0: Falschfahrer. 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Achtung, ein Falschfahrer auf der B233 Werne-Unna. Zwischen der A44 Kreuz Unna-Ost und Unna kommt Ihnen ein Falschfahrer entgegen. Fahren Sie äußerst rechts und überholen Sie nicht. Auf der B233 Werne-Unna zwischen der A44 und Kreuz Unna-Ost und Unna ist ein Falschfahrer unterwegs. Vorsicht in beiden Richtungen. Und jetzt Dietrich Karl Meurer zu den Plänen von Karim Prien.
1: Wenn der Staat sparen will, gibt es meist Kritik. Die Pläne von Familienministerin Karin Prien, CDU, für den Unterhaltsvorschuss lösen allerdings besonders heftige Reaktionen aus. Die schärfsten Worte findet Linken-Co-Chefin Ines Schwertner. An die Ministerin gerichtet sagt sie:
2: Ich glaube wirklich, Sie haben nicht mehr alle Tassen im Schrank.
1: Die geplanten Einschnitte seien eine Horrornachricht für Alleinerziehende und ihre Kinder.
2: Ich glaube, ihr ist dabei nicht klar, dass fast jede zweite Alleinerziehende in diesem Land von Armut bedroht ist. Die sollen jetzt dafür sorgen, dass die Haushaltslöcher gestopft werden, statt dass Milliardäre ihren fairen Beitrag zahlen.
1: Auch die Grünen laufen Sturm. Partei-Co-Chefin Franziska Brandner sagt:
3: Die Bundesregierung scheint hier ihren Haushalt auf dem Rücken von Familien, Alleinerziehenden zu sanieren, statt endlich zum Beispiel mal die Gerechtigkeitslücken bei der Erbschaftssteuer zu schließen.
1: Kritik an den Kürzungsplänen kommt auch von den Betroffenen.
4: Oh, ich habe erst mal gedacht, das darf nicht wahr sein,
1: sagt im MDR die Vorsitzende des Verbands Alleinerziehender Mütter und Väter, Daniela Jaspers.
4: Die Leidtragenden sind die Kinder, die dann eben nicht den Unterhalt bekommen, der ihnen zusteht.
1: Jaspers rechnet vor, für Kinder zwischen 16 und 18 Jahren könnten bis zu 394 Euro im Monat wegfallen.
4: Das ist richtig viel.
1: Der Unterhaltsvorschuss hilft Alleinerziehenden, wenn der andere Elternteil keinen oder zu wenig Unterhalt zahlt. Seit der Reform von 2017, mit der die Leistung bis zum 18. Geburtstag ausgeweitet wurde, haben sich die Kosten vervierfacht. Länder und Kommunen drängen deshalb auf Änderungen. Der Sprecher des Familienministeriums, Dominik Lenz, kündigt an:
5: Ich kann bestätigen, dass die Ministerin einen Gesetzentwurf zur Reform des Unterhaltsvorschusses sehr zeitnah auf den Weg geben wird.
1: Geplant ist, den Unterhaltsvorschuss künftig nur noch bis zum 16. Geburtstag zu zahlen. Nach Angaben des Ministeriums wären davon letztlich etwa 80.000 Kinder betroffen. Gleichzeitig soll der Druck auf säumige Unterhaltszahler steigen.
5: Da gibt es die Idee eines vorübergehenden Fahrverbotes an säumige Zahler.
1: Beim Koalitionspartner der Union, der SPD, regt sich Widerstand gegen das Vorhaben, den Unterhaltsvorschuss einzuschränken. Mecklenburg-Vorpommerns Ministerpräsidentin Manuela Schwesig etwa lehnt die Pläne ab. Auch der Kinderbeauftragte der SPD-Bundestagsfraktion, Truls Reichert, stellt sich gegen die Pläne. Er kündigt an:
6: Dementsprechend werden wir da auch noch nacharbeiten müssen, wenn ein Gesetzesentwurf irgendwann dann im Parlament liegt.
1: Ob die Reform so kommt, wie vom Familienministerium geplant, ist damit offen.
0: Klar dürfte aber sein, was am Ende auch beschlossen wird, hat Folgen für rund 1,5 Millionen Alleinerziehende und deren Kinder. Und die stehen schon jetzt unter Druck, sagt Holger Hofmann, der Bundesgeschäftsführer des Kinderhilfswerks. Meine Kollegin Nina Zimmermann hat ihn gefragt, was sich ändern würde, wenn die Reformpläne kommen.
7: Diese Pläne des Bundesfamilienministeriums bedeuten einen sehr starken Einschnitt für die Alleinerziehenden. Die Alleinerziehenden, das muss man einfach wissen, gehören zu den Ärmsten der Armen. Das heißt, sie müssen wirklich jeden Euro zusammenkratzen. Und natürlich haben auch 16- und 17-Jährige Bedürfnisse in ihrer Entwicklung, die genauso gewahrt werden müssen wie in allen anderen Altersgruppen. Also es ist ein bisschen unverständlich, dass man jetzt ausgerechnet an dieser Stelle den Rotstift ansetzt, wo die Ministerin selbst eigentlich gesagt hat, sie möchte die Alleinerziehenden stärken.
8: Ja, Sie haben gerade schon die Altersstufen angesprochen. 2017 hatte ebenfalls eine schwarz-rote Koalition den Unterhaltsvorschuss ja schon mal reformiert. Die damalige Familienministerin Manuela Schwesig, die sorgte dafür, dass die Leistung eben nicht nur bis zum 12., sondern eben bis zum 18. Geburtstag gezahlt wird. Und Manuela Schwesig kritisiert heute entsprechend auch die Pläne von Ministerin Prien. Aber ganz zurückgenommen werden ja diese Reformen nicht, Herr Hofmann. Künftig soll der Vorschuss bis zum 16. Geburtstag noch gezahlt werden. Warum machen Richtig. Diese zwei Jahre denn einen Unterschied, einen so großen?
7: Ja, natürlich geht es einmal darum, so was sich Deutschland auch nach der UN-Kinderrechtskonvention verpflichtet, nämlich bis für Kinder und Jugendliche in unserem Sprachgebrauch bis 18 Jahren auch eine Grundsicherung zu gewähren. Und dazu gehört eben,

0: auch eine Teilnahme am sozialen Leben, im kulturellen Leben. Und deswegen kann es also nicht sein, dass diese Kinder, die ja selber auch nichts dafür können, oder Jugendlichen, letztendlich dann benachteiligt werden und eben diese Entwicklungschancen nicht haben wie andere Gleichaltrige.
1: Der Staat springt ja ein, wenn ein Elternteil nicht zahlt. Die Behörden dürfen die Beträge dann vom Unterhaltspflichtigen, meist sind es ja Männer, zurückholen. Praktisch klappt das aber nur im jeden fünften Fall. Knapp 3 Milliarden Euro fehlen dem Staat dadurch pro Jahr. Warum funktioniert das eigentlich so schlecht?
0: Ja, bei dieser Zahl muss man einerseits sehen, es ist erstmal gerechnet, ne? Also von dem, was der Staat einsetzt, bekommt er nur 20%, also rund 20%, sogar etwas weniger zurück. Es sind im Grunde noch viel mehr, also jetzt absolut Väter oder auch gegebenenfalls Mütter, die nicht zahlen. Es sind aber auch viele Elternteile dabei, die aufgrund eben einem eigenen Sozialgeldbezug gar nicht in der Lage sind zu zahlen. Aber ja, es gibt diese Väter, die entweder sich dem entziehen, die nicht bekannt sind, oder die auch, das ist auch nicht kein seltener Fall, ihr Einkommen eben auch kleinrechnen und hier dann keinen Unterhalt bezahlen.
1: Wenn der Unterhaltsvorschuss gekürzt wird, spart der Staat am Ende überhaupt Geld? Oder landen viele Familien dann im Bürgergeld oder eben in der Grundsicherung oder anderen Sozialleistungen?
0: Also auf den ersten Schritt wird es sicher eine Einsparung geben, ja, wenn man das nun rein finanziell sieht. Die ist aber sehr kurzsichtig, weil natürlich, was passiert denn mit den 16- und 17-Jährigen, bei denen dann das Geld so knapp ist, wo dann auch die Elternteile sagen, tut mir leid, ich kann dich jetzt auch nicht mehr in der Weise unterstützen wie bisher. Die werden dann drauf aus sein, selber noch stärker auch Geld zu verdienen. Sie werden Aushilfsjob annehmen und das wird zulasten ihrer Ausbildung gehen. Stattdessen müsste unser Interesse sein, dass wir haben ja eh ein Problem mit Jugendlichen, die mit keinem oder einem geringen Ausbildungsabschluss ihren Bildungsweg beenden, dass sie diesen Ausbildungsabschluss machen. Und deswegen ist diese Altersgruppe auch nicht irrelevant. Und wenn wir da jetzt sparen, dann werden uns entsprechende Steuereinnahmen in wenigen Jahren sogar sehr bald schon verloren gehen.
1: Wir sprechen ja gerade sehr viel über Reformen, über Einsparen, über Kürzungen. Was wünschen Sie sich beim Kinderhilfswerk?
0: Also momentan kommt es ja sehr scheibchenweise daher, so ein bisschen Salamitaktik. Da wird zunächst eben beim Kinderzuschlag, also der Kindersofortzuschlag, eingespart. Dann kommt jetzt bei den 16- und 17-Jährigen Unterhaltsvorschuss der Plan. Wir dürfen wahrscheinlich damit rechnen, dass beim Wohngeld auch noch Kürzung aufwarten. Und entsprechend kann ich momentan nicht erkennen, dass es erstens eine ganzheitliche Strategie ist, dass auch ein Ende der Fahnenstange schon erreicht ist. Und dass wir insgesamt eine ausgewogene gesellschaftliche Belastung sehen. Es ist nun klar, dass über Sparen diskutiert wird, aber es ist für uns nicht nachvollziehbar, warum hier so einseitig bei der armen Bevölkerung gespart wird.
2: Sagt Holger Hofmann, der Bundesgeschäftsführer des Deutschen Kinderhilfswerks.
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2: Und wir schauen jetzt nach Bangkok. Die thailändische Hauptstadt zieht jedes Jahr viele Millionen Besucher an, darunter auch viele Partytouristen, die sich freuen auf das berüchtigte Nachtleben. In der Nacht zum Montag gab es genau dort eine Tragödie, eine der schwersten Brandkatastrophen Thailands seit Jahren. Gegen Mitternacht stand plötzlich ein Club in Flammen. Mindestens 28 Menschen kamen ums Leben, Dutzende wurden verletzt, viele schwer. Die Ermittlungen laufen, berichtet Ines Burkhardt.
4: Auf den Tischen stehen noch Flaschen. Sie erinnern an einen fröhlichen Abend in einer Bar mit Live-Musik im Norden Bangkoks. Dieser Abend endete in einer Katastrophe. Gegen Mitternacht brach ein Feuer aus. Auf Videos ist zu sehen, wie Menschen schreiend und in Panik auf die Straße rennen. Usa Tatsri hat das Unglück überlebt. Sie war gerade mit 2 Freunden vor die Tür getreten, um zu rauchen, wie sie der Nachrichtenagentur Reuters erzählte. Gleich nachdem wir rausgegangen waren, um zu rauchen, innerhalb von einer Sekunde schauten wir an die Wand und sahen, dass da Rauch war. Warum kam da oben Rauch raus? Wir wollten gerade reinrennen, um nachzusehen, aber noch bevor wir

0: Jahr für Jahr müssen Seenotretter an der Nordseeküste Menschen aus dem Wattenmeer retten, die diese Gefahr unterschätzt haben. Damit es gar nicht erst so weit kommt, sollten im Watt einige grundsätzliche Regeln unbedingt beachtet werden. Christopher Tschirwi ist zusammen mit einem langjährigen Wattführer unterwegs gewesen.
1: Die Hamburger Hallig vor der nordfriesischen Nordseeküste. Wer hier von der grünen Wiese die wenigen Treppenstufen hinunter ins Watt geht, sinkt schon nach wenigen Metern, teilweise Zentimeter tief, mit den Füßen im weichen Schlick ein. Das Wattenmeer ist ständig im Wandel. Die erste Gefahrenquelle beim Wattwandern ist bei Niedrigwasser aber deutlich unscheinbarer, sagt Wattführer Ole Thorstraten, der hauptberuflich bei der Polizei arbeitet.
2: Es läuft jetzt eben der Priel zu, der letzte Priel, und der wird jetzt immer breiter. Wir sind jetzt anderthalb Stunden nach Niedrigwasser. Das heißt also, das ist noch nicht das Hochwasser, ne? Das ist auch noch nicht richtig gefährlich, aber der wird immer breiter. Und das ist eben das ist der Punkt, den man bei einer Wattwanderung eben bedenken muss, dass man durch den letzten Priel durch muss.
1: Man sollte immer bedenken, dass sich die Priele in der Nordsee als erstes wieder mit Wasser füllen, wenn die Flut kommt, sagt Thorstraten, der seit mehr als 30 Jahren Wattführung für den Nationalpark Wattenmeer macht. Noch wichtiger aber, nicht erst ins Watt gehen, wenn das Wasser schon wieder steigt.
2: Reichlich Puffer haben, was die Tidenzeiten an. Und wenn man nicht genau weiß, wann das Wasser wieder zurückkommt, sollte man eigentlich sowieso nicht ins Watt gehen und sich dann eben nicht so weit entfernt vom Deich.
1: Trotzdem muss die Deutsche Gesellschaft zur Rettung Schiffbrüchiger jedes Jahr rund 20 Mal ausrücken, um Menschen aus dem Watt zu retten. Deswegen gilt ganz generell, nicht ohne Wattführer rausgehen, sagt auch Nils Sander von der DGZRS.
3: Also gerade bei längeren Touren nur mit erfahrener Wattführung, bei Unkenntnis können einen Tücken wie Senken, Priele, Muschelfelder und Schlickfelder, die können dann letztlich lebensgefährlich werden. Und insbesondere auch mit Kindern, so bis 8 Jahren, sollten nur kurze Touren in Ufernähe durchgeführt werden. Und unbedingt sollte auch jemand informiert werden, der an Land ist, bevor man ins Watt geht, der dann auch irgendwann sagen kann, okay, da ist jetzt irgendwie, die müssten jetzt eigentlich zurück sein, sind es aber nicht. Und dann hat man da zumindest schon mal einen Hinweis.
1: Wer an einer geführten Tour teilnimmt, kann sichergehen, dass die Wattführerin oder der Wattführer nicht nur die Gezeiten und das Wetter kennt, sondern auch die Besonderheiten im Watt vor Ort. Informationen und Termine zu geführten Watterkundungen und Wanderungen zu den Halligen gibt es online unter nationalpark-wattenmeer.de. Doch selbst mit den erfahrensten Wattführern bleiben Restrisiken, betont Ole Thorstraten.
2: Potenziell ist es immer lebensgefährlich, wenn man sich im Watt aufhält, egal wo man sich oben als sich aufhält. Das muss man ein bisschen, man muss Respekt vor dem Watt haben, vom Wasser. Das habe ich auch nach wie vor.
0: Christopher Tschirwi berichtet.
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5: Mit Lars Pegelow. Heute Abend beginnt das Halbfinale der Fußball-WM. Um 21 Uhr geht es los mit dem, wie viele sagen, vorweggenommenen Endspiel dieser Weltmeisterschaft. In Dallas trifft Frankreich auf Spanien. Einen Tag später dann England gegen Argentinien in Atlanta. Anne von Eickels ist im ARD-WM-Team. Worauf dürfen wir uns denn freuen?
6: Ja, das sind schon die Fab Four, die fantastischen Vier und das Beste, was der Fußball derzeit zu bieten hat. Es spielen die Top 4 der FIFA-Weltrangliste in diesem Halbfinale. Und das gab es so noch nie bei einer Weltmeisterschaft. Und beim Spiel Frankreich gegen Spanien bedeutet das dann zugespitzt Kylian Mbappé gegen Lamine Yamal, französische Offensivpower gegen spanische Defensivkunst, Vizeweltmeister gegen Europameister. Also darüber geht nicht mehr viel. Und so sagt dann auch der spanische Superstar Lamine Yamal vor diesem Spiel.
7: Seit Beginn der WM haben wohl alle auf dieses Spiel gewartet. Wir freuen uns, denn ich glaube, jetzt treffen die beiden besten Mannschaften aufeinander. Aber wir haben keine Angst. Ich glaube, wenn jemand Frankreich schlagen kann, dann sind wir das.
6: Also ich kann und will mich da nicht auf einen Sieger festlegen. Und das gilt auch für das andere Halbfinale zwischen Argentinien und England mit dem deutschen Trainer, mit Thomas Tuchel. Das sind für mich zwei Teams auf Augenhöhe mit ihren Stars Harry Kane und Lionel Messi. Also wir können uns auf große Namen und hoffentlich ebenso große Spiele freuen.
5: Es ist lange her, dass Deutschland unter den Top 4 einer WM war, 12 Jahre genau genommen. Was können sich die Verantwortlichen beim DFB von diesen Fab Four abschauen und kopieren?
6: Ja, erstmal bleibt da nur der sehnsüchtige Blick auf diese Superstars, die wir in Deutschland einfach nicht haben. Lionel Messi oder Kylian Mbappé haben bei der WM schon 8-mal getroffen und haben natürlich die Qualität, die sich unter dem Strich durchsetzt. Da sind sich, glaube ich, alle einig. Argentinien

0: In England, Frankreich und Spanien sind eben mit Topspielern besetzt, die sich erkennbar auf dem Platz als Gruppe und auch auf ein großes Ziel eingeschworen haben und dafür dann über Grenzen gehen. Und diese Mentalität, das ist das Mindeste, was die deutsche Mannschaft zeigen muss, wenn sie in Zukunft wieder in die Nähe eines Halbfinals kommen möchte.
1: Anne van Eickels, vor dem WM-Halbfinale heute Abend geht es los. Los geht es auch für die meisten Teams der Fußball-Bundesliga und zwar mit der Vorbereitung auf die kommende Saison. Manche tun dies mit einem neuen Trainer, sowie Eintracht Frankfurt. Nach dem misslungenen Versuch mit dem Spanier Albert Riera ist der Österreicher Adi Hütter zurückgekehrt zur Eintracht. Dort war er bereits von 2018 bis 2021 am Steuer. Jetzt war Trainingsstart in Frankfurt mit 2000 Fans und Adi Hütter.
2: Ganz ehrlich, super angefühlt, auch sehr vertraut. Wenn man dann sieht, wie viel Zuschauer dann schlussendlich das erste Training besuchen, dann sieht man, dass die Begeisterung da ist. Wir stehen sicherlich vor einem möglicherweise größeren Umbruch. Deswegen möchte ich gar nicht über das reden, was war, sondern wir müssen nach vorne schauen. Jeder weiß, welchen Fußball, wo ich sehen möchte. Deswegen werden wir die Jungs schon langsam versuchen, dorthin zu bringen.
1: Neu ist auch der Trainer bei RB Leipzig, wobei Martin Demichelis ein alter Bekannter ist in der Bundesliga und zwar als erfolgreicher Spieler bei Bayern München. Jan Günther war bei der Vorstellung des Argentiniers in Leipzig. Wie hat er sich denn präsentiert?
3: Ja, die angegrauten Haare zurückgekämmt mit einem breiten Grinsen, sprach Martin Demichelis von einem Traum, der in Erfüllung gehen würde, Trainer in der Bundesliga zu sein. Ja, und dass das Leben manchmal verrückt sei. Nach dem Abstieg in die zweite spanische Liga mit RCD Mallorca in diesem Jahr hatte er seinen Vertrag dort verlängert. Und dann kam das Angebot aus Leipzig. Demichelis kennt die Bundesliga ja aus seiner Zeit als Spieler des FC Bayern. Mit den Münchnern gewann er 4-mal die deutsche Meisterschaft. Als Cheftrainer war er bisher im Nachwuchsbereich des FC Bayern, in Argentinien, Mexiko und eben in Spanien aktiv. Der 45 Jahre alte Argentinier wolle eine Mannschaft sehen, die auf dem Rasen leidenschaftlich agiere und für die das Teamgefühl wichtiger als das Ich sei. Ziel für die kommende Bundesliga-Saison, näher an den FC Bayern heranrücken. In der letzten Spielzeit hatte RB als Tabellendritter ja 24 Punkte Rückstand auf die Münchner.
1: Die Bayern starten übrigens erst in einer Woche in die Saisonvorbereitung als letzter der 18 Bundesliga-Clubs.
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5: Um 2.30 Uhr mit Milad Kupay. Die USA haben nach eigenen Angaben erneut iranische Ziele angegriffen. Gegen 23 Uhr deutscher Zeit hätten die Streitkräfte die dritte Nacht in Folge Angriffe gestartet, teilte das zuständige Regionalkommando des US-Militärs mit. Damit schränke man die Fähigkeit des Iran, Attacken auf unschuldige Zivilisten und die Handelsschifffahrt auszuüben, weiter ein, hieß es weiter. Die USA haben in den vergangenen Tagen wiederholt iranische Angegriffen und begründeten das mit Attacken des Iran auf Schiffe in der Straße von Hormus. Der Iran verübte wiederum Vergeltungsangriffe etwa auf US-Ziele in den Golfstaaten. Eine multinationale Schutztruppe für die Ukraine soll erstmals gemeinsame Manöver abhalten. Das hat die sogenannte Koalition der Willigen am Abend in Paris entschieden. Aus der Nachrichtenredaktion Karin Busche.
6: Die multinationale Truppe ist bereits bei früheren Treffen beschlossen worden. Sie soll einen Waffenstillstand in der Ukraine absichern, vorausgesetzt, es kommt dazu. Die jetzt geplanten Manöver sollen in Nachbarstaaten der Ukraine stattfinden, sagte Frankreichs Präsident Macron nach den Beratungen in Paris. Die genauen Pläne seien am Abend vorgestellt worden. Welche Länder betroffen sind und wie viele Soldaten teilnehmen sollen, sagte er nicht. Darüber hinaus haben 9 europäische Länder angekündigt, mit der Ukraine eine gemeinsame europäische Raketenabwehr aufzubauen.
5: Der Bundesgeschäftsführer des Kinderschutzbundes Grein hat die Sparpläne von Familienministerin Prien als Skandal bezeichnet. Dem Redaktionsnetzwerk Deutschland sagte Grein, der Wegfall des Unterhaltsvorschusses bedeute eine Vertiefung der Chancenungleichheit. Das Vorhaben sende ein Signal an alle Kinder und Jugendliche. Wenn es eng wird, zählt ihr am wenigsten, so Grein wörtlich. Alleinerziehende Elternteile können vom Staat Vorschuss beantragen, wenn der andere Elternteil nicht oder nicht ausreichend Unterhalt bezahlt. Nach Priens Plänen soll dieser Vorschuss künftig aber nur noch bis zum 16. anstatt wie bisher bis zum 18. Geburtstag gezahlt werden. Nach dem Ausbruch eines Waldbrandes bei Paris sind zwei Verdächtige festgenommen worden. Frankreichs Innenminister Nunez sagte, die beiden seien wegen vorsätzlicher oder fahrlässiger Brandstiftung in Gewahrsam genommen worden. Das Feuer im Wald von Fontainebleau, das am Sonntag ausgebrochen war, ist einer der schlimmsten Waldbrände im Großraum Paris seit langem. Mittlerweile sind mehr als 1300 Hektar des Waldes abgebrannt. Rund 1000 Menschen mussten in Sicherheit gebracht werden. Das Wetter in Deutschland, meist trocken, im Süden und Südwesten gebietsweise Schauer und Gewitter, Tiefstwerte 22 bis 12 Grad. Tagsüber oft freundlich, im Süden und in den Mittelgebirgen teils kräftige Schauer und Gewitter, Höchstwerte 23 Grad an den Küsten bis 36 Grad im Markgräfler Land. Am Mittwoch viel Sonne, im Süden teils Schauer und einzelne starke Gewitter bei 23 bis 33 Grad. Das waren die Nachrichten.
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7: Mit einer Entwarnung auf der B233 Werne-Unna. Kein Falschfahrer mehr zwischen der A44 Kreuz Unna Ost und Unna. Die A1 Bremen Richtung Osnabrück ist zwischen Wildeshausen West und Ahlhorner Heide wegen einer Nachtbaustelle bis 6 Uhr gesperrt. Die A4 Aachen Richtung Köln ist zwischen Kreuz Köln West und Köln Eiffeltor wegen des Aufbaus einer Schrankenanlage bis Donnerstag gesperrt. Die Autobahn 33 Osnabrück Richtung Bielefeld ist zwischen Haderberg und Borklo Kloster Ösede und Richtung Osnabrück zwischen Hilter und Borklo Kloster Ösede bis 5 Uhr gesperrt. Die A42 Kamp-Lindfort Richtung Dortmund ist zwischen Oberhausen Zentrum und Kreuz Essen Nord wegen Bauarbeiten gesperrt. Die A71 Suhl Richtung Schweinfurt ist zwischen Meiningen Süd und Rentwertshausen wegen Wartungsarbeiten im Tunnel Eichelberg bis 6 Uhr gesperrt. Eine Umleitung erfolgt über die U44. Und B36, die Mannheimer Landstraße, Richtung Mannheim ist in Höhe Brühl-Rohrhof wegen eines Schwertransports blockiert.
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7: In 13 von 16 Bundesländern haben die Sommerferien begonnen und auch in Berlin ist parlamentarische Sommerpause. Zeit für eine Bilanz und die ziehen in diesen Wochen die Vorsitzenden aller im Bundestag vertretenen Parteien in den ARD-Sommerinterviews. Am Sonntag war Linken-Chefin Ines Schwertner zu Gast. Im Podcast Berlin Kot analysieren meine Kollegen aus dem Hauptstadtstudio Matthias Deiß und Alexander Budweg gemeinsam mit Selly Kaya den Auftritt der linken Politikerin.
8: Ines Schwertner sagt Sozialkahlschlag, meint damit die vielen Reformen, Krankenkasse, Rente, Steuer. Da haben viele Angst, verstehe ich. Ich auch, ehrlich gesagt. Da müsste man auch meinen, das sind ideale Zeiten für die Linke, oder Alex?
9: Sowohl als auch, ne? Ist da erstmal die Antwort, weil die Reformen lassen ja noch zum Teil auf sich warten. Das sagt ja auch Ines Schwertner. Sie sagt ja, das kommt jetzt erst alles noch. Deswegen sind unsere Proteste auch noch nicht so groß. Deswegen kommen derzeit auch noch recht wenige Leute. Ich war zum Beispiel hier zu der ersten Protestveranstaltung. Die war vor 3 Wochen ungefähr in Berlin. Da waren 1000 Leute. Ist jetzt nicht wenig, aber 1000 Leute in Berlin angesichts der ganzen Sachen, da hätte man eigentlich schon ein bisschen mehr erwarten können. Aber die Linke sagt, naja, das dauert eben ein bisschen, bis sich so wirklich eine Proteststimmung auch durchsetzt. Ich habe nochmal geschaut, wie das damals bei den Hartz-IV-Demonstrationen waren, denn da will ja die Linke auch ein Stück weit anknüpfen. Da war tatsächlich die Hochzeit erst so gegen Ende 2004, da sind so 40.000 Menschen auf die Straße gegangen bei den Demonstrationen. Die ersten Hartz-IV-Gesetze, die kamen aber schon 2003 und das waren ja dann mehrere, ne, und das richtig große, das kam dann zwar auch erst 2004, aber das zeigt eben, es dauert ein bisschen, bis so eine Protestbereitschaft da ist.
10: Ich würde dir trotzdem zustimmen, es sind nicht schlechte Zeiten für die Linke. Viele Menschen haben Angst ob der Veränderung. Sie wissen zwar, es muss sich jetzt irgendwas ändern, so geht es irgendwie nicht mehr weiter, die Kassen sind auch leer. Aber was da kommt, da haben doch viele Sorge. Und in diese Angst geht die Linke sehr geschickt rein. Sie befeuert sie auch durch zum Beispiel Begriffe wie Sozialkahlschlag. Denn das ist ja erstmal kein feststehender Fakt, sage ich mal, sondern ein Wort, was die Linke hier zu dem Zusammenhang mit den Reformen benutzt. Ich will es nicht schönreden, aber man könnte ja auch sagen, die Koalition hat sich jetzt zum Beispiel dazu entschieden, dass Einkommen für Geringverdiener weniger besteuert werden und dass Reiche stärker besteuert werden. Das ist ja auch in diesen Reformbeschlüssen enthalten. Das ist was, was die Linke immer gefordert hat. Da sagt sie, das lässt sie in der Debatte mal eher beiseite, sagt auch, das ist nicht genug und sagt, insgesamt ist es ein Sozialkahlschlag und sagt auch, mit dieser Angst gehen wir jetzt auch in die Landtagswahlkämpfe, gehen an die Haustüren, um die eben auch entsprechend abzuholen und am Ende in Stimmen umzumünzen und als Protest auf die Straße zu bringen.
9: Wobei Haustürwahlkampf und Protest auf die Straße zu bringen sind natürlich zwei unterschiedliche Paar Schuhe und diese ständige Trommeln für Proteste, das ist auch nicht ganz ungefährlich, wenn dann nämlich am Ende keiner kommt. Also wenn das so ein Rohrkrepierer wird und du sagst die ganze Zeit, wir machen jetzt hier den heißen Herbst, den heißen Sommer und dann wird der gar nicht so heiß wie angekündigt. Also es kann auch durchaus zum Bumerang werden für die Linke. Ja.
10: Ja, und deswegen sind wir zum Beispiel für dieses Sommerinterview dann auch auf eine dieser Demos gegangen. Einen Tag vorher groß angekündigt in Düsseldorf und haben mal geschaut, na, wie sieht's denn aus mit den Protesten? Da waren jetzt 350 Menschen zusammengekommen. Wenig, das war oder? Jetzt noch nicht so dolle und das haben wir ihr natürlich dann im Interview auch nochmal wiedergespiegelt.
9: Ja, ganz interessant ist ja, dass sie das nicht versuchen, alleine auf die Straße zu bringen, ne? Sondern dass sie spricht ja auch immer, man braucht große Bündnisse dafür und sie sind da im Gespräch mit Gewerkschaften und mit anderen. Interessant fand ich, war ja Ende Juni bei der Demo in Berlin und da waren auch die Jusos mit dabei und haben sich beteiligt. Also auch dort, weil das ist ja die SPD-Jugendorganisation, die Jusos. Ja. Also das zeigt auch so ein Stück weit, dass auch die anderen Parteien da ein bisschen ängstlich drauf blicken, dass die Linke tatsächlich mit dieser Protestwelle Erfolg haben könnte.
8: Aber lasst uns mal ein bisschen Tacheles reden, ne? Also klar beschäftigt sich die Linke mit ganz vielen Themen, die wiederum die Menschen beschäftigen. Ganz vorne ist Wohnen. Aber was wird denn dann auch wirklich gemacht? Du hast ja sehr genau, finde ich, nachgefragt, weil viel sagen kann ja jeder. Am Ende muss ja irgendwie auch mal was gemacht werden. Wir können ja mal gucken, wie sie da zum Thema Wohnen steht, was sie dazu im Sommerinterview gesagt hat.
11: Wohnen bedeutet ein Zuhause, bedeutet ein Dach über den Kopf, bedeutet seine Kinder großzuziehen, ist doch mehr als ein Renditeobjekt. Deswegen müssen wir es wieder zurückführen in öffentliches Eigentum, damit die Mieterinnen selbst entscheiden können.
8: So, okay, hohe Mieten sind auf jeden Fall ein riesiges Thema, etwas, das wirklich die Leute ganz doll beschäftigt, das denen Angst macht. Auch ein Thema, warum vielleicht die Linke gerade auch bei jungen Menschen gerade sehr viel Anklang auch findet. Aber was ist denn jetzt geplant? Was möchte denn die Linke machen? Jetzt wird ja erstmal nur geredet.
10: Ja, sie will tatsächlich die Deutsche Wohnen, also einen großen Wohnkonzern, enteignen. Der ist übrigens auch deshalb so groß geworden, das habe ich ihr auch wiedergespiegelt, weil ein linker Wirtschaftssenator in Berlin, als die Linke oder die Vorgängerpartei PDS an der Macht war, 65.000 Sozialwohnungen verscheuert hat, um den Haushalt zu sanieren. Das hat sie auch eingeräumt. Also diesen Immobilienmogul sozusagen wollen sie verstaatlichen. Da habe ich immer die Rechnung vorgehalten. Da gibt es Modelle, die sagen, das kostet minimal 20 Milliarden Euro, maximal 40 Milliarden Euro. Das ist unheimlich viel Geld dafür, dass du am Ende keine einzige Wohnung mehr hast. Und habe sie gefragt, warum wollen sie das Geld nicht eher investieren, um neue Sozialwohnungen zu bauen? Was ist an diesem Vorschlag also mehr dran als Populismus? Mit solchen Dingen haben wir uns beschäftigt und Alex, wie hast du es gesehen? Wie ist sie da rausgekommen?
9: Interessant war ja, was sie dann auf deine Frage geantwortet hat. Sie will beides machen. So, und wir haben dann vorgerechnet, okay, gut, selbst wenn man jetzt konservativ rangeht und sagt, diese Enteignung dieser Wohnungsbaugesellschaft Deutsche Wohnen, die würde 20 Milliarden kosten. Der Berliner Landeshaushalt, der beträgt aktuell 45,5 Milliarden. Also das wäre die Hälfte des gesamten Berliner Landeshaushaltes. Man müsste ganz viel anderes weglassen, damit man das machen kann. Aber am Ende ist keine einzige Wohnung mehr gebaut. Und das ist ja eigentlich der Grund, warum in der letzten Zeit die Mieten so extrem gestiegen sind. Weil die Nachfrage einfach in Berlin so groß ist, weil in den letzten Jahren nicht genug nachgebaut wurde. Also man müsste vor allen Dingen neue Wohnungen bauen, damit man eben den Druck vom Mietmarkt runternimmt. Und da sagt sie, ja, das müssen wir zusätzlich machen. Die Frage ist nur, wo soll das Geld herkommen?
8: Aber ist das dann realistisch, was Sie vorhaben? Oder ist das erstmal nur, wir reden erstmal gut, damit wir Wähler bekommen? Also wie schätzt ihr das ein?
10: Es klingt zunächst einmal gut und es nimmt eine Art Grundbedürfnis in der Bevölkerung auf, die einfach sehen, die Mieten sind wahnsinnig gestiegen. Ja. Die können sich viele nicht mehr leisten. Und es gibt auch einfach zu wenig Wohnungen. Und da scheint es, ist ein klarer Schuldiger ausgemacht, das sind diese Wohnungskonzerne und das ist auch die Bundesregierung. Sie hat ja bezeichnen den Bundeskanzler im Moment als Teil der Mietmafia. Genau. Und da ist also ein Schuldiger klar ausgemacht und ein vermeintlich einfacher Lösungsweg dargestellt.
8: Du hast gerade schon gesagt, Stichwort Mieten, Mafia und Populismus in der Linken. Wir hören noch mal rein, was sie da gesagt hat.
11: Also wir sprechen von der Mietenmafia, weil es tatsächlich Mietwucher gibt und Mietwucher ist illegal. Und die Bundesregierung.
12: Aber sie schieben den Bundeskanzler in die kriminelle Ecke.
11: Naja, ich finde, das sind kriminelle Machenschaften, Mietwucher, die illegal sind zu begehen. Und die Bundesregierung tut nichts dagegen, Mietwucher zu ahnden.
8: Was glaubt ihr, wie das ankommt bei denen, die Linke wählen? Wenn sie sowas sagt, Alex.
9: Bei denen, die Linke wählen, kommt das super an. Also die stehen auch total hinter dem Begriff Mietmafia, da die gerade die CDU in eine verächtliche Ecke zu stellen, gerade Friedrich Merz in eine verächtliche Ecke zu stellen, das kommt beim richtigen linken Klientel kommt das super an.
8: Aber auch wenn man bedenkt, dass das vielleicht, was sie vorhaben, vielleicht gar nicht so richtig möglich ist?
9: Ja, ich weiß gar nicht, ob diese Verbindung dann sofort gemacht wird, weil ich höre ja erstmal nur, die CDU, das sind alles Mietmafiosos und Kanzler Merz ist der oberste Mietmafioso. Das kommt beim linken Klientel richtig gut an. Man darf ja nicht vergessen, diese Masseneintritte in die Linke, die es jetzt in den letzten 2 Jahren gegeben haben, die waren ja auch unter anderem gegen die CDU gerichtet. Also es war ja eine Reaktion unter anderem auf die Rede von Merz beziehungsweise die Aktion von Merz damals im Bundestag, als er ein Gesetz, einen Entschließungsantrag zusammen mit den Stimmen der AfD nur durchbringen konnte. Mhm. Das hat halt gerade im linken Lager für viel Furore gesorgt. Also Merz als Gegner auszumachen, das kommt richtig gut an. Die Frage ist, kommt das auch in den potenziellen Wählerschichten für die Linke gut an? Oder verschrecken sie damit eher zum Beispiel klassische SPD-Wähler?
8: Ja.
10: Also es kommt auf jeden Fall in den sozialen Netzwerken super an. Die Linke ist mega erfolgreich da, indem sie eben diese Themen, die viele Menschen beschäftigen und auch besorgen, maximal polarisiert. Die Frage ist nur, ob unsere Gesellschaft am Ende und unsere politische Debatte davon profitiert oder eben nur die Linke in ihren Followerzahlen, weil eben da wenig Raum für Lösungsmöglichkeiten ist, indem ich auch Teile der handelnden politischen Akteure als Mafiosi oder Kriminelle bezeichne, gehe ich natürlich in dieser Debatte in eine sehr, sehr starke Polarisierung. Wie gesagt, in den sozialen Netzwerken von Algorithmen wird das belohnt. Ob das unsere Auseinandersetzung und die Problemlösung in diesem Land nach vorne bringt, ist aber eine völlig andere Frage.
8: Aber darf ich da mal einen Hot Take zu machen? Vielleicht ist es dann nicht das, was die AfD auf der anderen Seite macht ein bisschen?
9: Der Vergleich ist durchaus statthaft. Mhm. Also, dass es sowohl einen rechten Populismus als auch einen linken Populismus gibt, das sehen wir tatsächlich in den sozialen Netzwerken, ja.
8: Dann können wir mal beim Thema Populismus bleiben in der Partei. Da müssen wir, und das habt ihr auch getan, Matthias, über den neuen Co-Parteichef von Ines Schwertner sprechen. Luigi Pantisano heißt er und der hat vor seiner Wahl heftig gegen die CDU ausgeteilt.
12: Letztlich gibt es auch gerade gar keinen Unterschied zwischen der CDU, die faschistische Politik macht, der AfD oder die Faschisten selbst.
8: Warum ist das ein Problem, dass er das sagt?
9: Na, das ist ein Interview mit der Bild-Zeitung gewesen, was er auf dem Parteitag der Linken gegeben hat. Und Luigi Pantisano wollte sich damit, glaube ich, vor allen Dingen nochmal in die Herzen vor allen Dingen der Jüngeren auf diesem Parteitag, der jüngeren Delegierten spielen. Was er nicht beachtet hat, ist, dass er damit vor allen Dingen den Ostdelegierten eine extreme Bürde mitgibt. Mhm. Denn wir alle wissen um die schwere Konstellation für die Landtagswahlen. Wir alle kennen die Umfragen. Und da ist es ja nicht ganz ausgeschlossen, dass nach den Landtagswahlen in Sachsen-Anhalt und Mecklenburg-Vorpommern die Linke in irgendeiner Art und Weise zusammen mit der CDU zusammenarbeiten muss. Also sie werden keine Koalition bilden, aber sie müssen sich irgendwie, müssen zusammen Mehrheiten schaffen. Und wenn er jetzt da so auf Konfrontation setzt und eben so einen Vergleich zieht, dann machen ja die auf der anderen Seite bei der CDU komplett die Schotten dicht.
10: Das sind jetzt innerparteiliche Erwägungen, aber ich würde jetzt nochmal viel grundsätzlicher werden. Die CDU in der Gesamtheit als faschistische Partei zu brandmarken und zu verorten, entbehrt natürlich jeglicher Grundlage. Mhm. Und das zu machen, um sich danach zum Parteivorsitzenden wählen zu lassen, hat natürlich einen Grundton gesetzt, der wirklich populistisch ist, einfach, aber auch bedenklich. Und er hat am Ende sofort die Quittung dafür bekommen. Mhm. Erstens ein Riesenaufschrei, eine öffentliche Debatte. Viele in Deutschland kannten Luigi Pantisano vorher überhaupt nicht. Jetzt haben sie ihn so kennengelernt und sagen, was ist das denn für ein Typ? Und er hat, obwohl er keinen Gegenkandidaten auf dem Bundesparteitag der Linken hat, mit Mühe und Not überhaupt noch eine Mehrheit für sich zusammengestückelt. 53%, glaube ich, ungefähr waren es. Also das ist ein totaler Rohrkrepierer gewesen, dieses Interview. Und seine Co-Vorsitzende Ines Schwertner, die bei uns im Sommerinterview war, hat schon öffentlich gesagt, dieser Mann muss jetzt erstmal Vertrauen gewinnen. Das hat er im Moment nicht und das ist natürlich eine schwere Bürde für einen Parteivorsitzenden. Also ein absoluter Fehlstart innerparteilich, der natürlich auch alles, was jetzt kommt, strategisch im Osten mit möglichen Tolerierungen oder Regierungsbildungen nach den Landtagswahlen auch nicht unbedingt einfacher macht.
8: Vor allem Ines Schwedner ist ja auch aus dem Osten, ne? Also ich finde, sie hat sich da sehr zurückgehalten, auch bei dir im Interview, Matthias. Ich hätte mir da auf jeden Fall ein bisschen mehr gewünscht. Sie hat so ein bisschen drumherum gesprochen.
11: Welcher Politiker entschuldigt sich in Deutschland nochmal für Aussagen? Also wenn ich Friedrich Merz höre, der nicht nur mit der Stadtbild-Aussage wirklich Millionen von Migrantinnen und Migranten im Land beleidigt hat, sondern der auch...
13: Ab, nein, wir sind jetzt erstmal bei dieser Äußerung, ne?
11: Ja, ich kann bei dieser Äußerung bleiben. Er hat sich dafür entschuldigt und okay. Ich finde, dass eben, das zeigt Größe, das ist richtig, dass er das gemacht hat, aber gleichzeitig erwarte ich auch von der CDU jeden Tag Entschuldigung für Beleidigung.
8: Also eigentlich ist sie nur darauf eingegangen, er hat sich entschuldigt und zu einer eigenen Position hat sie jetzt überhaupt nicht so richtig dazu gesagt, oder?
10: Das ist ein total klassisches Muster, vom Thema abzulenken, indem man mit dem Finger auf die anderen, in diesem Fall auf die Union und
8: Friedrich
10: Merz. Das ist
8: ein bisschen, was Alice Weidel auch gerne mal in Interviews macht, wenn ich das jetzt mal so einfach so sagen darf als Zuschauer.
9: Ja, aber nicht nur sie, das machen andere auch. Also das ist eigentlich relativ normal bei Politikern, das machen die sehr gerne, immer dann, wenn es brenzlig wird, nicht auf die eigenen Schwächen schauen, sondern erstmal mit dem Finger auf andere zu zeigen. Ist natürlich aber auch für sie durchaus eine schwierige Situation, weil sie kann ihren neuen Co-Vorsitzenden nicht komplett sabotieren, kann jetzt nicht sagen, was der gesagt hat, ist totaler Quatsch und den müssen wir jetzt erstmal in die zweite Reihe stellen. Zum anderen muss sie natürlich aber auch aufpassen auf ihre Ostverbände. Also, das sind nun mal die, um die es jetzt gerade geht. Und ja, da hat sie eine durchaus ja, schwierige Situation.
10: Ist in so einem Interview übrigens auch eine schwierige Situation. Wir haben ja gehört, dass ich da eben dann auch mal reingegangen bin, dass ich auch mal unterbrochen habe. Da sagen die einen, oh, das ist aber super unhöflich, warum lässt er die nicht ausreden? Auf der anderen Seite, sie weicht eben aus.
8: Ja.
10: Sie wählt ein komplett anderes Thema und will da erstmal lange Zeit sich mit rüber retten und dann eben nicht auf die Frage antworten. Und das sind so Momente, wo ich finde, der Interviewer, in diesem Fall ich, auch reingehen muss und sagen kann, sorry, das war nicht die Frage. Wir bleiben mal bei dem Punkt, wo wir gerade sind, der für sie nämlich äußerst knifflig ist.
9: Man hatte so ein bisschen das Gefühl, sie will sich nicht so richtig festbeißen lassen. Ja. Ist so ein bisschen die ganze Zeit die Wackelpudding-Strategie. Mhm. Ne? Du versuchst irgendwie so reinzupieksen, aber so richtig kommst du nicht durch. Also ja, das war auffällig, finde ich auch.
8: Die Linke möchte eigentlich genau für was anderes stehen, als sie da verkörpert hat. Sie hat nicht draufgehauen. Sie ist ein bisschen so wie eine Schlange, so ein bisschen drumherum.
10: Ja, ja. Es ist aber auch ein unangenehmes Thema für sie. Also sie hat schon deutlich gemacht, das, was Luigi Pantisano da gesagt hat, ist völlig daneben. Da steht sie auch nicht dahinter. Auf der anderen Seite eben, wenn richtig dagegen angehen will, sie auch nicht. Die Union, die CDU ist ein klarer Gegner der Linken, für die Linke auch. Und deswegen zu viel distanzieren kann und will sie sich auch nicht.
9: Und Matthias, wir haben ihr ja auch nochmal in der Sendung eine Aussage aus ihrem eigenen Podcast vorgespielt. Ja. Das hat sie dann erst mehrere Tage nach dem Interview von Pantisano, also nach seinem Faschismusvergleich, hat sie diesen Podcast aufgenommen, wo sie auch nochmal gesagt hat, ja, alles gut, der hat sich entschuldigt. Aber dann hat sie auch nochmal einen Satz gesagt, man kann nicht jedem in der CDU vorwerfen, ein Faschist zu sein. Mhm. Ergo, es gibt also auch aus ihrer Sicht Faschisten in der CDU. Und das ist ja, wie Matthias gesagt hat, schon historisch gesehen erstmal ein harter Tobak, mit dieser Bezeichnung um die Ecke zu kommen.
8: Wobei, da möchte ich mich selber ein bisschen relativieren. Ich habe auch beim Gucken gedacht, vielleicht ist es ein Stück weit auch Unsicherheit, ob die jetzt da fehl am Platz ist, weil kann jeder selber entscheiden. Aber so ein bisschen, ich glaube, als Frau ist es schon auch nochmal schwer. Du wirst einfach als Frau mehr kritisiert, auch in diesen Positionen. Deswegen war es vielleicht ein Stück weit auch Unsicherheit, habe ich so gedacht, oder empfindest du sie nicht? Du kennst sie vielleicht besser.
9: Nein. Also Ines Schwertner nämlich nicht als unsicher war. Mhm. Die ist wirklich sehr tough, sehr sicher. Sie geht immer an alle Sachen ran mit einer revolutionären Freundlichkeit. Und das, finde ich, hat man auch in dem Interview wieder gemerkt. Sie lässt sich ja durch nichts außer Ruhe bringen. Mhm. Ich meine, als Vorsitzende der Linken ist das auch sehr wichtig, sich durch nichts außer Ruhe bringen zu lassen, weil auch dieser Parteitag war wieder wirklich an Emotionen schwer zu überbieten. Und trotzdem da immer die Ruhe zu behalten, immer wieder auf die Sachen zu konzentrieren und nicht auch durch einzelne verbale Entgleisungen zu lange aus der Ruhe bringen zu lassen.
8: Dann hätte ich mir vielleicht aber doch ein bisschen mehr konkretere Dinge von ihr gewünscht, als immer gegen die anderen zu gehen. Vielleicht ist das aber auch eine Strategie, ne? Also vielleicht.
10: Das ist auch das Wesen einer Oppositionspartei. Ja, immer den Finger, und das ist auch eine wichtige Aufgabe, die Opposition zu sagen, wo ist die Regierung gerade nicht gut genug? Mhm. Aber es ist eben einfacher, mit dem Finger auf andere zu zeigen und auf deren Defizite hinzuweisen, als eben über mögliche Defizite bei der eigenen Programmatik oder eben auch bei dem, wie man selber auftritt. Ne? Stichwort Populismus, Polarisierung eben drüber zu reden. Und deswegen ist das für mich jetzt erstmal verständlich und für eine Oppositionspartei auch ein gängiges Muster, eher immer den Finger rauszuholen und auf andere zu zeigen.
9: Da ist auch durchaus ein schmaler Grat. Ne? Nicht alles, was eine Oppositionspartei sagt, ist immer sofort populistisch, ja, nur weil sie jetzt nicht mit dem eigenen Gesetzeskonzept daherkommen. Also den Vorwurf darf man ihnen jetzt auch nicht machen. Es gibt aber natürlich auch klar bei der Linken, wir haben es ja vorhin schon angesprochen, da gibt es auch eben klaren linken Populismus, Mietenmafia, das war ja das Beispiel.
8: Wir gucken ja hier angesichts der Wahldichte in diesem Jahr immer noch so ein bisschen in die Glaskugeln. 3 Wahlen im September, Sachsen-Anhalt, Mecklenburg-Vorpommern, Berlin. Was ist da drin? Alex, du zuerst.
9: Also für die Linke sind das super spannende Landtagswahlen. Denn zum einen in Berlin, hier in der Hauptstadt, da könnten sie erstmals die regierende Bürgermeisterin stellen. Mhm. Sie sind in den Umfragen oder die Umfragen sehen gerade da so ein Dreierrennen so zwischen CDU, Grünen und Linken.
10: Linke ist vorne.
9: Die Linke aktuell einen Hauch vorne. Also da könnte sozusagen das erste Mal eben eine dunkelrot geführte Landesregierung hier in Berlin rauskommen. Sie waren ja schon ein paar Mal hier in der Landesregierung, aber noch nie eben mit der regierenden Bürgermeisterin an der Spitze. Und in Sachsen-Anhalt und Mecklenburg-Vorpommern, da ist das ganz große Ziel der Partei eben die AfD so gut wie es geht zu verhindern. Und da tatsächlich in unterschiedlichen Konstellationen. In Sachsen-Anhalt könnten sie wohlmöglich die sein, die einen CDU-Ministerpräsidenten ins Amt heben muss. Deswegen ist eben auch dieser Faschismusvergleich von Pantisano auch innerparteilich so schwierig. Und in Mecklenburg-Vorpommern ist es nicht ausgeschlossen, dass die Linke dann wieder mit der SPD zusammen in eine Landesregierung geht und wohlmöglich die CDU als Mehrheitsbeschaffer braucht. Also ganz unterschiedliche Konstellationen und deswegen sind diese Landtagswahlen auch so spannend.
10: Wie viel drin ist für die Linke? Gerade in Berlin sehen wir eigentlich daran, wie die Bundesregierung gerade agiert. Die hat nämlich auf ihrem Koalitionsausschuss beschlossen, im Zusammenhang mit diesem Gesamtreformpaket, dass es ein Bundesgesetz geben soll, was eben die Enteignung von Wohnungskonzernen verbietet. Und das ist natürlich jetzt schon mit Hinblick auf einen möglichen Wahlsieg der Linken in Berlin gemacht worden. Das ist zumindest meine Vermutung. Die Linke sieht das auch so. Und das zeigt, die anderen Parteien nehmen die Linke sehr, sehr ernst und wissen, sie wird eigentlich bei allen 3 Landtagswahlen oder nach den 3 Landtagswahlen entscheidender Player in diesen 3 Bundesländern sein.
9: Ja, und selbst der Verzicht von Kai Wegner als Spitzenkandidat der CDU nochmal anzutreten, klar, da gab es die ganzen Skandale und da kommt ja jetzt immer noch mehr raus, aber selbst das ist ein Zeichen dafür, wie groß die Angst innerhalb der CDU ist, dass es hier in Berlin womöglich dann eine linke regierende Bürgermeisterin geben könnte.
8: Zum ARD-Sommerinterview gehört natürlich auch, dass ihr uns eure Fragen schicken könnt. Das geht über die Social-Media-Kanäle der Tagesschau. Und da haben wir eine bekommen, die drehte sich darum, was auf dem linken Parteitag denn gesungen wurde. So, was singen die da, Alex?
9: Das ist ein Lied, das nennt sich die Internationale. Das ist ein Lied der Arbeiterbewegung. Das wird schon seit, glaube ich, über 100 Jahren innerhalb der Arbeiterbewegung gesungen. Traditionell läuft das immer am Ende des Parteitages bei der Linken. Da stehen dann alle auf, die linke Hand zur Faust geballt, nach oben gestreckt. Also das hat da wirklich auch so ein Stück weit Folklore-Charakter. Ist aber ein Lied, was jetzt nicht speziell irgendwie mit einer Partei zu verbinden ist. Mhm. Ganz oft wird ja immer gesagt, das ist irgendwie die Hymne der SED, also die DDR-Hymne. Das ist totaler Quatsch. Das Lied wird in ganz vielen unterschiedlichen Sprachen von ganz vielen sozialistischen oder linken Parteien gesungen. Auch bei der SPD wird das Lied durchaus noch gesungen.
8: Sie hat ja auch was dazu gesagt, ne?
11: Wir stehen ja in einer stolzen Geschichte der Arbeiterinnenbewegung und deswegen singen wir die Internationale. Übrigens die SPD auch immer noch, was ich zwar für relativen Hohn halte, aber es stimmt tatsächlich. Wir wollen Frieden auf der Welt für alle und soziale Gerechtigkeit für alle. Deshalb die Internationale.
10: Ja. Das war Ihre Antwort, zeigt aber auch nochmal so im Vergleich zu anderen Parteien. Bei der CDU auf dem Parteitag wird zum Beispiel zum Abschluss die Nationalhymne gesungen. So ein Liedgut gehört auch zur DNA einer Partei und da hat sie jetzt die Linke nochmal klar verortet.
9: Ja, und ihr habt sie ja auch gefragt, warum sie denn nicht die Nationalhymne am Ende des Parteitags singt, sondern die Internationale. Und das ist natürlich klar, dass eine linke Partei niemals eine Nationalhymne singen wird, denn die wollen ja die Staatlichkeit überwinden, die wollen ja eine internationale Gemeinschaft schaffen. Und da passt natürlich diese Internationale viel besser, weil sie kämpfen ja auch, sagen sie immer, für die Rechte aller Menschen.
7: Sagt Alexander Bodweg im Podcast Berlin Cold, in dem es um das Sommerinterview mit Linken-Chefin Ines Schwertner ging.
4: Standpunkte.
7: Australien hat sie bereits eingeführt, Großbritannien plant sie und die Europäische Union steuert jetzt ebenfalls auf Social-Media-Einschränkungen für Kinder zu. Ein Expertengremium empfiehlt der EU-Kommission, TikTok und Co. für unter 13-Jährige ohne Aufsicht zu untersagen und für ältere Jugendliche gestaffelt einzuschränken. Unser Gastkommentar kommt heute von Ronja Brier, Chefredakteurin von Watson. Sie würde woanders ansetzen.
14: Es ist so schön einfach. Man spricht ein Verbot für Social Media aus und alle Probleme sind gelöst. Doch so leicht ist es nicht. Ich würde sogar sagen, eine Altersbeschränkung für unter 13-Jährige bringt uns kein Stück weiter. Vor allem deshalb, weil ein Verbot, das zum Beispiel mit Alterssperren funktioniert, viel zu leicht zu umgehen ist. Kinder wachsen heute auf mit Social Media. Für viele ist das auch ein Ort für Information und Kommunikation. Problematisch ist, wie Menschen damit umgehen. Es sind die Gewalt, Suchtgefahren, Hass, die dort zu sehen sind. Aber Gewalt, Suchtgefahren, Hass, all das kann auch im echten Leben vorkommen. Das sind also Dinge, vor denen wir Kinder gar nicht bewahren können. Weshalb wir ihnen beibringen müssen, damit umzugehen. Im Leben und auf Social Media. Was Kinder brauchen, ist nicht ein pauschales Social-Media-Verbot, das lediglich den Eindruck vermittelt, dass etwas getan wird, sondern im Gegenteil, sie brauchen eine Social-Media-Kompetenz. Die Frage muss doch sein, wie stellen wir sicher, dass auch Kinder sich in digitalen Räumen gefahrlos bewegen können? Darauf eine Antwort zu finden, würde wirklich helfen. Aber das ist natürlich auch deutlich komplizierter als ein generelles Verbot.
7: Ein Kommentar von Ronja Brier. Der Reutlinger Generalanzeiger würde ein Verbot dagegen mehr als begrüßen und zieht einen drastischen Vergleich.
15: Niemand, der bei klarem Verstand ist, würde einem Kind Drogen wie Alkohol, Cannabis oder Heroin frei zugänglich machen. Nur weil man etwas nicht inhaliert, trinkt oder spritzt, heißt das nicht, dass es nicht schlimm abhängig macht und besonders dem noch nicht fertig ausgebildeten Gehirn von Minderjährigen schadet. Es wird Zeit, dass Kommission und EU-Parlament den großen Tech-Konzernen endlich hart gegenübertreten. Denn diese sind nichts anderes als digitale Dealer, die mit der Sucht von Kindern und Jugendlichen Milliarden verdienen.
7: Auch Annabel Brockhus vom Deutschlandfunk hat sich mit dem Thema befasst und hadert mit dem einen oder anderen Punkt.
16: Die Zugangsbeschränkung für 3- bis 13-Jährige zum Beispiel. Die Experten sagen, Kinder und Jugendliche könnten Social Media und andere Online-Dienste wie KI-Chatbots und Videospiele nutzen, wenn Eltern oder Lehrer dabei sind. Wenn es eine Aufsicht gibt, mit der Kinder und Jugendliche auch über das Erlebte sprechen können. Das ist erstmal keine schlechte Idee. Gleichzeitig irritiert das, denn die großen Social-Media-Plattformen haben in ihren allgemeinen Geschäftsbedingungen eine strikte Altersgrenze von 13 Jahren. Auch wenn die öfter umgangen als eingehalten wird, ist es doch eine klare Grenze. Und die findet sich auch in europäischen Datenschutzregeln wieder. Insofern ist diese Empfehlung der Experten ein Geschenk an die Tech-Unternehmen. Ein Argument, warum man die selbst auferlegte Grenze von 13 Jahren auch in Zukunft nicht streng durchsetzen muss.
7: Die Meinung von Annabel Brockhus. Das Redaktionsnetzwerk Deutschland meint, es steht und fällt sowieso alles mit Mama und Papa.
15: Entscheidend bleibt auch künftig, keine Altersverifikation der Welt schützt Kinder zuverlässig, wenn die Eltern ihnen das entsperrte Smartphone in die Hand drücken oder vorhandene Jugendschutzfunktionen gar nicht erst aktivieren. Und wenn Eltern selbst den halben Tag am Handy hängen, fehlt jegliche Vorbildfunktion. Letztendlich kommt es also weiter vor allem auf die Eltern an.
7: Und das waren die Standpunkte, zusammengestellt von Martin Seiler. Fünf Jahre Ahrtal-Hochwasser. Das Thema ausführlich bei uns in der kommenden Viertelstunde nach den nächsten Nachrichten um 3 Uhr.

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1: Die Nachrichten mit Michael Treis. Guten Morgen. Die Flutkatastrophe in Nordrhein-Westfalen und Rheinland-Pfalz jährt sich heute zum 5. Mal. Damals waren 184 Menschen in den Wassermassen gestorben, 49 davon in NRW. Es entstand ein Milliardenschaden und in vielen der betroffenen Orte ist noch längst nicht alles wieder aufgebaut. Tobias Zacher, WDR Landespolitik.
2: Bei privaten Häusern und Wohnungen sind rund 80% der Sanierungen abgeschlossen. Zugleich liegen noch knapp 1500 Anträge auf Wiederaufbauhilfe beim Land, die noch nicht genehmigt sind. Da bleibt also noch was zu tun. In den Städten dauern die Reparaturen länger. Hier müssen Straßen, Brücken oder sogar ganze Stadtzentren wieder aufgebaut werden. Das ist kompliziert. Deshalb ist mehr als die Hälfte der Kommunen noch nicht fertig mit dem Wiederaufbau. Insgesamt hat das Land rund 2 Milliarden Euro Hilfsgeld ausgezahlt. Die Antragsfrist dafür ist Ende Juni abgelaufen.
1: Deutschland, Frankreich und 7 weitere europäische Staaten haben mit der Ukraine ein Bündnis zur Raketenabwehr geschlossen. Bei einem Treffen in Paris hieß es, die Raketenabwehr sei nicht gegen die Bevölkerung eines anderen Landes gerichtet, sondern zur Verteidigung Europas. Die Ukraine kündigte an, mit europäischer Hilfe ein eigenes Abwehrsystem entwickeln zu wollen. Unterdessen hat Russland die ukrainische Hauptstadt Kiew weiter mit Raketen aus der Luft angegriffen. Reporter vor Ort berichteten in der Nacht von mehreren Explosionen im Zentrum der Stadt. Laut Behörden sind Brände ausgebrochen. Ob es auch Verletzte gibt, ist noch nicht klar. Kurz vor dem Start der Sommerferien kritisiert der ADAC den Zustand vieler Autobahnrastplätze. Von den 8 NRW-Rastplätzen im Test bekam jeder zweite ein mangelhaft. Der Rastplatz Wittenhorst an der A3 sogar ein sehr mangelhaft. Nur der Rastplatz Röllingser Graben an der A44 bei Soest wurde mit gut bewertet. Zum Beispiel wegen der sauberen Toiletten.
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1: Am Flughafen Düsseldorf ist ein Test für ferngesteuerte Shuttlebusse gestartet. Die fahren zwischen Flughafen Bahnhof und Terminal hin und her. Tolga Sert, WDR Düsseldorf.
3: Die Testfahrten sollen Erfahrungen sammeln, wie ein möglicher Einsatz von ferngesteuerten Shuttlebussen im Nahverkehr funktionieren könnte. Das Gelände am Flughafen bietet dafür mit seiner hohen Verkehrsdichte realistische Bedingungen für den Test. Eine Begleitperson fährt aus Sicherheitsgründen immer mit und kann bei Bedarf eingreifen. Die Probefahrten der ferngesteuerten Shuttlebusse laufen noch bis Ende August. Fahrgäste können kostenlos mitfahren.
1: Und das Wetter in Nordrhein-Westfalen, die restliche Nacht ist oft klar oder bringt wenige Wolken, im Bergland noch einzelne Schauer bei Tiefstwerten von 20 bis 15 Grad. Tagsüber gibt es wieder viel Sonne und ein paar lockere Wolken. Am Nachmittag und Abend sind vor allem im Süden von NRW Schauer oder Gewitter möglich. In Dorsten dazu bis 30 Grad, in Witten 31 und Moers kommt auf bis zu 32 Grad. Das war WDR aktuell.
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4: Die Autobahn 1 Bremen Richtung Osnabrück ist zwischen Wildeshausen West und Ahlhorner Heide wegen einer Nachtbaustelle bis 6 Uhr gesperrt. Die A4 Aachen Richtung Köln ist zwischen Kreuz Köln West und Köln Eiffeltor wegen des Aufbaus einer Schrankenanlage noch bis Donnerstag gesperrt. Die Autobahn 33 Osnabrück Richtung Bielefeld ist zwischen Haderberg und Borkloh Kloster Ösede in Richtung Osnabrück zwischen Hilter und Borkloh Kloster Ösede noch bis 5 Uhr gesperrt. Die A42 Kamp-Lindfort Richtung Dortmund ist zwischen Oberhausen Zentrum und Kreuz Essen Nord wegen Bauarbeiten gesperrt. Und die Autobahn 71 Suhl Richtung Schweinfurt ist zwischen Meiningen Süd und Rentwertshausen wegen Wartungsarbeiten im Tunnel Eichelberg bis 6 Uhr gesperrt. Eine Umleitung erfolgt über die U44.
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4: Und die kommt aus den Studios von NDR Info in Hamburg. Am Mikrofon begrüßt sie Sven Hasenklever. Ein Jahrhunderthochwasser kostete vor 5 Jahren mehr als 180 Menschen in Nordrhein-Westfalen und Rheinland-Pfalz das Leben. Birgit Sagemann blickt zurück.
5: Es ist eine Katastrophe mit Ansage. Schon ein paar Tage zuvor hat der Deutsche Wetterdienst für Teile Westdeutschlands gewarnt.
6: Achtung, viel Regen. Die Flusspegel, die jetzt schon auf sehr hohem Niveau sind, werden weiter steigen.
5: In Nordrhein-Westfalen lässt der Dauerregen erste Flüsse über die Ufer treten. Straßen werden unterspült, kleine Bäche werden zu reißenden Flüssen. Winfried Köller wollte nur mal eben Zigaretten holen und muss von der Feuerwehr gerettet werden.
7: Ja, ich habe sowas im Leben noch nicht erlebt, dass es auf einmal so schnell geht. Und das ist ja ein reißender Fluss.
5: Im benachbarten Rheinland-Pfalz scheint die Lage zunächst noch undramatisch. Umweltministerin Anne Spiegel verschickt am Nachmittag eine Pressemitteilung.
7: Wir nehmen die Lage ernst, auch wenn kein Extremhochwasser droht.
5: Aber das ändert sich rapide im Laufe des 14. Juli, vor allem im Ahrtal. Trotzdem wird der Katastrophenfall zunächst nicht ausgerufen. Erste Alarmmeldungen beim Krisenzentrum des Kreises kommen nicht an, weil der Digitalfunk ausgefallen ist. Warnketten versagen. Silke Hupperich in Ahrbrück muss mit ansehen, wie die Nachbarsfamilie von der Flut mitgerissen wird.
8: Da sitzt eine Familie auf dem Dach mit zwei kleinen Kindern. Und dann kommt eine riesen Teerplatte, haut in das Haus und das ganze Haus mit weg. Man steht nur hier und kann nur fassungslos mitzugucken, was da gerade passiert.
5: Gegen 22 Uhr erreicht die Flutwelle der A Dernau.
9: Ja, also wir räumen jetzt hier alles hoch.
10: Noch mehr, jetzt hier.
9: Lieber Gott im Himmel, lieber Gott im Himmel.
5: Für viele bleibt nur die Flucht nach oben aufs Dach. Beten, dass das Haus standhält, dass Rettung kommt. Oliver Gries in Insul an der A ist von der Flutwelle aus dem Haus gerissen worden. Ein kleines Stück Land mit einem Baum inmitten des Wassers wird zu seiner Rettungsinsel. Autos, ganze Häuser treiben an ihm vorbei.
11: Was machst du? Bist du jetzt alleine? Ja, es sind tausend Sachen, auch Selbstmordgedanken.
5: Nach 15 Stunden wird er gerettet, aber viele andere Menschen sind tot, weil sie die Wucht der Flutwelle unterschätzt haben, weil sie noch versucht haben, ihre Habseligkeiten in Sicherheit zu bringen oder weil Warnungen sie gar nicht oder zu spät erreichten. Tausende Menschen haben ihr Zuhause verloren.
9: Die ganze Region ist am Arsch. Wir sind alle obdachlos.
5: Das Wasser hinterlässt eine Schneise der Verwüstung. Es ist die schlimmste Katastrophe in der Geschichte von Rheinland-Pfalz.
12: Ich will hier noch einmal betonen, dass die Flutkatastrophe für uns in dieser Dimension nicht vorhersehbar war,
5: sagt Ministerpräsidentin Malu Dreyer später vor dem Parlamentarischen Untersuchungsausschuss. Der stellt schwere Defizite im Katastrophenschutz und Behördenversagen auf Kreis- und Landesebene fest. Mehr als 180 Menschen starben in Nordrhein-Westfalen und Rheinland-Pfalz, wo es am 14. Juli 2021 zu historischen Überschwemmungen kam. Das war heute vor 5 Jahren.
4: Birgit Sagemann berichtete. Ja, wie war das damals und wie ist das heute für die Menschen vor Ort? Das wollen wir vertiefen mit Dominik Gieler. Er ist der Bürgermeister der Verbandsgemeinde Alten Ahr. In den ARD-Tagesthemen hat ihn Ingo Zamperoni gefragt, wie er die Nacht der Katastrophe und die Tage danach erlebt hat.
13: Ja, die Nacht wird in Erinnerung bleiben und es war ein Ereignis, was in jedem Tag noch letzten Endes präsent ist. Ich selber war in meinem Wohnhaus mit meiner Familie zusammen und wir haben das über uns ergehen lassen, was denn da an Wasser den Berg hinunterkam. Die nächsten Tage danach waren durchaus chaotisch und geprägt von erstmal Orientierung sammeln und ja, dann den Blick nach vorne schauen.
14: Das war das Wichtigste, erstmal die Orientierung, aber als dann so langsam das Wasser, der Schutt und alles abgetragen wurde und abgelaufen ist und man sich umguckte, wie konnte das passieren, da war auch natürlich die Frage beim Katastrophenschutz oder die Politik, die Landesregierung, die damalige, hat sich ja nicht entschuldigt bis heute. Wäre Ihnen sowas wichtig?
13: Mir persönlich bringt eine Entschuldigung nichts. Die Ereignisse sind geschehen. Ich finde es auch bedauerlich, dass bisher noch keine Verurteilung oder gar ein Prozess gemacht worden ist. Warten, was da noch kommt oder ob da noch was kommt. Aber an einer persönlichen Entschuldigung hänge ich nicht.
14: Ja, zumindest aber die juristischen Schritte sind da ja auch noch nicht abgeschlossen in dieser Aufarbeitung. Aber wir sehen hier in dieser Gegend, Sie wollen nach vorne gucken, sagen Sie, viele Häuser sind wieder aufgebaut worden, aber viele eben auch an genau derselben Stelle, an die sie weggerissen wurden oder zumindest geflutet wurden. Und macht Ihnen das irgendwie Sorgen?
13: Prinzipiell versuchen wir natürlich im Wiederaufbau auch der A möglichst viel Raum zu geben, die Brücken versuchen hydraulisch aufzuweiten und uns bestmöglichst zu wappnen, damit nächste Ereignisse, wenn sie dann nochmal kommen, mit einem geringeren Schaden kommen. Prinzipiell hat der Hauseigentümer einen Bestandsschutz und darf wieder aufbauen. Viele haben das genutzt. Es gibt aber auch einige, die es nicht mehr genutzt haben und gesagt haben, ich baue an anderer Stelle wieder auf. Die Beweggründe mag jeder selber für sich beurteilen und es wäre von mir vermessen, dass an dieser Stelle zu tun.
14: Ja, wie sehr ist das aber auch in Ihrem Alltag, in der Arbeit hier mit den Menschen, mit denen Sie dann sprechen, auch immer ein Thema, könnte ja immerhin wieder passieren auch. Sind wir da gewappnet?
13: Ich denke, das ist allseits präsent, dass es ein großes Thema oder ein tagesfülltes Thema nach wie vor ist. Nein, würde ich nicht sagen. Wir haben unsere Erfahrungen gemacht. Wir versuchen uns dagegen zu wappnen, so gut wie es geht. Und ja, wir hoffen, dass es zumindest zu unserer Lebzeit nicht mehr passiert.
14: Vieles, wie gesagt, ist schon aufgebaut worden, aber vieles steht eben noch da wie vor 5 Jahren im Prinzip und es dauert eben noch eine Weile. Woran hakt es denn besonders? An unterschiedlichen Dingen. Wir haben natürlich mit der Bürokratie in Deutschland unsere Probleme. Wir haben das Vergaberecht und wir haben andere Prozesse, Genehmigungsprozesse, die sich lange hinziehen. Sicherlich ist das ein Teil der Geschichte. Am Geld hängt es meistens nicht, weil das Geld ist da. Da können wir uns nicht für beklagen. Woran es auch hängt, ist teilweise auch an persönlichen Umständen, warum man nicht wieder aufbaut oder sich noch nicht entschieden hat. Ich denke mal, psychische Traumata werden auch ein großes Thema sein bei dem einen oder anderen. Und ja, es ist allumfassend. Wir haben ein Vergaberecht beispielsweise, was sehr aufwendig ist. Und uns als Verwaltung und auch unsere Behörden letzten Endes vor Herausforderungen stellt, aber auch, wie erwähnt, die Genehmigungsprozesse.
15: Ganz kurz vielleicht noch, was würden Sie sich denn wünschen? Was passiert? Einfach mehr Tempo?
14: Mehr Tempo könnten wir aufnehmen, indem wir beispielsweise Vergabeerleichterungen schaffen, auch für zukünftige Flutkatastrophen. Wir haben bisher rund 1,1 Milliarden Euro beantragt, 240 Millionen haben wir ausgegeben. Dann weiß man, wo man steht im Wiederaufbau. Und wir haben insgesamt 885 Vergaben durchgeführt. Und da reden wir nicht von europaweiten Vergaben, sondern generell von Vergaben. Das ist sehr aufwendig, kostet sehr viel Zeit und sehr mühselig.
4: Sagt Dominik Gieler, Bürgermeister der Verbandsgemeinde Altenahr, in den ARD-Tagesthemen. Wie konnte es zu einer solchen Flut kommen? Welche Rolle spielt dabei der Klimawandel und wie bedroht das Wetter der Zukunft Menschenleben? Jennifer Siegler dazu aus der ARD-Klimaredaktion.
16: Ja, also der Klimawandel, der spielt da eine große Rolle und das kann man physikalisch auch wirklich ganz einfach erklären. Denn wenn es wärmer wird, dann verdunstet mehr Wasser und dann ist eben mehr Wasser in der Luft. Pro Grad Celsius, dass es wärmer wird, sind das 7% mehr Wasser in der Luft. Und klar, dieses Wasser, das kommt dann irgendwann auch wieder runter und dann eben häufiger geballt in diesen Starkregenereignissen. Ja, und dass es wärmer geworden ist, das wissen wir ja. Im weltweiten Schnitt sind wir schon bei 1,4 Grad Celsius Erderwärmung mehr im Vergleich zur vorindustriellen Zeit.
4: Müssen wir uns also auf noch mehr solcher wirklich extremen Wetterereignisse einstellen?
16: Ja, leider. Also so ein sogenanntes Jahrhunderthochwasser. Das hieß ja so, weil das eben einmal im Jahrhundert auftritt. Aber so ist es eben nicht mehr. Sowas tritt mittlerweile sehr viel häufiger auf. Und darauf war eben auch im Ahrtal niemand eingestellt. Niemand da konnte sich vorstellen, dass es so ein heftiges Hochwasser jemals geben könnte. Und deswegen sind auch viele Leute zum Beispiel in ihren Erdgeschosswohnungen einfach ins Bett gegangen abends. Weil sich das eben niemand vorstellen konnte, dass es so viel Wasser sein würde. Und da muss man jetzt in Zukunft aber eben immer wieder mit rechnen. Der Klimawandel führt auch in Mitteleuropa zu nie dagewesenen Unwettern.
4: Sagt Jennifer Siegler aus der ARD-Klimaredaktion.
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4: Die Straße von Hormuz, immer wieder die Straße von Hormuz. Iran hatte die für die Weltwirtschaft wichtige Meerenge Anfang März durch Drohungen und Angriffe weitestgehend unpassierbar gemacht. Dann gab es sehr viel hin und her und niemand kann augenblicklich sagen, ob die Straße gerade offen ist oder nicht. Und wenn ja, ob dann Schiffe fahren. Nina Barth in Washington, wie ist die Lage aktuell? Wird gerade wieder geschossen?
17: Ja, es sieht so aus, das US-Militär hat um 16.45 Uhr US-Ostküstenzeit, 22.45 Uhr deutscher Zeit ist das, erneut mit Angriffen gegen Ziele im Iran begonnen. Das hat das zuständige Regionalkommando des US-Militärs mitgeteilt. Und es hat in einer schriftlichen Mitteilung geschrieben, dass die Angriffe die Fähigkeit Irans weiter einschränken werden, unschuldige Zivilisten und Handelsschiffe in der Straße von Hormuz zu attackieren. US-Präsident Donald Trump hat diese erneuten Angriffe vorher angekündigt auf Truth Social. Und auch im Oval Office hat er vor ein paar Stunden nochmal gesagt, dass es schwere Angriffe gegen den Iran werden. Und vor Ort hat es offenbar Explosionen gegeben. Es melden zumindest örtliche Medien im Iran und die sagen, es hat mehrere Explosionen an der Südküste des Landes gegeben.
4: Trump hat ja auch eine neue Seeblockade gegen den Iran angekündigt. Zudem wollen die USA an der Straße von Hormuz jetzt offenbar mitverdienen. Wie soll das gehen?
17: Das wissen wir nicht. Donald Trump hat zwar gesagt, dass es quasi eine Maut geben soll für Schiffe, die die Straße von Hormuz passieren wollen, solange sie nicht iranische Häfen verlassen oder anfahren wollen. denn das beinhaltet die Blockade, dass das eben nicht mehr möglich sein soll. Alle anderen Schiffe, die da durchfahren wollen, sollen 20% des Frachtwertes als Gebühr entrichten. Aber alle Fragen dazu sind noch offen. Also wie soll das umgesetzt werden? Was passiert, wenn jemand nicht bezahlt? Das alles wissen wir zum jetzigen Zeitpunkt nicht und auch nicht, ab wann das denn überhaupt gelten soll.
18: Wissen wir denn, ob die USA eine sichere Durchfahrt gewährleisten könnten?
17: Das ist eine Frage, die hier in den USA von Experten diskutiert wird. Da ist auch die Frage, wie sollte das eigentlich vor sich gehen? Und es geht ja auch die ganze Zeit in den Diskussionen darum, dass eben Sprengsätze in der Straße von Hormuz liegen. Wie soll es möglich sein, die alle zu bergen, wenn der Iran weiterhin schießt? Also das sind auch Fragen, die sich viele stellen und auf die es auch immer noch keine konkrete Antwort bisher gegeben hat.
18: Was sagt denn der Iran dazu, dass die USA versprechen, die Durchfahrt zu gewährleisten?
17: Also der Iran hat sich bisher jetzt nicht konkret geäußert auf diese neuen Äußerungen von Donald Trump. Aber sie haben ja von Anfang an klargemacht, dass sie diejenigen sind, die die Kontrolle über die Straße von Hormuz haben. Und es ist auch ganz einfach so, dass dieser Krieg der USA und Israels gegen Iran das deutlich gemacht haben für Iran, welche Macht er hat, welches Druckmittel sie da haben mit der Straße von Hormuz. Und es ist ja nun die dritte Nacht in Folge, in der die USA Ziele in Iran angreifen, als Reaktion auf Angriffe Irans, sagen die USA. Und in den beiden Nächten davor haben wir Gegenangriffe Irans gesehen. Ich gehe davon aus, dass das auch diesmal wieder so sein wird. Und die Vereinigten Arabischen Emirate haben inzwischen auch gemeldet, dass ein Tanker von ihnen in der Straße von Hormuz angegriffen worden ist.
18: Also Angriffe und Gegenangriffe, das altbekannte Spiel, das wir nun schon seit einigen Wochen oder Monaten kennen. Die vereinbarten 60 Tage Feuerpause hatten ja Hoffnung gemacht. Was ich bis heute nicht verstanden habe, wer hat das ruiniert?
17: Ja, da gehören zwei Seiten zu. Ich würde jetzt nicht eine Seite allein verantwortlich machen, aber es ist ganz klar so, dass die Angriffe, die wir jetzt zuletzt gesehen haben, schon deutlich heftiger waren als in den Wochen davor, außer in der, ich sag mal, Hochphase des Krieges, also bevor es diese Vereinbarung gab. Aber es ist ganz offensichtlich so, dass der Iran in diesem Fall begonnen hat, wieder Angriffe zu starten. Die USA haben reagiert. Jetzt sagt Trump, die US-Blockade iranischer Häfen beginnt eben wieder, und zwar um 22 Uhr deutscher Zeit. Morgen Abend soll das der Fall sein. Es hat auch das US-Zentralkommando mitgeteilt. Und das heißt, wir sehen im Moment, dass die Eskalationsspirale sich eher nach oben dreht, als dass da wieder Entspannung in Sicht wäre.
18: Und wie ist Ihre Einschätzung? Ich weiß, das ist eine schwere Frage, aber wie lange kann, soll und wird das noch so gehen?
17: Ich kann da tatsächlich keine Einschätzung abgeben, keine Prognose. Aber das, was wir jetzt sehen, ist genau das, was viele Nahost-Experten genauso vorhergesagt haben, dass es wieder Angriffe geben wird und Gegenangriffe und Gegenangriffe, dass es dann wieder ruhigere Phasen geben wird, dann wieder Angriffe, Gegenangriffe. Es ist aber so, dass sowohl die USA als auch Iran diesen Krieg ganz bestimmt lieber beendet sehen würden. Donald Trump steht innenpolitisch extrem unter Druck, gerade jetzt mit Blick auf die Kongresszwischenwahlen, die Midterms, die sind im November, das ist nicht mehr so lange hin. Das wissen aber auch die Iraner ganz genau, denn natürlich kennen die innenpolitische Situation in den USA. Und das heißt für mich, dass von iranischer Seite im Moment, ich glaube, der Iran hat Zeit.
18: Live aus Washington waren das Informationen von Nina Barth. Vielen Dank.
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18: Während in Nahost also wieder die Waffen sprechen, wird eines immer deutlicher. Die internationale Diplomatie steckt in einer tiefen Krise. Denn keiner der Beteiligten arbeitet an einem echten Friedensplan, sagt der Kommentar von Bernd Niebrügge.
20: Groß waren die Ziele der USA und Israels beim Angriff auf den Iran am 28. Februar. Das Atomprogramm stoppen, das Raketenprogramm ausschalten, die Revolutionsgarde zerschlagen. Und die Hoffnung auf ein Ende des brutalen Mullah-Regimes lieferte Präsident Trump und Ministerpräsident Netanyahu die politische Legitimation für diesen Krieg. Und heute, knapp 6 Monate später? Da kreist die Debatte fast nur noch um eine Frage. Wann wird die Straße von Hormus wieder geöffnet? Wann funktioniert der Welthandel wieder reibungslos? Das Schicksal der vom Mullah-Regime unterdrückten Bevölkerung, das Ende der Revolutionsgarde. Wen interessiert das heute noch? In den USA, in Israel oder Europa? Angesichts der strategischen Ziellosigkeit im Weißen Haus wächst die Gefahr, militärisch immer weiter nachzulegen. Aber ein All-in wie beim Poker, kann es das sein? Wo bleibt eigentlich der Plan B? Wo die diplomatische Ausstiegsstrategie, Herr Präsident Trump? Europa fordert beharrlich Diplomatie. Deutschland, Frankreich und Großbritannien verurteilen immer wieder die iranischen Raketenangriffe und rufen zu Friedensverhandlungen auf. Doch geändert hat das bis heute nichts. Europas Problem ist nicht der Mangel an Appellen, Europas Problem ist der Mangel an Einfluss. Und dann sind da noch die Golfstaaten. Seit Monaten werden sie von iranischen Raketen und Drohnen getroffen, trotzdem bleiben ihre Regierungen erstaunlich still. Saudi-Arabien, die Emirate, Katar oder Kuwait verfügen über gigantische Milliardenvermögen, politisch aber spielen sie bislang kaum eine Rolle. Oman, Katar und Pakistan bemühen sich zwar um Vermittlung, mehr aber auch nicht. Gerade jetzt müsste man von den Staaten am Golf mehr erwarten, mehr Führung, mehr gemeinsame Verantwortung und mehr Mut, Washington und Teheran eine eigene Friedenslösung vorzulegen. Diplomatie bedeutet mehr als nur Waffenstillstände zu organisieren. Sie muss klären, welche Sicherheitsgarantien sind denkbar,

0: mit dem Handy am Arbeitsplatz. Ruhig mal kurz checken, was sich so tut bei WhatsApp oder Facebook. Das Smartphone ist ja bekanntlich eine ständige Verlockung oder Ablenkung. An vielen Schulen gilt deshalb ein Handyverbot. Aber wie sieht das im Berufsleben aus? Müssten die Smartphones da im Sinne der Produktivität nicht auch besser häufig im Spind oder in der Tasche bleiben? Alexander Laboda hat sich dazu in der mitteldeutschen Wirtschaft umgehört.
1: Ein Ton, ein Blick aufs Display, schon ist die Konzentration weg. Das gilt gerade auch auf der Arbeit. Studien zeigen, dass Smartphones dort Aufmerksamkeit binden, Aufgaben verzögern und sogar zu psychischen Belastungen führen können. Schon die Anwesenheit des Handys reicht aus, sagt Michael Ney vom Zukunftszentrum Digitale Arbeit Sachsen-Anhalt.
2: Tatsächlich ist es so, dass ich nicht mal das Handy in die Hand nehmen muss, damit was passiert, sondern die bloße physische Präsenz des Handys oder des Smartphones auf dem Tisch bei der Arbeit führt schon dazu, dass die kognitiven Kapazitäten eingeschränkt werden, also dass das absinkt und ein Teil der Aufmerksamkeit unbewusst immer damit beschäftigt ist, den Impuls zum Draufschauen zu unterdrücken zum Beispiel.
1: Trotz der negativen Auswirkungen werden Beschränkungen bei der Handynutzung in der Wirtschaft kaum diskutiert. Arbeitgeberverbände, Unternehmen und Gewerkschaften winken auf Anfrage von MDR aktuell ab. Das Ganze sei kein Konfliktthema. Je nach Branche gibt es aber durchaus Einschränkungen der Handynutzung, dann aber aus Sicherheitsgründen. Beim Kundenservice-Dienstleister Regiocom mit Sitz in Magdeburg müssen Beschäftigte im Callcenter private Handys draußen lassen. Katharina Lüdecke leitet den Standort Dessau und erklärt:
3: Das liegt schlichtweg daran, dass wir mit Kundendaten arbeiten, dass wir natürlich den Datenschutz in unserem Portfolio unbedingt mit beachten und dass für uns ganz wichtig ist, dass die Daten der Kunden nicht in irgendeiner Weise missbraucht werden oder missbraucht werden könnten.
1: Um Produktivität geht es dabei ausdrücklich nicht. Und für Notfälle hat die Firma eine Lösung.
3: Da gibt es bei uns eine zentrale Telefonnummer von unserer Assistenz. Und diese Telefonnummer wird an Kindergärten, Angehörige, also an alle Menschen verteilt, die einem privat wichtig sind, wo man sagt, da braucht man vielleicht mal eine Kommunikation miteinander. Und dann tut man das auch und dann ist unsere Kollegin da und nimmt die Anrufe entgegen.
1: Die Rechtslage zu Handyverboten am Arbeitsplatz ist übrigens eindeutig. Arbeitgeber dürfen die Nutzung einschränken, um die Arbeitsleistung von Beschäftigten abzufordern. Das bekräftigte das Bundesarbeitsgericht in Erfurt erst 2023 in einem Urteil. Im konkreten Fall war der Arbeitgeber, ein Zuliefererbetrieb in der Automobilbranche, dazu sogar berechtigt, ohne den Betriebsrat mitbestimmen zu lassen.
4: Sport. Mit Christina Schröder und der heißen Phase bei dieser Fußball-Weltmeisterschaft. Das erste Halbfinale steht an. In Dallas treffen Topfavorit Frankreich und Europameister Spanien aufeinander. Felix Gerhardt aus dem ARD-WM-Team hat sich die beiden Titelanwärter mal genauer angeschaut und ziemlich anschaulich analysiert.
5: Zwei Top-Mannschaften, zwei unterschiedliche Spielideen. Über Frankreich sagte Paraguays Nationaltrainer Gustavo Alfaro:
6: Frankreich ist ein Gewitter und fast alle seine Blitze schlagen punktgenau ein.
5: Österreichs Trainer Ralf Rangnick dagegen über Spanien:
7: Sie sind bei eigenem Ballbesitz wirklich ein fehlerfreies Uhrwerk.
5: Gewitter gegen Uhrwerk. Eines ist für Sportschau-Experte Bastian Schweinsteiger klar:
8: Beide sind für mich die Top-Mannschaften aktuell bei der Weltmeisterschaft.
5: Frankreichs Gewittertaktik sieht so aus: Kompakte Defensive, Ballgewinn mit Tempo über und auf Mbappé, Dembélé, Olise, Einschlag. Keine langen Ballbesitzphasen. Ganz im Gegensatz zum Uhrwerk Spanien. Ein Rädchen greift ins andere. Moderner Ballbesitzfußball, in dem sich auch herausragende Individualisten wie Yamal oder Olmo voll in den Dienst der Mannschaft stellen. Der Ertrag, die beste Defensive, erst ein Gegentor in 6 Spielen. Aus dem französischen Superkader ragt dagegen einer noch heraus.
9: Kylian Mbappé!
10: Mbappé!
9: Kylian Mbappé!
5: 8 Tore allein bei dieser WM, 20 bei all seinen Teilnahmen. Nur Lionel Messi hat noch eins mehr. Im französischen Offensivgewitter genießt der Blitz Mbappé alle Freiheiten, sagt Teamkollege William Saliba.
11: Kylian ist Kylian. Die großen Turniere sind für ihn gemacht, besonders die Weltmeisterschaft. Wir wissen, wozu er fähig ist und dass es sein Turnier ist. Deshalb stehen wir alle hinter ihm.
5: Was Frankreich und Spanien eint? Teamgeist. Auch das in der Vergangenheit oft zerstrittene Frankreich wirkt wie eine Einheit, stand geschlossen hinter Trainer Deschamps, als der wegen des Todes seiner Mutter zwischenzeitlich abreisen musste. Und auch Mbappé nahm sich nicht heraus, als es gegen Paraguay mal schmutzig wurde.
12: Entschuldigt bitte den Ausdruck, aber wenn wir die Hände

0: in die Scheiße stecken müssen, dann tun wir das ab. Sie dachten, wir kommen und machen ein paar Kunststücke, aber wir können auch dreckig spielen.
1: Dieses französische Team zu schlagen ist fast unmöglich. Fast, Spaniens Lamine Yamal.
2: Seit Beginn der WM haben wohl alle auf dieses Spiel gewartet. Wir freuen uns, denn ich glaube, jetzt treffen die beiden besten Mannschaften aufeinander. Aber wir haben keine Angst. Ich glaube, wenn jemand Frankreich schlagen kann, dann sind wir das.
1: Zwei Top-Mannschaften, zwei Spielideen. Gewitter gegen Uhrwerk.
3: Los geht's ab 21 Uhr. Das zweite Halbfinale zwischen Titelverteidiger Argentinien und England folgt dann einen Tag später. Ja, nicht nur bei der Fußball-WM wurde einmal durchgeatmet, auch bei der Tour de France gab es einen Ruhetag. Heute geht es mit der 10. von insgesamt 21 Etappen weiter. Holger Gersker blickt voraus und berichtet, worauf sich die Radprofis in den Vulkanbergen der Auvergne einstellen müssen.
4: Ja, es beginnt eine sehr abwechslungsreiche zweite Tourwoche. Zunächst steht eine harte Mittelgebirgsetappe auf dem Programm, dann folgen zwei Tage für die Sprinter. Danach geht's in die Vogesen und am Sonntag schon in die Alpen. Auf fast allen Etappen kann also was Vorentscheidendes passieren für die Gesamtwertung. Auf dieser 10. Etappe, die jetzt auf dem Programm steht, geht es quer durchs Zentralmassiv die Eckdaten. Es sind fast 4000 Höhenmeter, 7 kategorisierte Bergwertungen und es gibt ein permanentes Auf und Ab in einer teilweise spektakulären Landschaft. Und es ist eine sehr interessante Ziel. Le Lioran war schon vor 2 Jahren Ziel der Tour de France. Damals hat Jonas Vingegaard einen seiner rar gewordenen Siege gegen Tadej Pogacar gefeiert. Für Florian Lipowitz dagegen ist diese Zielankunft im Zentralmassiv Neuland.
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6: Um 3.29 Uhr mit Milat Kupay. Die Lage im Konflikt zwischen den USA und dem Iran spitzt sich wieder zu. Nun hat das US-Militär eine weitere Angriffswelle begonnen. Aus der Nachrichtenredaktion Johanna Schultheis.
7: Die erneuten Angriffe auf iranische Ziele haben dem zuständigen US-Regionalkommando zufolge am späten Montagabend deutscher Zeit begonnen. In der Erklärung hieß es, die Angriffe würden den iranischen Streitkräften hohe Kosten auferlegen und ihre Fähigkeiten schwächen, unschuldige Zivilisten und die Handelsschifffahrt in der Straße von Hormus anzugreifen. Die USA wollen außerdem die Blockade iranischer Häfen wieder aufnehmen. Zudem sollen auf alle Güter, die durch die Straße von Hormus transportiert werden, Abgaben von 20% fällig werden.
6: Die Europäische Schutztruppe für die Ukraine soll in den kommenden Monaten erstmals gemeinsame Manöver abhalten. Diese sollten in den Nachbarstaaten der Ukraine stattfinden, sagte Frankreichs Präsident Macron nach Beratungen der sogenannten Koalition der Willigen. Aus Paris, Kai Rienecker.
8: Bei den Manövern geht es um eine bereits bei früheren Treffen beschlossene multinationale Truppe unter der Führung von Frankreich und Großbritannien. Diese soll einen Waffenstillstand oder ein Friedensabkommen in der Ukraine absichern, vorausgesetzt es kommt dazu. Darüber hinaus hat sich eine Gruppe von europäischen Ländern entschieden, mit der Ukraine ein gemeinsames System einer ballistischen Raketenabwehr aufzubauen, darunter auch Deutschland. Diese gemeinsame Architektur der Luftabwehr solle der Ukraine, aber auch Europa insgesamt helfen, sich zu verteidigen.
6: Ungarns Parlament hat dafür gestimmt, das Grundgesetz zu ändern. Wichtigster Punkt ist die Absetzung von Staatspräsident Sulyok. Die neue Regierung betrachtet den 70-Jährigen als Marionette des abgewählten Ministerpräsidenten Orbán. Sein Nachfolger Motyar hatte nach seiner Wahl im Mai angekündigt, Gefolgsleute der alten Regierung zu beseitigen. Demokratieaktivisten sehen das Vorgehen kritisch. Die Organisation Human Rights Watch etwa warnt davor, Fortschritte bei der Wiederherstellung der Rechtsstaatlichkeit in Ungarn zunichte zu machen. Im Müritz-Nationalpark in Mecklenburg-Vorpommern breitet sich ein Feuer weiter aus. Nach Behördenangaben hat sich der Brand inzwischen auf rund 155.000 Quadratmeter ausgedehnt. Rund 340 Einsatzkräfte kämpfen gegen die Flammen. Erschwert werden die Löscharbeiten durch alte Munition im Boden. Eine zunächst angeordnete Evakuierung der Orte Granzin, Granziner Mühle und Krienke wurde vorerst wieder aufgehoben. Auch auf einem ehemaligen Truppenübungsplatz bei Jüteborg in Brandenburg brennt es. Laut Feuerwehrleitstelle in Brandenburg an der Havel erfasste das Feuer eine Fläche von rund 2,4 Hektar. Das Wetter in Deutschland, tagsüber oft freundlich, im Süden und in den Mittelgebirgen teils kräftige Schauer und Gewitter, Höchstwerte 23 Grad an den Küsten bis 36 Grad im Markgräfler Land. Am Mittwoch viel Sonne, im Süden teils Schauer und einzelne starke Gewitter, 23 bis 33 Grad und am Donnerstag heiter, im Westen und Südwesten einzelne Schauer und Gewitter bei 24 bis 34 Grad. Das waren die Nachrichten.
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9: Die Autobahn 1 Bremen Richtung Osnabrück ist zwischen Wildeshausen West und Ahlhorner Heide wegen einer Nachtbaustelle noch bis 6 Uhr gesperrt. Die A4 Aachen Richtung Köln ist zwischen Kreuz Köln West und Köln Eiffeltor wegen des Aufbaus einer Schrankenanlage bis Donnerstag gesperrt. Die A42 Kamp-Lindfort Richtung Dortmund ist zwischen Oberhausen Zentrum und Kreuz Essen wegen Bauarbeiten gesperrt. Und die A71 Suhl Richtung Schweinfurt ist zwischen Meiningen Süd und Rendwirtshausen wegen Wartungsarbeiten im Tunnel Eichelberg bis 6 Uhr gesperrt. Eine Umleitung erfolgt über die U44.
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9: Vor 10 Jahren scheiterte ein Militärputsch gegen Recep Tayyip Erdogan und markiert einen Bruch für die Türkei. Aus einem Hoffnungsträger der Demokratie, der Korruption bekämpfen will, die Wirtschaft stabilisiert und das Land in Richtung EU steuert, wird Schritt für Schritt ein Präsident mit nahezu unbegrenzter Macht. Warum ihm dieses System der Macht in Zukunft selbst gefährlich werden könnte, darum geht es jetzt in dieser Folge von 11KM, dem Tagesschau-Podcast mit Kevin Ebert.
10: In seiner Anfangszeit war er der Hoffnungsträger für die türkische Demokratie. Und heute ist er der autoritäre Präsident des Landes, Recep Tayyip Erdogan. Erdogan, er prägt die türkische Politik seit mehr als 2 Jahrzehnten. Und ein Moment in dieser Zeit hat für ihn und das Land alles verändert. Der gescheiterte Militärputsch vor 10 Jahren. Mit dabei war Journalistin Christina Karasu. Sie lebt und arbeitet seit 16 Jahren in der Türkei und erzählt uns, wie Erdogan seit dieser Nacht in immer größeren Schritten die Demokratie aushebelt. Und wie der Fußball die politische Geschichte des Landes beinahe verändert hätte. Hallo Christina, schön, dass du da bist.
11: Hallo, freut mich sehr, hier zu sein.
12: Ganz aktuell erreichen uns äußerst beunruhigende Nachrichten aus der Türkei. Es gibt Gerüchte, dass dort ein Putschversuch des Militärs im Gange sei.
11: Das war der 15. Juli 2016, Ferienanfang, ein warmer, heißer Sommerabend. Ich saß zu Hause mit meiner Familie in Istanbul und man wollte eigentlich so ins Wochenende starten. Und auf einmal hörten wir vom Bekannten, da wären Panzer auf der Bosporusbrücke, was kein gutes Zeichen ist. Dann hörten wir auf einmal, niemand wüsste, wo Erdogan ist. Dann kamen auf einmal immer mehr beunruhigende Nachrichten. Im Fernsehen wurde dann nach einiger Zeit eine Erklärung verlesen.
13: Sevgili seyirciler, bu metnin tüm Türkiye Cumhuriyeti kanallarında yayımlanması Türk Silahlı Kuvvetleri'nin bir emridir. Türkiye Cumhuriyeti'nin değerli vatandaşları.
11: Dass das Militär geputscht hätte und die Regierung abgesetzt würde und dann war es ja fast wie Kriegszustand.
14: Fakat F-16'lar alçak uçuş yapıp,
11: wie auch eine unserer Zeuginnen erzählte, Nihal Olçok,
14: tuhaf bomba sesi gibi sesler bırakıyorlardı.
11: Sie ist jemand, die Erdogan schon sehr lange kennt. Seit Anfang der 90er Jahre hat sie ihn politisch unterstützt und sie ist auch die Witwe von Erdogans langjährigem Werbeberater, dem Mann, der seine Kampagnen, der seine Strategien, sein Image aufgebaut hat, die sagte, Kampfjets, die über die Stadt flogen und so ganz komische, explosionsartige Geräusche machten. Man hörte Fenster klirren, man hörte wirklich, dass da draußen etwas abging, aber es herrschte Ausgangssperre. Also es war eine ganz große Verunsicherung bei den Menschen und man wusste wirklich nicht, was geht eigentlich gerade ab. Und Nihal hat in dieser Nacht sowohl ihren Mann als auch ihren Sohn beim Putschversuch verloren.
10: Du hast uns ja erzählt, dass Präsident Erdogan den Mann von Nihal Olçok Erol, dass er den gut kannte. Wie hat er auf den Tod seines langjährigen Wegbegleiters reagiert?
11: dass der in dieser Nacht ermordet wurde und auch sein Sohn, dass die zu Tode kamen, hat wohl Erdogan sehr, sehr bewegt. Als die beiden, ich glaube am nächsten oder übernächsten Tag, beerdigt wurden, kam Erdogan zur Beerdigung und weinte. Das hat man noch nie gesehen, dass Erdogan weint. Also er schluchzte richtig. Hat sich dann relativ schnell auch wieder gefangen und gesagt,
15: bu malum terör örgütüne biz bu yolda kefenimizle,
11: so, wir müssen jetzt gegen diese, wie er das nannte, Verräter vorgehen.
16: Also ein ganz großer Auftritt Erdogans, da direkt bei der Beerdigung. Inwiefern nutzt er diesen Putschversuch für sich politisch jetzt im weiteren Verlauf?
11: Zum einen sagte Erdogan ja schon in der Putschnacht, als er in Istanbul gelandet war, dass der Putsch ein Geschenk Gottes war.
17: And he was right.
11: Gönül Toll, eine Politikwissenschaftlerin am Middle East Institute in Washington, sagte, Erdogan hatte recht, indem er sagte, das war ein Geschenk Gottes.
17: Because he used the coup to root out all of his opponents from Turkish institutions.
11: Er hatte den Ausnahmezustand ausgerufen, direkt ein paar Tage nach dem Putschversuch, und dadurch konnte er ganz viele Menschen entlassen oder inhaftieren lassen. Viele, die ihn über Jahre lang begleitet, beobachtet haben, sagen, er sei paranoider geworden. Also er hat dann überall Feinde gesehen, hat im großen Stil per Dekret Menschen entlassen aus dem Staatsdienst, oder im großen Stil wurden Menschen inhaftiert. Und dann hat er eben die Zeit genutzt danach, um zu sagen, wir brauchen jetzt ein Präsidialsystem, wo ich alle Macht im Staat mehr oder weniger in der Hand habe. Ein System, wo Erdogan Wahlen ausrufen kann. Er kann per Dekret Gesetze erlassen. Er kann die Regierung bilden. Er kann wichtige Unirektoren einsetzen. Er ist Oberbefehlshaber der Streitkräfte und kann auch noch wichtige Richter einsetzen. Also das sind quasi die wichtigsten Bereiche im Staat. Und er hat sein Volk damals davon überzeugt, dass sie jetzt so ein System brauchen, um gegen Feinde im Inneren und Äußeren zu kämpfen.
18: Beim historischen Referendum in der Türkei deutet sich eine Mehrheit für eine Verfassungsänderung an. Nach den Plänen von Präsident Erdogan soll das Staatsoberhaupt künftig auch die Regierung führen und weitreichende Vollmachten erhalten.
11: Manche sagen auch, da ist nicht alles mit rechten Dingen zugegangen. Internationale Wahlbeobachter etwa kritisierten da einiges. Trotzdem, eine große Menge an Türken hatten das unterstützt. Und dieser Ausnahmezustand, der vorher für einen begrenzten Zeitraum herrschte, der ist seitdem quasi per Verfassung verankert.
16: Beim Putschversuch 2016, da war Erdogan ja schon 13 Jahre politisch verantwortlich in der Türkei und ist es, wie wir wissen, bis heute. Lass uns mal über ihn sprechen. Was macht Erdogan als Politiker aus?
11: Erdogan stammt aus dem rauen Istanbuler Arbeiterviertel Kasım Pascha. Das liegt in der Nähe vom Goldenen Horn, in dieser Meerzunge quasi am Bosporus in Istanbul. Und das ist ein Viertel, wo Hafenarbeiter teilweise gelebt haben, Menschen, auch Binnenmigranten zum Beispiel aus anderen Teilen der Türkei, so wie zum Beispiel seine Familie, die stammt ursprünglich aus der Schwarzmeerküste, der türkischen, aus einer sehr konservativen, tief religiösen Gegend. Und ja, ein raues Viertel, wo man sich durchaus auf der Straße beweisen muss.
19: There is something in Turkish called Kasım Paşalı, which means of Kasım Paşa.
11: So sagt etwa der Politologe und bekannte Erdogan-Biograf Sonar Çağatay, dass es im Türkischen den Ausdruck Kasım Paşalı gibt, also ein Mensch, der aus Kasım Paşa stammt.
19: This is an expression you use if someone has street credibility, is macho, can get away with it and will not let anyone else insult them. This is Erdogan.
11: Also hart, ein Macho und jemand, der sich von niemandem schlecht behandeln lässt. Und ich glaube, das sind so Fähigkeiten, nicht bei einer Krise, einem Konflikt, einer Schwierigkeit nicht zurückzuschrecken, sondern in die Offensive zu gehen und immer eher die Konfrontation zu suchen, um als Gewinner raus hervorzugehen.
16: Es klingt auch wie jemand, der es rausschaffen wollte, der aufsteigen wollte.
11: Auf jeden Fall. Das zieht sich eigentlich durch seine Biografie. Wir haben zum Beispiel mit Menschen in Kasım Paşa, alte Nachbarn, eine Kioskbesitzerin, ja sogar seinem ehemaligen Friseur
20: gesprochen, die sagten, schon als Teenager war der unglaublich ehrgeizig, der wollte unbedingt aufsteigen. Anfangs wollte er Fußballspieler werden, hatte wohl auch Talent, sollte auch sogar in die Jugendauswahl in der Türkei mit aufgenommen werden. Profiklubs haben sich angefangen für ihn zu interessieren, aber sein Vater war dagegen. Der war sehr tief religiös, der fand, Fußball sei nichts für seinen Sohn, der soll lieber weiter zur Schule gehen und hat da dem eigentlich einen Strich durch die Rechnung gemacht, so die Erzählungen. Und trotzdem hat Erdogan aber dann auf anderem Wege versucht, rauszukommen aus dieser Armut, rauszukommen aus diesem unterprivilegierten Viertel und hat dann seinen Weg in die Politik gefunden.
16: Du sagst, sein Vater war tief religiös. Welche Rolle hat denn der Glaube für Erdogan gespielt?
20: Also der Glaube ist so sein Kompass, sagt er immer, und da macht er auch keinen Hehl draus. Er wurde im Sommer zum Korankurs an die Schwarzmeerküste ins Heimatdorf geschickt. Er wurde andererseits auch auf eine Imam-Hatip-Schule geschickt. Also das ist eine türkische Schule, wo eigentlich früher Imame ausgebildet wurden. Dem Vater war der Glaube wichtiger als vielleicht eine akademische Karriere seines Sohnes. Und die erste Partei, auch in die Erdogan eingetreten ist, schon in den 70er Jahren, war eine islamisch, man kann sogar auch sagen, islamistisch geprägte Partei.
19: So I think Erdogan grew up not only poor in a neighborhood filled with stench and polluted, but also could see wealth and privilege right across.
20: Er hat natürlich auch sich vielleicht unterprivilegiert gefühlt wegen seinem Glauben. Und so sagte auch der Erdogan-Biograf Sunat Çağatay.
19: And this was not to him, in my view, something that was framed by class. He didn't see it as poor versus middle and upper class. He saw it as secular versus religious.
20: Man muss dazu wissen, die Türkei ist eigentlich ein säkulärer Staat. Das heißt, seit Republikgründer Atatürk, seit Anfang des 20. Jahrhunderts, sind Staat und Religion getrennt, beziehungsweise die Religion wird staatlich kontrolliert. Die Scharia wurde damals abgeschafft. Der Glaube sollte quasi eher im Privaten bleiben und nichts mit der Politik zu tun haben. Und auch in den 90er Jahren, als Erdogan zum Bürgermeister von Istanbul gewählt wurde, war er in einer islamistisch geprägten Partei und hat immer gesagt, wir müssen nach islamischen Werten uns orientieren und das seien seine Werte.
16: Wie kam das an bei den Menschen in Istanbul?
20: Das war natürlich für viele Menschen ein Affront. Sie dachten, jetzt kommt die Scharia oder Scharia-ähnliche Zustände in Istanbul. Erdogan hat dann versucht, eher zu moderieren, eher zu sagen, ich vermittle zwischen beiden Seiten. Aber es war trotzdem natürlich ein großes Konfliktpotenzial, was da gab.
16: Du hast gesagt, trotz dieses Konfliktpotenzials hat Erdogan als Bürgermeister in Istanbul schon versucht zu vermitteln zwischen den Fronten der Gläubigen und der Säkularen. Wie hat er das gemacht und hatte er damit auch Erfolg?
20: Als er ein Istanbuler Bürgermeister war, hat er versucht, verschiedene Menschen ins Boot zu holen und hat sich vor allen Dingen als Macher profiliert, der Istanbul aufgeräumt hat. Eine sehr dysfunktionale, sehr schnell gewachsene Stadt mit Millionen von Einwohnern, wo vorher der Müll auf den Straßen lag und wochenlang nicht abgeholt wurde, wo immer wieder die Wasserversorgung oder der Strom unterbrochen wurde. Da hat er angepackt, da war er sehr, sehr fleißig, hat seine Leute organisiert und das hat für viele Menschen einen großen Unterschied gemacht, ganz abgesehen von ideologischen Themen. Aber dem Establishment, dem Säkulärgesinnten, waren er und seine Partei trotzdem ein Dorn im Auge. Und dann wurde er 98 angeklagt für ein Gedicht, das er auf einer Wahlkampfveranstaltung vorgetragen hatte, wo er sagte, die Moscheen sind unsere Kasernen und solche Zeilen, von denen man denken könnte, sie wären tatsächlich vielleicht ein Aufruf zum Umsturz, tatsächlich aber ein Gedicht, was damals sogar in türkischen Schulbüchern stand. Und dafür wurde er angeklagt und sogar ins Gefängnis geworfen.
16: Wenn ich das richtig verstehe, hat er sozusagen seinen Glauben öffentlich auf einer Wahlkampfveranstaltung auf einer Bühne dargestellt, wurde dann dafür verhaftet. Was hat das dann mit ihm damals gemacht? Wie hat es die Dynamik verändert?
20: Er wurde auf einmal zum Helden deklariert, weil viele Menschen, selbst auch liberal gesinnte Menschen, gesagt haben, nur weil man ein Gedicht rezitiert hat, kann man doch nicht ins Gefängnis wandern. Das ist vollkommen undemokratisch. Und auch international hat er sehr viel Solidarität erfahren, sogar vom Europarat von Amnesty International. Die sagten, das ist keine Art, wie man gegen politische Gegner vorgehen kann.
17: I think that was a turning point in his political career that really pushed him to the national stage.
20: Die Politikwissenschaftlerin Gönül Toll etwa sagte, das hätte sein Image geschärft als jemand, der selbst Opfer dieses Systems geworden war.
17: I also have been oppressed. I understand your struggles. I am a victim too, so I am one of the people.
20: Da ist er quasi zum Opfer und zugleich zum Helden avanciert und ganz viele Menschen haben ihn auch über die Grenzen Istanbuls hinaus auf einmal kennengelernt und haben angefangen, ihm zu folgen.
16: Er konnte dann ein Narrativ um sich stricken, das so ein bisschen in Richtung politisches Märtyrertum geht. So klingt es für mich.
20: Absolut. Und das Interessante ist, dass er bis heute diese Opferrolle immer noch weiter für sein Image nutzt. Also, dass er damals ins Gefängnis gewandert ist, ist auch so ein Narrativ, was er immer wieder hervorholt, dass sozusagen die Eliten da oben, die waren gegen uns und wir, das Volk, haben uns gegen die gestellt, obwohl er ja selbst seit langer Zeit Elite ist und auch die Menschen um ihn herum. Und trotzdem funktioniert diese Erzählung weiter.
16: Christina, wir machen mal einen Zeitsprung. Erdogan kommt 1999 nach 4 Monaten wieder aus dem Gefängnis und kann, wie du sagst, politisch enormes Kapital schlagen aus dieser Zeit. Wie prägt er die Türkei politisch in den folgenden Jahren?
20: Er hat 2001 eine neue Partei gegründet, die AKP, und wurde dann auch relativ schnell, schon 2003, zum Ministerpräsidenten der Türkei, war also Regierungschef und hat dann einen sehr moderaten Kurs angeschlagen. Erstmal die Wirtschaft auf Vordermann gebracht, hat viele Staatsbetriebe privatisieren lassen, viele Reformen, die seine Vorgänger angeleiert hatten, die hat er ganz schnell umgesetzt und auch sehr konsequent. Das hat für viele Menschen einen großen Unterschied gemacht, weil die Türkei vorher Ende der 90er, Anfang der 2000 eine gigantische Wirtschaftskrise erlebt hatte. Und mit Erdogan ging es aufwärts, die Wirtschaft wuchs. Er hat sehr, sehr schnell die Infrastruktur im ganzen Land auf Vordermann gebracht, hat sein Profil als Macher quasi weiter ausgebaut und war in den ersten Jahren auch sehr reformfreudig. Er hat gesagt, ich will die Türkei in die EU führen, hat ganz viele Reformen sehr schnell umgesetzt, die von Brüssel gefordert wurden, hat mehr Minderheiten und Frauenrechte eingeführt, hat Folter unter Strafe gestellt, die Todesstrafe komplett abgeschafft.
16: Also ein westlicher Kurs, könnte man sagen.
20: Absolut. Es sah danach aus, dass die Türkei sich gen Westen orientiert, westliche Werte vertritt, sehr ernst meint mit dem EU-Beitritt. Es gab eine Aufbruchsstimmung und ja, das waren eigentlich die ersten Jahre, sagen wir mal so bis 2007.
16: Was war dann 2007?
20: 2007 hat er zum einen gemerkt, dass es mit dem EU-Beitritt wohl doch nichts wird. Das lag auch an Europa, weil es kamen Machthaber wie Angela Merkel oder Sarkozy an die Macht, die gesagt haben, die Türkei soll bitte kein Vollmitglied werden, lieber eine privilegierte Partnerschaft. Da sagen Menschen, die damals sehr eng mit ihm zusammengearbeitet haben, das hat ihn sehr verletzt und auch zu einem gewissen Provokationsverhalten geführt. Er hat gesagt, okay, ich gehe jetzt meinen eigenen Weg, ich kümmere mich mehr wieder um meine Kernwähler und hat dann in den Folgejahren Stück für Stück immer mal wieder mehr gezeigt, dass religiöse Themen ihm wichtig sind und ist auch Stück für Stück auch mehr gegen kritische Presse zum Beispiel vorgegangen.
16: Beginnt mit dem Nein zur EU-Mitgliedschaft, dann auch der Umbau der Türkei zu einem autokratischeren Staat?
20: Naja, so schnell ging das nicht. Also das sind einfach sehr, sehr langfristige Entwicklungen, über die man reden kann. Ich glaube, was auch ein großer Wendepunkt für ihn war, war 2011 der arabische Frühling. Dort wurde er gefeiert in der arabischen Welt als ein positives Beispiel eines gläubigen, aber demokratischen Führers in der muslimischen Welt, der Islam und Demokratie verbinden kann, der eine boomende Wirtschaft hat. Da sagen eben auch ehemalige Weggefährten, das hat so einen gewissen Machtrausch in ihm ausgelöst. So eine Form von, ich könnte eigentlich der Anführer der muslimischen Welt werden. Die Türkei könnte hier so ein Vorzeigeland werden und ich als deren Führer. Es hat, glaube ich, in ihm so den Wunsch geweckt, mehr zu sein und große Macht zu haben, weil er auch, glaube ich, der Meinung war, ich bin hier derjenige, auf den ihr alle gewartet habt.
16: ist deine Einschätzung? War Erdogan tatsächlich mal daran interessiert, dass die Türkei ein funktionierender, ehrlicher, demokratischer Staat wird?
20: Er wurde gewählt 2003 mit dem Versprechen, die Türkei zu demokratisieren. Und das haben viele Menschen ihm auch jahrelang abgenommen. Und er hat ja tatsächlich auch viele demokratische Reformen damals auf den Weg gebracht. Bis 2011 kann man garantiert sagen, dass die Türkei auf jeden Fall demokratischer geworden ist und dass vor allen Dingen die Vorherrschaft des Militärs, die es in der Türkei in dem alten säkulären Staat gab, also das Militär hatte quasi so das letzte Wort im Staat, hat immer mal wieder geputscht, wenn es der Meinung war, die Regierung seien zu autoritär oder seien zu islamistisch. Das heißt, es war ja keine lupenreine Demokratie. Es war eine Demokratie, aber mit Defiziten. Und diese Defizite hat Erdogan sehr klar angeprangert und gesagt, das werden wir verbessern. Und das fanden viele Menschen anfangs sehr, sehr gut. Es gibt natürlich andere, auch Kritiker, die sagen, schon im recht frühen Zeitpunkt, etwa 2007, sagen manche Journalisten, wurde schon begonnen, langsam Einfluss auf die Presse zu nehmen, kritische Artikel dafür zu sorgen, dass die nicht veröffentlicht werden. Also schon durchaus an einem recht frühen Punkt der Versuch einer Einflussnahme oder eines Machtausbaus. Aber Erdogan betont hier bis heute, es gäbe eine Demokratie in der Türkei. Vor allen Dingen betont er, es gibt ja Wahlen und ich bin gewählt. Und so legitimiert er sich bis heute.
16: Ja, da ist die Frage ja, wo steht das Land heute? Wie schätzt du das ein? Ist das in der Türkei noch eine Demokratie?
20: Als wir die erste Idee zu dieser Doku verfassten, das war Ende des Jahres 2024, da hätte ich da durchaus noch klarer mit einem Ja geantwortet, denn damals hatte gerade die Opposition die landesweiten Kommunalwahlen gewonnen, war im Aufwind, in Istanbul regierte der Bürgermeister Ekrem İmamoğlu und auch in vielen anderen Städten regierte die Opposition, wo man durchaus zeigen konnte, okay, dieses System, das Präsidialsystem ist vielleicht nicht das allerdemokratischste, aber es gibt immerhin Wahlen, wo auch andere gewinnen können und es könnte auch durchaus durch Wahlen einen Wechsel geben. Nur seitdem wurde der Istanbuler Bürgermeister inhaftiert.
0: İmamoğlu, der wohl aussichtsreichste Konkurrent von Präsident Erdogan, sitzt seit heute in Untersuchungshaft. Ein Gericht begründete die Entscheidung mit Korruptionsvorwürfen.
20: Es werden über 2000 Jahre Haft für ihn gefordert. Vor einigen Wochen wurde auch noch der Oppositionsführer Özgür Özel per Gerichtsbeschluss abgesetzt und durch seinen Vorgänger ersetzt. Es wurden im letzten Jahr unglaublich viele oppositionelle Bürgermeister, Verwaltungsangestellte, Geschäftsleute festgenommen oder entlassen. Und das sind einfach Entwicklungen, wo man sagt, okay, darf es jetzt überhaupt gar nicht mehr vorkommen, dass auch die andere Seite gewinnt? Soll das mit allen Mitteln verhindert werden? Und dann ist es natürlich immer schwieriger, von einer funktionierenden Demokratie zu reden.
16: Lass uns in die Zukunft blicken. Erdogan hat ja über Jahrzehnte extrem viel Macht um sich herum konzentriert. Wie schätzt du das ein? Worauf arbeitet Erdogan hin?
20: Also ganz klar ist, dass Erdogan an der Macht bleiben will und auch seine Macht weiter ausbauen will. Und er ist auch bereit dafür, extreme Wege zu gehen, immer mehr Repressalien seinem Land zu verordnen, gegen Gegner immer weiter und härter vorzugehen. Und gleichzeitig hat es in den letzten Jahren geschafft, sich auf der internationalen Bühne unverzichtbar zu machen. Das hat er sehr, sehr gut ausgespielt in den letzten Jahren, hat sich da geschickt positioniert, hat auch immer wieder gerade im Westen gezeigt, ohne mich geht's nicht. An allen wichtigen Verhandlungstischen sitzt die Türkei mittlerweile dabei und an ihm kommt man eben auch nicht mehr vorbei. Das ist weiter sein Ziel, auf das er hinarbeitet.
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9: Australien hat sie schon eingeführt, Großbritannien plant sie und die Europäische Union steuert jetzt ebenfalls auf Social-Media-Einschränkungen für Kinder zu. Ein Expertengremium empfiehlt der EU-Kommission, TikTok und Co. für unter 13-Jährige ohne Aufsicht zu untersagen und für ältere Jugendliche gestaffelt einzuschränken. Unser Gastkommentar kommt heute von Ronja Brier, Chefredakteurin von Watson. Sie würde woanders ansetzen.
21: Es ist so schön einfach. Man spricht ein Verbot für Social Media aus und alle Probleme sind gelöst. Doch so leicht ist es nicht. Ich würde sogar sagen, eine Altersbeschränkung für unter 13-Jährige bringt uns kein Stück weiter. Vor allem deshalb, weil ein Verbot, das zum Beispiel mit Alterssperren funktioniert, viel zu leicht zu umgehen ist. Kinder wachsen heute auf mit Social Media. Für viele ist das auch ein Ort für Information und Kommunikation. Problematisch ist, wie Menschen damit umgehen. Es sind die Gewalt, Suchtgefahren, Hass, die dort zu sehen sind. Aber Gewalt, Suchtgefahren, Hass, all das kann auch im echten Leben vorkommen. Das sind also Dinge, vor denen wir Kinder gar nicht bewahren können. Weshalb wir ihnen beibringen müssen, damit umzugehen. Im Leben und auf Social Media. Was Kinder brauchen, ist nicht ein pauschales Social-Media-Verbot, das lediglich den Eindruck vermittelt, dass etwas getan wird, sondern im Gegenteil, sie brauchen eine Social-Media-Kompetenz. Die Frage muss doch sein, wie stellen wir sicher, dass auch Kinder sich in digitalen Räumen gefahrlos bewegen können? Darauf eine Antwort zu finden, würde wirklich helfen. Aber das ist natürlich auch deutlich komplizierter als ein generelles Verbot.
9: Ein Kommentar von Ronja Brier. Auch Annabel Brockhus vom Deutschlandfunk hat sich mit dem Thema befasst und hadert mit dem einen oder anderen Punkt.
1: Die Zugangsbeschränkung für 3- bis 13-Jährige zum Beispiel. Die Experten sagen, Kinder und Jugendliche könnten Social Media und andere Online-Dienste wie KI-Chatbots und Videospiele nutzen, wenn Eltern oder Lehrer dabei sind. Wenn es eine Aufsicht gibt, mit der Kinder und Jugendliche auch über das Erlebte sprechen können. Das ist erstmal keine schlechte Idee. Gleichzeitig irritiert das, denn die großen Social-Media-Plattformen haben in ihren allgemeinen Geschäftsbedingungen eine strikte Altersgrenze von 13 Jahren. Auch wenn die öfter umgangen als eingehalten wird, ist es doch eine klare Grenze. Und die findet sich auch in europäischen Datenschutzregeln wieder. Insofern ist diese Empfehlung der Experten ein Geschenk an die Tech-Unternehmen. Ein Argument, warum man die selbst auferlegte Grenze von 13 Jahren auch in Zukunft nicht streng durchsetzen muss.
9: Die Meinung von Annabel Brockhus. Das Redaktionsnetzwerk Deutschland meint, es steht und fällt sowieso alles mit Mama und Papa.
2: Entscheidend bleibt auch künftig, keine Altersverifikation der Welt schützt Kinder zuverlässig, wenn die Eltern ihnen das entsperrte Smartphone in die Hand drücken oder vorhandene Jugendschutzfunktionen gar nicht erst aktivieren. Und wenn Eltern selbst den halben Tag am Handy hängen, fehlt jegliche Vorbildfunktion. Letztendlich kommt es also weiter vor allem auf die Eltern an.
9: Und das waren die Standpunkte, zusammengestellt von Martin Seiler.

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1: Die Nachrichten mit Michael Dreis. Guten Morgen. Das US-Militär hat nach eigenen Angaben wieder Ziele im Iran angegriffen. Außerdem soll heute Abend eine neue US-Blockade iranischer Häfen beginnen. Nina Barth, WDR Washington.
2: Es sind Angriffe in der dritten Nacht in Folge. Das US-Militär begründet das mit Attacken Irans auf Schiffe in der Straße von Hormuz. Das Zentralkommando teilte auch mit, dass die von US-Präsident Donald Trump angeordnete erneute US-Blockade iranischer Häfen am Dienstagnachmittag Ostküstenzeit beginnen soll, in Deutschland um 22 Uhr heute Abend. Gestern hatte Trump angekündigt, dass kein Schiff, das den Iran ansteuern oder von dort ablegen wolle, die Straße von Hormuz mehr passieren dürfe. Allen anderen Schiffen sei die Durchfahrt gestattet. Dafür würden die USA aber eine Gebühr von 20% des Frachtwertes erheben. Trump sprach von einer Entschädigungsgebühr.
1: Die Flutkatastrophe in NRW und Rheinland-Pfalz jährt sich heute zum 5. Mal. Im Düsseldorfer Landtag wird am Nachmittag an die Opfer der verheerenden Überschwemmungen gedacht. Über 180 Menschen waren ums Leben gekommen, 49 davon in Nordrhein-Westfalen. Es entstand ein Milliardenschaden. Am Abend gibt es im Ahrtal eine große Gedenkveranstaltung, zu der auch Bundeskanzler Merz kommt. Deutschland, Frankreich und 7 weitere europäische Staaten haben mit der Ukraine ein Bündnis zur Raketenabwehr geschlossen. Bei einem Treffen in Paris hieß es, die Raketenabwehr sei nicht gegen die Bevölkerung eines anderen Landes gerichtet, sondern zur Verteidigung Europas. Menschen, die in NRW in einem Pflegeheim leben, müssen dafür immer mehr zahlen. Im Juli im Durchschnitt über 3.600 Euro pro Monat. Ein Krankenkassenverband sagt, das ist ein Anstieg um fast 250 Euro gegenüber dem Vorjahr. Teurer ist der Platz im Heim sonst nur in Bremen und im Saarland. Ein Grund für den Preisanstieg sind gestiegene Personalkosten.
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1: In Ostwestfalen-Lippe haben Gewitter am Abend schwere Schäden verursacht. In Bielefeld hat nach einem Blitzeinschlag ein Haus gebrannt. Auch im Kreis Gütersloh hatte die Feuerwehr nach starkem Regen viel zu tun. René Rabenschlag für WDR aktuell.
3: In Verl ist die Feuerwehr auch mit Unterstützung der Kräfte der Freiwilligen Feuerwehr im Einsatz, um Keller leer zu pumpen. 110 Einsätze zählt die Leitstelle alleine dort. Es seien zwar auffällig viele Notrufe eingegangen, aber bislang keine besonders schwerwiegenden Schäden zu verzeichnen. In Bielefeld ist im Stadtteil Stieghorst um etwa 22:45 ein Blitz in ein Mehrfamilienhaus eingeschlagen. Beim Eintreffen der Feuerwehr stand der Dachstuhl des Gebäudes im Vollbrand. Die Bewohner blieben nach Angaben des Rettungsdienstes unversehrt. Das Feuer ist inzwischen unter Kontrolle.
1: Und das Wetter in Nordrhein-Westfalen. Tagsüber viel Sonne, ab dem Nachmittag und Abend sind dann im Süden von NRW Schauer und Gewitter möglich. In Soest dazu maximal 30 Grad, in Bonn 31 und Bergisch Gladbach kommt auf bis zu 32 Grad. Das war WDR aktuell.
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4: Die Autobahn 1 Lübeck-Hamburg ist zwischen Ahrensburg und Stapelfeld in beiden Richtungen wegen eines defekten LKW gesperrt. Die A1 Bremen Richtung Osnabrück ist zwischen Wildeshausen West und Ahlhorner Heide wegen einer Nachtbaustelle noch bis 6 Uhr gesperrt. Die A4 Aachen Richtung Köln ist zwischen Kreuz Köln West und Köln-Eiffeltor wegen des Aufbaus einer Schrankenanlage bis Donnerstag gesperrt. Die A42 Kamp-Lindfort Richtung Dortmund ist zwischen Oberhausen Zentrum und Kreuz Essen Nord wegen Bauarbeiten gesperrt. Die A71 Suhl Richtung Schweinfurt ist zwischen Meiningen Süd und Rentwertshausen wegen Wartungsarbeiten im Tunnel Eichelberg noch bis 6 Uhr gesperrt. Eine Umleitung erfolgt über die U44. Und die Autobahn 81 Heilbronn Richtung Würzburg ist zwischen Tauberbischofsheim und Gerchsheim nach einem Unfall gesperrt.
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4: Und die kommt aus den Studios von NDR Info in Hamburg. Am Mikrofon begrüßt sie Sven Hasenklever. Die Bundesregierung muss sparen, das bestreitet wohl niemand. Jetzt aber gibt es einen Vorschlag, der viele unangenehm überrascht. Es geht um Alleinerziehende und deren Kinder. Diese zählen mit zu den Schwächsten der Gesellschaft. Noch gilt, wenn nach der Trennung ein Elternteil keinen oder zu wenig Unterhalt zahlt, dann springt der Staat ein und das bis zum 18. Geburtstag. Der sogenannte Unterhaltsvorschuss. Familienministerin Prien von der CDU will das ändern. Die Hilfe soll künftig mit dem 16. 18. Geburtstag der Kinder eingestellt werden, also 2 Jahre früher. Welche Folgen das haben könnte, erklärt uns gleich der Bundesgeschäftsführer des Deutschen Kinderhilfswerks. Jetzt aber zunächst Dietrich Karl Meurer zu dem, was da genau geplant ist und wie die Reaktionen ausfallen.
5: Wenn der Staat sparen will, gibt es meist Kritik. Die Pläne von Familienministerin Karin Prien, CDU, für den Unterhaltsvorschuss lösen allerdings besonders heftige Reaktionen aus. Die schärfsten Worte findet linken Co-Chefin Ines Schwertner. An die Ministerin gerichtet sagt sie:
6: Ich glaube wirklich, sie haben nicht mehr alle Tassen im Schrank.
5: Die geplanten Einschnitte seien eine Horrornachricht für Alleinerziehende und ihre Kinder.
6: Ich glaube, ihr ist dabei nicht klar, dass fast jede zweite Alleinerziehende in diesem Land von Armut bedroht ist. Die sollen jetzt dafür sorgen, dass die Haushaltslöcher gestopft werden, statt dass Milliardäre ihren fairen Beitrag zahlen.
5: Auch die Grünen laufen Sturm. Partei-Co-Chefin Franziska Brandner sagt:
7: Die Bundesregierung scheint hier ihren Haushalt auf dem Rücken von Familien, Alleinerziehenden zu sanieren, statt endlich zum Beispiel mal die Gerechtigkeitslücken bei der Erbschaftssteuer zu schließen.
5: Kritik an den Kürzungsplänen kommt auch von den Betroffenen.
8: Oh, ich habe erst mal gedacht, das darf nicht wahr sein,
5: sagt im MDR die Vorsitzende des Verbands Alleinerziehender Mütter und Väter, Daniela Jaspers.
8: Die Leidtragenden sind die Kinder, die dann eben nicht den Unterhalt bekommen, der ihnen zusteht.
5: Jaspers rechnet vor, für Kinder zwischen 16 und 18 Jahren könnten bis zu 394 Euro im Monat wegfallen.
8: Das ist richtig viel.
5: Der Unterhaltsvorschuss hilft Alleinerziehenden, wenn der andere Elternteil keinen oder zu wenig Unterhalt zahlt. Seit der Reform von 2017, mit der die Leistung bis zum 18. Geburtstag ausgeweitet wurde, haben sich die Kosten vervierfacht. Länder und Kommunen drängen deshalb auf Änderungen. Der Sprecher des Familienministeriums, Dominik Lenz, kündigt an:
9: Ich kann bestätigen, dass die Ministerin einen Gesetzentwurf zur Reform des Unterhaltsvorschusses sehr zeitnah auf den Weg geben wird.
5: Geplant ist, den Unterhaltsvorschuss künftig nur noch bis zum 16. Geburtstag zu zahlen. Nach Angaben des Ministeriums wären davon letztlich etwa 80.000 Kinder betroffen. Gleichzeitig soll der Druck auf säumige Unterhaltszahler steigen.
9: Da gibt es die Idee eines vorübergehenden Fahrverbotes an säumige Zahler.
5: Beim Koalitionspartner der Union, der SPD, regt sich Widerstand gegen das Vorhaben, den Unterhaltsvorschuss einzuschränken. Mecklenburg-Vorpommerns Ministerpräsidentin Manuela Schwesig etwa lehnt die Pläne ab. Auch der Kinderbeauftragte der SPD-Bundestagsfraktion, Truels Reichert, stellt sich gegen die Pläne. Er kündigt an:
10: Dementsprechend werden wir da auch noch nacharbeiten müssen, wenn ein Gesetzesentwurf irgendwann dann im Parlament liegt.
5: Ob die Reform so kommt, wie vom Familienministerium geplant, ist damit offen.
4: Klar dürfte aber sein, was am Ende auch beschlossen wird. Es hat Folgen für die rund 1,5 Millionen Alleinerziehenden und ihre Kinder. Und die stehen schon jetzt unter Druck, sagt Holger Hofmann, der Bundesgeschäftsführer des Kinderhilfswerks. Meine Kollegin Nina Zimmermann hat ihn gefragt, was sich ändern würde, wenn die Reformpläne kommen.
11: Diese Pläne des Bundesfamilienministeriums bedeuten einen sehr starken Einschnitt für die Alleinerziehenden. Die Alleinerziehenden, das muss man einfach wissen, gehören zu den Ärmsten der Armen. Das heißt, sie müssen wirklich jeden Euro zusammenkratzen. Und natürlich haben auch 16- und 17-Jährige Bedürfnisse in ihrer Entwicklung, die genauso gewahrt werden müssen wie in allen anderen Altersgruppen. Also es ist ein bisschen unverständlich, dass man jetzt ausgerechnet an dieser Stelle den Rotstift ansetzt, wo die Ministerin selbst eigentlich gesagt hat, sie möchte die Alleinerziehenden stärken.
12: Ja, Sie haben gerade schon die Altersstufen angesprochen. 2017 hatte ebenfalls eine schwarz-rote Koalition den Unterhaltsvorschuss ja schon mal reformiert. Die damalige Familienministerin Manuela Schwesig, die sorgte dafür, dass die Leistung eben nicht nur bis zum 12., sondern eben bis zum 18. Geburtstag gezahlt wird. Und Manuela Schwesig kritisiert heute entsprechend auch die Pläne von Ministerin Prien. Aber ganz zurückgenommen werden ja diese Reformen nicht, Herr Hofmann. Künftig soll der Vorschuss bis zum 16. Geburtstag noch gezahlt werden. Warum machen diese 2 Jahre denn einen Unterschied, einen so großen?
11: Ja, natürlich geht es einmal darum, so was sich Deutschland auch nach der UN-Kinderrechtskonvention verpflichtet, nämlich bis für Kinder und Jugendliche in unserem Sprachgebrauch bis 18 Jahren auch eine Grundsicherung zu gewähren. Und dazu gehört eben auch eine Teilnahme am sozialen Leben, im kulturellen Leben. Und deswegen kann es also nicht sein, dass diese Kinder, die ja selber auch nichts dafür können, oder Jugendlichen, letztendlich dann benachteiligt werden und eben diese Entwicklungschancen nicht haben wie andere Gleichaltrige.
12: Der Staat springt ja ein, wenn ein Elternteil nicht zahlt. Die Behörden dürfen die Beträge dann vom Unterhaltspflichtigen, meist sind es ja Männer, zurückholen. Praktisch klappt das aber nur in jedem fünften Fall. Knapp 3 Milliarden Euro fehlen dem Staat dadurch pro Jahr. Warum funktioniert das eigentlich so schlecht?
11: Ja, bei dieser Zahl muss man einerseits sehen, es ist erstmal gerechnet, ne? Also von dem, was der Staat einsetzt, bekommt er nur 20%, also rund 20%, sogar etwas weniger zurück. Es sind im Grunde noch viel mehr. Also jetzt absolut Väter oder auch gegebenenfalls Mütter, die nicht zahlen. Es sind aber auch viele Elternteile dabei, die aufgrund eben einem eigenen Sozialgeldbezug gar nicht in der Lage sind zu zahlen. Aber ja, es gibt diese Väter, die entweder sich dem entziehen, die nicht bekannt sind, oder die auch, das ist auch nicht, kein seltener Fall, ihr Einkommen eben auch kleinrechnen und hier dann keinen Unterhalt bezahlen.
12: Wenn der Unterhaltsvorschuss gekürzt wird, spart der Staat am Ende überhaupt Geld? Oder landen viele Familien dann im Bürgergeld oder eben in der Grundsicherung oder anderen Sozialleistungen?
11: Also auf den ersten Schritt wird es sicher eine Einsparung geben, ja, wenn man das nun rein finanziell sieht. Die ist aber sehr kurzsichtig, weil natürlich, was passiert denn mit den 16- und 17-Jährigen, bei denen dann das Geld so knapp ist, wo dann auch die Elternteile sagen, tut mir leid, ich kann dich jetzt auch nicht mehr in der Weise unterstützen wie bisher. Die werden dann drauf aus sein, selber noch stärker auch Geld zu verdienen. Sie werden Aushilfsjob annehmen und das wird zulasten ihrer Ausbildung gehen. Stattdessen müsste unser Interesse sein, dass wir haben ja eh ein Problem mit Jugendlichen, die mit keinem oder einem geringen Ausbildungsabschluss ihren Bildungsweg beenden, dass sie diesen Ausbildungsabschluss machen. Und deswegen ist diese Altersgruppe auch nicht irrelevant. Und wenn wir da jetzt sparen, dann werden uns entsprechende Steuereinnahmen in wenigen Jahren und sogar sehr bald schon verloren gehen.
12: Wir sprechen ja gerade sehr viel über Reformen, über Einsparen, über Kürzungen. Was wünschen Sie sich beim Kinderhilfswerk?
11: Also momentan kommt es ja sehr scheibchenweise daher, so ein bisschen Salamitaktik. Da wird zunächst eben beim Kinderzuschlag, also der Kindersofortzuschlag, eingespart. Dann kommt jetzt bei den 16- und 17-Jährigen Unterhaltsvorschuss der Plan. Wir dürfen wahrscheinlich damit rechnen, dass beim Wohngeld auch noch Kürzung aufwarten. Und entsprechend kann ich momentan nicht erkennen, dass es erstens eine ganzheitliche Strategie ist, dass auch ein Ende der Fahnenstange schon erreicht ist. Und dass wir insgesamt eine ausgewogene gesellschaftliche Belastung sehen. Es ist nun klar, dass über Sparen diskutiert wird, aber es ist für uns nicht nachvollziehbar, warum hier so einseitig bei der armen Bevölkerung gespart wird.
4: Sagt Holger Hofmann, der Bundesgeschäftsführer des Deutschen Kinderhilfswerks. Und das Wetter in der ARD-Infonacht: heute im Norden und Nordosten oft freundlich und trocken, sonst vor allem im Süden und in den Mittelgebirgen mehr Quellwolken und teils kräftige Schauer und Gewitter. Höchstwerte 23 Grad an den Küsten und bis 36 Grad im Markgräfler Land. Morgen am Mittwoch dann viel Sonne, über der Südhälfte teils Schauer und starke Gewitter bei 23 bis 33 Grad. Am Donnerstag wieder viel Sonne bis 34 Grad und es bleibt heiß bis mindestens Freitag. Die Temperaturen zurzeit: Berlin 18 Grad, Frankfurt am Main 25 Grad, Hamburg 18, Köln ebenfalls 18, Leipzig meldet 20 Grad und München 19.
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4: Und wir schauen jetzt nach Bangkok. Die thailändische Hauptstadt zieht jedes Jahr viele Millionen Besucher an, darunter auch zahlreiche Partytouristen, die sich freuen auf das berüchtigte Nachtleben. In der Nacht zum Montag gab es genau dort eine Tragödie, eine der schwersten Brandkatastrophen Thailands seit Jahren. Gegen Mitternacht stand plötzlich ein Club in Flammen. Mindestens 28 Menschen kamen ums Leben, Dutzende wurden verletzt, viele von ihnen schwer. Die Ermittlungen laufen, berichtet Ines Burkhardt.
13: Auf den Tischen stehen noch Flaschen. Sie erinnern an einen fröhlichen Abend in einer Bar mit Live-Musik im Norden Bangkoks. Dieser Abend endete in einer Katastrophe. Gegen Mitternacht brach ein Feuer aus. Auf Videos ist zu sehen, wie Menschen schreiend und in Panik auf die Straße rennen. Usa Tatsri hat das Unglück überlebt. Sie war gerade mit zwei Freunden vor die Tür getreten, um zu rauchen, wie sie der Nachrichtenagentur Reuters erzählte. Gleich nachdem wir rausgegangen waren, um zu rauchen, innerhalb von einer Sekunde schauten wir an die Wand und sahen, dass da Rauch war. Warum kam da oben Rauch raus? Wir wollten gerade reinrennen, um nachzusehen. Aber noch bevor wir überhaupt einen Schritt machen konnten, gab es einen Knall. Einen wahnsinnig heftigen Knall. Wir hatten überhaupt keine Zeit nachzudenken, keine Zeit, irgendwas zu tun. Zwei weitere Freunde von Usa Tatsri waren noch in der Bar, als das Feuer ausbrach. Als Rettungskräfte jemanden raustrugen, erkannte Usa einen ihrer vermissten Freunde und rannte zu ihm. Ein Beamter sagte, es sei nichts mehr zu machen und er bedeckte den Körper meines Freundes mit einem weißen Tuch. Ich habe komplett die Fassung verloren. Ich habe sie angefleht, ihn wiederzubeleben, mir zu zeigen, dass sie es weiter versuchen, weil mein Freund doch direkt dort war. Aber der Beamte weigerte sich. Er holte nur das weiße Tuch heraus und legte ihn neben den anderen Leichen ab. Laut lokalen Behörden gab es einen elektrischen Kurzschluss in einer Klimaanlage in der Decke. Augenzeugen berichten, dass das Feuer in der Nähe der Bühne der Bar, wo Live-Musik aufgeführt wurde, ausgebrochen ist und sich dann schnell ausbreitete. Die Besucher versuchten offenbar, in den hinteren Bereich des Gebäudes zu flüchten, weg von den Flammen. Aber laut dem Gouverneur von Bangkok stand vor einem der Notausgänge ein Tisch im Weg. Vor einem anderen standen nach seinen Aussagen Bierkisten. So waren viele Opfer gefangen und starben. Ein Mitarbeiter der Katastrophenschutzbehörde von Bangkok sagte gegenüber Agence Presse, hinten auf der linken Seite der Toiletten gab es einen Ausgang, der in einen großen offenen Bereich führte. Aber am Ausgang hing ein Schild mit der Aufschrift nur für Personal und er war verschlossen. Die Behörden haben jetzt eine Untersuchung zur Brandursache sowie zu möglichen Verstößen gegen Vorschriften eingeleitet. Thailands Premierminister Anutin sprach noch in der Nacht mit Überlebenden und besichtigte die ausgebrannte Bar. Mittlerweile sind laut der deutschen Botschaft in Bangkok 10 der Toten identifiziert. Deutsche sind nicht darunter.
4: Wann ist ein Kind alt genug für TikTok, Instagram oder Snapchat? Ab welchem Alter sollte Social Media genutzt werden dürfen? Damit hat sich eine von EU-Kommissionspräsidentin von der Leyen eingesetzte Expertengruppe beschäftigt. Ergebnis: Es braucht strengere Regeln in ganz Europa. Eine zentrale Forderung: Unter 13-Jährige sollen nur noch sehr eingeschränkt Zugang zu sozialen Netzwerken bekommen. Aus Brüssel, Katrin Schmidt.
14: Eine Erkenntnis müsse über allem stehen, so EU-Kommissionschefin Ursula von der Leyen. Social Media ist kein Spielzeug, sondern ein sehr gewinnträchtiges, aber auch gefährliches Produkt. Deshalb gilt:
15: In Europe, whoever develops a product is responsible for its safety.
16: Autohersteller müssen ihre Fahrzeuge per se sicher machen. Wir erwarten nicht von Kindern, dass sie ihre eigenen sicheren Sicherheitsgurte entwerfen. Genauso wenig von Eltern, dass sie Airbags zu Hause einbauen. Und genau dasselbe muss auch für die großen Technologiekonzerne gelten.
15: And the very same must be true for Big Tech.
14: Denn auch laut der Expertengruppe, die von der Leyen heute ein umfangreiches Buch übergeben hat, schaden die 4 bis 6 Stunden, die Jugendliche in Europa im Schnitt täglich auf Social Media verbringen, der Gehirn- und Persönlichkeitsentwicklung. Daraus ergibt sich, so der Vorsitzende des Gremiums, der deutsche Forscher und Jugendpsychiater Jörg Fegert:
17: Auf der Basis der vorliegenden Evidenz empfehlen wir deshalb die EU-weite harmonisierte Einführung einer Zugangsbeschränkung zu Social Media Plus für Kinder unter 13 Jahren.
14: Danach empfehlen die Experten ein abgestuftes Modell nach dem Prinzip: Plattformen, die nachweisen, dass sie ausreichend für die Sicherheit von Kindern und Jugendlichen getan haben, sind dann womöglich ab 13 erlaubt. Andere wiederum ab 15 oder 16 Jahren. Und all das müsse mit einer effektiven und sicheren Alterskontrolle einhergehen. Dabei verweisen die Experten auf die Erfahrungen in Australien, wo sich nach rund einem halben Jahr Social Media Mindestalter zeigt, noch immer können viel zu viele Kinder diese Altersgrenze umgehen. Da sei die EU besser vorbereitet, so die Kommissionschefin.
15: And here our age verification app is one of the tools.
16: Unsere App zur Altersverifizierung ist eines der Werkzeuge, um dies zu ermöglichen. Sie ist benutzerfreundlich, datenschutzkonform und im Grunde gibt sie den Eltern ein Stück Kontrolle zurück.
14: Denn es gehe ja nicht um die Frage, wann Kinder Zugang zu sozialen Medien bekämen, sondern darum, wann die sozialen Medien Kinder erreichen dürften. Deshalb sei es auch gut, dass in vielen EU-Staaten nationale Regeln diskutiert werden. Ganz konkret in Frankreich, da ist Social Media für unter 15-Jährige ab September verboten. Weitere EU-Staaten wie Griechenland, Dänemark, Spanien und Österreich etwa planen ähnliche Regelungen. Und das beiße sich gar nicht mit den EU-Leitlinien, sagt Experte Fegert.
17: Länderspezifische, vorsorgliche, zusätzliche Zugangsbeschränkungen für über 13-Jährige könnten für Anbieter sogar einen Anreiz bieten, schneller Angebote zu entwickeln, die von Anfang an sicher sind.
14: Und das wäre schließlich die beste Lösung, die aktuell aber noch nicht in Aussicht ist. Bis dahin steht zumindest aber auch fest, es ist Sache der EU, Altersgrenzen gegenüber den Tech-Plattformen durchzusetzen. Denn nur die Kommission in Brüssel kann ihnen neue Regeln auferlegen und im Zweifel auch Bußgelder verhängen. Auch deshalb mache ein EU-einheitliches Social-Media-Vorgehen Sinn, so Kommissionschefin von der Leyen.
15: And change takes time.
16: Diese Veränderung wird Zeit brauchen, so wie jeder kulturelle Wandel. Genauso wie es Zeit brauchte, Alkohol am Steuer zu verbieten, genauso wie es Zeit brauchte, Sicherheitsgurte in Autos einzuführen.
15: Just as it took time to use seatbelts in the cars.
14: Ein Social-Media-Mindestalter ist somit heute auch nur eine weitere Etappe gegangen. Im September legt die Kommissionschefin ihren Gesetzesentwurf dazu vor, der dann von EU-Parlament und dem Rat der Mitgliedstaaten beraten wird.
4: Katrin Schmidt berichtete aus Brüssel. Touristenreusen, so hat ein Wattführer einmal die stählernen Rettungskörbe genannt, die zwischen Cuxhaven und der Insel Neuwerk aus dem Watt aufragen. Rettungsbarken, in die sich Menschen flüchten können, die bei einer Wattwanderung vom auflaufenden Wasser überrascht werden. Jahr für Jahr müssen Seenotretter an der Nordseeküste Menschen aus dem Wattenmeer retten, die diese Gefahr unterschätzt haben. Damit es erst gar nicht so weit kommt, sollten im Watt einige grundsätzliche Regeln beachtet werden. Christopher Tschirwi ist zusammen mit einem langjährigen Wattführer unterwegs gewesen.
18: Die Hamburger Hallig vor der nordfriesischen Nordseeküste. Wer hier von der grünen Wiese die wenigen Treppenstufen hinunter ins Watt geht, sinkt

0: Ausführungen für den Nationalpark Wattenmeer macht. Noch wichtiger aber, nicht erst ins Watt gehen, wenn das Wasser schon wieder steigt.
1: Reichlich Puffer haben, was die Zeiten, was die Tidenzeiten angeht. Und wenn man nicht genau weiß, wann das Wasser wieder zurückkommt, sollte man eigentlich sowieso nicht ins Watt gehen und sich dann eben nicht so weit entfernt vom Deich.
0: Trotzdem muss die Deutsche Gesellschaft zur Rettung Schiffbrüchiger jedes Jahr rund 20 Mal ausrücken, um Menschen aus dem Watt zu retten. Deswegen gilt ganz generell, nicht ohne Wattführer rausgehen, sagt auch Nils Sander von der DGZRS.
2: Also gerade bei längeren Touren nur mit erfahrener Wattführung, bei Unkenntnis können einen Tücken wie Senken, Priele, Muschelfelder und Klickfelder, die können dann letztlich lebensgefährlich werden. Und insbesondere auch mit Kindern, so bis 8 Jahren, sollten nur kurze Touren in Ufernähe durchgeführt werden. Und unbedingt sollte auch jemand informiert werden, der an Land ist, bevor man ins Watt geht, der dann auch irgendwann sagen kann, okay, da ist jetzt irgendwie, die müssten jetzt eigentlich zurück sein, sind es aber nicht. Und dann hat man da zumindest schon mal einen Hinweis.
0: Wer an einer geführten Tour teilnimmt, kann sicher gehen, dass die Wattführerin oder der Wattführer nicht nur die Gezeiten und das Wetter kennt, sondern auch die Besonderheiten im Watt vor Ort. Informationen und Termine zu geführten Watterkundungen und Wanderungen zu den Halligen gibt es online unter nationalpark-wattenmeer.de. Doch selbst mit den erfahrensten Wattführern bleiben Restrisiken, betont Ole Torstraten.
1: Potenziell ist es immer lebensgefährlich, wenn man sich im Watt aufhält, egal wo man sich oben als aufhält. Das muss man ein bisschen, man muss das Respekt vor dem Watt haben, vom Wasser. Das habe ich auch nach wie vor.
3: Informationen von Christopher Tschirvi. Sport.
4: Mit Lars Pegelow. Heute Abend beginnt das Halbfinale der Fußball-WM. Um 21 Uhr geht es los mit dem, wie viele sagen, vorweggenommenen Endspiel dieser Weltmeisterschaft. In Dallas trifft Frankreich auf Spanien. Einen Tag später dann England gegen Argentinien in Atlanta. Anne van Eickels ist im ARD-WM-Team. Worauf dürfen wir uns denn freuen?
5: Ja, das sind schon die Fab Four, die fantastischen Vier und das Beste, was der Fußball derzeit zu bieten hat. Es spielen die Top 4 der FIFA-Weltrangliste in diesem Halbfinale. Und das gab es so noch nie bei einer Weltmeisterschaft. Und beim Spiel Frankreich gegen Spanien bedeutet das dann zugespitzt Kylian Mbappé gegen Lamine Yamal, französische Offensivpower gegen spanische Defensivkunst, Vizeweltmeister gegen Europameister. Also darüber geht nicht mehr viel. Und so sagt dann auch der spanische Superstar Lamine Yamal vor diesem Spiel.
6: Seit Beginn der WM haben wohl alle auf dieses Spiel gewartet. Wir freuen uns, denn ich glaube, jetzt treffen die beiden besten Mannschaften aufeinander. Aber wir haben keine Angst. Ich glaube, wenn jemand Frankreich schlagen kann, dann sind wir das.
5: Also ich kann und will mich da nicht auf einen Sieger festlegen. Und das gilt auch für das andere Halbfinale zwischen Argentinien und England mit dem deutschen Trainer, mit Thomas Tuchel. Das sind für mich zwei Teams auf Augenhöhe mit ihren Stars Harry Kane und Lionel Messi. Also wir können uns auf große Namen und hoffentlich ebenso große Spiele freuen.
4: Es ist lange her, dass Deutschland unter den Top 4 einer WM war, 12 Jahre genau genommen. Was können sich die Verantwortlichen beim DFB von diesen Fab Four abschauen und kopieren?
5: Ja, erstmal bleibt da nur der sehnsüchtige Blick auf diese Superstars, die wir in Deutschland einfach nicht haben. Lionel Messi oder Kylian Mbappé haben bei der WM schon 8-mal getroffen und haben natürlich die Qualität, die sich unter dem Strich durchsetzt. Da sind sich, glaube ich, alle einig. Argentinien, England, Frankreich und Spanien sind eben mit Topspielern besetzt, die sich erkennbar auf dem Platz als Gruppe und auch auf ein großes Ziel eingeschworen haben und dafür dann über Grenzen gehen. Und diese Mentalität, das ist das Mindeste, was die deutsche Mannschaft zeigen muss, wenn sie in Zukunft wieder in die Nähe eines Halbfinals kommen möchte.
4: Anne van Eickels vor dem WM-Halbfinale. Heute Abend geht es los. Los geht es auch für die meisten Teams der Fußball-Bundesliga und zwar mit der Vorbereitung auf die kommende Saison. Manche tun dies mit einem neuen Trainer, so wie Eintracht Frankfurt. Nach dem misslungenen Versuch mit dem Spanier Albert Riera ist der Österreicher Adi Hütter zurückgekehrt zur Eintracht. Dort war er bereits von 2018 bis 2021 am Steuer. Jetzt war Trainingsstart in Frankfurt mit 2000 Fans und Adi Hütter.
7: Ganz ehrlich, super angefühlt, auch sehr vertraut. Wenn man dann sieht, wie viel Zuschauer dann schlussendlich das erste Training besuchen, dann sieht man, dass die Begeisterung da ist. Wir stehen sicherlich vor einem möglicherweise größeren Umbruch. Deswegen möchte ich gar nicht über das reden, was war, sondern wir müssen nach vorne schauen. Jeder weiß, welchen Fußball, wo ich sehen möchte. Deswegen werden wir die Jungs schon langsam versuchen, dorthin zu bringen.
4: Neu ist auch

0: Der Trainer bei RB Leipzig, wobei Martin Demichelis ein alter Bekannter ist in der Bundesliga und zwar als erfolgreicher Spieler bei Bayern München. Jan Günther war bei der Vorstellung des Argentiniers in Leipzig. Wie hat er sich denn präsentiert?
1: Ja, die angegrauten Haare zurückgekämmt mit einem breiten Grinsen, sprach Martin Demichelis von einem Traum, der in Erfüllung gehen würde, Trainer in der Bundesliga zu sein. Ja, und dass das Leben manchmal verrückt sei. Nach dem Abstieg in die zweite spanische Liga mit RCD Mallorca in diesem Jahr hatte er seinen Vertrag dort verlängert und dann kam das Angebot aus Leipzig. Demichelis kennt die Bundesliga ja aus seiner Zeit als Spieler des FC Bayern. Mit den Münchnern gewann er 4-mal die deutsche Meisterschaft. Als Cheftrainer war er bisher im Nachwuchsbereich des FC Bayern in Argentinien, Mexiko und eben in Spanien aktiv. Der 45 Jahre alte Argentinier wolle eine Mannschaft sehen, die auf dem Rasen leidenschaftlich agiere und für die das Teamgefühl wichtiger als das Ich sei. Ziel für die kommende Bundesliga-Saison: näher an den FC Bayern heranrücken. In der letzten Spielzeit hatte RB als Tabellendritter ja 24 Punkte Rückstand auf die Münchner.
0: Die Bayern starten übrigens erst in einer Woche in die Saisonvorbereitung als letzter der 18 Bundesliga-Clubs.

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1: Um 4.30 Uhr mit Milad Kupay. Die USA haben erneut iranische Ziele angegriffen. Das teilte das zuständige Regionalkommando des US-Militärs mit. Iranische Medien meldeten Explosionen im Bereich der Insel Kish am Persischen Golf, der Hafenstadt Bushehr, der Insel Rish in der Straße von Hormuz sowie der Großstadt Bandar Abbas. Die USA haben in den vergangenen Tagen wiederholt iranische Ziele angegriffen und begründeten das mit Attacken des Iran auf Schiffe in der Straße von Hormuz. Der Iran verübte wiederum Vergeltungsangriffe, etwa auf US-Ziele in den Golfstaaten. Die Vereinigten Arabischen Emirate meldeten iranische Angriffe auf zwei Tanker in der Straße von Hormuz. Demnach wurde ein indisches Crewmitglied getötet. Eine multinationale Schutztruppe für die Ukraine soll erstmals gemeinsame Manöver abhalten. Das hat die sogenannte Koalition der Willigen am Abend in Paris entschieden. Aus der Nachrichtenredaktion Karin Busche.
2: Die multinationale Truppe ist bereits bei früheren Treffen beschlossen worden. Sie soll einen Waffenstillstand in der Ukraine absichern, vorausgesetzt, es kommt dazu. Die jetzt geplanten Manöver sollen in Nachbarstaaten der Ukraine stattfinden, sagte Frankreichs Präsident Macron nach den Beratungen in Paris. Die genauen Pläne seien am Abend vorgestellt worden. Welche Länder betroffen sind und wie viele Soldaten teilnehmen sollen, sagte er nicht. Darüber hinaus haben 9 europäische Länder angekündigt, mit der Ukraine eine gemeinsame europäische Raketenabwehr aufzubauen.
1: Die Kosten für Bewohner in Pflegeheimen sind weiter gestiegen. Anfang Juli lag der Eigenanteil für das erste Jahr im Heim im bundesweiten Schnitt bei mehr als 3.360 Euro pro Monat. Das hat eine Auswertung des Verbands der Ersatzkassen ergeben. Das waren knapp 120 Euro mehr als zu Jahresbeginn und fast 260 Euro mehr als Mitte vergangenen Jahres. Regional gibt es erhebliche Unterschiede. Im Ländervergleich am teuersten war die Pflege in Bremen. Im Müritz-Nationalpark in Mecklenburg-Vorpommern breitet sich ein Feuer weiter aus. Nach Behördenangaben hat sich der Brand inzwischen auf rund 155.000 Quadratmeter ausgedehnt. Rund 340 Einsatzkräfte kämpfen gegen die Flammen. Erschwert werden die Löscharbeiten durch alte Munition im Boden. Eine zunächst angeordnete Evakuierung der Orte Granzin, Granziner Mühle und Krienke wurden vorerst wieder aufgehoben. Auch auf einem ehemaligen Truppenübungsplatz bei Jüterburg in Brandenburg brennt es. Das Feuer erfasste eine Fläche von rund 2,4 Hektar. Das Wetter in Deutschland, tagsüber oft freundlich, im Süden und in den Mittelgebirgen teils kräftige Schauer und Gewitter, Höchstwerte 23 Grad an den Küsten bis 36 Grad im Markgräfler Land. Am Mittwoch viel Sonne, im Süden teils Schauer und einzelne starke Gewitter, 23 bis 33 Grad und am Donnerstag heiter, im Westen und Südwesten einzelne Schauer und Gewitter, 24 bis 34 Grad. Das waren die Nachrichten.
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3: Die Autobahn 1 Lübeck-Hamburg ist zwischen Ahrensburg und Stapelfeld in beiden Richtungen wegen eines defekten LKW gesperrt. Und die A42 Kamp-Lindfort Richtung Dortmund ist zwischen Oberhausen Zentrum und Kreuzessen wegen Bauarbeiten gesperrt.
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3: Mit Sven Hasenclever. Fördergelder aus der EU, sie werden bisher direkt mit den jeweiligen Regionen verhandelt. In Zukunft könnte sich das ändern, denn Ursula von der Leyen und ihre EU-Kommission wollen künftig mit den Nationalstaaten sprechen, also zum Beispiel mit der Bundesregierung und nicht mit den Bundesländern. Das sorgt beim Ministerpräsidenten wie Sachsens Michael Kretschmer für Kritik. Er nennt die Pläne eine Entmachtung der Regionen. Was entfacht den Widerstand gerade jetzt und vor allen Dingen, was plant Brüssel? Andreas Meyer-Feist berichtet.
4: Er gilt als einer der besten Kenner der EU-Regionalförderung, der ehemalige österreichische EU-Kommissar Johannes Hahn. Das Ziel?
5: Die weniger gut entwickelten Regionen stärker an den Durchschnitt heranzuführen.
4: In Krisenzeiten wirke die Förderung oft nicht gut, weil die Länder ihre Eigenanteile nicht mehr aufbringen könnten und Projekte scheitern würden. Auch der Aufwand sei erheblich. Nach der Devise, wer sich's leisten kann, bekommt mehr, wer nicht, geht oft leer aus.
6: We need to boost European cohesion and regions. to take everyone along.
4: Wir müssen den europäischen Zusammenhalt und die Regionen stärken, um alle mitzunehmen, fordert deshalb Ursula von der Leyen. Statt einzelner Fördertöpfe will die EU-Kommissionschefin Partnerschaftspläne, eine Art EU-Handschlagpolitik. Der Europäische Fonds für regionale Entwicklung, der Europäische Sozialfonds und der Agrarfonds sollen in einem einzigen nationalen Plan pro Mitgliedstaat gebündelt werden. Geld gibt es dann nur, wenn Ziele und Pläne aufgestellt werden. Gefördert werden soll, was allen zugute kommt. Die Verwaltung würde dann aber in der jetzigen Form nicht mehr so in die Zuständigkeit der Bundesländer fallen wie bisher, sondern durch den Bund gesteuert werden. Im Großen und Ganzen könnte ein neues System aber weniger Bürokratie bringen, weniger Aufwand und mehr Klarheit, sagt die ehemalige EU-Kommissarin Lisa Ferreira und plädiert für Bürokratieabbau für Kommunen und Unternehmen.
6: We need greater administrative capacity because the challenges are greater too.
7: Wir brauchen eine größere Verwaltungskapazität, da auch die Herausforderungen gewachsen sind. Programme müssen beschleunigt und die neue digitale Welt muss gemeistert werden. Alle zur Verfügung stehenden Mittel sollten genutzt werden, um durch Erfahrungsaustausch und Zusammenarbeit neue Kapazitäten aufzubauen.
6: Shared experiences and sharing policy learning.
4: Ein Puffer soll dafür sorgen, dass Geld in Krisenzeiten dahin kommt, wo es gebraucht wird. Und ein Mindestbeitrag von insgesamt 450 Milliarden Euro soll für die am wenigsten entwickelten Regionen reserviert bleiben. Projekte sollen auch nicht mehr so einfach versanden, wenn die Kofinanzierung scheitert. Ob das alles so kommt, muss sich noch zeigen. Ab 2028 soll es losgehen. Die 27 EU-Staaten sind sich noch nicht einig über die Details. Auch das Europaparlament fordert Änderungen. Die irische Ratspräsidentschaft will jetzt Bewegung in die Sache bringen und bis zum Herbst einen Kompromiss vorlegen. Dann wird man wohl klarer sehen, in welche Richtung die EU-Regionalförderung geht.
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3: 2026 ist ein gutes Kirschenjahr. Die Ernte liegt ein Fünftel über dem 10-Jahres-Schnitt, so meldet es das Statistische Bundesamt. Dass solche guten Erträge nicht selbstverständlich sind, das zeigen zum Beispiel die Einbußen durch den Spätfrost vor 2 Jahren. Ernteausfälle könnte es künftig nicht nur durch Frost, sondern auch durch den Klimawandel deutlich häufiger geben. Die Züchtung ist da aber nicht ganz unvorbereitet, wie Florian Zinner berichtet.
8: Auf der linken Seite ist unsere Anlage. Hier sind unsere Bäume.
9: Und es ist Frühsommer gemäß Bilderbuchvorlage auf einer Anhöhe südöstlich von Dresden. Hier liegt Gut Garmisch, wo Susan Schröpfer über ihr Lieblingsobst spricht.
8: Muss groß sein, die Kirsche. Die muss eine gute Festigkeit haben, eine gute Saftigkeit. Zuckersäurebalance muss stimmen. Aber die Kirsche ist, glaube ich, auch für viele das Schmankerl, weil sie auch nicht so lang verfügbar ist.
9: Das kennt man ja vom Spargel. Für die kurze Zeit in der Obstauslage stehen in Deutschland hunderte Sorten zur Verfügung. Potenzielle neue Kandidaten wachsen hier auf Gut Garmisch. In diesen Junitagen werden sie abgeerntet, allerdings nicht für den Magen, sondern für Susan Schröpfers Labor. Die Wissenschaftlerin am Julius-Kühn-Institut in Dresden-Pillnitz ist die einzige von der Bundesrepublik beauftragte Kirschzüchterin. Mit ihrem Team analysiert sie zahlreiche Merkmale der Ernte. Zum Beispiel Größe und Festigkeit. Oder
8: die Stiellöslichkeit ist bei Kirschen relevant. Wir wollen ja Kirschen haben, die sich vermarkten lassen.
9: Und die Deutschen mögen es eben, wenn der Stiel bis zum Verzehr dranbleibt. Künftig zählen aber noch ganz andere Features. Angesichts klimawandelbedingtem Trockenstress, Schädlings- und Pilzbefall oder Spätfrösten. Das Tückische am späten Frost ist, dass er auch im Klimawandel noch auftreten kann, die Kirschen aber schon deutlich früher blühen. Auch am Hauptstandort des Julius-Kühn-Instituts, weiter unten im Elbtal, hat ein Spätfrost dieses Jahr die Ernte zunichte gemacht, weshalb Susan Schröpfer und Team auf den Ersatzstandort auf Gut Garmisch ausweichen müssen.
8: Wir haben eine Sorte tatsächlich dieses Jahr beobachtet. Die hat tatsächlich noch relativ viel intakte Blüten gehabt und hat auch dieses Jahr einen Fruchtertrag.
9: Die Sorte hört auf den Namen Pisü 1489. Dass sie dieses Jahr trotz Spätfrost im Tal getragen hat, lässt sich erstmals mit Daten hinterlegen. Eine glückliche Fügung, denn zur Erforschung frosttoleranter Sorten braucht es zum einen ein tatsächliches Spätfrostereignis und dann auch noch genügend Personal zur Stelle, das an hunderten Genotypen jeweils hunderte Blüten untersucht.
8: Drei Pflanzen, die werden gut bewässert und drei Pflanzen werden unter Trockenstressbedingungen gesetzt. Das heißt also,
9: Ziel des Forschungsprojekts ist es, Züchterinnen und Züchtern künftig Empfehlungen geben zu können, welche Kombination aus Sorte und Unterlage möglicherweise besser mit Dürre klarkommt. Die Erforschung und Züchtung resistenter und toleranter Sorten ist schon etliche Jahre ein Thema am Julius-Kühn-Institut, erklärt Susan Schröpfer. Und eins, das zunehmend an Bedeutung gewinnt. Aber es braucht Zeit. Denn eine resistente Sorte, die kaum Früchte hervorbringt und vielleicht auch noch einen lockeren Stiel hat, ist wirtschaftlich wenig attraktiv.
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3: In einigen Bundesländern sind die Kinder schon in den Ferien, in anderen haben sie gerade erst begonnen, wie in Mecklenburg-Vorpommern, und in anderen, wie in Nordrhein-Westfalen, beginnen sie in den kommenden Tagen und Wochen. Vor den Sommerferien gibt's bekanntlich immer Zeugnisse und die können für manche Kinder und Jugendliche enttäuschend sein, weil sie sich vielleicht mehr erhofft hatten oder weil sie einfach den Stoff nicht gut verstanden haben oder einfach nur faul waren. Wie man gut mit Enttäuschung umgehen kann, das hat WDR-Moderatorin Anja Backhaus mit dem Lehrer, Bildungsinfluencer und Autor Bob Blume besprochen.
10: In erster Linie, indem man sie ernst nimmt. Das hört sich jetzt ein bisschen merkwürdig an, aber es geht eben um Begleitung und nicht eine Sofortreaktion. Genauso wie es ja immer die schlechteste Möglichkeit ist, zum Beispiel aus einer Wut und aus einer Enttäuschung heraus zu handeln, bei was auch immer eigentlich, ist es halt gerade für Kinder wichtig, wenn das erstmal angenommen wird. Und wenn man auch das Kind begleitet und sagt, hey, ich verstehe jetzt erstmal, dass du enttäuscht bist. Deshalb ist es für mich, ehrlich gesagt, so eine eher kontraintuitive Handlung, die man machen kann, dass man sagt, weißt du was, wir legen das jetzt erstmal weg und machen was Schönes zusammen. Und zwar nicht als Form der Kuschelpädagogik und auch nicht als Belohnung des Misserfolgs, was dann ja so oft schnell gesagt wird, naja, man muss halt auch mit Misserfolg umgehen. Das stimmt, aber am besten geht man damit um, wenn man erstmal ein, zwei Tage auch ins Land ziehen lässt, bis man dann vielleicht sachlich darüber sprechen kann, wo könnte ich denn dann im nächsten Jahr angreifen, wo könnte man sich vielleicht ein bisschen mehr anstrengen und wo müssen wir zusammen dran arbeiten?
11: Wir sind natürlich jetzt immer wieder, Herr Blume, bei den Eltern, was ja auch richtig ist. Also würden Sie denn sagen, wenn ein Kind zum Beispiel über eine Note so wahnsinnig enttäuscht ist, vielleicht auch weint, dass dahinter häufig auch der Druck von zu Hause steht? Also spielen die Eltern da vor allen Dingen die wichtigste Rolle?
10: Ja, ich glaube, die spielen eine extrem wichtige Rolle, denn letzten Endes ist ja der Umgang mit Misserfolg, ist ja einfach Teil der Sozialisation. Und Sozialisation heißt, das ist Teil dessen, wie die Schule zum Beispiel mit Fehlern umgeht und mit Fehlerkultur, wie die Eltern damit umgehen, wie die Freunde damit umgehen, wie Fehler grundsätzlich gesehen werden, in Social Media zum Beispiel, was ja auch einen Effekt hat. Also die Kinder sind ja sozusagen nicht nur alleine mit sich, sondern sie sind eben Bestandteil eines großen Zusammenhangs. Und jetzt ist es eben so, dass Schulen, auch wenn es hier, würde ich sagen, kleine Pflänzchen gibt, eine andere Fehlerkultur umzusetzen. Ja, nicht unbedingt die Orte, die dafür bekannt sind, zu sagen, macht gerne Fehler, aus Fehlern lernt man, wir wachsen zusammen, sondern letzten Endes, deshalb sprechen wir überhaupt über die Noten, ist es halt so, man kann sich verbessern, man kann sich anstrengen, letzten Endes steht da halt so eine Zahl. Deshalb ist der Umgang damit auch so sehr eine Sache der Eltern, weil sie letzten Endes diejenigen sind, die dabei helfen können, das auch zu relativieren. Zu sagen, ich verstehe, dass du dich ärgerst, oder auch mal nachzufragen, was ärgert dich da besonders, wo hättest du vielleicht mehr erwartet, also wirklich in so einen Austausch zu gehen, der nicht bewertet. Und vor allen Dingen, ich meine, das ist klar, das ist vielleicht auch gar nicht so einfach, weil die Eltern ja selber unter Druck stehen, weil die wollen, dass das Kind eine super Zeugnisnote hat, hinterher Abitur macht und was nicht alles. Vor allen Dingen selber zu reflektieren, was von dem, was ich hier von meinem Kind erwarte, sind vielleicht auch meine eigenen Vorstellungen, die ich jetzt erstmal zurückstelle, um dem Kind die Möglichkeit zu geben, erstmal mit dieser Situation auch klarzukommen.
11: Also selber erstmal zu überlegen, was ist das Ziel von uns allen? Also von uns, von den Kindern, wo wollen wir eigentlich hin? Am Ende ja, dass die Kinder vor allen Dingen glücklich sind. Jetzt ist es aber so, wenn jetzt ein Kind mit einem wirklich schlechten Zeugnis kommt, dann sagen sie natürlich, man soll jetzt nicht schimpfen, man kann es aber auch nicht ignorieren, man soll das jetzt auch nicht loben. Also was sollte man unbedingt vermeiden, wenn das Kind jetzt mit diesem schlechten Zeugnis zu Hause ankommt?
10: Ja. Was mir total wichtig ist, ist zu sagen, es geht nicht darum zu sagen, ach Mensch, du hast eine 5, ist doch alles okay.
11: Ist egal. Ja, ne?
10: Nee, ja. Mensch, ist alles egal, mach was du willst und so weiter. Die Frage ist ja, was man selber eigentlich möchte für das Kind. Und was man ja möchte, ist, dass das Kind im besten Fall, es war gerade titelgebend, Lust am Lernen hat und dass es sich dort, wo man das Gefühl hat, hier ist doch viel mehr Potenzial eigentlich vorhanden, vielleicht auch steigert. Und diese Steigerung ist ja oftmals verbunden mit einer Verhaltensänderung. Also sich vielleicht ein bisschen länger hinzusetzen, das ernster zu nehmen, im Unterricht zu versuchen, mehr teilzunehmen, solche Geschichten. Und all diese Dinge, die lassen sich natürlich jetzt am letzten Schultag nicht plötzlich wie mit dem Zauberstab in das Kind reinzaubern. Das heißt, alles das, was man so unmittelbar macht, hat erstmal überhaupt keine Wirkung und keinen Effekt. Deshalb ist mein Plädoyer eben zu sagen, das, was das Kind mitbekommen muss, in erster Linie ist, ich habe dich bedingungslos lieb, bedingungslos, egal was du mit nach Hause bringst, aber natürlich nehme ich deine Enttäuschung ernst und schaue zu dem Zeitpunkt, wo diese Enttäuschung nicht mehr da ist, wie wir das strategisch machen können. Das könnte ja zum Beispiel heißen, dass man dann sagt, okay, Mathe 5, das sieht wirklich nicht gut aus. Wir gucken uns mal gemeinsam an, wo hat's gehakt, wo gibt's Möglichkeiten, das zu verbessern. Aber eben erst in einem Zustand, wo eben nicht alle unter Enttäuschung und Trauer und was es nicht noch gibt, leiden.
11: Aber würde ja bedeuten, wenn Sie sagen bedingungslos, dann würde ich jetzt daraus schließen, dass man dann auch keine Belohnung ausstellt für gute Noten, oder?
10: Sehr gut. Ja, das würde ich sagen. Mhm. Also ich würde sogar so weit gehen und sagen, Belohnungen sind schädlich, sogar dann, wenn es sie für gute Noten gibt. Erstmal ist es ja so, dass man gar nicht weiß, ob das Kind die guten Noten bekommt. Das heißt, wenn man was ausgelobt hat, kann es sogar zu einer doppelten Enttäuschung kommen. Ja. Also im Sinne von, bei einer 2 kriegst du 20 Euro und dann ist es doch eine 3. Jetzt hast du nicht nur eine 3 und keine 2, sondern du kriegst auch nicht die 20 Euro. Was ich aber doch noch deutlich wichtiger finde, ist, dass wir eigentlich etwas tun, was dem Lernen schadet. Wir machen aus dem Lernen selbst nämlich eine Art Tauschhandel. Es geht eigentlich gar nicht mehr darum, habe ich etwas verstanden, habe ich mich weiterentwickelt, bin ich weiterhin neugierig, kann ich mich entwickeln, sondern es geht nur noch darum, was kriege ich dafür? Und dann im doppelten Sinne, was kriege ich denn noch dafür, wenn ich noch was bekommen habe? Das heißt nicht, dass man mit dem Kind nicht was Tolles machen kann, aber diese direkte Verknüpfung, ja, das ist nichts, wo ich ein wirklich großer Fan von bin.
11: Ja, weil dahinter steht ja wirklich auch der Ansatz, ich mache nur was, wenn ich was dafür kriege. Also es ist gar nicht diese intrinsische Motivation.
10: Genau, und das wissen die Eltern, die meisten auch. Also zum Beispiel würden ja die meisten Eltern niemals auf die Idee kommen, zu sagen, ich gebe dir jetzt jedes Mal 10 Euro, wenn du dein Zimmer aufgeräumt hast. Weil wir wüssten, wenn wir aufhören, das Kind auszuzahlen, dann wird das sagen, ja, wieso soll ich mein Zimmer aufräumen? Ich kriege da ja überhaupt nichts für. Und eigentlich wollen wir ja dahin, dass es so eine Art Selbsterkenntnis hat, ich sag mal, sehr groß formuliert, zu sagen, ich möchte mein Zimmer aufräumen, weil ich es vielleicht schaffen möchte, von der Tür bis zum Schreibtisch zu kommen, ohne 5-mal hinzufallen. Ja? Also letzten Endes geht es wirklich darum, dass man diese Noten einordnet, dass man kann auch was Schönes machen und man kann sagen, Mensch, ich bin stolz auf dich und so weiter. Aber diese direkte Verknüpfung, ich glaube, die ist eher schädlich.
11: Einen Fall habe ich noch, das ist der Sohn einer Freundin, die jedes Jahr, er bringt eher ein schlechtes Zeugnis nach Hause und er sagt immer, ist mir egal. Wie kommt man an diese ist mir doch egal Kinder ran? Weil wenn wir ehrlich sind, es wird ihnen ja garantiert nicht egal sein.
10: Ja. Da bin ich mir unsicher. Ja, also in dem Buch zitiere ich eine US-amerikanische Wissenschaftlerin, die herausgearbeitet hat mit wirklich einem riesengroßen Datensatz von über 70.000 Schülerinnen und Schülern, dass 2/3 von denen in so einer Art Autopilot-Modus sind. Die nennt das Passenger-Modus. Also wirklich so eine Art von, eigentlich Jugendliche würden sagen, das juckt mich nicht. Mhm. Also es kann schon sein, dass so ein Gefühl der Egalheit beherrscht, weil das ja auch ein gewisser Schutzmechanismus ist. Egal, ob ich das wirklich glaube oder eigentlich nicht glaube, schützt mich das davor, zu tief betroffen zu sein. Und ich glaube, da geht's aus meiner Sicht eher weniger darum, dass man sagt, ich versuche jetzt auf dich einzureden, bis du Mathe doch nicht egal findest, sondern es geht vielmehr darum, zusammen innerhalb oder außerhalb der Schule etwas für die Kinder zu finden, wo sie selbst wirksam sein können. Ich bin großer Fan zum Beispiel von Arbeitsgemeinschaften. Und gerade bei den Kindern, die schlechte Noten haben, würden die Eltern eher sagen, also ich schicke dich doch jetzt nicht nochmal in die Schule. Also ne, wir suchen eher mal nach Nachhilfe und so weiter. Aber auch hier würde ich sagen, viel wichtiger ist, dass Kinder in Situationen sind, in der Theater-AG, beim Coding, beim Urban Gardening, bei was es nicht sonst alles gibt, wo sie plötzlich merken, ich mache den Unterschied aus. Ob ich da bin oder nicht, das ist ein Unterschied. Ich werde gesehen. Das heißt dann nicht zwangsläufig, dass man sofort sagt, so, und jetzt sind mir plötzlich auch alle anderen Fächer nicht mehr egal. Aber es bedeutet, dass die Perspektive darauf, etwas zu tun, was für einen selbst etwas bringt, so einen kleinen Silberstreif am Horizont hat. Vielleicht gelingt mir das auch bei anderen Fächern.
11: Also das, was Sie anfangs sagten, auch mit den Noten, dass man nicht den Fokus auf das Defizit legt, sondern eher auch auf die Stärken, die Schülerinnen und Schüler mitbringen, um sie zu motivieren, weiterzumachen.
10: Ganz genau. Und es gibt auch Lehrkräfte, die das wirklich schon machen. Das darf man wirklich nicht unterschätzen. Aber es ist nun mal so, dass Schulen oftmals die Orte sind, die sich eher auf die Fehler konzentrieren, die eher in die Defizite reinbohren. Und deshalb ist es so wichtig, dass es auch Orte und Möglichkeiten für junge Menschen gibt, zu sehen, hier bin ich wirksam. Und hier ist gar nicht die Ziffer so entscheidend, sondern das, was ich tue und wie ich es tue.
3: WDR-Moderatorin Anja Backhaus im Gespräch mit dem Bildungsinfluencer, Lehrer und Autor Bob Blume.
0: Kultur.
3: Das Fernsehprogramm und auch die Abendgestaltung vieler Menschen in Deutschland war in den vergangenen Wochen vor allem von einem geprägt. König Fußball und der WM in den USA, Kanada und Mexiko. Jetzt aber neigt sich die Weltmeisterschaft dem Ende zu. Nur noch 4 Spiele. Und dann, was läuft dann abends? Die gute Nachricht, eine ganze Menge. Zum Beispiel in der Reihe Sommerkino im Ersten. 7 Free-TV-Premieren gibt es, die alle auch in der ARD-Mediathek abrufbar sein werden. Walli Müller verrät, was sich lohnt und ist damit gleich wieder beim Fußball. Denn zum Start lief die Wochenendrebellen.
12: Jeden Samstag ein anderes deutsches Fußballstadion bereisen. Dieses besondere Hobby teilen Vater und Sohn in Wochenendrebellen. So verbringt der Papa, gespielt von Florian David Fitz, mehr Zeit mit dem 10-jährigen Jason. Und der Junge, der mit Asperger-Autismus lebt und in der Schule oft aneckt, will sich einen Lieblingsverein suchen, hat dafür allerdings strenge Kriterien.
13: Die Spieler dürfen nicht zu viele bunte Schuhe tragen. Es darf nicht alles voll mit Werbung sein. Es dürfen keine Nazis unter den Fans sein. Die Spieler dürfen keinen Einschwörungskreis machen.
12: Auf amüsante Art lernt man hier verstehen, wie ein Kind mit Asperger die Welt anders wahrnimmt und wie der Umgang damit Eltern, Lehrer und Mitschüler herausfordert. Wochenendrebellen basiert auf einer wahren Geschichte und funktioniert sehr gut als Gute-Laune-Film mit ernsthaftem Kern. Das Tragikomische überwiegt ohnehin beim Sommerkino im Ersten. In Die leisen und die großen Töne etwa steht beim Hobby-Posaunisten Jimmy plötzlich ein berühmter Dirigent vor der Tür, der behauptet, sein Bruder zu sein.
14: Ich habe vor 2 Wochen erfahren, dass ich Leukämie habe.
15: Verdammt.
14: Und um das zu überstehen, brauche ich dringend eine Rückenmarktransplantation. Obendrein habe ich erfahren, dass ich adoptiert bin.
15: Verdammte Scheiße. Ja und?
14: Ich brauche dringend einen Spender, einen Bruder. Und dieser Bruder sind Sie.
12: Schwer vorstellbar für Jimmy, der von einfachen Leuten adoptiert wurde, während sein Bruder Thibaut im Bildungsbürgerhaushalt landete und von Kindesbeinen an musikalisch gefördert wurde. Das gemeinsame Musikergehen schafft schließlich eine Verbindung in diesem zauberhaften französischen Film. Britisch scharfzüngig geht's zu in Kleine schmutzige Briefe. Olivia Colman sieht sich in den 1920er Jahren einer frühen Form von Shitstorm ausgesetzt. Täglich flattern ihr Briefe ins Haus, die sie aufs Gröbste beleidigen.
16: Du gehörst in die Hölle und du bist außerdem ein stinkendes Miststück.
12: Der Verdacht fällt auf die alleinerziehende Mutter nebenan, gespielt von Jessie Buckley, die kürzlich für Hamnet den Oscar bekommen hat. Es geht um Verleumdung und Heuchelei der schlimmsten Sorte in dieser herrlich bissigen englischen Komödie. Um einen skurrilen Wandersmann in die unwahrscheinliche Pilgerreise des Harold Fry. Gut 1000 Kilometer zu Fuß legt der hochbetagte Brite in schlechtem Schuhwerk zurück, von Süd nach Nordengland, um eine kranke Freundin zu besuchen. Nebenbei läuft er damit seiner scheintoten Ehe davon und löst einen Medienhype aus.
17: Wir haben ihn in Sheffield getroffen, wo er erkannt und herzlich empfangen wurde und man ihm von allen Seiten Glück für seine Reise wünscht.
12: Kate Winslet werden eher Steine in den Weg gelegt auf ihren Reisen als die Fotografin. Sie spielt Lee Miller, die in den 1930er Jahren als Fotomodell weltberühmt ist. Eines Tages aber nimmt sie lieber selbst die Kamera in die Hand und zieht in Stiefeln und Tarnanzug als Kriegsreporterin in den Zweiten Weltkrieg.
18: Keine Frauen bei den Pressesitzungen. Sie haben die Anweisung erhalten.
19: Anscheinend habe ich sie nicht richtig gehört.
12: Gegen die Regeln des britischen Militärs boxt sich die Fotografin bis zur vordersten Front durch und schießt Fotos, die die Welt bewegen. Den Abschluss beim Sommerkino im Ersten macht am 17. August Christoph Maria Herbst als der Buchspazierer. In märchenhafter Kleinstadtkulisse finden hier ein einsamer Buchhändler und ein mutterloses Mädchen zueinander.
13: Ich sehe dich immer aus dem Fenster unserer neuen Wohnung. Du bist der Buchspazierer.
20: Wenn du mich kennst, weißt du sicher auch, dass ich immer alleine gehe.
13: Gut, dann gehst du alleine und ich gehe allein daneben.
12: Das Mädchen Zsa Zsa zaubert, wie einst die Heldin der fabelhaften Welt der Amelie, ein wenig Freude ins triste Dasein der Buchspaziererkundschaft und in den fußballfreien Fernsehsommer.
3: Sommerkino im Ersten gibt es ab sofort montags um 20.15 Uhr oder freitags um 22.20 Uhr im linearen ARD-Programm. 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
3: Australien hat sie schon eingeführt, Großbritannien plant sie und die Europäische Union steuert jetzt ebenfalls auf Social-Media-Einschränkungen für Kinder zu. Ein Expertengremium empfiehlt der EU-Kommission, TikTok und Co. für unter 13-Jährige ohne Aufsicht zu untersagen und für ältere Jugendliche gestaffelt einzuschränken. Unser Gastkommentar kommt heute von Ronja Brier, Chefredakteurin von Watson. Sie würde woanders ansetzen.
21: Es ist so schön einfach. Man spricht ein Verbot für Social Media aus und alle Probleme sind gelöst. Doch so leicht ist es nicht. Ich würde sogar sagen, eine Altersbeschränkung für unter 13-Jährige bringt uns kein Stück weiter. Vor allem deshalb, weil ein Verbot, das zum Beispiel mit Alterssperren funktioniert, viel zu leicht zu umgehen ist. Kinder wachsen heute auf mit Social Media. Für viele ist das auch ein Ort für Information und Kommunikation. Problematisch ist, wie Menschen damit umgehen. Es sind die Gewalt, Suchtgefahren, Hass, die dort zu sehen sind. Aber Gewalt, Suchtgefahren, Hass, all das kann auch im echten Leben vorkommen. Das sind also Dinge, vor denen wir Kinder gar nicht bewahren können. Weshalb wir ihnen beibringen müssen, damit umzugehen. Im Leben und auf Social Media. Was Kinder brauchen, ist nicht ein pauschales Social-Media-Verbot, das lediglich den Eindruck vermittelt, dass etwas getan wird, sondern im Gegenteil, sie brauchen eine Social-Media-Kompetenz. Die Frage muss doch sein, wie stellen wir sicher, dass auch Kinder sich in digitalen Räumen gefahrlos bewegen können? Darauf eine Antwort zu finden, würde wirklich helfen. Aber das ist natürlich auch deutlich komplizierter als ein generelles Verbot.
3: Ein Kommentar von Ronja Brier. Der Reutlinger Generalanzeiger würde ein Verbot dagegen mehr als begrüßen und zieht einen drastischen Vergleich.
22: Niemand, der bei klarem Verstand ist, würde einem Kind Drogen wie Alkohol, Cannabis oder Heroin frei zugänglich machen. Nur weil man etwas nicht inhaliert, trinkt oder spritzt, heißt das nicht, dass es nicht schlimm abhängig macht und besonders dem noch nicht fertig ausgebildeten Gehirn von Minderjährigen schadet. Es wird Zeit, dass Kommission und EU-Parlament den großen Tech-Konzernen endlich hart gegenübertreten. Denn diese sind nichts anderes als digitale Dealer, die mit der Sucht von Kindern und Jugendlichen Milliarden verdienen.
3: Auch Annabelle Brockhus vom Deutschlandfunk hat sich mit dem Thema befasst und hadert mit dem einen oder anderen Punkt.
23: Die Zugangsbeschränkung für 3- bis 13-Jährige zum Beispiel. Die Experten sagen, Kinder und Jugendliche könnten Social Media und andere Online-Dienste wie KI-Chatbots und Videospiele nutzen, wenn Eltern oder Lehrer dabei sind. Wenn es eine Aufsicht gibt, mit der Kinder und Jugendliche auch über das Erlebte sprechen können. Das ist erstmal keine schlechte Idee. Gleichzeitig irritiert das, denn die großen Social-Media-Plattformen haben in ihren allgemeinen Geschäftsbedingungen eine strikte Altersgrenze von 13 Jahren. Auch wenn die öfter umgangen als eingehalten wird, ist es doch eine klare Grenze. Und die findet sich auch in europäischen Datenschutzregeln wieder. Insofern ist diese Empfehlung der Experten ein Geschenk an die Tech-Unternehmen. Ein Argument, warum man die selbst auferlegte Grenze von 13 Jahren auch in Zukunft nicht streng durchsetzen muss.
3: Die Meinung von Annabelle Brockhus. Das Redaktionsnetzwerk Deutschland meint, es steht und fällt sowieso alles mit Mama und Papa.
22: Entscheidend bleibt auch künftig, keine Altersverifikation der Welt schützt Kinder zuverlässig, wenn die Eltern ihnen das entsperrte Smartphone in die Hand drücken oder vorhandene Jugendschutzfunktionen gar nicht erst aktivieren. Und wenn Eltern selbst den halben Tag am Handy hängen, fehlt jegliche Vorbildfunktion. Letztendlich kommt es also weiter vor allem auf die Eltern an.
3: Und die Frankfurter Allgemeine Zeitung schreibt:
22: Selbst die EU tut sich schwer damit, süchtig machende Algorithmen einzuhegen oder deren Verbot durchzusetzen. Ursula von der Leyen, die Präsidentin der EU-Kommission, sieht sich deshalb durch die Empfehlungen des Gremiums ermutigt, den Zugang zu sozialen Medien nach Altersgruppen gestaffelt zu reglementieren. Das EU-Recht gibt ihr die Kompetenz dafür. Ist das nun gut oder schlecht? Verfolgt man die Debatte seit gut 20 Jahren, muss man sagen, ja, es ist gut. Kein digitales Neuland wurde so unerträglich idealisiert wie das der sozialen Medien. Nun kommt die Quittung.
3: Und das waren die Standpunkte, zusammengestellt von Martin Seiler.

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1: Die Nachrichten mit Michael Treiß. Guten Morgen. Die Flutkatastrophe in Nordrhein-Westfalen und Rheinland-Pfalz jährt sich heute zum 5. Mal. Damals waren über 180 Menschen in den Wassermassen gestorben, 49 davon in NRW. Es entstand ein Milliardenschaden und in vielen der betroffenen Orte ist noch längst nicht alles wieder aufgebaut. Tobias Zacher, WDR Landespolitik.
2: Bei privaten Häusern und Wohnungen sind rund 80% der Sanierungen abgeschlossen. Zugleich liegen noch knapp 1500 Anträge auf Wiederaufbauhilfe beim Land, die noch nicht genehmigt sind. Da bleibt also noch was zu tun. In den Städten dauern die Reparaturen länger. Hier müssen Straßen, Brücken oder sogar ganze Stadtzentren wieder aufgebaut werden. Das ist kompliziert. Deshalb ist mehr als die Hälfte der Kommunen noch nicht fertig mit dem Wiederaufbau. Insgesamt hat das Land rund 2 Milliarden Euro Hilfsgeld ausgezahlt. Die Antragsfrist dafür ist Ende Juni abgelaufen.
1: Die US-Armee hat neue Luftangriffe auf den Iran gestartet, in der dritten Nacht in Folge. Gleichzeitig hat US-Präsident Trump eine neue Blockade iranischer Häfen in der Straße von Hormus angekündigt. Sie soll heute Abend beginnen. Unter anderem wollen die USA eine Entschädigung in Höhe von 20% auf alle Frachten, die durch die Meerenge transportiert werden. Kurz vor dem Start der Sommerferien kritisiert der ADAC den Zustand vieler Autobahnrastplätze. Von den 8 NRW-Rastplätzen im Test bekam jeder zweite ein mangelhaft. Der Rastplatz Wittenhorst an der A3 sogar ein sehr mangelhaft. Nur der Rastplatz Rollingser Graben an der A44 bei Soest wurde mit gut bewertet, zum Beispiel wegen der sauberen Toiletten. In Ostwestfalen-Lippe haben Gewitter am Abend schwere Schäden verursacht. In Bielefeld hat ein Blitz den Dachstuhl eines Mehrfamilienhauses in Brand gesetzt. Dabei wurde niemand verletzt. Auch in Verl gab es wegen des Starkregens viele Einsätze für die Feuerwehr.
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1: Die Stadt Dienstlaken hat ihr Wahrzeichen zurück. Das neue Glockenspiel hängt jetzt an der Stadtbibliothek und wird am Donnerstag feierlich eingeweiht. Christian Richter für WDR aktuell.
3: Die 16 Glocken wurden nach den Originalplänen von 1959 gefertigt und zwar in derselben Glockengießerei wie das ursprüngliche Dienstlakener Glockenspiel. Erstmals erklingen soll es um 16.16 Uhr, passend zur Zahl der Glocken. Das frühere Glockenspiel hatte jahrzehntelang die Dienstlakener Innenstadt geprägt. 2020 wurde es nach dem Verkauf des Gebäudes, an dem es angebracht war, abgehängt. Was mit den ursprünglichen Glocken passiert ist, ist bis heute ungeklärt. Das Verschwinden hatte damals für große Empörung in der Stadt gesorgt.
1: Und das Wetter in Nordrhein-Westfalen. Tagsüber gibt es wieder viel Sonne. Am Nachmittag und am Abend sind vor allem im Süden von NRW Schauer oder Gewitter möglich. In Nürnberg dazu maximal 30 Grad. In Bocholt 31 und Brühl kommt auf bis zu 32 Grad. Am Mittwoch wieder Sonne und nur selten Schauer bei Werten von 29 bis 33 Grad. Und das war WDR aktuell.
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4: Die A1 Lübeck-Hamburg ist zwischen Ahrensburg und Stapelfeld in beiden Richtungen wegen eines defekten LKW gesperrt. Die A1 Bremen Richtung Osnabrück ist zwischen Wildeshausen West und Ahlhorner Heide wegen einer Nachtbaustelle noch bis 6 Uhr gesperrt. Die A4 Aachen Richtung Köln ist zwischen Kreuz Köln West und Köln Eiffeltor wegen des Aufbaus einer Schrankenanlage bis Donnerstag gesperrt. Und die A71 Richtung Schweinfurt ist zwischen Meinigen Süd und Rentwertshausen wegen Wartungsarbeiten im Tunnel Eichelberg bis 6 Uhr gesperrt. Eine Umleitung erfolgt über die U44.
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4: Und die kommt aus den Studios von NDR Info in Hamburg. Am Mikrofon begrüßt sie Sven Hasenclever. Guten Morgen. Was steht schon wieder, was wird noch wieder aufgebaut und was kommt vielleicht nie zurück? Das sind die prägenden Fragen im Ahrtal in Rheinland-Pfalz, 5 Jahre nach der Flutkatastrophe. 2021 haben bis dato unvorstellbare Wassermassen das Tal fast komplett zerstört. 135 Menschen sind gestorben, über 9000 Gebäude wurden vernichtet, dazu zahllose Straßen, Brücken, Stromleitungen und Abwasserrohre. Seitdem ist viel passiert, aber von Normalität ist im Ahrtal noch lange nichts zu spüren. Christian Giese-Kessler mit einem Überblick zum Wiederaufbau.
5: Ein Bagger bei Walpotsheim in der Nähe von Bad Neuenahr-Ahrweiler gräbt das Flussbett der Ahr aus. Er baggert allerdings nicht in die Tiefe, sondern in die Breite, erklärt der Leiter der Stabsstelle Hochwasserschutz Markus Göbel.
6: Möglichst auf beiden Seiten. Wenn auf einer Seite die Topografie es nicht zulässt, zum Beispiel durch Fels, wie hier, dann nur auf einer Seite. Aber Ziel ist es, dass die Ahr im Falle eines Meerwassers die Chance hat, dieses erst in die Seiten zu bringen, bevor es in die Höhe bringt.
5: 25 solcher Projekte entlang der Ahr sind geplant, gerade mal 5 sind fertiggestellt. Vor allem, weil sich die Besitzverhältnisse entlang der Ahr kompliziert darstellen und mit allen Eigentümern einzeln verhandelt werden muss. 5 von 25, ein Schnitt, von dem der Wiederaufbau der Schulen weit entfernt ist, weiß auch Landrätin Cornelia Weigand. Bis auf wenige Ausnahmen bleibt es noch lange bei Containerlösungen.
7: Wir sind jetzt so weit, dass wir bei den allermeisten Schulen tatsächlich in die Bautätigkeit einsteigen, also die Planungsphase abgeschlossen ist. So sind die Signale mal, dass da jetzt eine positive Entscheidung ansteht.
5: Ein großes Problem ist und bleibt im Ahrtal auch nach 5 Jahren die psychologische Belastung. Über 8000 Menschen sind oder waren bereits in psychologischer Behandlung, heißt es vom Traumahilfezentrum in Ahrweiler. Aber es kommen praktisch täglich neue hinzu, sagt die Leiterin Katharina Scharping.
8: Jetzt gibt es die Menschen, die mit dem Hausbau so gerade fertig geworden sind, wo jetzt man aus dem Funktionieren so ein bisschen raus ist und anfängt zu spüren, wie es ist. Oder eben die, die einfach durch 5 Jahre wieder aufbauen, es ist immer noch nicht fertig. Irgendwann ist halt jeder erschöpft und kann nicht mehr.
5: Deutlich positiver ist die Bilanz aus der Wirtschaft. Die Zahl der Handwerksbetriebe hat sich laut Handwerkskammer sogar erhöht. Auch große Betriebe wie der Autoteilezulieferer ZF oder das Apollinariswerk, das inzwischen zu Coca-Cola gehört, spüren nach eigenen Angaben nichts mehr von der Flut. Und auch der Tourismus, wichtige Säule und Zugpferd im Ahrtal, zeigt sich laut Andreas Lambeck, Chef des Ahrtal-Tourismusvereins, wieder richtig stabil.
9: Es investieren sehr viele hier, neue Hotels entstehen, Infrastruktur wird weiterentwickelt, Wanderwege werden neu implementiert. Also es passiert eine ganze Menge. Der Tagestourismus ist sogar fast wieder auf Vorflutniveau und wir können uns nicht beklagen mit der Entwicklung.
5: Zum 5. Jahrestag der Flutkatastrophe machen sich hochrangige Politiker selbst ein Bild von der Lage im Ahrtal. Bundespräsident Steinmeier besucht eine Ausstellungseröffnung in Altenahr. Er war schon häufiger seit der Flut im Ahrtal. Zum ersten Mal überhaupt kommt auch Kanzler Friedrich Merz. Dazu noch einmal Landrätin Cornelia Weigand.
10: Da sind wir froh und dankbar darüber, dass er jetzt das erste Mal auch zu uns kommt. Und es ist einfach wichtig, auch politisch wahrzunehmen auf der Bundesebene, was ist hier passiert.
5: Denn so viel ist sicher, die Milliarden vom Bund werden im Ahrtal auch in den nächsten Jahren und Jahrzehnten für den Wiederaufbau benötigt.
4: Wie war das damals bei der Flut und wie ist das heute für die Menschen vor Ort? Das wollen wir vertiefen mit Dominik Gieler. Er ist der Bürgermeister der Verbandsgemeinde Altenahr. In den ARD-Tagesthemen hat ihn Ingo Zamperoni gefragt, wie er die Nacht der Katastrophe und die Tage danach erlebt hat.
11: Ja, die Nacht wird in Erinnerung bleiben und es war ein Ereignis, was in jedem Tag noch letzten Endes präsent ist. Ich selber war in meinem Wohnhaus mit meiner Familie zusammen und wir haben das über uns ergehen lassen, was denn da an Wasser den Berg hinunterkam. Die nächsten Tage danach waren durchaus chaotisch und geprägt von erstmal Orientierung sammeln und ja, dann den Blick nach vorne schauen.
12: Das war das Wichtigste, erstmal die Orientierung, aber als dann so langsam das Wasser, der Schutt und alles abgetragen wurde und abgelaufen ist und man sich umguckte, wie konnte das passieren, da war auch natürlich die Frage beim Katastrophenschutz oder die Politik, die Landesregierung, die damalige, hat sich ja nicht entschuldigt bis heute. Wäre Ihnen sowas wichtig?
11: Mir persönlich bringt eine Entschuldigung nichts. Die Ereignisse sind geschehen. Ich finde es auch bedauerlich, dass bisher noch keine Verurteilung oder gar ein Prozess gemacht worden ist. Warten, was da noch kommt oder ob da noch was kommt. Aber an einer persönlichen Entschuldigung hänge ich nicht.
12: Ja, zumindest aber die juristischen Schritte sind da ja auch noch nicht abgeschlossen in dieser Aufarbeitung. Aber wir sehen hier in dieser Gegend, Sie wollen nach vorne gucken, sagen Sie, viele Häuser sind wieder aufgebaut worden, aber viele eben auch an genau derselben Stelle, an der sie weggerissen wurden oder zumindest geflutet wurden. Und macht Ihnen das irgendwie Sorgen?
11: Prinzipiell versuchen wir natürlich im Wiederaufbau auch der Ahr möglichst viel Raum zu geben, die Brücken versuchen hydraulisch aufzuweiten und uns bestmöglichst zu wappnen, damit nächste Ereignisse, wenn sie dann nochmal kommen, mit in einem geringeren Schaden kommen. Prinzipiell hat der Hauseigentümer einen Bestandsschutz und darf wieder aufbauen. Viele haben das genutzt. Es gibt aber auch einige, die es nicht mehr genutzt haben und gesagt haben, ich baue an anderer Stelle wieder auf. Die Beweggründe mag jeder selber für sich beurteilen und es wäre von mir vermessen, das an dieser Stelle zu tun.
12: Ja, wie sehr ist das aber auch in Ihrem Alltag, in der Arbeit hier mit den Menschen, mit denen Sie dann sprechen, auch immer ein Thema, könnte ja immerhin wieder passieren auch. Sind wir da gewappnet?
11: Ich denke, das ist allseits präsent, dass es ein großes Thema oder ein tagesfülltes Thema nach wie vor ist. Nein, würde ich nicht sagen. Wir haben unsere Erfahrungen gemacht. Wir versuchen uns dagegen zu wappnen, so gut wie es geht. Und ja, wir hoffen, dass es zumindest zu unserer Lebzeit nicht mehr passiert.
12: Vieles, wie gesagt, ist schon aufgebaut worden, aber vieles steht eben noch da wie vor 5 Jahren im Prinzip. Und es dauert eben noch eine Weile. Woran hakt es denn besonders?
11: An unterschiedlichen Dingen. Wir haben natürlich mit der Bürokratie in Deutschland unsere Probleme. Wir haben das Vergaberecht und wir haben andere Prozesse, Genehmigungsprozesse, die sich lange hinziehen. Sicherlich ist das ein Teil der Geschichte. Am Geld hängt es meistens nicht, weil das Geld ist da. Da können wir uns nicht für beklagen. Woran es auch hängt, ist teilweise auch an persönlichen Umständen, warum man nicht wieder aufbaut oder sich noch nicht entschieden hat. Ich denke mal, psychische Traumata werden auch ein großes Thema sein bei dem einen oder anderen. Und ja, es ist allumfassend. Wir haben ein Vergaberecht beispielsweise, was sehr aufwendig ist. Und uns als Verwaltung und auch unsere Behörden letzten Endes vor Herausforderungen stellt, aber auch, wie erwähnt, die Genehmigungsprozesse.
12: Ganz kurz vielleicht noch, was würden Sie sich denn wünschen? Was passiert? Einfach mehr Tempo?
11: Mehr Tempo könnten wir aufnehmen, indem wir beispielsweise Vergabeerleichterungen schaffen, auch für zukünftige Flutkatastrophen. Wir haben bisher rund 1,1 Milliarden Euro beantragt, 240 Millionen haben wir ausgegeben. Dann weiß man, wo man steht im Wiederaufbau. Und wir haben insgesamt 885 Vergaben durchgeführt. Und da reden wir nicht von europaweiten Vergaben, sondern generell von Vergaben. Das ist sehr aufwendig, kostet sehr viel Zeit und sehr mühselig.
4: Sagt der Bürgermeister der Verbandsgemeinde Altenahr, Dominik Gieler, in den ARD-Tagesthemen. Und das Wetter in der ARD-Infonacht, heute im Norden und Nordosten oft freundlich und trocken, sonst vor allem im Süden und in den Mittelgebirgen mehr Quellwolken und teils kräftige Schauer und Gewitter. Höchstwerte 23 Grad an den Küsten und bis 36 Grad im Markgräfler Land. Morgen am Mittwoch viel Sonne, über der Südhälfte teils Schauer und starke Gewitter, 23 bis 33 Grad. Am Donnerstag wieder viel Sonne bis 34 Grad, und es bleibt heiß bis mindestens Freitag. Die Temperaturen zurzeit: Berlin meldet 18 Grad, Frankfurt am Main 25, Hamburg 18, ebenso Köln, Leipzig meldet 20 Grad und München 19.
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4: Die Straße von Hormuz, immer wieder die Straße von Hormuz. Iran hatte die für die Weltwirtschaft wichtige Meerenge Anfang März durch Drohungen und Angriffe weitestgehend unpassierbar gemacht. Dann gab es sehr viel hin und her. Ob sie zurzeit passierbar ist, das kann niemand genau sagen. In dieser Nacht hat es erneute Angriffe der USA auf iranische Ziele gegeben. Und darüber konnte ich mit Nina Barth in Washington sprechen. Wie ist die Lage aktuell, habe ich sie gefragt. Wird gerade wieder geschossen?
13: Ja, es sieht so aus. Das US-Militär hat um 16.45 Uhr US-Ostküstenzeit, 22.45 Uhr deutscher Zeit ist das, erneut mit Angriffen gegen Ziele im Iran begonnen. Das hat das zuständige Regionalkommando des US-Militärs mitgeteilt. Und es hat in einer schriftlichen Mitteilung geschrieben, dass die Angriffe die Fähigkeit Irans weiter einschränken werden, unschuldige Zivilisten und Handelsschiffe in der Straße von Hormuz zu attackieren. US-Präsident Donald Trump hat diese erneuten Angriffe vorher angekündigt auf Truth Social. Und auch im Oval Office hat er vor ein paar Stunden nochmal gesagt, dass es schwere Angriffe gegen den Iran werden. Und vor Ort hat es offenbar Explosionen gegeben. Es melden zumindest örtliche Medien im Iran. Und die sagen, es hat mehrere Explosionen an der Südküste des Landes gegeben.
4: Trump hat ja auch eine neue Seeblockade gegen den Iran angekündigt. Zudem wollen die USA an der Straße von Hormuz jetzt offenbar mitverdienen. Wie soll das gehen?
13: Das wissen wir nicht. Donald Trump hat zwar gesagt, dass es quasi eine Maut geben soll für Schiffe, die die Straße von Hormuz passieren wollen, solange sie nicht iranische Häfen verlassen oder anfahren wollen. Denn das beinhaltet die Blockade, dass das eben nicht mehr möglich sein soll. Alle anderen Schiffe, die da durchfahren wollen, sollen 20% des Frachtwertes als Gebühr entrichten. Aber alle Fragen dazu sind noch offen. Also wie soll das umgesetzt werden? Was passiert, wenn jemand nicht bezahlt? Das alles wissen wir zum jetzigen Zeitpunkt nicht und auch nicht, ab wann das denn überhaupt gelten soll.
14: Wissen wir denn, ob die USA eine sichere Durchfahrt gewährleisten könnten?
13: Es geht ja auch die ganze Zeit in den Diskussionen darum, dass eben Sprengsätze in der Straße von Hormuz liegen. Wie soll es möglich sein, die alle zu bergen, wenn der Iran weiterhin schießt? Also das sind auch Fragen, die sich viele stellen und auf die es auch immer noch keine konkrete Antwort bisher gegeben hat.
14: Was sagt denn der Iran dazu, dass die USA versprechen, die Durchfahrt zu gewährleisten?
13: Also der Iran hat sich bisher jetzt nicht konkret geäußert auf diese neuen Äußerungen von Donald Trump. Aber sie haben ja von Anfang an klargemacht, dass sie diejenigen sind, die die Kontrolle über die Straße von Hormuz haben. Und es ist ja nun die dritte Nacht in Folge, in der die USA Ziele in Iran angreifen, als Reaktion auf Angriffe Irans, sagen die USA. Und in den beiden Nächten davor haben wir Gegenangriffe Irans gesehen. Ich gehe davon aus, dass das auch diesmal wieder so sein wird. Und die Vereinigten Arabischen Emirate haben inzwischen auch gemeldet, dass ein Tanker von ihnen in der Straße von Hormuz angegriffen worden ist.
14: Also Angriffe und Gegenangriffe, das altbekannte Spiel, das wir nun schon seit einigen Wochen oder Monaten kennen. Die vereinbarten 60 Tage Feuerpause hatten ja Hoffnung gemacht. Was ich bis heute nicht verstanden habe, wer hat das ruiniert?
13: Ja, da gehören zwei Seiten zu. Ich würde jetzt nicht eine Seite allein verantwortlich machen, aber es ist ganz klar so, dass die Angriffe, die wir jetzt zuletzt gesehen haben, schon deutlich heftiger waren als in den Wochen davor, außer in der, ich sag mal, Hochphase des Krieges, also bevor es diese Vereinbarung gab. Aber es ist ganz offensichtlich so, dass der Iran in diesem Fall begonnen hat, wieder Angriffe zu starten. Die USA haben reagiert. Jetzt sagt Trump, die US-Blockade iranischer Häfen beginnt eben wieder, und zwar um 22 Uhr deutscher Zeit soll das der Fall sein. Es hat auch das US-Zentralkommando mitgeteilt. Und das heißt, wir sehen im Moment, dass die Eskalationsspirale sich eher nach oben dreht, als dass da wieder Entspannung in Sicht wäre.
14: Und wie ist Ihre Einschätzung? Ich weiß, das ist eine schwere Frage, aber wie lange kann, soll und wird das noch so gehen?
13: Ich kann da tatsächlich keine Einschätzung abgeben, keine Prognose. Aber das, was wir jetzt sehen, ist genau das, was viele Nahost-Experten genauso vorhergesagt haben, dass es wieder Angriffe geben wird und Gegenangriffe, dass es dann wieder ruhigere Phasen geben wird, dann wieder Angriffe, Gegenangriffe. Es ist aber so, dass sowohl die USA als auch Iran diesen Krieg ganz bestimmt lieber beendet sehen würden. Donald Trump steht innenpolitisch extrem unter Druck, gerade jetzt mit Blick auf die Kongresszwischenwahlen, die Midterms, die sind im November, das ist nicht mehr so lange hin. Das wissen aber auch die Iraner ganz genau, denn natürlich kennen die innenpolitische Situation in den USA. Und das heißt für mich, dass von iranischer Seite im Moment, ja, ich glaube, der Iran hat Zeit.
14: Informationen von Nina Barth in Washington.
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14: Während in Nahost also wieder die Waffen sprechen, wird eines immer deutlicher. Die internationale Diplomatie steckt in einer tiefen Krise. Denn keiner der Beteiligten arbeitet an einem echten Friedensplan, sagt der Kommentar von Bernd Niebrügge.
15: Groß waren die Ziele der USA und Israels beim Angriff auf den Iran am 28. Februar. Das Atomprogramm stoppen, das Raketenprogramm ausschalten, die Revolutionsgarde zerschlagen. Und die Hoffnung auf ein Ende des brutalen Mullah-Regimes lieferte Präsident Trump und Ministerpräsident Netanyahu die politische Legitimation für diesen Krieg. Und heute, knapp 6 Monate später, da kreist die Debatte fast nur noch um eine Frage. Wann wird die Straße von Hormuz wieder geöffnet? Wann funktioniert der Welthandel wieder reibungslos? Das Schicksal der vom Mullah-Regime unterdrückten Bevölkerung, das Ende der Revolutionsgarde, wen interessiert das heute noch in den USA, in Israel oder Europa? Angesichts der strategischen Ziellosigkeit im Weißen Haus wächst die Gefahr, militärisch immer weiter nachzulegen. Aber ein All-in, wie beim Poker, kann es das sein? Wo bleibt eigentlich der Plan B? Wo die diplomatische Ausstiegsstrategie, Herr Präsident Trump? Europa fordert beharrlich Diplomatie. Deutschland, Frankreich und Großbritannien verurteilen immer wieder die iranischen Raketenangriffe und rufen zu Friedensverhandlungen auf. Doch geändert hat das bis heute nichts. Europas Problem ist nicht der Mangel an Appellen, Europas Problem ist der Mangel an Einfluss. Und dann sind da noch die Golfstaaten. Seit Monaten werden sie von iranischen Raketen und Drohnen getroffen, trotzdem bleiben ihre Regierungen erstaunlich still. Saudi-Arabien, die Emirate, Katar oder Kuwait verfügen über gigantische Milliardenvermögen, politisch aber spielen sie bislang kaum eine Rolle. Oman, Katar und Pakistan bemühen sich zwar um Vermittlung, mehr aber auch nicht. Gerade jetzt müsste man von den Staaten am Golf mehr erwarten, mehr Führung, mehr gemeinsame Verantwortung und mehr Mut, Washington und Teheran eine eigene Friedenslösung vorzulegen. Diplomatie bedeutet mehr als nur Waffenstillstände zu organisieren. Sie muss klären, welche Sicherheitsgarantien sind denkbar, welche neue Sicherheitsordnung für den Golf soll entstehen. Alle Beteiligten, die USA, Europa und die Staaten der Region, müssen dabei über ihren eigenen Schatten springen und den Frieden wirklich wollen. Sonst bleibt dieser Krieg genau das, was er heute schon ist. Militärisch explosiv, politisch aber orientierungslos. Eine Wirklichkeit im Iran aber wird auch der beste verhandelte Frieden zunächst nicht ändern können. Die brutale Unterdrückung großer Teile der Bevölkerung durch die Revolutionsgarde und die Kleriker. Der Anspruch des Westens, daran etwas zu ändern, scheint gescheitert.
14: Die Meinung von Bernd Niebrügge. Der ungarische Staatspräsident Tamás Sulyok ist seit März 2024 im Amt und galt als Gefolgsmann von Ex-Premier Viktor Orbán. Am Abend hat das ungarische Parlament beschlossen, die Verfassung zu ändern, sodass der Präsident unverzüglich abgesetzt werden kann. Das Vorgehen sorgt für Kritik in Ungarn und auch im Ausland und der Präsident will sich dagegen wehren. Mehr dazu von unserem Korrespondenten Oliver Schusch.
16: Der ungarische Premierminister Péter Modyar begann die Parlamentssitzung mit feierlichen, aber auch provokanten Worten gegenüber der abgewählten Fidesz-Regierung und ihrem noch Präsidenten, der seines Amtes enthoben werden soll.
17: Jelentős nap a mai Magyarország és a rendszerváltás történetében.
16: Der heutige Tag ist ein besonderer Tag für die Geschichte Ungarns und für den Systemwechsel. Heute entscheidet das ungarische Parlament über die 17. Änderung des Grundgesetzes. Das Parlament entscheidet darüber, ob wir jene Epoche beenden wollen, in der die gescheiterte Fidesz-Partei das Grundgesetz umfunktioniert hat zu ihrem eigenen Regelwerk für die Machtausübung. Wir entscheiden darüber, ob der ungarische Staat weiterhin diejenigen schützen soll, die das Orbán-System gestützt haben. Bei der heutigen Parlamentsdebatte hätte eigentlich auch Präsident Tamás Sulyok anwesend sein müssen. Er hätte seine Entscheidungen vor den Vertretern des ungarischen Volks verteidigen und Rechenschaft darüber ablegen können, inwiefern er in seiner kurzen Amtszeit als Präsident der ungarischen Nation gedient hat oder nicht.
17: A rövid elnöksége a magyar nemzetet.

0: Mivel a köztársasági elnöknek nincs politikai hatalma.
1: Der Staatspräsident verfügt über keine politische Macht. Er gehört nicht zur Exekutive. Deswegen kann er nicht politisch zur Rechenschaft gezogen werden. Die politischen Entscheidungen trifft die Mehrheit des Parlaments. Die Aufgabe des Präsidenten ist es nur, diese Entscheidungen zu legitimieren. Die Verfassung sieht vor, dass der Präsident mit dem jeweiligen Parlament und mit der Regierung zusammenarbeiten muss. Und das gilt auch andersherum, dass die Regierung mit dem Präsidenten zusammenarbeiten muss. Ich habe diese Zusammenarbeit von Anfang an angeboten. Und ich strebe sie auch weiter an. Eine Amtsenthebung des Präsidenten rein aus politischen Gründen ist ein einmaliger Vorgang und es ist eine Gefahr für die verfassungsmäßige und demokratische Ordnung. Zu dieser Aussage gab es hämische Kommentare aus dem Regierungslager von Peter Modjer. Warum sei dem Präsidenten die verfassungsmäßige und demokratische Ordnung jetzt auf einmal wichtig? Zu Zeiten von Viktor Orban habe er da doch immer weggeguckt. Doch es gibt auch Kritik jenseits des Lagers von Ex-Premier Viktor Orban. Juristen aus Ungarn und aus dem Ausland sehen in der Absetzung des Präsidenten durch das Parlament einen gefährlichen Präzedenzfall für andere Länder. Tomasz Sulyok hat angekündigt, das Gesetz zu seiner Absetzung nicht zu unterschreiben. Das müsste er innerhalb von 5 Tagen tun. Premier Peter Modjer hat für diesen Fall mit einem formellen Amtsenthebungsverfahren gedroht. Sulyok könnte auch das ungarische Verfassungsgericht einschalten. Das ist noch überwiegend mit von Orban eingesetzten Richtern besetzt.
2: Sport. Mit Christina Schröder und der heißen Phase bei dieser Fußball-Weltmeisterschaft. Das erste Halbfinale steht an. In Dallas treffen Top-Favorit Frankreich und Europameister Spanien aufeinander. Felix Gerhardt aus dem ARD-WM-Team hat sich die beiden Titelanwärter mal genauer angeschaut und ziemlich anschaulich analysiert.
3: Zwei Top-Mannschaften, zwei unterschiedliche Spielideen. Über Frankreich sagte Paraguays Nationaltrainer Gustavo Alfaro:
4: Frankreich ist ein Gewitter und fast alle seine Blitze schlagen punktgenau ein.
3: Österreichs Trainer Ralf Rangnick dagegen über Spanien:
5: Sie sind bei eigenem Ballbesitz wirklich ein fehlerfreies Uhrwerk.
3: Gewitter gegen Uhrwerk. Eines ist für Sportschau-Experte Bastian Schweinsteiger klar.
6: Beide sind für mich die Top-Mannschaften aktuell bei der Weltmeisterschaft.
3: Frankreichs Gewittertaktik sieht so aus. Kompakte Defensive, Ballgewinn mit Tempo über und auf Mbappé, Dembélé, Olise, Einschlag. Keine langen Ballbesitzphasen. Ganz im Gegensatz zum Uhrwerk Spanien. Ein Rädchen greift ins andere. Moderner Ballbesitzfußball, in dem sich auch herausragende Individualisten wie Yamal oder Olmo voll in den Dienst der Mannschaft stellen. Der Ertrag, die beste Defensive, erst ein Gegentor in 6 Spielen. Aus dem französischen Superkader ragt dagegen einer noch heraus.
7: Kylian Mbappé!
8: Mbappé!
7: Kylian Mbappé!
3: 8 Tore allein bei dieser WM, 20 bei all seinen Teilnahmen. Nur Lionel Messi hat noch eins mehr. Im französischen Offensivgewitter genießt der Blitz Mbappé alle Freiheiten, sagt Teamkollege William Saliba.
9: Kylian ist Kylian. Die großen Turniere sind für ihn gemacht, besonders die Weltmeisterschaft. Wir wissen, wozu er fähig ist und dass es sein Turnier ist. Deshalb stehen wir alle hinter ihm.
3: Was Frankreich und Spanien eint? Teamgeist. Auch das in der Vergangenheit oft zerstrittene Frankreich wirkt wie eine Einheit, stand geschlossen hinter Trainer Deschamps, als der wegen des Todes seiner Mutter zwischenzeitlich abreisen musste. Und auch Mbappé nahm sich nicht heraus, als es gegen Paraguay mal schmutzig wurde.
10: Entschuldigt bitte den Ausdruck, aber wenn wir die Hände in die Scheiße stecken müssen, dann tun wir das ab. Sie dachten, wir kommen und machen ein paar Kunststücke, aber wir können auch dreckig spielen.
3: Dieses französische Team zu schlagen ist fast unmöglich. Fast. Spaniens Lamine Yamal.
11: Seit Beginn der WM haben wohl alle auf dieses Spiel gewartet. Wir freuen uns, denn ich glaube, jetzt treffen die beiden besten Mannschaften aufeinander. Aber wir haben keine Angst. Ich glaube, wenn jemand Frankreich schlagen kann, dann sind wir das.
3: Zwei Top-Mannschaften, zwei Spielideen. Gewitter gegen Uhrwerk.
2: Los geht's ab 21 Uhr. Das zweite Halbfinale zwischen Titelverteidiger Argentinien und England folgt dann einen Tag später. Ja, nicht nur bei der Fußball-WM wurde einmal durchgeatmet, auch bei der Tour de France gab es einen Ruhetag. Heute geht es mit der 10. von insgesamt 21 Etappen weiter. Holger Gerska blickt voraus und berichtet, worauf sich die Radprofis in den Vulkanbergen der Auvergne einstellen müssen.
12: Ja, es beginnt eine sehr abwechslungsreiche zweite Tourwoche. Zunächst steht eine harte Mittelgebirgsetappe auf dem Programm, dann folgen 2 Tage für die Sprinter. Danach geht's in die Vogesen und am Sonntag schon in die Alpen. Auf fast allen Etappen kann also was Vorentscheidendes passieren für die Gesamtwertung. Auf dieser 10. Etappe, die jetzt auf dem Programm steht, geht es quer durchs Zentralmassiv. Die Eckdaten, es sind fast 4000 Höhen.

0: Meter, 7 kategorisierte Bergwertungen und es gibt ein permanentes Auf und Ab in einer teilweise spektakulären Landschaft. Und es ist eine sehr interessante Zielankunft. Le Lioran war schon vor 2 Jahren Ziel der Tour de France. Damals hat Jonas Vingegaard einen seiner rar gewordenen Siege gegen Tadej Pogacar gefeiert. Für Florian Lipowitz dagegen ist diese Zielankunft im Zentralmassiv Neuland.
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2: Klimaschutz, Rentensystem oder Wehrdienst, das sind alles Themen, die vor allem die Jugend betreffen. Aber wird der auch genug zugehört? Das ist die Frage bei uns in der kommenden Viertelstunde nach den nächsten Nachrichten um 6:30.

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1: Um 5.30 Uhr mit Milad Kupay. Die USA haben erneut iranische Ziele angegriffen. Das teilte das zuständige Regionalkommando des US-Militärs mit. Iranische Medien meldeten Explosionen im Bereich der Insel Kish am Persischen Golf, der Hafenstadt Bushehr, der Insel Kresh in der Straße von Hormuz sowie der Großstadt Bandar Abbas. Die USA haben in den vergangenen Tagen wiederholt iranische Ziele angegriffen und begründeten das mit Attacken des Iran auf Schiffe in der Straße von Hormuz. Der Iran verübte wiederum Vergeltungsangriffe etwa auf US-Ziele in den Golfstaaten. Die Vereinigten Arabischen Emirate meldeten iranische Angriffe auf zwei Tanker in der Straße von Hormuz. Demnach wurde ein indisches Crewmitglied getötet. Eine multinationale Schutztruppe für die Ukraine soll erstmals gemeinsame Manöver abhalten. Das hat die sogenannte Koalition der Willigen am Abend in Paris entschieden. Aus der Nachrichtenredaktion Karen Busche.
2: Die multinationale Truppe ist bereits bei früheren Treffen beschlossen worden. Sie soll einen Waffenstillstand in der Ukraine absichern, vorausgesetzt, es kommt dazu. Die jetzt geplanten Manöver sollen in Nachbarstaaten der Ukraine stattfinden, sagte Frankreichs Präsident Macron nach den Beratungen in Paris. Die genauen Pläne seien am Abend vorgestellt worden. Welche Länder betroffen sind und wie viele Soldaten teilnehmen sollen, sagte er nicht. Darüber hinaus haben 9 europäische Länder angekündigt, mit der Ukraine eine gemeinsame europäische Raketenabwehr aufzubauen.
1: Die Kosten für Bewohner in Pflegeheimen sind weiter gestiegen. Anfang Juli lag der Eigenanteil für das erste Jahr im Heim im bundesweiten Schnitt bei mehr als 3.360 Euro pro Monat. Das hat eine Auswertung des Verbands der Ersatzkassen ergeben. Das waren knapp 120 Euro mehr als zu Jahresbeginn und fast 260 Euro mehr als Mitte vergangenen Jahres. Regional gibt es erhebliche Unterschiede. Im Ländervergleich am teuersten war die Pflege im ersten Heimjahr in Bremen mit durchschnittlich rund 3.760 Euro. Ein Grund für die Entwicklung sind demnach gestiegene Personalkosten. Am 5. Jahrestag der Flutkatastrophe im Ahrtal gedenken viele Städte und Gemeinden heute der Verstorbenen. Auch Bundeskanzler Merz und Bundespräsident Steinmeier werden zu Gedenkfeiern vor Ort erwartet. Im Juli 2021 hatte extremer Starkregen verheerende Überschwemmungen ausgelöst. In Rheinland-Pfalz starben 135 Menschen. In Nordrhein-Westfalen gab es 49 Tote. Das Wetter in Deutschland. Tagsüber oft freundlich, im Süden und in den Mittelgebirgen teils kräftige Schauer und Gewitter, Höchstwerte 23 Grad an den Küsten bis 36 Grad im Markgräfler Land. Am Mittwoch viel Sonne, im Süden teils Schauer und einzelne starke Gewitter bei 23 bis 33 Grad. Am Donnerstag heiter, im Westen und Südwesten einzelne Schauer und Gewitter bei 24 bis 34 Grad. Das waren die Nachrichten.
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3: Die Autobahn 1 Bremen Richtung Osnabrück ist zwischen Wildeshausen West und Ahlhorner Heide wegen einer Nachtbaustelle noch bis 6 Uhr gesperrt. A3 Zürich Richtung Basel ist zwischen Basel Euro Airport und Grenzübergang Basel Saint-Louis für Lkw gesperrt. Die A4 Aachen Richtung Köln ist zwischen Kreuz Köln West und Köln Eiffeltor wegen Brückenarbeiten bis Donnerstag gesperrt. Und die A71 Richtung Schweinfurt ist zwischen Meiningen Süd und Rentwertshausen wegen Wartungsarbeiten im Tunnel Eichelberg bis 6 Uhr gesperrt. Eine Umleitung erfolgt über die U44.
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3: Heute mit Sven Hasenclever. Viele Diskussionsthemen in der Politik betreffen die Jugend, oft sogar ganz besonders. Immerhin wird es für sie die größten Auswirkungen haben, wie es um den Klimaschutz bestellt ist, wie stabil das deutsche Rentensystem bleibt oder ob es einen neuen Wehrdienst gibt. Aber werden junge Menschen dabei auch gehört oder gehen sie unter im politischen Betrieb? Darum ging es gestern Abend in der ARD-Sendung Mitreden Deutschland diskutiert. Xaver Schäffer hat zugehört.
4: Ein paar Aufregerthemen sind schnell genannt. Die BAföG-Erhöhung soll später als geplant kommen, aber junge Männer könnten unter Umständen in Zukunft zum Wehrdienst verpflichtet werden. Der Hamburger Anrufer Jörg Gödecke sieht da eine Schieflage.
5: Da kann es passieren, dass die jungen Menschen sich einfach nicht mehr vertreten fühlen in diesem Land und dann wird es schwierig. Und da habe ich ehrlich gesagt so ein bisschen Bedenken, dass wenn man die Jugend vergisst, letztlich die eigene Zukunft vergisst.
4: Auch Johanna Weimann aus Scharbeutz findet, junge Leute sollten sich deswegen Gehör verschaffen.
6: Man muss den jungen Leuten ehrlich sagen, dass sie auch kämpfen müssen jetzt. Dass sie kämpfen müssen für ihre Zukunft. Bei uns damals war es nicht anders.
4: Doch, sagt Markus Schramm aus Bad Hersfeld. Heute höre man sehr viel auf junge Leute. Und zwar durch die, wie er sagt, Medienpräsenz.
7: Die haben eine ganz andere Stimme und ein ganz anderes Gewicht als Anfang der 90er Jahre. Mhm. Und das ist, vielleicht ist die Reflexion, wie sich die Jugend reflektiert wird, eine andere, als es vielleicht die Wirklichkeit ist.
4: Auch Frank Klein aus Moorbach bringt sich als Anrufer in die Diskussion ein und weist darauf hin, dass die Jugend auf jeden Fall ihre Interessen artikuliert.
8: Und insoweit ist die Politik da natürlich schon mal aufgefordert zuzuhören. Und das geschieht mitunter nur indirekt.
4: Thorsten Hosser aus Hannover meint, da eine Lösung zu haben.
9: Ich denke, die Jugend müsste viel radikaler in die Problematik reingehen. Denn es ist ja nicht so, dass die Jugendlichen diejenigen sind, die jetzt gerade in Anführungsstrichen auf Kosten der Älteren leben.
4: Lara Mücke stimmt zu, dass die Jugend lauter sein muss. Sie ist Schülerin am Rabanus-Maurus-Gymnasium in St. Ottilien und bei ARD Mitreden als Studiogast vor Ort dabei.
10: Wir müssen sturer sein, wir müssen uns mehr durchsetzen, wir müssen auch einfach mal, sage ich jetzt mal, ein bisschen provokanter auf den Tisch hauen und auch mal sagen, wir sind auch noch da.
4: Was sie aber explizit nicht will, dass es jetzt auf einen Generationenkonflikt rausläuft, wo es heißt Jung gegen Alt. Sie meint,
10: dass es einfach jetzt der falsche Zeitpunkt ist, um sich wirklich hinzustellen und nur zu sagen, ihr seid schuld, ihr macht alles falsch, ihr seid scheiße, ihr verbaut uns unsere Zukunft.
4: Die junge Generation fühlt sich also mindestens zum Teil nicht gehört. Auch beim Thema Rente. Politiker wiederum haben vielleicht das Gefühl, dass sie nicht deutlich machen können, was sie für die Jungen tun. Lara Mückes Mitschüler Oskar Emmert hätte, was das angeht, einen Vorschlag.
11: Jetzt als Politiker wirklich sicher gehen wollen würde, dass ankommt, dann könnte man vielleicht auf solche Ideen kommen, wie jemanden in unsere Schule schicken, in alle Schulen schicken und einfach mal, vielleicht reicht schon eine Unterrichtsstunde, da irgendwie mal einen Überblick geben über das Thema.
4: Also miteinander reden, zuhören, sich ernst nehmen. Dann gäbe es vielleicht seltener den Vorwurf, dass die Politik an jungen Menschen vorbeigeht.
3: Xaver Schäfer hat die Debatte zusammengefasst. 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
3: Trotz der nicht enden wollenden Kriege und Krisen auf der Welt buchen auch die Deutschen ihren Urlaub und immer häufiger auf dem Meer. Das lässt die Gewinne der Reedereien und teils auch die Aktienkurse steigen. Doch kann der Trend von Dauer sein? Nicht zuletzt wegen zunehmender Umweltauflagen ist der Investitionsbedarf in der Branche groß. Heidi Radwilas ordnet das Geschäftsmodell Kreuzfahrt ein.
12: Kriegen und Krisen zum Trotz. Die Kreuzfahrtbranche boomt. In Deutschland, aber auch in vielen anderen Ländern. Im vergangenen Jahr wurden laut dem Verband Cruise Line International Association weltweit 37,2 Millionen Hochseekreuzfahrten gemacht. So viele wie noch nie. In Deutschland waren es vergangenes Jahr 2,8 Millionen Kreuzfahrten. Plus 10% gegenüber dem Vorjahr. Tendenz auch in Deutschland steigend. Trotz Unsicherheit und wirtschaftlich trüberer Aussichten. Die Menschen sparen, sagt Christian Röhl von Scalable Capital, aber nicht unbedingt am Urlaub.
13: Bei Kreuzfahrten kommt halt hinzu, das ist so ein All-Inclusive-Gesamtpaket. Das ist also auch so ein Convenience-Gedanke, der sich da widerspiegelt.
12: Und es gibt fast nichts, was es nicht gibt. Von günstig bis zu extremem Luxus, von kleinen Schiffen bis zu riesigen Linern mit über 7500 Passagieren. Kreuzfahrten für Familien, für Singles, für Schlager- oder Heavy-Metal-Fans, von Party bis Kultur. Mit dem reinen Ticketpreis, erklärt Christian Röhl, decken die Reedereien die Fixkosten.
13: Der Profit kommt eigentlich aus den Extras, also Landausflüge, Spezialitäten, Restaurants, Spa, Casino, Alkoholpakete.
12: Und da hätten die Reedereien den Vorteil, sie seien Monopolist.
13: Das heißt, egal wo man Geld ausgibt, es landet am Ende immer in den Taschen der Reederei. Das ist ein ganz nettes Geschäftsmodell.
12: Das Fehlen in der Branche Milliardengewinne beschert und teils steigende Aktienkurse. Dennoch, die Branche hat mit Herausforderungen zu kämpfen. Gestiegene Treibstoffpreise durch den Iran-Krieg schlagen sich in den Bilanzen nieder. Bestimmte Destinationen im Orient können aufgrund des Krieges nicht mehr angefahren werden. Das Umplanen der Schiffe auf andere Ziele kostet. Allerdings sagt Thorsten Kirstges von der Jadehochschule Wilhelmshaven,
14: diese Zielgebiete in diesem arabischen Raum sind jetzt nicht die absoluten Bringer für die Reedereien. Relativ gesehen gehen da wenige Kreuzfahrten hin im Vergleich zu anderen Zielgebieten.
12: Wie etwa die Karibik, das Mittelmeer oder die Ostsee. Außerdem belastet, in der Corona-Zeit haben sich Schulden angehäuft. Monatelang keine oder wenig Kreuzfahrten, aber die Fixkosten blieben. Dazu ist das Geschäft sehr kapitalintensiv, erklärt Chefökonom Röhl.
13: Die großen Schiffe der neuesten Generation kosten 1,5 bis 2 Milliarden Dollar. Die müssen sie erstmal haben.
12: Und es gibt mehr Umweltauflagen, die hohe Investitionen erfordern. Etwa in Schiffe, die mit umweltfreundlicheren Treibstoffen wie Flüssiggas oder Methanol betrieben werden. Ein Problem, sagt Tourismusforscher Kirstges.
14: Der Kunde an sich sieht es gerne, aber ist nicht bereit, für einen Anbieter, der nachhaltiger arbeitet, vielleicht nochmal einen Huni draufzulegen.
12: Was die Margen der Reedereien schmälern dürfte, die besonders auf Nachhaltigkeit setzen.
3: Heidi Radwilas berichtete. Eigentlich ist es eine schlechte Nachricht für Raucherinnen und Raucher. Eine Packung mit 20 Zigaretten könnte bis 2030 schrittweise fast 12 Euro kosten, rund 40 Cent mehr als bisher vorgesehen. Politisch geht es aber um mehr. Die Koalition sucht zusätzliche Einnahmen und will zugleich verhindern, dass die Beiträge zur gesetzlichen Krankenversicherung weiter steigen. Kanzleramtsminister Thorsten Frey verweist dabei auch auf die gesundheitlichen Folgen des Rauchens. Jakob Meyer über die Pläne, die Tabaksteuer deutlich zu erhöhen.
15: Nach Angaben aus Koalitionskreisen haben die Bundestagsfraktionen von Union und SPD entschieden, die im Regierungsentwurf vorgesehenen Steuertarife nach oben anzupassen. So solle vor allem der Gesundheitsschutz gestärkt werden. Die Erhöhung der Tabaksteuer stehe im Einklang mit dem Ziel der Bundesregierung, die Raucherquote von Jugendlichen und Erwachsenen zu senken. Außerdem diene sie der Haushaltskonsolidierung. Der Bund muss Milliardenlücken schließen. Kanzleramtsminister Thorsten Frey verwies in diesem Zusammenhang auf finanzielle Zugeständnisse, die der Bund den Ländern bei der Reform der gesetzlichen Krankenversicherung Ende vergangener Woche gemacht hat. Konkret sprach Frey im ARD-Morgenmagazin von Veränderungen zugunsten der Krankenhäuser und der stationären Versorgung. Nach Angaben des Redaktionsnetzwerks Deutschland ergibt sich aus einer sogenannten Formulierungshilfe des Bundesfinanzministeriums, dass der durchschnittliche Preis für eine Packung Zigaretten bis 2030 damit schrittweise auf fast 11,80 Euro steigen würde.

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1: Um gleich 5.44 Uhr. Am späten Abend des 14. Juli 2016 rast ein LKW durch die Menschenmenge an der Promenade des Anglais in Nizza. 86 Menschen starben, rund 450 wurden nach offiziellen Angaben verletzt. Der Attentäter, der den Wagen steuerte, wurde kurze Zeit später von der Polizei erschossen. Der Anschlag jährt sich in diesem Jahr zum 10. Mal und bis heute prägt die Erinnerung daran die Feierlichkeiten zum französischen Nationalfeiertag. Die Stadt Nizza hat im Vorfeld des 14. Juli eine ganze Reihe von Gedenkveranstaltungen organisiert. Caroline Diller hat mit Bewohnerinnen und Bewohnern über den Tag vor 10 Jahren gesprochen.
2: Caroline Villani hält eine weiße Rose in der Hand. Zum ersten Mal seit 10 Jahren ist sie auf die Promenade des Anglais zurückgekehrt. Für ihre Familie, sagt sie.
3: Alors, c'est très difficile pour moi d'être là, parce que c'est la première fois que je reviens au bout de 10 ans. Pour les 10 ans, j'ai tenu à venir pour ma famille.
2: Caroline hat am Abend des 14. Juli 2016 4 Angehörige verloren, darunter ihren damals 16-jährigen Sohn. Ihre Porträts sind auf das T-Shirt gedruckt, das sie trägt. Auch 10 Jahre später hat sie den Eindruck, dass die Angehörigen der Opfer von Nizza gegenüber denen des Bataclan weniger Aufmerksamkeit bekommen.
3: Tout le monde s'en fiche, en fait, des victimes du 14 juillet, c'est l'été.
4: Irgendwie sind wir doch allen egal. Es ist Sommer, das Wetter ist schön, alle sind im Urlaub. Aber an diesem Tag, am Nationalfeiertag, wurde doch die Nation als Ganzes getroffen. Wir dürfen die Opfer, die noch immer leiden, nicht vergessen. Das ist sehr wichtig. Ich finde, es hat nicht genug Medieninteresse gegeben. Wie immer sind wir die Vergessenen dieses Attentats.
3: Comme d'habitude, on est les oubliés de l'attentat.
2: Nicht alle teilen dieses Gefühl. Doch viele suchen 10 Jahre nach dem Attentat noch immer Antworten auf ihre Fragen. Amateurvideos haben das Attentat festgehalten. Um 22.34 Uhr raste ein weißer Lastwagen auf die Promenade des Anglais und überfuhr auf einer Strecke von etwa 2 Kilometern gezielt Menschen, die dort das Feuerwerk zum Nationalfeiertag geschaut hatten. 86 Menschen starben, rund 450 wurden verletzt. Der Attentäter Mohamed Lawach Boulel wurde noch am Abend von der Polizei erschossen. Der Tunesier hatte eine dauerhafte Aufenthaltserlaubnis in Frankreich, war den Behörden wegen Vorwürfen häuslicher Gewalt bekannt, aber nicht als islamistischer Gefährder. Hinweise auf seine Radikalisierung seien erst kurz vor dem Attentat aufgetaucht, hatte Staatsanwalt François Moulins damals erklärt.
5: Un autre témoignage fait cependant état de ce que depuis 8 jours Mohamed Lawach Boulel s'était laissé pousser la barbe.
6: Laut weiteren Zeugenaussagen hat sich der Attentäter seit einer Woche einen Bart wachsen lassen und erklärt, ich zitiere den Zeugen, dass dieser Bart eine religiöse Bedeutung trage. Die Auswertung seines Computers hat ergeben, dass er zwischen dem 1. und 13. Juli quasi täglich im Internet nach Koransuren gesucht hat, ebenso nach religiösen Gesängen, die von dschihadistischen Terrororganisationen und insbesondere von Daesh als Propagandawerkzeuge genutzt werden.
5: Dschihadisten und notamment Daesh utilisent comme outil de propagande.
2: Trotz der beiden Prozesse gegen die Handlanger bleiben für viele der Opfer und deren Angehörige noch immer viele Fragen offen. Vor allem, ob die Sicherheitsmaßnahmen am Abend des 14. Juli ausreichend waren. Dazu läuft aktuell ein eigenes Gerichtsverfahren. Caroline Villani will auch 10 Jahre später an die Opfer erinnern. Für sie war es wichtig, bei dem Gedenkmarsch dabei zu sein. Denn nur sie sei übrig, um ihre Familie zu vertreten.
4: Es ist gut, dass es diesen Marsch gibt. Okay, es gibt immer solche Gedenkmärsche, aber wir haben keine Wahl. Wir müssen die Erinnerung an all die Toten und die Opfer aufrechterhalten.
2: Dabei will sich Caroline nicht als Opfer sehen, nicht darüber definiert werden, was ihr am 14. Juli 2016 widerfahren ist. Der Schmerz aber bleibe ein Leben lang, sagt sie.
3: La douleur, bah, elle sera à vie, hein, ça y a pas de souci. Les images, la douleur, voilà.
1: Caroline Diller berichtete.
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1: Wer sich schon immer mal ein 67 Millionen Jahre altes Dinosaurier-Skelett kaufen wollte, kann dies heute bei einer Versteigerung in New York tun. Allerdings liegt der Einstiegspreis schon bei 19 Millionen Dollar, umgerechnet knapp 17 Millionen Euro. Zum Verkauf im Auktionshaus Sotheby's steht das gut erhaltene Skelett eines Tyrannosaurus Rex. Die Knochen wurden vor 5 Jahren auf einem Acker im US-Bundesstaat South Dakota gefunden. Aus New York, Martin Ganselmeier.
7: Er ist fast 12 Meter lang und 3,5 Meter groß. Allein sein riesiger Schädel mit den furchteinflößenden Zähnen ist 1,5 Meter lang. Und wie bei Saurierfunden üblich, hat der T-Rex den Namen seines Finders bekommen. Der Farmer Richard Licking aus South Dakota, Spitzname Gus.
8: Gus ist einer der größten und vollständigsten T-Rex-Skelette, die je gefunden wurden. 5 Jahre dauerte die Ausgrabung in South Dakota. Die USA sind das einzige Land, wo man ein Saurier-Skelett verkaufen kann, wenn man es auf seinem Grundstück findet.
7: Erklärt Cassandra Hatton, die Naturkunde-Expertin beim Auktionshaus Sotheby's. Dagegen gehören in fast allen anderen Ländern der Welt wichtige Grabungsfunde dem Staat und nicht dem Grundstück. Besitzer. Deshalb gibt es in den USA professionelle Fossiliensammler und vergleichsweise viele Funde. Vor allem Skelette von Dinosauriern wurden in den vergangenen Jahren für immer höhere Preise versteigert. Auch T-Rex Gus wird vermutlich für 20 bis 30 Millionen Dollar einen neuen Besitzer bekommen, zumal mehr als 60% seiner Knochen echte Fossilien sind und keine Nachbildungen. Und noch etwas macht Gus zu einem besonderen T-Rex.
8: Er hat Bissspuren von einem anderen T-Rex oben an seinem Schädel. Einige seiner Rippen waren gebrochen und sind wieder verheilt. Man kann also sehen, was in seinem Leben passiert ist.
7: Wer aber gibt 30 Millionen Dollar aus, um sich ein Saurier-Skelett zu kaufen? Der Markt dafür ist in den vergangenen Jahren immer lukrativer geworden, sagt Cassandra Hatton von Sotheby's. Meist sind es reiche Mäzene, die ihren Kauf anschließend einem Museum schenken oder als Dauerleihgabe zur Verfügung stellen. Die Gefahr, dass ein T-Rex-Skelett in einem privaten Wohnzimmer verschwindet, sei eher gering. Private Fossiliensammler graben in den USA doppelt so viele Fossilien aus wie Wissenschaftler oder öffentliche Einrichtungen. Unter Paläontologen und an Universitäten gibt es dennoch Kritik an Fossilienjägern und Skelettauktionen. Am Ende habe die Wissenschaft das Nachsehen, wenn Saurierfunde zu Spielzeugen für Reiche werden und gleich im Museum landen statt im Labor der Wissenschaft. Unbestritten ist dagegen, dass Dinosaurier alle faszinieren. Kinder, Fossilienjäger, Milliardäre und Museumsbesucher.
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1: Australien hat sie schon eingeführt, Großbritannien plant sie und die Europäische Union steuert jetzt ebenfalls auf ein Social-Media-Einschränkungsgesetz für Kinder zu. Ein Expertengremium empfiehlt der EU-Kommission, TikTok und Co. für unter 13-Jährige ohne Aufsicht zu untersagen und für ältere Jugendliche gestaffelt einzuschränken. Unser Gastkommentar kommt heute von Ronja Brier, Chefredakteurin von Watson. Sie würde woanders ansetzen.
9: Es ist so schön einfach. Man spricht ein Verbot für Social Media aus und alle Probleme sind gelöst. Doch so leicht ist es nicht. Ich würde sogar sagen, eine Altersbeschränkung für unter 13-Jährige bringt uns kein Stück weiter. Vor allem deshalb, weil ein Verbot, das zum Beispiel mit Alterssperren funktioniert, viel zu leicht zu umgehen ist. Kinder wachsen heute auf mit Social Media. Für viele ist das auch ein Ort für Information und Kommunikation. Problematisch ist, wie Menschen damit umgehen. Es sind die Gewalt, Suchtgefahren, Hass, die dort zu sehen sind. Aber Gewalt, Suchtgefahren, Hass, all das kann auch im echten Leben vorkommen. Das sind also Dinge, vor denen wir Kinder gar nicht bewahren können. Weshalb wir ihnen beibringen müssen, damit umzugehen. Im Leben und auf Social Media. Was Kinder brauchen, ist nicht ein pauschales Social-Media-Verbot, das lediglich den Eindruck vermittelt, dass etwas getan wird, sondern im Gegenteil, sie brauchen eine Social-Media-Kompetenz. Die Frage muss doch sein, wie stellen wir sicher, dass auch Kinder sich in digitalen Räumen gefahrlos bewegen können? Darauf eine Antwort zu finden, würde wirklich helfen. Aber das ist natürlich auch deutlich komplizierter als ein generelles Verbot.
1: Ein Kommentar von Ronja Brier. Der Reutlinger Generalanzeiger würde ein Verbot dagegen mehr als begrüßen und zieht einen drastischen Vergleich.
10: Niemand, der bei klarem Verstand ist, würde einem Kind Drogen wie Alkohol, Cannabis oder Heroin frei zugänglich machen. Nur weil man etwas nicht inhaliert, trinkt oder spritzt, heißt das nicht, dass es nicht schlimm abhängig macht und besonders dem noch nicht fertig ausgebildeten Gehirn von Minderjährigen schadet. Es wird Zeit, dass Kommission und EU-Parlament den großen Tech-Konzernen endlich hart gegenübertreten. Denn diese sind nichts anderes als digitale Dealer, die mit der Sucht von Kindern und Jugendlichen Milliarden verdienen.
1: Auch Annabelle Brockhus vom Deutschlandfunk hat sich mit dem Thema befasst und hadert mit dem einen oder anderen Punkt.
11: Die Zugangsbeschränkung für 3- bis 13-Jährige zum Beispiel. Die Experten sagen, Kinder und Jugendliche könnten Social Media und andere Online-Dienste wie KI-Chatbots und Videospiele nutzen, wenn Eltern oder Lehrer dabei sind. Wenn es eine Aufsicht gibt, mit der Kinder und Jugendliche auch über das Erlebte sprechen können. Das ist erstmal keine schlechte Idee. Gleichzeitig irritiert das, denn die großen Social-Media-Plattformen haben in ihren allgemeinen Geschäftsbedingungen eine strikte Altersgrenze von 13 Jahren. Auch wenn die öfter umgangen als eingehalten wird, ist es doch eine klare Grenze. Und die findet sich auch in europäischen Datenschutzregeln wieder. Insofern ist diese Empfehlung der Experten ein Geschenk an die Tech-Unternehmen. Ein Argument, warum man die selbst auferlegte Grenze von 13 Jahren auch in Zukunft nicht streng durchsetzen muss.
1: Die Meinung von Annabel Brockhus. Das Redaktionsnetzwerk Deutschland meint, es steht und fällt sowieso alles mit Mama und Papa.
10: Entscheidend bleibt auch künftig, keine Altersverifikation der Welt schützt Kinder zuverlässig, wenn die Eltern ihnen das entsperrte Smartphone in die Hand drücken oder vorhandene Jugendschutzfunktionen gar nicht erst aktivieren. Und wenn Eltern selbst den halben Tag am Handy hängen, fehlt jegliche Vorbildfunktion. Letztendlich kommt es also weiter vor allem auf die Eltern an.
1: Die Frankfurter Allgemeine Zeitung schreibt.
10: Selbst die EU tut sich schwer damit, süchtig machende Algorithmen einzuhegen oder deren Verbot durchzusetzen. Ursula von der Leyen, die Präsidentin der EU-Kommission, sieht sich deshalb durch die Empfehlungen des Gremiums ermutigt, den Zugang zu sozialen Medien nach Altersgruppen gestaffelt zu reglementieren. Das EU-Recht gibt ihr die Kompetenz dafür. Ist das nun gut oder schlecht? Verfolgt man die Debatte seit gut 20 Jahren, muss man sagen, ja, es ist gut. Kein digitales Neuland wurde so unerträglich idealisiert wie das der sozialen Medien. Nun kommt die Quittung.
1: Und das waren die Standpunkte, zusammengestellt von Martin Seiler.
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1: Ein Jahrhunderthochwasser kostete vor 5 Jahren mehr als 180 Menschen in Nordrhein-Westfalen und Rheinland-Pfalz das Leben. Birgit Sagemann blickt zurück.
12: Es ist eine Katastrophe mit Ansage. Schon ein paar Tage zuvor hat der Deutsche Wetterdienst für Teile Westdeutschlands gewarnt.
13: Achtung, viel Regen. Die Flusspegel, die jetzt schon auf sehr hohem Niveau sind, werden weiter steigen.
12: In Nordrhein-Westfalen lässt der Dauerregen erste Flüsse über die Ufer treten. Straßen werden unterspült, kleine Bäche werden zu reißenden Flüssen. Winfried Köller wollte nur mal eben Zigaretten holen und muss von der Feuerwehr gerettet werden.
14: Ja, ich habe sowas im Leben noch nicht erlebt, dass es auf einmal so schnell geht. Und das ist ja ein reißender Fluss.
12: Im benachbarten Rheinland-Pfalz scheint die Lage zunächst noch undramatisch. Umweltministerin Anne Spiegel verschickt am Nachmittag eine Pressemitteilung.
15: Wir nehmen die Lage ernst, auch wenn kein Extremhochwasser droht.
12: Aber das ändert sich rapide im Laufe des 14. Juli, vor allem im Ahrtal. Trotzdem wird der Katastrophenfall zunächst nicht ausgerufen. Erste Alarmmeldungen beim Krisenzentrum des Kreises kommen nicht an, weil der Digitalfunk ausgefallen ist. Warnketten versagen. Silke Hupperich in Ahrbrück muss mit ansehen, wie die Nachbarsfamilie von der Flut mitgerissen wird.
16: Da sitzt eine Familie auf dem Dach mit 2 kleinen Kindern. Und dann kommt eine riesen Teerplatte, haut in das Haus und das ganze Haus mit weg. Man steht nur hier und kann nur fassungslos mitzugucken, was da gerade passiert.
12: Das Wasser hinterlässt eine Schneise der Verwüstung. Es ist die schlimmste Katastrophe in der Geschichte von Rheinland-Pfalz.
17: Ich will hier noch einmal betonen, dass die Flutkatastrophe für uns in dieser Dimension nicht vorhersehbar war,
12: sagt Ministerpräsidentin Malu Dreyer später vor dem Parlamentarischen Untersuchungsausschuss. Der stellt schwere Defizite im Katastrophenschutz und Behördenversagen auf Kreis- und Landesebene fest. Mehr als 180 Menschen starben in Nordrhein-Westfalen und Rheinland-Pfalz, wo es am 14. Juli 2021 zu historischen Überschwemmungen kam. Das war heute vor 5 Jahren.
1: Der Stichtag von Birgit Sagemann. Und das war auch die ARD-Infonacht heute mit Sven Hasenclever. Gleich um 6 geht es hier wie gewohnt weiter mit den Nachrichten. Heute ist Dienstag, der 14. Juli 2026. Kommen Sie gut in den Tag und passen Sie mit der Hitze auf. Die Zeit jetzt, gleich 5:58 Uhr.

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3: 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Die Nachrichten mit Marion Meinka. Guten Morgen.
4: Wir waren plötzlich obdachlos, kann man sich ja gar nicht vorstellen. Man hat ja normalerweise irgendwo gewohnt, ein Haus und eine Heimat gehabt und plötzlich hat man gar nichts mehr.
3: Dieser Anwohner aus Blessem erinnert sich an den Tag nach der Flutkatastrophe, bei der er alles verloren hat. Auch 5 Jahre später ist der Wiederaufbau noch immer nicht überall abgeschlossen. Insgesamt geht das bei Privatleuten schneller als in den Städten. Das zeigen aktuelle Zahlen des NRW-Kommunalministeriums. Tobias Zacher, WDR-Landespolitik, zur Frage, warum das so ist.
5: Bei privaten Häusern und Wohnungen sind rund 80% der Sanierungen abgeschlossen. Zugleich liegen noch knapp 1500 Anträge auf Wiederaufbauhilfe beim Land, die noch nicht genehmigt sind. Da bleibt also noch was zu tun. In den Städten dauern die Reparaturen länger. Hier müssen Straßen, Brücken oder sogar ganze Stadtzentren wieder aufgebaut werden. Das ist kompliziert. Deshalb ist mehr als die Hälfte der Kommunen noch nicht fertig mit dem Wiederaufbau. Insgesamt hat das Land rund 2 Milliarden Euro Hilfsgeld ausgezahlt. Die Antragsfrist dafür ist Ende Juni abgelaufen.
3: Die geplante Schutztruppe für die Ukraine will in den kommenden Monaten gemeinsame Militärmanöver abhalten. Der französische Präsident Macron kündigte das nach Beratungen des Zusammenschlusses mehrerer europäischer Länder an. Die Manöver sollen in Nachbarländern der Ukraine ablaufen. Kai Rinecker, WDR Paris.
6: Bei den Manövern geht es um eine bereits bei früheren Treffen beschlossene multinationale Truppe unter der Führung von Frankreich und Großbritannien. Diese soll einen Waffenstillstand oder ein Friedensabkommen in der Ukraine absichern, vorausgesetzt es kommt dazu. Darüber hinaus hat sich eine Gruppe von europäischen Ländern entschieden, mit der Ukraine ein gemeinsames System einer ballistischen Raketenabwehr aufzubauen, darunter auch Deutschland. Diese gemeinsame Architektur der Luftabwehr solle der Ukraine, aber auch Europa insgesamt helfen, sich zu verteidigen.
3: Am Flughafen Köln-Bonn sollen Passagiere in Zukunft schneller durch die Sicherheitskontrollen kommen. Dafür werden heute 11 neue Spuren für die Handgepäckkontrolle in Betrieb genommen. Dann soll es auch möglich sein, Flaschen mit bis zu 2 Litern Flüssigkeit mitzunehmen. Jens Gleisberg, WDR Köln.
7: Mit einem Computertomographen wird das Gepäck durchleuchtet und Passagiere müssen Laptops oder Getränke nicht mehr aus dem Handgepäck holen. Dadurch soll Zeit eingespart werden. Das Versprechen, keine langen Warteschlangen mehr vor der Sicherheitskontrolle. Vor allem im vergangenen Jahr hat es zum Teil stundenlange Verzögerungen gegeben und Passagiere haben ihren Flieger verpasst. Insgesamt hat der Flughafen nach eigenen Angaben 25 Millionen Euro in die Anlagen investiert.
3: Weitere Meldungen im Überblick. Das US-Militär hat die 3. Nacht in Folge Ziele im Iran attackiert. Ziel sei es, iranische Angriffe auf Handelsschiffe in der Straße von Hormuz zu verhindern. Außerdem hat Präsident Trump angeordnet, ab dem Abend wieder iranische Häfen zu blockieren. Daraufhin stieg der Ölpreis an den asiatischen Börsen auf ein Monatshoch. Die Pflege in einem Heim ist in Nordrhein-Westfalen noch mal teurer geworden. Der Eigenanteil für das erste Jahr stieg auf knapp 3.700 Euro pro Monat. Das sind fast 250 Euro mehr als noch vor einem Jahr. Teurer geworden sind vor allem Unterkunft und Verpflegung. Außerdem stiegen die Kosten fürs Personal. Bei der Fußball-WM steht heute das erste Halbfinale an. Frankreich spielt gegen Spanien. Vize-Weltmeister Frankreich mit seinen Superstars Mbappé, Olise und Dembélé gegen den amtierenden Europameister Spanien, der bisher im gesamten Turnier nur ein Gegentor kassiert hat. Die letzten beiden Duelle bei der EM und in der Nations League hat Spanien gewonnen. Anstoß ist um 21 Uhr.
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3: In New York wird heute was Besonderes versteigert. Ein 67 Millionen Jahre altes Skelett eines Tyrannosaurus Rex. Das Auktionshaus Sotheby's versteigert es. Wer mitbieten will, braucht mindestens 17 Millionen Euro. Giselle UK, WDR New York.
8: Das Skelett ist fast 4 Meter hoch und etwa 12 Meter lang. Und es wurden fast 80% seiner ursprünglichen Knochenmasse gefunden. Das heißt, für das vollständige Skelett musste nur relativ wenig künstlich ergänzt werden. So vollständig wie T-Rex Gus waren bisher nur 2 andere Funde, die auch schon für Millionenbeträge versteigert wurden. Am wertvollsten und auch schwersten ist bei T-Rex-Fossilien übrigens der Schädel. Auch der ist bei Gus ziemlich gut erhalten. Und oben am Schädel kann man sogar Bissspuren von einem Kampf mit einem Artgenossen erkennen.
3: Und das Wetter in Nordrhein-Westfalen. Nach Abzug letzter Schauer aus der Nacht überwiegend sonnig, gegen Abend vor allem von der Eifel übers Sauerland bis an die Weser örtlich Hitzegewitter, teils mit Starkregen, Hagel und stürmischen Böen. In Bielefeld bis 29 Grad, in Arnsberg bis 30 und in Aachen bis 31 Grad. Morgen bleibt es hochsommerlich bei bis zu 31 Grad, wechselnde Bewölkung und vereinzelte Schauer oder Gewitter. Das war WDR aktuell. WDR 5, die Verkehrslage mit einer Meldung. Die A4 Aachen Richtung Köln ist zwischen Kreuz Köln-West und Köln-Eiffeltor wegen des Aufbaus einer Schrankenanlage bis Donnerstag gesperrt.
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10: Unterhaltsvorschuss. Viele hören das zum ersten Mal, dieses Wort, aber für Alleinerziehende kann das die Existenz bedeuten. Wenn ein Elternteil nicht zahlt fürs Kind, dann springt der Staat ein. Auch da soll jetzt aber nach dem Willen der Bundesregierung gekürzt werden, blicken wir gleich drauf. Sparen hier, mehr Einnehmen da, und was an Tabaksteuererhöhung geplant ist, auch das bis 7:30 bei uns. Andreas Bursche, guten Morgen. Ein besonderer Dienstag, der 14. Juli. Es war heute vor genau 5 Jahren. Da wussten wir, ja, grob, was kommt. Es wurde Tage zuvor schon gewarnt. Ein Höhentief sollte kommen, und das war am Ende auch schuld an einer ganz besonderen extremen Regensituation. Dieses Höhentief hat kühle Atlantikluft zu uns geschaufelt, hier nach NRW unter anderem. Die heftige Folge, stationäre Regenfälle über Stunden. Ja, und das Ende kennen wir alle. Am Morgen des 14., also jetzt gerade vor genau 5 Jahren, beginnen die ersten Pegel zu steigen, der Bäche, der Flüsse. Am Nachmittag verschärft sich die Lage dann dramatisch. Zum Beispiel die A schwillt immer mehr an. Später soll sie das Symbol der dramatischen Nacht werden. Am Abend löst der Kreis Ahrweiler Katastrophenalarm aus. Viele Kommunen sitzen ohne Strom und Kommunikationsmöglichkeiten fest. Die Katastrophe ist nicht mehr aufzuhalten, und hier geht es los.
11: Haken in der Nacht vom 13. auf den 14. Juli 2021. Es geht nichts mehr auf den Straßen. Die Leitungen bei der Hagener Feuerwehr laufen heiß. Katastrophenalarm. Der stundenlange Regen hat Flüsse, Bäche und die Kanalisation geflutet. Ganze Stadtteile stehen unter Wasser. Bei Feuerwehrchef Veit Lenke klingelt das Telefon.
12: Der Anruf meines ständigen Vertreters in der Nacht. Haken säuft gerade ab. Und ich sage, ja, es ist ein bisschen Hochwasser. Nein.
11: Hunderte Gebäude laufen innerhalb weniger Stunden voll mit Wasser, das sich gnadenlos seinen Weg sucht. Lenne, Volme, selbst kleine Rinnsale sind längst über die Ufer getreten und stürzen fast alles ins Chaos. Im Stadtteil Dahl betreibt Michael Böttcher damals eine Facebook-Gruppe für den Hagener Süden. Die Gruppe wird schnell zum Dreh- und Angelpunkt für die Fluthilfe.
13: Wildfremde Menschen aus allen Teilen von Deutschland kamen mir an, haben auf einmal anderen wildfremden Leuten geholfen, Keller auszuräumen und. Es war Hammer. Ich krieg jetzt noch Gänsehaut.
11: Friedlich schlängelt sich die Volme heute durchs grüne Tal. Von der Flut vor 5 Jahren ist in Hagendahl kaum noch etwas zu sehen. Der Zusammenhalt ist aber immer noch da. Heute, am Jahrestag, wollen sich Michael Böttcher und einige Helfer wieder hier auf der Dahler Brücke treffen. Die hauptamtlichen und ehrenamtlichen Kräfte der Hagener Feuerwehr wachsen bei der Flut 2021 über sich hinaus. Sie waren gut vorbereitet, doch hätten auch den Eigenschutz mehr beachten müssen. Das sagt Hochwasserschutzexperte Michael Funke heute.
14: Nach diesem Hochwasser sind natürlich viele, viele Sachen, Eindrücke auf uns zugekommen. Aber auch zum Beispiel psychosoziale Unterstützung, was wir komplett auch im Nachhinein vernachlässigt haben, ist erst so ein halbes Jahr bis Jahr später aufgeploppt, wo wir dann darauf reagiert haben und den Kollegen ihn dann halt eben unterstützen konnten. Das hätte eher geschehen müssen.
11: Auch 5 Jahre später ist Feuerwehrchef Veit Lenke noch immer angetan, wie eng die Hagener damals zusammengestanden haben.
15: Anwohner waren dankbar, haben Brötchen vorbeigebracht, dass dann tatsächlich die Helfer auch versorgt wurden. Das war schon in einer Stadt, wo man vielleicht nicht mehr so damit gerechnet, dass sich Nachbarn untereinander helfen. Das war wirklich ein Highlight.
11: Vereine und Wohlfahrtsverbände sammeln und koordinieren Geld und Sachspenden. Und auch die AWO richtet ein Büro ein, wo Mitarbeitende sich um Flutgeschädigte kümmern. Auch 5 Jahre später werden noch Anträge bearbeitet, erzählt Geschäftsführerin Birgit Buchholz.
16: Allein 21 haben wir nur als AWO über 200 Haushalten mit 600 Personen geholfen, eben die Soforthilfe zu beantragen und auch ausgezahlt zu bekommen. Und später wurden dann halt noch mehr Anträge gestellt. Und was auch heute noch möglich ist, also Menschen, die ihren Eigenanteil eben selbst zahlen mussten und das nicht können, die können sich nach wie vor auch noch an uns wenden.
10: Kollege Jan Schulte mit Menschen aus Hagen, die Stadt in Nordrhein-Westfalen, in der es losgeht mit den Katastrophenmeldungen am 14. Juli 2021. Das war heute vor genau 5 Jahren, die große Flut. Und auch Stolberg bei Aachen wurde im Laufe des Tages schwer getroffen. Mit Bürgermeister Patrick Haas bin ich 6.35 Uhr verabredet in 25 Minuten. Mit ihm schauen wir mal auf das Thema Wiederaufbau und Bürokratie. Ja, eigentlich springt bis zum 18. Geburtstag eines Kindes der Staat ein, wenn die Eltern getrennt sind oder nie zusammen waren und nur einer von beiden zahlt. Der andere weigert sich. In 9 von 10 Fällen ist das übrigens der Papa. Sie hören das WDR 5 Morgenecho, 6.11 Uhr, immer gut informiert, und Sie kriegen bei uns auch immer alle Hintergründe, die wichtig sind. Wir reden jetzt im Prinzip über den Staat als Vater, zumindest der Unterhaltszahler. Für Kleinkinder gibt es mit diesem Unterhaltsvorschuss bis zu 227 Euro im Monat, für Teenager sind das fast 400. Aber jetzt soll dieser Unterhaltsvorschuss für Alleinerziehende gekürzt werden. Auch hier setzen die Sparbemühungen der Bundesregierung an. Bundesfamilienministerin Prien will, dass das nur noch bis zum 16. Geburtstag übernommen wird. Maximilian Ulrich, ARD Hauptstadtstudio Berlin. Einen Vorschuss kriegt man ja auch zurück, also in diesem Fall der Staat von den Vätern, ne?
17: Ja, tatsächlich versucht sich der Staat, das Geld bei den Vätern oder Müttern zurückzuholen, die keinen Unterhalt zahlen. Das klappt aber nur echt selten. Von 100 Euro Unterhaltsvorschuss bekommt der Staat derzeit ungefähr 17 bis 20 Euro zurück. Übrigens zahlen viele Leute auch einfach keinen Unterhalt, weil sie es nicht können, also selbst nicht genug verdienen oder verschuldet sind. Und in solchen Fällen darf der Staat auch gar nicht das Geld eintreiben.
10: Okay. Und was genau steht jetzt in diesen neuen Plänen?
17: Der Unterhaltsvorschuss soll nicht mehr bis zum 18., sondern nur noch bis zum 16. Geburtstag gezahlt werden. Dafür will die Familienministerin Karin Prien von der CDU jetzt schnellstmöglich einen Gesetzentwurf vorlegen. Außerdem sollen Eltern, die keinen Unterhalt zahlen, bestraft werden können. Zum Beispiel, indem man ihnen den Führerschein wegnimmt, wenn sie tricksen, also wenn sie falsche Angaben machen oder nicht auf Anfragen reagieren.
10: Okay, wie fallen die Reaktionen jetzt darauf aus?
17: Das Kinderhilfswerk ist nicht begeistert und sagt, dass sich die Armutssituation von vielen Kindern dadurch noch verschlechtern wird. Denn es soll ja auch beim Elterngeld gekürzt werden. Das soll man zukünftig nur noch 12 statt 14 Monate bekommen. Die Grüne Britta Hasselmann kritisiert, dass die Kürzung der Regierung gerade immer wieder Familien, Alleinerziehende und Kinder treffen.
10: Da gehen wir später hier im WDR 5 Morgen Echo noch ein wenig tiefer rein. Wir sprechen mit dem Kinderhilfswerk. Das später in der Sendung. Das war erstmal Maximilian Ulrich mit dem Fundament zum Unterhaltsvorschuss, wo es jetzt auch Änderungen geben soll. Ja, es klang gerade schon an, immer wenn die Bundesregierung das Wort Sparen in den Mund nimmt, dann ist der Aufschrei groß.
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10: Ja, wir müssen heute Morgen mal feststellen, in diesem Fall ist die Kritik, der Aufschrei besonders laut. Guten Morgen, Timo Oberhauser aus dem Morgen-Echo-Team.
18: Kann man so sagen, guten Morgen.
10: Ja, du hast dir die ganzen Kommentare heute Morgen zu dem Thema Unterhaltsvorschuss durchgelesen und auch angehört. Niemand heute Morgen, der diese Kürzung in Ordnung findet?
18: Ja, also ich habe zumindest nichts davon gelesen. Also ganz im Gegenteil, die Überschriften sind da schon sehr deutlich. Vom Sparen an der falschen Seite über es trifft die Schwächsten bis hin zu Frau Prien macht allein Alleinerziehende noch ärmer, geht die gesamte Bandbreite heute Morgen.
10: Okay, dann lassen wir eintauchen in die Argumente.
18: Die Kommentatorin bei der linksgerichteten Zeitung Der Freitag schreibt, ursprünglich hat Friedrich Merz und sein Kabinett mal das Ziel aus, Familien zu entlasten. Was seitdem passiert ist, läuft aber wenig überraschend konträr zu dieser Idee. Und die Kommentatorin berichtet mal von ihren eigenen Erfahrungen. Zitat, hätte unser Vater damals nach der Scheidung keinen Unterhalt gezahlt, wären wir, obwohl unsere Mutter als Krankenpflegerin arbeitete, wohl kaum über die Runden gekommen. Sollen in Zukunft Scheidungskinder, deren Väter sich vom Unterhalt drücken, mit 16 neben der Schule arbeiten gehen, damit die Familienkasse nicht leer läuft, fragt sie. Ja, Stichwort Arbeiten, das greift auch Jasmin Embarek von Zeit Online auf. Und sie sagt, für Kinder, die von den Kürzungen betroffen wären, ist das eine unfaire Sache.
19: Die meisten Alleinerziehenden sind eben Frauen, also Mütter, die dann darauf ausweichen müssen, dass meistens diese Kinder auch schon sehr früh arbeiten gehen, Nebenjobs machen, überbelastet sind, vielleicht dann doch nicht den Bildungsweg gehen, der mehr Geld kostet, aber vielleicht einen besseren Abschluss bedeuten würde. Das heißt, die Kette an Konsequenzen ist relativ lang.
18: Das hat Jasmin Embarek im Podcast Apokalypse und Filterkaffee gesagt. So, und die Stuttgarter Zeitung, die schreibt, die Bezugsgrenze des Unterhaltsvorschusses von 18 auf 16 Jahre zu senken, ist inhaltlich Blödsinn. Die wenigsten 16-Jährigen stehen finanziell auf eigenen Füßen und für diejenigen, die ihren Lebensunterhalt selbst bestreiten können, gibt es schon heute keinen Unterhaltsvorschuss mehr. Der Bedarf wird geprüft, das ist richtig so, schreibt die Zeitung. Ob ausreichend geprüft wird, welcher Vater sich einen schlanken Fuß macht, das ist strittig. Und dann einen Gang zuzulegen, das wäre begrüßenswert.
10: Okay, also der Steuerzahler, die Steuerzahlerin übernimmt im Prinzip die Verantwortung für Männer, die das nicht können oder wollen. Und Teil dieser Pläne der Familienministerin ist ja aber auch eben mehr Druck auf diejenigen zu machen, die keinen Unterhalt zahlen.
18: Genau.
10: Da geht's um Führerscheinentzug, ne? Ist das richtig so? Was sagen da die Kollegen?
18: Ja, also wenn ich die Kollegin beim Redaktionsnetzwerk Deutschland da richtig verstehe, dann ist das zu kurz gedacht. Zitat, viele brauchen aber das Auto, um eben zur Arbeit zu kommen. Lohnpfändung wäre angebrachter, meint sie. Allerdings hat auch früheren Ministeriumsangaben rund die Hälfte aller Unterhaltsverweigerer selbst zu wenig Geld, um belangt werden zu können. Und Gudula Geuter vom Deutschlandfunk, die würde in Sachen Geld eintreiben ja eher bei den Behörden ansetzen.
20: Mehr Geld könnte oft durch bessere Behördenorganisationen erreicht werden, wenn zum Beispiel öfter die Stelle, die eintreiben muss, auch die ist, die profitiert. Und mit genug und ausreichend spezialisiertem Personal.
18: So, und zum Schluss noch ein anderer Vorschlag, der kommt von der Autorin bei der linken Zeitung ND und sie fragt, warum nicht einmal die Gesetzeslücken angehen, die dazu führen, dass sich so viele Väter an den Kosten vorbeischummeln können. Zitat, Einkommensverlagerungen auf neue Partnerinnen, Unternehmensgründungen und andere Schattenkonstrukte. Die Liste von Möglichkeiten, die überarbeitete Mitarbeiter von Jugendämtern nachverfolgen sollen, ist lang. Das zu ändern wäre sinnvoller, meint sie, als erneut mit der Heckenschere zu kürzen.
10: Meinungen heute Morgen zu den Kürzungen, den geplanten beim Unterhaltsvorschuss zusammengesammelt. Hier aus Morgen-Echo-Team von Timo Oberhauser. Dankeschön.
18: Gerne.

0: Auch heute Morgen geht der Blick vieler sicherlich sorgenvoll Richtung Spritpreistafel. Der Machtkampf um die Straße von Hormus ist nämlich wieder eröffnet. Sie hören das WDR5 Morgenecho am Dienstag gleich 20 nach 6. Die USA greifen wieder den Iran an und der übt Vergeltung. Nina Barth, ARD Washington.
1: Das US-Militär habe um 16.45 Uhr US-Ostküstenzeit, das ist 22.45 Uhr deutscher Zeit, erneut mit Angriffen gegen Ziele im Iran begonnen. Das hat das zuständige Regionalkommando des US-Militärs mitgeteilt. Und die Angriffe würden die Fähigkeit Irans weiter einschränken, unschuldige Zivilisten und Handelsschiffe in der Straße von Hormus zu attackieren. Das Zentralkommando teilte auch mit, dass die von US-Präsident Donald Trump angeordnete erneute US-Blockade iranischer Häfen am Dienstagnachmittag Ostküstenzeit beginnen soll, in Deutschland um 22 Uhr heute Abend. Auf die Frage, ob ein Deal mit Iran weiterhin möglich sei, antwortete Trump im Oval Office, ja, er glaube, ein Deal sei weiterhin möglich. Im Moment aber hat sich die Eskalationsspirale weiter nach oben gedreht. Die erneuten Angriffe des US-Militärs sind Angriffe in der dritten Nacht in Folge. Das Militär begründet das mit Attacken Irans auf Schiffe in der Straße von Hormus. Gestern hatte Trump angekündigt, dass die US-Blockade wieder aufgenommen werde. Kein Schiff, das den Iran ansteuern oder von dort ablegen wolle, dürfe die Straße von Hormus mehr passieren. Allen anderen Schiffen sei die Durchfahrt gestattet. Dafür würden die USA aber eine Gebühr von 20% des Frachtwertes erheben. Trump sprach von einer Entschädigungsgebühr. Ob die Maut tatsächlich kommt, ist offen.
0: Nina Barth, ARD, Washington. Also Öl wird möglicherweise wieder knapp, kann man eigentlich fast schon von ausgehen. Wetter haben wir aber noch genug da. Jürgen Vogt aus der WDR-Wetterredaktion, guten Morgen.
2: Ja, einen schönen guten Morgen.
0: Es hat ja Unwetter gegeben bei uns im Westen. Schwerpunktteile von Ostwestfalen-Lippe, was war da los?
2: Naja, über dem Sauerland sind gestern, wie erwartet, einzelne Schauer- und Gewitterzellen hochgekommen. So, jetzt habe ich meine Sprachstörung überwunden. Die sind dann weiter Richtung Weser gezogen. Und dann gab es die größten Regenmengen wirklich so angeschmiegt an der Südwestseite des Teutoburger Waldes. Das heißt so von Versmold über Hasewinkel Richtung Verl. Ja. Hier gab es auch die meisten Feuerwehreinsätze und es gab leider auch Volltreffer von Blitzeinschlägen am Boden. Also das heißt, diese Unwetter hat man schon gemerkt. Im Augenblick ziehen so die allerletzten Reste davon ab. Das sind so die Restwolken.
0: Und wie geht's dann weiter jetzt?
2: Na, heute den Tag über sind noch einzelne Schauer unterwegs. Einer hat sich eben so im Kreis Wesel gebildet, ist dann so über das westliche Ruhrgebiet weiter Richtung Nordsauerland gezogen. Das Ganze wird aber relativ schnell zerfasern und dann wird es heute erstmal überwiegend sonnig und im Laufe des Nachmittags und Abends werden sich dann so über die Eifel und das Siebengebirge dann bis Südwestfalen und weiter wieder bis an die Weser wieder einzelne Schauer und Gewitter bilden. Wir hoffen mal, dass sie nicht so intensiv sind wie die letzten und es wird heute wieder hochsommerlich heiß mit bis zu 34 Grad.
0: Ach so, ich hätte jetzt gedacht, wenn es Gewitter gibt, dann ist irgendwas Kaltes ins Land gekommen, dann hätte vielleicht die Hitze so langsam mal ein Ende, aber war offenbar nicht.
2: Na, das ist nicht zwangsläufig so. Also okay. Wenn kältere Luft sich gegen warme Luft schiebt, dann wird es gerne mal kühler. Es gibt allerdings auch die Gewitter, die man gestern wieder in Frankreich hatte bei 42 Grad. Das ist dann eher wie ein Saunaaufguss. Das heißt, da kommt keine kühlere Entspannung rein. Okay. Auf die müssen wir noch ein bisschen warten. So ab Freitag, Samstag wird es dann stufenweise mal kühler.
0: Dankeschön, Jürgen Vogt, WDR5 Wetter. Ja, und diese extreme Hitzewelle, die wir im Juni noch hatten, die hat beim Abkühlen vielen Menschen das Leben gekostet. Und zwar so vielen wie seit 20 Jahren nicht mehr. Mindestens 99 Menschen sind alleine in Deutschland im Juni ertrunken. Das hat die DLRG gezählt. Ja, zuletzt 2003 waren es so viele, auch bei einer enormen Hitzewelle. Kollegin Julia Thies war bei der DLRG, also der Deutschen Lebensrettungsgesellschaft, in Ostwestfalen-Lippe zu Gast. Und da hat es auch Einsätze gegeben.
3: Ein 26-Jähriger wird bewusstlos in einem See in Paderborn.

0: werde es dann gefährlich.
1: Die Sonne heizt die oberflächlichen Wasserschichten auf. Die Leute liegen vorher in der Sonne, der Körper ist aufgeheizt, sie springen ins Wasser und plötzlich nach 1,5–2 Metern gibt es eine viel, viel kühlere Wasserschicht, wodurch es dann durchaus zu Schocksituationen für den Körper kommen kann, bis hin natürlich zu Kreislaufproblemen, was dann manchmal auch tödlich enden kann.
0: Aber auch Leichtsinnigkeit und Missachtung der Regeln sei ein Problem und führe immer wieder zu Unfällen. Die hohe Zahl der Badetoten im Juni beschäftigt auch die Menschen auf der Straße.
2: Ich finde es einfach wichtig, dass die Eltern mehr an die Kinder an Schwimmen kriegen müssen. Also meine Kinder können den altersentsprechend schwimmen. Also meine 7-Jährige hat gerade selber gemacht. Mein 5-Jähriger hat das Seepferdchen, wo ich immer so denke, da sind die Eltern gefragt.
3: Also ich wundere mich schon immer wieder, was in Badeseen und so passiert und frage mich, ob das dann zugelassen ist, da zu baden oder ob das eher so eigenverantwortlich geschieht.
4: Ich denke, es liegt einmal am Wetter und daran, dass sich manche dann überschätzen und meinen, es passiert nichts. Wurde ja auch gesagt, vorwiegend Männer und Jungs, ne? So, ja.
0: Das sagen auch die Zahlen. Über 90% der Todesopfer waren Männer, unter den jungen Leuten sogar alle. Auch Alexander Holezek bestätigt das.
1: Natürlich kommt manchmal dann auch, das gilt aber nicht nur für Männer, Alkohol, manche andere Drogen vielleicht auch ins Spiel. Aber gerade junge Männer, haben wir leider immer wieder gemerkt in den letzten Jahren, neigen dazu, einfach sich selbst völlig zu überschätzen und sind sich der Gefahren auch erst recht nicht bewusst. Und diese Kombination ist dann sehr, sehr häufig sehr gefährlich, weil gerade Badeseen haben halt eben keinen Beckenrand, wo man sich mal eben festhalten kann.
0: Er und seine Kollegen vom DLRG bewachen die Badeseen in der Region am Wochenende. Mehr sei ehrenamtlich neben einem Vollzeitjob nicht möglich.
5: WDR5 Morgen, Echo der Dienstag, 6:26. Und jetzt noch ein Blick auf das Thema Rauchen für den Staat. Die Bundesregierung hat eine Erhöhung der Tabaksteuer auf den Weg gebracht, die der Staatskasse Steuermehreinnahmen in Milliardenhöhe bescheren soll. Ab 2027 soll es stufenweise hochgehen. Jakob Meyer, ARD Berlin. Was genau plant denn die Bundesregierung da?
6: Ab dem kommenden Jahr soll es demnach regelmäßige und, wie es heißt, sehr ambitionierte Steuererhöhungen über einen Zeitraum von 4 Jahren geben. Und zwar für Zigaretten, Zigarettentabak, Zigarren, Zigarillos, Pfeifentabak und E-Zigaretten. Das alles steht in einer sogenannten Formulierungshilfe, die das Bundesfinanzministerium für die Bundestagsfraktionen von Union und SPD ausgearbeitet hat. Unter dem Strich will der Bund durch die Erhöhung der Tabaksteuer für das Jahr 2030 4,4 Milliarden Euro mehr einnehmen.
5: Okay, und wie begründen die von der Bundesregierung diese Maßnahme?
6: Wenn durch eine höhere Tabaksteuer weniger Leute rauchen, dann ist das gut für deren Gesundheit. Die Bundesregierung begründet die Maßnahme also mit dem Gesundheitsschutz. Der soll durch den Aufschlag bei der Tabaksteuer gestärkt werden, heißt es. Die Erhöhung stehe im Einklang mit dem Ziel der Bundesregierung, die Raucherquote von Jugendlichen und Erwachsenen zu senken. Und wenn durch eine höhere Tabaksteuer mehr Geld an den Staat fließt, dann hilft das, Haushaltslöcher zu stopfen oder, wie es in der Koalition heißt, den Haushalt zu konsolidieren. Das wiederum sei notwendig, damit der Bund künftig noch Handlungsspielräume hat, denn da klaffen Milliardenlücken. Zum Beispiel, weil der Bund Ende vergangener Woche den Ländern bei der Reform der gesetzlichen Krankenversicherung finanzielle Zugeständnisse gemacht hat. Kanzleramtsminister Thorsten Frey hat im Zusammenhang mit der geplanten Erhöhung der Tabaksteuer auf Veränderungen zugunsten der Krankenhäuser und der stationären Versorgung verwiesen.
5: Okay, also es wird auf jeden Fall Geld gebraucht, aber Rauchen teurer machen und schon Rauchen weniger, also auch der Gesundheitsaspekt, der interessiert uns noch. Hier im Morgenecho klären wir später noch mit einem Suchtforscher, ob denn das stimmt, wenn es teurer wird, dass weniger Leute paffen. Das war Kollege Jakob Meyer, ARD Berlin. Es wird so langsam 6:29 Uhr am Dienstag. Guten Morgen.

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2: Es ist 6.30 Uhr. 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
3: Die Nachrichten mit Marion Meinka. Guten Morgen.
4: Kurz nach solchen Naturkatastrophen ist die Achtsamkeit sehr groß. Aber das muss auch über Jahrzehnte oder sogar über Jahrhunderte Bestand haben.
3: Dieser Hydrologe der Universität Bonn mahnt, dass weiter am Hochwasserschutz in NRW gearbeitet werden muss. 5 Jahre nach der Flutkatastrophe hat NRW weiter keine flächendeckenden Modelle, die Hochwasser vorhersagen. Die entsprechende Technik wird aber nach und nach aufgebaut. Tobias Zacher, WDR-Landespolitik.
5: In der Katastrophe damals stiegen die Wasserpegel vor allem an kleinen Flüssen sehr schnell an. Davon wurden selbst die Wasserexperten der Behörden überrascht, weil es kein Vorhersagemodell gab. Genauso ein Modell geht jetzt aber Schritt für Schritt in Betrieb. Die Technik ist da. Jede Stunde wertet die Hochwassermeldezentrale im Landesumweltamt mehrere Gigabyte Daten aus. An einigen Pegeln der Ruhr ist die modellbasierte Hochwasservorhersage auch schon im Live-Betrieb. Insgesamt gibt es 10 Teilgebiete in NRW. Die sollen bis Ende 2027 alle nacheinander in den Echtzeitmodus gehen.
3: Raststätten auf deutschen Autobahnen ohne Tankstelle oder Restaurants schneiden laut ADAC nicht gut ab. Der Automobilclub hat 50 Rastplätze untersucht. Die Hälfte davon bekam die Note mangelhaft oder sehr mangelhaft. Nur jeder fünfte wurde als gut bewertet. Wie das in NRW aussieht, fasst Marion Kürlis für WDR aktuell zusammen.
6: In NRW waren 8 Rastplätze in der Stichprobe dabei. 4 wurden mit mangelhaft bewertet. Schlusslicht ist der Rastplatz Wittenhorst an der A3 bei Rees. Der steht sogar mit einem sehr mangelhaft da. Die beste Note, ein Gut, hat der Rastplatz Röllingser Graben an der A44 bei Soest bekommen. Das Hauptproblem sind laut ADAC die Toiletten. Die waren oft nicht sauber, es fehlte Toilettenpapier oder Seife oder die Handtrockner waren kaputt. Eher schwach haben bundesweit viele Rastplätze auch beim Thema persönliches Sicherheitsgefühl abgeschnitten. Zum Beispiel, weil Parkflächen schlecht beleuchtet waren oder es keine Notrufmöglichkeit gab.
3: Die Angriffe zwischen den USA und dem Iran gehen weiter. Der Iran hat nach eigenen Angaben Militärstützpunkte der USA in Bahrain angegriffen. Vorher hatte das US-Militär Ziele im Iran bombardiert. Nina Barth, WDR Washington.
7: Das Zentralkommando teilte auch mit, dass die von US-Präsident Donald Trump angeordnete erneute US-Blockade iranischer Häfen am Dienstagnachmittag Ostküstenzeit beginnen soll, in Deutschland um 22 Uhr heute Abend. Gestern hatte Trump angekündigt, dass kein Schiff, das den Iran ansteuern oder von dort ablegen wolle, die Straße von Hormuz mehr passieren dürfe. Allen anderen Schiffen sei die Durchfahrt gestattet. Dafür würden die USA aber eine Gebühr von 20% des Frachtwertes erheben. Trump sprach von einer Entschädigungsgebühr. Ob die Maut tatsächlich kommt, ist offen.
3: Weitere Meldungen im Überblick. Frankreich feiert heute seinen Nationalfeiertag, unter anderem mit einer Militärparade in Paris. Gleichzeitig wird heute der Opfer des Anschlags von Nizza gedacht. Am Nationalfeiertag vor 10 Jahren war ein Mann mit einem LKW in eine feiernde Menschenmenge an der Promenade gefahren. 86 Menschen starben, über 400 wurden verletzt. In Krefeld stehen heute 3 ehemalige Zusteller der Deutschen Post vor Gericht. Sie sollen über einen Zeitraum von 1,5 Jahren mehr als 30.000 Postsendungen nicht ausgeliefert haben. Der Fall fiel auf, als ein Zeuge in einem Papiercontainer hunderte Briefe gefunden hatte, von denen einige geöffnet waren. In New York kommt heute etwas für Dinosaurier-Fans unter den Hammer. Das Auktionshaus Sotheby's versteigert ein Skelett eines T-Rex. Es ist ungefähr 67 Millionen Jahre alt und fast vollständig erhalten. Der Wert des Skeletts wird auf rund 26 Millionen Euro geschätzt.
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3: In Köln geht es ab heute um Filmmusik und Musik in Videospielen. Europas führende Konferenz dafür beginnt, die Soundtrack Cologne. 4 Tage lang tauschen sich Komponisten aus und diskutieren aktuelle Probleme. Wolfgang Luck, WDR Kultur.
8: Das Hauptproblem aus Sicht der Komponisten, Musik, die früher mit viel Liebe handgemacht war, kommt jetzt immer häufiger von der KI. Auf der Konferenz gibt's mehrere Podien, auf denen darüber diskutiert wird, wie künstliche Intelligenz den Markt für Filmmusik radikal verändert. Neben solchen Grundsatzfragen gibt es aber auch viel zu sehen und zu hören, aufwendige Musikdokus über David Bowie oder Kate Bush zum Beispiel, aber auch besonders kreative Beispiele dafür, wie heute in Videospielen mit Musik und Geräuschen gearbeitet wird.
3: Und das Wetter in Nordrhein-Westfalen. Nach Abzug letzter Schauer aus der Nacht überwiegend sonnig. Gegen Abend vor allem von der Eifel übers Sauerland bis an die Weser örtliche Hitzegewitter, teils mit Starkregen, Hagel und stürmischen Böen. In Lemgo bis 30 Grad, in Münster bis 31 und in Mülheim an der Ruhr bis 32 Grad. Morgen bleibt es hochsommerlich bei bis zu 31 Grad, wechselnde Bewölkung und vereinzelte Schauer oder Gewitter. Das war WDR aktuell. WDR 5, die Verkehrslage. A3 Arnheim Richtung Köln zwischen Oberhausen-Holten und Kreuz-Kaiserberg etwa 15 Minuten plus 7 Kilometer stockender Verkehr. Und die A4 Aachen Richtung Köln ist zwischen Kreuz-Köln-West und Köln-Eifeltor bis Donnerstag gesperrt. Dort wird eine Schrankenanlage aufgebaut.
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9: Kreuzfahrten boomen auch an der Börse mittlerweile. Gleich sollte ihr Portfolio mal genau hinhören. Außerdem wird heute ein spektakulärer Fund in New York versteigert. Vielleicht ist das was für Sie. Es ist ja bald Weihnachten. Das alles und mehr im Morgenecho bis 7 Uhr heute am Dienstag. Andreas Bursche für Sie am 14. Juli. Dieses Datum wird heute noch häufiger zu hören sein. Heute vor 5 Jahren um diese Zeit, da konnten wir alle schon ahnen, aber ehrlich gesagt auch nur im Ansatz. Die Nacht in Hagen war schon übel. Da kam als erstes Regen in unvorstellbaren Mengen runter. Kleine Bäche werden zu reißenden Flüssen. Gefahr für Tier, Mensch, Infrastruktur. Ja, und Schwerpunkt dann in der kommenden Nacht war das Ahrtal nebenan in Rheinland-Pfalz. Insgesamt lassen fast 200 Menschen ihr Leben. Zehntausende standen vor den Trümmern und dem Schlamm ihrer Existenz. 5 Jahre danach, wir blicken genau hin. Wir gehen jetzt nach Stollberg. Das ist bei Aachen, 60.000 Einwohner, und durch das Städtchen fließt die eigentlich ganz gemütliche Ficht. Das ist sie. So klingt sie normalerweise, im Moment wahrscheinlich sogar noch ruhiger. Ja, und nach wird sie ein reißender Fluss.
10: Hochwasser. Sogar in der Wohnung. Ja. Totalschaden, alles. Das kann doch nicht wahr sein.
9: Dieser Mann hat die Zerstörung seiner Existenz bei TikTok dokumentiert. Alles steht unter Wasser in seiner Wohnung und er wird nach und nach auch immer verzweifelter. Und genau da in Stollberg ist seit 2019 Patrick Haas von der SPD der Bürgermeister. Guten Morgen.
11: Guten Morgen.
9: Ja, sagen Sie mal, welche Situation oder welches Bild hat sich während der Katastrophe vor 5 Jahren bei Ihnen in Stollberg eingebrannt?
11: Ja gut, das Bild war natürlich, dass wir am Anfang nur da immer hofften, es wird nicht so schlimm. Aber als dann die Ficht, und Sie haben ja eben schon diese leisen Töne dieses doch sehr beschaulichen Baches gespielt, über die Ufer ging, das war schon so ein Bild, was man nie vergessen wird, dann auch in der Nacht. Und vor allen Dingen aber die Zerstörung am nächsten Tag, wo dann Steinhaufen, Autohaufen lagen. Ich glaube, das ist was, das wird man nicht mehr so schnell vergessen.
9: Wo steht Stollberg jetzt heute, 5 Jahre danach? Was würden Sie sagen?
11: Ja, Stollberg ist mitten im Wiederaufbau immer noch, ist wirklich gerade sehr stark dabei. Repariert worden ist alles sehr schnell, aber die Sanierung und vor allen Dingen die Neubauten, die brauchen noch ihre Zeit. Genau, und die nächsten 5 Jahre, würde ich sagen, werden viele Gebäude, viele Straßen, viele Brücken fertiggestellt. Viele private Menschen sind auch noch nicht fertig. Also wir sind noch mittendrin. Und zusätzlich kommt halt noch der Hochwasserschutz, damit so etwas nicht nochmal passiert.
9: Ihnen stehen ja, korrigieren Sie mich, Sie haben Ihre Bücher wahrscheinlich besser im Blick, aber Ihnen stehen rund 225 Millionen Euro zur Verfügung für den Wiederaufbau. Kommen Sie damit aus?
11: Also wenn man jetzt, man muss ja sehen, die Baukostensteigerungen, die uns ja nun alle treffen. Und ich sag mal, wir haben ja am Anfang einen Plan gemacht, der natürlich noch nicht ganz genau war, aber schon gut geschätzt hat. Ich glaube, dass wir ein paar, das hört sich jetzt ein bisschen wild an, ein paar Millionchen mehr brauchen, aber dass wir so knapp unter 300 Millionen Euro am Ende, wenn alles fertig ist, es schaffen werden.
12: Okay. Und wenn Sie sagen, es wird jetzt dann doch ein bisschen mehr, wir wissen ja alle, wie sich die Preise entwickelt haben, kann das noch zu einem Problem werden? Wie ist da Ihre Erfahrung mit Behörden und Bürokratie?
11: Ja, natürlich haben wir alle unsere Herausforderungen. Man muss natürlich auch sagen, eine Bezirksregierung, die mit uns das Ganze abwickelt, die hat vorher auch noch keine Hochwasserkatastrophe abgewickelt. Und es gibt natürlich auch Projekte, wo wir sanieren oder neu bauen, wo auch über die Wiederaufbauhilfe nicht alles übernommen wird. Das hat dann häufig Diskussionen zur Folge, ist aber nur folgerichtig. Und ja, ich hoffe nicht, dass es zu Problemen kommt. Man muss aber sagen, die Kommunen als solche sind natürlich auch gerade in einer sehr schwierigen finanziellen Situation. Die Kombination macht es wirklich nicht so einfach.
12: Jetzt habe ich das so verstanden, dass die Wunden in der Stadt an der Infrastruktur, an den Häusern, Brücken, Straßen, dass die langsam heilen, aber sie brauchen noch 5 Jahre, haben Sie gesagt. Mindestens. Wie ist denn das mit den Wunden der Menschen? Merkt man das im Alltag noch?
11: Also, was man immer merkt, man muss ja wissen, in Stolberg ist ja ein großes Tal mit Dörfern, Zweifelfisch, dann kommt die Innenstadt und dann kommt die Atsch und die Menschen, die dort leben, wenn es mal länger regnet, ich meine, weiß man, kann sich das in der heutigen oder heutzutage ja, oder gerade nicht so richtig vorstellen, nee. Aber das passiert ja schon nochmal, dass man wirklich lange Regenfälle hat, dann gibt es schon auch noch Menschen, die sich bei mir melden, die dann in den sozialen Medien fragen, wie sieht es aus? Also natürlich macht das noch was mit den Menschen und vor allen Dingen, es gibt ja auch Bereiche in der Innenstadt, wo man noch Gebäude sieht, die noch so aussehen, als ob die Flut gerade durchgelaufen wäre. Diese Problemstellen haben wir auch in der Stadt und das belastet natürlich auch die Menschen, die dort wohnen. Ich glaube, vergessen tut man das nicht mehr. Und es hat auch viele alte Menschen getroffen, die Hab und Gut verloren haben und alle Erinnerungen. Und ich glaube, das aufzuarbeiten, das wird noch lange dauern.
12: Sie sagten eben im Nebensatz, parallel zum Wiederaufbau geht es natürlich auch um Hochwasserschutz. Also, dass so etwas bitte nie wieder passieren kann. Wurden eigentlich neue Flächen geschaffen, wo im Prinzip Menschen, die mal woanders zu nah an der Ficht gelebt haben, jetzt hingesiedelt wurden? Also im Prinzip nicht alle Häuser stehen mehr da, wo sie mal waren?
11: In Stolberg ist das nicht der Fall. Man muss aber auch sagen, bei uns in Stolberg ist kein Haus nach der Flut abgerissen worden. Das heißt, man musste am Ende, eigentlich musste man ja entscheiden, ich sage das mal ganz hart, lohnt es sich überhaupt noch mal, die Stadt zu sanieren oder gibt man die auf? So hart muss ja irgendwann eine Entscheidung getroffen werden. Und wir haben damals gesagt, das machen wir. Es gibt aber natürlich Flächen, wo man zu nah an den Fluss gegangen ist, die man nicht mehr bebauen darf. Dafür gibt es aber keine Neubaugebiete in diesem Sinne. Es gibt aber, ich sag mal, Flächen, wo man sagt, da kommt ein 10-jähriges, ein 100-jähriges Hochwasser, auch nach all den Schutzmaßnahmen, die wir jetzt ergreifen, immer noch hin. Und dort darf nicht mehr gebaut werden.
12: 5 Jahre nach der großen Flut hier, auch bei uns im Westen. Wie geht es der Stadt Stolberg östlich von Aachen? Das war die Meldung von Patrick Haas, das ist der SPD-Bürgermeister dort. Ich danke Ihnen, alles Gute für Sie und die Stadt.
11: Ja, vielen Dank.
12: Die Maßnahme würde Familien treffen, denen es finanziell besonders schlecht gehe. Das sagt die SPD und die regiert ja mit im Bund. Man müsse wohl nochmal nachbessern. WDR 5, Sie hören das Morgenecho gleich 7:15. Bundesfamilienministerin Karin Prien von der CDU. Die will den sogenannten staatlichen Unterhaltsvorschuss künftig ja nur noch bis zum 16. Geburtstag der Kinder zahlen. Der Unterhaltsvorschuss wird an Alleinerziehende gezahlt, wenn ein Elternteil nicht zahlen kann oder will, also getrennte Paare oder wenn das Kind nicht in einer Beziehung entstanden ist. Dietrich Karl Meurer, ARD Berlin, mit den Reaktionen auf die Pläne.
13: Wenn der Staat sparen will, gibt es meist Kritik. Die Pläne von Familienministerin Karin Prien, CDU, für den Unterhaltsvorschuss lösen allerdings besonders heftige Reaktionen aus. Die schärfsten Worte findet Linken-Co-Chefin Ines Schwertner. An die Ministerin gerichtet sagt sie:
14: Ich glaube wirklich, sie haben nicht mehr alle Tassen im Schrank.
13: Die geplanten Einschnitte seien eine Horrornachricht für Alleinerziehende und ihre Kinder.
14: Ich glaube, ihr ist dabei nicht klar, dass fast jede zweite Alleinerziehende in diesem Land von Armut bedroht ist. Die sollen jetzt dafür sorgen, dass die Haushaltslöcher gestopft werden, statt dass Milliardäre ihren fairen Beitrag zahlen.
13: Auch die Grünen laufen Sturm. Partei-Co-Chefin Franziska Brandner sagt:
15: Die Bundesregierung scheint hier ihren Haushalt auf dem Rücken von Familien, Alleinerziehenden zu sanieren, statt endlich zum Beispiel mal die Gerechtigkeitslücken bei der Erbschaftssteuer zu schließen.
13: Kritik an den Kürzungsplänen kommt auch von den Betroffenen.
16: Oh, ich habe erst mal gedacht, das darf nicht wahr sein,
13: sagt im MDR die Vorsitzende des Verbands Alleinerziehender Mütter und Väter, Daniela Jaspers.
16: Die Leidtragenden sind die Kinder, die dann eben nicht den Unterhalt bekommen, der ihnen zusteht.
13: Jaspers rechnet vor, für Kinder zwischen 16 und 18 Jahren könnten bis zu 394 Euro im Monat wegfallen.
16: Das ist richtig viel.
13: Der Unterhaltsvorschuss hilft Alleinerziehenden, wenn der andere Elternteil keinen oder zu wenig Unterhalt zahlt. Seit der Reform von 2017, mit der die Leistung bis zum 18. Geburtstag ausgeweitet wurde, haben sich die Kosten vervierfacht. Länder und Kommunen drängen deshalb auf Änderungen. Der Sprecher des Familienministeriums, Dominik Lenz, kündigt an:
17: Ich kann bestätigen, dass die Ministerin einen Gesetzentwurf zur Reform des Unterhaltsvorschusses sehr zeitnah auf den Weg geben wird.
13: Geplant ist, den Unterhaltsvorschuss künftig nur noch bis zum 16. Geburtstag zu zahlen. Nach Angaben des Ministeriums wären davon letztlich etwa 80.000 Kinder betroffen. Gleichzeitig soll der Druck auf säumige Unterhaltszahler steigen.
17: Da gibt es die Idee eines vorübergehenden Fahrverbotes an säumige Zahler.
13: Beim Koalitionspartner der Union, der SPD, regt sich Widerstand gegen das Vorhaben, den Unterhaltsvorschuss einzuschränken. Mecklenburg-Vorpommerns Ministerpräsidentin Manuela Schwesig etwa lehnt die Pläne ab. Auch der Kinderbeauftragte der SPD-Bundestagsfraktion, Truels Reichert, stellt sich gegen die Pläne. Er kündigt an:
18: Dementsprechend werden wir da auch noch nacharbeiten müssen, wenn ein Gesetzesentwurf irgendwann dann im Parlament liegt.
13: Ob die Reform so kommt, wie vom Familienministerium geplant, ist damit offen.

0: Das ist Izzo Fitzroy im WDR 5 Morgenecho mit Body of Mine, 10 vor 7. Gut informiert in diesen Dienstag. Das Kreuzfahren boomt, auch an der Börse übrigens. Trotz der nicht enden wollenden Kriege und Krisen auf der Welt buchen die Deutschen weiter ihren Urlaub und immer mehr auf dem Meer. Oder deswegen? So oder so. Das lässt sich auch an den Aktienkursen einiger Anbieter ablesen mittlerweile. Die steigen. Aber wie lange fahren die da in der Branche auf der Erfolgswelle? Weil die Pflicht, auf klimaneutralere Technik zu setzen, bedeutet natürlich auch einen enormen Investitionsbedarf. Heidi Radwilas, ARD Börse in Frankfurt.
1: Im vergangenen Jahr wurden laut dem Verband Cruise Line International Association weltweit 37,2 Millionen Hochseekreuzfahrten gemacht. So viele wie noch nie. In Deutschland waren es vergangenes Jahr 2,8 Millionen Kreuzfahrten. Plus 10% gegenüber dem Vorjahr. Tendenz auch in Deutschland steigend. Trotz Unsicherheit und wirtschaftlich trüberer Aussichten. Die Menschen sparen, sagt Christian Röhl von Scalable Capital, aber nicht unbedingt am Urlaub.
2: Bei Kreuzfahrten kommt halt hinzu, das ist so ein All-Inclusive-Gesamtpaket. Das ist also auch so ein Convenience-Gedanke, der sich da widerspiegelt.
1: Und es gibt fast nichts, was es nicht gibt. Von günstig bis zu extremem Luxus, von kleinen Schiffen bis zu riesigen Linern mit über 7500 Passagieren. Kreuzfahrten für Familien, für Singles, für Schlager oder Heavy-Metal-Fans. Fans, von Party bis Kultur. Mit dem reinen Ticketpreis, erklärt Christian Röhl, decken die Reedereien die Fixkosten.
2: Der Profit kommt eigentlich aus den Extras, also Landausflüge, Spezialitäten, Restaurants, Spa, Casino, Alkoholpakete.
1: Und da hätten die Reedereien den Vorteil, sie seien Monopolist.
2: Das heißt, egal wo man Geld ausgibt, es landet am Ende immer in den Taschen der Reederei. Das ist ein ganz nettes Geschäftsmodell.
1: Das Fehlen in der Branche Milliardengewinne beschert und teils steigende Aktienkurse. Dennoch, die Branche hat mit Herausforderungen zu kämpfen. Gestiegene Treibstoffpreise durch den Iran-Krieg schlagen sich in den Bilanzen nieder. Bestimmte Destinationen im Orient können aufgrund des Krieges nicht mehr angefahren werden. Das Umplanen der Schiffe auf andere Ziele kostet. Dazu ist das Geschäft sehr kapitalintensiv, erklärt Chefökonom Röhl.
2: Die großen Schiffe der neuesten Generation kosten 1,5 bis 2 Milliarden Dollar. Die müssen sie erstmal haben.
1: Und es gibt mehr Umweltauflagen, die hohe Investitionen erfordern. Etwa in Schiffe, die mit umweltfreundlicheren Treibstoffen wie Flüssiggas oder Methanol betrieben werden. Ein Problem, sagt Tourismusforscher Kirstges.
3: Der Kunde an sich sieht es gerne, aber ist nicht bereit für einen Anbieter, der nachhaltiger arbeitet, vielleicht nochmal einen Huni draufzulegen.
1: Was die Margen der Reedereien schmälern dürfte, die besonders auf Nachhaltigkeit setzen.
0: Okay, also dann sagen wir mal lieber, noch boomt die Kreuzfahrtindustrie. Zukunft steht ein bisschen in den Sternen, je nachdem, wie es mit den Investitionen vorangeht. 7 vor 7, Sie hören das WDR 5 Morgen Echo. Und dann haben wir ja noch jemanden, der 67 Millionen Jahre alt, jetzt bloß keinen Fehler machen in diesem Alterssegment. Und trotzdem ist er ein Feger. Heute wird ein Tyrannosaurus Rex Skelett versteigert. Gas heißt er. Und das Ganze da in New York bietet einen spannenden Einblick in die Schnittstelle von Wissenschaft, Sammelleidenschaft und Kunstmarkt. Giselle Ucker für den WDR in New York. Was ist denn so besonders an diesem Skelett?
4: Das Besondere ist, dass das eines der größten und vollständigsten T-Rex-Skelette ist, das je gefunden wurde. Gas soll ein erwachsener T-Rex gewesen sein. Das Skelett ist fast 4 Meter hoch und etwa 12 Meter lang. Und es wurden fast 80% seiner ursprünglichen Knochenmasse gefunden. Das heißt, für das vollständige Skelett musste nur relativ wenig künstlich ergänzt werden. So vollständig wie T-Rex Gas waren bisher nur 2 andere Funde, die auch schon für Millionenbeträge versteigert wurden. Am wertvollsten und auch schwersten ist bei T-Rex-Fossilien übrigens der Schädel. Auch der ist bei Gas ziemlich gut erhalten und da hat man bis zu 82% der Originalknochen gefunden. Und oben am Schädel kann man sogar Bissspuren von einem Kampf mit einem Artgenossen erkennen. Dieses Skelett wurde übrigens deshalb Gas getauft, weil das der Spitzname des Farmers war, auf dessen Grundstück das Skelett gefunden wurde.
0: Das ist eine schöne Info zum Angeben. Dankeschön. Wer kauft denn eigentlich sowas?
4: Früher haben oft Museen oder wissenschaftliche Institutionen solche Fossilien ersteigert, um sie dann öffentlich ausstellen zu können und daran zu forschen. Inzwischen sind es immer häufiger private Käufer, Milliardäre zum Beispiel, die ein Vielfaches bieten für ihre private Sammlung. Der Markt für Dinoskelette boomt regelrecht in den USA. Solche Funde werden immer lukrativer. Es gibt auch immer mehr sogenannte Fossilienjäger, die so versuchen, Geld zu verdienen. Weil wenn man in den USA auf Privatgrundstück Fossile findet, dann gehört das Fossil dem Eigentümer. Und die kommerziellen Unternehmen, die nach solchen Skeletten suchen, machen oft Deals mit denen und hoffen auf einen Millionenfund, den sie dann gemeinsam meistbietend verkaufen können. Bei T-Rex Gus kann man diesen Trend auch schon sehen. Schon das Startgebot ist sehr hoch angesetzt, nämlich bei 19 Millionen US-Dollar. So einen Preis können fast nur reiche Sammler bezahlen. Das Auktionshaus Sotheby's schätzt den Wert des T-Rex auf bis zu 30 Millionen US-Dollar, also etwa 26 Millionen Euro. Der Verkaufspreis bei der Versteigerung könnte aber sogar noch höher ausfallen.
0: Oh mein Gott, und ich habe eben irgendwas von Weihnachtsgeschenk gesagt. Das streichen wir mal wieder. Also bis zu 30 Millionen Dollar plus für ein echtes, fast vollständiges T-Rex-Skelett. Das geht wohl heute bei Sotheby's in New York über die Auktionstheke. Und das war die Kollegin Giselle Ucker. 4 Minuten vor 7, WDR 5. Guten Morgen, gut informiert in diesen Dienstag.

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1: Guten Morgen. In meiner Heimatstadt Düren sind mir vor einigen Jahren indische Ordensschwestern begegnet, die auf ihrem schwarzen Gewand ein großes rotes Kreuz tragen. Erst später habe ich erfahren, sie arbeiten in der Alten- und Krankenpflege. Sie berufen sich dabei auf den heiligen Camillus von Lellis, dessen Gedenktag heute in der katholischen Kirche begangen wird. Dieser Camillus lebte um das Jahr 1600 in Italien. Interessant ist, für einen Heiligen, wie man ihn sich vielleicht so vorstellt, scheint er kein einfacher Mensch gewesen zu sein. Er war ursprünglich spielsüchtig und zänkisch. Dann aber nach vielen Jahren wurde ihm klar, dass er sich für kranke und sterbende Menschen einsetzen will. Er scharte andere Männer um sich und setzte sich ein bei einer Typhusepidemie, bei Hungersnöten und der Pest. Das beeindruckte sogar den Papst. Daher erkannte Gregor XIV. Schließlich diese Männergemeinschaft als Orden an. Am heutigen Tag, dem 14. Juli, starb Camillus im Jahre 1614 im Alter von 64 Jahren. Später wurde er heilig gesprochen und gilt seit 1930 als Schutzpatron aller Kranken und Krankenhäuser sowie der Krankenpflegerinnen und Pfleger. Dabei ging es dem heiligen Camillus von Lellis um mehr als bloß die Kranken zu versorgen. Er wollte die Menschen nicht nur körperlich heilen, sondern ihnen auch seelisch und geistlich helfen, Ja zu ihrem eigenen Leben zu sagen. Denn das hatte er erfahren. Trotz seiner Spielsucht und zänkischen Art hat er gespürt, Jesus Christus sagt Ja zu ihm und ruft ihn in seine Nachfolge. Und das veränderte sein Leben, macht es heil, weil er so auch selbst Ja zu seinem Leben sagen konnte. Auch die Kamelianerinnen, die sogenannten Töchter des heiligen Camillus, geben davon Zeugnis, was es heißt, dass Jesus Ja zu einem Menschen sagt. Und so leben und arbeiten sie mit großer Leidenschaft und sorgen für alte und kranke Menschen, nicht nur in Düren. Mich beeindruckt ihr besonderes Ordensgelübde, das sie als Klosterfrauen ablegen. Es lautet: Pflege der Kranken selbst unter Einsatz des eigenen Lebens. Das will was heißen. Wäre ich wohl selbst bereit, so weit zu gehen, um anderen zu helfen? Ich weiß es nicht. Aber ich habe selbst die Erfahrung gemacht, als Priester in ein Krankenhaus gerufen zu werden, um schwerkranken Menschen beizustehen. Die Patienten hatten eine ansteckende Krankheit. Dann musste ich Schutzkleidung anziehen. Ich fühlte mich zwar sicher und geschützt, aber ein persönlicher Kontakt wurde dadurch erschwert, so wie damals bei der Corona-Pandemie. Die Frage begleitet mich immer noch. Wie weit würde ich gehen, um anderen Menschen zu helfen? So weit, wie es die Kamelianerinnen versprechen? Vielleicht, wenn das die einzige Möglichkeit ist, zu helfen. Zum Glück ist es selten so gefährlich, sich anderen Menschen in einer Notsituation zuzuwenden, dass man seine eigene Gesundheit riskieren muss. Aber vielleicht muss ich erst einmal Ja dazu sagen, diese Frage überhaupt zuzulassen. Wie weit würde ich gehen? Wo liegen meine Grenzen? Der heilige Camillus und seine Töchter scheinen da jedenfalls Klarheit zu haben. Und mir bleibt die Hoffnung, wenn es darauf ankommt, über mich selbst hinauszuwachsen. Aus Viersen grüßt Sie Kaplan Andreas Hahne.
0: 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Sie hörten einen Beitrag der katholischen Kirche. Es ist 7 Uhr. 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
2: Die Nachrichten mit Marian Meinka. Guten Morgen. Die Flutkatastrophe in NRW und Rheinland-Pfalz ist heute 5 Jahre her. Über 180 Menschen waren ums Leben gekommen, 49 in NRW. Es entstand ein Milliardenschaden. Hoffnung haben Betroffene damals vor allem durch Helfer bekommen, die in die überfluteten Gebiete gefahren sind. Eine von ihnen war Rebecca.
3: Wir sind mit Spenden durch den Ort gefahren und ich sah da halt Kinder ja, in dieser Zerstörung, in diesem Matsch, in diesem Dreck. Spielen mit kaputten Sachen. Und da war echt so ein Moment, da habe ich erstmal geschluckt und für mich nur so, oh Gott, da sind Kinder. Bin zur Seite gefahren, musste auch erstmal echt ein paar Tränen lassen. Das war für mich so wirklich so ein Wow.
2: Rebecca hilft heute noch Kindern aus den Flutgebieten. Das erzählt sie ausführlich in der Reportage Verlust, Trauma, Neuanfang, Leben nach der Flut in der ARD Mediathek. Außerdem sendet das WDR Fernsehen heute um 20.15 Uhr ein Extra zur Flutkatastrophe. Für die Pflege in Heimen muss man immer mehr zahlen. In NRW liegt der Eigenanteil für das erste Jahr bei knapp 3.700 Euro pro Monat. Das sind fast 250 Euro mehr als noch vor einem Jahr. Woran es liegt, dass ein Platz in einem Pflegeheim teurer geworden ist, fasst Ann-Kathrin Mellmann, WDR Berlin, zusammen.
4: Hauptgrund für den Anstieg sind höhere Personalkosten, weil Pflegekräfte besser bezahlt werden. Aber auch Unterkunft und Verpflegung sind teurer geworden. Die Bundesregierung arbeitet derzeit an einer Pflegereform. Wegen der angespannten Finanzlage der Pflegeversicherung sollen Entlastungen für Heimbewohnerinnen und Bewohner erst später greifen. Dadurch soll sich die finanzielle Situation der Pflegekassen verbessern. Sozialverbände und Patientenvertreter fordern schon seit langem, die Eigenanteile für Pflegebedürftige zu begrenzen.
2: Heute Abend ist das erste Halbfinale bei der Fußball-WM. Vizeweltmeister Frankreich spielt gegen Europameister Spanien. Anstoß ist um 21 Uhr deutscher Zeit in Dallas. Felix Gerhardt, WDR Sport.
5: Frankreichs Trainer Didier Deschamps schiebt den Spaniern die Favoritenrolle zu. Schon bei der Europameisterschaft vor zwei und in der Nations League vor einem Jahr hatte Spanien jeweils im Halbfinale gegen Frankreich gewonnen. Immerhin können die Franzosen mit einem komplett fitten Kylian Mbappé planen. Der Topstürmer war im Viertelfinale gegen Marokko angeschlagen ausgewechselt worden. Spanien hat im Turnier erst ein einziges Gegentor kassiert und Superstar Lamine Yamal hofft, sein Team einen Tag nach seinem 19. Geburtstag ins Finale zu führen.
2: Weitere Meldungen im Überblick. Am Flughafen Köln-Bonn sollen die Probleme mit den Sicherheitskontrollen ein Ende haben. Heute werden 11 neue Spuren in Betrieb genommen. Computertomographen können das Gepäck durchleuchten. Passagiere müssen Laptops und Flüssigkeiten nicht mehr aus dem Handgepäck holen. Dadurch soll Zeit gespart werden. 25 Millionen Euro hat der Kölner Flughafen in die Anlagen investiert. Das US-Militär hat die dritte Nacht in Folge Ziele im Iran attackiert. Ziel sei es, iranische Angriffe auf Handelsschiffe in der Straße von Hormus zu verhindern. Außerdem hat Präsident Trump angeordnet, ab dem Abend wieder iranische Häfen zu blockieren. Daraufhin stieg der Ölpreis an den asiatischen Börsen auf ein Monatshoch. In Bangkok haben Ermittler nach einem Brand in einer Bar zahlreiche Sicherheitsmängel entdeckt. Unter anderem waren Fluchtwege blockiert. Brandschutz fehlte und Teile der Bar wurden ohne Genehmigung umgebaut. Bei dem Feuer in Bangkok sind mindestens 32 Menschen gestorben. Es wurde wahrscheinlich durch einen Kurzschluss in einer Klimaanlage ausgelöst. In New York kommt heute etwas für Dinosaurier-Fans unter den Hammer. Das Auktionshaus Sotheby's versteigert ein Skelett eines T-Rex. Es ist ungefähr 67 Millionen Jahre alt und fast vollständig erhalten. Der Wert des Skeletts wird auf rund 26 Millionen Euro geschätzt.
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2: Rund um Köln und Dortmund wird in diesem Sommer das Katzenbuch Pfoten vom Tisch von Harpe Kerkeling verfilmt. Die Produktionsfirma sucht jetzt etwa 300 Menschen, die im Film vorkommen wollen. Nicola Reik, WDR Kultur.
6: Gesucht werden Menschen, die natürlich aussehen. Ganz besonders Jungen und Mädchen zwischen 10 und 13 Jahren. Für Schulklassenszenen, die in den 1970ern spielen. Aber der Film braucht auch Leute, die Passanten, Flughafenpassagiere oder Menschen aus dem Ruhrgebiet darstellen. Außerdem ein paar Männer und Frauen, die gerne singen und tanzen. Einigen Statisten winkt sogar eine kleine Sprechrolle. Und es wird ein Double für Harpe Kerkeling als Kind gesucht. Die Bewerbungsfrist läuft bis zum 11. September.
2: Und das Wetter in Nordrhein-Westfalen überwiegend sonnig, gegen Abend vor allem von der Eifel übers Sauerland bis an die Weser örtlich Hitzegewitter, teils mit Starkregen, Hagel und stürmischen Böen. Und es wird wieder warm, in Xanten bis 30 Grad, in Hagen bis 31 und in Euskirchen bis 33 Grad. Morgen meistens trocken und hochsommerlich warm bis zu 31 Grad. Das war WDR aktuell. WDR 5, die Verkehrslage. A1 Euskirchen Richtung Köln zwischen Gleuel und Kreuz Köln Nord etwa 15 Minuten plus 8 Kilometer stockender Verkehr. A3 Arnheim Richtung Köln zwischen Oberhausen-Holten und Kreuz Kaiserberg etwa 10 Minuten plus 4 Kilometer stockend. Die A4 Aachen Richtung Köln ist zwischen Kreuz Köln West und Köln Eiffeltor bis Donnerstag gesperrt. Dort wird eine Schrankenanlage aufgebaut. A59 Dienstlaken Richtung Duisburg zwischen Duisburg-Fahrn und Kreuz Duisburg etwa 10 Minuten plus 5 Kilometer stockender Verkehr. Und A516 Abzweig Oberhausen zwischen Kreuz Oberhausen und Oberhausen-Eisenheim etwa 10 Minuten plus 4 Kilometer Stau.
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7: Guten Morgen. Der Chef der NRW-Staatskanzlei ist halb Franzose. Feiert er jetzt also halb den Nationalfeiertag heute, den 14. Juli, oder feiert er ihn ganz? Und wie blickt er an diesem historischen Feiertag auf unseren Nachbarn? Wir sprechen in gut 5 Minuten. Außerdem gibt es einen Stand der Dinge zur US-Maut in der Straße von Hormus. Auch den bekommen Sie bis 7:30 hier bei uns. Gut informiert zu unterschiedlichsten Themen und immer bei Ihnen ganz nah in den Regionen im Westen. Das ist unser Versprechen an Sie, Andreas Bursche, am Dienstag. Ja, und in Sachen Flutnacht, auch die war ja am 14. Juli, wollen wir dieses Versprechen auch heute einlösen. Wir haben ja immer gesagt, wir lassen Sie nicht im Stich nach dem Horror vor 5 Jahren. Heute, vor genau 5 Jahren, wussten wir nämlich hier im Morgenecho noch nicht, was viele von uns treffen würde. Wir waren alle gewarnt und wir haben auch gewarnt, aber dass es so extrem regnet, das konnte sich niemand vorstellen. Ja, und dann beginnen 48 Stunden Horror, der für viele zum Teil immer noch anhält oder immer mal wieder vorbeikommt. Nach der Katastrophe hat es dann viel Kritik gegeben. Sie haben das mitbekommen an der Verzögerung bei den Warnmeldungen, an zu langsamen Alarmierungsketten, schlechter, nicht abgestimmter Technik und natürlich am fehlenden Hochwasserschutz. Ist das denn jetzt heute, 5 Jahre danach, besser geworden? Tobias Sacher, WDR-Landespolitik, hat sich da mal reingearbeitet.
8: Auch 5 Jahre danach ist in Schleiden in der Eifel die Katastrophe präsent. Einige Schäden sind weiter sichtbar und die Menschen im Ort haben die Bilder vom damals noch im Kopf. Wie Janina Boden. Die Kosmetikerin hat ihr Geschäft wenige Meter vom Fluss Olef entfernt.
9: Die ganze Straße war zerstört, also es war ja alles kaputt. Nicht nur mein Laden war weg, sondern die ganze Zeile an Gebäuden war wie leer gepustet. Ausgeräumt, wie eine Geisterstadt.
8: Ihren Laden hat sie sich wieder aufgebaut. Doch was, wenn das Wasser wiederkommt? Wären die Menschen und ihr Geschäft besser geschützt? Dafür zuständig ist Eduard Zubix, der Projektleiter für den Hochwasserschutz in Schleiden. Neue Schutzmauern oder Rückhaltebecken kann er noch nicht vermelden.
10: Gebaut wurde, stand jetzt noch nichts, weil solche Maßnahmen in solch einer Größenordnung es einer ordentlichen Planungsphase bedarf.
8: Käme morgen noch einmal der gleiche Starkregen vom Himmel, die Verwüstungen in Schleiden wären vergleichbar.
10: Ich möchte nicht lügen, es wäre die bittere Wahrheit, das wäre so.
8: Landesweit sind 500 Millionen Euro in besseren Hochwasserschutz geflossen. Nötig wären laut Wasserwirtschaftsexperten wohl 20 Milliarden, verteilt auf 20 Jahre. Denn die Hälfte der Deiche in NRW ist sanierungsbedürftig. Das heißt zwar nicht, dass sie beim nächsten Hochwasser nachgeben, aber den allgemein anerkannten Regeln der Technik entsprechen sie nicht mehr. Oliver Krischer, der Umweltminister von den Grünen, betont, das packe die Landesregierung an.
11: Über 600 Projekte des technischen Hochwasserschutzes sind in den letzten 5 Jahren realisiert worden oder sind gerade dabei, realisiert zu werden.
8: Es gibt inzwischen auch mehr Pegelmessstellen im Land. Doch ein modellbasiertes Hochwasservorhersagesystem, das frühere Warnungen möglich macht, gibt es bislang nur an der Ruhr. Bis Ende des kommenden Jahres soll es dann in allen Landesteilen eingeführt sein. Nach der Katastrophe hatte 1/3 der Betroffenen gesagt, dass sie gar nicht gewarnt wurden. Damit das nicht wieder passiert, haben die Kommunen hunderte zusätzliche Sirenen aufgestellt. Und der Bund hat die Warnung per Cell-Broadcast eingeführt, bei der jedes Handy in einem Gefahrenbereich eine Warnung mit lautem Piepton anzeigt.
7: Tobias Sacher aus der WDR-Landespolitik in Düsseldorf. Heute Nachmittag dann gedenkt auch der Landtag in Düsseldorf der Opfer der Flutnacht. Das WDR 5 Morgen Echo 6:50 mittlerweile. Heute ist der 14. Juli und wir spulen jetzt noch mal ein wenig kräftiger zurück und schauen über die Grenze. 14. Juli 1789, Belagerung und Kapitulation der Festung Bastille in Frankreich, die dann mit der Erstürmung endet. Das war der symbolische Auftakt der großen französischen Revolution. Heute ist großer Feiertag in Frankreich. Und wir merken uns kurz, damals geschah das in einer Zeit des Regierungsvakuums. der Wirtschaftskrise und insgesamt von politischen Spannungen. Ich bin verabredet, über eine Grande Nation zu sprechen, heute am 14. Juillet. Und zwar bin ich verabredet mit einem Halbfranzosen, die Mutter ist Französin. Ich begrüße ganz herzlich Nathanael Leminski von der CDU, NRW-Minister für Europaangelegenheiten und Medien und dazu Chef der Staatskanzlei. Guten Morgen, Herr Leminski.
12: Guten Morgen.
7: 237 Jahre ist der Sturm auf die Bastille jetzt her. Im Kontext politischer und wirtschaftlicher Spannungen, sehen Sie Parallelen zum heutigen Frankreich?
12: Ich glaube, historisch kann man die Situation nicht ganz vergleichen, aber Frankreich ist in Bewegung, Frankreich ist in Aufwallung. Die Mitte steht unter Druck, das steht fest, das kann man dort auch erleben. Ich war letzte Woche dort zu Gesprächen. Nach dem Urteil zu Frau Le Pen fragen sich alle, wie wird das mit diesem Präsidentschaftswahlkampf? Wird der geprägt von den Rändern links und rechts? Und dass die Extreme wieder eine so prägende Rolle auf dem politischen Alltag haben, das ist wahrscheinlich dann schon eine Parallele.
7: Ja, Sie haben die Gespräche angesprochen mit Vertretern aus Politik, aus Medien. In Paris haben Sie gesprochen. Was haben die Menschen Ihnen erzählt? Was erwarten Sie, was passieren wird im nächsten Jahr zur Wahl und dann gegebenenfalls auch mit Frankreich?
12: Die schrillen Töne von den Rändern, die werden immer lauter. Auf der einen Seite ganz links der Kandidat Mélenchon, aber auch weitere. Und auf der anderen Seite ganz rechts Frau Le Pen mit ihrem Kompagnon Herrn Bardella. Die prägen die politische Debatte und die Frage wird sein, wie die politische Mitte in Frankreich damit umgeht. Die steht unter Druck. Und meine Sorge ist es, dass es nicht rechtzeitig zu einer Einigung auf einen gemeinsamen Kandidaten der politischen Mitte kommt. Denn wenn man sich hier nicht rechtzeitig einigt, dann überlässt man das Feld natürlich kampflos den Rändern mit Blick auf die Stichwahlen, die ja in Frankreich bei den Präsidentschaftswahlen am Ende dann sind. Es geht immer um die zwei bestplatzierten Kandidaten. Und wenn man in die Geschichte schaut oder auch in die Nachbarstaaten, dann stellt man fest, die Mitte muss rechtzeitig genug reagieren. Und da kann man einerseits schon einen gewissen Sense of Urgency erkennen und auf der anderen Seite eine gewisse französische Gelassenheit mit Blick auf den Zeitplan, die mir etwas Sorge macht, dass sich die Kandidaten in der Mitte dann doch rechtzeitig darauf verständigen, wer denn die besten Chancen hat, am Ende auch als Sieger vom Platz zu gehen.
7: Würden Sie sagen, was in Frankreich gerade passiert? Sie haben das mit der Mitte ausgeführt. Die Ränder werden extremer. Sind die uns ein paar Jahre voraus? Ist es bei uns ähnlich?
12: Es gibt durchaus Parallelen zwischen den Rechtspopulisten in Frankreich und denen hierzulande. Wenn Sie zum Beispiel die Zustimmung aus den völlig unterschiedlichen Lagern nehmen. In Frankreich zieht der Front National, der Rassemblée National im Süden seine Unterstützung sehr viel stärker aus dem Bürgerlichen, aus dem Lager rechts der Mitte, während er im Norden sehr viel stärker von der Linken seine Zustimmung erfährt. Und diese Parallele kann man durchaus ja auch in Deutschland sehen, wo die AfD in Baden-Württemberg, in Bayern eher aus dem bürgerlichen Lager ihre Unterstützung erfährt und andererseits im Ruhrgebiet aus dem Arbeitermilieu und dann im Osten eher von links. Also es gibt durchaus Parallelen mit Blick auf die Entwicklung der Rechtspopulisten als eine Partei, die versucht, sich einen seriösen Anstrich zu geben, kann man auch durchaus manche Parallele beobachten. Rassemblée National versucht, eine Melonisierung, wie sie das selber nennen, also den Eindruck zu erwecken, wenn wir an die Macht kommen, dann läuft das wie mit Meloni in Italien und deswegen muss sich niemand Sorge machen. Die AfD ist da noch deutlich radikaler unterwegs, aber versucht ja auch, jeglichen Konflikt zu unterdrücken nach außen, um den Eindruck zu erwecken, man darf sie wählen.
7: Ja gut, und man punktet natürlich mit dem Migrationsthema. Frankreich hat da auch ein ganz besonderes Thema mit, das ist eher ein Integrationsthema, kann man glaube ich sagen, haben sicherlich auch vieles vernachlässigt. Dann war Frankreich lange Ziel von Islamisten, die Terrornacht von Paris, Stichwort Bataclan oder heute vor genau 10 Jahren übrigens am 14. Juillet, der schlimme Anschlag von Nizza, 86 Tote. Hat das Frankreich verändert?
12: Ich glaube schon, das hat definitiv zu dieser Radikalisierung beigetragen. Und Sie sprechen vollkommen zutreffend das Thema Migration, Integration an. Während wir in Deutschland schon sehr viel früher damit angefangen haben, diejenigen, die als sogenannte Gastarbeiter zu uns gekommen sind, auch zu integrieren, hat man diese Realität in Frankreich, da eher aus den Kolonien, aus den ehemaligen kommend, ganz, ganz lange negiert und hat dadurch dieses Problem quasi ignoriert und isoliert in den sogenannten Banlieues, in den Großstädten, die heute vielfach selbst für die Polizei nicht mehr zugänglich sind, sodass wir da einen tiefen Schnitt in der Gesellschaft haben. Und das hat auch dazu beigetragen, dass eine Partei wie der Front National bzw. Rassemblée National überhaupt erst so groß werden konnte. Insgesamt stellt man auch fest, dass dieser Zentralismus, der in Frankreich Tradition hat, sehr auf Paris bezogen, sehr auf den Präsidenten bezogen, der mag manchmal der ein oder andere Vorteil haben oder den ein oder anderen Vorteil haben. Insgesamt bei der Frage des gesellschaftlichen Zusammenhalts stelle ich das eher als problembehaftet und als nicht lösungsorientiert fest, weil man sozusagen da eine Figur hat, an der sich alles aufhängt, ja, und es sonst wenige im Land gibt, die ein Stück weit auch die Wut kanalisieren können, auch abgreifen können. Und deswegen ist, glaube ich, bei uns der Föderalismus an der Stelle etwas, was uns eher hilft, die Stabilität im Land aufrechtzuerhalten.
7: Heute ist Nationalfeiertag in Frankreich, 14 Juillet. Das war Nathanael Leminski von der CDU, NRW-Minister für Europaangelegenheiten und Medien, dazu Chef der Staatskanzlei und Halbfranzose. Ich danke Ihnen und ich drücke Ihnen halb die Daumen fürs Spiel heute Abend gegen Spanien.
12: Bonne chance.
7: Schönen Tag, ciao.
12: Ciao.

0: What You're Waiting For von Passenger. 7.20 Uhr, das WDR5 Morgen-Echo. Der Machtkampf um die Straße von Hormus hat sich in der Nacht wieder zugespitzt. Bei uns bekommen Sie alles, was passiert ist und was wichtig wird für den Tag. Kennen Sie ja unser Versprechen. US-Präsident Donald Trump hat sich auch schon gemeldet, will den Iran, Zitat, hart treffen. Mal wieder, kann man dazu sagen. Alles schon öfter gehört, häufig als Drohung. Aber Nina Barth, WDR Washington. Seit der Nacht greifen die USA wieder den Iran an. Welche Ziele haben die denn im Visier?
1: Also es geht um Ziele offensichtlich an der Südküste des Iran. Und es ist so, dass das zuständige Zentralkommando eben angekündigt hat, dass diese neue Angriffswelle startet, und zwar um 16.45 Uhr US-Ostküstenzeit. Das ist 22.45 Uhr deutscher Zeit, dass sie da wieder mit Angriffen gegen Ziele im Iran begonnen haben. Und das sind jetzt Angriffe in der dritten Nacht in Folge. Und das US-Militär begründet das eben damit, dass der Iran Schiffe in der Straße von Hormus attackiert und dass das quasi Vergeltungsschläge dafür sind.
0: Gibt's denn jetzt darauf schon wieder Reaktion des Iran?
1: Der Iran hat, und man muss sagen, nach eigenen Angaben, wir können das nicht überprüfen, aber der Iran hat offensichtlich Ziele in Bahrain angegriffen und auch Ziele in den Arabischen Emiraten. Da sollen iranische Marschflugkörper zwei Öltanker des Landes angegriffen haben und auch getroffen haben. Also diese Eskalationsspirale, die dreht sich weiter nach oben im Moment.
0: Donald Trump hat ja auch angekündigt, die Straße von Hormus jetzt selber wieder freihalten zu wollen. Das will er sich aber bezahlen lassen. Was heißt das?
1: Also seine Idee ist, dass er eine Maut erhebt, und zwar auf 20% des Frachtwertes eines Schiffes. Aber wie genau das umgesetzt werden soll, das ist noch völlig offen. Er hat keine Details genannt. Und im Grunde genommen ist auch überhaupt nicht klar, ob es dazu kommt. Denn man muss es ganz klar sagen, Donald Trump kündigt öfter mal was an. Und dann heißt es noch lange nicht, dass daraus auch tatsächlich Politik wird. Wir haben das gesehen bei Zolldrohungen. Diese Zölle sind zum Teil tatsächlich nie gekommen. Also insofern ist jetzt auch die Frage, was passiert mit dieser Maut, die er da jetzt als Idee hat? Kommt es überhaupt dazu? Wir wissen es nicht.
0: Tja, wir werden wohl abwarten müssen, wie immer mit Trump. Also die Hormuz-Maut, das war Nina Barth, WDR Washington. Einen schönen guten Morgen. Hoffentlich konnten Sie wenigstens ein bisschen schlafen. 7.22 Uhr, das Morgenecho auf WDR 5. Jürgen Vogt, WDR Wetter, guten Morgen.
2: Einen schönen guten Morgen.
0: Die einen können sich's nicht vorstellen, die anderen hatten auch eine unruhige Nacht, aber wegen Gewittern gestern Abend ziemlich heftig. Wen hat's denn getroffen?
2: Genau, das Ganze ist über dem Sauerland entstanden. Hier auch in einem Streifen teilweise Regenmengen über 40 Liter pro Quadratmeter. Das Ganze sehr eng begrenzt. Dann ist das Ganze weitergewandert Richtung OWL. Da vor allem an den Westhängen des Teutoburger Waldes hat sich das abgeregnet. In einem ganz schmalen Streifen, Schwerpunkt war in Verl. Hier sind auch teilweise an die 50 Liter Regen pro Quadratmeter gefallen mit den Folgen. Jetzt ist es sehr viel ruhiger geworden. Heute ein überwiegend sonniger Tag, nachdem einige Frühsauerlandschauer dann eingeschlafen sind. Und im Laufe des Nachmittags können dann neue Gewitter entstehen. Einmal wieder zwischen Teutoburger Wald und Weser und einmal so von der Eifel bis nach Siegen-Wittgenstein.
0: Okay, das heißt, der Hochsommer geht erstmal weiter. Aber am Wochenende ein bisschen kühler, hast du gesagt, ne?
2: Am Wochenende wird es ein bisschen kühler. Bis dahin müssen wir mit Temperaturen über 30 Grad leben.
0: Oh, Jürgen Vogt, Dankeschön. 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Im Juni war ja diese extreme Hitzewelle und bundesweit sind beim Abkühlen nur im Juni so viele Menschen ertrunken wie in keinem anderen Juni seit 20 Jahren. Mindestens 99 Menschen sind ertrunken. Das hat die Deutsche Lebensrettungsgesellschaft gezählt. Zuletzt 2003 wurden diese Zahlen erreicht. Da war auch eine enorme Hitzewelle. Martin Holzhause ist Pressesprecher der DLRG, also der Deutschen Lebensrettungsgesellschaft. Guten Morgen, Herr Holzhause.
3: Guten Morgen, hallo.
0: Würden Sie die Kette so bestätigen? Mehr Hitze, mehr Abkühlung nötig, mehr Badetote?
3: Ja, das ist leider so. Und das sehen wir auch jedes Jahr wieder. In diesem Jahr ist es allerdings wirklich extrem gewesen, gerade jetzt im Juni.
0: Und was sind die Ursachen? Also gibt es da Gründe?

0: 22 Todesfällen im Juni allein in Nordrhein-Westfalen, wirklich einen sehr hohen Wert an tödlichen Unfällen, wenn man es auch zurückblickt jetzt in die vergangenen Jahre. Also das ist eine mögliche Begründung. Dazu kommt natürlich aber auch, dass vielleicht noch mal mehr die Freigewässer aufgesucht werden. Und es sind vor allem Seen und Flüsse, wo die Menschen zu Tode kommen. In den Schwimmbädern ist es sicher, die Becken sind kleiner, die Sicht ist besser, es gibt Rettungskräfte vor Ort, ist auch logisch. Es sind aber vor allem diese Naturgewässer und es sind auch durchaus immer wieder Nichtschwimmer, auch erwachsene Nichtschwimmer unter den Opfern.
1: Fast 70% der 10-Jährigen schwimmen in diesem Land in NRW nicht gut. Wo sind wir denn eigentlich in Sachen Schwimmenlernen falsch abgebogen? Das scheint ja auch so ein Aspekt zu sein.
0: Ganz genau. Und das ist auch ein Aspekt, der uns gerade auch mit Blick auf die Zukunft Sorge macht. Wenn wir mehr Hitzewellen haben und eben diesen Effekt, dass die Leute dann auch an die Gewässer aufsuchen, dann ist es wichtig, dass man sicher schwimmen kann. Und sicher schwimmen heißt halt, man schafft so ein Bronzeabzeichen, kann sich eine Viertelstunde ausdauernd im Wasser bewegen. Und das können unsere Kinder immer weniger. Einmal, weil unsere Bäderlandschaft kränkelt, marode ist, Milliarden benötigt für die Sanierung, es aber auch dann durchaus an Personal fehlt, zum Beispiel qualifizierte Lehrkräfte in den Schulen und dergleichen mehr.
1: Das Thema ist aber nicht neu, ne? Also wir haben wirklich schon von unterschiedlichen Seiten immer wieder drauf geschaut. Es hieß immer wieder, ja, das Problem sind natürlich auch die kommunalen Schwimmbäder, die reihenweise dicht machen oder komische Öffnungszeiten mittlerweile haben wegen Personalmangel. Haben Sie das Gefühl, die Politik hat das Thema wirklich auf der Liste?
0: Auf der Liste schon, es gibt ja auch.
1: Aber die wissen nicht, wo die Liste ist, oder was?
0: Naja, die Maßnahmen sind vielleicht fängt man auf der falschen Seite der Liste an mit den Maßnahmen. Also es gibt viele Initiativen, das Schwimmlernen zu fördern. Das ist auch durchaus positiv. Aber so das ganz große Rad, das wird halt nicht gedreht. Also wirklich ranzugehen an die Bäderlandschaft, dass wir wieder vor allem auch Schwimmbäder bekommen. Das müssen ja gar nicht die großen Spaßbäder sein, sondern kleine Anlagen, die viele Schulen dann nutzen können, vielleicht auch so gelegen, dass sie auch interkommunal, also durch mehrere Kommunen genutzt werden können. Also da müssen wir ran an diese Bäderinfrastruktur und natürlich auch an die Qualifizierung von Lehrkräften und an die Sensibilisierung und Aufklärung von Eltern.
1: Jetzt habe ich eben ziemlich am Anfang unseres Gesprächs so gedacht, was ist denn eigentlich das Problem mit Wasser? Also es ist eine schöne Abkühlung, eigentlich sieht Wasser ja auch überhaupt nicht gefährlich aus. Ist es aber ganz offensichtlich, wenn wir uns diese Zahlen allein für den Juni angucken. Schauen wir mal, wie wir das verhindern können als Gesellschaft. Haben Sie so spiegelstrichmäßig, haben Sie so eine Art Grundregel für Wasserspaß? Was ist das Wichtigste, was Sie uns mitgeben können?
0: Das Wichtigste ist tatsächlich, dass es am sichersten ist, wo bewachte Badestellen sind, also wo Menschen aufpassen, die auch retten können, die dafür ausgestattet sind, die das gelernt haben. Dann haben wir Baderegeln, also einfache Verhaltensweisen, die das Schwimmen und Baden auch gleich viel sicherer machen, wenn man sich dran hält. Also, dass man sich mit dem Gewässer anfreundet, dass man sich an die Temperatur gewöhnt, also langsam ins Wasser geht, erstmal abkühlt. Das vermindert dann nämlich die Wahrscheinlichkeit, dass man Kreislaufprobleme bekommt. Das ist das Gefährliche eben, wenn man trocken ins Wasser springt, auch durchaus für junge Leute. Dass man gerade an den heißen Tagen auf Alkohol verzichtet. Die strömenden, stark strömenden Gewässer, die Flüsse meidet oder auch dort generell, wo es viel Schiffsverkehr gibt. Das sind eigentlich so Dinge, die ja, der gesunde Menschenverstand, ja, möchte ich meinen, die geben es vor, aber es wird halt allzu oft nicht eingehalten.
1: Sagt Martin Holzhause, er ist Pressesprecher der Deutschen Lebensrettungsgesellschaft. Wir haben über das Thema Badetote auch in diesem Jahr gesprochen. 99 waren es alleine im Juni. Ich danke Ihnen, einen schönen Tag.
0: Gerne, auch so.

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1: Die Nachrichten mit Marion Meinka. Guten Morgen.
2: Der Einsatz wird ganz sicher mich mein Leben lang begleiten. Ja, man sieht die Menschen dort unten und hat keine Chance, an sie dran zu kommen.
1: Dieser Hubschrauberpilot beschreibt, wie ihn sein Fluteinsatz vor 5 Jahren bis heute begleitet. Viele Betroffene der Hochwasserkatastrophe kämpfen weiter mit den psychischen Folgen. Moritz Börner, WDR aktuell, erklärt, welche Probleme die Menschen haben.
3: Albträume, Schlaflosigkeit oder auch Alkoholprobleme treten bei vielen Flutopfern auch 5 Jahre später noch auf. Im vom Hochwasser besonders stark betroffenen Bad Münstereifel kümmert sich das Netzwerk Psychosoziale Hilfe um diese Menschen. Viele Betroffene seien nach der Katastrophe erstmal mit dem Wiederaufbau ihrer Häuser beschäftigt gewesen und hätten ihre Emotionen verdrängt, sagt ein Sprecher des Netzwerks. Die Johanniter Hochwasserhilfe bietet in Swisttal im Rhein-Sieg-Kreis psychosoziale Betreuung an. Dabei treffen sich Flutopfer auch in größeren Gruppen. Für viele Betroffene sei es hilfreich zu erfahren, dass man mit seinen Problemen nicht alleine sei.
1: Auf deutschen Autobahnen gibt es oft nur schlechte Rastplätze. Bei einem Test des ADAC ist die Hälfte der getesteten Rastplätze durchgefallen. Auch in NRW wurden 8 Stück bewertet. Christian Richter für WDR aktuell.
4: Der ADAC hat bundesweit wieder 50 unbewirtschaftete Autobahnrastplätze getestet. Das Ergebnis, sie haben sich seit 2022 weiter verschlechtert. Die schlechteste Bewertung für NRW gibt es für den Rastplatz Wittenhorst an der A3 bei Rees. Die Rastplätze in NRW schneiden im ADAC-Test besonders schlecht ab. Hauptmängel, unhygienische, schlecht ausgestattete Sanitäranlagen, Vandalismus, mangelnde Sicherheit. Laut ADAC zeigen die Testergebnisse, dass die Rastplätze weiterhin systematisch vernachlässigt werden. Der ADAC fordert deshalb häufigere Reinigungen und bessere Ausstattungen der Anlagen. Von den bundesweit 50 getesteten Anlagen erhielten lediglich 9 eine gute Bewertung.
1: Die geplante Schutztruppe für die Ukraine will in den kommenden Monaten gemeinsame Militärmanöver abhalten. Der französische Präsident Macron kündigte das nach Beratungen des Zusammenschlusses mehrerer europäischer Länder an. Die Manöver sollen in Nachbarländern der Ukraine ablaufen. Kai Rinecker, WDR Paris.
5: Bei den Manövern geht es um eine bereits bei früheren Treffen beschlossene multinationale Truppe unter der Führung von Frankreich und Großbritannien. Diese soll einen Waffenstillstand oder ein Friedensabkommen in der Ukraine absichern, vorausgesetzt es kommt dazu. Darüber hinaus hat sich eine Gruppe von europäischen Ländern entschieden, mit der Ukraine ein gemeinsames System einer ballistischen Raketenabwehr aufzubauen, darunter auch Deutschland. Diese gemeinsame Architektur der Luftabwehr solle der Ukraine, aber auch Europa insgesamt helfen, sich zu verteidigen.
1: Weitere Meldungen im Überblick. In Deutschland werden immer mehr Anträge auf Kriegsdienstverweigerung gestellt. Wie das Redaktionsnetzwerk Deutschland schreibt, waren es in den ersten 6 Monaten fast 6.000. Das sind nur etwas weniger als 2024 und 2025 zusammen. Junge Menschen bekommen seit Anfang des Jahres Post von der Bundeswehr, um ihre Bereitschaft für den Wehrdienst abzufragen. In Ostwestfalen-Lippe haben Gewitter am Abend schwere Schäden verursacht. In Bielefeld hat ein Blitz den Dachstuhl eines Mehrfamilienhauses in Brand gesetzt. Dabei wurde niemand verletzt. Außerdem sind im Osten der Stadt etliche Keller mit Wasser vollgelaufen. Auch in Verl gab es wegen des Starkregens viele Einsätze für die Feuerwehr. Bei der Fußball-WM steht heute das erste Halbfinale an. Frankreich spielt gegen Spanien. Vize-Weltmeister Frankreich mit seinen Superstars Mbappé, Olise und Dembélé gegen den amtierenden Europameister Spanien, der bisher im gesamten Turnier nur 1 Gegentor kassiert hat. Die letzten beiden Duelle bei der EM und in der Nations League hat Spanien gewonnen. Anstoß ist um 21 Uhr.
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1: Einer der größten Mediendeals wird jetzt wohl vor Gericht verhandelt. Es geht um die Übernahme von Warner Brothers durch Paramount. 12 US-Bundesstaaten klagen dagegen. Nils Dams, WDR San Francisco.
6: Der Generalstaatsanwalt von Kalifornien, Rob Bonta, sagte, der Zusammenschluss der beiden Unterhaltungsgiganten sei unrechtmäßig und führe zu höheren Preisen, geringerer Qualität und weniger Filmen und Fernsehserien. Das sei auch eine Gefahr für Kinobetreiber, weil weniger Filme zu weniger Kinobesuchern führen würden. Paramount möchte Warner Bros. Für rund 110 Milliarden Dollar übernehmen. Hollywood Insider befürchten, dass das zu Entlassungen von tausenden Studiomitarbeitern und weniger Filmproduktionen führen könnte. Die US-Regierung hatte die Übernahme im Juni ohne Auflagen genehmigt.
1: Das Wetter in Nordrhein-Westfalen. Nach letzten Schauern im Sauerland überwiegend sonnig, gegen Abend vor allem von der Eifel übers Sauerland bis an die Weser örtliche Hitzegewitter, teils mit Starkregen, Hagel und stürmischen Böen. In Ibbenbüren bis 30 Grad, in Mönchengladbach bis 31 und in Wuppertal bis 32 Grad. Morgen ist es meistens trocken und hochsommerlich warm bis zu 31 Grad. Das war WDR aktuell. WDR 5, die Verkehrslage. A1, Euskirchen Richtung Köln zwischen Gleuel und Kreuz Köln Nord, etwa 15 Minuten plus 8 Kilometer stockender Verkehr. A3 Arnheim Richtung Köln zwischen Dienstlaken Süd und Kreuz Kaiserberg, etwa 45 Minuten plus 9 Kilometer Stau nach einem Unfall. Die A4 Aachen Richtung Köln ist zwischen Kreuz Köln West und Köln Eiffeltor bis Donnerstag gesperrt. Dort wird eine Schrankenanlage aufgebaut. A40 Dortmund Richtung Duisburg zwischen Bochum-Hamme und Dreieck Essen-Ost, etwa 20 Minuten plus 9 Kilometer stockend. Und A57 Nimwegen Richtung Köln zwischen Kreuz Moers und Kreuz Meerbusch, etwa 15 Minuten plus 7 Kilometer stockender Verkehr.
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7: Schönen guten Morgen. Bis jetzt bekommen Alleinerziehende für Jugendliche vom Staat bis zu 400 Euro im Monat. Also der Staat springt ein, wenn, wie häufig, der Vater nicht zahlt oder zahlen kann. Ja, und das soll jetzt geändert werden. Es soll nur noch bis 16 Jahre bezahlt werden. Das plant die Bundesregierung. Was sagt das Kinderhilfswerk dazu? 7.45 Uhr hier bei uns. Andreas Bursche am Dienstag. Gut informiert in den Tag. Der Wiederaufbau nach der Flut, heute vor 5 Jahren, genau 5 Jahren, am 14. Juli. Der Wiederaufbau, der geht noch weiter in vielen Ecken. Der Bürgermeister von Stolberg bei Aachen hat eben hier Morgenecho gesagt, er rechnet noch mit mindestens 5 Jahren Wiederaufbau. Und auch Daniela Hoffmann, Beigeordnete der Stadt Rheinbach, sagt, das ist alles weiter nicht zu unterschätzen.
8: Mir ist wichtig, dass nicht vergessen wird, dass auch 5 Jahre nach diesem Unwetterereignis es für alle vor Ort, die mit Wiederaufbautätigkeiten beschäftigt sind, immer noch ein enormer Kraftakt ist.
7: Das war die Meldung aus dem Rhein-Sieg-Kreis. Und auch bei uns im Bergischen Land hat die Extremregenfront vor 5 Jahren schwere Schäden verursacht. Glücklicherweise ist da niemand ums Leben gekommen. Am späten Abend des 14. Juli konnte die Wuppertalsperre die Wassermassen nicht mehr aufnehmen, ist einfach übergelaufen. Ja, und die Pegel der Wupper sind natürlich explodiert. In Solingen-Burg zum Beispiel auf das 10-fache des Normalwertes. Viele Menschen haben dann in der Nacht und den Tagen danach beim Aufräumen mitgeholfen. Und wir fragen uns heute, wie geht es den Menschen jetzt? René Rabenschlag hat den Stadtteil an der Wupper besucht.
9: Beim Besuch im Garten von Tobias Schulz zeigt er immer noch auf sichtbare Schäden aus der Flutnacht. Sein Haus liegt weit über der Wupper und dem Morsbach in Solingen-Burg. Doch das Wasser, das vom Berg herunterkam, strömte auch in sein Haus. Doch er ahnte damals, dass es im Tal viel schlimmer sein könnte und machte sich mit seiner Partnerin auf den Weg.
10: Wir hatten Handschuhe und wir hatten eine Schippe. Mit was anderem sind wir erstmal nicht runtergegangen. Und alles andere hat sich halt nach und nach ergeben, was man noch mit runternehmen konnte.
9: Der Eschbach ist heute ein plätschernder Bach. Damals erinnert sich Schulz, dass er schon von zu Hause aus ein Rauschen wie das des Rheinfalls hören konnte.
10: Schlimm in erster Linie war, wir sind hier den Berg runtergegangen und das erste Haus, was nach Burg reingeht, war der komplette Keller weggerissen. Man sieht einfach nur die Schlammmassen, man sieht, dass alles zerstört ist, kaputt ist und dass man dann irgendwie helfen muss und keine Ahnung, weiß ich nicht. Also ja, kriege ich Kloßdreck wieder Hals.
9: Tagelang hat er Schlamm geschaufelt im Keller von Leuten, die er damals nicht kannte und die heute Freunde sind. Stefanie Kalter ist Koordinatorin für Fluthilfe bei der Caritas. Das hört sich bürokratisch an, aber sie ist ganz unbürokratisch zu dieser Funktion gekommen. Denn am 14. Juli 2021 hatte sie diesen Job noch nicht. Sie ist eine von den rund 800 Einwohnern in Solingen-Unterburg.
11: Wir Burger, wir kennen das, wenn die Wupper Pfötchen gibt. Das kennen wir schon, damit bin ich groß geworden. Und ich habe auch zu Hause gesessen und es erst nicht ernst genommen. Und dieser Punkt, wo ich selber gemerkt habe, oh, es wird jetzt doch hier ganz schön ernst, das war auch relativ spät erst, muss ich wirklich zugeben. Und ich bin dann ehrenamtlich am Tag danach hier durch die Straßen und habe da geholfen, wo Hilfe notwendig war, also überall.
9: Stefanie Kalte hat nicht nur mit angepackt, sondern dank ihrer Ausbildung auch zwischenmenschlich und psychisch unterstützen können.
11: Das hat eben bei mir dazu geführt, dass ich gesagt habe, ich gehe raus, ich helfe, ich unterstütze und guck und kümmere mich und habe dann Sachspenden eingesammelt, vermittelt, weiße Ware vermittelt. Ja, und wirklich zugehört und geguckt, was können wir tun und dann vermittelt.
9: Erst 2 Monate später wurde sie fest angestellt und ist weiter mit Herzblut dabei.
11: Bei allem Schlimmen, was passiert ist, bei allem Negativen und bei allem dem, dass wir es ungeschehen machen würden, aber für mich ist es der schönste Job, den ich jemals in meinem Leben hatte.
9: Auch für Tobias Schulz hat sich das Leben durch die Fluthilfe verändert.
10: Im Nachhinein, ein Jahr später, bin ich zur Freiwilligen Feuerwehr hier in Burg tatsächlich beigetreten. Jetzt bin ich ein Teil der Löscheinheit hier und immer stetig im Dienst, wenn irgendwas ist.
9: Ihm gibt es ein glückliches Gefühl, wenn er weiß, anderen geholfen zu haben.

0: Wenn Sie der oder die Bestinformierteste für diesen Dienstag sein wollen, dann sind Sie hier genau richtig. WDR5, das Morgenecho, 7.41 Uhr. Die Bundesregierung will den Unterhaltsvorschuss verändern. Sparen wollen sie. Der Unterhaltsvorschuss ist dafür gedacht, wenn ein Elternteil, meist der Erzeuger, keinen Unterhalt für die gemeinsamen Kinder zahlt, dann springt der Staat ein. 8 von 10 Kindern leben bei der Mama, wenn alleinerziehend. Und laut Familienministerin Prien sind die Kosten dafür aber etwas aus dem Ruder gelaufen. Ja, und jetzt soll der Vorschuss bald nur noch für Kinder bis einschließlich zum 15. Lebensjahr gewährt werden. Holger Hofmann ist der Bundesgeschäftsführer des Deutschen Kinderhilfswerkes. Blicken wir mal mit denen drauf. Guten Morgen, Herr Hofmann.
1: Schönen guten Morgen.
0: Ja, ich weiß schon, Sie sind nicht begeistert. Wo sehen Sie die Schwierigkeiten bei den Plänen?
1: Ja, also es ist ein etwas seltsames Argument, zu sagen, die Kosten laufen aus dem Ruder. Das heißt, es gibt mehr Betroffene und nun will man diesen Betroffenen dann das Geld nehmen. Es trifft die völlig Falschen. Und wir appellieren an die Bundesregierung, an das Familienministerium, diese Änderung zurückzunehmen und weiterhin den Unterhaltsvorschuss für die 16- und 17-Jährigen zu zahlen. Weil diese Gruppe, so sagt es die Ministerin ja selbst, also die Alleinerziehenden, zu denen gehört, die die größte Aufmerksamkeit und Unterstützung verdienen, weil sie es eben aus eigener Tasche kaum stemmen können, ihren Jugendlichen, ihren Kindern dann auch das zu gewähren, was für eine gute Entwicklung notwendig ist.
0: Ja, sind übrigens auch die Menschen oder ist die Gruppe, die am armutsgefährdetsten in diesem Land ist. Mehr als ein Drittel dieser betreffenden Alleinerziehenden, wie gesagt, meistens Mütter, die verzichten auf den Unterhalt, also die wehren sich nicht gegen den Vater. Das steht in der Studie des Deutschen Jugendinstitutes. Haben Sie eine Ahnung, wieso?
1: Naja, dafür gibt es natürlich unterschiedliche Gründe. Wir wissen alle, dass bei Trennung es nicht immer nur nach Vernunft zugeht, sondern dass auch dann Abstand gesucht wird, dass teilweise auch die Väter ja nicht bekannt sind. Aber das sollte eigentlich auch nicht unbedingt der Job der Mütter sein, sondern es sollte der Job des Staates sein, bei diesen Erzeugern, wie Sie ja selbst sagen, dann auch vorstellig zu werden und dann auch zu sagen, der Unterhaltsvorschuss sagt ja das Wort, ist ja nur eine Vorschusszahlung, also das Geld sich wiederzuholen bei den Erzeugern.
0: Aber sagen Sie mal, dass der Steuerzahler für, ich nenne sie jetzt mal, ne, überwiegend sind es Männer, für unverantwortliche Männer einspringt mit Milliarden, das ist durchaus auch schwierig, oder?
1: Die Verantwortung des Staates ist ja sozusagen nicht, das geht ja nicht um die Väter zu entlasten, sondern es geht darum, die Jugendlichen zu unterstützen. Und es ist ja auch eine kurzsichtige Rechnung. Wenn wir jetzt hier sozusagen das Geld wegnehmen, letztendlich an der Ausbildung der jungen Menschen. Weil was werden die machen, wenn ihre alleinerziehende Mutter auch nicht in der Lage ist, sie ausreichend zu unterstützen? Sie werden sich einen Aushilfsjob suchen, sie werden stattdessen nicht ihre Ausbildung abschließen und wir werden in wenigen Jahren Menschen haben, die dann auf dem Arbeitsmarkt wiederum nicht die Steuern einbezahlen können, die sie einbezahlen könnten, wenn wir sie jetzt ausreichend unterstützen.
0: Aber würden Sie denn sagen, wir wissen, haben wir von den Gesprächen schon gehört, dass häufig auch finanzielle Gründe der Grund dafür sind, dass die Väter oder die nicht zahlen, dass die nicht zahlen. Haben Sie das Gefühl, dass der Staat da alles gibt, dass die Männer zumindest in eine andere Form von Verantwortung gebracht werden? Also die können sich ja zum Beispiel auch um die Kinder kümmern.
1: Ja, klar, aber in erster Linie geht's ja auch einfach darum, was passiert denn, wenn die ausreichende finanzielle Unterstützung nicht da ist? Entweder die Menschen leben unter dem Existenzminimum oder sie knapsen an anderer Stelle oder sie werden dann halt in anderer Weise sozialgeldabhängig. Also es gibt ja eine Folgewirkung, die sind erstmal da, wenn finanziell keine ausreichenden Rahmenbedingungen da sind. Und ich bin der Meinung, es ist natürlich nicht einfach. Ne? Wir wissen alle, man rechnet auch gerne mal sein Einkommen klein als Selbstständiger. Es gibt auch sicherlich viele Väter, die sind gar nicht in der Lage, selber zu zahlen, weil die selber sozusagen Sozialgeldbezieherinnen sind, aber es bleibt ein beträchtlicher Teil und die Rückholquoten der Bundesländer sind ja auch unterschiedlich. Also insofern sollte man sich hier mal hinsetzen, auch ressortübergreifend mit Justiz gemeinsam. Es gibt andere Länder, die hier mehr vorangehen. Das Thema Führerscheinentzug ist in Diskussion. Argentinien, ein justes Beispiel, hat jetzt gesagt, hier alle Männer, die nicht ihren Unterhalt zahlen, dürfen nicht zur Fußball-WM zahlen. Würde vielleicht bei uns jetzt nicht so wirken, aber es gibt Möglichkeiten, hier einzugreifen.
0: Ja, haben wir noch ein paar konstruktive Sachen von Ihnen auf den Tisch gelegt bekommen. Holger Hofmann war das, der Bundesgeschäftsführer des Deutschen Kinderhilfswerkes. Die sind natürlich auch nicht begeistert von dem, was die Bundesregierung plant. Die wollen den Unterhaltsvorschuss verändern, wollen da sparen. Ich danke Ihnen. Einen schönen Tag.
1: Ebenso, Dankeschön.
0: 7.47 Uhr, WDR 5, das Morgenecho. Jetzt mit Calvin Harris.

0: Wieder 5 Morgen-Echo-Zeit, 7.49 Uhr. Meldung des Morgens. Der Machtkampf um die Straße von Hormuz hat sich wieder zugespitzt. Gestern kündigt US-Präsident Trump ja erneut eine Blockade iranischer Häfen an. Dazu soll es eine Abgabe von 20% auf alle transportierten Güter geben. Zu zahlen an die USA, im Prinzip eine Art Maut. Aktuell fliegen beide Seiten wieder Angriffe, die schwersten seit der Waffenruhe von Anfang April. Nina Barth mit dem Update.
1: Das US-Militär habe um 16.45 Uhr US-Ostküstenzeit, 22.45 Uhr deutscher Zeit, erneut mit Angriffen gegen Ziele im Iran begonnen. Das hat das zuständige Regionalkommando des US-Militärs mitgeteilt. Es sind Angriffe in der dritten Nacht in Folge. Das US-Militär begründet das mit Attacken Irans auf Schiffe in der Straße von Hormuz. Das Zentralkommando teilte auch mit, dass die von US-Präsident Donald Trump angeordnete erneute US-Blockade iranischer Häfen am Dienstagnachmittag Ostküstenzeit beginnen soll, in Deutschland um 22 Uhr heute Abend. Gestern hatte Trump angekündigt, dass kein Schiff, das den Iran ansteuern oder von dort ablegen wolle, die Straße von Hormuz mehr passieren dürfe. Allen anderen Schiffen sei die Durchfahrt gestattet. Dafür würden die USA aber eine Gebühr von 20% des Frachtwertes erheben. Trump sprach von einer Entschädigungsgebühr. Ob die Maut tatsächlich kommt, ist offen.
0: Eine Entschädigung wofür? Für den Krieg, den er angefangen hat oder was? Ja, und während in der Golfregion wieder die Waffen sprechen, wird immer klarer, das echte Sprechen, also die Diplomatie, die steckt in einer tiefen Krise. Denn keiner der Beteiligten arbeitet an einem echten Friedensplan, offensichtlich, sogenannt Deal. Dazu kommt jetzt die Meinung vom Kollegen Bernd Niebrügge, der ist aus unserem Studio Istanbul. Die haben dort den Blick auf die Region.
2: Meinung.
3: Groß waren die Ziele der USA und Israels beim Angriff auf den Iran am 28. Februar. Das Atomprogramm stoppen, das Raketenprogramm ausschalten, die Revolutionsgarde zerschlagen. Und die Hoffnung auf ein Ende des brutalen Mullah-Regimes lieferte Präsident Trump und Ministerpräsident Netanyahu die politische Legitimation für diesen Krieg. Und heute, knapp 6 Monate später, da kreist die Debatte fast nur noch um eine Frage. Wann wird die Straße von Hormuz wieder geöffnet? Wann funktioniert der Welthandel wieder reibungslos? Das Schicksal der vom Mullah-Regime unterdrückten Bevölkerung, das Ende der Revolutionsgarde. Wen interessiert das heute noch? In den USA, in Israel oder Europa? Angesichts der strategischen Ziellosigkeit im Weißen Haus wächst die Gefahr, militärisch immer weiter nachzulegen. Aber ein All-in wie beim Poker, kann es das sein? Wo bleibt eigentlich der Plan B? Wo die diplomatische Ausstiegsstrategie, Herr Präsident Trump? Europa fordert beharrlich Diplomatie. Deutschland, Frankreich und Großbritannien verurteilen immer wieder die iranischen Raketenangriffe und rufen zu Friedensverhandlungen auf. Doch geändert hat das bis heute nichts. Europas Problem ist nicht der Mangel an Appellen, Europas Problem ist der Mangel an Einfluss. Und dann sind da noch die Golfstaaten. Seit Monaten werden sie von iranischen Raketen und Drohnen getroffen, trotzdem bleiben ihre Regierungen erstaunlich still. Saudi-Arabien, die Emirate, Katar oder Kuwait verfügen über gigantische Milliardenvermögen, politisch aber spielen sie bislang kaum eine Rolle. Oman, Katar und Pakistan bemühen sich zwar um Vermittlung, mehr aber auch nicht. Gerade jetzt müsste man von den Staaten am Golf mehr erwarten. Mehr Führung, mehr gemeinsame Verantwortung und mehr Mut, Washington und Teheran eine eigene Friedenslösung vorzulegen. Diplomatie bedeutet mehr als nur Waffenstillstände zu organisieren. Sie muss klären, welche Sicherheitsgarantien sind denkbar, welche neue Sicherheitsordnung für den Golf soll entstehen. Alle Beteiligten, die USA, Europa und die Staaten der Region, müssen dabei über ihren eigenen Schatten springen und den Frieden wirklich wollen. Sonst bleibt dieser Krieg genau das, was er heute schon ist. Militärisch explosiv, politisch aber orientierungslos. Eine Wirklichkeit im Iran aber wird auch der beste verhandelte Frieden zunächst nicht ändern können. Die brutale Unterdrückung großer Teile der Bevölkerung durch die Revolutionsgarde und die Kleriker. Der Anspruch des Westens, daran etwas zu ändern, scheint gescheitert.
0: Das war eine Meinung, das können Sie also so sehen, müssen Sie aber nicht. Das war der Kollege Bernd Niebrügge aus unserem Studio in Istanbul. Tja, trotz der nicht enden wollenden Kriege, Krisen und Unruhen auf dieser eigentlich doch ganz schönen Welt buchen die Deutschen ihren Urlaub und immer mehr auf dem Meer. Das Kreuzfahren boomt, beschäftigt uns hier im WDR 5 Morgenecho heute Morgen, denn es boomt auch an der Börse. Die Aktienkurse einiger Anbieter, die steigen im Moment. Also es läuft ganz gut in der Branche. Aber wie lange fahren die denn wohl noch auf ihrer Erfolgswelle? Denn die haben eine Pflicht, und zwar auf klimaneutralere Technik zu setzen. Und das bedeutet natürlich enormen Investitionsbedarf bei diesen Riesenschiffen. Heidi Radwillers, ARD-Börse in Frankfurt. Ja, obwohl die Seewege zunehmend unsicher in dieser Welt werden, dieser Boom, was sind die Gründe?
2: Einmal sind Kreuzfahrten ja eine ganz bequeme Sache, weil sehr viel organisiert wird. Also das Essen gibt's vielfältig und alles vorbereitet. Es gibt Unterhaltung an Bord, es gibt Spiele, es gibt Sport. Und man ist die ganze Zeit auf einem Schiff. Auch wenn man dann hier und da anhält, sich Städtchen anguckt, bei bestimmten Orten, Fjorden aussteigt, sich das alles anschauen kann, ist man abends wieder zurück auf dem Schiff. Heißt, zwischendrin keine Hotels unterwegs suchen, auch keine passenden Restaurants suchen. Das wartet alles im Hafen und das mögen sehr viele. Und dann ist es finanziell für viele noch berechenbar, weil man All-Inclusive-Angebote hat. Und ja, das Konzept, das überzeugt auch die Deutschen, die ja teilweise mehr sparen, aber die sparen dann an anderer Stelle.
0: Okay, aber machen wir es nochmal weiter auf. Wer sitzt denn mittlerweile auf diesen Schiffen? Also viele sagen ja, diese goldenen Boomer, reiche Ältere, die sich nochmal was gönnen wollen. Ist das mittlerweile ein Klischee oder sind es immer noch genau die?
2: Ich würde sagen, das ist zwar ein Klischee, aber es sind schon auch noch die. Aber es gibt jetzt eben auch sehr viel Jüngere, dadurch, dass es sehr viel mehr Angebote gibt für Familien. Es gibt ja Schiffe, die sind mit Wasserparks ausgestattet. Da gibt's Partys, da gibt's Clubs. Und es gibt auch insgesamt kürzere Kreuzfahrten, auch mal nur einfach übers Wochenende. Und das zieht ein jüngeres Publikum. Und das hat den Altersschnitt sozusagen nach unten gedrückt. Allerdings muss man sagen, ich habe mal geguckt, im Schnitt ist so ungefähr Mitte, Ende 40 der Kreuzfahrer, die Kreuzfahrerin. Das heißt, ein sehr viel niedriger Schnitt als früher, aber natürlich auch nicht so ganz top-jugendlich. So ist es nur auch nicht.
0: So, jetzt hatte ich ja schon angekündigt und wir sprechen ja nicht ohne Grund mit der ARD-Börsenredaktion. Das Thema ist auch börsenrelevant geworden, das Kreuzfahren. Inwiefern?
2: Naja, es gibt bei den großen Kreuzfahrtreedereien auch börsennotierte. Und zwar sind es ausgerechnet die drei größten. Die sitzen in den USA. Da haben wir einmal Carnival. Die betreiben auch AIDA oder Royal Caribbean. Die sind beteiligt an TUI, mein Schiff. Das kennen wir auch. Und es gibt noch die Norwegian Cruises. Das sind so drei große Anbieter. Und das sind wirklich dicke Schiffe an der Börse. Die sind nämlich im S&P 500 Index gelistet. Und der listet die 500 bedeutendsten Unternehmen in den USA. Also sind keine kleinen. Man kann mal ein Beispiel machen. Also Royal Caribbean zum Beispiel. Die sind an der Börse 67 Milliarden Euro wert. Das ist eine ganze Menge. Und zum Beispiel die Automarke Hyundai, die ist ungefähr auch so viel wert aus Südkorea. Das ist aber die drittgrößte Automarke der Welt. Also wenn man es mal vergleicht, sieht man, das sind schon Größen an der Börse. Und dort könnte man auch investieren, wenn man möchte. Das können natürlich auch Privatleute machen. Allerdings warnen da die Experten und sagen, Mensch, die Kreuzfahrtbranche, die ist ziemlich abhängig von externen Faktoren. Also beispielsweise, wie geht's denn den Kunden gerade wirtschaftlich? Ist vielleicht gerade irgendwo ein Krieg ausgebrochen? Stichwort Iran. Und gibt's vielleicht neue Umweltauflagen, die die Politik fordert? Und entsprechend können die Aktien sehr schnell reagieren. Also auf Deutsch gesagt, die können auch mal ganz schön abrauschen und gehen auch oft wieder hoch, wie wir es jetzt auch wieder sehen. Aber das ist nichts für Investoren, die eher Sicherheit suchen, das macht viele ja nervös und da sollte man dann lieber nicht einsteigen.
0: Ja, gerade ein Aspekt, den du schon angesprochen hattest mit der Umwelt, also das Thema Nachhaltigkeit, insbesondere Klimabilanz, begleitet die Branche ja im Prinzip schon immer. Teilweise ist da, glaube ich, noch Schweröl drin, mit dem die Dinger betrieben werden. Kriegen die das wohl in einem wirtschaftlichen Rahmen hin, umzustellen auf klimaneutraler oder erleben wir hier gerade auch an der Börse so ein bisschen den letzten Boom?
2: Das ist jetzt schwer zu sagen. Ich würde denken, da ja Kreuzfahrten weiter boomen sollen. Also die Nutzer, die Kunden, die sagen weiter ja und man geht davon aus, weil es auch immer neue Konzepte gibt, dass es erstmal so bleiben wird. Auf der anderen Seite sind natürlich diese Investitionen, die da zu tätigen sind, die sind massiv. Also Schiffe, die dann umweltfreundlicheren Treibstoff benutzen sollen. Die gibt es ja teilweise jetzt schon auch. Die meisten Schiffe, die neu gebaut werden, legen natürlich darauf auch schon Wert, müssen sie ja auch. Aber man muss sich ja mal vorstellen, so ein modernes großes Schiff, das kostet so 1,5 bis 2 Milliarden Dollar. Das ist natürlich echt eine Riesenhausnummer. Und wenn man dann so eine ganze Flotte mehr oder weniger austauschen möchte, zwar über die Jahre, aber doch, dann kostet das sehr stark. Also ich würde mal sagen, die Chancen sind da, aber es kann schon sein, dass hier und da die Margen ziemlich zurückgehen und das Geschäft der Kreuzfahrtanbieter zeitweise dann auch mal etwas schleppender läuft.
0: Die Kollegin Heidi Radwilas, ARD-Börse in Frankfurt. Wir haben über das Kreuzfahren und den Boom auch an der Börse gesprochen.
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7: Die Nachrichten mit Marion Meinka. Guten Morgen.
8: Wir waren plötzlich obdachlos. Kann man sich ja gar nicht vorstellen. Man hat ja normalerweise irgendwo gewohnt, ein Haus und eine Heimat gehabt. Und plötzlich hat man gar nichts mehr.
7: Dieser Anwohner aus Blessem erinnert sich an den Tag nach der Flutkatastrophe, bei der er alles verloren hat. Auch 5 Jahre später ist der Wiederaufbau noch immer nicht überall abgeschlossen. Insgesamt geht das bei Privatleuten schneller als in den Städten. Das zeigen aktuelle Zahlen des NRW-Kommunalministeriums. Tobias Zacher, WDR-Landespolitik, zur Frage, warum das so ist.
9: Bei privaten Häusern und Wohnungen sind rund 80% der Sanierungen abgeschlossen. Zugleich liegen noch knapp 1500 Anträge auf Wiederaufbauhilfe beim Land, die noch nicht genehmigt sind. Da bleibt also noch was zu tun. In den Städten dauern die Reparaturen länger. Hier müssen Straßen, Brücken oder sogar ganze Stadtzentren wieder aufgebaut werden. Das ist kompliziert. Deshalb ist mehr als die Hälfte der Kommunen noch nicht fertig mit dem Wiederaufbau. Insgesamt hat das Land rund 2 Milliarden Euro Hilfsgeld ausgezahlt. Die Antragsfrist dafür ist Ende Juni abgelaufen.
7: Am Flughafen Köln-Bonn sollen Passagiere in Zukunft schneller durch die Sicherheitskontrollen kommen. Dafür werden heute 11 neue Spuren für die Handygepäckkontrolle in Betrieb genommen. Dann soll es auch möglich sein, Flaschen mit bis zu 2 Litern Flüssigkeit mitzunehmen. Jens Gleisberg, WDR Köln.
10: Mit einem Computertomographen wird das Gepäck durchleuchtet und Passagiere müssen Laptops oder Getränke nicht mehr aus dem Handgepäck holen. Dadurch soll Zeit eingespart werden. Das Versprechen, keine langen Warteschlangen mehr vor der Sicherheitskontrolle. Vor allem im vergangenen Jahr hatte es zum Teil stundenlange Verzögerung gegeben und Passagiere haben ihren Flieger verpasst. Insgesamt hat der Flughafen nach eigenen Angaben 25 Millionen Euro in die Anlagen investiert.
7: Die Verbraucherorganisation Foodwatch hat den Negativpreis für die dreisteste Werbelüge verliehen an ein Nahrungsergänzungsmittel der Marke Lavita. Der Saft, der für umgerechnet 100 Euro pro Liter verkauft wird, ist laut dem Geschäftsführer von Foodwatch, Chris Mittmann, eine irreführende Abzocke.
11: Da steht ja zum Beispiel vorne auch drauf, wissenschaftlich geprüft oder auf wissenschaftlicher Basis. Da wird einem ja vorgemacht, das hätte sich jemand mal genau angeguckt und dafür gäbe es einen Wirkungsnachweis. Den gibt's aber nicht. Und da sind wir genau beim Problem, dass ich ja nun gar nicht als Verbraucher erkennen kann, wenn ich die Flasche sehe, stimmt das eigentlich, was da draufsteht oder nicht?
7: Foodwatch fordert, dass bestehende Regeln bei der Lebensmittelkontrolle stärker durchgesetzt werden, gerade in Bezug auf Gesundheitsversprechen bei Nahrungsergänzungsmitteln. Weitere Meldungen im Überblick. Die Pflege in einem Heim ist in Nordrhein-Westfalen nochmal teurer geworden. Der Eigenanteil für das erste Jahr stieg auf knapp 3.700 Euro pro Monat. Das sind fast 250 Euro mehr als noch vor einem Jahr. Teurer geworden sind vor allem Unterkunft und Verpflegung. Außerdem stiegen die Kosten fürs Personal. In Bangkok haben Ermittler nach einem Brand in einer Bar zahlreiche Sicherheitsmängel entdeckt. Unter anderem waren Fluchtwege blockiert, Brandschutz fehlte und Teile der Bar wurden ohne Genehmigung umgebaut. Bei dem Feuer in Bangkok sind mindestens 32 Menschen gestorben. Es wurde wahrscheinlich durch einen Kurzschluss in einer Klimaanlage ausgelöst. In Krefeld stehen heute drei ehemalige Zusteller der Deutschen Post vor Gericht. Sie sollen über einen Zeitraum von 1,5 Jahren mehr als 30.000 Postsendungen nicht ausgeliefert haben. Der Fall fiel auf, als ein Zeuge in einem Papiercontainer hunderte Briefe gefunden hatte, von denen einige geöffnet waren.
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7: In New York wird heute etwas ganz Besonderes versteigert, ein 67 Millionen Jahre altes Skelett eines Tyrannosaurus Rex. Das Auktionshaus Sotheby's versteigert es. Wer mitbieten will, braucht mindestens 17 Millionen Euro. Giselle Uka, WDR New York.
12: Das Skelett ist fast 4 Meter hoch und etwa 12 Meter lang. Und es wurden fast 80% seiner ursprünglichen Knochenmasse gefunden. Das heißt, für das vollständige Skelett musste nur relativ wenig künstlich ergänzt werden. So vollständig wie T-Rex Gus waren bisher nur 2 andere Funde, die auch schon für Millionenbeträge versteigert wurden. Am wertvollsten und auch schwersten ist bei T-Rex-Fossilien übrigens der Schädel. Auch der ist bei Gus ziemlich gut erhalten und oben am Schädel kann man sogar Bissspuren von einem Kampf mit einem Artgenossen erkennen.
7: Und das Wetter in Nordrhein-Westfalen: überwiegend sonnig, gegen Abend vor allem von der Eifel übers Sauerland bis an die Weser örtliche Hitzegewitter, teils mit Starkregen, Hagel und stürmischen Böen. In Steinfurt bis 30 Grad, in Kleve bis 31 und in Düren bis 33 Grad. Morgen meistens trocken und hochsommerlich warm, bis zu 31 Grad. Das war WDR aktuell. WDR 5, die Verkehrslage. A1 Euskirchen Richtung Köln zwischen Hürth und Kreuz Köln Nord etwa 20 Minuten plus 10 Kilometer stockender Verkehr. A3 Arnheim Richtung Köln zwischen Kreuz Oberhausen und Kreuz Kaiserberg etwa 30 Minuten plus 9 Kilometer Stau nach einem Unfall mit mehreren Fahrzeugen. Die A4 Aachen Richtung Köln ist zwischen Kreuz Köln-West und Köln-Eiffeltor bis Donnerstag gesperrt. Dort wird eine Schrankenanlage aufgebaut. A40 Dortmund Richtung Duisburg zwischen Bochum-Hamme und Dreieck Essen-Ost etwa 20 Minuten plus 9 Kilometer stockender Verkehr. Und A57 Nimwegen Richtung Köln zwischen Moers-Hülsdonk und Kreuz-Meerbusch etwa 20 Minuten plus 10 Kilometer stockender Verkehr.
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0: Sparen? Ja, wir müssen alle sparen, aber bitte nicht bei mir. Das kennen wir. Nun geht's aber an die Alleinerziehenden hier in Deutschland und die Hilfe, wenn eines der Elternteile nicht zahlen kann oder will. Dazu noch bis 8:30 der Blick in die anderen Medien und was die heute Morgen dazu schreiben. Außerdem sind wir zu Besuch bei der DLRG in Ostwestfalen-Lippe zur Frage, wieso gab's eigentlich einen Rekord bei Badetoten im Juni, der Dienstag. Andreas Bursche und Team, damit Sie gut informiert in den Tag starten. Und die kommende Nacht, heute vor 5 Jahren, die war eine Zäsur. Es war ein Regengebiet angesagt, Sie werden sich erinnern. Ein Regengebiet, das Wassermassen im Gepäck hatte, das sich ungewöhnlich langsam ausbreitet. Das wussten wir alle so grob und wir waren auch vorbereitet. Aber wir waren nicht genug vorbereitet. Viele werden von verheerendem Hochwasser überrascht vor 5 Jahren. Am Ende sterben fast 200 Menschen hier bei uns und in Rheinland-Pfalz. 42.000 Menschen insgesamt sind von der Flut betroffen. 17.000 verlieren alles, mussten von vorne anfangen.
13: Wir haben eigentlich die ganze Zeit nur im Zusammenhalt das gemacht, was Aufräumen bedeutet. Aber nicht nur Aufräumen vom Dreck und vom Schlamm, sondern auch von den ganzen seelischen Schmerzen. Und ich glaube, wir haben unendlich viele Tränen dort auch zusammen geweint.
0: Sagt Kim Hahn aus Bad Münstereifel zum Thema Heilen auch der seelischen Wunden. Und Cornelia Weigand ist ein Jahr nach der Katastrophe die parteilose Landrätin des Landkreises Ahrweiler geworden. Und ich sage guten Morgen, Frau Weigand. Hallo.
14: Guten Morgen, Herr Bursche.
0: Da bleiben wir erstmal beim Heilen. Wie schnell heilt Ihr Landkreis? Wie ist Ihr Eindruck?
14: Ich glaube, es ist schon viel geschafft, aber wir haben noch zugleich einiges vor uns. Ganz viele der Menschen sind tatsächlich zurück in ihren Häusern. Wir haben wieder, die Betriebe sind geöffnet. Wir haben wieder Tourismus, die Ahrtalbahn im letzten Dezember, die wieder gestartet hat, elektrisch, ist ein großes Highlight für uns. Und zugleich laufen jetzt die ganz großen Infrastrukturprojekte an, die einfach ein wenig mehr Zeit für die Planung brauchen, was auch sinnvoll ist, damit wir es eben zukunftsgerichtet und besser wieder aufbauen können.
0: In der Flutnacht selber vor 5 Jahren, da waren Sie Bürgermeisterin der Verbandsgemeinde Altena. Haben Sie so ein Bild, was sich eingebrannt hat in der Nacht?
14: Ich glaube, es ist nicht wirklich ein Bild, aber es ist im Ganzen natürlich etwas, was ich nicht vergessen kann. Wir sind ohne wirklich auch nur ansatzweise sinnvolle Prognosen für das, was da gekommen ist, in diese Nacht gegangen. Die komplette Kommunikation ist zusammengebrochen. Wir wussten aus unseren einzelnen Dörfern, überall sind die Wassermassen so groß, dass Menschen auf den Häusern sitzen, dass vor Ort kein Schutz, keine Hilfe mehr möglich ist. Und wir wussten auch, dass von außerhalb keine Hubschrauber kommen. Und am nächsten Morgen hat das Wasser langsam diese extremsten Zerstörungen freigegeben und damit die große Angst, dass wir auch viele Menschen verloren haben müssen in dieser fürchterlichen Nacht.
0: Wann haben Sie realisiert, dass das nicht einfach nur ein Unwetter ist?
14: Im Laufe des Abends, wo die Prognosen fast wie, ja, ich weiß es nicht, wie Zufall rauf und runter gesetzt worden sind, wo aber das Wasser unaufhörlich in sehr, sehr hoher Geschwindigkeit immer höher gestiegen ist, viel höher, als das die Region auch in vielen Generationen erlebt hat. Und wir ja selber gemerkt haben, wie jegliche Kommunikation zusammengebrochen ist, wie innerhalb von kürzester Zeit keine Fahrzeuge mehr fahren konnten, wir niemanden mehr erreichen konnten. Es deutete sich an, dass das eine Situation wird, die alles verändern wird.
0: Sie selber sind ja parteilos, wenn Sie jetzt so auf die letzten 5 Jahre schauen und wie es vorangeht. Wie empfinden Sie das Miteinander, das Zusammenarbeiten, das Konstruktive am Ende auch in der regionalen Politik?
14: Es gibt viele Menschen, die an einem guten, an einem widerstandsfähigen, an einem Klimawandel angepassten Aufbau mitarbeiten wollen, die an Schutz mitarbeiten wollen, aber manchmal merkt man, dass Politik auch andere Motive hat und es ist immer die Hoffnung, dass wir uns trotzdem mit der Sache wieder zusammenfinden und für die Menschen zusammen die besten Lösungen entwickeln, die möglich sind.
0: Wenn ich jetzt aber zwischen den Zeilen höre, kommt auch ein bisschen Unzufriedenheit durch. Kann das sein?
14: Ich glaube, das hat ein bisschen was damit zu tun. Wir haben damals gefordert, dass wir gerne einen Sonderbeauftragten auf der Bundesebene hätten, um in dieser extremen Zerstörung die Zukunft aus einem Guss denken zu dürfen. Also wirklich mit einem großen Plan von oben. Und das ist nicht passiert. Und insofern ringen wir um viele verschiedene große und kleine Projekte, die sinnvoll sind, aber wo es halt geht, für jedes Projekt neu die Voraussetzungen zu schaffen, die Lösungen zu schaffen. Und das kostet extrem viel Geld. Das kostet vor allen Dingen auch sehr viel Zeit und bringt sehr viele Abstimmungsbedarfe. Aber wir wissen andersrum, es lohnt sich. Und deshalb gehen wir zusammen diesen Weg. Und der ist einfach nicht immer einfach. Aber das ist wie sonst auch bei großen Sachen im Leben.
0: Also es geht, aber es könnte besser laufen, höre ich raus. Das große übergeordnete Thema ist ja oder muss ja sein, glaube ich, würden viele sagen, sowas darf nie wieder passieren. Wir müssen vorbereitet sein. Wenn wir zum Beispiel das Bauland in Überflutungsgebieten anschauen, die Art, wie auch konstruiert wurde, neue Häuser, die Sensibilisierung bei dem Thema, würden Sie sagen, sowas wird in Zukunft nicht wieder passieren, wenn das fertig ist?
14: Es gibt, glaube ich, 2 Aspekte. Die Natur werden wir so schnell nicht ändern. Das heißt, den Klimawandel bremsen. Damit umgehen zu können, das ist die andere Frage. Und ich glaube schon, dass wir einen besseren Stand haben. Die Menschen, Sie haben es gesagt, haben wieder aufgebaut, mussten in Teilen auch dort wieder aufbauen, wo sie herkommen. Sonst wären sie nicht unterstützt worden finanziell. Es gab Ausnahmen, aber die waren sehr restriktiert. Die Menschen haben zum Beispiel auch Stelzen aufgebaut, haben druckdichte Fenster eingebaut. Die Orte, die Brücken, die Straßen werden in Teilen anders konstruiert. Und was wir vor allen Dingen versuchen, ist auch der A, viel, viel mehr Raum zu geben über die sogenannte Gewässerwiederherstellung, damit auch ein 100-jähriges Hochwasser zukünftig, so ist unser Ziel, schadlos durch die Ortschaften fließen kann. Allerdings wissen wir, das wird an vielen Stellen gelingen, aber eben nicht dort, wo das Tal sehr eng ist. Hier braucht es mehr Schutz, hier braucht es auch Rückhaltebecken.
0: Sagt Cornelia Weigand. Sie ist ein Jahr nach der Katastrophe die parteilose Landrätin des Landkreises Ahrweiler geworden. Ich danke Ihnen, auch Ihnen und Ihrem Landkreis alles, alles Gute.
14: Vielen Dank, Herr Bursche.

0: Inc. von der großartigen Band Coldplay, 8.16 Uhr, gespielt im WDR 5 Morgenecho am Dienstag. Die extreme Hitzewelle jetzt im Juni, also vor kurzem, hat beim Abkühlen so viele Menschen das Leben gekostet, wie seit mehr als 20 Jahren nicht mehr. Mindestens 99 Menschen sind ertrunken. Das hat die Deutsche Lebensrettungsgesellschaft gezählt. Kollegin Julia Thies war bei der DLRG in Ostwestfalen-Lippe zu Gast. Auch da hat es Einsätze gegeben.
1: Ein 26-Jähriger wird bewusstlos in einem See in Paderborn gefunden, wird reanimiert, stirbt aber einen Tag später im Krankenhaus. Im Godelheimer See in Höxter ertrinkt ein 18-Jähriger. Solche Schlagzeilen gab es im Juni auch in Ostwestfalen-Lippe. Alexander Holletzek war mit seinen Kollegen vom DLRG Hochschiff Paderborn vor Ort. Er ist Leiter für den Wasserrettungsdienst und versucht zu erklären, warum es in diesem Juni so viele Badetote wie seit 2003 nicht mehr gegeben hat.
2: Gerade bei diesen Temperaturen ist es ganz natürlich, dass die Leute nach draußen strömen und Abkühlung suchen. Und auch gerade die, die sonst eher nicht wasseraffin sind, sich auch nach draußen trauen und in die Schwimmbäder oder gerade die Freigewässer gehen oder natürlich noch schlimmer, in die Freigewässer, die gar nicht für Schwimmen gedacht sind. Hauptsache, sie haben Abkühlung.
1: Und da werde es dann gefährlich.
2: Die Sonne heizt die oberflächlichen Wasserschichten auf. Die Leute liegen vorher in der Sonne, der Körper ist aufgeheizt, sie springen ins Wasser und plötzlich nach 1,5-2 Metern gibt es eine viel, viel kühlere Wasserschicht, wodurch es dann durchaus zu Schocksituationen für den Körper kommen kann, bis hin natürlich zu Kreislaufproblemen, was dann manchmal auch tödlich enden kann.
1: Aber auch Leichtsinnigkeit und Missachtung der Regeln sei ein Problem und führe immer wieder zu Unfällen. Die hohe Zahl der Badetoten im Juni beschäftigt auch die Menschen auf der Straße.
3: Ich finde es einfach wichtig, dass die Eltern mehr an die Kinder an Schwimmen kriegen müssen. Also meine Kinder können den altersentsprechend schwimmen. Also meine 7-Jährige hat gerade selber gemacht. Mein 5-Jähriger hat das Seepferdchen, wo ich einfach so denke, da sind die Eltern gefragt.
4: Also ich wundere mich schon immer wieder, was in Badeseen und so passiert und frage mich, ob das dann zugelassen ist, da zu baden oder ob das eher so eigenverantwortlich geschieht.
5: Ich denke, es liegt einmal am Wetter und daran, dass sich manche dann überschätzen und meinen, es passiert nichts. Wurde ja auch gesagt, vorwiegend Männer und Jungs, ne? So, ja.
1: Das sagen auch die Zahlen. Über 90% der Todesopfer waren Männer, unter den jungen Leuten sogar alle. Auch Alexander Holletzek bestätigt das.
2: Natürlich kommt manchmal dann auch, das gilt aber nicht nur für Männer, Alkohol, manche andere Drogen vielleicht auch ins Spiel. Aber gerade junge Männer, haben wir leider immer wieder gemerkt in den letzten Jahren, neigen dazu, einfach sich selbst völlig zu überschätzen und sind sich der Gefahren auch erst recht nicht bewusst. Und diese Kombination ist dann sehr, sehr häufig sehr gefährlich, weil gerade Badeseen haben halt eben keinen Beckenrand, wo man sich mal eben festhalten kann.
1: Er und seine Kollegen vom DLRG bewachen die Badeseen in der Region am Wochenende. Mehr sei ehrenamtlich neben einem Vollzeitjob nicht möglich. Daher sei es wichtig, dass es wieder mehr Schwimmunterricht gibt.
2: Und nicht nur ein kurzer Abriss im Sportunterricht, sondern wirklich regelmäßig. Das Seepferdchen alleine heißt ja noch nicht, dass jemand schwimmen kann. Das machen die Kinder vielleicht noch. Sondern regelmäßiges Schwimmen in Form der Jugendschwimmscheine ist sehr, sehr wichtig, um aus den Kindern sichere Schwimmer zu machen. Und wenn sie es im Kindesalter gelernt haben, sind sie es auch im Erwachsenenalter.
1: Außerdem wünscht sich Holletzek, dass die Menschen es wieder mehr respektieren, wenn Warnungen und auch Badeverbote ausgesprochen werden.
0: Julia Thies aus Ostwestfalen-Lippe. Und da sind wir beim Wetter und den Aussichten. Jürgen Vogt, WDR5-Wetterteam, guten Morgen.
6: Ja, schönen guten Morgen.
0: Ja, jetzt waren wir gerade bei den Badetoten. Wie sieht's denn mit den Temperaturen aus? Also was steht denn da demnächst an?
6: Naja, bei den Temperaturen wird es in der Richtung noch keine Entspannung geben. Also nach wie vor der Drang, ins Wasser zu steigen. Bei heute 34 Grad hoch. Morgen ähnlich hohe Temperaturen, vielleicht 1-2 Grad weniger, aber das macht kaum einen Unterschied. Und wirkliche Entspannung, da müssen wir aufs Wochenende warten. Ab Freitag wird es schrittweise für ein paar Tage mal kühler. Da kann es sein, dass wir Anfang kommender Woche auch mal unter 25 Grad landen. Und Ende kommender Woche wird es wahrscheinlich dann wieder wärmer werden. Wie warm, ob so ähnlich wie jetzt, das steht noch in den Sternen. Es gab schon einige Horrormeldungen, es würde raufgehen bis auf 47 Grad. Aber das ist wirklich Clickbait. Das hat keinen seriösen Hintergrund. Das sind so, Verzeihung, Scheißhausparolen, die dann durchs Dorf getragen werden. Also das wird noch nicht so, aber es wird wahrscheinlich Ende nächster Woche wieder wärmer werden. Da werden wir wahrscheinlich wieder in den 30ern landen.
0: man möge ihm das nachsehen.
6: Es tut mir leid.
0: Nein, es ist ja auch ein bisschen nervig, immer dieses Panikmachen. Deswegen, wir haben Jürgen Vogt und die anderen Kolleginnen und Kollegen, die uns das hier seriös einschätzen. Du sagtest jetzt also Temperaturen ein bisschen rauf, bisschen runter. Heute Morgen nochmal über 30. Wie ist denn das Wetter dazu?
6: Naja, also gestern Abend und in der Nacht hat es in Teilen OWLs ja vor allem an den Hängen des Teutoburger Waldes teilweise Gewitter gegeben, unwetterartig, bis zu 50 Liter Regen, kleinräumig dabei gefallen. Wir sind nach wie vor viel zu trocken. In der Fläche müsste es mal ein paar Regentage geben. Das würde der Natur ganz gut tun. Danach sieht es aber im Augenblick nicht aus. Heute Nachmittag und am frühen Abend vielleicht zwischen Eifel und Siegen-Wittgenstein und dann auch wieder zwischen Teutoburger Wald und Weser. Einzelne Schauer und Gewitter, die können dann auch kräftig ausfallen. Aber das ist eben kein flächendeckender Regen im kompletten Westen, sondern wirklich nur so punktuell große Regenmengen und ein paar Kilometer weiter kommt gar nichts runter. Das heißt, es bringt für die Natur in der Fläche noch keine Entspannung.
0: Unvorstellbar, wenn man sich vorstellt, was vor genau 5 Jahren passiert ist mit den Regenmengen hier bei uns im Westen. Danke, Jürgen Vogt, WDR5 Wetter.
6: Gerne.
0: Die Maßnahme würde Familien treffen, denen es finanziell besonders schlecht geht. Das sagt die SPD, aber die regiert ja mit im Bund. Aber offensichtlich ist da noch nicht das letzte Wort gesprochen. Was Bundesfamilienministerin Karin Prien von der CDU plant, die will den sogenannten staatlichen Unterhaltsvorschuss künftig nur noch bis zum 16. Geburtstag der Kinder zahlen. Der Unterhaltsvorschuss, der wird an Alleinerziehende gezahlt, wenn ein Elternteil nicht zahlen kann oder will, also getrennte Paare oder wenn das Kind nicht in der Beziehung entstanden ist. Dietrich Karl Meurer aus unserem Studio in Berlin hat den Widerstand gegen diese Pläne zusammengesammelt.
7: Wenn der Staat sparen will, gibt es meist Kritik. Die Pläne von Familienministerin Karin Prien, CDU, für den Unterhaltsvorschuss lösen allerdings besonders heftige Reaktionen aus. Die schärfsten Worte findet Linken-Co-Chefin Ines Schwertner. An die Ministerin gerichtet sagt sie:
8: Ich glaube wirklich, sie haben nicht mehr alle Tassen im Schrank.
7: Die geplanten Einschnitte seien eine Horrornachricht für Alleinerziehende und ihre Kinder.
8: Ich glaube, ihr ist dabei nicht klar, dass fast jede zweite Alleinerziehende in diesem Land von Armut bedroht ist. Die sollen jetzt dafür sorgen, dass die Haushaltslöcher gestopft werden, statt dass Milliardäre ihren fairen Beitrag zahlen.
7: Auch die Grünen laufen Sturm. Partei-Co-Chefin Franziska Brandner sagt:
9: Die Bundesregierung scheint hier ihren Haushalt auf dem Rücken von Familien, Alleinerziehenden zu sanieren, statt endlich zum Beispiel mal die Gerechtigkeitslücken bei der Erbschaftssteuer zu schließen.
7: Kritik an den Kürzungsplänen kommt auch von den Betroffenen.
10: Oh, ich habe erst mal gedacht, das darf nicht wahr sein,
7: sagt im MDR die Vorsitzende des Verbands Alleinerziehender Mütter und Väter, Daniela Jaspers.
10: Die Leidtragenden sind die Kinder, die dann eben nicht den Unterhalt bekommen, der ihnen zusteht.
7: Jaspers rechnet vor, für Kinder zwischen 16 und 18 Jahren könnten bis zu 394 Euro im Monat wegfallen.
10: Das ist richtig viel.
7: Der Unterhaltsvorschuss hilft Alleinerziehenden, wenn der andere Elternteil keinen oder zu wenig Unterhalt zahlt. Seit der Reform von 2017, mit der die Leistung bis zum 18. Geburtstag ausgeweitet wurde, haben sich die Kosten vervierfacht. Länder und Kommunen drängen deshalb auf Änderungen. Der Sprecher des Familienministeriums, Dominik Lenz, kündigt an:
11: Ich kann bestätigen, dass die Ministerin einen Gesetzentwurf zur Reform des Unterhaltsvorschusses sehr zeitnah auf den Weg geben wird.
7: Geplant ist, den Unterhaltsvorschuss künftig nur noch bis zum 16. Geburtstag zu zahlen. Nach Angaben des Ministeriums wären davon letztlich etwa 80.000 Kinder betroffen. Gleichzeitig soll der Druck auf säumige Unterhaltszahler steigen.

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0: In diesem Fall ist die Kritik aber besonders laut. Es geht ja auch um Alleinerziehende, ohnehin eine Gruppe, die es schwer hat in unserem Land. Timo Oberhauser aus dem Morgen-Echo-Team, guten Morgen.
2: Schönen guten Morgen.
0: Du hast viele Kommentare heute Morgen zu diesem Thema durchgelesen und die angehört. Niemand heute Morgen, der sagt, die Kürzungen gehen klar?
2: Nee, also ich habe zumindest keine Stimme gelesen, die in die Richtung geht. Ganz im Gegenteil, die Überschriften sind heute Morgen auch schon sehr deutlich. Vom Sparen an der falschen Stelle über es trifft die Schwächsten bis hin zu Frau Prien macht Alleinerziehende noch ärmer. Das ist die gesamte Bandbreite, die ich gelesen habe.
0: Wie argumentieren die?
2: Ja, also die Kommentatorin bei der linksgerichteten Zeitung Der Freitag, die schreibt, manchmal frage ich mich, ob die Koalition regelmäßig vergisst, was sie mal versprochen hat oder ob sie einfach dreist lügt. Ursprünglich gaben Friedrich Merz und sein Kabinett mal das Ziel aus, Familien zu entlasten. Was seitdem passiert ist, schreibt die Kollegin, läuft aber wenig überraschend konträr zu dieser Idee. Und sie berichtet dann weiter von ihren eigenen Erfahrungen. Zitat, hätte unser Vater damals nach der Scheidung keinen Unterhalt gezahlt, wären wir, obwohl unsere Mutter als Krankenpflegerin arbeitete, wohl kaum über die Runden gekommen. Sollen in Zukunft Scheidungskinder, deren Väter sich vom Unterhalt drücken, mit 16 neben der Schule arbeiten gehen, damit die Familienkasse nicht leer läuft, fragt sie. So ein Stichwort Arbeiten, das greift auch Jasmin Embarek von Zeit Online auf und sie sagt, für Kinder, die von den Kürzungen betroffen wären, ist das eine ziemlich unfaire Sache.
3: Die meisten Alleinerziehenden sind eben Frauen, also Mütter, die dann darauf ausweichen müssen, dass meistens diese Kinder auch schon sehr früh arbeiten gehen, Nebenjobs machen, überbelastet sind, vielleicht dann doch nicht den Bildungsweg gehen, der mehr Geld kostet, aber vielleicht einen besseren Abschluss bedeuten würde. Das heißt, die Kette an Konsequenzen ist relativ lang.
2: Das hat Jasmin Embarek im Podcast Apokalypse und Filterkaffee gesagt. Und die Stuttgarter Nachrichten, die schreiben, die Bezugsgrenze des Unterhaltsvorschusses von 18 auf 16 Jahre zu senken, ist inhaltlich Blödsinn. Die wenigsten 16-Jährigen stehen finanziell auf eigenen Füßen und für diejenigen, die ihren Lebensunterhalt selbst bestreiten können, gibt es schon heute keinen Unterhaltsvorschuss mehr. Der Bedarf wird geprüft, das ist richtig, so schreibt die Zeitung. Ob ausreichend geprüft wird, welcher Vater sich einen schlanken Fuß macht, das ist strittig. Und da einen Gang zuzulegen, das wäre begrüßenswert.
0: Ich habe dazu eben mit dem Kinderhilfswerk gesprochen und gesagt, naja gut, aber dass der Steuerzahler dafür aufkommen muss, dass es verantwortungslose hauptsächlich Väter gibt. Und dann meinte er, naja, das Geld geht ja nicht an die Väter, sondern an die Kinder.
2: Genau.
0: Fand ich ein ganz spannendes Argument. Es gibt aber auch Pläne der Familienministerin, mehr Druck eben auf hauptsächlich die Väter zu machen, die keinen Unterhalt zahlen. Die Ministerin denkt darüber nach, denen mal für eine gewisse Zeit zum Beispiel den Führerschein wegzunehmen.
2: Ja.
0: Richtig so oder was sagen die Kollegen dazu?
2: Ja, also wenn ich die Kollegin beim Redaktionsnetzwerk Deutschland da richtig verstehe, dann ist das zu kurz gedacht. Zitat, viele brauchen aber das Auto, um eben zur Arbeit zu kommen. Lohnpfändung wäre angebrachter. Allerdings hat nach früheren Ministeriumsangaben rund die Hälfte aller Unterhaltsverweigerer selbst zu wenig Geld, um belangt werden zu können, schreibt sie. So, und Gudula Geuter zum Schluss noch vom Deutschlandfunk, die würde in Sachen Geld eintreiben eher bei den Behörden ansetzen.
4: Mehr Geld könnte oft durch bessere Behördenorganisation erreicht werden, wenn zum Beispiel öfter die Stelle, die eintreiben muss, auch die ist, die profitiert. Und mit genug und ausreichend spezialisiertem Personal.
2: Eine Stimme habe ich dann doch noch. Ein anderer Vorschlag, der kommt nämlich von der Autorin bei der linken Zeitung ND. Und sie fragt, warum nicht einmal die Gesetzeslücken angehen, die dazu führen, dass sich so viele Väter an den Kosten vorbeischummeln können. Zitat, Einkommensverlagerungen auf neue Partnerinnen, Unternehmensgründungen und andere Schattenkonstrukte. Die Liste von Möglichkeiten, die überarbeitete Mitarbeiter von Jugendämtern nachverfolgen sollen, ist lang. Das zu ändern wäre sinnvoller, als erneut mit der Heckenschere zu kürzen, schreibt sie.
0: Die Meinungen heute Morgen in den anderen Medien zu Kürzungen, geplanten zumindest beim Unterhaltsvorschuss, das war der Kollege Timo Oberhauser. Dankeschön.
1: Es ist 8.30 Uhr. 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
5: Die Nachrichten mit Marion Meinka. Guten Morgen. Die Flutkatastrophe in NRW und Rheinland-Pfalz ist heute 5 Jahre her. Über 180 Menschen waren ums Leben gekommen, 49 in Nordrhein-Westfalen. Es entstand ein Milliardenschaden. Hoffnung haben Betroffene damals vor allem durch Helfer bekommen, die in die überfluteten Gebiete gefahren sind. Eine von ihnen war Rebecca.
6: Wir sind mit Spenden durch den Ort gefahren und ich sah da halt Kinder ja, in dieser Zerstörung, in diesem Matsch, in diesem Dreck. Spielen mit kaputten Sachen. Und da war echt so ein Moment, da habe ich erstmal geschluckt und für mich nur so, oh Gott, da sind Kinder. Bin zur Seite gefahren, musste auch erstmal echt ein paar Tränen lassen. Das war für mich so wirklich so ein Wow.

0: Rebecca hilft heute noch Kindern aus den Flutgebieten. Das erzählt sie ausführlich in der Reportage Verlust, Trauma, Neuanfang, Leben nach der Flut in der ARD-Mediathek. Außerdem sendet das WDR-Fernsehen heute um 20.15 Uhr ein Extra zur Flutkatastrophe. Für die Pflege in Heimen muss man immer mehr zahlen. In NRW lag der Eigenanteil für das erste Jahr bei knapp 3.700 Euro pro Monat. Das sind fast 250 Euro mehr als noch vor einem Jahr. Woran es liegt, dass ein Platz in einem Pflegeheim teurer geworden ist, fasst Anne-Kathrin Mellmann, WDR Berlin zusammen.
1: Hauptgrund für den Anstieg sind höhere Personalkosten, weil Pflegekräfte besser bezahlt werden. Aber auch Unterkunft und Verpflegung sind teurer geworden. Die Bundesregierung arbeitet derzeit an einer Pflegereform. Wegen der angespannten Finanzlage der Pflegeversicherung sollen Entlastungen für Heimbewohnerinnen und Bewohner erst später greifen. Dadurch soll sich die finanzielle Situation der Pflegekassen verbessern. Sozialverbände und Patientenvertreter fordern schon seit langem, die Eigenanteile für Pflegebedürftige zu begrenzen.
0: Viele Rastplätze auf deutschen Autobahnen sind bei einem Test des ADAC durchgefallen. Der Verkehrsclub hat sich Plätze ohne Tankstelle oder Restaurants angeschaut. In NRW wurden 8 Rastplätze getestet, die Hälfte fiel durch, sowie der Rastplatz Ruhrscholle bei Düren. Christa Koch für WDR aktuell.
2: Der Rastplatz Ruhrscholle wurde von den Testern von gut auf mangelhaft heruntergestuft. Kritisiert werden vor allem die dreckigen Sanitäranlagen und die Außenbereiche. Zudem sucht man an diesem Rastplatz eine Notrufeinrichtung vergeblich. Insgesamt hat sich der Zustand der Rastplätze in NRW in den vergangenen 4 Jahren deutlich verschlechtert, sagt der ADAC. Der ADAC fordert von den Betreibern nun dringend kürzere Reinigungsintervalle und bessere Beleuchtung für mehr Sicherheit.
0: Weitere Meldungen im Überblick. Am Flughafen Köln-Bonn sollen die Probleme mit den Sicherheitskontrollen ein Ende haben. Heute werden 11 neue Spuren in Betrieb genommen. Computertomographen können das Gepäck durchleuchten. Passagiere müssen Laptops und Flüssigkeiten nicht mehr aus dem Handgepäck holen. Dadurch soll Zeit gespart werden. 25 Millionen Euro hat der Kölner Flughafen in die Anlagen investiert. Das US-Militär hat die 3. Nacht in Folge Ziele im Iran attackiert. Ziel sei es, iranische Angriffe auf Handelsschiffe in der Straße von Hormuz zu verhindern. Außerdem hat Präsident Trump angeordnet, ab dem Abend wieder iranische Häfen zu blockieren. Daraufhin stieg der Ölpreis an den asiatischen Börsen auf ein Monatshoch. In Kiel müssen nach dem Wurf eines Pflastersteins alle Bewohner eines Hochhauses zum DNA-Test. Das sind 250. Das Haus hat 26 Stockwerke. Mit dem Reihentest will die Polizei herausfinden, wer den Stein geworfen hat. Er hatte einen Streifenwagen getroffen und eine Polizistin verletzt. Die Staatsanwaltschaft Kiel wertete das als versuchte Tötung. Die Verbraucherorganisation Foodwatch hat den Negativpreis für die dreisteste Werbelüge verliehen an ein Nahrungsergänzungsmittel der Marke LaVita. Der Saft, der für umgerechnet 100 Euro pro Liter verkauft wird, ist laut der Organisation eine irreführende Abzocke, weil er zum Großteil lediglich aus Fruchtsaftkonzentrat bestehe und damit die Werbeversprechen nicht erfülle.
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0: In Köln geht es ab heute um Filmmusik und Musik in Videospielen. Europas führende Konferenz dafür beginnt, die Soundtrack Cologne. 4 Tage lang tauschen sich Komponisten aus und diskutieren aktuelle Probleme. Wolfgang Luck, WDR Kultur.
4: Das Hauptproblem aus Sicht der Komponisten, Musik, die früher mit viel Liebe handgemacht war, kommt jetzt immer häufiger von der KI. Auf der Konferenz gibt's mehrere Podien, auf denen darüber diskutiert wird, wie künstliche Intelligenz den Markt für Filmmusik radikal verändert. Neben solchen Grundsatzfragen gibt es aber auch viel zu sehen und zu hören, aufwendige Musikdokus über David Bowie oder Kate Bush zum Beispiel, aber auch besonders kreative Beispiele dafür, wie heute in Videospielen mit Musik und Geräuschen gearbeitet wird.
0: Und das Wetter in Nordrhein-Westfalen überwiegend sonnig, gegen Abend vor allem von der Eifel bis ins Siegerland und in Ostwestfalen örtliche Hitzegewitter, teils mit Starkregen, Hagel und stürmischen Böen. In Attendorn bis 30 Grad, in Bocholt bis 31 und in Grevenbroich bis 32 Grad. Morgen ist es meistens trocken und hochsommerlich warm bis zu 31 Grad. Das war WDR aktuell. WDR 5, die Verkehrslage. A1 Dortmund Richtung Köln zwischen Burscheid und Köln-Niel etwa 30 Minuten plus 10 Kilometer Stau. Wegen Bergungsarbeiten ist die linke Spur gesperrt. A3 Arnheim Richtung Köln zwischen Kreuz Oberhausen und Kreuz Kaiserberg etwa 20 Minuten plus mehr als 10 Kilometer stockend. Die A4 Aachen Richtung Köln ist zwischen Kreuz Köln West und Köln Eiffeltor bis Donnerstag gesperrt. Dort wird eine Schrankenanlage aufgebaut. A4 Olpe Richtung Köln zwischen Bergisch Gladbach-Bensberg und Kreuz Köln Ost etwa 30 Minuten plus 6 Kilometer Stau. Und A46 Wuppertal Richtung Düsseldorf zwischen Wuppertal Oberbarmen und Wuppertal Katernberg mehr als 30 Minuten plus 9 Kilometer Stau nach einem Unfall.
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5: Nachbarschaft und Zusammenhalt nach der großen Flut. 5 Jahre danach, heute auf den Tag, sind wir gleich da, wo alles losging hier bei uns in NRW. Mit Dauerregen und reißenden Flüssen, das war Hagen. Und dann 10 Jahre islamistischer Anschlag von Nizza, 86 Menschen sterben und das eben ausgerechnet am 14. Juli. Das ist ja der Nationalfeiertag der Franzosen. Hören wir gleich auch drauf, bis 9 Uhr hier bei uns. Andreas Bursche am Dienstag für Sie, gut informiert in diesen Tag. Die Meldung des Morgens, der Machtkampf um die Straße von Hormus hat sich wieder zugespitzt in der Nacht. US-Präsident Donald Trump will den Iran, Zitat, hart treffen. Haben wir die letzten Wochen schon öfter gehört. Häufig war es nur eine Drohung. Aber Nina Barth, WDR Washington, seit der Nacht greifen die USA wieder den Iran an. Welche Ziele haben Sie dabei im Visier?
6: Also es geht um Ziele offensichtlich an der Südküste des Iran. Und es ist so, dass das zuständige Zentralkommando eben angekündigt hat, dass diese neue Angriffswelle startet, und zwar um 16.45 Uhr US-Ostküstenzeit, das ist 22.45 Uhr deutscher Zeit, dass sie da wieder mit Angriffen gegen Ziele im Iran begonnen haben. Und das sind jetzt Angriffe in der dritten Nacht in Folge, und das US-Militär begründet das eben damit, dass der Iran Schiffe in der Straße von Hormus attackiert und dass das quasi Vergeltungsschläge dafür sind.
5: Gibt es denn jetzt darauf schon wieder Reaktion des Iran?
6: Der Iran hat, und man muss sagen, nach eigenen Angaben, wir können das nicht überprüfen, aber der Iran hat offensichtlich Ziele in Bahrain angegriffen und auch Ziele in den Arabischen Emiraten. Da sollen iranische Marschflugkörper 2 Öltanker des Landes angegriffen haben und auch getroffen haben. Also diese Eskalationsspirale, die dreht sich weiter nach oben im Moment.
5: Donald Trump hat ja auch angekündigt, die Straße von Hormus jetzt selber wieder freihalten zu wollen. Das will er sich aber bezahlen lassen. Was heißt das?
6: Also seine Idee ist, dass er eine Maut erhebt, und zwar auf 20% des Frachtwertes eines Schiffes. Aber wie genau das umgesetzt werden soll, das ist noch völlig offen. Er hat keine Details genannt, und im Grunde genommen ist auch überhaupt nicht klar, ob es dazu kommt, denn man muss es ganz klar sagen, Donald Trump kündigt öfter mal was an und dann heißt es noch lange nicht, dass daraus auch tatsächlich Politik wird. Wir haben das gesehen bei Zolldrohungen, diese Zölle sind zum Teil tatsächlich nie gekommen. Also insofern ist jetzt auch die Frage, was passiert mit dieser Maut, die er da jetzt als Idee hat? Kommt es überhaupt dazu? Wir wissen es nicht.
5: Aber wird denn wohl weiter verhandelt oder ist das Thema Deal vom Tisch?
6: Man darf die Hoffnung nicht aufgeben, so würde ich das mal sagen. Und ich bin auch überzeugt davon, dass beide Seiten, am meisten aber im Moment Donald Trump, diesen Krieg beendet sehen will. Donald Trump steht deshalb innenpolitisch extrem unter Druck, weil hier Anfang November die Midterms, die US-Kongress-Zwischenwahlen anstehen. Und da stehen die Republikaner im Moment einfach sehr unter Druck, weil die Umfragewerte sehr schlecht sind. Das weiß Donald Trump genau. Und allein deshalb will er diesen Krieg eigentlich beenden. Es sieht im Moment aber einfach nur so aus, als ob er nicht weiß, wie.
5: Informationen direkt aus erster Hand aus unserem Studio in Washington war das Kollege Nina Barth zur Hormuz-Maut, die da jetzt wohl wieder geplant ist. 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Heute vor 5 Jahren. Ein Höhentief war schuld an der Extremregenkatastrophe. Das schaufelte kühle Atlantikluft zu uns. Die Folge heftige stationäre Regenfälle. Sie werden sich erinnern, dieses dicke Regenband hat sich überhaupt nicht bewegt in weiten Teilen unseres Landes. Am Morgen des 14., also heute vor genau 5 Jahren, beginnen dann die ersten Pegelstände zu steigen. Am Nachmittag verschärft sich die Lage dramatisch, die A schwillt immer mehr an. Später soll sie das Symbol dieser dramatischen Nacht werden und am Abend dann löst der Kreis Ahrweiler Katastrophenalarm aus. Viele Kommunen sitzen ohne Strom und auch ohne Kommunikationsmöglichkeiten fest. Die Katastrophe ist nicht mehr aufzuhalten und sie beginnt in der Region Hagen.
7: Hagen in der Nacht vom 13. auf den 14. Juli 2021. Es geht nichts mehr auf den Straßen. Die Leitungen bei der Hagener Feuerwehr laufen heiß. Katastrophenalarm. Der stundenlange Regen hat Flüsse, Bäche und die Kanalisation geflutet. Ganze Stadtteile stehen unter Wasser. Bei Feuerwehrchef Veit Lenke klingelt das Telefon.
8: Der Anruf meines ständigen Vertreters in der Nacht. Hagen säuft gerade ab. Und ich sag, ja, es ist ein bisschen Hochwasser. Nein.
7: Hunderte Gebäude laufen innerhalb weniger Stunden voll mit Wasser, das sich gnadenlos seinen Weg sucht. Lenne, Volme, selbst kleine Rinnsale sind längst über die Ufer getreten und stürzen fast alles ins Chaos. Im Stadtteil Dahl betreibt Michael Böttcher damals eine Facebook-Gruppe für den Hagener Süden. Die Gruppe wird schnell zum Dreh- und Angelpunkt für die Fluthilfe.
8: Wildfremde Menschen aus allen Teilen von Deutschland kamen mir an, haben auf einmal anderen wildfremden Leuten geholfen, Keller auszuräumen und. Es war Hammer. Ich krieg jetzt noch Gänsehaut.
7: Friedlich schlängelt sich die Volme heute durchs grüne Tal. Von der Flut vor 5 Jahren ist in Hagen daher kaum noch etwas zu sehen. Der Zusammenhalt ist aber immer noch da. Heute, am Jahrestag, wollen sich Michael Böttcher und einige Helfer wieder hier auf der Dahler Brücke treffen. Die hauptamtlichen und ehrenamtlichen Kräfte der Hagener Feuerwehr wachsen bei der Flut 2021 über sich hinaus. Sie waren gut vorbereitet, doch hätten auch den Eigenschutz mehr beachten müssen. Das sagt Hochwasserschutzexperte Michael Funke heute.
9: Nach diesem Hochwasser sind natürlich viele, viele Sachen, Eindrücke auf uns zugekommen. Aber auch zum Beispiel psychosoziale Unterstützung, was wir komplett auch im Nachhinein vernachlässigt haben, ist erst so ein halbes Jahr bis Jahr später aufgeploppt, wo wir dann darauf reagiert haben und den Kollegen dann halt eben unterstützen konnten. Das hätte eher geschehen müssen.
7: Auch 5 Jahre später ist Feuerwehrchef Veit Lenke noch immer angetan, wie eng die Hagener damals zusammengestanden haben.
8: Anwohner waren dankbar, haben Brötchen vorbeigebracht, dass dann tatsächlich die Helfer auch versorgt wurden. Das war schon in einer Stadt, wo man vielleicht nicht mehr so damit gerechnet, dass sich Nachbarn untereinander helfen. Das war wirklich ein Highlight.
7: Vereine und Wohlfahrtsverbände sammeln und koordinieren Geld und Sachspenden. Und auch die AWO richtet ein Büro ein, wo Mitarbeitende sich um Flutgeschädigte kümmern. Auch 5 Jahre später werden noch Anträge bearbeitet, erzählt Geschäftsführerin Birgit Buchholz.
10: Allein 21 haben wir nur als AWO über 200 Haushalten mit 600 Personen geholfen, eben die Soforthilfe zu beantragen und auch ausgezahlt zu bekommen. Und später wurden dann halt noch mehr Anträge gestellt. Und was auch heute noch möglich ist, also Menschen, die ihren Eigenanteil eben selbst zahlen mussten und das nicht können, die können sich nach wie vor auch noch an uns wenden.
7: Bei Familie Figge im idyllischen Hagen-Holthausen hat sich mittlerweile fast alles wieder normalisiert. Nur noch die Fensterbänke fehlen. Durch das Haus schoss während der Flut der angrenzende Bach. Oma Figge lebt seitdem im Seniorenheim. Ihre Wohnung im Erdgeschoss war jahrelang nicht mehr bewohnbar. Wenn es stark regnet, dann kommt das mulmige Gefühl zurück. Doch bei einer Sache ist sich Andreas Figge wie viele andere Hagener sicher.
8: Wenn Not am Mann ist, glaube ich, helfen alle noch mal genauso wie 2021. Aber irgendwann, wie gesagt, will man auch eigentlich Normalität haben. Und das gilt für uns eigentlich genauso. Wir sind 5 Jahre damit konfrontiert. Und wir sind eigentlich wirklich froh, wenn wir das dieses Jahr abhaken können. Hurra.

0: Mit der 5? 8:47. Heute Morgen haben wir auch auf das Thema Rauchen für den Staat geschaut. Hier im Morgenecho. Die Bundesregierung will die Tabaksteuer ja stärker erhöhen als geplant. Im letzten Jahr wurden 16 Milliarden Euro in den Bundeshaushalt reingeraucht. In 4 Jahren soll eine Packung Zigaretten dann mehr kosten, als wir das gewohnt sind. Oder zumindest die Raucher. Jakob Meyer, ARD Berlin mit den Plänen.
1: Rauchen soll teurer werden als bisher von der Bundesregierung geplant. Nach Angaben aus Koalitionskreisen haben die Bundestagsfraktionen von Union und SPD entschieden, die im Regierungsentwurf vorgesehenen Steuertarife nach oben anzupassen. So solle vor allem der Gesundheitsschutz gestärkt werden. Die Erhöhung der Tabaksteuer stehe im Einklang mit dem Ziel der Bundesregierung, die Raucherquote von Jugendlichen und Erwachsenen zu senken. Außerdem diene sie der Haushaltskonsolidierung. Der Bund muss Milliardenlücken schließen. Kanzleramtsminister Thorsten Frey verwies in diesem Zusammenhang auf finanzielle Zugeständnisse, die der Bund den Ländern bei der Reform der gesetzlichen Krankenversicherung Ende vergangener Woche gemacht hat. Konkret sprach Frey im ARD-Morgenmagazin von Veränderungen zugunsten der Krankenhäuser und der stationären Versorgung. Nach Angaben des Redaktionsnetzwerks Deutschland ergibt sich aus einer sogenannten Formulierungshilfe des Bundesfinanzministeriums, dass der durchschnittliche Preis für eine Packung Zigaretten bis 2030 damit schrittweise auf fast 11,80 Euro steigen würde.
0: Also der Grund für die Änderung ist wohl eine Lücke im Bundeshaushalt, aber natürlich auch der Schutz der öffentlichen Gesundheit. Daniel Kotz ist Suchtforscher am Uniklinikum in Düsseldorf. Guten Morgen.
2: Guten Morgen.
0: Ja, helfen Sie uns doch bitte gerade mal. Wer süchtig ist, lässt der oder diejenige sich von höheren Kosten abschrecken?
2: Ja, das ist eigentlich, wissen wir, der wirksamste Hebel tatsächlich, um den Nichtraucherschutz zu verbessern. Also es motiviert Menschen, die rauchen, weniger zu rauchen. Es motiviert idealerweise ganz mit dem Rauchen aufzuhören. Es unterstützt ehemals Rauchende, auch rauchfrei zu bleiben. Aber was eigentlich besonders wichtig ist, meiner Meinung nach, es sorgt dafür, dass weniger Menschen, insbesondere weniger Jugendliche und junge Erwachsene, überhaupt erst anfangen, Nikotin- und Tabakprodukte zu konsumieren.
0: Ja, zu den Jugendlichen kommen wir gleich noch. Die sind nämlich tatsächlich ein Problem. Da geht's wieder nach oben. Aber sagen Sie mal, das eingenommene Geld jetzt, das soll ja nicht verwendet werden für Sucht- oder Rauchprävention. Wie wichtig wäre das aber aus Ihrer Erfahrung?
2: Also, das insgesamt, glaube ich, könnten wir in unserem Lande schon mehr Geld in die Hand nehmen zur Prävention von Suchterkrankungen, aber auch um die Suchthilfe zu verbessern. Ich glaube, das ist eher eine steuerrechtliche Frage, ob das so 1:1 zweckgebunden erhoben werden kann. Eine Steuer bin ich mir nicht so sicher, da bin ich kein Experte. Aber insgesamt freuen wir uns natürlich darüber, dass jetzt auch der Gesundheitsschutz mitgedacht wird bei dieser Steuer.
0: Okay. Was wäre denn eine gute Prävention?
2: Also eine gute Prävention. Also es gibt verschiedene Maßnahmen, die die Weltgesundheitsorganisation empfiehlt, um den Nichtraucherschutz zu verbessern. Und eine der wichtigsten, da reden wir heute drüber, Erhöhung von Preisen für Nikotin- und Tabakprodukte. Aber man kann auch mehr machen. Es wäre wichtig, in Deutschland dafür zu sorgen, dass wir wirklich rauchfreie Lebenswelten haben, also Bereiche, wo sich Jugendliche aufhalten, insbesondere, dass sie wirklich rauchfrei sind, die Sportstätten, die Schulen, die öffentlichen Plätze, die Gesundheitseinrichtungen. Und aber auch, dass die Verfügbarkeit und Sichtbarkeit von Nikotin- und Tabakprodukten weiter eingeschränkt wird, weil die kann man im Moment in Deutschland 24 Stunden am Tag, 7 Tage die Woche im Umkreis von 50 Metern überall erwerben.
0: Okay, das heißt, wenn ich die ganze Zeit um mich rum habe oder immer sehe, dann komme ich mehr in Versuchung, als würde man das, sagen wir mal, unter der Ladentheke verkaufen.
2: Ganz genau.
0: Jetzt haben wir gerade die Jüngeren schon angesprochen. Die rauchen wieder mehr, haben die neuen Zahlen ergeben. E-Zigaretten sind in. Auf die zahlt man Tabaksteuer, also auf diese Flüssigkeiten, die es da gibt, nicht auf die Geräte selber. Ist das ein Problem?
2: Wichtig ist, glaube ich, dass auf die Liquids in den E-Zigaretten tatsächlich Steuern erhoben werden, dass diese Steuern auch angehoben werden, weil sonst würde man ja ausweichen, wenn man keine normalen Tabakzigaretten mehr raucht, auf andere Produkte. Und das ist, glaube ich, der entscheidende Punkt.
0: Sind denn eigentlich diese E-Zigaretten, die, also ich kenne das, wenn ich bei Jugendlichen vorbeilaufe, dass das riecht dann ja immer ganz flott nach Kirsche und Mango und was weiß ich nicht alles. Also genau das, was wir schon in Sachen Sucht und Alkopops damals besprochen haben. Also dass dieser harte Alkohol in Flaschen irgendwie, der schmeckt dann nach Mango und die Kids denken, ja komm, dann süppeln wir uns da mal literweise das Zeug rein. Ist das ein ähnliches Problem mit diesen E-Zigaretten? Also ist das im Prinzip so der Start einer Raucherkarriere?
2: Ganz genau. Das okay. ist das große Problem und die Industrie vermarktet diese Produkte ganz bewusst auf eine Art und Weise, dass sie Jugendliche anspricht. Das hat mit, genau wie Sie sagten, mit den Aromen zu tun. Das hat damit zu tun, wie die Produkte aussehen, wie sie benutzt werden können. Sie können ja auch ganz diskret genutzt werden, ohne dass Mama und Papa das merken oder sogar auf der Busfahrt zur Schule, dass kaum jemand das merkt. Deswegen sind die so beliebt unter jungen Menschen und das ist natürlich, was die Nikotinindustrie möchte, dass sie neue Konsumentinnen anwirbt und da müssen wir dringend was gegen tun.
0: Und was? Also Tabaksteuer gibt es ja schon auf diese Liquids, auf diese Flüssigkeiten, was noch?
2: Genau, das ist ein ganz wichtiger Hebel und es sind weitere Einschränkungen, denke ich, nötig. Diskutiert wird ja auch zum Beispiel ein Aromaverbot einzuführen, dass es halt eben nicht mehr Produkte gibt, die nach Strawberry Cheesecake und Ananas schmecken, aber auch, dass strenger kontrolliert wird und diese Produkte einfach gar nicht in den Handel kommen.
0: Ich danke Ihnen ganz herzlich für das Gespräch und Ihre Expertise. Daniel Kotz, Suchtforscher am Uniklinikum in Düsseldorf. Wir haben über die Erhöhung, Moment, jetzt muss ich aufpassen, auf die Erhöhung der Tabaksteuer mehr als geplant gesprochen und dass das zumindest schon mal ein guter Ansatz ist, um auch das Rauchen im Land wieder etwas unattraktiver zu machen. Ich wünsche Ihnen einen schönen Tag.
2: Ja, danke, gleichfalls.
0: Ciao.

0: 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Es ist der späte Abend des 14. Juli 2016, also heute vor genau 10 Jahren. Ein Auto rast auf die Menschenmenge an der Promenade de Anglais in Nizza. 86 Menschen sterben bei diesem islamistischen Anschlag. Mehr als 400 werden nach offiziellen Angaben verletzt. Der Attentäter, der den Wagen gesteuert hat, wird kurze Zeit später von der Polizei erschossen. Ja, und bis heute prägt diese Erinnerung das Land und aber auch die Feierlichkeiten zum französischen Nationalfeiertag. Der war damals, der ist heute, 14. Juli. Und die Stadt Nizza hat im Vorfeld dieses 14. Juli, also dieses 10-Jahre-Gedenkens, viele Veranstaltungen organisiert. Caroline Diller.
1: Caroline Villani hält eine weiße Rose in der Hand. Zum ersten Mal seit 10 Jahren ist sie auf die Promenade des Anglais zurückgekehrt. Für ihre Familie, sagt sie.
2: Alors, c'est très difficile pour moi d'être là, parce que c'est la première fois que je reviens au bout de 10 ans. Pour les 10 ans, j'ai tenu à venir pour ma famille.
1: Caroline hat am Abend des 14. Juli 2016 4 Angehörige verloren, darunter ihren damals 16-jährigen Sohn. Ihre Porträts sind auf das T-Shirt gedruckt, das sie trägt. Auch 10 Jahre später hat sie den Eindruck, dass die Angehörigen der Opfer von Nizza gegenüber denen des Bataclan weniger Aufmerksamkeit bekommen.
2: Tout le monde s'en fiche, en fait, des victimes du 14 juillet, c'est l'été.
3: Irgendwie sind wir doch allen egal. Es ist Sommer, das Wetter ist schön, alle sind im Urlaub. Aber an diesem Tag, am Nationalfeiertag, wurde doch die Nation als Ganzes getroffen. Wir dürfen die Opfer, die noch immer leiden, nicht vergessen. Das ist sehr wichtig. Ich finde, es hat nicht genug Medieninteresse gegeben. Wie immer sind wir die Vergessenen dieses Attentats.
1: Nicht alle teilen dieses Gefühl. Doch viele suchen 10 Jahre nach dem Attentat noch immer Antworten auf ihre Fragen.
4: Les pompiers viennent d'arriver. Voilà, je fais un petit peu le point. Les pompiers viennent d'arriver parce que là, il y a 3 morts.
1: Amateurvideos haben das Attentat festgehalten. Um 22.34 Uhr raste ein weißer Lastwagen auf die Promenade des Anglais und überfuhr auf einer Strecke von etwa 2 Kilometern gezielt Menschen, die dort das Feuerwerk zum Nationalfeiertag geschaut hatten. 86 Menschen starben, rund 450 wurden verletzt. Der Attentäter Mohamed Lawaj Boulel wurde noch am Abend von der Polizei erschossen. Der Tunesier hatte eine dauerhafte Aufenthaltserlaubnis in Frankreich, war den Behörden wegen Vorwürfen häuslicher Gewalt bekannt, aber nicht als islamistischer Gefährder. Hinweise auf seine Radikalisierung seien erst kurz vor dem Attentat aufgetaucht, hatte Staatsanwalt François Molins damals erklärt.
5: Un autre témoignage fait cependant état de ce que depuis 8 jours Mohamed Lawaj Boulel s'était laissé pousser la barbe.
6: Laut weiteren Zeugenaussagen hat sich der Attentäter seit einer Woche einen Bart wachsen lassen und erklärt, ich zitiere den Zeugen, dass dieser Bart eine religiöse Bedeutung trage. Die Auswertung seines Computers hat ergeben, dass er zwischen dem 1. und 13. Juli quasi täglich im Internet nach Koransuren gesucht hat, ebenso nach religiösen Gesängen, die von dschihadistischen Terrororganisationen und insbesondere von Daesh als Propagandawerkzeuge genutzt werden.
7: Djihadisten, notamment Daesh, utilisent comme outil de propagande.
1: Trotz der beiden Prozesse gegen die Handlanger bleiben für viele der Opfer und deren Angehörige noch immer viele Fragen offen. Vor allem, ob die Sicherheitsmaßnahmen am Abend des 14. Juli ausreichend waren. Dazu läuft aktuell ein eigenes Gerichtsverfahren. Caroline Villani will auch 10 Jahre später an die Opfer erinnern. Für sie war es wichtig, bei dem Gedenkmarsch dabei zu sein, denn nur sie sei übrig, um ihre Familie zu vertreten.
3: Es ist gut, dass es diesen Marsch gibt. Okay, es gibt immer solche Gedenkmärsche, aber wir haben keine Wahl. Wir müssen die Erinnerung an all die Toten und die Opfer aufrechterhalten.
1: Dabei will sich Caroline nicht als Opfer sehen, nicht darüber definiert werden, was ihr am 14. Juli 2016 widerfahren ist. Der Schmerz aber bleibe ein Leben lang, sagt sie.
2: La douleur, bah, elle sera à vie, hein, ça y a pas de souci. Les images, la douleur.
0: Ja, auch das war Thema im Gespräch mit dem Chef der NRW-Staatskanzlei, Nathanael Leminski. Er ist Halbfranzose und wir haben vorhin über Frankreich zum 14. Juli gesprochen, über ein Land, das sich verändert und wie es sich verändert. Finden Sie zum Nachhören nochmal auf wdr5.de und gleich gegen 9:30 Uhr hier nochmal in Ihrem Lieblingsradio.

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3: 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Die Nachrichten mit Marion Meinka. Guten Morgen.
4: Der Einsatz wird ganz sicher mich mein Leben lang begleiten. Ja, man sieht die Menschen dort unten und hat keine Chance, an sie dran zu kommen.
3: Dieser Hubschrauberpilot beschreibt, wie ihn sein Fluteinsatz vor 5 Jahren bis heute begleitet. Viele Betroffene der Hochwasserkatastrophe kämpfen weiter mit den psychischen Folgen. Moritz Börner, WDR aktuell, erklärt, welche Probleme die Menschen haben.
5: Albträume, Schlaflosigkeit oder auch Alkoholprobleme treten bei vielen Flutopfern auch 5 Jahre später noch auf. Im vom Hochwasser besonders stark betroffenen Bad Münstereifel kümmert sich das Netzwerk Psychosoziale Hilfe um diese Menschen. Viele Betroffene seien nach der Katastrophe erstmal mit dem Wiederaufbau ihrer Häuser beschäftigt gewesen und hätten ihre Emotionen verdrängt, sagt ein Sprecher des Netzwerks. Die Johanniter Hochwasserhilfe bietet in Swisttal im Rhein-Sieg-Kreis psychosoziale Betreuung an. Dabei treffen sich Flutopfer auch in größeren Gruppen. Für viele Betroffene sei es hilfreich zu erfahren, dass man mit seinen Problemen nicht alleine sei.
3: Die Verbraucherorganisation Foodwatch hat den Negativpreis für die dreisteste Werbelüge verliehen an ein Nahrungsergänzungsmittel der Marke LaVita. Der Saft, der für umgerechnet 100 Euro pro Liter verkauft wird, ist laut dem Geschäftsführer von Foodwatch, Chris Metmann, eine irreführende Abzocke.
6: Da steht ja zum Beispiel vorne auch drauf, wissenschaftlich geprüft oder auf wissenschaftlicher Basis. Da wird einem ja vorgemacht, das hätte sich jemand mal genau angeguckt und dafür gäbe es einen Wirkungsnachweis. Den gibt's aber nicht. Und da sind wir genau beim Problem, dass ich ja nun gar nicht als Verbraucher erkennen kann, wenn ich die Flasche sehe, stimmt das eigentlich, was da draufsteht oder nicht?
3: Foodwatch fordert, dass bestehende Regeln bei der Lebensmittelkontrolle stärker durchgesetzt werden, gerade in Bezug auf Gesundheitsversprechen bei Nahrungsergänzungsmitteln. Die Angriffe zwischen den USA und dem Iran gehen weiter. Der Iran hat nach eigenen Angaben Militärstützpunkte der USA in Bahrain angegriffen. Vorher hatte das US-Militär Ziele im Iran bombardiert. Nina Barth, WDR Washington.
7: Das Zentralkommando teilte auch mit, dass die von US-Präsident Donald Trump angeordnete erneute US-Blockade iranischer Häfen am Dienstagnachmittag Ostküstenzeit beginnen soll, in Deutschland um 22 Uhr heute Abend. Gestern hatte Trump angekündigt, dass kein Schiff, das den Iran ansteuern oder von dort ablegen wolle, die Straße von Hormuz mehr passieren dürfe. Allen anderen Schiffen sei die Durchfahrt gestattet. Dafür würden die USA aber eine Gebühr von 20% des Frachtwertes erheben. Trump sprach von einer Entschädigungsgebühr. Ob die Maut tatsächlich kommt, ist offen.
3: Weitere Meldungen im Überblick. Die Polizei durchsucht gerade die JVA Rheinbach bei Bonn sowie Wohnungen in Nordrhein-Westfalen und Rheinland-Pfalz. Hintergrund sind Ermittlungen der Polizei gegen mehrere Justizbedienstete. Die Durchsuchungen könnten in Zusammenhang stehen mit Vorgängen in der JVA Euskirchen. Dort war bekannt geworden, dass Gefängnismitarbeiter gegen Bezahlung Inhaftierten den Aufenthalt im Gefängnis erleichtert haben. Die Pflege in einem Heim ist in Nordrhein-Westfalen noch mal teurer geworden. Der Eigenanteil für das erste Jahr stieg auf knapp 3.700 Euro pro Monat. Das sind fast 250 Euro mehr als noch vor einem Jahr. Teurer geworden sind vor allem Unterkunft und Verpflegung. Außerdem stiegen die Kosten fürs Personal. Am Flughafen Köln-Bonn sollen die Probleme mit den Sicherheitskontrollen ein Ende haben. Heute werden 11 neue Spuren in Betrieb genommen. Computertomographen können das Gepäck durchleuchten. Passagiere müssen Laptops und Flüssigkeiten nicht mehr aus dem Handgepäck holen. Dadurch soll Zeit gespart werden. 25 Millionen Euro hat der Kölner Flughafen in die Anlagen investiert. WDR aktuell aus der Kultur. Rund um Köln und Dortmund wird in diesem Sommer das Katzenbuch Pfoten vom Tisch von Harpe Kerkeling verfilmt. Die Produktionsfirma sucht jetzt etwa 300 Menschen, die in dem Film vorkommen wollen. Nicola Reik, WDR Kultur.
8: Gesucht werden Menschen, die natürlich aussehen. Ganz besonders Jungen und Mädchen zwischen 10 und 13 Jahren. Für Schulklassenszenen, die in den 1970ern spielen. Aber der Film braucht auch Leute, die Passanten, Flughafenpassagiere oder Menschen aus dem Ruhrgebiet darstellen. Außerdem ein paar Männer und Frauen, die gerne singen und tanzen. Einigen Statisten winkt sogar eine kleine Sprechrolle. Und es wird ein Double für Habe Kerkeling als Kind gesucht. Die Bewerbungsfrist läuft bis zum 11. September.
9: Und das Wetter in Nordrhein-Westfalen: überwiegend sonnig, gegen Abend vor allem von der Eifel bis ins Siegerland und in Ostwestfalen örtliche Hitzegewitter, teils mit Starkregen, Hagel und stürmischen Böen. In Schwerte heute bis 30 Grad, in Dienstlaken bis 31 und in Erftstadt bis 33 Grad. Morgen ist es meistens trocken und hochsommerlich warm, bis zu 31 Grad. Das war WDR aktuell. WDR 5, die Verkehrslage. A3 Arnheim Richtung Köln zwischen Dienstlaken Süd und Duisburg-Wedau etwa 20 Minuten plus mehr als 10 Kilometer stockender Verkehr. A3 Köln Richtung Frankfurt zwischen Lohma und Bad Honnef-Linz etwa 45 Minuten plus etwa 15 Kilometer Stau nach einem Unfall. Die A4 Aachen Richtung Köln ist zwischen Kreuz Köln-West und Köln-Eifeltor bis Donnerstag gesperrt. Dort wird eine Schrankenanlage aufgebaut. A40 Duisburg Richtung Essen zwischen Mülheim-Dümpten und Essen-Zentrum etwa 20 Minuten plus 7 Kilometer Stau. Und A61 Koblenz Richtung Mönchengladbach zwischen Wehr und Dreieck-Sinzig etwa 30 Minuten plus 9 Kilometer Stau. Dort ist nur ein Fahrstreifen frei. Bis etwa 15 Uhr wird gebaut.
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5: Guten Morgen. Sie können heute in New York ein T-Rex-Skelett ersteigern. Also das, was davon übrig ist, aber immerhin das Original-Skelett. Was auch immer Sie damit anfangen wollen. Gegebenenfalls macht sich das ja im Vorgarten ganz gut zur Abschreckung oder so. Was Sie dazu bezahlen haben, also so wie das eingeschätzt wird, noch in den nächsten 40 Minuten hier bei uns. Andreas Bursche am Dienstag, immer bestens informiert in den Tag starten mit uns. Die Bundesregierung will den Unterhaltsvorschuss verändern. Sparen am Ende. Der Unterhaltsvorschuss ist dafür gedacht, wenn ein Elternteil keinen Unterhalt für die gemeinsamen Kinder zahlt oder zahlen kann, dann springt der Staat ein. Knapp ein Fünftel aller Familien sind Haushalte mit einem Alleinerziehenden und 8 von 10 Kindern leben bei der Mama. Und laut Familienministerin Prien sind die Kosten für dieses System etwas aus dem Ruder gelaufen. Jetzt soll der Vorschuss bald nur noch für Kinder bis einschließlich zum 15. Lebensjahr gewährt werden. Dazu habe ich mit Holger Hofmann gesprochen. Das ist der Bundesgeschäftsführer des Deutschen Kinderhilfswerks. Die sind gar nicht begeistert. Dann wollte ich natürlich erstmal wissen, wo er die Schwierigkeiten sieht.
11: Ja, also es ist ein etwas seltsames Argument zu sagen, die Kosten laufen aus dem Ruder. Das heißt, es gibt mehr Betroffene und nun will man diesen Betroffenen dann das Geld nehmen. Es trifft die völlig Falschen und wir appellieren an die Bundesregierung, an das Familienministerium, diese Änderung zurückzunehmen und weiterhin den Unterhaltsvorschuss für die 16- und 17-Jährigen zu zahlen, weil diese Gruppe, so sagt es die Ministerin ja selbst, also die Alleinerziehenden, zu denen gehört, die ja die größte Aufmerksamkeit und Unterstützung verdienen, weil sie es eben aus eigener Tasche kaum stemmen können, ihren Jugendlichen, ihren Kindern dann auch das zu gewähren, was für eine gute Entwicklung notwendig ist.
5: Ja, sind übrigens auch die Menschen oder ist die Gruppe, die am armutsgefährdetsten in diesem Land ist. Mehr als ein Drittel dieser betreffenden Alleinerziehenden, wie gesagt, meistens Mütter, die verzichten auf den Unterhalt. Also die wehren sich nicht gegen den Vater. Das steht in der Studie des Deutschen Jugendinstitutes. Haben Sie eine Ahnung, wieso?
11: Naja, dafür gibt es natürlich unterschiedliche Gründe. Wir wissen alle, dass bei Trennung auch nicht immer nur nach Vernunft zugeht, sondern dass auch dann Abstand gesucht wird, dass teilweise auch die Väter ja nicht bekannt sind. Aber das sollte eigentlich auch nicht unbedingt der Job der Mütter sein, sondern das sollte der Job des Staates sein, bei diesen Erzeugern, wie Sie hier selbst sagen, dann auch vorstellig zu werden und dann auch zu sagen, der Unterhaltsvorschuss sagt ja das Wort, ist ja nur eine Vorschusszahlung, also das Geld sich wiederzuholen bei den Erzeugern.
12: Aber sagen Sie mal, dass der Steuerzahler für, ich nenne sie jetzt mal, ne, es ist, überwiegend sind es Männer, für unverantwortliche Männer einspringt mit Milliarden, das ist durchaus auch schwierig, oder?
11: Nee, weil also die Verantwortung des Staates ist ja sozusagen nicht, das geht ja nicht um die Väter zu entlasten, sondern es geht darum, die Jugendlichen zu unterstützen. Und es ist ja auch eine kurzsichtige Rechnung. Wenn wir jetzt hier sozusagen das Geld wegnehmen, letztendlich an der Ausbildung der jungen Menschen, weil was werden die machen, wenn ihre alleinerziehende Mutter auch nicht in der Lage ist, sie ausreichend zu unterstützen? Sie werden sich einen Aushilfsjob suchen, sie werden stattdessen nicht ihre Ausbildung abschließen und wir werden in wenigen Jahren Menschen haben, die dann auf dem Arbeitsmarkt wiederum nicht die Steuern einbezahlen können, die sie einbezahlen könnten, wenn wir sie jetzt ausreichend unterstützen.
12: Aber würden Sie denn sagen, also wir wissen, haben wir vorhin in den Gesprächen schon gehört, dass häufig auch finanzielle Gründe der Grund dafür sind, dass die Väter oder die nicht zahlen, dass die nicht zahlen. Haben Sie das Gefühl, dass der Staat da alles gibt, dass die Männer zumindest in eine andere Form von Verantwortung gebracht werden? Also die können sich ja zum Beispiel auch um die Kinder kümmern.
11: Ja, klar, aber in erster Linie geht es ja auch einfach darum, was passiert denn, wenn die ausreichende finanzielle Unterstützung nicht da ist? Entweder die Menschen leben unter dem Existenzminimum oder sie knapsen an anderer Stelle oder sie werden dann halt in anderer Weise sozialgeldabhängig. Also es gibt ja eine Folgewirkung, die sind erstmal da, wenn finanziell keine ausreichenden Rahmenbedingungen da sind. Und ich bin der Meinung, es ist natürlich nicht einfach. Ne? Wir wissen alle, man rechnet auch gerne mal sein Einkommen klein als Selbstständiger. Es gibt auch sicherlich viele Väter, die sind gar nicht in der Lage, selber zu zahlen, weil sie selber sozusagen Sozialgeldbezieherinnen sind. Aber es bleibt ein beträchtlicher Teil und die Rückholquoten der Bundesländer sind ja auch unterschiedlich. Also insofern sollte man sich immer hinsetzen, auch ressortübergreifend mit Justiz gemeinsam. Es gibt andere Länder, die hier mehr vorangehen. Das Thema Führerscheinentzug ist in Diskussion. Argentinien, ein illustres Beispiel, hat jetzt gesagt, hier alle Männer, die nicht ihren Unterhalt zahlen, dürfen nicht zur Fußball-WM zahlen. Würde vielleicht bei uns jetzt nicht so wirken. Aber es gibt Möglichkeiten, hier einzugreifen.
12: Kritik an der Veränderung des Unterhaltsvorschusses, so ist das zumindest von der Bundesregierung geplant. Das war das Deutsche Kinderhilfswerk, der Bundesgeschäftsführer Holger Hofmann. Danke fürs Gespräch.

0: Ein Klassiker auf WDR 5 im Morgen. Echo The Cure mit Friday. I'm in love am Dienstag. 9.15 Uhr. Heute vor 5 Jahren, da kam der Regen und er blieb erstmal. In unvorstellbaren Mengen regnet es im Land am 14. Juli 2021. Auf wdr.de finden Sie alles zum 5. Jahrestag, auch vorher, nachher Bilder, auf denen Sie sehen können, was schon alles geschafft wurde in den betroffenen Regionen. Es ruckelt, lernen wir am Morgen, aber alles in allem geht es doch voran. Insgesamt lassen aber fast 200 Menschen ihr Leben. Zehntausende stehen vor den Trümmern und dem Schlamm ihrer Existenz. 5 Jahre danach gehen wir auch nach Stolberg, das ist bei Aachen. 60.000 Einwohner und durch das kleine Städtchen fließt eigentlich ganz gemütlich die Ficht. Die dann nach und nach am 14. Juli ein reißender Fluss wird.
1: Hochwasser. Sogar in der Wohnung.
2: Totalschaden, alles. Das kann doch nicht wahr sein.
0: Ja, der steht da bis zur Hüfte in seinem Wohnzimmer. Der Mann hat die Zerstörung seiner Existenz bei TikTok dokumentiert, wird auch nach und nach immer verzweifelter, was er damals gepostet hat. Und genau da in Stolberg ist seit 2019 Patrick Haas von der SPD der Bürgermeister. Wir haben im Morgen-Echo vorhin schon sprechen können. Ich habe ihn zuerst gefragt, welches Bild hat sich während der Katastrophe bei ihm eingebrannt?
3: Ja gut, das Bild war natürlich, dass wir am Anfang nur da immer hofften, es wird nicht so schlimm. Aber als dann die Ficht, und Sie haben ja eben schon diese leisen Töne dieses doch sehr beschaulichen Baches gespielt, über die Ufer ging, das war schon so ein Bild, was man nie vergessen wird, dann auch in der Nacht. Und vor allen Dingen aber die Zerstörung am nächsten Tag, wo dann Steinhaufen, Autohaufen lagen. Ich glaube, das ist was, das wird man nicht mehr so schnell vergessen.
0: Wo steht Stolberg jetzt heute, 5 Jahre danach? Was würden Sie sagen?
3: Ja, Stolberg ist mitten im Wiederaufbau immer noch, ist wirklich gerade sehr stark dabei. Repariert worden ist alles sehr schnell, aber die Sanierung und vor allen Dingen die Neubauten, die brauchen noch ihre Zeit. Genau, und die nächsten 5 Jahre, würde ich sagen, werden viele Gebäude, viele Straßen, viele Brücken fertiggestellt. Viele private Menschen sind auch noch nicht fertig. Also wir sind noch mittendrin. Und zusätzlich kommt halt noch der Hochwasserschutz, damit so etwas nicht nochmal passiert.
0: Ihnen stehen ja, korrigieren Sie mich, Sie haben Ihre Bücher wahrscheinlich besser im Blick, aber Ihnen stehen rund 225 Millionen Euro zur Verfügung für den Wiederaufbau. Kommen Sie damit aus?
3: Also wenn man jetzt, man muss ja sehen, die Baukostensteigerungen, die uns ja nun alle treffen. Und ich sag mal, wir haben ja am Anfang einen Plan gemacht, der natürlich noch nicht ganz genau war, aber schon gut geschätzt hat. Ich glaube, dass wir ein paar, das hört sich jetzt ein bisschen wild an, ein paar Millionchen mehr brauchen, aber dass wir so knapp unter 300 Millionen Euro am Ende, wenn alles fertig ist, es schaffen werden.
0: Okay, und wenn Sie sagen, es wird jetzt dann doch ein bisschen mehr, wir wissen ja alle, wie sich die Preise entwickelt haben, kann das noch zu einem Problem werden? Wie ist da Ihre Erfahrung mit Behörden und Bürokratie?
3: Ja, natürlich haben wir alle unsere Herausforderungen. Man muss natürlich auch sagen, eine Bezirksregierung, die mit uns das Ganze abwickelt, die hat vorher auch noch keine Hochwasserkatastrophe abgewickelt. Und es gibt natürlich auch Projekte, wo wir sanieren oder neu bauen, wo auch über die Wiederaufbauhilfe nicht alles übernommen wird. Das hat dann häufig Diskussionen zur Folge, ist aber nur folgerichtig. Und ja, ich hoffe nicht, dass es zu Problemen kommt. Man muss aber sagen, die Kommunen als solche sind natürlich auch gerade in einer sehr schwierigen finanziellen Situation. Die Kombination macht es wirklich nicht so einfach.
0: Jetzt habe ich das so verstanden, dass die Wunden in der Stadt an der Infrastruktur, an den Häusern, Brücken, Straßen, dass die langsam heilen, aber sie brauchen noch 5 Jahre, haben Sie gesagt. Mindestens. Wie ist denn das mit den Wunden der Menschen? Merkt man das im Alltag noch?
3: Also, was man immer merkt, man muss ja wissen, in Stolberg ist ja ein großes Tal mit Dörfern, Zweifallficht, dann kommt die Innenstadt und dann kommt die Atsch und die Menschen, die dort leben, wenn es mal länger regnet, ich meine, weiß man, kann sich das in der heutigen oder heutzutage ja, oder gerade nicht so richtig vorstellen, nee. Aber das passiert ja schon nochmal, dass man wirklich lange Regen Fälle hat, dann gibt es schon auch noch Menschen, die sich bei mir melden, die dann in den sozialen Medien fragen, wie sieht es aus? Also natürlich macht das noch was mit den Menschen. Und vor allen Dingen, es gibt ja auch Bereiche in der Innenstadt, wo man noch Gebäude sieht, die noch so aussehen, als ob die Flut gerade durchgelaufen wäre. Diese Problemstellen haben wir auch in der Stadt. Und das belastet natürlich auch die Menschen, die dort wohnen. Und ich glaube, vergessen tut man das nicht mehr. Und es hat auch viele alte Menschen getroffen, die Hab und Gut verloren haben und alle Erinnerungen. Und ich glaube, das aufzuarbeiten, das wird noch lange dauern.
0: Sie sagten eben im Nebensatz, parallel zum Wiederaufbau geht es natürlich auch um Hochwasserschutz. Also, dass so etwas bitte nie wieder passieren kann. Wurden eigentlich neue Flächen geschaffen, wo im Prinzip Menschen, die mal woanders zu nah an der Ficht gelebt haben, jetzt hingesiedelt wurden? Also im Prinzip nicht alle Häuser stehen mehr da, wo sie mal waren?
3: In Stolberg ist das nicht der Fall. Man muss aber auch sagen, bei uns in Stolberg ist kein Haus nach der Flut abgerissen worden. Das heißt, man musste ja entscheiden, ich sage das mal ganz hart, lohnt es sich überhaupt noch mal, die Stadt zu sanieren oder gibt man die auf? So hart muss ja irgendwann eine Entscheidung getroffen werden. Und wir haben damals gesagt, das machen wir. Es gibt aber natürlich Flächen, wo man zu nah an den Fluss gegangen ist, die man nicht mehr bebauen darf. Dafür gibt es aber keine Neubaugebiete in diesem Sinne. Es gibt aber, ich sag mal, Flächen, wo man sagt, da kommt ein 10-jähriges, ein 100-jähriges Hochwasser, auch nach all den Schutzmaßnahmen, die wir jetzt ergreifen, immer noch hin. Und dort darf nicht mehr gebaut werden.
0: Heute auf den Tag, 5 Jahre Flutkatastrophe, auch in NRW. Das war Patrick Haas von der SPD, der Bürgermeister in Stolberg in der Nähe von Aachen. Wir haben unter anderem auch über den Wiederaufbau und wie es läuft gesprochen. Das Morgenecho. Während in der Golfregion wieder die Waffen sprechen, wird immer klarer, das echte Sprechen, also die Diplomatie, die steckt in einer tiefen Krise, auch in dieser Region. Denn keiner der Beteiligten, nicht die Mullahs und auch nicht die USA, arbeiten an einem echten Friedensplan. Dazu kommt jetzt die Meinung von Bernd Niebrügge aus unserem Studio Istanbul. Der hat den Blick auf die Region.
4: Meinung. Groß waren die Ziele der USA und Israels beim Angriff auf den Iran am 28. Februar. Das Atomprogramm stoppen, das Raketenprogramm ausschalten, die Revolutionsgarde zerschlagen. Und die Hoffnung auf ein Ende des brutalen Mullah-Regimes lieferte Präsident Trump und Ministerpräsident Netanyahu die politische Legitimation für diesen Krieg. Und heute, knapp 6 Monate später, da kreist die Debatte fast nur noch um eine Frage. Wann wird die Straße von Hormuz wieder geöffnet? Wann funktioniert der Welthandel wieder reibungslos? Das Schicksal der vom Mullah-Regime unterdrückten Bevölkerung, das Ende der Revolutionsgarde. Wen interessiert das heute noch? In den USA, in Israel oder Europa? Angesichts der strategischen Ziellosigkeit im Weißen Haus wächst die Gefahr, militärisch immer weiter nachzulegen. Aber ein All-in wie beim Poker, kann es das sein? Wo bleibt eigentlich der Plan B? Wo die diplomatische Ausstiegsstrategie, Herr Präsident Trump? Europa fordert beharrlich Diplomatie. Deutschland, Frankreich und Großbritannien verurteilen immer wieder die iranischen Raketenangriffe und rufen zu Friedensverhandlungen auf. Doch geändert hat das bis heute nichts. Europas Problem ist nicht der Mangel an Appellen, Europas Problem ist der Mangel an Einfluss. Und dann sind da noch die Golfstaaten. Seit Monaten werden sie von iranischen Raketen und Drohnen getroffen. Trotzdem bleiben ihre Regierungen erstaunlich still. Saudi-Arabien, die Emirate, Katar oder Kuwait verfügen über gigantische Milliardenvermögen. Politisch aber spielen sie bislang kaum eine Rolle. Oman, Katar und Pakistan bemühen sich zwar um Vermittlung, mehr aber auch nicht. Gerade jetzt müsste man von den Staaten am Golf mehr erwarten. Mehr Führung, mehr gemeinsame Verantwortung und mehr Mut, Washington und Teheran eine eigene Friedenslösung vorzulegen. Diplomatie bedeutet mehr als nur Waffenstillstände zu organisieren. Sie muss klären, welche Sicherheitsgarantien sind denkbar, welche neue Sicherheitsordnung für den Golf soll entstehen. Alle Beteiligten, die USA, Europa und die Staaten der Region, müssen dabei über ihren eigenen Schatten springen und den Frieden wirklich wollen. Sonst bleibt dieser Krieg genau das, was er heute schon ist. Militärisch explosiv, politisch aber orientierungslos. Eine Wirklichkeit im Iran aber wird auch der beste verhandelte Frieden zunächst nicht ändern können. Die brutale Unterdrückung großer Teile der Bevölkerung durch die Revolutionsgarde und die Kleriker. Der Anspruch des Westens, daran etwas zu ändern, scheint gescheitert.
0: Das war eine Meinung, die Meinung von Bernd Niebrügge, Studio Istanbul, zur politischen Orientierungslosigkeit in der Golfregion. Die Meldung des Morgens: Trump will jetzt eine Maut in der Straße von Hormuz erheben. 9:25 Uhr, das Morgenecho auf WDR 5.

0: 10,5% Minus. Das zeigt wirklich, was für ein Hammer Donald Trump da mit seinen Zöllen losgetreten hat.
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4: Aktuell noch mit dem Morgenecho 9:30. Heute ist ja der 14. Juli und wir spulen nochmal zurück und schielen über die Grenze. 14. Juli, wir spulen sehr weit zurück, 1789. Belagerung und Kapitulation der Festung Bastille in Frankreich, die dann mit der Erstürmung selbiger endet. Also der symbolische Auftakt der französischen Revolution. Heute ist großer Feiertag in Frankreich. Und damals geschah das in einer Zeit des, das merken wir uns jetzt mal kurz, Regierungsvakuums, damals gab es auch eine Wirtschaftskrise und insgesamt politische Spannungen. Ich bin verabredet gewesen, heute Morgen über die Grande Nation zu sprechen, heute am 14. Juillet, also dem Feiertag, und zwar mit einem Halbfranzosen, die Mutter ist Französin, von Nathanael Leminski von der CDU, NRW-Minister für Europaangelegenheiten und Medien, dazu Chef der Staatskanzlei. 237 Jahre ist diese Revolution jetzt her. Ob er im Kontext der politischen und wirtschaftlichen Spannungen, ob er da Parallelen zum heutigen Frankreich sieht?
5: Ich glaube, historisch kann man die Situation nicht ganz vergleichen, aber Frankreich ist in Bewegung, Frankreich ist in Aufwallung. Die Mitte steht unter Druck, das steht fest, das kann man dort auch erleben. Ich war letzte Woche dort zu Gesprächen. Nach dem Urteil zu Frau Le Pen fragen sich alle, wie wird das mit diesem Präsidentschaftswahlkampf? Wird der geprägt von den Rändern links und rechts? Und dass die Extreme wieder eine so prägende Rolle auf dem politischen Alltag haben, das ist wahrscheinlich dann schon eine Parallele.
4: Ja, Sie haben die Gespräche angesprochen mit Vertretern aus Politik, aus Medien. In Paris haben Sie gesprochen. Was haben die Menschen Ihnen erzählt? Was erwarten Sie, was passieren wird im nächsten Jahr zur Wahl und dann gegebenenfalls auch mit Frankreich?
5: Die schrillen Töne von den Rändern, die werden immer lauter. Auf der einen Seite ganz links der Kandidat Mélenchon, aber auch weitere, und auf der anderen Seite ganz rechts Frau Le Pen mit ihrem Kompagnon Herrn Bardella. Die prägen die politische Debatte und die Frage wird sein, wie die politische Mitte in Frankreich damit umgeht. Die steht unter Druck und meine Sorge ist es, dass es nicht rechtzeitig

0: zu einer Einigung auf einen gemeinsamen Kandidaten der politischen Mitte kommt. Denn wenn man sich hier nicht rechtzeitig einigt, dann überlässt man das Feld natürlich kampflos den Rändern mit Blick auf die Stichwahlen, die ja in Frankreich bei den Präsidentschaftswahlen am Ende dann sind. Es geht immer um die zwei bestplatzierten Kandidaten. Und wenn man in die Geschichte schaut oder auch in die Nachbarstaaten, dann stellt man fest, die Mitte muss rechtzeitig genug reagieren. Und da kann man einerseits schon einen gewissen Sense of Urgency erkennen und auf der anderen Seite eine gewisse französische Gelassenheit mit Blick auf den Zeitplan, die mir etwas Sorge macht, dass sich die Kandidaten in der Mitte dann doch rechtzeitig darauf verständigen, wer denn die besten Chancen hat, am Ende auch als Sieger vom Platz zu gehen.
1: Wenn Sie sagen, was in Frankreich gerade passiert, Sie haben das mit der Mitte ausgeführt, die Ränder werden extremer. Sind die uns ein paar Jahre voraus? Ist es bei uns ähnlich?
0: Es gibt durchaus Parallelen zwischen den Rechtspopulisten in Frankreich und denen hierzulande. Wenn Sie zum Beispiel die Zustimmung aus den völlig unterschiedlichen Lagern nehmen. In Frankreich zieht der Front National, der Rassemblée National im Süden seine Unterstützung sehr viel stärker aus dem Bürgerlichen, aus dem Lager rechts der Mitte, während er im Norden sehr viel stärker von der Linken seine Zustimmung erfährt. Und diese Parallele kann man durchaus ja auch in Deutschland sehen, wo die AfD in Baden-Württemberg, in Bayern eher aus dem bürgerlichen Lager ihre Unterstützung erfährt und andererseits im Ruhrgebiet aus dem Arbeitermilieu und dann im Osten eher von links. Also es gibt durchaus Parallelen mit Blick auf die Entwicklung der Rechtspopulisten als eine Partei, die versucht, sich einen seriösen Anstrich zu geben, kann man auch durchaus manche Parallele beobachten. Rassemblée National versucht, eine Melonisierung, wie sie das selber nennen, also den Eindruck zu erwecken, wenn wir an die Macht kommen, dann läuft das wie mit Meloni in Italien und deswegen muss sich niemand Sorge machen. Die AfD ist da noch deutlich radikaler unterwegs, aber versucht ja auch, jeglichen Konflikt zu unterdrücken nach außen, um den Eindruck zu erwecken, man darf sie wählen.
1: Ja gut, und man punktet natürlich mit dem Migrationsthema. Frankreich hat da auch ein ganz besonderes Thema mit, das ist eher ein Integrationsthema, kann man glaube ich sagen, haben sicherlich auch vieles vernachlässigt. Dann war Frankreich lange Ziel von Islamisten, die Terrornacht von Paris, Stichwort Bataclan, oder heute vor genau 10 Jahren übrigens am 14. Juillet, der schlimme Anschlag von Nizza, 86 Tote. Hat das Frankreich verändert?
0: Ich glaube schon, das hat definitiv zu dieser Radikalisierung beigetragen. Und Sie sprechen vollkommen zutreffend das Thema Migration, Integration an. Während wir in Deutschland schon sehr viel früher damit angefangen haben, diejenigen, die als sogenannte Gastarbeiter zu uns gekommen sind, auch zu integrieren, hat man diese Realität in Frankreich, da er aus den Kolonien, aus den ehemaligen kommend, ganz, ganz lange negiert und hat dadurch dieses Problem quasi ignoriert und isoliert in den sogenannten Banlieues, in den Großstädten, die heute vielfach selbst für die Polizei nicht mehr zugänglich sind, sodass wir da einen tiefen Schnitt in der Gesellschaft haben. Und das hat auch dazu beigetragen, dass eine Partei wie der Front National bzw. Rassemblée National überhaupt erst so groß werden konnte. Insgesamt stellt man auch fest, dass dieser Zentralismus, der ja in Frankreich Tradition hat, sehr auf Paris bezogen, sehr auf den Präsidenten bezogen, der mag manchmal der ein oder andere Vorteil haben oder den einen oder anderen Vorteil haben. Insgesamt bei der Frage des gesellschaftlichen Zusammenhalts stelle ich das eher als problembehaftet und als nicht lösungsorientiert fest, weil man sozusagen da eine Figur hat, an der sich alles aufhängt, ja, und es sonst wenige im Land gibt, die ein Stück weit auch die Wut kanalisieren können, auch abgreifen können. Und deswegen ist, glaube ich, bei uns der Föderalismus an der Stelle etwas, was uns eher hilft, die Stabilität im Land aufrechtzuerhalten.
1: Sagt heute Morgen im Morgenecho der Chef der NRW-Staatskanzlei Nathanael Leminski von der CDU. Außerdem ist er NRW-Minister für Europaangelegenheiten und Medien und Halbfranzose. Wir haben gesprochen zum 14. Juli, also dem Nationalfeiertag heute in Frankreich. Heute geht es für Frankreich übrigens bei der WM gegen Spanien um 21 Uhr. Ich hatte leider, wir haben uns ein bisschen verplaudert, ich hatte leider keine Zeit mehr zu fragen, welchen Namen er auf dem französischen Trikot heute Abend trägt.

0: Und dann haben wir hier auf WDR 5 heute Morgen noch einen 67 Millionen Jahre alten Mann vermutlich gehabt, aber trotzdem ein echter Feger gewesen. Oder immer noch. Heute wird ein Tyrannosaurus Rex Skelett versteigert. Gus heißt der Rex und das Ganze da in New York, diese Versteigerung, bietet durchaus einen spannenden Einblick in die Schnittstelle zwischen Wissenschaft, Sammelleidenschaft und dem Kunstmarkt. Martin Ganselmeier.
1: Er ist fast 12 Meter lang und 3,5 Meter groß. Allein sein riesiger Schädel mit den furchteinflößenden Zähnen ist 1,5 Meter lang. Und wie bei Saurierfunden üblich, hat der T-Rex den Namen seines Finders bekommen. Der Farmer Richard Licking aus South Dakota, Spitzname Gus.
2: Gus ist einer der größten und vollständigsten T-Rex-Skelette, die je gefunden wurden. 5 Jahre dauerte die Ausgrabung in South Dakota. Die USA sind das einzige Land, wo man ein Saurier-Skelett verkaufen kann, wenn man es auf seinem Grundstück findet.
1: Erklärt Cassandra Hatton, die Naturkunde-Expertin beim Auktionshaus Sotheby's. Dagegen gehören in fast allen anderen Ländern der Welt wichtige Grabungsfunde dem Staat und nicht dem Grundbesitzer. Deshalb gibt es in den USA professionelle Fossiliensammler und vergleichsweise viele Funde. Vor allem Skelette von Dinosauriern wurden in den vergangenen Jahren für immer höhere Preise versteigert. Auch T-Rex Gus wird vermutlich für 20 bis 30 Millionen Dollar einen neuen Besitzer bekommen, zumal mehr als 60% seiner Knochen echte Fossilien sind und keine Nachbildungen. Und noch etwas macht Gus zu einem besonderen T-Rex.
2: Er hat Bissspuren von einem anderen T-Rex oben an seinem Schädel. Einige seiner Rippen waren gebrochen und sind wieder verheilt. Man kann also sehen, was in seinem Leben passiert ist.
1: What its life was like. Wer aber gibt 30 Millionen Dollar aus, um sich ein Saurier-Skelett zu kaufen? Der Markt dafür ist in den vergangenen Jahren immer lukrativer geworden, sagt Cassandra Hatton von Sotheby's. Meist sind es reiche Mäzene, die ihren Kauf anschließend einem Museum schenken oder als Dauerleihgabe zur Verfügung stellen. Die Gefahr, dass ein T-Rex-Skelett in einem privaten Wohnzimmer verschwindet, sei eher gering. Ohne die reichen Käufer und ohne professionelle Fossiliensammler gäbe es viel weniger Funde, sagt Hatton.
3: To excavate it is very, very expensive and it takes a very long time.
2: Die Ausgrabungen sind sehr teuer und dauern sehr lang. Nur private Ausgrabungsteams können das finanzieren, indem sie ihre Funde verkaufen können.
3: To go dig them up, they have to be able to sell them.
1: Private Fossiliensammler graben in den USA doppelt so viele Fossilien aus wie Wissenschaftler oder öffentliche Einrichtungen. Unter Paläontologen und an Universitäten gibt es dennoch Kritik an Fossilienjägern und Skelettauktionen. Am Ende habe die Wissenschaft das Nachsehen, wenn Saurierfunde zu Spielzeugen für Reiche werden und gleich im Museum landen statt im Labor der Wissenschaft. Unbestritten ist dagegen, dass Dinosaurier alle faszinieren. Kinder, Fossilienjäger, Milliardäre und Museumsbesucher.
2: Das war eine mächtige Gruppe von Lebewesen, die unseren Planeten einst beherrschte. Und jetzt sind sie weg, obwohl sie so stark waren und riesige Zähne hatten. Das könnte auch der Menschheit passieren und das macht uns unsere Vergänglichkeit bewusst.
3: Und ich denke, es ist ein realer Reminder unserer Mortality.
0: Heute wird ein T-Rex-Skelett versteigert in New York. Das war der Kollege Martin Ganselmeier. Und eben hatte ich ja noch so überlegt, was könnte das für ein Geschlecht sein. Kann man leider nicht bestimmen. Ich habe nochmal postjournalistische Recherche betrieben. Also durch die äußeren Knochen, die man da ersteigern kann, kann man nicht erkennen, welches Geschlecht das Tier hatte. 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Wir haben ja heute noch über den Kreuzfahrtboom gesprochen, auch an der Börse. Auch da gehen die Kurse im Moment hoch von den großen Anbietern. Und dann ist ja heute auch noch Dienstag. Und diese Gelegenheit nutzt Jana Fischer jetzt.
4: Das Wort zum Dienstag.
5: Es ist Ferienzeit. Und wenn Sie sagen, die verbringe ich am liebsten in einem 12 Quadratmeter Kabuff, in dem ich mein Frühstück rückwärts verdaue, dann gibt es nur eine Option.
6: Kreuzfahrt.
7: Kreuzfahrt.
6: Kreuzfahrt.
5: Nein, klar, viele Menschen finden Kreuzfahrten nicht übel. Jedenfalls nicht so übel, wie manchem wegen der Seekrankheit ist. Das Konzept ist ja auch praktisch. Wolltest du im Mittelalter in der Welt rumkommen, musstest du dich noch einem Kreuzzug anschließen. Ich selbst bin übrigens absolute Kreuzfahrtexpertin. Gut, streng genommen habe ich noch nie ein Kreuzfahrtschiff betreten, aber ich habe eine Zilliarde Traumschifffolgen angeschaut. Selbstverständlich immer nur auf Druck anderer Familienmitglieder. Jedenfalls werde ich hier alles andere bestreiten. Es ist schon paradox. Auf dem Papier müssten Kreuzfahrten schlechter dastehen denn je. Sie sind sauschlecht für die Umwelt und was für die meisten Leute viel schlimmer ist, wenn du unter 60 bist, sind sie auch schlecht für die eigene Coolness. Dazu kamen im Frühling die Kreuzfahrtdampfer, die wegen des Irankriegs im Persischen Golf festhingen. Und als Bonus dieses Schiff mit einem fiesen, blinden Passagier namens Hunter-Virus. Das ist, als würde Meeresgott Poseidon persönlich und sagen, lasst es einfach. Aber nein, die Leute wollen weiterhin mehr, mit Doppel-E. All das schreckt sie nicht ab. Wie auch, abschrecken, das schafft ja nicht mal das Traumschiff. Im Gegenteil, das hat eher einen Werbeeffekt. Was mich zu folgendem Gedanken führt. Was wäre, wenn das ZDF noch eine trashy Feiertagsserie startet, aber die dreht sich um eine nachhaltigere Reiseform? Der Traumzug. Florian Silbereisen als Lokführer eines Nachtzugs, der einen Haufen Interrail-Reisender nach Zagreb kutschiert. Also irgendwann. Vielleicht. Weil natürlich gibt's gleich hinter Augsburg eine Weichenstörung und das kann dauern. Jedenfalls als lustiger B-Plot kämpft Harald Schmidt mit einer überlaufenden Zugtoilette und am Ende gibt es kein Captain's Dinner, sondern eine volle Tupperdose mit Käsestullen. Okay, vielleicht ist das nicht ganz so glamourös, aber wie glamourös ist es, jeden Morgen über die Reling zu reiern? Eben.
0: Das Frühstück so schlecht ist, oder was? Jana Fischer mit dem Wort zum Dienstag auf WDR.

0: 5. Das Morgen-Echo-Team plus Andreas Bursche sagen vielen Dank für ihre Neugier. Gutes Stichwort. Tobi Schäfer gleich mit Neugier genügt ab 10.05 Uhr. Was machst du da eigentlich? Du, während ich hier versuche zu moderieren, baust du irgendwie das Studio um?
1: Ich habe mich nochmal gestreckt und das Mikrofon in Fahrtrichtung gedreht, damit man mich auch gut hören kann.
0: Das ist unabdingbar für einen Radiomoderator.
1: Ja, wir werden gleich bei Neugier genügt mal untersuchen, wie sich Musik aufs Gehirn auswirkt. Das ist ja vielleicht auch was für dich, denn bei dir ist ja auch einiges an Gehirn vorhanden.
0: Ich dachte, einiges im Argen.
1: Du hörst ja auch ganz viel Musik. Das ist unter anderem ein Thema und dann möchte ich gerne schon mal einladen zum Tagesgespräch ab kurz nach 12. Da dreht sich alles nochmal um das Tagesthema heute. Vor 5 Jahren die große Flutkatastrophe und wir möchten mit unseren Hörerinnen und Hörern darüber sprechen. Was bleibt von dieser Katastrophe? Was haben Sie daraus gelernt? Wie gehen Sie heute mit solchen Situationen um? Und wer möchte, kann sich jetzt gerne schon mal melden über die WDR5-App.
0: Da haben wir heute Morgen auch viel drüber gesprochen. Das war sehr bewegend. Also gerade wenn Unwetter ist, wenn es regnet, sind die Menschen in vielen Regionen immer noch sehr, sehr unsicher und haben Angst. Tobi Schäfer ab 10.05 Uhr und dann ab 12.10 Uhr das Tagesgespräch zum Thema 5 Jahre Ahrtalflut. Einen schönen Tag Ihnen.

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1: Über Recht und Unrecht entschied im Wilden Westen oft der Zufall und noch häufiger das Geld. Billy the Kid hätte also auch ein Held werden können und nicht der meistgesuchte Verbrecher des 19. Jahrhunderts. Ich bin Burkhard Hupe und trotz einiger ernüchternder Einsichten bei dieser Recherche noch immer ein glühender Anhänger von Geschichten aus dem Wilden Westen.
2: 14. Juli 1881. Der Revolverheld Billy the Kid wird aus einem Hinterhalt erschossen.
1: Wer war dieser Mensch, von dem es heute nur noch ein einziges Foto gibt, auf dem er sicher zu erkennen ist? Dieser knabenhafte Mann, dessen Lebensgeschichte so viele Stories über Mord und Totschlag, Verrat und Diebstahl produziert hat. Echte und erfundene Verbrechen, sie gehören zur Legendenbildung des Wilden Westens wie Steppenläufer. Diese ballförmigen, abgestorbenen Büsche, hin und her getrieben vom trockenen Wind des amerikanisch-mexikanischen Grenzlandes.
3: Er hat gemordet, gestohlen, vergewaltigt und geplündert, bis sein Name zu einem Synonym für den Teufel höchstpersönlich wurde. Er war ein Robin Hood ohne Erbarmen. Ein Richard Löwenherz, der sich von Blut ernährte. Der größte Verbrecher des amerikanischen Südwestens.
1: Der Daily Graphic, eine Tageszeitung aus New York, im Juli 1881. Nachdem die Nachricht vom gewaltsamen Ende des Billy the Kid sich bis an die Ostküste der USA verbreitet hatte. Der Tod eines Outlaws, eines Gesetzlosen, der auch auf der anderen Seite hätte stehen können, sagt Professor Michael Hochgeschwender von der Uni München.
4: Ich glaube, sein Pech war es wirklich, dass er so jung war, als er gestorben ist. Man hat viele alternde Revolverhelden, die am Ende dann die Sheriffslaufbahn einschlagen. Aus genau dem Grund, dass man gesagt hat, die wissen, wie man das macht, die schrecken ab. Da wird nicht jeder hier vorbeikommen und uns irgendwie belästigen.
1: Und dann noch die Erinnerungen des Mannes, der Billy the Kid, unbewaffnet und in Unterhosen, in der Nacht vom 13. auf den 14. Juli 1881 die entscheidende Kugel verpasste, Sheriff Pat Garrett.
5: Diejenigen, die ihn am besten kannten, werden Ihnen sagen, dass er in seinen wildesten und gefährlichsten Stimmungen immer ein Lächeln im Gesicht trug. Er aß und lachte, trank und lachte, ritt und lachte, sprach und lachte, kämpfte und lachte, tötete und lachte.
1: Wer also war dieser Billy the Kid? Die Spurensuche beginnt in einem überraschend kleinen Büro der Ludwig-Maximilian-Universität in München. Ein Raum, der eigentlich als Bücherhöhle beschrieben werden muss. Denn Bücherstapel in unterschiedlicher Höhe scheinen geradezu aus den Wänden, aus der Decke oder aus dem Boden zu wachsen. Und mittendrin freundlich und beredt. Professor Michael Hochgeschwender.
4: Also mein Name ist Michael Hochgeschwender. Ich bin Professor für nordamerikanische Kulturgeschichte und Kulturanthropologie am Amerika-Institut der LMU München und arbeite hauptsächlich über amerikanische Geschichte im 18. und 19. Jahrhundert.
1: Ehe dieses Zeitzeichen gleich in die endlosen Weiten des Wilden Westens abtaucht, schnell noch eine Kurzbiografie des berühmtesten Revolverhelden der USA. Und die beginnt sehr wahrscheinlich an der Ostküste. Billy wird als Henry McCarthy irgendwann im Herbst 1859 zur Welt gebracht. Vermutlich in New York, sicher ist das aber nicht. Der Vater stirbt früh, viel mehr weiß man nicht über ihn. Mit gerade einmal 15 Jahren muss Billy auch seine Mutter Catherine begraben, die mit ihm und seinem jüngeren Bruder nach Westen aufgebrochen war, um im jungen Bundesstaat New Mexico, in einer Stadt namens Silver City, dem Leben ein bisschen Glück abzutrotzen.

0: Quellenkritisch ist die Geschichte des Wilden Westens unglaublich schwer zu schreiben, weil man so wenig zuverlässige Quellen hat. Selbst Gerichtsakten sind oft unzuverlässig, weil die Gerichte unter der Kontrolle bestimmter Interessengruppen standen.
1: Henrys Name steht schon bald in diversen Gerichtsakten. Er benutzt deshalb immer häufiger einen Decknamen, William H. Bonney. Aus William wird schnell Billy, aber wird aus Billy auch schon mit 12 Jahren ein Mörder? So wie es Marty Robbins in seiner bis heute äußerst populären Ballade behauptet?

0: bei Billy the Kid, man weiß überhaupt nicht, wie viele Menschen der überhaupt erschossen hat. Also manche sagen 7, manche sagen 21. Es gehen alle Zahlen dazwischen. Es gibt auch höhere Zahlen. Also niemand weiß das so genau, weil die Medienberichterstattung damals schon sehr sensationalistisch war.
1: Aber ganz gleich, wann der erste Mann, der Billy herausgefordert oder vielleicht auch nur gereizt hat, für immer zu Boden geht, den klassischen Gunfight, bei dem der schnellere und bessere Schütze auf der Hauptstraße mittags um 12 mit dem Leben davonkommt und der andere eben nicht. Dieses Duell Mann gegen Mann ist wahrscheinlich nur eine Erfindung der Filmindustrie.
0: Kein Gunfight lief so ab, dass man aus dem Halfter einfach gezogen und geschossen hat und getroffen hat. Also gerade bei Billy the Kid gibt es ein Gefecht, wo mehrere hundert Schüsse abgegeben worden sind, ohne dass einer tot war am Ende.
1: Ziemlich sicher, ziemlich tot ist dagegen der britische Geschäftsmann John Tunstall, der am 18. Februar 1878 in einen Hinterhalt gerät und erschossen wird. Tunstall hat sich im Lincoln County mit dem mächtigen Santa Fe-Ring, einem mafiösen Zusammenschluss örtlicher Geschäftsleute, angelegt. Es geht um die Verpflegung der US Army, es geht um Land, um Vieh und um Monopole. John Tunstall hatte innerhalb kürzester Zeit einen rasanten Aufstieg hingelegt, mit fairen Preisen und Löhnen auch für einen seiner Viehtreiber, Billy the Kid. Billy ist jetzt 16 und lebt mit schießfertigen Cowboys zusammen, die wir heute als Revolverhelden bezeichnen. Tunstalls Männer schließen sich zu den sogenannten Regulatoren zusammen und regeln den Mord an ihrem beliebten Boss auf ihre Weise.
0: Es wurden diverse Leute aus der Gruppe, die Tunstall ermordet hatten, wiederum von den Regulatoren ermordet. Es kam zu mehreren offenen Feuergefechten und es hat sich tatsächlich sehr, sehr lange hingezogen. Normalerweise haben diese Rancherkriege so 6 Monate gedauert. Also 3 Jahre war schon erstaunlich viel.
1: Billy und die Regulatoren töten auch den korrupten Sheriff William Brady und 2 seiner Deputies aus einem Hinterhalt heraus, als ihre Opfer gerade über die Main Street in Lincoln City schlendern. Ein Mord aus dem Hinterhalt, wie so oft in dieser Zeit.
0: Das ist schon ein zentrales Ereignis. Allerdings ist es ja nicht der einzige Hinterhalt. Also die Geschichte dieses Rancherkriegs in Lincoln ist voll von Hinterhalten.
1: Die Gewalt eskaliert. Rund 70 Menschen werden im Lincoln County War getötet. Es ist die blutigste Auseinandersetzung dieser Art. Bis zu 50 bewaffnete Konflikte zwischen Minengesellschaften, Viehzüchtern und Siedlern flammen in der zweiten Hälfte des 19. Jahrhunderts im Wilden Westen auf. Und fast immer sind die Gunmen, also die Revolverhelden, daran beteiligt, die sich meistbietend an die eine oder die andere Seite verkaufen. Richtig heldenhaft ist das nicht.
0: Weil es ja immer auch darum geht, man will selber überleben. Das sind jetzt keine Leute, die ihr Leben wegwerfen wollten, die sehenden Auges in den Tod gezogen wären, sondern die wollten überleben. Deswegen locken sie jemanden in den Hinterhalt, bringen ihn um und hoffen dann nicht selber in einen Hinterhalt gelockt zu werden. Was allerdings meistens das Ergebnis des ersten Hinterhaltes ist, dass nun die andere Seite dran ist.
1: In dieser mörderischen Spirale ist Billy anfangs einer der Jüngsten. Und weil er dabei noch jünger aussieht, als er eigentlich ist, heißt er bei Freunden und Feinden bald nur noch Billy the Kid. Und über seinen Wagemut und seine Schießkünste wird längst auch außerhalb der Grenzen des Countys geredet und vor allem geschrieben.
0: Es gab ja durchaus Revolverhelden, die mit Journalisten eine Art Pakt abgeschlossen hatten und sie dann auch mit Informationen versorgten. Billy the Kid hat das nicht so ausgiebig gemacht, aber er wusste wohl schon, was sozusagen der Mythos war, der dabei war, ihn zu umgeben.
2: Billy war damals 1,71 Meter groß und kerzengerade. Er wog 67 Kilogramm und war so leicht, aktiv und anmutig wie ein Panther. Seine Gestalt war gut geformt, kompakt und wunderbar muskulös. Seine Großzügigkeit kannte keine Grenzen. Die Alten, die Armen, die Kranken, die Unglücklichen und die Hilflosen baten Billy nie vergeblich um Hilfe.
1: Diese anrührende Beschreibung stammt übrigens aus der Feder von Billys erstem Biografen, Sheriff Pat Garrett, kurz nachdem er den grenzenlos großzügigen Billy hinterrücks erschossen hatte. Diese Erzählung von Garrett ist eine von vielen Räuberpistolen, sagt Professor Michael Hochgeschwender, entstanden in der großen Zeit der Dime-Novels, der Groschenromane, auch der ersten Comics und der Fake News, selbst in renommierten Zeitungen. immer nach der Devise, je blutrünstiger, umso besser.
0: Weil man versucht hat, in diesem dann doch sehr dichten Gewimmel an Zeitungen, das es überall gab, seine eigene Stimme durchzusetzen. Und das tat man durch das, was man als Boosterism bezeichnet. Man hat hemmungslos angegeben. Also Fake News sind keine Erfindung des 21. Jahrhunderts. Die haben sie in den Medien des 19. Jahrhunderts eigentlich überall. Man muss Zeitungen dieser Epoche extrem kritisch lesen.

0: Der County War von Lincoln geht nach 3 Jahren zu Ende. Mit einer Generalamnestie für alle Beteiligten. Mit einer Ausnahme. Für Billy beginnt ein Leben auf der Flucht. Denn er ist der einzige Revolverheld des blutigen Rancherkriegs, der steckbrieflich gesucht wird. Wegen der Ermordung von Sheriff William Brady. Billy reitet nach Mexiko, schließt sich dort mit anderen Gesetzlosen zusammen. Das Leben besteht aus kleineren Überfällen und Raubzügen, ab und zu einer Schießerei. Es ist alles andere als schillernd oder glamourös. Manchmal wird er eingebuchtet, dann dauert es aber nie besonders lange, bis er aus schlecht gesicherten Gefängniszellen wieder entkommt.
1: Also allein die Fähigkeit, ständig aus Gefängnissen zu entkommen. Er wusste auch eigentlich lange Zeit ganz genau, wann es sinnvoll war zu verschwinden. Denn in Mexiko hatte er ja auch einiges auf dem Kerbholz. Da ist er rechtzeitig abgerückt, bevor ihm irgendwas passieren konnte. Dann ist er wieder in die USA zurück.
0: Es zieht Billy wieder zurück ins Lincoln County, ein Gebiet so groß wie die Republik Irland. Bewacht von einem neuen Sheriff. Sein Name Pat Garrett, ein ehemaliger Revolverheld, der einige Zeit zusammen mit Billy geritten sein dürfte, sich später sogar als sein enger Freund ausgab, ehe er Billy in einem einsamen Landhaus aus dem Hinterhalt erschoss.
1: Das Problem ist, dass die Quellenbasis so dünn ist. Also wir haben praktisch keine Quellen, die nicht von jemandem stammen, der irgendein Interesse an dieser Geschichte hat. Also schon allein, dass Pat Garrett selber eine Geschichte darüber geschrieben hat, sagt ja vieles.
0: Fest steht, dass es Pat Garrett zunächst tatsächlich schafft, Billy the Kid hinter Gitter zu bringen. Allerdings gelingt Kid erneut die spektakuläre Flucht, bei der er 2 Deputies erschießt. Auf seinen Kopf sind jetzt $5,000 ausgesetzt, tot oder lebendig. Verrat ist ein gutes Geschäft. Und Sheriff Pat Garrett findet schnell einen Verräter, der Billys neues Versteck kennt. 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

0: Ein einsames Landhaus in der Nähe von Fort Sumner, einem entlegenen Kaff in New Mexico. Die Nacht vom 13. auf den 14. Juli 1881. Pat Garrett hat Billy the Kid aufgespürt und er erschießt ihn im Schlafzimmer. Vielleicht von hinten, vielleicht auch im Schlaf. Pat Garrett bringt folgende Version zu Papier.
1: Billy zog sich quer durch den Raum zurück und rief: Wer ist da? Wer ist da? All dies geschah innerhalb eines Augenblicks. So schnell wie möglich zog ich meinen Revolver und feuerte. Wir werden nie erfahren, ob Billy mich erkannt hat oder nicht.
0: Nach Billys Tod werden mehr als 500 Bücher über sein Leben geschrieben. Musiker wie John Bon Jovi, Bob Dylan oder Billy Joel schreiben erfolgreiche Songs über den berühmtesten Gesetzlosen der USA. Außerdem entstehen mehr als ein Dutzend Spielfilme, unter anderem mit Kris Kristofferson oder Paul Newman in den Hauptrollen und in der Regel auch mit einem biografischen Anspruch.
2: Vor ungefähr 70 Jahren, als im Südwesten der Vereinigten Staaten im Gebiet von New Mexico noch Gesetzlosigkeit, Faustrecht und brutale Gewalt an der Tagesordnung waren, erlangte ein junger Bandit, ein halbes Kind, noch fast legendäre Berühmtheit. Die Geschichte, die wir Ihnen jetzt erzählen, entspricht den Tatsachen.
3: Also ich sehe Western immer noch sehr gerne. Ich bin ein großer Fan von fast allen Western mit John Wayne. Also ich kann mir die sehr gut ansehen, aber ich weiß halt, dass das Märchen sind.
0: Übrigens, der Revolver, mit dem Billy the Kid umgebracht wurde, wird 2021 für die märchenhafte Summe von $6 Millionen versteigert.
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6: Die Nachrichten mit Stefan Fries. Guten Tag. Die Polizei durchsucht gerade die JVA Rheinbach bei Bonn sowie Wohnungen in NRW und Rheinland-Pfalz. Hintergrund sind Ermittlungen der Polizei gegen mehrere Justizbedienstete. Arne Jonnecek, WDR aktuell. Was ist bisher zu den Hintergründen bekannt?
7: Sie stehen offenbar in einem größeren Zusammenhang. Im Mai war ja bekannt geworden, dass es in der JVA Euskirchen einen sehr fragwürdigen Umgang zwischen Gefängnismitarbeitern und Inhaftierten gab. Die konnten sich mit so einer Art Bestechungsabo Erleichterungen für den Gefängnisalltag kaufen. Beispielsweise wurden die Inhaftierten, wenn sie monatlich bezahlt haben, vorab gewarnt, wenn es Kontrollen in der Zelle gab. Das Justizministerium hat daraufhin umfangreiche Untersuchungen angekündigt und bei diesen scheint was rausgekommen zu sein. Ermittelt wird gegen 8 Justizbedienstete. Sie sollen Drogen und Handys gegen Bezahlung ins Gefängnis eingeschleust haben. Und ermittelt wird auch gegen Inhaftierte und ehemalige Inhaftierte.
6: Raststätten auf deutschen Autobahnen ohne Tankstelle oder Restaurants schneiden laut ADAC nicht gut ab. Der Automobilclub hat 50 Rastplätze untersucht. Die Hälfte davon bekam die Note mangelhaft oder sehr mangelhaft. Nur jeder fünfte wurde als gut bewertet. Wie das in NRW aussieht, fasst Marion Kürlis für WDR aktuell zusammen.
8: In NRW waren 8 Rastplätze in der Stichprobe dabei. 4 wurden mit mangelhaft bewertet. Schlusslicht ist der Rastplatz Wittenhorst an der A3 Barres. Der steht sogar mit einem sehr mangelhaft da. Die beste Note, ein Gut, hat der Rastplatz Röllingser Graben an der A44 bei Soest bekommen. Das Hauptproblem sind laut ADAC die Toiletten. Die waren oft nicht sauber, es fehlte Toilettenpapier oder Seife oder die Handtrockner waren kaputt. Eher schwach haben bundesweit viele Rastplätze auch beim Thema persönliches Sicherheitsgefühl abgeschnitten. Zum Beispiel, weil Parkflächen schlecht beleuchtet waren oder es keine Notrufmöglichkeit gab.
6: Weitere Meldungen im Überblick. Die Flutkatastrophe in NRW und Rheinland-Pfalz jährt sich heute zum 5. Mal. Im NRW-Landtag wird am Nachmittag der Opfer der verheerenden Überschwemmungen gedacht. Über 180 Menschen waren ums Leben gekommen, 49 in NRW. Es entstand ein Milliardenschaden. Am Abend gibt es im Ahrtal eine große Gedenkveranstaltung, zu der auch Bundeskanzler Merz kommt. In Norddeutschland kommt es gerade zu Ausfällen im Zugverkehr nach einem mutmaßlichen Brandanschlag. In der Nacht hatte auf der Strecke zwischen Hamburg und Cuxhaven ein Verteilerkasten angefangen zu brennen. Erst am Freitag hat es einen ähnlichen Vorfall auf der Strecke zwischen Köln und Düsseldorf gegeben. Der Staatsschutz ermittelt in dem Fall. Wenn das neue Schuljahr beginnt, kommen auf Eltern höhere Ausgaben für Schulbücher, Stifte und Malkästen zu. Laut Statistischem Bundesamt sind die Preise für Lehrbücher um 2,3% im Vergleich zum Vorjahr gestiegen. Auch Füller, Stifte oder Farbkästen sind teurer geworden. Hier legten die Preise um 3,5% zu. Etwas günstiger sind Hefte und Zeichenblöcke.
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6: In Düsseldorf ist weiter unklar, wie es mit einem Schiffswrack weitergeht. Es war vor 17 Jahren zufällig bei Arbeiten an einem Deich gefunden worden. Anschließend wurde das 18 Meter lange Wrack aufwendig geborgen und konserviert. Nina Hensel, WDR Düsseldorf.
9: Sicher verpackt lagern die Einzelteile seitdem in einem städtischen Archiv. Für den Archäologen Hans-Peter Schletter schwer nachvollziehbar. Für ihn ist der Fund einzigartig. Er fordert, das Schiff der Öffentlichkeit endlich zugänglich zu machen. Die Stadt Düsseldorf teilte auf WDR-Anfrage mit, dass ein Ausstellungsort bislang nicht feststeht. Zwar seien Fördergelder für die Rekonstruktion bewilligt, konkrete Pläne für eine Ausstellung gäbe es aber noch nicht.
6: Das war WDR aktuell. Das Wetter in Nordrhein-Westfalen bringt heute wieder viel Sonne. Gegen Abend bilden sich dann vor allem von der Eifel bis ins Siegerland sowie in Ostwestfalen örtliche Hitzegewitter, teils mit Starkregen, Hagel und stürmischen Böen. In Schleiden bis 30 Grad, in Warendorf 31 und in Düsseldorf bis 32 Grad. Morgen ist es meistens trocken und weiter warm mit bis zu 31 Grad. Der Donnerstag wird mit bis zu 32 Grad nochmal hochsommerlich warm und oft sonnig. Am Freitag ist es wolkiger und wechselhafter. Das Gewitterrisiko steigt besonders von der Eifel bis nach Südwestfalen, dazu meistens 25 bis 28 Grad. Die Zeit 10.04 Uhr. WDR 5, die Verkehrslage. A1 Dortmund Richtung Köln, zwischen Burscheid und Köln-Niel mehr als 20 Minuten plus 8 Kilometer Stau. Wegen Bergungsarbeiten ist die linke Spur gesperrt. A3 Arnheim Richtung Köln, zwischen Oberhausen-Holten und Kreuz-Kaiserberg etwa 15 Minuten plus 6 Kilometer Stau. Die A4 Aachen Richtung Köln ist zwischen Kreuz-Köln-West und Köln-Eiffeltor bis Donnerstag gesperrt. Dort wird eine Schrankenanlage aufgebaut. A4 Olpe Richtung Aachen, zwischen Kreuz-Köln-Ost und Kreuz-Köln-Süd etwa 15 Minuten plus 7 Kilometer stockender Verkehr. Und A61 Koblenz Richtung Mönchengladbach, zwischen Wehr und Dreieck-Sinzig etwa 30 Minuten plus 8 Kilometer Stau. Dort ist nur ein Fahrstreifen frei, bis etwa 15 Uhr wird gebaut.
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11: Einen schönen guten Morgen, ich bin Tobi Schäfer. Herzlich willkommen zu 2 Stunden Neugier genügt, zu einer Doppelstunde Neugier genügt sozusagen. Denn an den Schulen bei uns in Nordrhein-Westfalen war gerade große Pause. Das heißt, jetzt wird wieder gelernt, soweit das denn geht bei den Temperaturen und falls da überhaupt noch Stoff übrig ist, kurz vor den Ferien. Aber mittlerweile wird an den Schulen ja mit modernen Methoden und Hilfsmitteln gelernt. Schülerinnen und Schüler haben nicht selten Tablets im Unterricht zur Verfügung, die aber auch für andere Zwecke genutzt werden, wie diese Mutter hier über ihren Sohn berichtet.
12: Bevor er da Langeweile entwickelt und Blödsinn macht im Unterricht, ist das dann so, dann wird gefragt, kann ich ein iPad? Ja. Und dann wird gezockt. Aber es wird auch nicht gefragt, was da gemacht wird und was gemacht werden soll, sondern das Kind entscheidet selber, was es an dem iPad macht.
11: Da klingt jetzt erstmal nicht nach dem, wofür Tablets an den Schulen gedacht sind. Wir gucken gleich mal, wie die Situation ist, auch an den Grundschulen. Wie sehr haben Schülerinnen und Schüler von dieser Art Digitalisierung profitiert? Wo gibt's aber auch noch Probleme? Das alles gleich. Vorher geht's bei uns um was Schülerinnen und Schüler im Unterricht möglicherweise auch machen. Musik hören. Es scheint ja, wie wir gerade gehört haben, alles möglich zu sein. Musik trägt aber womöglich zu einem gesunden Gehirn bei. Das ist zumindest das Thema bei einer Konzertreihe, die jetzt gestartet ist und bis Dezember in NRW zu sehen ist. Eine Veranstaltung, bei der es Musik gibt und Einblicke in die Hirnforschung. Was das für Abende sind und was Musik tatsächlich für unser Gehirn tut, das gleich bei WDR 5.

0: WDR5 mit Musik von Holly Cook. Und ohne es zu merken, haben wir alle gerade möglicherweise was für unsere Hirngesundheit getan. Denn Noten und Neuronen, die gehen Hand in Hand. Das ist zumindest das Thema einer Konzertreihe, die am vergangenen Freitag gestartet ist. Mit dem Kölner Gürzenich-Orchester und unter anderem auch der Kultband Blackfoes gab es in der Kölner Philharmonie die erste Veranstaltung von Noten und Neuronen, Musik für die Gehirngesundheit. Bis Dezember tourt das Event durch 4 weitere Städte in Deutschland und dabei werden Popmusik, Klassik und Soundtracks mit Einblicken in die aktuelle Hirnforschung kombiniert, inklusive Mitmachexperimenten mit dem Publikum. Wie müssen wir uns das denn vorstellen? Am besten fragen wir mal den Initiator dieser Konzertreihe. Der ist passenderweise Dirigent und Neurologe in Personalunion. Theodor Rüber ist zu Gast bei WDR 5. Ich grüße Sie, Herr Rüber.
1: Guten Morgen, Herr Schäfer. Hallo.
0: Also Neurologe im Hauptberuf und Dirigent ist mehr dann die Leidenschaft. Wie teilt sich das auf bei Ihnen?
1: Na, Neurologie ist auch schon die Leidenschaft, muss ich sagen. Aber es passt wirklich gut zusammen. Also das ist das Schöne, weil wir natürlich keine Musik eigentlich außerhalb des Kopfes haben. Musik entsteht erst im Kopf. Gibt so aus den 50ern ganz interessante Gedankenexperimente, wie Aliens, wenn sie auf die Erde kommen, dann Musik hören und das Ergebnis ist eigentlich fast immer, sie verstehen es gar nicht, weil es für sie nur Schallwellen sind. Ja. Und das liegt halt an unserem neuronalen Apparat, weil da eben dann die Schallwellen in Musik verwandelt werden.
0: Da machen Sie schon gleich die Verknüpfung im Gehirn, wie die Musik dann wirkt. Und das ist ja auch so ein bisschen im Zentrum an diesen Abenden, über die wir jetzt mal sprechen wollen. Wie müssen wir uns das vorstellen? Es gibt ein Orchester, es gibt dazu noch einen Chor, soweit so normal ja erstmal bei einem Konzert. Was passiert dann?
1: Ja, genau. Also was wir uns vorgenommen haben im Vorfeld bei der Planung ist, dass wir eben nicht die Musik neben die Wissenschaft stellen wollten, sondern die Musik mit der Wissenschaft verbinden wollten. Wir wollten also an ganz bestimmten Musikstellen zeigen, wie das im Hirn verarbeitet wird, wieso an anderen Musikstellen wiederum das vielleicht gut ist gegen bestimmte Erkrankungen. Und wir wollten die Musik sozusagen zum Anschauungsobjekt selber machen oder zum Anhörungsobjekt selber dann der Wissenschaft. Und das haben wir jetzt das erste Mal am letzten Freitag probiert in der Kölner Philharmonie und das probieren wir noch 5 weitere Male.
0: Und also welche Art von Musik ist das denn? Klassische Musik oder?
1: Naja, ich mag eigentlich alle Musik, wenn sie gut ist und insofern, so ging es auch eigentlich los. Also wir hatten ein Medley am Anfang aus 600 Jahren Musikgeschichte von Pierre Dalarue aus dem 15. oder 16. Jahrhundert bis zu Billie Eilish und das stand auch direkt nebeneinander. Also wir haben von Billie Eilish direkt in die Air von Bach geschaltet sozusagen und dann konnte das Publikum eben raten, was sie da gerade gehört haben und das in eine richtige Reihenfolge mit einer Handy-App, die wir programmiert hatten, bringen.
0: Ach, da sind wir ja schon bei den Zuschauern und Zuschauerinnen. Das heißt, es ist nicht nur da sitzen und sich das anhören, sondern es ist tatsächlich ein Mitmachen.
1: Ja, also das Leitmotiv dieser Konzertreihe sollte sein, dass Musik, auch wenn sie im Westen oder bei uns jetzt in unseren breiten Graden eben viel als performative Praxis gedacht wird, also einer steht vorne und kann's und alle anderen müssen zuhören, neurowissenschaftlich gesehen Musik eben eine partizipative Praxis ist. Also alle sollen mitmachen. Denn wir alle haben eben das Gehirn, was dazu uns befähigt, Musik zu erleben, Musik zu machen. Und das haben wir versucht im Programm am letzten Freitag auch herauszustellen, dass die Menschen sich motiviert fühlen, Musik zu machen und da Lust drauf haben und dass das alles gemeinsam machen.
0: Und die Band Blackfoes war auch mit dabei an diesem Abend?
1: Ja, die haben ordentlich Stimmung gemacht, das muss man sagen. Das war toll. Wir waren ja Weihnachten schon aufgetreten mit denen in der Kreuzkirche in Bonn 2-mal und haben uns da sehr gut verstanden und haben wir gedacht, wenn wir ja so jetzt die Premiere sozusagen von Noten und Neuronen in der Philharmonie machen, dann dürfen die Blackfoes nicht fehlen.
0: Aber wie ist das dann, wenn dann das Musikstück zu Ende ist? Legen Sie dann den Taktstock weg und holen den Overhead-Projektor und erklären dann mal die Wissenschaft, wie es dann wirklich aussieht im Gehirn?
1: Nee, also ich habe tatsächlich mich dann nur auf das Dirigieren oder auf die Musik an dem Abend konzentriert und vorher natürlich an dem Konzept gearbeitet und hatte dann eben Menschen, die sich damit wirklich auskennen, gefragt, zum Beispiel die Professorin Daniela Sammler vom Max Planck in Frankfurt, die eben eine Professur dort hat für Musik und Neurowissenschaften und die sich ganzes Leben lang damit beschäftigt hat und die hat dann diese Erklärung übernommen und dann war nachher noch Joachim Schulze vom DZNE, vom Deutschen Demenzzentrum und Bernd Weber von der Uniklinik hier, der Dekan der medizinischen Fakultät, da und haben das Ganze dann auch in Richtung Hirngesundheit eben erklärt und gebracht.
0: Aber dann erklären Sie es uns doch auch mal. Also Musik und Hirnforschung werden da zusammengebracht. Es geht um die Wirkung von Musik auf das menschliche Gehirn und die geistige Fitness. Was macht Musik im Gehirn?
1: Also das, ich glaube, das Tolle an Musik ist, dass es eben so verschiedene kognitive Bereiche anspricht. Also es fängt ja, wie gerade schon gesagt, mit der Verarbeitung von Schallwellen an, die dann in emotionale Erlebnisse übersetzt werden. Dann gibt es ja auch sowas wie eine Semantik der Musik. Wir hören ja Stücke und sie sagen uns etwas. Sind wir nur beim Hören. So, und wenn man dann jetzt noch anfängt, selber Musik zu machen, dass man Instrumente spielt, dass man singt, da braucht man eben noch ganz verschiedene Fähigkeiten, die der menschliche Körper hat. Motorik zum Beispiel, fühlen, auch die ganzen, also es ist ja nicht nur Hören, es ist ja auch, man fühlt ja den Bass zum Beispiel in der Brustgegend, weil es dort vibriert. All das muss auch dann wiederum zusammenfinden, also diese verschiedenen Domänen. Und das ist eben eine ganz große neuronale Leistung. Und weil Musik diese verschiedenen Gehirnbereiche anspricht, fordert es das Hirn und fördert das Hirn. Und da glauben wir, dass es dann gut auch gegen Erkrankungen ist, die zu einem Abbau des Hirns führen oder die durch einen Abbau des Hirns bestimmt sind, wie zum Beispiel Demenz.
0: Also ja, klassisches Gehirntraining, wie zum Beispiel auch, also man kann das ja auch anders machen. Musik ist ja nicht das Einzige. Also,
1: das ist richtig.
0: Was gäbe es da noch?
1: Naja, Sport ist so ein Klassiker. Tanzen ist natürlich auch super, weil es beides verbindet. Gab ja in der Schule immer so die mehr Sport gemacht haben, die mehr Musik gemacht haben. Ich war immer mehr so der Musiker, aber ich würde sagen, wenn man halt mehr der Sportler ist, dann macht man Sport. Also das Wichtige ist, glaube ich, runter vom Sofa und aktiv bleiben.
0: Und Sie haben gesagt, es ist vielleicht auch ein kleiner Unterschied, ob man selber musiziert oder reicht auch einfach nur das Hören und ich trainiere mein Gehirn.
1: Ja, also ich glaube, das selber Musizieren ist schon besser und es hängt beim Hören halt vor allem dann daran, wie man hört. Also jetzt im Aufzug oder bei der Arbeit nebenbei Musik zu hören, wird wahrscheinlich nicht viel an der Musikgesundheit ändern. Aber wenn man sich mit der Musik beschäftigt, wenn man da reinsteigt, vielleicht auch die Noten kennt, die Partitur kennt oder sich überlegt, was damit gemeint sein könnte, dann ist auch das sicher gut. Der Vorteil beim aktiven Musizieren ist natürlich dann die Motorik, aber auch das, wenn man es nicht alleine macht, in Kontakt treten mit anderen. Da sind wir beim anderen wichtigen Aspekt, vielleicht sogar der Aspekt, der mich am meisten fasziniert. Musik ist ein soziales Bindemittel. Und es gibt viele Musikgruppen, die deren Musik ich gar nicht so toll finde, aber wo ich einfach extrem beeindruckend finde, wie sie es schaffen, verschiedene Menschen dann da in Bewegung zu bringen, zusammenzubringen. Und das ist also ein wichtiger Aspekt jetzt im Kampf gegen Demenz und neurodegenerative Erkrankungen, weil Einsamkeit natürlich ein großes Risiko ist für Demenz.
0: Für mich löst, wenn man dann wieder auf das Hören für sich persönlich, auch im Auto oder so, löst Musik ganz oft Emotionen aus und zwar so in Form von Flashbacks, so ähnlich wie bei Gerüchen. Ne? Ja. Wie sehr koppelt das Gehirn Musik auch an Erinnerungen aus der Vergangenheit?
1: Ja, da sind wir auch eigentlich beim Thema Demenz. Also wir haben das häufig, dass Patienten mit Demenz oder neurodegenerativen Erkrankungen teilweise nicht mehr sprechen können, sich an nichts mehr erinnern, keine Verwandten mehr erkennen, aber noch die alten Weihnachtslieder singen können. Ja, die singen dann noch "Es ist ein Ros entsprungen" oder sowas, ja, weil sie das irgendwie nach dem oder im Krieg eben dann gehört haben und weil sich das ganz tief eingebrannt hat. Das finde ich extrem faszinierend jedes Mal, wenn ich es erlebe. Was jetzt so bestimmte Erinnerungen angeht, haben wir alle so den Soundtrack dann des bestimmten Sommers oder der ersten Liebe oder was auch immer. Auch hier ist es so, dass emotionales Erleben eben gedächtnismodulierend wirkt. Also übersetzt, wenn Sie eben starke Emotionen haben, dann merken Sie sich das eher. Das hatte die Daniela eben auch am letzten Freitag gesagt. Wir wissen alle noch, wo wir am 11. September 2001 waren, weil das eben für uns so ein emotionales Erlebnis war, aber keiner weiß mehr, wo er am 11. September 2002 war, weil da eben nichts vergleichbar Emotionales passiert ist. Das zeigt eben, dass Emotionen dazu führen, dass wir uns Dinge anders oder besser merken.
0: Ja, es ist wirklich tatsächlich so, höre ich einen Song aus den, weiß nicht, 80ern, habe ich innerhalb von 3 Sekunden irgendwie ein Bild aus meiner Kindheit vor Augen. Immer wieder dasselbe Bild, was ich dann irgendwie in der Situation wahrscheinlich damals erlebt habe, als dieses Lied im Radio lief. Ja. Aber grundsätzlich ist das natürlich jetzt nicht neu, dass vor allem, also dass Musik sich auch auf den Körper vielleicht so ein bisschen auswirken. Ja. Dass ruhige Musik zum Entspannen beiträgt, zum Beispiel Meditationsmusik, da gibt es ja schon ganz offensichtlichen Zusammenhang.
1: Ja, genau. Also es ist alles, das ist ja auch keine Forschung, also es ist jetzt nicht der Anspruch, dass wir haben auch Publikumsexperimente, damit wollen wir auch dann am Rande sozusagen die Gelegenheit nutzen und neue Sachen rausfinden über das Gehirn. Aber das ist ja jetzt eine Reihe, mit der wir Wissenschaftskommunikation machen wollen. Also wir wollen der Bevölkerung, den Nicht-Experten in dem Bereich zeigen, was Musik eben mit dem Gehirn machen kann. So ist das von vornherein angelegt gewesen.
0: Und an diesen Abenden kommt dann auch ein Gehirnscanner zum Einsatz. Ja. Erklären Sie uns den mal, was ist das für ein Gerät?
1: Ja, das ist ganz toll, weil in der Radiologie ist es eben so, also mein Forschungsgebiet ist Neurobildgebung, das heißt viel MRT und also Kernspintomographie. Und da war es eben bisher so und ist auch weiterhin so, dass die großen, starken Geräte für die Forschung besonders wichtig sind. Aber jetzt gibt es eben dank der KI, der künstlichen Intelligenz, so eine, ich will es nicht Gegenbewegung nennen, aber Weiterentwicklung, dass man auch mit sehr kleinen, billigen im Sinne von preiswerten Scannern, dann tolle Aufnahmen vom Gehirn machen kann. Und das Wunderbare daran ist eben, dass diese Geräte dann auch in Regionen gehen können, die sind eben teils mobil, die kann man im Laster oder im kleineren Transporter durch die Gegend fahren, wo wir bisher keine MRT-Geräte haben. Also man muss sich immer klar machen, dass in ganz Nigeria für 270 Millionen Menschen sind es, glaube ich, weniger MRT-Geräte verfügbar sind als nur auf dem Bonner Venusberg. Und da glauben wir, dass das Problem in Zukunft eben durch diese sogenannten Ultraniedrigfeldgeräte gelöst werden kann. Und das Erste, was es weltweit gibt, das hatten wir in Köln mit auf der Bühne und haben es dort vorgeführt.
0: Mit den Zuschauern und Zuschauern dann? Oder?
1: Ja, also da muss man immer so ein bisschen schauen. Das ist ja ein medizinisches Gerät. Das heißt, man möchte da ja auch keine medizinischen Untersuchungen jetzt vor 3000 Leuten durchführen. Insofern haben wir das mit einem Orchestermitglied gemacht und hatten aber vorher auch schon einen Teil des Gürzenich-Orchesters und einen Teil unseres Uniklinik Bonn-Orchesters hatten wir dann auch schon im Scanner und haben da die Ergebnisse präsentiert.
0: Mhm. Vielleicht zum Schluss nochmal so ein Rat von Ihnen. Was können wir jetzt alle davon mitnehmen? Also ist im Prinzip, ist es ganz simpel und banal, möglichst viel Musik hören und noch besser selber Musik machen?
1: Also ich kann nur alle dazu aufrufen und motivieren, Musik selber zu machen. Und das Tolle ist ja, es gibt so viele verschiedene Möglichkeiten. Man kann in Chöre eintreten, man kann in Orchestern spielen. Und wenn man sagt, man spielt kein Instrument, dann holt man sich halt ein entsprechendes Programm und mixt seine Beats auf seinem Laptop. Also da gibt es ja auch wirklich tolle Sachen, die man machen kann, ohne dass man jetzt ein Instrument spielen muss. Das ist, finde ich, was sich extrem geändert hat, weil man halt vorher immer dann irgendwie jahrelang Cellounterricht oder was zahlen musste, um mitspielen zu können. Das ist ja nicht mehr so. Also es gibt ja wirklich, ich kenne tolle Leute, die nie irgendein Instrument gelernt haben, nie Noten lesen konnten und trotzdem fantastische Musik machen, weil wir eben die technischen Möglichkeiten jetzt dazu haben. Also dazu große Aufrufe, wenn man Musik gar nicht mag, dann kann man auch genauso gut was anderes machen. Das finde ich auch alles super.
0: Sagt der Dirigent und Neurologe Theodor Rüber, Initiator einer Konzertreihe, die heißt Noten und Neuronen, Musik für die Gehirngesundheit. Bis Dezember gibt es da noch eine Reihe von Veranstaltungen, unter anderem in Bonn und in Dortmund. Wir wünschen viel Erfolg dabei.
1: Vielen Dank.

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3: Ja, der Nachtfalter, der hat's gut. Der ist in der kühlen Nacht unterwegs. In einer Woche, in der ja der Sommer wieder mal zeigt, was er kann. Heiße Temperaturen überall. Das bedeutet im Umkehrschluss lange Hose, kurzer Sinn. Und am besten, man kühlt sich ab im Freibad. Wobei in den Freibädern ja häufig auch eher die Gemüter erhitzt werden. Da gibt es viel Potenzial für Streit. Und ganz aktuell geht's dabei auch um das Fotografieren mit den sogenannten Smart Glasses. Also mit smarten Brillen, die eine Kamera eingebaut haben. Eröffnet eine neue Dimension des Fotografierens, die es früher noch nicht gab. Und das erklärt auch WDR5-Kabarettistin Barbara Ruscher.
4: Meine Kinder haben mich neulich gefragt, Mama, wieso hast du nur so wenige Fotos von dir als Kind? Ich sag, wenn meine Eltern jedes Mal dachten, guck dir das Kind heute mal an. Ach komm, morgen machen wir bessere Fotos. Aber auch zu der Zeit gab es schon Menschen, die ganz versessen auf ganz besondere Fotos waren. Zum Beispiel die Spanner, die Armen. Was war das früher mühsam für Spanner, bleibendes Material vom bespannten Objekt zu generieren? Da musste man sich hinter Büschen verstecken. Ameisen krabbelten auf einem rum. Pillendreher schoben ihren Dung über das geile Gemächt. Bis man da mal ein ordentliches Foto schießen konnte, vergingen Lichtjahre. Dann musste man wegen der Delikatizität der Schnappschüsse noch ein Fotolabor in einer anderen Stadt finden. Und eine Woche später erst konnte man sich mittels des Fotos gepflegt einen von der Palme wedeln. Das war dann schön, aber auch unfassbar einsam. Denn Internet war noch nicht erfunden und somit auch leider kein geteilter Content möglich. Aber Gott sei Dank gibt es Firmen wie Meta, Apple, Google und Co., die jetzt mit neuester Technik der ganzen Spannermischpoke immer mehr das geile Hobby erleichtern. Da filmen der Horst Uwe und der Murat Özgür im Schwimmbad ungeniert mit ihren Smart Glasses die bestrinkte Sibylle und die busentätowierte Chantalle. Und zack ist das im Internet. Die Frau nicht als Frau, das Mädchen nicht als Mädchen, sondern beide vor allem als Mittel zum Zweck. Und ja, liebe Männer, ja, ich nenne sie Horst Uwe und Murat

WDR 5 ist hier, in der letzten Woche vor den großen Sommerferien, und es war eine der beliebtesten Aufgaben, die ich als Schüler damals in der Schulzeit immer übernommen habe, das Kreide holen im Sekretariat, weil man so ja je nach Schrittgeschwindigkeit ein paar Minuten des Unterrichts verpassen konnte. Heute gehen Schülerinnen und Schüler nicht Kreide holen, sondern eher ein Ladekabel, denn im digitalisierten Klassenzimmer arbeiten sie mittlerweile längst mit Tablets, also iPads und Co. 2018 hat das Land NRW damit angefangen, digitale Endgeräte für die Schulen zu besorgen. Inzwischen ist ein Drittel der Schülerinnen und Schüler damit ausgestattet. Das sagt zumindest das Bildungsministerium. Und das gilt nicht nur für die weiterführenden Schulen. Auch an den Grundschulen wird damit gearbeitet. Und WDR5-Reporterin Carina Vogt, die hat sich das mal ein bisschen genauer angeguckt. Haben die Grundschulkinder davon profitiert? Vom Lernen mit Tablets bzw. digitalen Endgeräten? Es war auf jeden Fall schnell klar, so ein iPad im Klassenzimmer ist eine große

0: Große Versuchung.
1: Also ich sitze halt auch jetzt im Moment ganz hinten und früher habe ich das immer gemacht. Ich habe mein Tablet dann umgedreht und habe dann gespielt.
2: Im Unterricht.
3: Ich habe YouTube drauf.
4: Mein Sohn hat in den ersten 2 Wochen versucht rauszufinden, was das teuerste Star Wars Raumschiff bei Lego ist. Dann wollte er wissen, was Amazon ist und dann hat er versucht rauszufinden, wie man eine Kreditkarte kriegt.
5: Spiel und Spaß muss man draufklicken, da kann man zocken.
6: In Dortmund gibt es ca. 21.000 Tablets an Grundschulen. Die Stadt Datteln hat in den vergangenen Jahren 1.300 Geräte angeschafft. In Gelsenkirchen sind es 12.500. In vielen Kommunen behalten die Kinder die Geräte für die Grundschulzeit, sozusagen als Dauerleihgabe. Aber wie sicher sind die Tablets? Wie gut kontrollieren die Lehrkräfte in der Schule und die Eltern zu Hause, was die Kinder damit machen und auf welche Inhalte sie Zugriff haben?
4: Die Viertklässler haben den jüngeren Kindern gezeigt, wie man einen PIN-Code als Sperre einrichtet. Das heißt, eine Zeit lang konnten die Lehrkräfte nicht mehr auf die Tablets von Schülern zugreifen.
7: Ich glaube, dass wir alle überfordert waren.
8: Wie viel sind 3 mal 7?
9: 3 mal 7 sind 21.
6: Montagnachmittag in Gelsenkirchen-Buer. Der 10-jährige Eli quält sich durch seine Hausaufgaben am Esstisch im Wohnzimmer. Er besucht die 4. Klasse der Beckerath-Schule.
9: Was denn? Nein. Okay. Geht natürlich auch nicht.
6: Neben Heften und Büchern ist das Tablet seit der 2. Klasse Elis ständiger Begleiter. Er zeigt mir, wie er über Internetbrowser wie Google oder Safari Spiele aufrufen kann.
10: Und kannst du hier halt so runter oder hochscrollen und da sind halt verschiedene Spiele drauf, die du spielen kannst. Mummel Rush, glaube ich. Das spiele ich aber auch gerne. Suka Dash.
2: Spielst du die dann auch mal in der Schule?
10: Ja, also im Englischunterricht, manchmal, wenn man alle Aufgaben fertig hat, dann dürfen wir halt eigentlich nur einmal ein Spiel, aber manchmal spiele ich auch die Spiele hier. Aber es fällt auch keinem auf.
2: Das heißt, die denken, du spielst ein Lernspiel?
10: Ja.
2: Und die haben das nicht gecheckt, dass du was anderes spielst?
10: Nee.
6: Individuelles Lernen, individuelle Förderung. Diese Stichworte ploppen häufig auf, wenn es um die Vorteile der Tablets im Unterricht geht. Genauso wie verantwortungsvoller Umgang mit digitaler Technik, kreatives Arbeiten und Teilhabe. Dass die Realität oft anders aussieht, hat Elis Mutter Lina häufig erlebt. Ihren Nachnamen möchte sie aus Datenschutzgründen nicht nennen.
7: Bevor er da Langeweile entwickelt und Blödsinn macht im Unterricht, ist das dann so, dann wird gefragt, kann ich ein iPad? Ja. Und dann wird gezockt. Aber es wird auch nicht gefragt, was da gemacht wird und was gemacht werden soll, sondern das Kind entscheidet selber, was es an dem iPad macht.
11: Oh, Eli, machst du die Tür hier oben auf? Ich hab's vergessen.
6: Besuch steht vor der Tür. Elis Freund Oskar. Er ist auch 10 Jahre alt. Die Jungs verziehen sich ins Kinderzimmer und stapeln Spielzeugautos zu einer Mauer. Oskar besucht die 4. Klasse der Lindenschule in Gelsenkirchen-Buer. Das Tablet hat er schon ein Jahr früher bekommen als sein Freund Eli, von Klasse 1 an.
11: Willst du was trinken, Oskar?
6: Oskars Mama Susanne hat schnell festgestellt, dass sie die Nutzung strikt überwachen muss.
4: Ich bin, muss ich sagen, auch super naiv damit eingestiegen, weil ich noch dachte, 1. Klasse, die können nicht schreiben, was soll denn passieren? Und dann habe ich festgestellt, dass die Hey Siri-Funktion bis heute bei uns nicht ausgeschaltet ist und die Kinder über Hey Siri alles im Internet suchen konnten.
6: Gelegenheit zum Ausprobieren gab es offenbar auch an der Lindenschule. Susanne berichtet, dass die Kinder häufig unbeaufsichtigt gespielt haben.
4: Ich glaube, die Hoffnung von Lehrkräften war einfach ganz oft, dass die in einer Lern-App arbeiten, was sie natürlich nicht tun. Und dann bei 1000kostenlosespiele.de ist halt nur Bullshit, kostenloser Bullshit drin, aber auch einfach Spiele, die ich mit meinem Sohn in der Grundschule niemals erlauben würde. Among Us kann man da kostenlos spielen. Da bist du in einer Vierergruppe. Einer ist quasi erwählt, die anderen auszuschalten. Also der muss die umbringen letztendlich. Es ist comicartig alles gemacht. Und die anderen müssen rausfinden, wer der Mörder ist.
6: Ich suche das Gespräch mit den Schulen. Die Leitung der Lindenschule, Frau Plenker, bestreitet, dass die Kinder mit den Tablets allein gelassen wurden. Außerdem würden die Geräte nur mit klarem Arbeitsauftrag genutzt. Wenn Eltern auf unsichere Seiten im Netz hinweisen, würde die Schule darauf reagieren und die Seiten durch die Stadt als Schulträger sperren lassen. Die Leiterin der Beckerath-Schule, Christina Krüger-Flacke, reagiert überrascht auf die Vorwürfe, Kinder würden im Unterricht spielen. In einem Telefonat mit mir teilt sie mit, dass sie sich wünschte, dass Eltern, die ein Problem haben, das Gespräch mit der Schule suchten. Weiter berichtet sie, dass es in der Schule Regeln im Umgang mit den Tablets gibt, die Kinder eigentlich einhalten sollten. Technisch gäbe es ständig Weiterentwicklungen. Die Beckerath-Schule benutze eine spezielle App, mit der Browser und andere Anwendungen gesperrt werden können. Seit wann diese App tatsächlich benutzt wird, dazu will die Schule keine Angaben machen. Nach meinen Recherchen ist dies seit etwa 6 Monaten der Fall. Ich besuche die Berghofer Grundschule in Dortmund. Auf dem Schulhof spielen die Kinder Tischtennis oder sitzen an diesem Sommertag auf den kühlen Steintreppen vor dem Haupteingang. Konrektorin Christina Janz berichtet von ihren Problemen mit den Tablets.
0: Es gibt immer Möglichkeiten, dass die Kinder auch Zugriff haben auf Seiten, auf die sie nicht zugreifen dürfen. Beispielsweise sexualisierte Inhalte aufrufen können oder gewaltverherrlichende Seiten. Und dem wollten wir entgegengehen und haben gesagt, an der Stelle teilen wir die nicht aus für zu Hause.
6: Ein Jahr lang durften die Tablets aus Sicherheitsgründen nicht mit nach Hause genommen werden. Inzwischen ist der Entschluss gefallen, sie auch künftig in der Schule zu lassen. Für den Unterricht gilt, die Geräte sollen nur unter Aufsicht verwendet werden. Christina Janz ist nicht nur Konrektorin, sie wurde auch zur Digitalisierungsbeauftragten der Berghofer Grundschule ernannt. Nicht, weil sie sich besonders gut auskannte, sondern weil sonst niemand den Posten haben wollte. Die Kinder fit zu machen für die digitale Technik ist ihr wichtig.
0: Im Rahmen der Medienkompetenz erhalten alle Kinder, bevor sie das iPad ausgehändigt bekommen, einen iPad-Führerschein, den wir gemeinsam mit den Kindern besprechen und da alle Regeln im Umgang und auch in der Nutzung mit dem iPad thematisiert werden. Beispielsweise Fotos machen von anderen Kindern ungefragt oder irgendwelche Seiten aufrufen, die nicht thematisiert worden sind, die nicht im Arbeitsauftrag enthalten sind.
6: In einer Medienscout AG lernen die Kinder außerdem, ihre Mitschüler über Gefahren im Netz aufzuklären. Wir besuchen die 4C. Wie die Geräte im Unterricht eingesetzt werden können, darf ich mir hier anschauen. Ein Mädchen spielt ein Browserspiel, Blocky 1x1.
12: Also da kann man so Münzen sammeln, damit man sich so andere Figuren kaufen kann. Und bekommt man immer am Anfang eine 1x1-Aufgabe zugewiesen. Wenn ich auf Start drücke, dann steht die da oben.
6: Ein Reaktionsspiel mit einfachen Rechenaufgaben. 3x5 ist 15.
0: Zum Teil ist es für die Kinder motivierend. Also die wissen dann schon, wir konzentrieren uns jetzt eine Phase über 20 Minuten, arbeiten und wissen, dann dürfen wir was spielen oder uns in anderer Form belohnen.
6: Zwei Mädchen arbeiten gemeinsam am Book Creator. Das ist eine App, mit der Kinder ein eigenes Buch gestalten können, mit Fotos und Zeichnungen.
13: Der Titel heißt Über uns. Hier kann man auch die Seiten, man kann am Ende auch noch mehr Seiten hinzufügen auf das Plus. Wir machen 2 Kapitel über, wie wir vorher waren in der 1. Klasse, 2 Kapitel, wie wir jetzt gerade sind in der 4. und 2 Kapitel, wie wir werden wollen.
6: An einem anderen Tisch hängen 2 Jungen über einem Bauernhofspiel, bei dem ab und zu leichte Rechenaufgaben eingeblendet werden. Auf einmal wird das Spiel unterbrochen. Werbung. Konrektorin Christina Janz weiß, das ist nicht optimal, denn sie kann nicht kontrollieren, welche Werbung eingeblendet wird. Im Unterricht seien aber auch schon weitaus schlimmere Dinge passiert. Immer noch etwas schockiert und aufgebracht schildert sie das Erlebte. Pornografische Inhalte auf dem Tablet eines Kindes wurden demnach auf der digitalen Tafel gespiegelt. Die gesamte Klasse habe das gesehen. Zugang zu Browsern, Suchergebnisse mit pikanten Inhalten, Spiele mit Werbung. Es scheint schwer zu sein, die Geräte kindersicher zu machen. Außerdem nutzt jede Schule die Geräte anders. Warum gibt es eigentlich kein einheitliches Tablet-Konzept in NRW? Das nordrhein-westfälische Bildungsministerium begründet das so: weil der Einsatz der Geräte zur Schulform und zum Alter der Schüler passen müsse.
14: Deshalb konkretisiert jede Schule die Tablet-Nutzung in ihrem eigenen Medienkonzept.
6: Jede Schule muss also selbst entscheiden, wie sie die Geräte einsetzt. Ähnlich geht es den Kommunen, die für die Einrichtungen zuständig sind.
14: Da es sich bei diesen Endgeräten um Eigentum der Schulträger handelt, kann das Land diesen keine konkreten Vorgaben in Bereichen wie Konfiguration, Datensicherheit und Datenschutz machen.
6: Jede Stadt als Schulträger ist also selber verantwortlich für die Sicherheit der Tablets und entscheidet selbst, mit welchem System und wie umfangreich gesichert wird. Bei der Stadt Dortmund ist das der Job von Dennis Handke und seinem Team. Er ist Leiter der Schul-IT und erklärt, wie so ein System funktioniert.
15: Das nennt man mobiles Device-Management, wo man harte Filter setzen kann, die sowohl in Schule wie auch außerhalb der Schule dann greifen. Das heißt, man kann feste Seiten, URLs vorgeben, die nicht erreichbar sind.
6: Konrektorin Christina Janz von der Berghofer Grundschule geht momentan so vor. Jede einzelne unsichere Seite meldet sie bei der Stadt. Dann wartet sie darauf, dass die Seite gesperrt wird. Das könne auch mal länger dauern, wenn niemand zu erreichen sei. Grundsätzlich eine Sisyphos-Aufgabe für die Schulen und die IT-Experten.
15: Wenn ich jetzt heute eine Seite sperre, kann die übermorgen schon wieder aufrufbar sein, weil einfach die URLs sehr dynamisch sind. Dann muss ich eine Ziffer ändern, dann kann man die Seite wieder aufrufen mit gleichem Inhalt. Deswegen ist da immer wichtig der stetige und transparente Austausch miteinander.
6: Dennis Handke ergänzt. Über das Mobile Device Management könnten die Dortmunder Schulen auch selbst Seiten sperren und die Geräte besser verwalten. Die Lehrkräfte müssten nur dahingehend geschult werden. Auch Eltern könnten zu Hause Einstellungen an den Tablets vornehmen. Claudia Wirz, die Leiterin des Medienzentrums Dortmund, bietet dazu Online-Elternabende an.
16: Das funktioniert im Prinzip des Erlaubens. Also ich kann zum Beispiel Apps freigeben und die anderen sind dann nicht sichtbar und gesperrt. Und ich kann auch Webseiten freigeben, wenn das Kind zum Beispiel eine Hausaufgabe bekommt, gehe auf die und die Seite, dann kann ich diese Seite freigeben. Dann kann das Kind aber außerhalb der Seiten nicht weiter surfen.
6: Klingt gut, aber viele Eltern und Schulen wenden das noch nicht an. Entweder wissen sie nicht, wie das geht, oder ihnen fehlen Zeit oder gar das Interesse, sich damit zu beschäftigen. Ähnliches berichtet der Abteilungsleiter des Referats Bildung der Stadt Gelsenkirchen, Thomas Sowa. Der Erfolg hänge von der Lehrkraft ab, also davon, wie gut sich die Lehrenden mit den Möglichkeiten vertraut machen und davon, wie gut die Schulen mit den Eltern kommunizieren. An der Lindenschule in Gelsenkirchen-Buer gibt es ein Digitalisierungsteam, das im Sommer vergangenen Jahres nochmal verstärkt wurde. Eltern und Lehrkräfte könnten sich hier Hilfe holen. Die Eltern-App zum Schutz der Kinder zu Hause sei zumindest teilweise schon im Einsatz. Mehr Informationen zur Nutzung des Tablets hätte sich auch Jessica aus Datteln gewünscht.
17: Damit man auch selber weiß als Elternteil, was sie dann auch mit dem Tablet machen dürfen oder was halt auch nicht. So wie mit YouTube zum Beispiel.
6: Jessicas Tochter Paulina geht an die Meckinghofer Grundschule in Datteln. Die Plattform YouTube ist auf den Schultablets uneingeschränkt erreichbar.
18: Drecksau, du hässliche Mutti, du Arschkater Sohn.
19: Ich möchte ein Spiel spielen. Es wird viel Blut fließen.
6: Jugendgefährdende und traumatisierende Inhalte auf Schultablets. Eine Eltern-App zum Schutz zu Hause? Bei Dattelner Eltern nicht bekannt. Gibt es hier für die Lehrkräfte eine Möglichkeit, die Schüler digital zu überwachen? Fehlanzeige. Zum Vergleich, die Städte Gelsenkirchen und Dortmund, auch Dattelns Nachbarstadt Oer-Erkenschwick, alle stellen eine Software zur Überwachung der Schülerbildschirme bereit. Warum gibt es das in Datteln nicht? Die Stadt begründet das so.
14: Eine Überwachung der SchülerInnen erfolgt weder im schulischen noch in deren häuslichen Umfeld. Hierfür würde es auch an einer rechtlichen Grundlage mangeln.
6: Offenbar Auslegungssache. Vor 3 Jahren wurden die Tablets an der Meckinghofer Grundschule in Datteln eingeführt. Amelia besucht die 4. Klasse. Natürlich spielt auch sie gerne zum Zeitvertreib.
1: Ich spiele am liebsten City Jumper oder Tower Boulder.
6: Hierbei handelt es sich allerdings um Spiele einer offiziellen Lern-App. Viele Schulen arbeiten mit der Anton-App. Je nach Alter und Wissensstand können die Kinder Aufgaben lösen. Für richtige Lösungen erhalten sie Münzen, mit denen sie im Anschluss Spiele freischalten können. Gamification wird dieses Prinzip genannt. Bildungsforscherin Ramona Lorenz von der TU Dortmund sieht solche Apps auch kritisch.
20: Der Fokus verschiebt sich tatsächlich hin zu diesen Belohnungen und weg von den eigentlichen Inhalten. Also auf Dauer, wenn es kein Feedback gibt, vielleicht auch durch die Lehrkräfte eingebettet, welches Kind vielleicht idealerweise an welchen Aufgaben arbeiten sollte, um sich entsprechend weiterzuentwickeln in seinen Kompetenzen, bleibt der Lerneffekt häufig aus.
6: Susanne aus Gelsenkirchen hat das bei ihrem Sohn Oskar erlebt. Er hat die Anton-App einfach ausgetrickst.
4: Das hatten wir in der 1. Klasse eigentlich auch schon durch. Der hat nur Antworten auswendig gelernt, kein inhaltliches Verständnis. Der hat sich nur die Reihenfolge der richtigen Antworten gemerkt, weil die nicht variieren, um einfach auf 100% Antwort zu kommen, damit er eine Krone kriegt, damit er sich wieder was kaufen oder Spielzeit freischalten kann. Der hat auch eine Zeit lang versucht, Russisch zu lernen oder Biologie, siebte Klasse. Der hat geguckt, was kann man am leichtesten auswendig lernen, und dann hat er sich darüber seine Punkte generiert.
6: Ein radikaler Wandel im Umgang mit den Tablets kam bei Oskar nach der zweiten Klasse, ausgelöst durch einen Lehrerwechsel. Susanne beschreibt die neue Lehrerin als eine von der alten Garde. Sie hatte demnach einfach keine Idee, wie sie die Geräte einsetzen sollte.
4: Die haben erst richtig angefangen, mit Stiften zu schreiben, weil die am Anfang alles mit dem Tablet und Stiften gemacht haben. Mit der neuen Lehrerin, mit der Rückmeldung auch, die haben ja alle eine schreckliche Schrift, wo wir sagen, ja gut, das war ja irgendwie erwartbar, wenn du nicht schreiben lernst auf dem richtigen Papier.
6: Der Lehrerwechsel war ein glücklicher Zufall für Oskar und seine Mitschüler. Mit Stift und Papier zu arbeiten, ist laut Studien wichtig für die Entwicklung der Grundschulkinder. Bildungsforscherin Ramona Lorenz rät deutlich vom Schreibenlernen auf dem Tablet ab.
20: Das wäre definitiv nicht die Empfehlung. Gerade bei sehr jungen Kindern im Grundschulalter ist auch das Haptische, das Motorische noch wichtig. Also das Ersetzen des Schreibenlernens rein durch das Tablet, das ist also nicht empfehlenswert. Auch hier zeigen Studien, gerade mit Blick auf die Rechtschreibung, doch eher Vorteile des Handschriftlichen, dass man sich also vielleicht Dinge auch besser merken kann, gerade wenn man noch im Begriff ist, das Schreiben zu lernen.
6: Das gelte auch beim Lesen lernen. Besonders längere Texte verstehen Grundschulkinder auf Papier besser als digital. Wissenschaftlerin Ramona Lorenz betont auch, wie wichtig in Fächern wie Mathematik das Zählen von Fingern oder Gegenständen ist. Physisch greifbare Dinge förderten die Entwicklung der Grundschüler besser als digitale Tools. Eine generelle Absage aus der Wissenschaft gibt es für die Tablets allerdings nicht. Es gäbe auch viele sinnvolle Einsatzmöglichkeiten.
20: Vielleicht Projektarbeit, kollaboratives Arbeiten ermöglichen, dass Kinder gemeinsam an Dingen weiterarbeiten, die sie gelesen haben oder wo sie sich in die Themen einarbeiten.
6: Eli von der Beckerath-Schule in Gelsenkirchen-Buer hat mit einem Klassenkameraden einen Podcast erstellt. An der Kardinal-von-Galen-Schule in Waltrop drehen Schüler eigene Filme mit der Stop-Motion-Technik. Ja. Paulina und Amelia von der Meckinghofer Grundschule in Datteln haben ein Bilderbuch entworfen, das gleichzeitig ein Hörbuch ist.
3: Amelia und ich haben gespielt.
21: Bilder durften wir malen und dazu uns dann eine Geschichte ausdenken. Dann sollten wir die auf den Zettel schreiben und dann sollten wir die dann ablesen. Und dann haben wir das halt auf einer App.
22: Ich habe über vier Pinguine gemacht, wie dann immer ein Pinguin weggelaufen ist.
6: Kreativ sein, Fähigkeiten und Wissen nutzen, um etwas Neues zu erschaffen. Auch möglich mit Tablets an Grundschulen. Die Gemeinschaftsgrundschule Georgstraße in Gelsenkirchen-Altstadt schöpft das Potenzial der Tablets noch mehr aus. Die meisten Kinder, die hier zur Schule gehen, sprechen zu Hause kein Deutsch. Eine Herausforderung für Lehrende wie Tanja Klinger. Sie unterrichtet eine erste Klasse.
23: Wer kann mir noch mal erzählen, was bedeutet Minus?
6: Die Kinder sitzen auf Bänken im Kreis. Tanja Klinger legt einen Rechenschieber und eine Box mit Würfeln auf den Tisch. Schülerin Rita darf sich eine Minusaufgabe ausdenken.
23: Du sagst, am Anfang haben wir
24: 5. Jetzt nehme ich 3, dann sind das gleich 2.
23: Boah, weißt du noch?
6: Danach folgt selbstständiges Arbeiten, unter anderem im Fach Deutsch. Die Kinder nutzen dafür Hefte, Mappen und ihr Tablet. Lara hat die M- und A-App geöffnet. Auf einer Abbildung ist ein Wolf zu sehen. Nun soll Lara den Anfangsbuchstaben des Wortes Wolf zuordnen.
25: Ich mache M- und A-App. Ich muss eine drücken, das ist erste Wolf. Dann drücke ich auf den W.
6: Wenn Lara ein Wort nicht kennt, kann sie es sich von der App vorlesen lassen. Für Lehrerin Tanja Klinger eine sinnvolle Unterstützung für die vielen Kinder, die in der deutschen Sprache noch Aufholbedarf haben. Besonders angetan ist die Lehrerin von der Möglichkeit, Sprachaufnahmen mit dem Tablet zu machen. Die Kinder lesen vor oder üben ab der 3. Klasse die Aussprache von Englischvokabeln.
23: Wenn wir im klassischen Unterricht damals gelesen haben, waren 3, 4 Kinder. Und so können die Kinder jetzt dann lesen, wenn sie es geübt haben, wenn sie es können, wenn sie sicher sind, vielleicht auch zu Hause in ihrem sicheren Rahmen. Und ich habe die Möglichkeit, mir das alles genau anzuhören und nicht nur diese Momentaufnahme, wo das Kind nervös war, vielleicht gar nicht richtig geübt hat, sondern ich kann mir dann das so anhören, was das Kind wirklich kann und nicht, was das Kind unter Druck kann.
6: Den Arbeitsfortschritt kann Tanja Klinger jederzeit auf ihrem eigenen Tablet verfolgen. Sind die Kinder gerade nicht im Klassenraum, sondern zum selbstständigen Arbeiten auf dem Flur oder dem Schulhof, kann sie sich live anschauen, was gerade bearbeitet wird.
23: Wenn ich jetzt sehe, dass hier Kinder in irgendeiner App sind, die da gar nichts zu suchen haben, sperre ich das sofort und dann lasse ich die erstmal zu mir kommen und sage, so geht's nicht.
6: Überflüssige Apps werden gar nicht erst angezeigt. In der ersten Klasse zählen dazu auch Internetbrowser. Auf einer Lernplattform finden Kinder auch Videos ihrer Lehrer, in denen Aufgaben nochmal erklärt werden. Kinder können so zu Hause das Wissen auffrischen oder es gemeinsam mit den Eltern wiederholen. Christian Spiegel ist der Rektor der Gemeinschaftsgrundschule Georgstraße in Gelsenkirchen-Altstadt. Er schwärmt von den Möglichkeiten, welche die Tablets bieten. Damit das Kollegium die Geräte optimal einsetzen kann, engagiert er regelmäßig einen Trainer und macht sich schlau, welche Bildungs-Apps die Schule bereichern könnten. Zum Beispiel im Umgang mit geflüchteten Kindern.
2: Die Mathe-App, die wir jetzt gerade im Einsatz haben, da kann man die Aufgaben tatsächlich in einer anderen Sprache. Wir haben irgendwie über 50 Sprachen, also kann man auf Ukrainisch beispielsweise oder auf Albanisch klicken und dann können die Kinder teilhaben. Die sind ja nicht dumm, die sind kognitiv echt fit. Ich muss so einen Einschub geben, natürlich müssen die Kinder hier Deutsch lernen und die brauchen einen vernünftigen Sprachanlass. Aber die Wahrheit ist, wenn sie so wenig Deutsch sprechen, dann müssen wir doch trotzdem die Teilhabe am Unterricht und am Gemeinsamen haben.
6: Christian Spiegel wird nachdenklich. Ein Schulbetrieb ohne die Tablets? Für ihn unvorstellbar. Wie kann eine Bilanz nach den ersten Jahren mit Tablets an Grundschulen ausfallen? Offensichtlich befinden sich die Schulen in einem Prozess, den sie zusätzlich zu allen anderen Aufgaben meistern müssen. Das scheint nicht immer leicht zu sein. Klar ist, es handelt sich bei den Tablets um Arbeitsgeräte, für die es Regeln geben muss, sowie eine angemessene Konfiguration. Sofern die Schulen einen Plan haben, können die Tablets eine Unterstützung sein, um zum Beispiel Sprachbarrieren zu überwinden. Für Lehrende und Eltern gilt gleichermaßen hinschauen und begleiten, denn es wird immer Kinder geben, die eine Lücke im System finden und nutzen. So wie der 10-jährige Oskar von der Lindenschule in Gelsenkirchen-Buer. Künstliche Intelligenz stand nicht auf dem Lehrplan. Hilfreich fand er sie dennoch.
5: Wir haben einfach kostenlose KI bei uns. Ehrlich gesagt, ich bin der Einzige, der davon weiß, glaube ich zumindest. Ich glaube einfach, die Lehrer wissen gar nicht, dass es die gibt. Solange es eine gute Präsentation ist, dürfen wir auf allen Seiten nachgucken. Es hätte uns viel zu viel Zeit gekostet, einfach irgendeinen Text uns auszudenken.
7: Ja, wobei es nicht schaden kann, wenn man sich selbst auch mal einen eigenen Text ausdenkt. WDR5-Reporterin Carina Vogt mit einer Reportage darüber, wie unterschiedlich Tablets an Grundschulen eingesetzt werden. Sie hat uns mitgenommen in die Klassenzimmer in NRW. 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
2: Ja, und das kommt heute von der bereits verstorbenen österreichischen Schriftstellerin Friederike Mayröcker. Es geht dabei um eine Mohnblume mitten in der Stadt und einen lyrischen Gruß an diese Mohnblume sozusagen. Ein zartes Wesen in einem erdrückenden Raum, womit so ein bisschen Einsamkeit und Lebendigkeit verbunden wird. Hier ist Friederike Mayröcker an eine Mohnblume mitten in der Stadt.
3: Aus meinen Köpfen sprießt das Feuerwerk der Tränen. Der Flieder rostet. Der Liguster weht, die Camouflage des Sommers lässt Gewitter ahnen. Wolfsmilch besamt die Flur, die Stare fallen, Mücken flirren im Dorngebüsch, das abgewelkte Blühen einer Wolke von erbsengrüner Kirschenfrucht gekrönt, samt aufgeprägten kaiserlichen Doppeladlern, Porträts auf roten Ziegeln. Bröckelt die Friedhofsmauer ab, gestützt nur noch von immergrünen Efeuranken. Im Aufwind flügelschlagend steht, raubvogelgleich mein Herz, nach Beute äugend.

DDR5 ist hier, Dämonenblume gerade. Die passt doch perfekt zu unserem Gast gleich in der kommenden Stunde. Denn dann geht's um Insekten, also beziehungsweise um jemanden, der einen Film über Insekten gemacht hat und damit ab Donnerstag in den Kinos ist. Eine Tierdokumentation, die mit vergleichsweise wenig Geld, aber sehr viel Leidenschaft des Machers entstanden ist. Und darüber sprechen wir gleich hier bei Neugier genügt. Über eine steile Karriere von einem jungen Hobbyfilmer zum Doku-Filmemacher. Gleich nach 11 hier bei WDR 5.

0: ist 11 Uhr. 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
1: Die Nachrichten mit Stefan Fries. Guten Tag. Der Justizskandal in NRW scheint sich auszuweiten. Im Mai war bekannt geworden, dass Inhaftierte der JVA Euskirchen sich Erleichterungen für ihren Gefängnisalltag kaufen konnten. Beispielsweise wurden sie vor Kontrollen der Zellen gewarnt, wenn sie monatlich Geld an Justizbedienstete gezahlt hatten. Gerade eben durchsucht die Polizei die JVA Rheinbach bei Bonn sowie Wohnungen in NRW und Rheinland-Pfalz. Svenja Smolarek, WDR Bonn.
2: Hintergrund sind nach Angaben eines Polizeisprechers Ermittlungen gegen 8 Justizbedienstete wegen Delikten im Amt. Der konkrete Vorwurf gegen sie? Bestechlichkeit. Sie sollen gegen Bezahlung, Smartphones und Drogen in die Justizvollzugsanstalt gebracht und Inhaftierten überlassen haben. Ermittelt werde zudem gegen Insassen und ehemalige Insassen der JVA Rheinbach.
1: Die Verbraucherorganisation Foodwatch hat den Negativpreis für die dreisteste Werbelüge verliehen, einer Nahrungsergänzungsmittel der Marke La Vita. Der Saft, der für umgerechnet 100 Euro pro Liter verkauft wird, ist laut dem Geschäftsführer von Foodwatch, Chris Medmann, eine irreführende Abzocke.
3: Da steht ja zum Beispiel vorne auch drauf, wissenschaftlich geprüft oder auf wissenschaftlicher Basis. Da wird einem ja vorgemacht, das hätte sich jemand mal genau angeguckt und dafür gäbe es einen Wirkungsnachweis. Den gibt es aber nicht. Und da sind wir genau beim Problem, dass ich ja nun gar nicht als Verbraucher erkennen kann, wenn ich die Flasche sehe, stimmt das eigentlich, was da drauf steht oder nicht?
1: Foodwatch fordert, dass bestehende Regeln bei der Lebensmittelkontrolle stärker durchgesetzt werden, gerade in Bezug auf Gesundheitsversprechen bei Nahrungsergänzungsmitteln. Weitere Meldungen im Überblick. 5 Jahre nach der Flut, unter anderem im Ahrtal und im Kreis Euskirchen, sind insgesamt rund 6,2 Milliarden Euro Aufbauhilfe ausgezahlt worden. Das sind laut Bundesfinanzministerium etwa 20% der Gesamtsumme, die der Bund nach der Flut von 2021 bereitgestellt hat. Anträge konnten bis vor 2 Wochen gestellt werden, Zusagen sind noch jahrelang möglich. Kurz vor dem Start der Sommerferien kritisiert der ADAC den Zustand vieler Autobahnrastplätze. Von den 8 NRW-Rastplätzen im Test bekam jeder zweite ein mangelhaft, der Rastplatz Wittenhorst an der A3 sogar einen sehr mangelhaft. Nur der Rastplatz Röllingser Graben an der A44 bei Soest wurde mit gut bewertet, zum Beispiel wegen sauberer Toiletten. In Kiel müssen nach dem Wurf eines Pflastersteins alle Bewohner eines Hochhauses zum DNA-Test. Das sind 250, das Haus hat 26 Stockwerke. Mit dem Reihentest will die Polizei herausfinden, wer den Stein geworfen hat. Der hatte einen Streifenwagen getroffen und eine Polizistin verletzt. Die Staatsanwaltschaft Kiel wertete das als versuchte Tötung. Vor dem Fußball-WM-Halbfinale zwischen England und Argentinien morgen verstärkt die US-Polizei in Atlanta ihre Sicherheitsvorkehrungen. Einem Medienbericht zufolge wurde die höchste Risikostufe aktiviert. Unter anderem werden die Hotels beider Mannschaften und Ausgeviertel von mehr Polizisten bewacht. Heute spielen Spanien und Frankreich in Arlington um den Einzug ins WM-Finale.
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1: In einem Mehrfamilienhaus in der Dortmunder Nordstadt sind gestern Abend Teile einer Geschossdecke heruntergefallen. Feuerwehr und THW haben das Haus vorsorglich geräumt. Katja Leistenschneider, WDR Dortmund zum Stand der Dinge.
4: Die Feuerwehr hat eine Nutzung des Hauses verboten. Es ist nicht einsturzgefährdet, aber in der ersten Etage hatte es wohl mal einen Wasserschaden gegeben und der ist wahrscheinlich auch der Grund für das Loch in der Decke. Bis klar ist, wie groß der Schaden ist, müssen 2 Familien erst einmal woanders unterkommen und auch das Café im Erdgeschoss bleibt geschlossen. Erst vor gut 10 Tagen musste in der Dortmunder Nordstadt ein Haus geräumt werden, weil es tatsächlich einsturzgefährdet ist.
1: Das war WDR aktuell. Das Wetter in Nordrhein-Westfalen bringt heute wieder viel Sonne. Gegen Abend bilden sich dann vor allem von der Eifel bis ins Siegerland sowie in Ostwestfalen örtliche Hitzegewitter, teils mit Starkregen, Hagel und stürmischen Böen. Die Höchstwerte in Velbert 30 Grad, in Viersen 31 und in Aachen 33 Grad. Morgen ist es meistens trocken und weiter warm mit bis zu 31 Grad. Der Donnerstag wird mit bis zu 32 Grad nochmal hochsommerlich warm und oft sonnig. Die Zeit 11.04 Uhr. BDR 5, die Verkehrslage. A1 Köln Richtung Euskirchen zwischen Hürth und Kreuz Bliesheim. Etwa 10 Minuten plus 4 Kilometer stockender Verkehr. A4 Aachen Köln vor dem Grenzübergang Fettschau in den Niederlanden. Etwa 30 Minuten plus 4 Kilometer Stau. Die A4 Aachen Richtung Köln ist zwischen Kreuz Köln West und Köln Eiffeltor bis Donnerstag gesperrt. Dort wird eine Schrankenanlage aufgebaut. A4 Olpe Richtung Aachen zwischen Kreuz Köln Ost und Kreuz Köln Süd. Etwa 10 Minuten plus 4 Kilometer stockender Verkehr. Und A61 Koblenz Richtung Mönchengladbach. Zwischen Mendig und Dreieck Sinzig etwa 30 Minuten plus mehr als 10 Kilometer Stau. Dort ist nur ein Fahrstreifen frei. Bis etwa 15 Uhr wird gebaut.
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5: Es ist kurz nach 11. Guten Tag, ich bin Tobi Schäfer und wir stellen hier schon mal das Popcorn kalt. Für eine Kinopremiere am Donnerstag kommt nämlich ein Dokumentarfilm in die Kinos, der sich mit Insekten beschäftigt. Und der Film ist deswegen so besonders, weil die Entstehungsgeschichte besonders ist. Es ist nämlich der erste große, lange Kinofilm von dem Macher des Films, der gleich hier bei uns zu Gast ist. Und Macher trifft es hier ganz gut, denn er hat einfach mal gemacht, obwohl das Budget für den Film klein war. Aber er hat sich was einfallen lassen, um die Insekten perfekt in Szene zu setzen. Mit viel Geduld und Improvisation ist der Film dann entstanden und wird jetzt mit dem bundesweiten Kinostart belohnt. Aus der Mücke ist sozusagen ein Elefant geworden und wir sprechen gleich drüber. Über den Film, über Insekten natürlich auch und wie man sich als junger Filmemacher in dieser Branche durchsetzt, auch ohne das große Geld im Hintergrund. Das alles gleich bei WDR 5. Neugier genügt.

0: WDR 5 ist hier und am Donnerstag gibt es einen neuen Film in den Kinos, bei dem man erstmal genau hingucken muss, um die Hauptdarsteller auf der riesengroßen Leinwand überhaupt zu erkennen. Denn die Hauptdarsteller sind Insekten. In dem Film Helden im Verborgenen, ein Dokumentarfilm ist das, über die große Bedeutung von Insekten für das Ökosystem Erde. Und da werden einige von Ihnen jetzt sagen, von wegen Helden im Verborgenen. Also die Fliegen in der Küche und die Wespen auf dem Stück Kuchen, die halten sich nicht so wirklich im Verborgenen. Aber auch sie tragen zum Gelingen des Ökosystems bei. Und wir sprechen jetzt mit dem Mann, der den Film gemacht hat. 5 Jahre hat er sich in die Insektenwelt begeben, mit ganz kleinem Budget, aber dafür sehr großer Leidenschaft. Und rausgekommen ist eben der Film, der am Donnerstag in den Kinos anläuft. Zu Gast bei WDR 5 ist der Filmemacher Nepomuk Pfaff. Ich grüße Sie.
1: Ja, hallo, ich freue mich total, da zu sein.
0: Mit welchen anderen Augen sehen Sie jetzt Insekten? Können Sie einer Fliege noch was zuleide tun oder ist das vorbei?
1: Ja, also es hat sich schon, meine Sicht auf Insekten hat sich schon ziemlich geändert über die Zeit. Ich komme ja auch nicht so richtig aus dem Bereich und habe jetzt kennengelernt, was Insekten wirklich leisten und was sie so in unserer Umwelt tun. Aber ich habe auch gemerkt, dass es nicht unbedingt auf jetzt die einzelne Mücke ankommt, sondern eher auf das große Ganze.
0: Ja.
1: Und dass das irgendwie im Gleichgewicht sein muss.
0: Sie sagen, Sie haben davor eigentlich gar nichts damit zu tun. Sie sind nämlich eigentlich im weitesten Sinne, ja, Werbefilmer trifft es auch nicht, aber schon aus der Werbebranche.
1: Also ich würde mich als Filmemacher sehen. Meine Leidenschaft liegt beim Film.
0: Ja.
1: Und ich habe mit Kurzfilm angefangen als Jugendlicher und Kind. Ich bin dann in die Werbebranche gegangen, um ein bisschen was zu lernen, weil ich dachte, da läuft das alles ein bisschen schneller. Und dann habe ich einige Jahre bei einer ganz tollen Firma verbracht, bei Zarfilm, und habe da ganz viel gelernt, auch über das Filmemachen und wie Budgets verteilt werden und wie das alles so im Großen und Ganzen funktioniert. Und habe da auch gemerkt, dass das ganz anders ist, als man sich das so als kleiner Junge vorstellt. Und so bin ich so ein bisschen in die Werbebranche gerutscht. Aber ich bin leidenschaftlicher Filmemacher und will auch weiter Dokus und Spielfilme machen.
0: Genau, darüber wollen wir nachher auch noch sprechen, über diesen Karriereweg. Wie kam es denn dann aber zu der Insekten-Doku? Also im Hintergrund muss man dazu sagen, ist ja auch die Tierschutzorganisation WWF, die das mitfinanziert hat. Wie ist der Kontakt entstanden?
1: Ja, ich war so ein bisschen am Überlegen, was ich als nächstes mache, und ich wollte auch langsam mal einen Langfilm machen. Bei uns hat dann der WWF angefragt in der Firma, in der ich gearbeitet habe, hat nämlich, das war eine ganz witzige Geschichte, eine Werbung gesehen von Hornbach über Insekten, die Sex haben, und die haben sich gefragt, wie wir das zustande bekommen haben, und haben uns dann gleich angefragt. Und wollten so im Grunde das Gleiche in lang haben. Und das ist natürlich nicht so einfach, weil in der Werbung hat man sehr viel mehr Geld und wir hatten sehr, sehr viel weniger Geld. Aber wir fanden die Idee super und für mich war es auch eine tolle Chance. Und dann habe ich mich da reingefuchst und wir haben ein Konzept zusammen entwickelt und haben dann diesen Film sozusagen in die Wege geleitet.
0: Was heißt denn eigentlich sehr viel weniger Geld? Worüber sprechen wir da? Aber welche Summe, die jetzt zur Verfügung stand?
1: Oder 100.000 Euro. Mhm. Also das klingt sehr viel, aber für einen Film ist das sehr, sehr wenig. Und gerade, ich sag mal, ein Film, der jetzt im Kino läuft, die kosten weit über 1 Million Euro. Und Hollywood-Blockbuster, die kosten auch mal 100 Millionen Euro. Und wir haben das eben mit sehr, sehr viel weniger Geld gemacht. Also auch wenn man sich das Gehalt einfach mal runterrechnet für eine Person, dann reicht das ja auch nicht für diesen gesamten Zeitraum. Also wir haben das alle wirklich aus Leidenschaft gemacht und weil wir von dem Projekt und von dem Thema überzeugt waren.
0: Ja, vor allem wenn man es mal wirklich auf den Zeitraum legt. 5 Jahre haben Sie sich ja mit dem Thema befasst. Warum war so viel Zeit dafür nötig?
1: Ja, das war ein Marathon, würde ich sagen. Mhm. Da braucht man Durchhaltevermögen. Warum braucht das so lange? Ja, ich hatte am Anfang auch, hätte ich auch gerne den Film innerhalb 1 oder 2 Jahren gemacht. Aber es hat sich dann eigentlich ziemlich schnell rausgestellt, dass das nicht so möglich ist, weil gar nicht alle Beteiligten bei so einem Projekt mit so wenig Geld 100%ig da drauf sein können, sondern man muss dann zwischendurch andere Sachen machen, andere Jobs machen, um Geld zu verdienen. Und auch wenn man mal um Gefallen bittet, dann ist das nie die Priorität eins, sondern es ist, das wird dann so ein bisschen hinten angestellt. Und so zieht sich das dann einfach und so braucht das dann ein paar Jahre, bis dann sowas wirklich fertig ist. Und es ist auch einfach wirklich eine Menge Arbeit. Und wir sind eben ein sehr kleines Team. Wir waren im Kernteam 3 Leute. Wenn sich diese Arbeit dann nur auf 3 Leute aufteilt, dann dauert es auch gleich schon viel länger.
0: Ja, und weil eben ja auch viel Improvisation notwendig war, was haben Sie denn alles gedreht und wo vor allem? Nehmen Sie uns mal mit in die Dreharbeiten.
1: Genau, also das war ja ein Insektenschutzprojekt, Brommi heißt das. Und da waren auch 5 Biosphärenreservate dran beteiligt. Und in denen sind wir sozusagen rumgefahren. Das war im Schalsee zum Beispiel, Schwarzwald. Also wir waren in ganz Deutschland unterwegs, aber haben uns auch auf Deutschland begrenzt. Und am Anfang dachten wir, können wir da überhaupt spannende Insekten finden in Deutschland? Weil man kennt ja dann die Gottesanbeterinnen und ganz verrückte Insekten aus den Tropen. Und der WWF meinte schon immer, die haben da ja auch super Entomologen, also Insektenforscher, die sich da super auskennen, die meinten schon immer, keine Sorge, es gibt auch in Deutschland ganz spannende Insekten. Und das haben wir dann auch gemerkt, dass es hier wirklich eine große Zahl von ganz spannenden Insekten gibt. Und und dann war das eine Mischung aus Interviews, die wir geführt haben mit Landwirten, die innerhalb des Projekts Maßnahmen durchgeführt haben. Und sozusagen das Eintauchen in den Mikrokosmos und in die Makrowelt. Und da wurde es natürlich sehr technisch und sehr, sehr aufwendig für uns.
0: Weil die Tiere eben so klein sind und sich schnell bewegen und schwierig zu filmen sind? Oder was ist die Herausforderung?
1: Genau, man hat sozusagen Schauspieler, die nicht mitmachen. Also das Schlechteste, was man sich beim Film vorstellen kann. Und technisch ist es einfach super schwierig, Makroaufnahmen zu generieren. Also ich glaube, jeder, der das mal versucht hat, auch mal ein Foto zu erzeugen, ein Makrofoto zu fotografieren, es ist einfach wahnsinnig schwierig, da was zu erreichen. Also wenn dann zum Beispiel eine Hummel auf einer Blüte landen soll, das ist das Bild, was man haben will. So startet man ja meistens, dass man eine Geschichte erzählen will und man braucht dann bestimmte Bilder, um das zu erzählen. Und also wie kriegt man das denn hin, dass eine Hummel auf einer Blüte landet? Das ist ja gar nicht so leicht zu steuern. Und es ist dann manchmal ein Wartespiel.
0: Genau,
1: ein bisschen wie Angeln.
0: Geduld, ja.
1: Genau, absolut. Aber man kann natürlich auch so ein bisschen Tricks anwenden. Das ist so ein bisschen die eine Komponente. Und das andere ist das Technische, dass man die Kamera einfach gar nicht mehr in der Hand halten kann. Mhm. Weil sobald man, also es wackelt einfach zu sehr. Und auch wenn man draußen dreht und einen Grashalm im Bild hat, wirklich im Makro, in einer Nahaufnahme, dann wackelt das mit einem Hauch Wind schon so sehr, dass man das Bild nicht mehr verwenden kann.
0: Ja.
1: Das heißt, wir haben die dann zum...
0: Welchen Trick haben Sie denn angewendet, damit eine Hummel auf einer Blüte landen kann? Oder ist das für einen Laien zu kompliziert?
1: Da muss man natürlich wirklich, das ist vielleicht wirklich dann eher das Wartespiel.
0: Okay.
1: Wir haben dann natürlich schon irgendwie geschaut, dass wir Blüten haben, die nicht schon aufgefressen sind und wo keiner mehr hin will. Oder wir haben dann geschaut, wo gehen denn die Hummeln hin? Was ist denn ein interessantes Gebiet? Muss man erstmal so ein bisschen beobachten. Und dann stellt man vielleicht die Kamera an den richtigen Ort. Mhm. Das ist so das, was man machen kann. Aber das ist schon ein ziemliches Wartespiel dann auch. Das sind so die schwierigsten Aufnahmen. Aber wegfliegen zum Beispiel ist dann wiederum sehr viel leichter, weil man kann dann ja zu der Hummel gehen, die da gerade sitzt, und wegfliegen wird sie irgendwann.
0: Aber es geht ja, also ist ja ein Teil des Films, den Sie ja komplett konzipiert haben. Wie schafft man es, das wirklich kinoabendfüllend auch zu erzählen, dass es über die lange Zeit auch trägt? Was stand da und steht im Vordergrund? Wirklich auch die Botschaft über die Bedeutung und Gefährdung von Insekten, oder sind es die beeindruckenden Bilder, die Sie denn eingefangen haben? Herr Pfaff, sind Sie noch bei uns?
1: Ja, hallo.
0: Ja, da sind Sie wieder. WhatsApp hat uns kurz im Stich gelassen. Also was steht denn im Vordergrund? Tatsächlich diese Botschaft und die Bedeutung oder die Gefährdung von Insekten, oder sind es dann die beeindruckenden Bilder, die Sie gedreht haben?
1: Ich würde sagen, es ist beides. Also wir wollen natürlich zum einen zeigen, dass diese Welt total faszinierend ist und man sie zum Teil gar nicht so gut kennt. Es liegt natürlich schon daran, dass man einer Ameise nicht ins Gesicht schauen kann. Und das ist das, was wir auch so ein bisschen versuchen wollen, dass man den Ameisen mal ins Gesicht schauen kann und sehen kann, wie sie aussehen. Und dann sieht man auch eine Art von Motivation, was sie tun. Und man sieht sie auch in ihrem Alltag, was sie eigentlich vorhaben, was sie wollen. Und dadurch versteht man sie viel besser. Das ist so der eine Teil. Aber wir wollten natürlich auch zeigen, was sie für eine Rolle im Ökosystem spielen und wie wichtig und meiner Meinung nach auch unterschätzt sie sind.
0: Hat sie der WWF, die Tierschutzorganisation, da komplett machen lassen oder haben die immer mal wieder drauf geguckt und wollten so ein bisschen mitreden?
1: Wir waren im ganz engen Austausch. Also Adrian Norbert, das war unser Ansprechpartner und das ist wirklich ein super Typ. Der hat uns da ganz, ganz viel Freiraum gelassen. Also wir konnten da ziemlich machen, was wir wollten, aber wir waren wirklich im engen Austausch. Also wir haben zum Teil wöchentlich telefoniert und das Konzept zusammen entwickelt und auch inhaltlich und fachlich haben die da immer wieder drauf geschaut. Also das eine Kombination aus enger Zusammenarbeit und viel Freiraum, wofür wir auch sehr dankbar waren.
0: Und rausgekommen ist dann eben eine Doku, in der die berühmte Schauspielerin Katharina Thalbach die Sprecherin ist in dem Film. Wie war die Zusammenarbeit mit ihr? Wie ist das entstanden?
1: Super. Also Katharina Thalbach ist wirklich ganz lieb gewesen. Und wir hatten nur ein paar Stunden Zeit im Studio, aber die hat sie durchgerockt. Und es hat eine Menge Spaß gemacht und sie ist wirklich ein ganz netter Mensch. Und die Zusammenarbeit kam so zustande, dass wir Adrian Lorbert tatsächlich hatte die Idee und wir haben dann ein bisschen überlegt, weil das war ja auch ein wichtiger Punkt, was wir jetzt machen und das wird ja dann auch ein bisschen unser Baby, der Film.
0: Ja.
1: Und das ist natürlich ein wichtiger Punkt, wer jetzt der Sprecher wird. Und für uns war dann relativ schnell klar, dass wir auch eine Sprecherin haben wollen, also eine weibliche Stimme. Und wir fanden dann die Idee mit Katharina Thalbach ziemlich gut und haben sie dann gefragt und dann hat das tatsächlich geklappt. Und da haben wir uns natürlich total gefreut, weil auch da hatten wir nicht so ihre normale Gage zur Verfügung, die sie gewohnt ist. Und dass sie dann trotzdem mitgemacht hat, das ehrt uns total.
0: Sagt der Filmemacher Nepomuk Pfaff hier bei WDR5 ab Donnerstag mit einem Dokumentarfilm über Insekten in den Kinos. Ein Film, der nur ein kleines Budget hatte. Und das alles in jungen Jahren. 28 Jahre sind Sie ja erst alt. Wie hätten Sie reagiert, wenn man Ihnen das damals gesagt hätte, als Sie mit 10 Ihren ersten Fotoapparat mit Videofunktion bekommen haben, dass Sie 18 Jahre später quasi im Kino landen?
1: Das ist ein gemischtes Gefühl, weil einerseits träume ich schon ewig davon und denke mir immer, wann geht's denn mal weiter, so ungefähr. Weil man sitzt schon ewig in dieser dunklen Kammer und arbeitet sich einen ab und versucht irgendwie, irgendwie was auf die Beine zu bekommen, was später auch mal Leute sehen. Das ist so der eine Gedanke und da freue ich mich einfach total, dass das jetzt mal die Chance bekommt, dass Leute einen Film sehen, den wir so gemacht haben. Und zum anderen ist es aber auch jetzt eine Riesenüberforderung, weil sich so eins übers andere überschlägt. Und jetzt haben wir hier ein Interview beim WDR 5 und wir haben heute eine Premiere in Hamburg und am Donnerstag in Berlin. Und das ist irgendwie alles total verrückt. Und jetzt geht irgendwie alles ganz schnell.
0: Aber es ist der Lohn für diese harte Arbeit. Sie haben es ja gerade gesagt, man arbeitet sich tatsächlich einen ab. Also wie schafft man denn den Einstieg so in die Filmerei? Klar, ich habe es jetzt gesagt, man kriegt als Kind einen ersten Fotoapparat mit Videofunktion. Wie kommt man dann auch in die ersten Gelegenheiten, dann vielleicht auch mal ein bisschen Geld zu verdienen? Wie war das bei Ihnen?
1: Ich glaube, man muss sich da so ein bisschen seinen Weg suchen und ich bin da ja auch noch dabei, sozusagen meinen Weg zu suchen. Und ich verdiene mein Geld auch immer noch in der Werbung. Und so als Kind, das war immer so meine große Frage. Also für mich war relativ früh klar, dass ich gerne in die Filmbranche will und irgendwie mein Geld damit verdienen will. Aber wie, das war immer nicht so sicher. Und wir haben mit vielen Kurzfilmen angefangen, die natürlich überhaupt kein Geld bringen, sondern eher Geld kosten. Und so ein langer Film ist dann natürlich auch gleich viel mehr Arbeit und viel mehr Risiko auch. Und ja, es ist, man muss sich da irgendwie so ein bisschen durchkämpfen, würde ich sagen.
0: Und dann gibt's ja immer mal wieder Meilensteine für einen anderen Kurzfilm. Haben Sie vor 2 Jahren den Deutschen Jugendfilmpreis bekommen? Wie sehr schiebt das an und bringt einen in dieser Branche auch weiter, so in Sachen Wahrnehmung?
1: Das hilft auf jeden Fall. Also man bekommt einfach ein bisschen Aufmerksamkeit und wird auch wahrgenommen und ernst genommen als Filmemacher. Und das ist was, womit man ziemlich schwer zu kämpfen hat die ganze Zeit. Und man versucht natürlich auch, das liegt natürlich zum einen auch an den Produkten, also auch die ersten Kurzfilme, die waren natürlich miserabel von der Qualität. Man muss natürlich irgendwie auch was schaffen, was überhaupt, ich finde es wahnsinnig schwer, Filme zu machen. Man muss überhaupt erstmal was schaffen, was qualitativ ausreicht und gut genug ist, dass sich das Leute anschauen wollen. Das haben wir wohl so ein bisschen geschafft mit dem Kurzfilm und mit dem Kalten Hund. Und das hat auf jeden Fall geholfen, einfach, dass man so ein bisschen wahrgenommen wird in der Branche.
0: Das hilft, und Sie haben schon gesagt, Geduld hilft eben nicht nur bei einem einzelnen Film, sondern grundsätzlich auf diesem Karriereweg. Idealismus spielt eine sehr große Rolle, aber wie viel Ellbogen braucht man tatsächlich auch? Oder gibt es da sowas wie Solidarität?
1: Ja, also ich bin nicht so ein großer Freund von Ellbogen, muss ich sagen. Wir haben ja auch dadurch, dass wir jetzt verschiedene Kurzfilme gemacht haben, so in meinem Freundeskreis und Bekanntenkreis, hat sich so eine kleine Crew gebildet, die auch eher andersrum eben zusammenhält. Und wenn es dann mal vielleicht eine Möglichkeit gibt für einen Film oder für ein Projekt, dann unterstützt man sich da eher. Also es schaut natürlich auch jeder auf sich selbst und will auch selbst vorankommen. Aber wenn jetzt mal was ist, wo man keine Zeit hat, dann bietet man das vielleicht auch mal jemand anderem an und andersrum dann auch. Und so versucht man sich dann gegenseitig zu unterstützen. Oder man hat dann vielleicht mal ein Projekt, wo beide zusammen mitmachen können. Und ja, so durchmische ich das so ein bisschen und so versuchen wir uns so ein bisschen gegenseitig zusammen hochzutreiben. Mhm. Aber ich kenne zum Beispiel auch viele Leute, die der Branche den Rücken zukehren, weil es halt einfach schwierig ist, da drin Geld zu verdienen. Völlig zu Recht. Also ich kann das gut verstehen, wenn Leute sagen, sie wollen das nicht.
0: Nepomuk Pfaff ist Filmemacher, hat den Deutschen Jugendfilmpreis bekommen vor 2 Jahren, ist ab Donnerstag mit einer Tierdokumentation im Kino und richtet den Blick möglicherweise nach vorne. Und dann sind wir aber schon bei einem nächsten Widerstand, der, wie Sie sagen, vielleicht viele andere zum Aufgeben verleitet, wenn man an die Zukunft denkt. Denn es gibt mittlerweile ja schon auch die erste KI-Schauspielerin, künstliche Intelligenz. In vielen Branchen sorgt das für viele Fragen. Wie viel Zukunft hat deswegen der Filmemacherberuf oder macht Ihnen das gar keine Sorgen, künstliche Intelligenz?
1: Doch, das macht mir total Sorgen. Ich glaube, dass KI ist wirklich eine große Sache, die jetzt eine große Entwicklung, die ganz, ganz viele Branchen betrifft, aber auch die Filmbranche. Und klar, da mache ich mir auch total Gedanken. Und ich versuche es als Werkzeug zu sehen und unter Umständen auch zu nutzen.

0: dann doch auch bei so einem Film immer noch eine hauptverantwortliche, echte Intelligenz, einen echten Menschen, der das Ganze leitet. Aber wenn wir zum Beispiel mal über ihre Freundin sprechen, die besucht eine Schauspielschule, ist die auch noch voller Hoffnung, dass dieser Job noch gebraucht wird?
1: Die ist tatsächlich auch stark am Überlegen. Also es ist nicht einfach in dieser Welt und sie macht das super und gibt da alles. Und es ist ja auch, ich glaube, man darf auch nicht zu viel Angst haben, weil ich meine, das Theater gibt es auch noch und auch Fotografien gibt es noch. Es gibt das alles, aber es wird vielleicht ein bisschen kleiner und es gibt dann weniger Menschen, die das schaffen und es macht es vielleicht einfach ein bisschen schwieriger. Auf der anderen Seite kann es aber auch viel ermöglichen. Das muss man ja auch sehen. Also auch nochmal, um zu dem Thema von vorhin zurückzukommen. Auch die Kameras und die Technik ist so viel erschwinglicher geworden in den letzten Jahren. Früher war es das, was wir jetzt gemacht haben mit dem Film, das wäre vor einigen Jahrzehnten gar nicht möglich gewesen, alleine weil das Filmmaterial so viel Geld gekostet hätte. Und dass wir jetzt sowas hier auf die Beine stellen können, das liegt zum großen Teil auch an dieser technischen Entwicklung. Also dass wir Kameras und Equipment bekommen, was wirklich erschwinglich ist und gut ist, das hat natürlich auch positive Seiten an sich.
0: Worüber würden Sie gerne nochmal einen Film machen?
1: Oh, da habe ich ganz viel.
0: Was steht ganz oben auf der Liste?
1: Also ich habe tatsächlich schon was auf Lager, was jetzt gerade noch in der Mache ist, eine Tragikomödie, also wirklich eine ganz andere Richtung. Aber ich könnte mir auch vorstellen, Science Fiction, und ich habe auf ganz viele Sachen Lust. Also da mache ich mir jetzt aber noch nicht so wirklich viele Gedanken draus, sondern ich konzentriere mich auf das, was jetzt ist, und das ist vor allem die Insekten-Natur-Doku.
0: Ja, die ab Donnerstag startet und Sie haben schon gesagt, das wird auf einmal wahnsinnig viel. Ich muss Interviews geben, ich muss möglicherweise über einen roten Teppich laufen. Was ist für Sie als Filmemacher mit sehr viel Ideologie oder mit sehr viel Leidenschaft, das ist für Sie Erfolg, wenn ein Film von möglichst vielen gesehen wird, oder reicht es Ihnen, wenn er im Feuilleton gute Noten bekommt?
1: Ja, ich glaube, da gibt es wirklich unterschiedliche Lager. Und meine Schwester zum Beispiel, die malt auch sehr gerne. Und ich habe immer gesagt, sie soll doch mit den Bildern in eine Galerie gehen und die zeigen, dass sie auch Leute sehen und so. Und dann habe ich irgendwann verstanden, dass sie das nicht für andere Menschen macht, sondern dass sie das für sich macht. Und das ist bei mir schon ein bisschen anders. Also ich mache die Filme für andere Menschen und will sozusagen das Gefühl, was ich erfahren habe bei meinen Lieblingsfilmen und vor allem in meiner Kindheit natürlich, das Gefühl will ich beim Zuschauer erzeugen. Und dadurch ist das Publikum sozusagen für mich maßgeblich und ich versuche das zu beglücken. So. Mhm. Das steht bei mir im Fokus.
0: Dann sind Sie bestimmt sehr gespannt, was dann ab Donnerstag passiert. Der Filmemacher Nepomuk Pfaff war zu Gast bei WDR 5 ab Donnerstag im Kino mit einer Dokumentation über Insekten, über die Helden im Verborgenen, so heißt der Film. Wir drücken die Daumen und wünschen auch für die Zukunft ganz viel Erfolg.
1: Vielen Dank.

0: WDR5 ist hier. Es war die Nacht vom 14. auf den 15. Juli 2021, also heute vor genau 5 Jahren. Das Jahrhunderthochwasser damals in vielen Regionen hat allein in Deutschland mehr als 180 Menschen das Leben gekostet. Am schlimmsten betroffen war das Ahrtal, aber auch in vielen Teilen von Nordrhein-Westfalen hat das Flutereignis für Opfer und Schäden gesorgt. Das Hochwasser hat das Leben von vielen Menschen von einem auf den anderen Tag komplett verändert. Ganze Orte wurden zerstört.
1: Und als ich da hingefahren bin, habe ich halt gesehen, wie diese ganze Innenstadt aufgerissen ist. Also wirklich kein Stein mehr lag da auf einem anderen. Häuser waren zerstört, ganze Straßenzüge weggerutscht.
2: Der Anruf meines ständigen Vertreters in der Nacht, Haken, säuft gerade ab. Und ich sage, ja, es ist ein bisschen Hochwasser. Nein.
3: Nicht nur mein Laden war weg, sondern die ganze Zeile an Gebäuden war wie leer gepustet.
4: Und plötzlich hat man gar nichts mehr.
0: Ja, Menschen verloren Angehörige, ihr Zuhause und ihre Existenz. Bis heute sind die Folgen spürbar und gleichzeitig hat der Wiederaufbau auch gezeigt, wie groß Zusammenhalt und Hilfsbereitschaft sein können. Wir wollen heute mit Ihnen darüber reden und zwar bei uns im WDR5 Tagesgespräch nachher ab 10 nach 12. Das ist ja die Sendung, in der Sie hier live im Radio zu Wort kommen können. 5 Jahre nach der Flut. Was bleibt? Das fragen wir heute. Einerseits für die Menschen, die ihre Häuser oder Angehörige verloren haben. Was bleibt aber zum Beispiel auch für die, die im Katastrophengebiet mit angepackt haben? Auch das waren prägende Erinnerungen und Erfahrungen. Melden Sie sich gerne, wenn Sie im Radio darüber sprechen möchten. Welche Lehren sehen Sie in der Flutkatastrophe von 2021 und im Umgang mit den Folgen? Wie beschäftigt Sie das Thema Hochwasser und Starkregen heute noch? Und welchen Umgang in Politik, Kommunen und Gesellschaft wünschen Sie sich? Wir freuen uns, wenn Sie sich bei uns melden.
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0: Ja, auf den Tag genau 5 Jahre nach der Flutkatastrophe an Ahr und Erft und vielen anderen Regionen. Was bleibt? Rufen Sie gerne an oder melden Sie sich zum Beispiel auch mit einer Nachricht oder Sprachnachricht. Das Ganze geht ganz bequem über die WDR5-App.

0: WDR 5 ist hier am Dienstag. Es ist die große Gemeinsamkeit von diesen beiden Ländern, Deutschland und die Niederlande, in ganz junger Vergangenheit mit einem Erlebnis, das in beiden Ländern für gedrückte Stimmung gesorgt hat. Beide sind bei der Fußball-Weltmeisterschaft nämlich in der ersten K.O.-Runde rausgeflogen. Aber im September treffen die beiden WM-Gescheiterten dann im ersten Länderspiel nach der Sommerpause aufeinander. Und dann gibt es wieder das Duell mit dem Nachbarn. War ja mal geprägt von ganz viel Rivalität, denn die Beziehung zwischen Deutschland und den Niederlanden ist in vielen Bereichen eine ganz besondere. Und wir gucken ja jetzt hier im Sommer mal ein bisschen darauf, wie die Welt so grundsätzlich auf, in Anführungszeichen, die Deutschen blickt. Außerhalb des Fußballs natürlich. In einer kleinen Sommerserie wollen wir fragen, was für ein Image haben wir bei den anderen? In welcher Schublade hängen wir da möglicherweise fest? Und da geht's heute darum, was die Niederländer über uns denken. ARD-Korrespondentin Sabrina Fritz erklärt dabei, dass die Niederländer mehr sind als nur Nachbarn.
1: Wenn man wissen will, was die Niederländer über die Deutschen denken, könnte man ganz oben anfangen, bei König Wilhelm Alexander. Immerhin ist der König der Niederlande ein halber Deutscher. Zwischen seinem Vater, dem deutschen Diplomaten Klaus von Amsberg, und Königin Beatrix hat es Anfang der 60er Jahre auf einer Silvesterparty gefunkt. Der Thronfolger sagt heute:
2: Wenn man heute über Deutschland spricht, geht es oft um Sorgen und Probleme. Wir sehen einen Blick hinter die Grenze, aber auch noch ganz etwas anderes. Wir sind ein Land mit Widerstandskraft und Innovationsfähigkeit, mit Menschen, die Rückschläge überwinden und über sich hinauswachsen. Deutschland ist nach wie vor eine der tragenden Säulen von Wirtschaft, Wissenschaft und Demokratie in Europa und auf der ganzen Welt. Deutschland unterschätzt sich manchmal. Wir tun das nicht.
1: Den Deutschen mangelndes Selbstbewusstsein zu attestieren, lässt aufhorchen. Galten wir nicht lange in Europa als die mit der dicken Lippe, die, die den anderen sagen, was sie machen sollen? Sparen, Müll trennen und schnelle Autos fahren? Die beiden Bundesländer Niedersachsen und Nordrhein-Westfalen grenzen an die Holländer, wie sie auf der Autobahn gerne genannt werden. Darf man diese beiden Grenzbundesländer als bodenständig bezeichnen? Bodenständiger vielleicht als die selbstbewussten Bayern oder die Frankfurter mit ihrem Manhattan. Es mag diese Bodenständigkeit sein, die beide Länder verbindet. Das Essen ist jedenfalls auf beiden Seiten der Grenze deftig, nicht so kompliziert wie bei den Franzosen. Und in der Outdoorjacke ist man an der holländischen Küste genau richtig angezogen, anders vielleicht als auf Capri. Auf dem Blumenmarkt in Amsterdam werden selbstverständlich Tulpenzwiebeln, aber auch Hortensien und das Einsteigerset für Cannabisanbau verkauft. Der Blumenhändler hat weder deutsche noch niederländische Wurzeln, ist aber schon seit über 30 Jahren im Geschäft. Er sagt über die deutschen Touristen:
3: There are many German tourists and they are very polite, very nice, but they don't spend.
1: Es sind viele, sie sind sehr höflich, aber sie geben kein Geld aus. Und wenn, dann am liebsten Bargeld, wie man aus dem Deko-Geschäft nebenan hört.
4: The only thing that comes to mind is that they always want to pay cash.
1: Sparsam und ernst. Diese Beschreibung hört man auch in einem Fahrradgeschäft, das Touren durch Amsterdam anbietet.
5: So if I had to compare the Germans to, like, let's say Americans.
6: Wenn ich Deutsche mit Amerikanern vergleiche, sind die Amerikaner entspannter. Die Deutschen sind manchmal ein bisschen steif und ruhig.
5: Sometimes be what we in the Netherlands say as a bit stiff and sometimes a bit quiet.
1: Sagt der junge Mann, der selbst aus der Schweiz kommt.
5: You know, at the end of the tour we always ask, like, did you guys have fun?
6: And yeah, am Ende der Tour fragen wir immer, und hattet ihr Spaß? Die Deutschen drücken das nicht so aus, wie es die Amerikaner tun.
5: Themselves in the same way as the Americans do.
1: Man kann es sich gut vorstellen, wie die Touristen aus Übersee jubeln: Oh yeah, great tour, thank you so much. Und der Deutsche denkt: Nichts gesagt ist genug gelobt. Aber vielleicht wird man auch still in einer Stadt, in der sich Anne Frank 2 Jahre vor den Nazis in einem Hinterhaus versteckte und dort ihr berühmtes Tagebuch schrieb. Die Besatzung durch die Deutschen, die Ermordung von über 100.000 niederländischen Juden haben die Beziehungen zwischen beiden Ländern lange belastet. Das hört man bei jeder Straßenumfrage.
7: Ich bin jetzt 30 Jahre hier und weiß noch, wie schlimm und diskriminierend die Niederländer Deutschen gegenüber waren. Das hatte natürlich Gründe im Weltkrieg und auch im Fußball. Aber das hat enorm abgenommen.
8: Allemaal heel diep en dat is ontzettend afgenomen en dat is heel fijn. Meines Erachtens haben wir eine gute Beziehung und es ist wichtig, dass sie gut bleibt. Zusammen mit Deutschland in einem kooperierenden Europa gegen Amerika und Trump und andere Bedrohungen in der Welt. Ja, der alte Kriegskram ist vorbei. Lasst uns zusammenarbeiten.
1: Die Zusammenarbeit funktioniert inzwischen in vielen Bereichen sehr gut. In der EU sind beide Länder Team, wenig Geld ausgeben. Deutschland ist der wichtigste Exportmarkt für die Niederlande. Sie liefern vor allem chemische Erzeugnisse und Öl nach Deutschland. Der Käse kommt erst auf Platz 5. Immer wieder hört man Lob über die günstigen Lebensmittelpreise in Deutschland. Viele Niederländer fahren über die Grenze zum Einkaufen und der Discounter Albert Heijn ist so beliebt wie Heidi Klum. Sparsam, ernst, es sind diese Tugenden, die die Deutschen auch in der Wirtschaft zu gefragten Partnern machen. ASLM bei Eindhoven ist die wertvollste Firma Europas. Sie stellt Maschinen her, mit denen die begehrten Chips für Computer, Smartphones oder selbstfahrende Autos hergestellt werden. Für diese Maschinen gibt es weltweit keine Alternative. Deutsche Firmen wie Trumpf und Zeiss gehören zu den wichtigsten Zulieferern, so William van Eyvik, Sprecher der Firma.
9: Ich denke, dass die Länder komplementär sind. Sie ergänzen sich sehr gut. Es gibt deutsche Technologie, die wir in den Niederlanden nicht haben, die aber sehr wichtig für unsere Technologie ist. Du siehst, wir verstehen uns gut, wir behindern uns nicht gegenseitig.
1: Es herrscht also ein sehr pragmatischer Blick auf den deutschen Nachbarn. Man schätzt seine Ingenieurkunst, den immer noch gut gefüllten Geldbeutel, die günstigen Preise. Selbst die Grenzkontrollen können viele Niederländer nachvollziehen. Deutschland liefert weniger Gefühl als die Spanier, weniger Exzesse als die Briten, weniger Begeisterung als die Amerikaner. Aber, wie König Wilhelm Alexander es ausdrückt,
2: ein Land, auf das man sich verlassen kann.
10: Ja, vielleicht schaffen wir es in unserem Land selbst ja auch mal wieder so einen Gedanken zu haben. Würde dem Klima vielleicht helfen. ARD-Korrespondentin Sabrina Fritz über das deutsche Image in den Niederlanden. Teil unserer Sommerserie, in der wir mal gucken, was denken andere Länder eigentlich so über uns.

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1: So, und da reden wir jetzt mal über etwas, das Sie zu Hause jeden Tag benutzen, und zwar mehrfach. Es geht um WhatsApp, der Messenger-Dienst auf dem Smartphone, den gefühlt jeder hat, weil man so schön einfach mit Einzelnen oder auch in Gruppen kommunizieren kann. Und immer wieder kommt dann aber doch mal die Frage auf, wie sicher ist das eigentlich? Können Dritte oder sogar der Betreiber des Dienstes vielleicht doch heimlich mitlesen oder bei Sprachnachrichten mithören? Und was bringt es, wenn man Funktionen wie bei den sogenannten erweiterten Datenschutzeinstellungen, wenn man das aktiviert? Wir bitten um Aufklärung bei WDR 5 Reporter und Technikjournalist Michael Stein. Michael, diese Dienste wie WhatsApp und Signal gibt's ja auch noch oder andere, die haben ja eine Art Verschlüsselung. Sind die da nicht alle mehr oder weniger gleich sicher bzw. unsicher?
2: Also gibt es schon Unterschiede. Sehr sicher zum Beispiel ist Threema, das ist ein Messenger aus der Schweiz, wird auch dort gehostet, also die Daten liegen alle da. Die haben sehr hohe Datenschutzstandards. Die Betreiber kennen zum Beispiel auch die Handynummern nicht, also meine nicht und auch die, mit denen ich chatte, nicht. Signal, hast du gerade schon gesagt, ist auch sehr sicher, aber da wird die Handynummer vom Betreiber gespeichert, und als eher unsicher gilt WhatsApp, denn der Betreiber Meta hat ein hohes Interesse an den Nutzenden, also nach dem Motto, wann hat wer da mit wem von wo nach wo gechattet. Das sind so Daten, die Meta interessiert und die auch speichern.
1: Aber dann kommt da ja so eine Funktion daher, die heißt erweiterter Datenschutz. Hat Meta für WhatsApp Mitte 2025 eingeführt. Schon irgendwie interessant dann, oder nicht?
2: Ja, das stimmt. Auf den ersten Blick zumindest. Und das ist wahrscheinlich auch genau der Hintergedanke, den Meta da hat. Das soll wirken. Also wie, ja, wir kümmern uns ungeheuer um die Sicherheit. Das ist uns ganz wichtig. Tatsächlich steckt dahinter aber nur, wenn man jemandem per WhatsApp ein Foto oder ein Video schickt, dann wird das normalerweise bei den Empfängern lokal auf deren Smartphones gespeichert. Also in der Galerie oder in der Fotos-App. Und das ist dann in diesem erweiterten Modus, den man da aktiviert, nicht mehr so. Und auch Chatverläufe, die man mit anderen hat, die können eigentlich weitergeleitet, exportiert werden. Auch das ist dann in diesem Modus nicht mehr möglich, das ist deaktiviert. Und diese Funktion erweiterter Chat-Datenschutz verhindert also im Grunde ja das Exportieren von Inhalten aus einem Chat heraus. Aber man muss diese Funktion für jeden Chat einzeln einschalten. Das macht man, indem man da in dem Chatverlauf auf den Namen des Chats tippt und dann in dem Menü dann diesen Datenschutz anklickt. Das gilt aber dann tatsächlich auch nur für diesen einen Chat.
1: Und was heißt das für den Betreiber Meta? Also du hast gesagt, die sind schon sehr an den Nutzern interessiert. Kann Meta Chats und Fotos sehen?
2: Also Chats bei WhatsApp und auch bei anderen Messenger-Diensten, die sind so verschlüsselt, dass sie von Dritten nicht mitgelesen oder mitgehört werden können. Auch nicht von den Betreibern des Dienstes, also zum Beispiel auch von Meta im Fall von WhatsApp nicht. Wenn man aber in einem Chat die eingebaute KI, also die Meta AI, aktiviert, dann liest Meta mit. Das heißt, dann werden die Daten an Meta geschickt und analysiert. Wenn der erweiterte Datenschutz für einen Chat aktiviert ist, dann kann die KI nicht aktiviert werden, und dann also entsprechend liest sie auch nicht mit, dann liest Meta auch nicht mit. Ob das da tatsächlich aber passiert, das kann man nicht überprüfen.
1: Hat das denn auch Nachteile, wenn man so eine Funktion benutzt?
2: Naja, es ist eigentlich wie immer, ne? Wenn man den erweiterten Chat-Datenschutz einschaltet, also mehr Datenschutz hat, dann gibt's einfach weniger Komfort. Das heißt, wenn man zum Beispiel Fotos in einer Gruppe teilt, in der die Datenschutzfunktion eingeschaltet ist, dann können die Teilnehmenden die Fotos eben nicht mehr in ihre Fotomediathek übernehmen. Das kann ja unter Umständen auch nachteilig sein, und auch der Chatverlauf kann eben nicht gespeichert werden. Und man kann die KI-Funktionen nicht nutzen. Das heißt, man muss sich das schon sehr gut überlegen und muss da gut abwägen.
1: Wie ist das bei anderen Messengern? Wir haben schon ein paar angesprochen. Signal, Threema hast du schon genannt. Haben die sowas auch?
2: Nein, haben sie nicht. Aber wenn man ganz ehrlich ist, die Funktion ist ja auch eher ein Feigenblatt, denn sie lässt sich außerdem auch sehr, sehr leicht umgehen, denn wer ein Foto oder wer einen Text aus einem Chatverlauf jetzt unbedingt speichern will, kopieren will, der kann das ja machen, denn man kann ja jederzeit und ganz schnell einen Screenshot zum Beispiel machen von dem, was man da auf seinem Smartphone-Display angezeigt bekommt. Und an Meta können die Chats auch trotzdem gelangen, denn wenn eine Person, die da an dem Chat teilnimmt, die an zur Überprüfung an Meta schickt, dann gelangen sie auf diese Weise ja eben doch an den Betreiber.
1: Michael, zum Schluss noch dein Fazit. Wo stehen wir datenschutztechnisch bei den Messenger-Diensten?
2: Also natürlich sind Messenger-Dienste wie WhatsApp praktisch, ne? Keine Frage. Die sind auch für die Alltagskommunikation sicherlich gut geeignet, aber man sollte auf keinen Fall vertrauliche private Daten wie Fotos oder etwa medizinische Untersuchungsergebnisse drüber austauschen. Die Betreiber der Dienste können das zwar jetzt nicht mitlesen, nicht direkt mitlesen, weil die Chats eben verschlüsselt sind, aber eben auf jeden Fall die Metadaten, also wer chattet wann mit wem und wo befinden sich die entsprechenden Teilnehmer, die werden aber analysiert und gespeichert. Und eben auch seine Funktion wie der erweiterte Datenschutz bedeutet nicht, dass die Daten eines Chats jetzt zu 100% sicher sind. Denn wir müssen uns einfach immer wieder klar machen, wir kommunizieren da elektronisch übers Internet.
1: Sagt WDR5-Reporter und Technikjournalist Michael Stein über das Benutzen von WhatsApp und Co.

Der 5 ist hier am Dienstagmittag. Es war eine der schwersten Naturkatastrophen der jüngeren deutschen Geschichte. Das Hochwasser im Juli 2021. Vor allem das Ahrtal war betroffen, aber auch in anderen Regionen sorgte die Flut für Opfer und enorme Schäden. 5 Jahre später ist der Wiederaufbau immer noch nicht vollständig abgeschlossen und es blieben ja nicht nur Sachschäden. Das Ereignis hat auch was mit den Menschen gemacht. Und das alles ist unser Thema gleich im WDR 5 Tagesgespräch auf den Tag genau 5 Jahre nach der Jahrhundertflut. Wie hat es Ihr Leben verändert? Welche Lehren haben Sie daraus gezogen? Und welche Konsequenzen in Politik, Kommunen und Gesellschaft würden Sie gerne sehen? 0800 5678 3x5. Das ist unsere Telefonnummer. Da können Sie gerne anrufen oder Sie schicken eine Nachricht über die WDR 5 App. Und dann sind Sie gleich Teil des WDR 5 Tagesgesprächs, in dem wir an die Jahrhundertflut von vor 5 Jahren erinnern. Vorher jetzt erstmal für Sie der Tag um 12 mit allem Wichtigen von heute und wir hören uns dann auf der anderen Seite wieder. Bis gleich.

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1: Caro Köhler hier, einen schönen Dienstagmittag.
2: Schlimmste ist, wenn es regnet. Da denke ich, es wird doch nicht wiederkommen.
1: Die Flutkatastrophe in NRW und Rheinland-Pfalz ist heute 5 Jahre her. Und so wie diese Frau verarbeiten die Betroffenen bis heute, was damals passiert ist. Wir schauen am Jahrestag der Flut darauf, was sie an Nachbarschaft und Zusammenhalt verändert hat. Außerdem sprechen wir über Kosten für Pflege. Es gibt nämlich neue Zahlen dazu, wie stark die Kosten für eine Pflege im Heim in NRW gestiegen sind. Und wir schauen uns die neuen Kontrollen am Köln-Bonner Flughafen an, die für weniger Wartezeiten sorgen sollen. Das Wetter, einzelne Schauer und Gewitter, dazu schwül mit bis zu 33 Grad. Ja, es ist 5 Jahre her heute, dass der Regen kam. Es gab in den Tagen davor schon Warnungen vor Starkregen, aber was dieser dann auslösen würde, damit hat mit Sicherheit niemand gerechnet. Am 14. Juli schwellen im Ahrtal und in Teilen von NRW die Pegel von Flüssen massiv an, Straßen werden geflutet, Keller und dann auch Häuser laufen voll und die Infrastruktur bricht stellenweise zusammen. Die Katastrophe ist nicht mehr aufzuhalten und 135 Menschen sterben, unzählige verlieren ihr Zuhause und die Schäden gehen in die Milliarden. Heute wird an vielen Orten an die Flutkatastrophe erinnert und wir wollen einmal auf die große Solidarität schauen, die nach der Flut entstanden ist. Und dafür gehen wir nach Hagen mit unserem Reporter Jan Schulte.
3: Hagen in der Nacht vom 13. auf den 14. Juli 2021. Es geht nichts mehr auf den Straßen. Die Leitungen bei der Hagener Feuerwehr laufen heiß. Katastrophenalarm. Der stundenlange Regen hat Flüsse, Bäche und die Kanalisation geflutet. Ganze Stadtteile stehen unter Wasser. Bei Feuerwehrchef Veit Lenke klingelt das Telefon.
4: Der Anruf meines ständigen Vertreters in der Nacht. Hagen säuft gerade ab und ich sage, ja, es ist ein bisschen Hochwasser. Nein.
3: Hunderte Gebäude laufen innerhalb weniger Stunden voll mit Wasser, das sich gnadenlos seinen Weg sucht. Lenne, Volme, selbst kleine Rinnsale sind längst über die Ufer getreten und stürzen fast alles ins Chaos. Im Stadtteil Dahl betreibt Michael Böttcher damals eine Facebook-Gruppe für den Hagener Süden. Die Gruppe wird schnell zum Dreh- und Angelpunkt für die Fluthilfe.
4: Wildfremde Menschen aus allen Teilen von Deutschland kamen mir an, haben auf einmal anderen wildfremden Leuten geholfen, Keller auszuräumen und. Es war Hammer. Ich krieg jetzt noch Gänsehaut.
3: Friedlich schlängelt sich die Volme heute durchs grüne Tal. Von der Flut vor 5 Jahren ist in Hagendahl kaum noch etwas zu sehen. Der Zusammenhalt ist aber immer noch da. Heute, am Jahrestag, wollen sich Michael Böttcher und einige Helfer wieder hier auf der Dahler Brücke treffen. Bei Familie Figge im idyllischen Hagen-Holthausen hat sich mittlerweile fast alles wieder normalisiert. Nur noch die Fensterbänke fehlen. Durch das Haus schoss während der Flut der angrenzende Bach. Oma Figge lebt seitdem im Seniorenheim. Ihre Wohnung im Erdgeschoss war jahrelang nicht mehr bewohnbar. Wenn es stark regnet, dann kommt das mulmige Gefühl zurück. Doch bei einer Sache ist sich Andreas Figge wie viele andere Hagener sicher.
5: Wenn Not am Mann ist, glaube ich, helfen alle noch mal genauso wie 2021. Aber irgendwann, wie gesagt, will man auch eigentlich Normalität haben. Und das gilt für uns eigentlich genauso. Wir sind 5 Jahre damit konfrontiert und wir sind eigentlich wirklich froh, wenn wir das dieses Jahr abhaken können.
1: Jan Schulte mit der Geschichte von einem der Orte, in denen die Flutnacht vor 5 Jahren das Leben verändert hat. Pflege im Alter ist ein Thema, das wohl viele Menschen in irgendeiner Form betrifft. Entweder weil man jemanden pflegt oder weil man selbst auf Hilfe irgendwann angewiesen ist. Einer von 10 Pflegebedürftigen lebt im Heim. Und das ist in NRW im Vergleich besonders teuer. Der Eigenanteil, den man da zahlen muss, der ist in den vergangenen Jahren kontinuierlich gestiegen. Dazu gibt's jetzt neue Zahlen. Die hat sich Christina Hövelhans für WDR aktuell angeschaut, ist jetzt bei mir im Studio. Christina, wie viel zahlt man denn aktuell für einen Platz im Pflegeheim in NRW?
6: Das sind im Schnitt pro Monat fast 3.700 Euro Eigenanteil, also das, was man selbst und nicht die Pflegekasse zahlt. Und das sind fast 250 Euro mehr als noch vor einem Jahr. Bei den fast 3.700 Euro geht es um den Eigenanteil, den man im ersten Jahr zahlt. Danach sinkt dieser Betrag. Teurer als in NRW ist ein Pflegeheimplatz nur im Saarland und in Bremen. Der Platz im Pflegeheim wird deshalb immer teurer, weil die Pflegekräfte mehr kosten. Außerdem auch die Unterbringung an sich und die Verpflegung. Und berechnet hat die Eigenanteile der Verband der Ersatzkassen. Dazu gehören unter anderem die Techniker und die Barmer Krankenkasse.
1: Lässt sich denn absehen, ob die Kosten fürs Pflegeheim auch in Zukunft eher weiter steigen werden?
6: Ja, das sieht ganz so aus, dass das so ist, dass sie weiter steigen. Einerseits, weil natürlich die Kosten für Personalunterbringung und Verpflegung weiter steigen. Und andererseits, weil die Bundesregierung eine Reform plant und die soll die Pflegekassen entlasten, nicht aber unbedingt die Pflegebedürftigen. Es gibt einen ersten Entwurf und demnach ist geplant, dass der Eigenanteil erst später sinkt. Im Moment sinkt dieser Eigenanteil jährlich bis zum 4. Jahr im Pflegeheim kontinuierlich ab. ab und künftig soll die Spanne länger gehen. Dann soll es eine Entlastung erst nach jeweils 1,5 Jahren geben. Das würde das Leben im Pflegeheim noch mal teurer machen. Für den Eigenanteil aufkommen müssen zunächst die Pflegebedürftigen und die Ehepartner ab einem Bruttojahreseinkommen von 100.000 Euro auch die Kinder. Kann keiner zahlen, gibt es die Möglichkeit, beim Sozialamt Unterstützung zu beantragen.
1: Christina Hövelhans mit den neuen Zahlen zum steigenden Eigenanteil bei der Pflege im Heim. Vielen Dank. Und mehr wichtige Meldungen für NRW hat jetzt Cordula Leisse in den Kurznachrichten.
7: In Lünen im Kreis Unna ist der Hauptbahnhof feierlich eröffnet worden. Er war jahrelang eine Baustelle. Jetzt gibt's einen neuen Bahnsteig, moderne Aufzüge und auch die Unterführung wurde modernisiert. Damit ist der Hauptbahnhof in Lünen jetzt komplett barrierefrei. Auch Hinweistafeln und Schilder wurden erneuert, damit sich Reisende besser zurechtfinden. An vielen Feldern in NRW kann man es sehen. Der Weizen wird geerntet und das 2 Wochen früher als üblich. Das liegt an der Wärme, vor allem aber an den warmen Nächten. Üblicherweise lagern die Pflanzen ihren Zucker in der Nacht ab, den sie am Tag bilden. Wenn es so warm ist, geht das aber nicht. Darunter leidet die Qualität des Korns. In Krefeld stehen seit heute 3 ehemalige Postzusteller vor dem Amtsgericht. Sie sollen mehr als 30.000 Briefe unterschlagen haben. Aufgeflogen war das erst, als ein Zeuge hunderte Briefe in einem Papiercontainer fand. Die Postzusteller sollen einige Sendungen auch aufgemacht haben. Ihnen wird deshalb vorgeworfen, das Postgeheimnis verletzt zu haben. Der Wolf, der im Kreis Olpe Schafe und Lämmer gerissen hat, darf nicht abgeschossen werden. Das Oberverwaltungsgericht Münster hat den Abschuss jetzt in letzter Instanz verboten. Die Begründung, statt den Wolf zu töten, sollte zuerst geprüft werden, ob Herden nicht auch durch bessere Zäune geschützt werden könnten. Der Wolf soll allein in der Gemeinde Wenden 35 Schafe und Lämmer gerissen haben. Der Kreis Olpe hatte ihn deshalb zum Abschuss freigegeben und war damit der erste in NRW, der Lockerungen im Bundesjagdrecht umsetzen wollte. Naturschützer hatten dagegen geklagt und Recht bekommen.
1: Die Kurznachrichten im Tag um 12. Ende der Woche starten bei uns in NRW ja die Sommerferien. Das heißt, auf den Straßen, in der Bahn und an den Flughäfen wird es voll. Und am Flughafen Köln-Bonn ist jetzt noch kurz vor Ferienstart eine neue Technik an den Start gegangen. Und die soll für weniger Wartezeiten, und zwar deutlich weniger Wartezeiten, an den Sicherheitskontrollen sorgen. Lena Wensch, WDR Köln, hat sich das angeschaut. Was kann diese neue Technik?
8: Ja, bei der neuen Technik handelt es sich um sogenannte Computertomographen, also CT-Scanner. Die durchleuchten das Handgepäck dreidimensional und dadurch kann das Gepäck eben deutlich genauer kontrolliert werden. Und für die Passagiere heißt das vor allem eins, kein hektisches Kram mehr. Denn Laptops und Flüssigkeiten können ab sofort einfach im Handgepäck bleiben und mit in den Scanner geschoben werden. Und es gibt sogar noch einen Vorteil. Ab sofort können Flüssigkeiten bis zu 2 Liter durch die Sicherheitskontrolle. Heißt, man muss seine Wasserflasche vor der Sicherheitskontrolle nicht mehr austrinken und wegwerfen.
1: Und was bedeutet das für mich als Passagier? Also muss ich jetzt nicht mehr mit so viel Zeitpuffer zum Flughafen kommen?
8: Ja, darauf würde ich mich lieber nicht verlassen. Also insgesamt ist es natürlich so, dass durch die neuen Scanner die Sicherheitskontrolle deutlich schneller gehen soll. Und laut Flughafen können mit der neuen Technik eben auch bis zu 220 Passagiere pro Spur in der Stunde kontrolliert werden. Und am Kölner Flughafen sind jetzt auch tatsächlich alle 11 Kontrollspuren mit der neuen Technik ausgestattet. Und bei der offiziellen Inbetriebnahme heute Mittag hat auch alles reibungslos funktioniert. Aber wie das eben so oft mit Technik ist, ist die anfällig. Heute Morgen zum Beispiel gab es einen kurzen Stromausfall und dann haben die Scanner eben zeitweise nicht funktioniert. Und dann gab es auch schon wieder Schlangen mit Wartezeiten bis zu 50 Minuten.
1: Ja, und wir schauen zum Schluss noch aufs Wetter im Tag um 12. Katharina Gollen aus der WDR-Wetterredaktion ist bei mir. Es war ja teilweise schon ein bisschen gewitterig. Geht das so weiter?
9: Genau, also gestern gab es zum Beispiel im Kreis Gütersloh aus Westfalen-Lippe örtlich bis zu 50 Liter Regen pro Quadratmeter bei den Gewittern gestern. Dort gibt es ja auch Meldungen von vollgelaufenen Kellern und von Hagelschäden. Und auch heute sind vor allem am Nachmittag und am Abend wieder Schauer und Hitzegewitter möglich. Auch die können kräftig ausfallen mit Starkregen, mit Hagel und mit stürmischen Böen. Da werden nicht alle was von mitbekommen. Die Modelle sehen aktuell den Schwerpunkt eher so südlich zwischen Eifel und Südwestfalen. Auch OWL kann wieder betroffen sein, aber für viele wird es eher ein sonniger Sommertag mit Temperaturen bis zu 34 Grad.
1: Bringen diese Gewitter, wenn sie denn dann kommen, jetzt auch so ein bisschen eine Änderung an der Gesamtwetterlage?
9: Erstmal noch nicht. Es geht erstmal recht ähnlich weiter mit viel Sonnenschein, auch in den nächsten Tagen. Auch die Temperaturen bleiben recht ähnlich. Dann am Freitag zu Ferienbeginn wird es ein bisschen kühler und ein bisschen wechselhafter. Und am Samstag liegen die Höchstwerte dann nur noch bei bis zu 25 Grad.
1: Ist denn irgendwie in Sicht, dass mehr Wasser jetzt mal vom Himmel runterkommt für die Natur?
9: Genau, also abgesehen von diesen Schauern und Gewittern, die wir jetzt erwarten, wird es eher so bei kleineren, örtlich eng begrenzten Schauern bleiben. Das heißt, dieser große Regen, den wir eigentlich bräuchten, der ist erstmal nicht in Sicht.
1: Also es geht erstmal heiß, schwül und gewittrig weiter. weiter in den nächsten Tagen. Das waren die Wetteraussichten mit Katharina Gollen aus der WDR-Wetterredaktion. Vielen Dank dafür. Und das war WDR aktuell, der Tag um 12. Ich bin Caro Köhler.
7: 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A1 Köln Richtung Euskirchen zwischen Dreieck Erftal und Kreuz Bliesheim. Etwa 10 Minuten plus 5 Kilometer stockender Verkehr. Die A4 Aachen Richtung Köln ist zwischen Kreuz Köln West und Köln Eiffeltor bis Donnerstag gesperrt. Dort wird eine Schrankenanlage aufgebaut. Und A44 Mönchengladbach Richtung Aachen zwischen Kreuz Aachen und Aachen Brand. Etwa 10 Minuten plus 4 Kilometer Stau.
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10: Guten Tag, ich bin Tobi Schäfer. Herzlich willkommen zum Tagesgespräch an diesem Dienstag. Und da wollen wir uns heute mit einem Thema beschäftigen, das uns hier in allen Programmen des WDR beschäftigt. Es ist das, was heute vor genau 5 Jahren passiert ist. Die Nacht vom 14. auf den 15. Juli. Die Flutkatastrophe im Ahrtal und vielen anderen Teilen von Deutschland und Nordrhein-Westfalen. Innerhalb weniger Stunden wurden aus Bächen reißende Flüsse, Häuser sind eingestürzt, Straßen wurden überflutet, ganze Orte standen unter Wasser. In Deutschland kostete die Flut fast 200 Menschen das Leben und für viele andere hat es das Leben für immer verändert. Und wir wollen heute im Tagesgespräch darüber reden. Wie blicken Sie zurück auf dieses Ereignis? Welche Lehren haben Sie daraus gezogen und wie gehen Sie heute mit der Gefahr durch solche Naturkatastrophen um? Was wünschen Sie sich aber auch von Politik und Kommunen, wie Sie damit umgehen sollten? 0800 5678 3x die 5. Das ist unsere Telefonnummer. Rufen Sie gerne an und über die WDR 5 App erreichen Sie uns auch mit einer Nachricht oder mit einer Sprachnachricht. 5 Jahre nach der Flut, was hat sich bei Ihnen dadurch verändert? Was bleibt? 0800 5678 3x die 5. Ja.

0: Wieder fünf ist her, sie ist genau 5 Jahre her, die Flutkatastrophe im Juli 2021. Nach dem verheerenden Hochwasser im Ahrtal und in Nordrhein-Westfalen ist vieles wieder aufgebaut, aber längst natürlich nicht alles. Die Ereignisse haben nicht nur Spuren in den betroffenen Regionen hinterlassen, sondern auch die Diskussion über Klimaanpassung, Hochwasserschutz und Katastrophenvorsorge verändert. Wir wollen heute im WDR5-Tagesgespräch darüber reden, über das, was Sie an dem Tag heute besonders bewegt. Sicher sind viele von Ihnen betroffen gewesen. Einige haben vielleicht ja auch beim Aufräumen und Wiederaufbau geholfen. Und für uns alle stellt sich die Frage, welche Lehren gibt's aus der Flutkatastrophe? Wie umgehen mit den Folgen? Wie ist das bei Ihnen? Wie beschäftigt Sie das Thema Hochwasser und Starkregen heute? Oder was erwarten Sie auch von Politik und Gesellschaft für einen Umgang mit dem Thema? 0800 5678 dreimal die 5 oder Sie melden sich über die WDR5-App und dann diskutieren wir das hier mit unserem Experten für heute. Er ist Professor am Lehrstuhl und Institut für Wasserbau und Wasserwirtschaft an der RWTH Aachen. Holger Schüttrumpf ist bei uns. Ich grüße Sie.
1: Ich grüße Sie ebenfalls, Herr Schäfer.
0: Was ist Ihre erste Erinnerung an den Tag bzw. die kommende Nacht vor genau 5 Jahren?
1: Ach, die erste Erinnerung ist eigentlich, dass ich nach Hause gefahren bin und kaum mit meinem Scheibenwischer die Windschutzscheibe freigekriegt habe, weil es hat ja unglaublich viel geregnet. Und meine zweite Erinnerung, an die ich mich auch noch gut erinnere, ist, dass ich in der Tat in die Eifel gefahren bin anschließend, um mir mal anzusehen, was da eigentlich passiert. Und ich bin da so den Berg hochgekraxelt und da lief eine, ich würde sagen, doch ziemlich dicke Schicht Wasser so den Hang runter.
0: Was ging Ihnen da durch den Kopf? Wie sehr das alles verändern wird, nicht nur für die betroffenen Menschen?
1: Naja, ich glaube, zu dem Zeitpunkt wusste ich eigentlich gar nicht, was das bedeutet. Denn das war jetzt erstmal ein Starkregenereignis. Das hat unglaublich viel geregnet. Und die Informationen, was eigentlich so im Ahrtal bei uns an Inde und Ficht oder auch im Erftgebiet passiert ist, diese Information war zu dem Zeitpunkt eigentlich noch gar nicht da.
0: Wir wollen heute über viele Aspekte sprechen, und zwar mit unseren Hörerinnen und Hörern. Und dann nehmen wir doch direkt die erste Mal dazu. Petra Dröge aus Köln hat nämlich bei uns angerufen. Hallo, Frau Dröge.
2: Hallo, guten Tag.
0: Frau Dröge.
2: Sie hören mich?
0: Wir hören Sie wunderbar, ja. Welche Gedanken haben Sie, wenn Sie zurückdenken an die Flutkatastrophe vor 5 Jahren?
2: Ganz viel Emotion. Mhm. Ganz, ganz viel. Und das, was mich am meisten beeindruckt hat, war die Solidarität. Ich bin ganz spontan von Köln nach Ahrweiler gefahren, bin in den Baumarkt gegangen, habe mich da ausgestattet und habe dann eine ältere Dame gefunden, zu der ich hin manövriert worden bin. Wir haben zu 10 Leuten ihren Keller sauber gemacht.
0: Ja.
2: Und es war schon heftig. Was ich dann erlebt habe, ist, als wir durch diese Stadt gelaufen sind, durch die Trümmer, und ja, das ist mir in Erinnerung geblieben.
0: Wie unmittelbar oder schnell sind Sie denn hingefahren? Also es war die Nacht vom 14. auf den 15. Haben Sie dann Solidarität gesehen? Haben Sie gesehen, die Leute brauchen Hilfe? Wie lange hat es gedauert? Also wie haben Sie da agiert?
2: Ich bin einfach spontan hingefahren. Ich habe mich erst mit meiner Tochter kurz geschlossen, die sich auch ins Auto gesetzt hat. Bin gleich am nächsten Morgen hin, also früh morgens, und wir haben uns dann auch an anderen Orten wieder gefunden, und es war so, dass die Menschen uns einfach weitergeleitet haben. Ich bin spontan da rein, ich hatte keine Adresse und nichts, und bin dann von Passanten oder Anliegern aufgefordert worden, geh mal zu dieser Dame dahin, die braucht noch Hilfe. Und die Hilfe, die war unfassbar.
0: Mhm. Was ist daraus entstanden, aus dieser Hilfe von damals, nach 5 Jahren?
2: Eigentlich kein Kontakt und nichts mehr. Ich hatte dann nochmal versucht, später die Frau Christa, ich weiß ihren Namen nicht mehr, aufzufinden und nachzuhören, wie es ihr geht. Hatte dann nochmal telefoniert. Es ging ja gut, aber andere haben halt alles verloren. Bei ihr war in Anführungsstrichen nur das Erdgeschoss und der Keller überschwemmt. Ne? Und ich wünsche mir diese Solidarität nicht nur grundsätzlich für solche Katastrophen, sondern für viele Bereiche in unserem Leben.
0: Sie haben in dem Moment einfach geholfen, haben nicht nachgedacht, sind hingefahren und haben mit angepackt. Wie sehr hat Sie aber dieses Thema grundsätzlich danach mal so ein bisschen angefasst? Also die Bedrohung durch Hochwasser. Sie haben gesagt, Sie kommen aus Köln, da gibt es den Rhein, da kann sowas vielleicht ja auch irgendwann mal vorkommen. Hat das Ihr Denken im Prinzip ein bisschen verändert?
2: Ich habe, was unsere Zukunft angeht, ich bin mittlerweile Oma, habe 2 Enkel, und ich habe einfach sehr, sehr große Angst vor der Zukunft und Klimawandel und den Naturkatastrophen. Und ich persönlich, obwohl ich versuche, ökologisch vernünftig zu leben, habe ein bisschen die Angst, dass die Zeit uns davonläuft.
0: Mhm. Dazu passt auch eine Nachricht über die WDR5-App von Matthias Geck aus Schwerte. Der schreibt, 5 Jahre nach der Ahrtal-Katastrophe kümmert sich die jetzige Bundesregierung nicht um die Ursachen. Erd- und Ozeanerwärmung bringen Schäden in Milliardenhöhe, also raus aus der Kohle, Öl und Gas, schreibt Matthias Geck. Und dann nehmen wir doch unseren Experten, unseren Professor für Wasserwirtschaft mal mit rein, Holger Schüttrumpf. Man kann natürlich über die Ursachen diskutieren und vielleicht aber mal wirklich auf heute gucken. Was wäre denn eigentlich, wenn heute so eine Katastrophe passieren würde? Haben wir in den letzten 5 Jahren daraus gelernt und sind wir jetzt besser darauf vorbereitet?
1: Also wir haben natürlich schon sehr, sehr viel aus der Katastrophe gelernt. Also die Katastrophe hat in vielen Bereichen wirklich dazu geführt, dass wir ja vieles auch überdacht haben, was wir vielleicht so in den letzten Jahrzehnten gemacht haben. Und ganz konkret ist es natürlich so, die Frage, ja, wären wir wirklich heute besser aufgestellt? Ich würde sagen, teilweise. Nicht ein klares Ja, denn wir sind besser geworden bei dem Thema Frühwarnung. Wir hatten 2021 186 Todesopfer zu beklagen und das ist das eigentliche Drama dieses Ereignisses. Und was wir verändert haben, ist das Thema Frühwarnung. Ich glaube, wir kennen das und alle Hörerinnen und Hörer kennen das auch. Irgendwann einmal im Jahr schrillt das Handy. Das ist das Thema Cell Broadcasting und dann werden wir eventuell informiert. Und das machen wir einmal am Warntag. Also ich glaube, beim Thema Frühwarnung sind wir weitergekommen. Wir können inzwischen warnen und da hat sich was getan. So ein bisschen anders sieht das bei dem Thema aus. Wie weit sind wir denn mit dem Hochwasserschutz gekommen? Und jetzt sind wir ja in diesen Mittelgebirgsregionen und das sind diese extrem steilen und engen Kerbtäler. Das Wasser kann da nicht irgendwie infiltrieren in den Boden. In den Tälern haben wir ganz viele Siedlungen. Die kriegen wir auch nicht wieder weg. Und das heißt, das, was wir brauchen, ist, wir brauchen eigentlich den Hochwasserrückhalt Oberstrom. Und das sind dann eben zum Beispiel Hochwasserrückhaltebecken, die gebaut werden müssen. Und da tut sich auch ganz viel in den Planungen und auch die ersten Maßnahmen sind schon im Genehmigungsverfahren. Aber 5 Jahre später ist noch nicht ein einziges dieser großen Becken umgesetzt worden.
0: Also es brauchte Zeit.
1: Es braucht Zeit und da war, muss man auch sagen, für solche großen Maßnahmen sind 5 Jahre einfach zu kurz. Und das würde auf Ihre Frage zurückzukommen, wären wir da wirklich besser geschützt? Also wenn das gleiche Ereignis sich wieder so wiederholen würde wie 2021, ich glaube, hätten wir vielleicht nicht ganz, aber doch in ähnlicher Größenordnung Schäden zu beklagen. Wir hätten hoffentlich keine Todesopfer zu beklagen, aber die Schäden würden sich wiederholen.
0: Das WDR5-Tagesgespräch heute zur Flutkatastrophe von vor 5 Jahren. Darüber wollen wir heute sprechen. Was bleibt? Was bleibt Ihnen? Welche Lehren haben Sie daraus gezogen? Wie denken Sie an diesen Tag, an diese Nacht von vor 5 Jahren zurück? Rufen Sie uns gerne an hier bei WDR5 0800 5678 dreimal die 5. Sie können uns auch über unsere WDR5-App kontaktieren. Das geht auch. Und der nächste Anrufer in der Leitung ist Martin Weidner aus Fellberg. Ja. Hallo, Herr Weidner.
3: Ja, ich bin jetzt in Fellbad, aber vor 5 Jahren war ich in Opladen und ich war da als Pfarrer tätig und das Gemeindezentrum, Kirche und alles war alles unter Wasser. Und was mich, der erste Anrufer hat gesagt, ja, die Emotionen sind, glaube ich, das, was so sehr stark noch bleibt. Es sind 2 Sachen, die mich bewegt haben. Das eine ist auch natürlich die Hilfsbereitschaft, auch vor Ort. Aber eben auch, dass dann Nachrichten aus Partnergemeinden in Afrika kamen, die dann gesagt haben, wir wollen euch helfen, wie können wir euch helfen? Das hat mich sehr berührt und ich denke, dieses Gefühl, dass man von einem Tag zum anderen auch hilfebedürftig sein kann, dass wir nicht mehr in so einer gesicherten Welt leben, sondern dass wir da auch auf Hilfe angewiesen sind, das, denke ich, ist wichtig auch zu bewahren. Und das Zweite, was mich bewegt hat, so, was dann später war, als dann so das Gröbste dann geschafft war, dass ich dann dachte, so, jetzt ist das Thema CO2-Ausstoß und so ist Thema Nummer 1. Und das auch bei denen, die so betroffen waren, war das nicht der Fall. Sondern da waren eben so die ganz praktischen Sachen und anderes, aber dieser Zusammenhang, der wurde nicht so wahrgenommen oder nur von wenigen, sag ich mal. Das hat mich auch nachdenklich gemacht, wie weit denn, wir haben gerade darüber geredet, was wäre, wenn das Ereignis wieder stattfindet. Das ist, glaube ich, nicht die Frage, sondern es werden in Zukunft ja schlimmere Ereignisse stattfinden. Ja, und dann ist ja auch wieder die Frage, ob wir dann nicht mal dastehen, oh, haben wir gar nicht gewusst, wo ich jetzt lebe, war in der Nachbargemeinde ein Tornado. Denke ich auch, ja, das sind ja so Sachen, die Einschläge, habe ich dann also, kommen immer näher und werden immer schlimmer. Und die Frage, ob man dann auch ein bisschen was beitragen kann, um dass es nicht ganz so schnell schlimmer, noch schlimmer wird, das bewegt mich.
0: Also es ist auch der Zusammenhalt oder eben auch Nicht-Zusammenhalt in solchen Situationen, über den Sie nachdenken. Aber nehmen Sie uns nochmal mit an diesen Tag damals. Wann war Ihnen klar, das ist eine sehr, sehr ernste Lage, auch für mich, auch für uns hier im Ort?
3: An dem Abend, ich bin da sogar unterwegs gewesen während des Regens und habe noch gestaunt über die Wassermassen, die da über die Straßen und liefen. Aber das habe ich erst später richtig realisiert, dass dann die Gebäude dann auch in Gefahr sind. Und wir haben dann versucht, noch was zu machen. Muss ich sagen, das hat uns alle so unerwartet getroffen, das zu realisieren und dann umzuschalten auf den Modus, oh, jetzt müssen wir hier wirklich aktiv werden. Gut, dann waren irgendwann die Wassermassen und die Schlammmassen so da, dann konnte man eigentlich dann erst, wenn als es dann wieder ablief, richtig was machen. Ne? Also dann waren dann noch die ersten Maßnahmen klar, aber irgendwann brauchte man dann erstmal die Zeit, bis dann das Wasser rückgängig war.
0: Es gab dann die große Solidarität. Wir haben eben darüber gesprochen, Sie haben es auch angesprochen. Was glauben Sie denn, wie wäre das denn dann, wenn das heute passieren würde?
3: Ja, also ich glaube, das, da habe ich keinen Zweifel, dass das wieder da ist. Denn dass bei so einem riesigen, schlimmen Ereignis, dass dann wirklich viele Menschen, das haben wir auch erlebt, da kommen irgendwelche Gruppen, also Sportvereine und was weiß ich alles vorbei und packen an, einfach den man vorher nie gesehen hat, das ist schon sagenhaft gewesen, was da alles es war ja nicht die, es waren ja mehrere Straßenzüge unter Baustellen da und da war wohl überall wurde geholfen, dann die Sachen dann wirklich zu entrümpeln und in Schlamm weg und die ganzen Sachen und auch wer kann die ganzen wie kann man die Leute versorgen, dass sie irgendwo duschen können und was weiß ich, diese ganzen Nebenfragen, die kamen ja dann auch noch dazu und da gab es auch viel Solidarität. Und ich glaube, das wird auch in Zukunft zu sein, da bin ich mir zuversichtlich.
0: Es gab viel Solidarität bei den Mitbürgerinnen und Mitbürgern. Wie haben Sie sich denn von offiziellen Stellen behandelt gefühlt? War das zu wenig? War das angemessen?
3: Ja, also das hat eine Weile gedauert. Irgendwann kriegten wir dann, da war ich allerdings schon gar nicht mehr da, dann gab es einen Scheck, glaube ich, von 7 Millionen, den wir bekommen.

0: Wie beurteilen Sie denn ja den Wiederaufbau, das Tempo beim Wiederaufbau, so von außen?
1: Ja, also wenn wir so, ich bin ja viel in den einzelnen Hochwasserregionen unterwegs und ich war auch gerade jetzt in den letzten Wochen wieder an der Erft, an der Inde, aber auch mehrfach an der Ahr und ja, der ist natürlich ganz unterschiedlich. Es gibt nicht ein klares Bild. Es gibt viele Gebäude, viele Infrastrukturen, die wieder vollkommen aufgebaut worden sind. Und da sehen wir schon, dass das ziemlich schnell gegangen ist. Wir sehen aber genauso gut auch, dass es immer noch viele Gebäude gibt, die zum Beispiel noch in dem Zustand von 2021 sind. Da ist also noch der Schlamm drin. Oder es gibt Gebäude, die sind gar nicht mehr da. Und wir wissen eigentlich gar nicht, werden die wieder aufgebaut oder bleibt das jetzt einfach eine Freifläche? Also das ist schon etwas, was wir gerade so auch bei dem privaten Wiederaufbau sehen. Und wir wissen auch nicht, wieso das so ist. Also es gibt natürlich schon so die ein oder anderen Interviews, die dann auch durchgeführt worden sind. Und sind aber verschiedene Faktoren, die dazu führen, ob Personen wieder aufbauen. Das hat etwas mit der Wiederaufbauhilfe zu tun. Das hat was mit Versicherungen zu tun. Das hat aber auch was mit dem Alter zu tun. Also vielfach ältere Personen, die sagen, nee, wir bauen nicht mehr an Ort und Stelle wieder auf. Umgekehrt habe ich aber auch mit Älteren gesprochen, die gesagt haben, nee, jetzt baue ich auf jeden Fall wieder auf. Also das ist ganz unterschiedlich. Und dann sind es natürlich auch die größeren Maßnahmen. Also wenn Sie zum Beispiel jetzt mal im Ahrtal unterwegs sind, dann werden Sie feststellen, ja, die Bahn funktioniert wieder. Das hat natürlich auch 4 bis 5 Jahre gedauert. Auf der anderen Seite, das Ahrtal ist nach wie vor die größte Baustelle Deutschlands. Also es gibt wirklich noch ganz, ganz viel zu tun, aber man darf auch nicht übersehen, dass einfach auch schon unglaublich viel getan wurde.
0: Das WDR5-Tagesgespräch heute zur Hochwasserkatastrophe von vor 5 Jahren. 0800 5678 3x5 ist unsere Telefonnummer und gewählt hat sie auch Marianne Lohrengel aus Grevenbroich. Hallo Frau Lohrengel.
2: Guten Tag.
0: Guten Tag.
2: Ich hatte angerufen, aus ganz spontan, weil ich vor einem Jahr in Stolberg war. Die Stadt kannte ich nicht und ich hatte Gelegenheit, mir das anzusehen, wie sieht da die Flut in diesem Stolberg die Stadt getroffen hat. Und mich hat erschüttert, dass ich in den Medien praktisch von Stolberg nichts gehört habe, aber wenn ich das vor Ort gesehen habe, die Innenstadt war jetzt gerade nach 4 Jahren so weit, dass die ersten Geschäfte wieder eröffnen konnten. Und was mich beeindruckt hat, ist, dass da die Menschen ja nebeneinander gestellt haben. So sieht's heute aus, so sah es damals aus. Und mich hat betroffen gemacht, ich habe mich in den Medien sehr gut informiert. Trotzdem war das für mich was ganz anderes, das vor Ort zu sehen. Das hat mich total umgeworfen. Zum Beispiel in Stolberg habe ich in den Medien nicht gehört. Da gibt es mitten in der Stadt, in dem Tal, ein Riesenrathaus, eine Riesenkiste, wie die da so reingebaut werden konnte, weiß ich auch nicht. 9 Stockwerke. Und mir ist dann gesagt worden, dass in diesem Keller dieses Hauses die ganze Infrastruktur so zerstört ist, dass jetzt dieses 9-stockige riesige Hochhaus abgetragen werden musste. Das kann natürlich nicht per Abrissbirne gemacht werden, sondern das musste peu à peu abgetragen werden. Unglaubliche Veränderungen für diese ganze Stadt. Ja, ich kann eigentlich nur aus meiner Sicht sagen, wie wichtig das ist, das, was ich von den Medien höre, mir vor Ort anzugucken. Und vor allen Dingen Menschen, die meinen, dass die Klimakatastrophe keine Auswirkungen hat, die würde ich dringend mal bitten, da hinzufahren und sich das anzugucken. Dass es immer noch Menschen gibt, die negieren, dass es da eine Klimaveränderung gibt. Ja, die sollten sich das angucken.
0: Andererseits führte ja dann eben eine Berichterstattung möglicherweise auch dazu, dass eben viele sich dazu entschlossen haben und hinzufahren und mit anzupacken. Andere wiederum, und das können Sie ja vielleicht mal einschätzen, sehen das dann im Fernsehen und machen den Fernseher aus und legen sich dann wieder schlafen, weil sowas eben ja immer häufiger vorkommt. Würden Sie sagen, die Leute sind dann mehr oder weniger fast schon ein bisschen abgestumpft bei solchen Ereignissen, wenn man nicht selber betroffen ist?
2: Das ist die Gefahr, genau. Und deswegen denke ich, ist es wichtig, sich das vor Ort anzugucken. Das ist was ganz anderes, als über das Fernsehen oder über das Radio das berichtet zu bekommen. Und diese Intensität, die hat mich so umgehauen, deswegen habe ich halt eben angerufen.
0: Und deswegen sprechen wir heute auch nochmal drüber, um das ins Bewusstsein zu rücken. Holger Schüttrumpf ist unser Experte heute im WDR 5-Tagesgespräch. Wie wichtig ist es da, ständig ein Bewusstsein

0: Bewusstsein zu schaffen für ja die Gefahr durch solche Katastrophen und nicht immer erst, wenn es wirklich passiert ist.
1: Ich würde gerne noch mal ganz kurz auf das eingehen, was Frau Lohengel da gesagt hat, weil das nämlich eine ganz wichtige Sache ist. Wir hören immer wieder in den Medien gerade vom Ahrtal. Und Frau Lohengel hat ja durchaus richtig gesagt, es gab ja auch noch andere Gemeinden und Städte, die betroffen waren. Und das muss man vielleicht auch noch mal an dieser Stelle deutlich machen. Es gab ja viele Gemeinden, gerade in Nordrhein-Westfalen, die durchaus extrem betroffen waren. Das war, Stolberg ist ja direkt hier in der Aachener Umgebung, also ich bin da gleich am Anfang gewesen und die Stadt war wirklich schwer betroffen von dem Hochwasser, auch Eschweiler. Oder wenn ich dann so ein bisschen ins Nachbargebiet komme, nach Bad Münstereifel oder Euskirchen, auch Gebiete an der Wupper waren betroffen und die kommen manchmal so ein bisschen zu kurz. Und die Personen dort und die Bevölkerung dort hat natürlich genauso gelitten unter dem Ereignis wie die Bevölkerung im Ahrtal. Und ich glaube, das muss man wirklich nochmal sehr deutlich hervorheben. Und in der Tat auch dieses Thema der Abstumpfung stellen wir auch fest. Wir haben nämlich immer wieder solche Ereignisse. Und es gab ja auch 2002, 2013 die Ereignisse, zum Beispiel an Donau und Elbe. Es gab 2016, 2017 die Sturzfluten im Harz und im Schwarzwald. Und von daher 2021 ist eigentlich da nur eine Folge weiterer Hochwasserereignisse, die wir in den letzten 20 Jahren in Deutschland gehabt haben. Und es trifft halt immer eine andere Region. Und da sind wir gerade bei Ihrer Frage, Herr Schäfer. Ja, ich glaube, wir müssen dieses Bewusstsein immer wach halten. Und wir kennen bei uns im Fachgebiet diesen Begriff der Hochwasserdemenz. Und wir sind alle betroffen und ja, wir leiden auch mit der Bevölkerung bei so einem oder nach so einem Hochwasserereignis. Aber anschließend gibt es ganz andere und viele andere Themen in unserem Leben, die dann auch wieder eine Relevanz bekommen. Und damit sinkt dieses Bewusstsein und die Wahrnehmung für das Thema Hochwasser, geht immer weiter runter. Und dann braucht es wieder so ein Ereignis, um uns nochmal wieder zu warnen. So ein Hochwasserereignis kann theoretisch halt jeden treffen. Und das ist das, was wir ebenso unter dieser Hochwasserdemenz verstehen.
0: Mhm. Frau Lohengel hat sich das ins Bewusstsein geholt, indem sie eben mal dorthin gefahren ist. Frau Lohengel, welche Konsequenzen oder welche Lehren haben Sie jetzt aus dem Ereignis gezogen für sich persönlich? Haben Sie sich irgendwie besser geschützt gegen Hochwasser? Wie ist es bei Ihnen?
2: Ich bin in der guten Situation, dass ich vom Hochwasser nicht betroffen sein werde in Grevenbroich. Aber das Ausmaß dieser Menschen, was die da erlebt haben, das hat mich erschüttert. Denn diese kleine Fluss, der da durch Stolberg geht, das ist so ein kleines, unschuldiges, kleines Bächlein. Dass das möglich ist, solch eine Gewalt an Wassermassen da durchjagen können, hat meine Vorstellung wirklich übertroffen.
0: Das heißt, Sie würden sagen, ruhig mal selber hinfahren, sich das angucken.
2: Ganz genau.
0: Und vielleicht die Leute vor Ort auch mal fragen, wie es ihnen geht nach
2: ganz
0: fünf
2: genau.
0: Jahren.
2: Ganz genau. Das ist eine ganz große Diskrepanz ist zwischen dem, was über die Medien transportiert wird, was bei mir angekommen ist und wie es vor Ort war. Das war mir wichtig zu sagen.
0: Dann vielen Dank für Ihren Anruf hier bei uns im WDR5-Tagesgespräch. Unser Thema heute ist das, was vor genau fünf Jahren passiert ist. Vom 14. auf den 15. Juli die Hochwasserkatastrophe im Ahrtal und in vielen anderen Regionen in Deutschland und Nordrhein-Westfalen mit vielen Opfern. Viele haben alles verloren und für viele hat sich einfach alles verändert. Wie blicken Sie zurück darauf? Welche Konsequenzen ziehen Sie daraus? Wie fordern Sie möglicherweise auch aber einen Umgang von Politik und Gesellschaft mit der Gefahr durch Hochwasser? Rufen Sie gerne bei uns an. 0800 5678 dreimal die 5. Sie können uns auch über die WDR5 App schreiben und der nächste Anrufer in der Leitung ist Ulf Alof Kramer aus Detmold. Ich grüße Sie.
3: Ja, guten Tag. Ja, ursprünglich aus Balve.
0: Ach, das kenne ich.
3: Ja, das glaube ich. Kommen wir beide her.
0: Ja, dann.
3: Also, das, was da passiert ist, das war ja einfach nur entsetzlich und eigentlich für unmöglich gehalten. Politiker haben gesagt, es wäre ein tausendjähriges Hochwasser. Und das unermessliche Leid, was da geschehen ist und die wirklich unfassbaren Zerstörungen von 40 Milliarden, waren einfach unvorstellbar. Und wir nehmen zur Kenntnis, dass uns die Klimakrise wirklich um Jahrzehnte schneller und härter trifft, als es vorhergesagt war. Und wir erleben Dürren, Hochwasser, wir erleben, wie unsere Waldökosysteme nicht mehr klarkommen, auch unsere wunderbaren Buchen- und Eichenwälder. Und wir in der Landwirtschaft mit Dürren kämpfen, immer wieder lang anhaltenden Dürren. Und dass eigentlich unsere Landwirtschaft irregulär geworden ist. Es ist eine Lotterie geworden. Und es ist einfach ganz schrecklich, dann zu erleben, dass die Regierung weiter nicht ansatzweise wirksamen Klimaschutz macht, um die Menschen im Land und unsere Kinder vor dieser Klimakatastrophe zu schützen, die da auf uns zu rast. Der Kanzler bagatellisiert dieses Thema auf eine Weise, die einfach absolut unverantwortlich ist. Er sagt, wenn Deutschland morgen klimaneutral wäre, gäbe es keinen Brand und keinen Wasser weniger auf der Welt. Und das sagt er als Chef eines Landes, das drittgrößte Wirtschaftsmacht der Welt ist. Und er streut uns auf diese Weise Sand in die Augen. Wir könnten eh nichts tun. Also schlimmer und verantwortungsloser kann man mit dieser Krise nicht umgehen, wie unsere Regierung es gerade tut.
0: Also ja, es ist natürlich klar, es müssen alle mitmachen beim Klimaschutz. Und das kann vielleicht Herr Schüttrumpf, unser Experte, mal beantworten. Wie viel Klimaschutz ist denn notwendig, nicht nur in Deutschland, um ja das Rad zurückdrehen, lässt sich wahrscheinlich ja sowieso nicht mehr, aber um eben ein bisschen was aufzufangen?
1: Also ich glaube, das Rad zurückdrehen, das kriegen wir nicht mehr hin. Dafür ist einfach schon viel zu viel CO2 auch emittiert worden und wir sehen ja schon die Konsequenzen. Und deswegen glaube ich, ist es wichtig, wirklich mit dem Thema Klimaanpassung voranzukommen. Und das ist ja auch gerade das, weswegen ich hier auch sitze. Wir haben ja auch nicht nur das Thema Hochwasser, wir haben auch das Thema Dürre und Niedrigwasser. Wir hatten ja gerade vor 2 Wochen hatten wir diese sehr heiße Hitzeperiode und sie hat uns ja auch gezeigt, es gibt ja 2 Seiten der Medaille. Es gibt ja nicht nur die nasse Seite, das Thema Hochwasser, was wir heute besprechen, sondern es gibt natürlich durchaus auch die Seite Niedrigwasser, Dürre, Trockenheit. Das ist nochmal die ganz andere Seite der Medaille und auch das hat was wieder mit dem Thema Wasser zu tun. Also gerade bei dem Thema Wasseranpassung oder Klimaanpassung kommt das Wasser halt ganz am Anfang, denn viele Prozesse, die wir dann haben in unserem Leben, ob das die Landwirtschaft ist, ob das die Forstwirtschaft ist, natürlich die Trinkwasserversorgung, viele industrielle Prozesse, die hängen dann irgendwo vom Thema Wasser ab. Und deswegen ist das Thema Wasser so unglaublich wichtig beim Thema Klimaanpassung.
0: Wir sprechen über das, was vor 5 Jahren passiert ist, über das Hochwasser 2021 hier bei uns im WDR 5-Tagesgespräch. 0800 5678, 3x5. Der nächste Anrufer ist Thomas Kruse aus Putlitz. Das ist in Brandenburg. Hallo, Herr Kruse.
4: Ja, schönen guten Tag.
0: Guten Tag. Welche Erinnerungen haben Sie an diese Nacht, an diesen Tag vor 5 Jahren?
4: Also ich muss da kurz sagen, ich nehme seit 2011 jeden Tag Nachrichten auf, das ist ein Hobby von mir und alle anderen möglichen Sachen. Und ich habe mir in den letzten Tagen mal die Nachrichten rund um das Ahrtal angeschaut und ich bin im Nachhinein ernsthaft erschüttert und halte das für einen Riesenskandal, wie die Politik damals bei ihrem Schaulaufen alles Mögliche angekündigt hat. Also als Beispiel, die haben im Prinzip so getan, als wenn im Winter alles wieder in Ordnung wäre. Ich finde es im Nachhinein, wenn man betrachtet, welche Ankündigungen da tatsächlich durch die Medien verbreitet worden sind. Und wir wissen heute, Versicherungen bezahlen nicht. Die Politik will unbürokratisch helfen. Wer ist da nicht alles aufgetaucht? Und ich frage mich manchmal, man sollte eigentlich diesen Politikern allen die Pensionen streichen und das Geld im Prinzip dort in diese ganze Region reinpumpen. Und einen Satz noch. Was mich im Nachhinein echt erschüttert, ist, das Wasser ist einige Stunden die A runtergeschossen. Und ich verstehe bis heute nicht, dass da nicht irgendwo irgendwer mal ein Telefon genommen hat und mal weiter unten am Bach angerufen hat und hat gesagt, pass mal auf Leute, auf euch kommt was zugerollt, was ihr nicht kontrollieren könnt und was wir nicht absehen können. Aber im Prinzip ist gar nichts. Ich habe das Gefühl, es ist gar nichts passiert. Die Leute, die da auf den Dächern gehockt haben, sind so überrascht worden, dass man sich wirklich fragen kann, haben die Leute, die Verantwortlichen, wirklich den Knall noch gehört? Und wie gesagt, ich halte es für einen der größten Skandale der Nachkriegszeit, wie man mit dem ganzen Gebiet, mit allem, was da stattgefunden hat, umgegangen ist. Und ich finde, da müssen Konsequenzen her, die so wie die Leute, die dort sitzen, bis heute nicht in ihre Häuser rein können. Und wir wissen von Kachelmann, der ankündigt, wenn sich das Mittelmeer weiter aufwärmt. Und wir können im Herbst, hat er heute Morgen noch irgendwo, ich meine Deutschlandfunk oder NDR Info, hat er heute Morgen noch gesagt, wir sollten uns darauf vorbereiten, dass durchaus so ein Wettersystem in diesem Jahr wieder auftauchen könnte. Aber ich habe das Gefühl, durch Leute, die ich da kenne, da wird sich gar nicht drauf vorbereitet. Im Prinzip sagt man, et küt wie et küt und et ist wie es ist. Und ja, ich bin eigentlich fassungslos.
0: Herr Schüttrumpf, unser Experte hier im WDR-5-Tagesgespräch, wie empfinden Sie das? Wie war das in dieser Situation? Dann sehr viel öffentlichkeitswirksames Auftreten und Versprechen und wurde es dann liegen gelassen? Oder hat sich im Hintergrund tatsächlich schon ein größeres Bewusstsein dafür entwickelt, auch in der Politik?
1: Also jetzt bin ich natürlich nicht mit allen Politikern in Kommunikation. Es gibt durchaus diejenigen, mit denen ich viel spreche. Das ist dann aber eher so auf der Landes- oder auf der regionalen Ebene. Und ich würde schon behaupten, da ist bei allen das Bewusstsein durchaus da, dass dieses Thema Hochwasser ein ganz, ganz wichtiges Thema ist und dass wir das angehen müssen und dass ich da auch viel tun muss. Und das hat ja auch dazu geführt, dass es wirklich ganz, ganz viele Planungen und Maßnahmen, Konzepte gibt, die inzwischen auch in den beiden betroffenen Bundesländern entwickelt worden sind. Auch um zum Beispiel so etwas zu vermeiden, dass das passiert, was Herr Kruse gerade sagte, dass das Wasser halt über Stunden den Fluss heruntergeschossen ist und im Prinzip die Personen unter Strom nicht gewarnt worden sind. Das lag natürlich daran, dass die Mobilkommunikation gar nicht mehr funktioniert hat. Also ich selber war ja auch nicht im Ahrtal unterwegs, ich war hier bei uns in der Region unterwegs und während des Ereignisses und ich hatte teilweise keinen Handyempfang. Und das lag nicht daran, dass ich jetzt gerade in einem Funkloch war, sondern ich war mitten in den Gemeinden drin. Der Mobilfunk war einfach ausgefallen und damit war einfach auch gar keine Kommunikation überhaupt noch möglich. Das ist sicherlich etwas, was
0: das kann man ja im Nachhinein zum Vorwurf
1: auch ein großes
0: machen.
1: Problem darstellt. Genau.
0: Und das kann ja theoretisch auch beim nächsten Hochwasser wieder passieren.
1: Naja, da sind wir inzwischen natürlich schon etwas besser aufgestellt, weil man daraus natürlich auch gelernt hat, sodass man eben sowas wie die Mobilkommunikation auch versucht hat, hochwasserresilient aufzubauen, damit eben genau das, was damals passiert ist, nicht wieder passiert. Also ich glaube, wir haben da schon viel gelernt und deswegen das, was ich vorhin sagte, ich glaube, bei dem Schutz von Menschenleben, da sind wir, glaube ich, besser geworden. Ich will nicht sagen, dass wir 100% perfekt sind. Da, wo wir wirklich besser werden müssen, ist noch das Thema, wie schützen wir auch unser Hab und Gut.
0: Herr Kruse, immer noch in der Leitung. Sie beschäftigen sich sehr damit, waren emotional auch angefasst. Macht Ihnen das Sorgen, dass es beim nächsten Mal wieder in so einer Katastrophe endet?
4: Ich wollte darauf noch mal eingehen. Wissen Sie, ob das Mobilfunknetz ausfällt oder nicht? Die Polizei hat Funk. Die Feuerwehr hat Funk. Es gibt viele Möglichkeiten, ohne ein Mobiltelefon irgendjemanden irgendwie Bescheid zu sagen. Mir erzählt einfach keiner, dass das in der Zeit nicht möglich war. Ich könnte ein anderes Beispiel nennen. Nehmen Sie sich doch mal das Elbe-Hochwasser. Wissen Sie, was hier los war, wie das Wasser war, da sind die Leute aber zu Massen dahingeströmt, wie im Ahrtal und haben geholfen. Aber genau wie im Ahrtal kam wieder nur das Schaulaufen der Politik und es wurden riesige Ankündigungen gemacht. Und ich will ja nicht abstreiten, dass sich sicherlich irgendetwas getan hat. Aber eine Verantwortung, wenn ich mich jetzt hinstelle und sage, ja, wir haben gelernt daraus. In 5 Jahren, wenn Sie da mal durchfahren, es sieht da zum Teil immer noch aus wie in einem Kriegsgebiet. Und wenn wir uns hinstellen und sagen, wir sind die drittstärkste Wirtschaftsmacht der Welt, dann glaube ich das einfach nicht, weil an diesen Zuständen sehe ich einfach nur, dass wir ein totales Versagen sämtlicher Behörden haben. Und egal, die Menschen können ja, die Politiker können auch nichts dafür, dass die Menschen in einem Flussbett gebaut haben. Ja, und wenn man sich eine topografische Karte anschaut, dann sehen Sie, dass ganz viele Orte an diesen Bereichen in ehemaligen Flussläufen sind, die diese Täler ausgespült haben. Warum ist es einfach nicht möglich, unbürokratisch diesen Menschen, die absolut in einer Gefahrenzone leben bei der nächsten Flut. Und wahrscheinlich wird das gleiche Gelaber wieder losgehen. Oh, wir haben ja und wir hätten und wir könnten. Wieso wird nicht unbürokratisch geholfen? Und zwar mit Land. Es ist mir nicht zu vermitteln, dass es Jahre dauert, um einen bürokratischen Akt umzusetzen, der Leben retten soll. Es geht ja nur noch ums Geld. Es geht ja gar nicht für die Versicherung. Was haben die, was sind da alles für Termine abgelaufen? Allein, mich würde mal interessieren, da sollten noch mal hier Leute anrufen, die von der Versicherung kein Geld gekriegt haben. Aus welchen Gründen auch immer. Ja. Diese Versicherungen haben auch Geld gespart. Das geht so nicht.
0: Also hier auch klare Meinung von Herrn Kruse, und wir greifen dieses Thema der Versicherung mal auf. Herr Schüttrumpf, unser Experte im WDR 5-Tagesgespräch, war es letztendlich auch der Größe des Ereignisses geschuldet, dass nicht auf Anhieb alles funktioniert hat, oder muss man tatsächlich da jemandem einen Vorwurf machen, dass Hilfe einfach nicht angekommen ist?
1: Also es ist natürlich wirklich ein ganz besonderes Ereignis gewesen. Es ist ein Ereignis gewesen, wie gesagt, die zweitschwerste Naturkatastrophe der letzten 100 Jahre in Deutschland, nach der Sturmflutkatastrophe vom 16. 17. Februar 1962 in Hamburg. Und das ist ein Ereignis gewesen, was wir so zumindest zu unserer Lebzeit noch nicht kannten. Ich sag mal, hätte man zurückgeguckt ein bisschen, hätte man feststellen können, naja, so ein Ereignis hat es ja schon gegeben. Also gerade im Ahrtal ist das hervorragend dokumentiert. Da gab es 1804, 1910 schon ähnliche Ereignisse, die sind aber in Vergessenheit geraten. Und von daher ist es eben in der Tat für uns jetzt erstmal ein Ereignis gewesen, was in der Tat die Bevölkerung, aber auch sämtliche Institutionen in den betroffenen Gebieten auch wirklich überfordert hat während der Situation. Das hat in der Zeit Zeit gebraucht, bis man sich wieder entsprechend gesammelt hat. Und Sie sprachen ja gerade das Thema Versicherungen an. In Deutschland sind gerade, was das Thema Elementarschadensversicherung anbelangt, wir sind halt nicht alle versichert. Und auch das ist etwas, was nicht zum ersten Mal aufgefallen ist. Die gleiche Diskussion bezüglich der Elementarschadensversicherung hatten wir nicht nach dem Ereignis 2021, das hatten wir auch schon nach 2002 und 2013. Also das ist immer so ein wiederkehrendes Thema. Und man macht sich ja in der Tat momentan Gedanken darüber, brauchen wir eine Pflichtversicherung, eine Pflichtversicherung für alle, aus der man sich dann vielleicht wieder rauslösen kann, wenn man sie nicht bezahlen möchte. Dann kriegt man aber auch keine Unterstützung. Aber Diese Versicherungen dürfen auch nicht dazu führen, dass wir dann am Hochwasserschutz sparen. Also von daher ist das so ein bisschen ambivalentes Thema momentan.
0: Also die Elementarversicherung, die man zusätzlich zur Gebäudeversicherung noch braucht, um in solchen Fällen dann eben abgesichert zu sein. Dann gibt's wiederum die Diskussion, dass viele Versicherer dann diese aber auch gar nicht mehr anbieten, je nachdem, wo man dann eben sein Haus hat in entsprechenden Risikogebieten.
1: So ist es.
0: Wir können auch darüber sprechen im WDR 5-Tagesgespräch, aber grundsätzlich über all das, was Sie bewegt. 5 Jahre nach der Flutkatastrophe 2021. Und das machen wir als nächstes mit Jan Gaberschik aus Aachen. Hallo, Herr Gaberschik.
5: Hallo, schönen guten Tag.
0: Guten Tag.
5: Hallo, schönen guten Tag. Ja, ich habe eine Familie in Eschweiler begleitet, komplett durch das Deutsche Rote Kreuz. Ich habe mich bei denen gemeldet und mich halt als Helfer sozusagen beworben, sage ich mal.
0: Beim Roten Kreuz?
5: Genau, durch das Deutsche Rote Kreuz. Und die haben mich halt dieser Familie zugewiesen. Und wollte mich halt zwischendrin immer zu anderen Stationen schicken. Und ich habe immer gesagt, nee, ich bleib bei der Familie. Ich bin da noch mitten in der Planung, mitten in irgendwelchen Tätigkeiten. Deren Telefonanschlüsse sind halt durch das Hochwasser kaputt gegangen. Kurzschlüsse ohne Ende wahrscheinlich. Und in der Zeit habe ich halt für die Familie sozusagen alle Telefonate erledigt. Das war schon eine hohe Summe am Ende gewesen, aber das habe ich für diese Leute sehr gerne getan. Weil es musste so viel geklärt werden, es musste mit der Versicherung gesprochen werden. Dann hatten wir natürlich keine Wasser- diese Versicherung für Wasserschäden und sowas in die Richtung, für Flutkatastrophen. Weil wer hätte gedacht, dass das halt, ne, dass das hier mal, sage ich jetzt mal, passiert. Und wir haben es dann zum Glück geschafft, dass sie zumindest einen Teil durch die Hausratversicherung bekommen haben. Aber auch zum Beispiel das Besorgen von einem Container, wo halt der Sperrmüll oder der Schrott, der halt dadurch entstanden ist, das war auch ein riesengroßer Kampf. Mhm. Die Firma hat immer gesagt, ja, wir liefern, wir bringen heute, wir bringen heute. Ja, und es war immer wieder, nee, ist doch nicht da. Und,
0: das heißt, Sie haben ja für diese betroffene Familie in diesem Krisenfall im Prinzip die Kommunikation übernommen, um auch ja die nächsten Schritte zu gehen. Empfanden Sie das als zu bürokratisch, all das auch in die Wege zu leiten? War das wirklich sehr aufreibend?
5: Also es ist halt so, Sie müssen sich vorstellen, irgendwann fühlt man sich halt nur noch, ich sag mal, hintergangen von den jeweiligen Firmen, ob jetzt von einem Elektriker, ob von der Telekom, ob jetzt von der Containerfirma und so weiter und so weiter. Die Familie muss am Ende sogar noch einen Flohmarkt veranstalten, damit die überhaupt noch irgendwie weiterleben konnten, dass sie halt irgendwas in den Händen hatten.
0: Hm. Wie ist es heute bei der Familie? Haben Sie den Kontakt noch? Wie geht es der Familie jetzt 5 Jahre danach?
5: Also ich habe jetzt natürlich, also mittlerweile keinen Kontakt mehr. Ich habe die Familie aber 1 Jahr nach der Katastrophe besucht, und zwar genauso wie jetzt heute an dem Tag, am 14., weil ich mir gedacht habe, das ist ein Datum, was der Familie natürlich nur in Erinnerung bleiben wird. Und es ist halt, die waren mir damals so dankbar, und da habe ich mir gedacht, so komm, fragst du mal nach 1 Jahr, wie geht es euch? Die haben natürlich noch an der ganzen Geschichte, sage ich jetzt mal, ne, zu knabbern. Mhm. Aber im Großen und Ganzen sind die zu dem Zeitpunkt wieder auf den Beinen gewesen.
0: Sagt Jan Gabaschek, einer der vielen Helfer damals nach der Flutkatastrophe 2021. Vielen Dank für Ihren Anruf hier bei uns im WDR5-Tagesgespräch. Und dann kommen wir von einem Helfer jetzt nochmal zu einer, die betroffen war damals, zu Cordula Clausen aus Grafschaft. Hallo Frau Clausen.
6: Ja, hallo. Guten Tag. Danke, dass ich sprechen darf.
0: Erzählen Sie uns von Ihrem Erlebnis. Wie war die Flutkatastrophe für Sie?
6: Ja, also unser Dorf hier in der Gemeinde Grafschaft oder 3-4 Dörfer waren auch gravierend betroffen. Es gab keine Todesfälle, aber viele Häuser mussten auch kernrenoviert werden und so weiter. Was mir wichtig ist, kernsaniert werden, was mir wichtig ist mitzuteilen, ich bin in der Politik, in der Kommunalpolitik tätig und auch im Kreis politisch tätig. Und ganz wichtig wäre, das ist ein Appell, dass man die Gelder, die der Bund zur Verfügung stellt für den Wiederaufbau, die aber voraussichtlich nicht ganz aufgebraucht werden, dass man die umwidmen sollte, auch für den Hochwasserschutz, nämlich für die geplanten Becken, die tatsächlich bis zu 2 Milliarden kosten würden. Aber so viel Geld wäre wahrscheinlich übrig von diesem Fonds. Das würde Sinn machen, denn der Hochwasserschutz ist sicherlich billiger, so wie auch bei Klimaschutz, als der Wiederaufbau, der ja wahnsinnig teuer ist. Und wenn ich noch weiterreden darf, also ein großes Dankeschön erstmal, nicht immer nur, ich verstehe die Leute, die sich beschweren, aber auch uns hier in der Gemeinde Grafschaft ist finanziell und mit wirklich anpackender Hilfe sehr, sehr gut geholfen worden. Das kann man ja nicht immer voraussetzen. Es gibt Länder, da steht man dann blank da und bekommt nichts. Also insofern wirklich eine große Dankbarkeit. Und betonen möchte ich, dass die Gemeinde Grafschaft, die halt sehr betroffen war, auch extrem geholfen hat durch den Aufbau von einem Gymnasium aus dem Ahrtal hier in unserer Gemeinde. Kindergärten, Schulen, Grundschule, das ist alles jetzt immer noch hier, bestehen die und werden besucht. Und das möchte ich einfach mal alles so wiedergeben, wie das so ist. Auch von einer Gemeinde, von der eigentlich nie gesprochen wird in den Medien.
0: Also eine große Dankbarkeit und ein Blick in die Zukunft. Fühlen Sie sich denn, wenn das jetzt nochmal passieren sollte, aktuell sicherer?
6: Nein, nicht so richtig. Also unsere Gemeinde ist zwar aktiv, was Hochwasserschutz angeht, aber es müsste trotzdem noch sehr viel gemacht werden. Wir brauchen Gelder tatsächlich. Kann ich nur sagen, es wird günstiger sein. Und ich habe bei jedem Starkregen tatsächlich ein mulmiges Gefühl. Das wird vielen anderen auch so gehen. Deshalb dranbleiben, unterstützen.
0: Sagte Cordula Clausen hier im WDR5-Tagesgespräch, das sich jetzt dem Ende entgegenneigt. Am Tag, an dem die Flutkatastrophe im Ahrtal und vielen anderen Regionen genau 5 Jahre zurückliegt. Vielen Dank für all Ihre Anrufe, Nachrichten und Meinungen und Erfahrungen. Und vielen Dank auch an unseren Experten, an Holger Schüttrumpf, Professor am Lehrstuhl im Institut für Wasserbau und Wasserwirtschaft an der RWTH Aachen. Im WDR ist dieser Jahrestag noch den ganzen Tag ein Thema, auch den ganzen Abend im WDR-Fernsehen zum Beispiel mit einem WDR-Extra und mehreren Dokumentationen rund um diese Jahrhundertflut. Und jetzt hier bei WDR 5 geht's erstmal weiter mit dem Mittagsecho. Mein Name ist Tobi Schäfer und ich wünsche Ihnen noch einen schönen Dienstag. Auf bald!

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1: Julia Barth ist für Sie im Studio. Hallo und herzlich willkommen. Wir schauen uns gleich unter anderem mal den Zustand der Rastplätze an Autobahnen an. Und heute zum 5. Jahrestag besprechen auch wir nochmal die Flutkatastrophe und ihre Folgen für die Menschen in Rheinland-Pfalz und NRW.
2: Wir haben eigentlich die ganze Zeit nur im Zusammenhalt das gemacht, was Aufräumen bedeutet. Aber nicht nur Aufräumen vom Dreck und vom Schlamm, sondern auch von den ganzen seelischen Schmerzen.
3: Also das Hauptbedürfnis für Autofahrer, warum sie eine Pause machen entlang der Autobahn, ist ja der Gang zur Toilette. Da erleben viele Autofahrer ein Ekelerlebnis. Die Anlagen müssen besser ausgestattet sein. Das zeigt der Test hier eindeutig.
4: Anfang Juli lagen die Kosten für das erste Heimjahr bei durchschnittlich mehr als 3.360 Euro pro Monat. Das sind fast 260 Euro mehr als vor einem Jahr.
1: Ja, und das sind Zahlen, bei denen einem wirklich schwindelig werden kann. 3.364 Euro zahlen Menschen im Pflegeheim im Monat aus eigener Tasche im deutschlandweiten Schnitt und damit nochmal fast 10% mehr als noch vor einem Jahr. Es ist ja jetzt so schon nicht schön, pflegebedürftig zu sein. Wenn dann noch solche Kosten dazukommen, ist es nicht nur eine Belastung für Körper und Seele, sondern im Zweifel auch für die Existenz. Birte Sönnigsen im ARD-Hauptstadtstudio. Die Zahlen schwanken sehr stark, abhängig davon, in welchem Bundesland man lebt. In NRW ist der Eigenanteil fürs Pflegeheim zum Beispiel nochmal teurer. Woran liegt das?
5: Das hat verschiedene Ursachen. Das liegt zum einen an den sogenannten Investitionskosten. Also wenn ein Pflegeheim umgebaut, renoviert wird, an diesen Kosten müssen sich die Bundesländer beteiligen. Die machen das aber in ganz unterschiedlichem Umfang. Und je nachdem landet dann eben auch mehr oder weniger von diesen, ich sag mal, Umbaukosten auf den Rechnungen der Pflegebedürftigen. Ein anderer Punkt ist das Personal. Es gibt zwar inzwischen Empfehlungen und Vorgaben, wie viele Pflegekräfte es pro Pflegeheimbewohner geben soll. Aber bis da Standards umgesetzt sind, das dauert, das kann also noch variieren. Grundsätzlich lässt sich sagen, mehr Personal ist natürlich gut für die Pflegebedürftigen, aber das kostet natürlich auch eine Menge Geld.
1: Wenn der Anstieg jetzt innerhalb eines Jahres schon so deutlich ist, wie sieht das denn dann für die Zukunft aus? Wird das immer so weitergehen?
5: Wenn die Politik nicht gegensteuert, ganz klar ja, dann werden die Kosten in den nächsten Jahren deutlich steigen. Die Pflegeversicherung, die übernimmt ja nur einen Teil der Kosten, nicht mehr. Sie ist ja als so eine Art Teilkaskoversicherung gedacht. Und die Eigenanteile, die sind in den letzten Jahren schon massiv gestiegen. 2018 lag der Betrag, den die Pflegebedürftigen selbst zahlen mussten, im Schnitt noch bei etwa 1.700 Euro im Monat. Also in 8 Jahren haben sich die Kosten fast verdoppelt und Fachleute gehen davon aus, dass das so weitergeht, dass sich die Kosten in den nächsten Jahren dann wieder verdoppeln könnten, wenn die Politik da nichts unternimmt.
1: Ja, deshalb wird es sicherlich spannend, sich mal die Pflegereform anzuschauen, an der die Bundesregierung ja gerade bastelt. Birte Sönnigsen war das zu hohen Kosten für Pflegeheime. Dass Menschen in Deutschland für ihr Land in den Krieg ziehen müssen, ist Stand jetzt ja noch eher eine theoretische Geschichte. Weil das Thema Krieg aber allein schon durch die Bedrohung aus Russland inzwischen doch sehr präsent ist und weil die Bundesregierung ja auch sagt, wir brauchen mehr Menschen für die Bundeswehr und für den Ernstfall, ist die Zahl derjenigen, die aktiv sagen, ohne mich, deutlich gestiegen. Katrin Aue mit den Einzelheiten.
6: Ich verweigere den Kriegsdienst. Einen solchen Antrag haben im ersten Halbjahr dieses Jahres schon mehr als 5.800 Personen bei der Bundeswehr eingereicht. Im ganzen letzten Jahr seien es gut 3.800 gewesen, sagt eine Sprecherin des Bundesamts für Familie und zivilgesellschaftliche Aufgaben, BAFZA. Die Behörde entscheidet über die Anträge. Ihrer Einschätzung nach sind zwei Entwicklungen für die höheren Zahlen verantwortlich. Erstens die aktuelle Weltpolitik. Damit dürfte unter anderem Russlands Krieg gegen die Ukraine gemeint sein. Und zweitens der neu eingeführte freiwillige Wehrdienst und die damit verbundene höhere Aufmerksamkeit für das Thema. Seit Anfang des Jahres verschickt die Bundeswehr Fragebögen an alle 18-Jährigen, um die Bereitschaft zum Wehrdienst abzufragen. Schrittweise sollen noch verpflichtende Musterungen dazukommen. Damit will die Bundeswehr die Zahl der Wehrdienstleistenden erhöhen und letztlich die Zahl der an der Waffe ausgebildeten Personen für den Ernstfall. Eine Wehrpflicht bleibt weiterhin ausgesetzt. Dennoch gilt nach wie vor das Recht auf Kriegsdienstverweigerung. Im Grundgesetz steht, niemand darf gegen sein Gewissen zum Kriegsdienst mit der Waffe gezwungen werden.
1: Das kennt, glaube ich, jeder, der mit dem Auto eine längere Strecke unterwegs ist. Da fährt man lieber auch mit voller Blase noch die 30 Kilometer weiter bis zur nächsten ordentlichen Raststätte, bevor man sich in so eine usselige Toilette auf einem einfachen Rastplatz begibt. Der ADAC hat jetzt noch mal 50 solcher Anlagen untersucht und festgestellt, der Zustand hat sich weiter verschlechtert.
0: In NRW waren 8 Rastplätze in der Stichprobe dabei. 4 wurden mit mangelhaft bewertet. Schlusslicht ist der Rastplatz Wittenhorst an der A3 bei Rees. Der steht sogar mit einem sehr mangelhaft da. Die beste Note, ein Gut, hat der Rastplatz Röllingser Graben an der A44 bei Soest bekommen. Das Hauptproblem sind laut ADAC die Toiletten. Die waren oft nicht sauber, es fehlte Toilettenpapier oder Seife oder die Handtrockner waren kaputt. Eher schwach haben bundesweit viele Rastplätze auch beim Thema persönliches Sicherheitsgefühl abgeschnitten. Zum Beispiel, weil Parkflächen schlecht beleuchtet waren oder es keine Notrufmöglichkeit gab.
1: Marion Köhlis war das zum schlechten Zustand der unbewirtschafteten Rastplätze in Deutschland und NRW. Ich bin immer wieder fasziniert davon, wie gut Werbung manchmal funktioniert. Selbst wenn man ein bestimmtes Produkt gar nicht braucht oder wenn es bei näherer Betrachtung auch nicht wirklich gut ist, von so Werbeversprechen, die einem besondere Qualität, besonders guten Geschmack oder besonders wertvolle Inhaltsstoffe vorgaukeln, lassen sich viele, glaube ich, dann doch wieder einfangen. Foodwatch ruft in diesem Zusammenhang regelmäßig den Negativpreis Goldener Windbeutel aus, um die besonders dreisten Werbelügen aufs Podest zu stellen. In diesem Jahr geht dieser Preis an das Unternehmen Lavita für ein Nahrungsergänzungsmittel. Sabine Schütze aus der ARD Verbraucherredaktion erklärt warum.
7: Der maßlos überteuerte Fruchtsaft verspricht, fit fürs Leben zu machen, kassiere aber Verbraucherinnen mit dem Wunsch nach Gesundheit kräftig ab, meint Alina Nitsche von Foodwatch und fordert eine besser ausgestattete Lebensmittelüberwachung, um Verbrauchertäuschung zu stoppen. Neben den irreführenden Aussagen sind einige der zugesetzten Vitamine und Nährstoffe überdosiert. Das kann unter anderem für Menschen, die Blutverdünner einnehmen, problematisch werden. Fast 40% der Abstimmenden haben sich für Lavita als die dreisteste Werbelüge 2026 entschieden. Auf den 2. Platz kam ein Backpulver von Dr. Oetker, das speziell für den Airfryer ausgelobt ist. Doch es backt genau wie normales Backpulver, kostet aber das Dreifache. Knapp dahinter auf Platz 3 ist der Bio-Joghurt Matcha Mango von Andexer Natur gelandet, der nur 0,1% Matcha-Pulver enthält und seine grüne Farbe über Algenpulver bekommt.
1: Und hier geht's jetzt weiter mit den Kurznachrichten. Die hat heute Regina Münch für uns dabei.
8: Der Iran hat einen US-Luftwaffenstützpunkt in Jordanien mit ballistischen Raketen angegriffen. Die iranischen Revolutionsgarden riefen die jordanische Bevölkerung auf, dafür zu sorgen, dass die US-Stützpunkte in dem Königreich geschlossen würden. Zuvor hatten die US-Streitkräfte eine neue Welle von Luftangriffen auf Hafenstädte im Süden des Iran geflogen. US-Präsident Trump drohte in einem Radiointerview mit einem Angriff auf eine iranische Atomeinrichtung. Außerdem soll heute Abend die Seeblockade iranischer Häfen wieder aufgenommen werden. Die EU-Kommission hat Millionenförderungen für Technologiefabriken in Deutschland genehmigt. Bund und Land dürfen eine Firma für Halbleiter in Basweiler in der Städteregion Aachen mit rund 350 Millionen Euro fördern. Halbleiter werden zum Beispiel in Smartphones und Autos verbaut. 3 weitere Standorte in Deutschland dürfen mit mehr als 300 Millionen Euro gefördert werden. Der Wolf im Kreis Olpe darf weiter nicht geschossen werden. Das Oberverwaltungsgericht NRW hat die Jagdgenehmigung im Eilverfahren verworfen. Der Kreis Olpe hatte die Genehmigung erteilt, weil der Wolf allein im April 35 Schafe gerissen haben soll. Das Gericht bemängelt, der Kreis habe nicht ausreichend geprüft, ob die Schafe nicht anders hätten geschützt werden können.
1: Die Kurznachrichten waren das im Mittagsecho auf WDR5.
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1: Um diese Uhrzeit, heute vor 5 Jahren, da war die Welt für viele noch in Ordnung hier bei uns. Ja, Wettervorhersage war nicht gut, sehr viel Regen im Anmarsch, aber dass es sich dann so dramatisch entwickelt, wie in der Flutnacht vom 14. auf den 15. Juli 2021, davon wurden dann viele doch sehr überrumpelt. 185 Menschen sind dabei damals gestorben, in Rheinland-Pfalz, aber auch hier bei uns in NRW. Weite Teile der Infrastruktur haben die Wassermassen zerstört, zum Beispiel im Ahrtal. Heute jährt sich die Flutkatastrophe zum 5. Mal. Wir gehen gleich mal zur Gedenkveranstaltung, die heute Vormittag im Kreis Bad Neuenahr stattgefunden hat. Wir schauen auf den Wiederaufbau und die Lehren, die aus dieser Katastrophe gezogen wurden. Und erstmal erinnern wir nochmal daran, wie die Menschen das damals erlebt haben, die ja zum Teil bis heute noch mit den Folgen zu kämpfen haben.
10: Wir haben das später erst gemerkt, wo das Wasser halt bei denen in der Wohnung war. Da haben die halt gerufen, Hilfe, Hilfe, ich ertrinke in meiner Wohnung. Die eine Frau war 89, der eine Herr war 93. Also ja, die Frau hat eine halbe Stunde lang gerufen und der Herr 3,5, 3, 4 Stunden. Da war der Todeskampf zu Ende.
11: Ich habe für mich immer nur gedacht, was ist hier passiert? Wie im Krieg?
12: Also ich erinnere mich noch, dass wir, als wir auf das Auto geklettert sind, die ganze Zeit neben uns ein älterer Herr war. Und als wir uns auch auf das Auto gerettet hatten und auf dem Dach waren, haben wir ihn auch noch gefragt, ob er mitkommt, ob wir ihm helfen können. Er musste sich ja auch irgendwie in Sicherheit bringen. Wir konnten uns so gerade da drauf retten. Und er war ja einfach auch schon alt und er hatte auch nicht mehr die Kraft, sich auf das Auto. Die Strömung war so stark.
13: Und auf einmal kippt unser Fernsehen um. Meine Frau war am Zittern. Der Hund hat auch gezittert. Er hatte die Gefahr erkannt. Ich konnte nicht aus dem Fenster springen. Ging nicht, weil das Wasser war zu aggressiv. Ich kann zwar gut schwimmen, aber ich glaube, ich hätte nicht überlebt.
14: Das Schlimmste ist, wenn es regnet. Da denke ich, es wird doch nicht wiederkommen.
1: Ja, alles Stimmen, die Sie da gerade gehört haben, die Autorin Susanne Jäger eingefangen hat für ihre Doku Allein in der Flut, können Sie sich gerne in der ARD Mediathek anschauen. Sie selber hat ihren Vater bei der Flut im Ahrtal verloren und geht in ihrem Film unter anderem der Frage nach, ob sein Tod und das von vielen anderen Opfern nicht hätte verhindert werden können. Mit 3 Gedenkfeiern wird heute der Opfer der Flut gedacht. Zum 5. Jahrestag heute Abend in Bad Neuenahr-Ahrweiler, wo unter anderem auch Bundeskanzler Friedrich Merz dabei sein wird. Heute Nachmittag im NRW-Landtag, wo Bundespräsident Frank-Walter Steinmeier zu Gast ist. Und der ist vorher schon in Altenahr, wo seit heute Vormittag der Kreis Bad Neuenahr ebenfalls ein Gedenken veranstaltet. Konstantin Plecking war für uns dabei. Was ist das für ein Rahmen da heute? Wie sieht diese Veranstaltung aus?
15: Also bei dieser Veranstaltung hier in Altenahr, da geht es um eine Ausstellungseröffnung. Das sind so 6 Stelen, die aus Metall sind. Da sind große Fotos drauf von Menschen, die von der Flut betroffen sind zum Teil und zum Teil aber auch mit der Flut zu tun haben, wie zum Beispiel ein Spontanhelfer der ersten Stunde, der später im Ahrtal geblieben ist. Zum Beispiel ist mir gerade aufgefallen. Und Bundespräsident Steinmeier, der hat sich die jetzt auch angeschaut. Er war ein bisschen verspätet, weil er erst später in Berlin wegen dem Unwetter losgekommen ist und ist deswegen erst später hier nach Altenahr gekommen. Aber er hat sich diese Ausstellung hier gemeinsam auch mit den Menschen, die dort porträtiert sind, angeschaut und mit denen dann auch im Anschluss gesprochen.
1: War denn auf der Veranstaltung heute auch nochmal das Thema, was wir gerade eben in den O-Tönen schon gehört haben, hätten da Tote vielleicht auch verhindert werden können, wenn die Menschen besser gewarnt worden wären? Stand das heute nochmal auf dem Programm, diese Diskussion?
15: Also hier in Altenahr bei dieser Ausstellungseröffnung stand das nicht auf dem Programm. Da wurde eher in Richtung Zukunft geschaut. Es wurde auch in Richtung Wiederaufbau geschaut. Die Landrätin des Kreises Ahrweiler, die hat hier aber nochmal gefordert, dass es große Rückhaltebecken gebaut werden müssen. 17 an der Zahl, die als einziges eine Flutkatastrophe wie damals 2021 wieder verhindern würden. Diese kosten allerdings Milliarden und die Finanzierung ist dafür nicht gesichert. Da hat sie heute nochmal an den Bund appelliert, dass der doch bitte dafür Gelder bereitstellen soll, damit diese großen Rückhaltebecken hier im Ahrtal gebaut werden können. Und das heißt, in diesem Zusammenhang gab es natürlich Forderungen, aber sonst drumherum war es mehr ein Gedenken. Es ging um die Ausstellung, die hier eröffnet worden ist. So viel mehr als das wurde hier tatsächlich nicht gesprochen.
1: Jetzt muss man ja sagen, die Flut hat diese Region ziemlich traumatisiert. Ist, glaube ich, keine Übertreibung. Wie wichtig sind solche Veranstaltungen für die Menschen vor Ort? Auch so eine Ausstellung jetzt, die nochmal daran erinnert. Hilft Ihnen so ein offizielles Gedenken auch 5 Jahre danach?
15: Ich glaube, dass Gedenken für die Menschen hier immer wichtig ist. Natürlich ist für jeden unterschiedlich wichtig, wie sie das machen wollen. Ja, also manche wollen eher ein stilles Gedenken, manche finden solche Veranstaltungen auch wichtig, weil sie sehen, dass auch die große Politik sich weiterhin für sie interessiert. Das heißt, ich glaube, das ist eher eine individuelle Sache, wie die Menschen darauf schauen, ob sie das jetzt brauchen oder ob sie das nicht brauchen. Aber die Menschen, die jetzt hier zu dieser Ausstellungseröffnung gekommen sind, die zum Teil hier auch porträtiert worden sind, auch Helfer, die hierher gekommen sind, die Politik, die hierher gekommen sind, die freuen sich natürlich darüber, dass eben auch hier zum Beispiel der Bundespräsident, also der höchste Vertreter unseres Staates, hierher kommt und sich das anschaut.
1: Konstantin Plecking war das aus Altenahr, wo heute eine der Gedenkveranstaltungen in Erinnerung an die Flutkatastrophe stattfindet. Ja, in einer Region, in der die Folgen der Flut auch optisch heute noch zu sehen sind. Häuser, Brücken, Zugstrecken wurden damals von den Wassermassen mitgerissen und das alles musste ja mühsam wieder aufgebaut werden. Ökologisch wertvoll auf der einen Seite, aber natürlich auch hochwassersicher soll das jetzt alles sein und werden. Und das verträgt sich offensichtlich nicht ganz so gut, so hat das Kerstin Peetz für ihre Bestandsaufnahme erfahren.
16: Der Zustand der Ahr wird laufend kontrolliert, und zwar vom eigens gegründeten Forschungsverbund MonAhr. Projektleiterin Professor Dr. Carola Winkelmann sagt, der Fluss habe sich recht schnell erholt, seine Wasserqualität sei auf dem Stand von vor der Flut. Trotzdem hinterlässt die Flut Spuren, auf Dauer.
17: Es wird vermutlich nicht mehr wie vorher. Das ist auch eine Erkenntnis, die wir gezogen haben aus unseren Analysen. Es kommen nicht alle Arten zurück.
16: Die Biodiversität entwickelt sich nicht gut. Das Hochwasser hatte viele Uferbäume mitgerissen. Was noch stand, wurde anschließend weitgehend gefällt. Jetzt fehlt der Schatten und die Ahr erwärmt sich stärker. Das begünstigt ein extremes Algenwachstum, sagt Carola Winkelmann.
17: Diese Algenmassenentwicklungen schädigen sowohl die Fische als auch die Wirbellosen. Und diese Erscheinungen werden jetzt intensiver und häufiger. Und das liegt eben an einer Kombination von Klimawandel und Änderungen durch die Flut und die Wiederaufbaumaßnahmen. Da stehen wir also vor neuen Problemen in Zukunft.
16: Ökologie und Hochwasserschutz könnten Hand in Hand gehen. Doch von der Flut neu geschaffene Nebenarme und Kiesbänke der Ahr wurden mit Baggern beseitigt, das Flussbett begradigt und durch Aufschüttung verengt, sodass die Ahr heute an manchen Stellen sogar noch schmaler ist als vor der Flut. Dabei hätte der Fluss mehr natürlichen Auslauf gebraucht, gerade im Ernstfall. Simon Lang vom BUND in Ahrweiler.
18: Zumal es unser Anliegen ist, das Ganze auch immer so von zwei Seiten zu betrachten. Nicht nur Hochwasser als extremes Ereignis, sondern eben auch Dürre. Und da wären natürlich irgendwelche naturnahen Möglichkeiten durch Versickerungsmulden in Wäldern, durch Entsiegelung von Böden eben in unseren Augen für beide Sachen zielführender als der reine technische Hochwasserschutz.
16: Ein weiterer Konflikt: Die allermeisten Gebäude im Ahrtal wurden an Ort und Stelle wieder aufgebaut, nun aber hochwasserfest. Eine Voraussetzung für staatliche Fördergelder. Dieser Aufbau am selben Ort sei oft kritisch, sagt Professor Dr. Holger Schüttrumpf vom Institut für Wasserbau und Wasserwirtschaft der RWTH Aachen.
19: Wir hätten uns eher gewünscht, dass man die Anreize gesetzt hätte, woanders aufzubauen, um eigentlich nicht wieder Fakten zu schaffen für das nächste Ereignis. Denn momentan sieht das so aus, dadurch, dass eigentlich fast alle Gebäude wieder aufgebaut worden sind, fehlt uns die Möglichkeit, dem Fluss Raum zu geben. Und dadurch brauchen wir eigentlich auch die großen Hochwasserrückhaltebecken.
16: 17 Hochwasserrückhaltebecken im Oberlauf der Ahr sind geplant für geschätzte 1,7 Milliarden Euro. Der BUND ist skeptisch angesichts der Konsequenzen für die Landschaft und auch der tatsächlichen Wirkung.
18: Zum einen, weil es nach Modellrechnungen zwar die Flutspitze kappen würde, aber es würde trotzdem zu einer Überflutung im Ahrtal kommen. Die wäre halt nicht so hoch, wie sie 2021 war, aber es wäre jetzt auch nicht so, als wenn das Ahrtal dann von Überflutungen verschont bleiben würde.
17: Wenn die Ahr 17 Staubecken braucht, wie viel braucht die Nette, wie viel braucht die Sieg? Ja, also das ist ja unendlich. Wir können nicht ganz Deutschland mit Staubecken pflastern. Was wir stattdessen machen müssen, ist meiner Ansicht nach einen Katastrophenschutz entwickeln, der diese dramatischen Folgen für Leib und Leben verhindert.
16: Carola Winkelmann denkt an hochwasserfeste Infrastruktur gepaart mit ökologischen Maßnahmen. Die 17 angedachten Hochwasserrückhaltebecken jedenfalls sind Zukunftsmusik. Das erste ist frühestens in einigen Jahren fertig. Aktueller Schutz vor einer neuen Flut? Fehlanzeige.
19: Also wir müssen davon ausgehen, dass sich das Ereignis von 2021 wiederholen wird. Das zeigt uns einfach die Hochwasserhistorie des Ahrtals. Und es kann auch sein, dass es sich relativ frühzeitig wiederholt.
16: Durch den Klimawandel wird Hochwasserschutz noch an Bedeutung gewinnen. Unklar, ob die Ahr wartet, bis Lösungen gefunden sind.
1: Jetzt waren wir viel im Ahrtal unterwegs, wo die Flut auch die heftigsten Folgen hatte. Aber auch Nordrhein-Westfalen war ja schwer betroffen. Auch hier sind Menschen gestorben. Und auch hier wurde im Nachgang darüber diskutiert, wie können wir Menschen vor der möglichen nächsten Flut besser schützen.
20: Auch 5 Jahre danach ist in Schleiden in der Eifel die Katastrophe präsent. Einige Schäden sind weiter sichtbar und die Menschen im Ort haben die Bilder vom damals noch im Kopf. Wie Janina Boden. Die Kosmetikerin hat ihr Geschäft wenige Meter vom Fluss Olef entfernt.
21: Die ganze Straße war zerstört, also es war ja alles kaputt. Nicht nur mein Laden war weg, sondern die ganze Zeile an Gebäuden war wie leer gepustet. Ausgeräumt, wie eine Geisterstadt.
20: Ihren Laden hat sie sich wieder aufgebaut. Doch was, wenn das Wasser wiederkommt? Wären die Menschen und ihr Geschäft besser geschützt? Dafür zuständig ist Eduard Zubix, der Projektleiter für den Hochwasserschutz in Schleiden. Neue Schutzmauern oder Rückhaltebecken kann er noch nicht vermelden.
22: Gebaut wurde stand jetzt noch nichts, weil solche Maßnahmen in solch einer Größenordnung es einer ordentlichen Planungsphase bedarf.
20: Käme morgen noch einmal der gleiche Starkregen vom Himmel, die Verwüstungen in Schleiden wären vergleichbar.
22: Ich möchte nicht lügen, es wäre die bittere Wahrheit. Das wäre so.
20: Landesweit sind 500 Millionen Euro in besseren Hochwasserschutz geflossen. Nötig wären laut Wasserwirtschaftsexperten wohl 20 Milliarden, verteilt auf 20 Jahre. Denn die Hälfte der Deiche in NRW ist sanierungsbedürftig. Das heißt zwar nicht, dass sie beim nächsten Hochwasser nachgeben, aber den allgemein anerkannten Regeln der Technik entsprechen sie nicht mehr. Oliver Krischer, der Umweltminister von den Grünen, betont, das packe die Landesregierung an.
23: Über 600 Projekte des technischen Hochwasserschutzes sind in den letzten 5 Jahren realisiert worden oder sind gerade dabei, realisiert zu werden.
20: Es gibt inzwischen auch mehr Pegelmessstellen im Land. Doch ein modellbasiertes Hochwasservorhersagesystem, das frühere Warnungen möglich macht, gibt es bislang nur an der Ruhr. Bis Ende des kommenden Jahres soll es dann in allen Landesteilen eingeführt sein. Nach der Katastrophe hatte 1/3 der Betroffenen gesagt, dass sie gar nicht gewarnt wurden. Damit das nicht wieder passiert, haben die Kommunen hunderte zusätzliche Sirenen aufgestellt. Und der Bund hat die Warnung per Cell-Broadcast eingeführt, bei der jedes Handy in einem Gefahrenbereich eine Warnung mit lautem Piepton anzeigt.
1: WDR-Reporter Tobias Zacher war das zur Frage, wie Nordrhein-Westfalen heute für ein solches Hochwasser gewappnet wäre. Das ist übrigens auch ein Thema in unserer aktuellen Folge des Nah dran Podcasts. Im Gespräch mit einem der Reporter, der damals vor Ort in Bad Münstereifel berichtet hat, hören Sie gerne mal rein, zum Beispiel bei ARD Sounds.
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1: Jetzt sind es nur noch ein paar Tage, bis die Sommerferien losgehen. Da können wir uns auch schon mal ein bisschen in Urlaubsstimmung bringen. Und das machen wir heute mit einem Ort, von dem ich persönlich heute zum ersten Mal gehört habe. Hainan ist die größte Insel der Volksrepublik China und ein tropisches Urlaubsparadies, das allerdings auch wirtschaftlich sehr interessant ist, also abseits des Tourismus. Und deshalb ist unser China-Korrespondent Benjamin Eisel da auch auf Recherchereise hin. Benjamin, ich würde annehmen, das war jetzt nicht die unangenehmste Dienstreise, die es so gibt. Nimm uns mal mit nach Hainan. Wie müssen wir uns das da vorstellen?
24: Nein, das war tatsächlich nicht die unangenehmste Dienstreise. Also, du hast ja schon gesagt, das ist die größte Insel der Volksrepublik. Von der Fläche ungefähr so groß wie NRW. Einwohner etwa halb so viele, um die 10 Millionen. Und wir haben ja Strände im Süden. Es gibt Surfer, Aussteiger, wir haben Mangrovenwälder, auch wenn viele von denen leider abgeholzt wurden. In der Mitte gibt's Berge, da kann man wandern gehen. Es gibt aber auch Großstädte wie Sanya und Haikou. Die Insel ist auch militärisch bedeutend, ist der größte Marinehafen des chinesischen Militärs. Ist wichtig für Chinas Weltraumprogramm, da starten Raketen. Also du siehst schon, es ist sehr vielschichtig und ich finde sehr interessant.
1: Jetzt habe ich gelesen, dass in der Vorbereitung auf unser Gespräch, dass da vor allem Russen und Chinesen Urlaub machen. Warum ist das vor allem für die so interessant? Also China wahrscheinlich auch ob der Entfernung nicht so weit.
24: Ja, also genau, für Chinesen ist es interessant, weil sie brauchen keinen Reisepass und sie müssen das Land nicht verlassen und man kann einfach einen Inlandsflug nehmen. Und Sanya ist die einzige tropische Insel Chinas, liegt ganz im Süden. Und wenn man jetzt in Nordchina wohnt und da ist es im Winter dann manchmal minus 20, minus 30 Grad kalt, dann kann man einfach 3,5 Stunden in den Flieger steigen und Deswegen ist es auch für Russen interessant, ganz klar. In Russland ist es auch häufig kalt im Winter. Und bei Russland kommt natürlich noch dazu, dass durch den Ukraine-Krieg ja Russen vielleicht nicht überall erwünscht sind, dass sie, man muss ein bisschen leise sprechen, dass man nicht auffällt. Und auf Hainan hat sich eben ja so ein russischer Tourismus gebildet. Also die Hotelschilder sind auf Russisch, die Speisekarten. Und wie ich vorhin schon angedeutet habe, also die Chinesen, die mögen Russen. Die zwei Länder sind befreundet, die haben ihre Beziehungen seit Beginn des Ukraine-Kriegs ausgebaut. Die chinesische Führung unterstützt Russland auch wie kein anderes Land wirtschaftlich.
1: Jetzt hast du vorhin schon ein paar wirtschaftliche, ich sag mal, Skills angesprochen, die diese Insel mit sich bringt. Das war ja eine ganze Menge, also von Raumfahrtprogrammen über, ja, also tatsächlich ja auch Handel. Wenn ich lese, dass Hainan einen Freihandelshafen hat, was bedeutet das genau?
24: Das heißt, dass man ja zollfrei importieren kann und Hainan soll wirtschaftlich nochmal aufgewertet werden. Der Haken an der Sache ist, ja, man kann nach Hainan zollfrei importieren. Wenn man das aber ins restliche Land liefern möchte, was man nach Hainan zollfrei importiert hat, dann muss man da 30% Wert hinzufügen.
1: Okay.
24: Und das ist gar nicht so einfach.
1: Also aber was hat man dann davon, also diesen Freihandelshafen zu nutzen?
24: Naja, also klar, man hat was davon, wenn man dort auf Hainan etwas produziert. Ich habe eine Firma dann auch gefunden, die produziert Schokolade dort, die importiert die Kakaobohnen und die sagt, das ist ganz toll für uns. Und wie gesagt, das ist eben auch tatsächlich ein bisschen Werbung, denn China exportiert ja nach wie vor viel mehr, als es importiert. Das schadet unter anderem auch der europäischen Wirtschaft. Und da sagen Kritiker auch, naja, dieser Freihandelshafen, der ja nur einen kleinen Teil von Chinas Wirtschaft abdeckt, nämlich Hainan, der wird da auch keinen Unterschied machen.
1: Jetzt klingt es für mich erstmal ein bisschen nach einem Widerspruch, dass man das als großen Wirtschaftsstandort und interessanten Wirtschaftsstandort aufbauen will und dass wir gleichzeitig hier von einem tropischen Inselparadies reden. Wie hast du das empfunden?
24: In China sind ganz viele Dinge gleichzeitig möglich und so ist es auch auf Hainan. Es ist Tourismus möglich, es sind Sandstrände möglich, aber es ist eben auch Freihandelshafen möglich. Hainan ist auch schon seit vielen Jahren eine Sonderwirtschaftszone, also mit Sonderregeln für Investitionen, auch für Steuern und so weiter. Das hat man damals gemacht, weil das eben eine Insel ist. Und in China probiert man Dinge gerne aus. Und auf einer Insel ist es dem eben einfacher, das Ganze abzuschotten.
1: Das klingt jetzt alles so recht, sagen wir mal, funktionierend und in die Zukunft gesprochen. Du hast eben gerade schon angedeutet, Immobilien war mal auf Hainan und läuft jetzt nicht mehr so gut. Was ist da passiert?
24: Ja, es gab da viele Jahrzehnte einen Bauboom. Und ja, dann ist die Immobilienblase in China geplatzt und jetzt gibt's auf Hainan sehr, sehr viel Leerstand. Ganz besonders sticht es raus auf einer Insel, die ich da besucht habe. Haihuadao heißt die, Meeresblumeninsel. Das ist eine künstlich aufgeschüttete Insel. Dann hat man dort Freizeitparks gebaut, Hotel mit 5000 Zimmern, Shopping Malls und ganz, ganz, ganz viele Wohnungen. Und jetzt gibt's auf dieser Insel viel Leerstand in diesen Shopping-Malls. Da wächst zum Teil Gras und es stehen sehr viele Wohnungen dort leer. Die Preise sind in den Keller gegangen und da haben sehr, sehr viele Leute viel Geld verloren.
1: Jetzt hast du schon viel in China gesehen. War das jetzt für dich nochmal ein besonderer Ort?
24: Ja, es ist ein besonderer Ort, eben weil man in China nirgendwo sonst Palmen hat und Strand. Und was ich auch besonders fand, ist eben diese Immobilienblase. Also was sie da hingestellt haben, ist wirklich unglaublich riesig. Und vielleicht sind dort auf dieser Insel die Widersprüche, von denen ich vorhin gesprochen habe, noch ein bisschen krasser als anderswo in China. Diese Gleichzeitigkeit von Dingen, das ist mir dort nochmal bewusst geworden.
1: Benjamin Eitzel war das über die chinesische Insel Hainan, die ja vielleicht mal einen Besuch wert sein könnte für alle, die das entsprechende Kleingeld für so eine Reise haben. Und für diejenigen, die noch sehr viel mehr Geld über haben, kommt zum Schluss noch ein kleiner Auktionstipp. Heute Abend Ortszeit wird das Auktionshaus Sotheby's in den USA ein sehr besonderes, weil fast komplett erhaltenes Skelett eines T-Rex-Sauriers versteigern. Gefunden hat das ein Grundbesitzer im US-Bundesstaat South Dakota und nach ihm ist Gus, der T-Rex, jetzt auch benannt.
2: Gus ist einer der größten und vollständigsten T-Rex-Skelette, die je gefunden wurden. 5 Jahre dauerte die Ausgrabung in South Dakota. Die USA sind das einzige Land, wo man ein Saurier-Skelett verkaufen kann, wenn man es auf seinem Grundstück findet.
1: Na, sonst nimmt das Geld nämlich der Staat normalerweise ein. Cassandra Hatton haben Sie da gerade gehört, die Naturkunde-Expertin bei Sotheby's. Und sie rechnet damit, dass Gus für 20

0: Es ist 13.30 Uhr. 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
1: Die Nachrichten mit Regina Münch. Guten Tag. Am 5. Jahrestag der Flut, unter anderem im Ahrtal und im Kreis Euskirchen, gibt es heute verschiedene Gedenkveranstaltungen. Zur Eröffnung einer Fotoausstellung in Altenahr in Rheinland-Pfalz kam auch Bundespräsident Steinmeier. Konstantin Plecking für WDR aktuell über die Ausstellung.
2: Das sind so 6 Stelen, die aus Metall sind. Da sind große Fotos drauf von Menschen, die von der Flut betroffen sind zum Teil und zum Teil aber auch mit der Flut zu tun haben. Und Bundespräsident Steinmeier hat sich diese Ausstellung hier gemeinsam auch mit den Menschen, die dort porträtiert sind, angeschaut und mit denen dann auch im Anschluss gesprochen. Das wurde auch in Richtung Wiederaufbau geschaut. Die Landrätin des Kreises Ahrweiler, die hat hier aber nochmal gefordert, dass es große Rückhaltebecken gebaut werden müssen, 17 an der Zahl, die als einziges eine Flutkatastrophe wie damals 2021 wieder verhindern würden. Diese kosten allerdings Milliarden und die Finanzierung ist dafür nicht gesichert. Da hat sie heute nochmal an den Bund appelliert, dass der doch bitte dafür Gelder bereitstellen soll.
1: In NRW hat es am Morgen mehrere Razzien, unter anderem in der JVA Rheinbach, gegeben. Die Bonner Polizei durchsuchte neben dem Gefängnis auch Wohnungen. Einem Polizeisprecher zufolge geht es um Bestechlichkeit und Bestechung. Ermittelt wird demnach gegen aktive und ehemalige Inhaftierte sowie gegen 8 Justizangestellte.
3: Der Verdacht, der hier im Raum steht, ist der, dass diese Justizbedienstete verbotene Gegenstände, wie zum Beispiel Mobiltelefone, aber auch Betäubungsmittel, gegen Bezahlung in den Vollzug hineingebracht haben und ihn dort dann Häftlingen überlassen haben.
1: Festnahmen hat es laut Polizei bisher nicht gegeben. Der Fall in Rheinbach habe nichts zu tun mit Ermittlungen rund um die JVA Euskirchen. Im Mai war bekannt geworden, dass sich Inhaftierte dort Erleichterungen für ihren Gefängnisalltag kaufen konnten. Weitere Meldungen im Überblick. Der Eigenanteil für Bewohner in Pflegeheimen ist laut dem Verband der Ersatzkassen erneut gestiegen. In NRW sind es im ersten Jahr knapp 3.700 Euro pro Monat, rund 250 Euro mehr als im Vorjahr. Nach dem ersten Jahr sinkt der Eigenanteil. Gründe für den Anstieg sind gestiegene Gehälter für Pflegekräfte und dass auch Unterbringung und Verpflegung teurer geworden sind. Südlich von Paris brennt weiter ein Wald. Nach Behördenangaben sind bisher rund 20 Quadratkilometer verbrannt. 850 Feuerwehrleute und 4 Löschflugzeuge sind im Einsatz. An die 1000 Menschen wurden in Sicherheit gebracht. Vegetation und Böden in Frankreich sind stark ausgetrocknet, auch wegen des Klimawandels. In Sachsen ist ein Mann gestorben, der vor knapp 2 Monaten von einem Tiger angegriffen worden war. Der 72-Jährige arbeitete in dem privaten Tiergehege in Schkeuditz, als ihn der Tiger angriff und dann ausbrach. Das Tier wurde von der Polizei erschossen. Die Staatsanwaltschaft Leipzig ermittelt jetzt wegen des Verdachts der fahrlässigen Tötung.
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1: An einem Gymnasium in Aachen stehen kurz vor den Ferien nicht Mathe und Deutsch im Vordergrund, sondern Eimer, Pinsel und Farbrollen. Innerhalb ihrer Projekttage renovieren 25 Schüler ihre Klassenräume selbst und bekommen dabei einen Blick aufs Handwerk. Puffy Patel, WDR Aachen.
4: Die Schüler des Kuven-Gymnasiums streichen an 3 Projekttagen insgesamt 10 Klassenräume. Unterstützt werden sie von Malermeistern aus Aachen, die das ehrenamtlich machen. Sie zeigen den Schülern, wie anspruchsvoll professionelle Handwerksarbeit ist, vom millimetergenauen Abkleben bis zur richtigen Rolltechnik. Die Schüler merken dabei, wie körperlich anstrengend der Job ist und gewinnen gleichzeitig Respekt vor dem Malerhandwerk. Unterstützt wird die Aktion von der Handwerkskammer.
1: Das Wetter in Nordrhein-Westfalen. Heute meist sonnig, zum Abend vor allem von der Eifel bis ins Siegerland, sowie in Ostwestfalen örtlich Hitzegewitter, teils mit Starkregen, Hagel und stürmischen Böen. In Bielefeld bis 28 Grad, in Hilden 32 und in Jülich bis 33 Grad. Morgen meistens trocken und weiter warm mit bis zu 31 Grad. Das war WDR aktuell. WDR 5, die Verkehrslage. A1 Euskirchen Richtung Dortmund zwischen Kreuz Köln Nord und Kreuz Leverkusen West. Etwa 15 Minuten plus 3 Kilometer Stau. A4 Aachen Richtung Köln am Grenzübergang Fettschau mehr als 45 Minuten plus 6 Kilometer Stau. Die A4 Aachen Richtung Köln ist zwischen Kreuz Köln West und Köln Eiffeltor bis Donnerstag gesperrt. Dort wird eine Schrankanlage aufgebaut. A44 Mönchengladbach Richtung Aachen zwischen Kreuz Aachen und Aachen Brand, etwa 10 Minuten plus

0: 4 Kilometer Stau. Dort ist wegen Bauarbeiten nur ein Fahrstreifen frei. Und A45 Hagen Richtung Dortmund zwischen Kreuz Dortmund West und Kreuz Castrop-Rauxel Ost. Etwa 10 Minuten plus 5 Kilometer stockender Verkehr.
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2: Mit Frank Werner heute. Schönen guten Tag. Da denkt man, man kauft sich was ganz besonders Gesundes.
3: Wenn ich das Getränk nehme, habe ich das Gefühl, dass ich meinem Körper was Gutes tue, dass ich fit bin, dass ich Energie habe und Kraft.
2: Ja, und letztlich hat man Saft gekauft für 100 Euro pro Liter. Dafür hat die Organisation Foodwatch heute den goldenen Windbeutel verliehen. Ein Negativpreis für Verbrauchertäuschung. Sprechen wir in der guten Viertelstunde drüber. Vorher geht's bei uns um den Urlaub hier in NRW als Alternative zur teuren Flugreise. Ja, und Dauerbrenner-Thema bei uns in letzter Zeit, der Iran-Krieg. In den letzten Wochen sah es ja so aus, als würde dieser Konflikt sich langsam so ein bisschen entspannen. Aber jetzt ist er doch wieder eskaliert in den vergangenen Tagen. Im Mittelpunkt steht die Straße von Hormus am Persischen Golf, eine wichtige Meerenge für die Schifffahrt, besonders für Öl- und Gastanker. Die war zeitweise praktisch komplett dicht, dann durften wieder ein paar Schiffe durch, jetzt wieder ist sie weitgehend zu. Und jetzt hat US-Präsident Trump gerade angekündigt, die Meerenge bleibt offen, aber die USA sollen Wächter der Straße von Hormus sein. Dafür nehmen sie eine kleine Gebühr, 20% auf die gesamte Fracht, die da durchgeht. Wenn man mal überschlägt, wie es vor dem Krieg war, wie viel da durchgegangen ist, dann kommt man fast auf eine Viertelmilliarde Dollar, die die USA als Maut kassieren, und zwar jeden Tag. Frage dazu hier im WDR 5 Wirtschaftsmagazin an den Hauptgeschäftsführer des Verbands Deutscher Reeder, Martin Krüger. Halten Sie das für realistisch, dass so eine Gebühr tatsächlich kommt, oder ist das jetzt wieder so eine Drohung, die dann am Ende irgendeinen anderen Zweck verfolgt?
4: Ja, das ist eine gute Frage. Wir müssen jetzt erstmal abwarten und die Details kennenlernen der Ideen von Donald Trump. Für uns ist klar, es ist völlig inakzeptabel, dass bei einer natürlichen Meerenge eine Gebühr erhoben wird für die Durchfahrt. Denn das verteuert den Seeverkehr und damit am Ende auch die Preise für den Verbraucher. Und Sie haben die Zahlen eben gesagt, ganz erheblich. Insofern, wir sind da sehr kritisch eingestellt, müssen aber erstmal gucken, was davon jetzt eigentlich wirklich sich umsetzt in der Realität.
2: Gab es so einen Fall denn schon mal, dass ein Staat kassiert hat dafür, dass ein Schiff sozusagen ja vorbeifährt an seinem Land?
4: Nein, also wir kennen natürlich Fälle von Infrastrukturen, die aufgesetzt werden, die gebaut werden. Der Bau verursacht Kosten und dann werden diese Kosten umgelegt auf diejenigen, die eine solche Infrastruktur nutzen.
2: Also ein Kanal zum
4: Beispiel. Der Suezkanal, ja. Genau, in Kanälen kann man das machen. Bei natürlichen Meerengen hat ja niemand Geld investiert. Insofern ist es vom Seerecht, internationalen Seerecht und von den Grundprinzipien, auf denen wir uns bewegen hier als Schifffahrt, auch nicht vorgesehen, dass man hier irgendwelche Gebühren erheben kann für natürliche Meerengen.
2: Aber wenn da so ein Flugzeugträger steht oder man droht, beschossen zu werden mit Raketen, dann überlegt man sich das vielleicht doch, ob man es vielleicht macht?
4: Naja, also Pragmatismus ist natürlich auch verbreitet in der Schifffahrt, aber zunächst einmal gehen wir davon aus, dass eine Gebühr jedenfalls derzeit noch nicht erhoben wird. Und wie gesagt, wir müssen erstmal abwarten, was genau die Einzelheiten sind, wer am Ende eigentlich zahlen soll und auf welche Preise eine Gebühr gegebenenfalls aufgeschlagen wird. Das ist alles noch völlig unklar und wir kennen auch nur die Idee von Donald Trump aus der Presse. Da müssen wir erstmal gucken, wie es so läuft.
2: Gibt es denn da irgendeine internationale Gerichtsbarkeit, die man anrufen könnte, die das auch durchsetzt am Ende, dass es eben so eine Gebühr nicht geben kann?
4: Ja, also es gibt es sicherlich, aber es gibt den Internationalen Seegerichtshof in Hamburg, der sich mit solchen Fragen befasst. Da können Staaten gegen Staaten klagen und auf bestimmte Rechte pochen, beziehungsweise versuchen, diese durchzusetzen. Und die freie Durchfahrt der Schifffahrt ist sicherlich eine Freiheit, beziehungsweise ein Grundprinzip, was man auch vor dem Internationalen Seegerichtshof prüfen lassen kann.
2: Wenn so eine Gebühr jetzt tatsächlich mal käme, wir unterstellen das mal einfach, weil auch der Iran hat ja gesagt, wir würden gerne irgendwie ein bisschen was kassieren, vielleicht nicht 20%, haben Sie gerade noch mal gesagt, das ist natürlich zu hoch. Aber wenn jetzt tatsächlich irgend so eine Gebühr käme, was würde das denn für deutsche Reedereien bedeuten?
4: Also zunächst mal würde es für die Verbraucher bedeuten, dass sich die Verbraucherpreise erheblich erhöhen. Denn eine Reederei kann natürlich nicht sitzen bleiben auf diesen Kosten. Wir fahren ja nicht mit Schiffen durch die Weltmeere, weil es irgendwie schön ist, mit Schiffen zu fahren, sondern wir verfolgen einen Zweck. Und der Zweck ist Welthandel bzw. Versorgung von Bevölkerungen. Und da wird der Preis dann natürlich draufgeschlagen, sollte eine solche Gebühr tatsächlich angesetzt werden.
2: Und was würde das insgesamt für den Welthandel bedeuten? Das würde ja heißen wahrscheinlich, dass vielleicht andere Staaten auf die Idee kommen, ach guck mal, wenn wir uns da Raketenwerfer hinstellen, können wir auch eine Gebühr nehmen.
4: Das ist die große Gefahr, dass ein Präzedenzfall geschaffen wird, der natürlich Nachahmer auf den Plan rufen wird. Und man fragt sich, wo soll denn das aufhören? Zahlen wir dann künftig auch für die Ostsee, wenn wir in die Ostsee reinfahren oder bei der Straße von Malakka? Wenn man sich mal anguckt, wo der internationale Seeverkehr lang geht, geht er immer durch Meerengen. Und da können natürlich viele auf die Idee kommen, Gebühren zu erheben. Das ist auch einer der Gründe, warum wir sagen, es kann überhaupt nicht akzeptabel sein, dass hier ein Staat eine Gebühr erhebt für eine internationale Meerenge.
2: Wenn wir uns diesen Konflikt insgesamt mal angucken, das schwelt ja jetzt schon seit ein paar Monaten, ist mal ein bisschen mehr eskaliert, dann sah es nach Entspannung aus, dann ist es wieder eskaliert. Wie gehen Sie als Branche gerade damit um?
4: Ja, also für uns ist es hochgefährlich, in der Meerregion unterwegs zu sein. Natürlich stellen wir uns irgendwie drauf ein. Wir hatten jetzt uns darauf konzentriert, erstmal die Schiffe, die noch im Persischen Golf gefangen waren, rauszubringen aus dem Seegebiet. Das ist uns auch fast gelungen. Wir haben noch um und bei 20 Schiffe mit deutschem Bezug im Persischen Golf liegen. Am Anfang des Konflikts waren es 50. Insofern darüber sind wir erstmal sehr froh. Aber natürlich muss der Welthandel weiterlaufen. Und das ist eine sehr wichtige Meerregion, die wir hier vor uns haben mit dem Persischen Golf und der Straße von Hormuz. Da geht ungefähr ein Drittel des Weltdüngebedarfs durch. Das heißt, hier muss der Welthandel weiter fließen, damit wir nicht also ins kurzes Gras kommen. Und ja, wir hoffen, dass es also möglichst bald sich entspannt und der Beschuss vor allen Dingen aufhört auf Schiffe und Seeleute.
2: Können Sie denn damit momentan überhaupt irgendwie planen? Oder sagt eine deutsche Reederei sowieso, wir fahren da einfach gar nicht mehr rein, weil man weiß ja nicht, was passiert?
4: Also die Gefahrenlage ist im Moment noch so angespannt, dass man möglichst darauf verzichten sollte, reinzufahren. Und wie gesagt, man weiß auch nicht, ob man überhaupt wieder rauskommt mit seinem eigenen Schiff. Insofern muss man wirklich aufpassen und gucken, wie sich die Gefahrenlage weiterentwickelt. Das sind sehr individuelle Entscheidungen, die jede Reederei zusammen mit den Marinen vor Ort beurteilt. Aber im Moment, wie gesagt, liegt der Fokus darauf, Schiffe rauszubringen und nicht reinzubringen.
2: Sagt hier im WDR 5 Wirtschaftsmagazin der Hauptgeschäftsführer des Verbands Deutscher Reeder, Martin Krüger, zur Blockade der Straße von Hormuz. Ja, für viele geht's ja gerade oder ganz bald mal in die Ferien. Das heißt aber nicht mehr unbedingt weit weg. Fliegen ist ja ziemlich teurer geworden. Auch sonst, so ein Urlaub kann richtig was kosten. Führt alles dazu, dass die Leute häufiger mal im eigenen Land Urlaub machen. Also zum Beispiel auch hier in Nordrhein-Westfalen. Viktoria Wettengel aus der WDR Wirtschaftsredaktion hat sich das mal genauer angeschaut. Ist das tatsächlich für viele eine Alternative, so der Urlaub vor der eigenen Haustür?
5: Ja, das ist wirklich für viele eine Alternative. Der wichtigste Touri-Gast in NRW ist mittlerweile der eigene NRW-Bürger. Viele Menschen suchen ja halt Erholung, aber wollen nicht weit wegreisen, hast ja eben schon gesagt, kostet. Und beliebt sind dann so kurze Auszeiten, so 2 bis 4 Tage, etwa in die Eifel, ins Sauerland. Gleichzeitig gehen aber auch die Tagesausflüge zurück. Das sagt Dr. Heike Döll-König vom Tourismusverband NRW.
6: Vor allem ausgabenintensive Tagesreiseaktivitäten sind von diesen Rückgängen betroffen. Daran merkt man eben, dass das Geld eben auch nicht mehr ganz so locker sitzt und eben von mehr Sparsamkeit auch zu unseren Tugenden gehören muss in der aktuellen Lage.
5: Das spüren dann auch Museen oder Freizeitparks. Trotzdem melden viele Betriebe auch noch stabile oder steigende Besucheranzahlen. Ganz gefragt sind übrigens Burgen, Schlösser und Denkmäler.
2: Wenn wir uns jetzt mal den wirtschaftlichen Aspekt der ganzen Sache angucken, steckt ja auch viel Geld drin. Was heißt das für NRW? Kann man da viel rausholen, die Betriebe?
5: Auf jeden Fall. Tourismus ist für NRW wirklich ein wichtiger Wirtschaftsfaktor und bringt jedes Jahr Milliardenumsätze ins Land. Ich habe da mal ein paar Zahlen vom Tourismusverband NRW mitgebracht. Fast 5,5 Millionen Menschen haben vergangenen Jahr in NRW Urlaub gemacht. Und auffällig ist, davon kamen 43% dieser Urlaube aus NRW selbst. Und seit Corona haben halt immer mehr Leute daran Gefallen gefunden, Urlaub im eigenen Land zu machen. Und die besuchen dann über das Wochenende mal die Bobbahn im Sauerland oder packen das Zelt ein, gehen in die Eifel. Und von diesen Gästen profitieren dann auch Hotels, Gastronomie, Freizeitangebote. Aber auch gleichzeitig kämpfen viele Unternehmen eben wegen Personalmangel und steigenden Kosten. Das geht auch nicht an denen vorbei.
2: Wie ist das mit den Kosten? Geben denn die Leute, wenn sie hier bleiben, wenigstens, ich sag mal, aus Sicht der Wirtschaft ausreichend Geld hier aus?
5: Ja, das ist ein bisschen zwiegespalten. Also viele Betriebe sagen, sie sind mit der Auslastung zufrieden. Andere spüren deutlich, dass die Gäste ihr Geld derzeit vorsichtiger ausgeben. Dazu kommt, dass durch die digitalen Videokonferenzen viele Geschäftsreisen wegfallen, die früher für Hotels besonders eine wichtige Einnahmequelle waren. Und entsprechend sind dann auch die realen Umsätze 2025 leicht zurückgegangen und die Zahl der Insolvenzen gestiegen. Trotzdem ist das Bild auch nicht nur ganz negativ. Also bereits zum dritten Mal in Folge gab es mehr Neugründungen im Gastgewerbe. Und das hat halt auch damit zu tun, dass Campingplätze gut laufen, Ferienwohnungen, naturnahe Urlaubsangebote, die sind dann familienfreundlich. So ein Hotelurlaub ist dann natürlich ein bisschen nicht so kostengünstig. Und insgesamt zeigt sich, dass die Menschen halt einfach mehr auf ihr Geld im Portemonnaie achten.
2: Und wenn man sich das Wetter so anguckt, muss man gar nicht unbedingt ans Mittelmeer fahren, so wie es gerade aussieht. Wenn man sich jetzt spontan überlegt, ach, bleibe ich dieses Jahr hier, suche mir irgendwas Schönes hier in Nordrhein-Westfalen, geht das noch oder ist schon alles weg?
5: Da habe ich gute Nachrichten, das geht noch. Das hat Frau Del König vom Tourismusverband NRW mir gesagt.
7: Die Preise in NRW sind im Vergleich zu den Sommerferienraten im letzten Jahr im Durchschnitt stabil geblieben. Und es gibt noch in jeder Kategorie und für jeden Geldbeutel Kapazitäten für die kommenden Wochen.
5: Wer so noch ein paar freie Tage hat, der kann auch im schönen NRW noch Urlaub machen.
2: Dankeschön, Viktoria Betz-Engel aus der Wirtschaftsredaktion live hier im WDR 5 Wirtschaftsmagazin über den Tourismus in Nordrhein-Westfalen in diesem Sommer. Der 14. Juli heute, der 5. Jahrestag der Flut. Da denken viele natürlich erstmal ans Ahrtal. Aber auch hier in Nordrhein-Westfalen hat es viele Opfer und auch große Schäden gegeben. Wir berichten ja schon den ganzen Tag drüber hier auf WDR 5. Im Bergischen Land zum Beispiel hatten wir einen Schaden, wenn man mal alles zusammenrechnet, von ungefähr 300 Millionen Euro. Das hat viele kleine oder auch mittelgroße Firmen getroffen, die ihre Werkshallen zum Beispiel direkt an der Wupper gebaut hatten. Hat aber letztlich manche auch angespornt, dass sie sich besser vorbereiten, wenn sowas nochmal kommt, so ein Hochwasser. Und die haben dann ein Meldesystem entwickelt. Mehr aus Wuppertal von WDR5-Reporter Helge Rosenkranz.
8: Ganz friedlich plätschert die Wupper heute durch die Kohlfurt, das Tal zwischen Wuppertal und Solingen. Das Wasser reicht gerade mal bis zur Hüfte. Vor 5 Jahren riss der Fluss Bäume mit sich und spülte ganze Straßen weg. Andreas Groß weiß noch genau, wie er damals versuchte, seine Firma zu retten.
9: Hier über die Kohlfurter Brücke sind halt Autos vorbeigeschwommen, ne?
8: Groß ist Geschäftsführer der Berger Gruppe. Die baut Maschinen für die Messerindustrie. Das Hochwasser machte natürlich nicht Halt vor den Firmentoren. Bis zum Morgen mühten sich Andreas Groß und viele seiner Mitarbeiter, die Maschinen vor dem Wasser zu schützen. Trotzdem gab es fast 3 Millionen Euro Schaden.
9: Wir waren so schutzlos und völlig unvorbereitet und ohne Warnung und noch naiv mit Handtüchern irgendwas vor die Türen zu legen oder sowas. Also wie schwachsinnig war das, wenn das Wasser nachher 1/2 Meter höher war und die Türen quasi fast eingedrückt worden sind von den Wassermengen.
8: So hilflos wollte er nie wieder dastehen, erzählt der Ingenieur Andreas Groß. Und er ersann eine Möglichkeit, ein Hochwasser möglichst genau vorherzusagen. Seitdem wurden mehr als 100 Pegelmessgeräte an der Wupper installiert. Eines steht in Ufernähe vor dem Gelände der Berger Gruppe. Ein unscheinbares Rohr, mehr als 2 Meter hoch.
9: Ein sogenannter Drucksensor, das ist so ähnlich wie wenn Sie tauchen und dann einen Niederdruck auf den Ohren spüren. Den ähnlichen Effekt nutzen wir eben hier, um den Pegel zu messen.
8: Der Wasserpegel ist nur eine Messgröße. Andere Faktoren fließen in die Gleichung ein. Die Regenmenge, die Menge an Wasser, das aus den Talsperren in die Wupper strömt, die Vorhersage der Wetterdienste, sogar Windrichtung und Luftfeuchtigkeit. So entstand ein Modell, das Andreas Groß mit der Bergischen Universität, dem Wupperverband als Wasserversorger und der Bergischen Wirtschaftsförderung immer weiterentwickelt. Künstliche Intelligenz verarbeitet die Informationen, sagt Philipp Fellmer. Er ist der Projektleiter für das moderne Meldesystem.
10: Pegel wurden schon immer gemessen. Es gab auch schon immer hydrologische Modelle. Wir haben halt jetzt ein Sensornetz, was uns eine höhere Güte erlaubt. Und die KI ermöglicht es einfach, ja, aus dieser gesamten Datenmenge Prognosen abzuleiten.
8: Den Anliegern der Wupper soll die KI einen Vorsprung von 3 Stunden verschaffen, bevor beim nächsten Hochwasser die Fluten eintreffen. Zeit genug, um zum Beispiel Keller auszuräumen oder, wie bei der Berger Gruppe, die neuen mobilen Spundwände aufzustellen. Im Herbst kommt das Messsystem als App auf den Markt, sagt der Entwickler Andreas Groß.
9: Jeder darf das nutzen und zwar ohne Geld. Das ist ganz, ganz wichtig. Deswegen hatte ich das auch ganz früh veröffentlicht, damit keiner auf die Idee kommt, sich das patentieren zu lassen und aus dem Schaden anderer auch noch Vorteile zieht.
8: Das bedeutet auch, dass sich weitere Städte und Wirtschaftsbetriebe diese bergische Erfindung zunutze machen können. Auch dafür zahlt das Land NRW fast 3 Millionen Euro an Fördergeld. Projektleiter Philipp Fellmer.
10: Unser Ziel ist es, das Ganze auch auf andere Regionen zu transferieren. Wir sind da im Kontakt mit mehreren Kommunen und wie man diesen Transfer flächendeckend über NRW hinaus, bundesweit, aber auch über die Grenzen hinaus vorantreiben kann.
8: Die nächste Jahrhundertflut wird Andreas Groß von der Berger Gruppe also kaum noch so überraschen wie vor 5 Jahren, dank seiner eigenen Erfindung.
2: WDR5-Reporter Helge Rosenkranz über Hochwasserschutz an der Wupper.

0: WDR von Wirtschaftsmagazin, 13 Uhr gleich 52. Es gibt ja so Sachen, die klingen einfach zu gut, um wahr zu sein. Bessere Haut, guter Schlaf, mehr Energie, schöne Haare und sowas alles. Alles aus einem Produkt klingt schon ein bisschen, naja, nach Irreführung. Die Organisation Foodwatch hat vor einer Weile einen Negativpreis für sowas ins Leben gerufen, den goldenen Windbeutel. Heute haben sie den wieder verliehen. Emma-Louise Rothschild aus der WDR Wirtschaftsredaktion hat sich den Gewinner angeguckt. An wen geht denn dieser goldene Windbeutel dieses Mal?
1: Der geht dieses Mal an La Vita. Das ist ein Nahrungsergänzungsmittel-Drink. Und die haben diesen Preis für die größte Werbelüge heute abgesahnt. Die haben ein sehr wirksames Marketing, weil schon wenn man sich die Flasche anguckt, hat man das Gefühl, das ist so Omas Hausmittelchen. Die werben mit Sätzen wie fit fürs Leben, der Saubertrank, 100% natürliche Inhaltsstoffe und alles macht die Kraft der Natur. Ja, und das stimmt so eben einfach nicht. Außerdem sind da noch angebliche Wissenschaftlichkeiten drauf und die fehlen einfach, sagt der Geschäftsführer von Foodwatch, Chris Mettmann.
2: Da steht ja zum Beispiel vorne auch drauf, wissenschaftlich geprüft oder auf wissenschaftlicher Basis. Da wird einem ja vorgemacht, das hätte sich jemand mal genau angeguckt und dafür gäbe es einen Wirkungsnachweis. Den gibt's aber nicht. Und da sind wir genau beim Problem, dass ich ja nun gar nicht als Verbraucher erkennen kann, wenn ich die Flasche sehe, stimmt das eigentlich, was da drauf steht oder nicht?
1: Ja, stimmt eben nicht. Und im Endeffekt ist es ein Fruchtsaft mit 26 isolierten Vitaminen und ziemlich teuer. Und teilweise sind diese Vitamine sogar überdosiert. Also noch nicht mal das ist gut.
0: Und was soll das sein, dieses La Vita?
1: Das ist sogar eines von Deutschlands bekanntesten Nahrungsergänzungsmitteln. Die nennen sich ganz groß aufgeblasen Mikronährstoffkonzentrat. Sieht aus wie ein Multivitaminsaft, schmeckt auch so. Ein Teelöffel soll ausreichen, dass man nicht mehr krank wird. Und das lassen sie sich eben auch ordentlich bezahlen. Denn so eine Flasche Saft, da kostet der Liter 100 Euro. Ja, La Vita hat sich jetzt auch schon dazu geäußert, zu den Vorwürfen und zu diesem Preis, den sie erhalten haben. Es sind jetzt wohl doch nicht alle Zutaten restlos natürlich und sie wollen jetzt auch nochmal nachprüfen, ob man mit diesem Satz fit fürs Leben juristisch weiter werben darf, weil der Saubertrank, das wurde jetzt schon gecuttet.
0: Jetzt habe ich ja schon gesagt, Foodwatch vergibt diesen Negativpreis regelmäßig. Wer entscheidet dann denn eigentlich, wer den nachher bekommt?
1: Ja, das sind die Verbraucher selber. Foodwatch nominiert immer ein paar Produkte. Diesmal stand noch ein anderes Nahrungsergänzungsmittel zur Auswahl und auch ein Backpulver für den Airfryer. Und auf der Website kann dann abgestimmt werden. Diese 5 Produkte, die diesmal zur Wahl standen, davon wurde dann über knapp 40% waren es. Da wurde La Vita gewählt und das ist relativ viel. Letzten Jahre waren es weniger. Letztes Jahr war zum Beispiel Milka der Gewinner des Preises, weil die Packung jetzt weniger Schokolade enthält und trotzdem fast 50 Cent teurer war. Die waren nicht nur der Gewinner von dem Windbeutel des Jahres, sondern auch noch von der Mogelpackung des Jahres. Also ein guter Preis, um mal darauf aufmerksam zu machen, was da so passiert.
0: Dankeschön, Emma Rothschild aus der Wirtschaftsredaktion über den goldenen Windbeutel. Negativpreis von Foodwatch dieses Jahr an den angeblichen Wundersaft von La Vita. Diese Woche schauen wir uns in einer Serie hier im WDR 5 Wirtschaftsmagazin an, wie es den Bäckereien im Land geht. Serie in Zusammenarbeit mit Studenten der Kölner Journalistenschule. Ja, die Bäckereien, die haben ja wie viele andere Bereiche der Wirtschaft auch Probleme, Fachkräfte zu finden. Jede dritte Bäckerei in Deutschland ist in den letzten Jahren geschlossen worden, eben weil sie niemanden gefunden haben, oft auch. Seit 2 Jahren gibt es aber wieder mehr Azubis und von denen hat jeder vierte Migrationshintergrund. Viele von denen sind auch direkt im Ausland angeworben worden. Was das für dieses sehr traditionelle Handwerk bedeutet, das hat sich Elena Kirillidis angeschaut.
3: Seit 12 Stunden laufen die Rührmaschinen in der Bäckerei Gilgens in Hennef auf Hochtouren. 44 Filialen des Unternehmens im gesamten Rhein-Sieg-Kreis werden von hier aus Tag für Tag beliefert. Die Teigwaren backen wir ganz traditionell, erklärt Manuela Gilgen. Sie leitet das Familienunternehmen gemeinsam mit ihrem Mann Franz Josef.
4: Jedes Brot wird bei uns mit Hand gewirkt, weil die Handarbeit einen anderen Geschmack ins Brot bringt, als die Maschine das kann.
3: Die Maschinen erleichtern heute die Arbeit. Doch im Kern wird noch immer wie 1880 produziert. Da wurde der Betrieb gegründet. Insgesamt sind für die Gilgens heute etwa 600 Personen tätig.
4: Wir sind sehr vielfältig unterwegs. Bei uns arbeiten bis zu 45 Nationen. Und das ist auch sehr wichtig für uns, sonst hätten wir morgen keine Brötchen im Geschäft.
3: Die Zahl der Beschäftigten mit Migrationshintergrund im Backgewerbe steigt. In ganz Deutschland, auch in Hennef. Sie liegt inzwischen bei gut 25%. Das ist ein Ergebnis des Bäckereimonitors 2025. Die Studie haben die Gewerkschaft Nahrung Genuss Gaststätten, kurz NGG, und die gewerkschaftsnahe Hans-Böckler-Stiftung gemeinsam erstellt. Auf diese Entwicklung reagieren die Schulen wie die Bäckerfachschule in Olpe. Sie bieten Vorbereitungskurse für Zugewanderte an, inklusive Sprachkurs und Praktika. Doch das allein reicht nicht aus, um die vielen offenen Stellen zu besetzen, sagt Michael Bartilla. Er ist Geschäftsführer des Bäckerinnungsverbands West.
5: Und weil die Anzahl nicht passt, hat sich unser Handwerk schon vor ein paar Jahren überlegt, wie kann man das lösen? Und wir machen das jetzt, indem wir eben aus sogenannten Drittstaaten junge Menschen zu uns holen. Das, wo es im Moment, sagen wir mal, am allerbesten läuft, das ist Vietnam.
3: Sie werben dort Auszubildende an für deutsche Betriebe. Die angehenden Azubis erhalten zunächst in der Heimat Sprachunterricht. Dann geht es nach Deutschland. Vergleichbare Partnerschaften bestehen auch in Südamerika und Afrika. Auf diese Weise konnte der Nachwuchsmangel gebremst werden, sagt Michael Bartilla.
5: Das ist im Moment der Punkt, der für die Trendwende bei uns im Handwerk maßgeblich gesorgt hat.
3: Dank Zuwanderung geht es bei den Azubi-Zahlen 2024 zum ersten Mal seit Jahrzehnten wieder aufwärts. Bei den Bäckerlehrlingen um über 11%. Mit steigender Zahl ausländischer Azubis werden jedoch neue Herausforderungen entstehen, sagt Mohamed Budi. Er ist der NRW-Landesbezirksvorsitzende der Gewerkschaft NGG.
6: Der Betrieb, der Arbeitgeber, ist sehr viel stärker gefordert, mehr zu tun als nur einen Arbeitsplatz anzubieten. Er muss sehr stark unterstützen bei der Integration der Menschen.
3: Auch die Gegensbäckerei wirbt gezielt im Ausland, vor allem in Südostasien und Afrika. Die Inhaber Manuela und Franz Josef Gegen organisieren Deutschkurse und stellen möblierte Wohnungen bereit. In einer davon lebt der Auszubildende Maurice Pivi. Er ist aus Guinea. Der 32-Jährige hat sein Heimatland aus politischen Gründen verlassen. Sein Onkel, selbst Bäcker, riet ihm zur Bäckerlehre. Doch die Ausbildung ist ziemlich herausfordernd, sagt Pivi.
7: Kultur, ich kann sagen so, Kultur ist finde sehr besser. Und für mich, ja, sehr gut. Aber die Problem ist nur die Sprache.
3: Die Sprache ist nur eine Hürde, sagt Michael Bartilla vom Bäckerinnungsverband West.
5: Aber da ist natürlich manchmal auch die Arbeitsmoral nicht ganz so kompatibel zu dem, wie es in Deutschland läuft. Ne? Also das muss man auch sagen.
3: Laut Bartilla lässt sich dieses Problem aber durch gezieltes Einarbeiten lösen und durch regelmäßiges Feedback. Er habe großen Respekt vor den Arbeitskräften, die nach Deutschland kommen. Denn sie müssen eine neue Sprache lernen und sich in einer fremden Umgebung zurechtfinden.
5: Was die da auf sich nehmen, was die da leisten, das ist gigantisch. Und da müssen wir denen einfach bei helfen, weil es gibt dazu keine Alternative.
0: In unserer Serie hier im WDR5 Wirtschaftsmagazin über Bäckereien heute das Thema Migration. Und morgen geht's um Verschwendung in den Bäckereien. Bei Sebastian Wellendorf in Westart gleich eine Malerin aus Bad Münstereifel im Kreis Euskirchen, deren Atelier bei der großen Flut vor 5 Jahren verwüstet worden ist. Mehr nach den Nachrichten hier auf WDR5. So viel für heute aus der Wirtschaft. Ich bin Frank Wörner.
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12: Die Nachrichten mit Stefan Fries. Guten Tag. In allen Gefängnissen in Nordrhein-Westfalen soll es Taschenkontrollen für Justizangestellte geben. Das hat Justizminister Limbach angeordnet. Er reagiert damit auf Bestechungsvorwürfe gegen 8 Beamte der JVA Rheinbach. Limbach sagte, dass zwar nicht alle Justizmitarbeiter unter Generalverdacht gestellt werden dürfen, er will aber prüfen lassen, ob es in NRW strukturelle Probleme im Justizvollzug gibt.
13: Wir bauen natürlich auch auf Vertrauen zu den Mitarbeiterinnen und Mitarbeitern. Wenn wir aber sehen, dass es Verdacht gibt, dass dieses Vertrauen nicht gerechtfertigt ist, ziehen wir die notwendigen Konsequenzen. Wir tun das hier mit den Taschenkontrollen.
12: Die Polizei hat am Morgen Räume der JVA Rheinbach und Privatwohnungen in NRW und Rheinland-Pfalz durchsucht. Justizangestellte werden verdächtigt, gegen Bezahlung Drogen und Handys in das Gefängnis geschmuggelt zu haben. Rund um die JVA Euskirchen gibt es ähnliche Ermittlungen. Die Fälle sollen laut Polizei aber nicht zusammenhängen. Menschen, die in NRW in einem Pflegeheim leben, müssen dafür mehr zahlen. Der Eigenanteil ist erneut gestiegen. Christina Hövelhans, WDR aktuell, sagt, was für Kosten auf Pflegebedürftige in NRW in eine Pflegeeinrichtung zukommen.
14: Es sind im Schnitt pro Monat fast 3.700 Euro Eigenanteil, also das, was man selbst und nicht die Pflegekasse zahlt. Das sind fast 250 Euro mehr als noch vor einem Jahr. Bei den fast 3.700 Euro geht es um den Eigenanteil, den man im ersten Jahr zahlt. Danach sinkt dieser Beitrag. Höher als in NRW ist ein Pflegeheim-Eigenanteil nur im Saarland und in Bremen. Teurer wird es, weil die Pflegekräfte mehr kosten, außerdem auch die Unterbringung und die Verpflegung. In den kommenden Jahren wird der Eigenanteil eher noch steigen, auch weil die Bundesregierung eine Reform plant, mit der die Pflegekassen entlastet werden sollen.
12: Weitere Meldungen im Überblick. 5 Jahre nach der Flut, unter anderem im Ahrtal und im Kreis Euskirchen, sind insgesamt rund 6,2 Milliarden Euro Aufbauhilfe ausgezahlt worden. Das sind laut Bundesfinanzministerium etwa 20% der Gesamtsumme, die der Bund nach der Flut von 2021 bereitgestellt hat. Anträge konnten bis vor 2 Wochen gestellt werden, Zusagen sind noch jahrelang möglich. Die Ermittler in Schongau in Bayern gehen nach der Messerattacke an einem Gymnasium von einem extremistischen Motiv aus. Der verdächtige 16-Jährige sitzt in Untersuchungshaft. Der Kroate soll letzte Woche 2 13-jährige Mädchen mit einem Messer auf dem Schulgelände schwer verletzt haben. Wenn das neue Schuljahr beginnt, kommen auf Eltern höhere Ausgaben für Schulbücher, Stifte und Malkästen zu. Laut Statistischem Bundesamt sind die Preise für Lehrbücher um 2,3% gestiegen im Vergleich zum Vorjahr. Auch Füller, Stifte und Farbkästen sind teurer geworden. Hier legten die Preise um 3,5% zu. Etwas günstiger sind Hefte und Zeichenblöcke. Norwegens Kronprinzessin Mette Marit hat nach ihrer Lungentransplantation das Krankenhaus verlassen, rund 4 Wochen nach der OP. Laut Königshaus geht es der 52-Jährigen den Umständen entsprechend gut. Mette Marit leidet seit Jahren unter einer schweren Lungenkrankheit und brauchte deshalb die Organspende.
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12: Im Kreis Olpe darf der Wolf Milan weiter nicht abgeschossen werden. Das hat das Oberverwaltungsgericht NRW in Münster entschieden. Die Entscheidung im Eilverfahren kann nicht angefochten werden. Alina Hüngen für WDR aktuell.
15: Die Richter sagen, der Kreis Olpe hat die Interessen von Tierhaltern und dem Naturschutz nicht ausreichend abgewogen. Statt den Wolf zum Abschuss freizugeben, hätte man prüfen müssen, ob Schafe durch Zäune oder andere Maßnahmen geschützt werden könnten. Damit hat der Kreis Olpe in dem Fall verloren. Er wollte den Wolf Milan abschießen lassen, weil das Tier zahlreiche Schafe und Lämmer gerissen hat. Der Kreis will die Entscheidung des Oberverwaltungsgerichts jetzt auswerten und mit der Jagdbehörde beraten, wie es weitergeht.
12: Das war WDR aktuell. Das Wetter in Nordrhein-Westfalen, meist sonnig. Zum Abend bilden sich vor allem von der Eifel bis ins Siegerland sowie in Ostwestfalen örtlich Hitzegewitter, teils mit Starkregen, Hagel und stürmischen Böen. In Detmold bis 27 Grad, in Recklinghausen 30 und in Siegen bis 32 Grad. Morgen ist es meistens trocken und weiter warm mit bis zu 31 Grad. Die Zeit 14.04 Uhr. WDR 5, die Verkehrslage. A3 Köln Richtung Oberhausen zwischen Kreuz Breitscheid und Oberhausen-Lierich, etwa 10 Minuten plus 6 Kilometer Stau. A4 Aachen Richtung Köln zwischen am Grenzübergang Fettschau, mehr als 45 Minuten plus 6 Kilometer Stau. Die A4 Aachen Richtung Köln ist zwischen Kreuz Köln-West und Köln-Eiffeltor bis Donnerstag gesperrt. Dort wird eine Schrankenanlage aufgebaut. A44 Mönchengladbach Richtung Aachen zwischen Kreuz Aachen und Aachen-Brand, etwa 15 Minuten plus 5 Kilometer Stau. Dort ist wegen Bauarbeiten nur ein Fahrstreifen frei. Und A57 Krefeld Richtung Nimwegen zwischen Krefeld-Gartenstadt und Mörs-Hülsdonk etwa 15 Minuten plus 7 Kilometer stockender Verkehr nach einem Unfall.
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16: Ja, das waren sie noch, die guten alten Zeiten der Horrorfilmmusik. Diese kam bzw. kommt aus dem Film Tarantula aus dem Jahr 1955. Heute klingt der Sound in Horrorfilmen längst aber ganz anders. Die Komponistin Nainita Desai zum Beispiel sagt, gute Horrorsounds erzählen uns heute nicht mehr das, was wir sehen, so wie die Riesenspinne in Tarantula mit entsprechendem Sound. Gute Horrormusik erzählt uns, wovor wir Angst haben. Wir hören gleich, wie aktuelle Soundchecks das machen. Dieses Filmspezialthema wird gerade nämlich auf der Fachkonferenz Soundtrack Cologne in Köln verhandelt. Ein Thema heute und hier in Westart im WDR mit mir, Sebastian Wellendorf. Schön, dass Sie dabei sind.

0: Mehrere Künstlerinnen und Künstler aus Hamburg haben wir heute musikalisch im Programm. Gleich zum Beispiel die Bacau Rhythm Steel Band. Und dieses Trio heißt Stella Adagio, der Titel, den wir gehört haben, hier in Westart im WDR. Genau 5 Jahre ist es heute her, dass die Wassermassen ganze Landstriche verwüstet haben, unter anderem im Ahrtal und in der Eifel. Weit über 200 Menschen sind damals ums Leben gekommen. Heute werden der Bundespräsident und Kanzler Merz diverse Gedenkveranstaltungen in der Region besuchen. Damals, vor 5 Jahren, war es Kanzlerin Angela Merkel, die in den Ruinen in Bad Münstereifel um Worte gerungen hat. Und zwar nur ein paar Meter entfernt vom Atelier der Künstlerin Gabi Kutz, die damals so gut wie alles verloren hat. Sie haben wir in den letzten Jahren immer mal wieder besucht und heute zum 5. Jahrestag hat sie noch mal mit Diana Sulfogari gesprochen.
1: Grundsätzlich war für mich die Flut absolut eine Zäsur, ein großes Ereignis, so emotional wie der Mauerfall letztlich.
2: Gabi Kutz steht vor einer Staffelei mit einem großformatigen, leuchtend gelben Ölbild. Sie arbeitet direkt neben der Tür mit Blick auf die Straße. Das große, helle Ladenlokal ist Atelier und Galerie zugleich. Von draußen schaut ihr gerade ein älteres Paar zu.
1: Ah, es ist relativ ordentlich für ein Atelier, weil ja immer wieder mal Leute reinkommen. Letztlich sieht es jetzt so aus wie an dem Tag vor der Flut. An den Wänden sind eine Reihe von Bildern verschiedener Thematiken zu sehen. Die Schreibtische, Pinsel mit Ölfarben. Aber so habe ich auch damals das Atelier verlassen, als die Flut dann später reinrollte.
2: Die Bilder an den Wänden sind nicht alle nach der Flut entstanden. Einige sind restauriert.
1: Dieses Bild mit den Fernblicken, das war also im Wasser. Das ist Leon Weintraub, ein jüdischer Arzt. Ich habe eine große Serie von Holocaust-Überlebenden und überhaupt Opfer des Nationalsozialismus. Die erweitere ich ständig. Also Margot Friedländer, der hängt hier auch groß im Schaufenster. Hier hängen figürliche Darstellungen aus privaten Szenen, also inspiriert durch Fotoalben.
2: Um das Erinnern, das Sichtbarmachen von Vergangenem geht es oft in ihrem Werk. Schlamassel nennt Gabi Kutz die Aquarelle, die deutlich sichtbare braune Flutspuren tragen. Sie sind besondere Zeitdokumente, werden in Krippen zum Durchblättern präsentiert. Wir gehen runter ins Souterrain. Über der Treppe hängen griffbereit Schrubber, Gummiabzieher und Besen.
1: Ist da eingebrochen? Durch diese beiden Fenster und dann schwupps nach oben.
2: Das Untergeschoss mit Werkzeugen, Arbeitsmaterial war komplett geflutet. Im Erdgeschoss stand das Wasser mehr als hüfthoch. Eine Vorwarnung gab es nicht, sonst hätte sie mehr in Sicherheit bringen können. Denn eigentlich war die Malerin durchaus Hochwasser erfahren.
1: Ich hatte mein Atelier 20 Jahre in der Köln-Deutzer Werf am Rhein. Also ich war auch versiert mit dem Zusammenpacken. Man kann beim Rhein genau den Pegel berechnen. Man hat damit gelebt. Ich glaube, insgesamt habe ich 5-mal leer geräumt. Aber hier habe ich nicht damit gerechnet.
2: Denn die Erft, die wenige Kilometer südlich entspringt, fließt eher wie ein Rinnsal tief unten in einem gemauerten Flussbett durch die historische Altstadt.
1: Also ich liebe Bad Münstereifel. Für mich persönlich war das überhaupt keine Frage, auch keine Frage der Angst, wieder anzufangen, weil es ist für mich ein ideales Atelier. Aber ich bin natürlich auch so ein Typ, ich packe auch an. Also ich bin jetzt auch nicht so zögerlich.
2: So koordinierte sie die Arbeit der vielen Freiwilligen und bekam sofort die zugesagten Fluthilfen.
1: Doch, also bei mir war das rasant. Nach 8 Tagen hatte ich eine Bewilligung. Das war gut, aber ich war auch sehr genau. Also ich habe da auch irgendwie 400 Stunden dran gesessen an dem Antrag und da fehlte wohl nichts.
2: Neben finanziellen Zuwendungen gab es auch sehr praktische Unterstützung. Im hinteren Zimmer steht ein passgenaues, raumhohes Konstrukt.
1: Das ist ein Regal. Ein Lagerregal, das mir ein Orgelbauer aus der Nähe von München gebaut hat. Ein Markus Hader Völkmann, so heißt er. Er wollte wie ein kleines Unternehmen unterstützen. Und dann hat er mir hier so ein Kunstwerk gemacht. Es ist kein einziger Nagel darin verwandt. Das ist ein ganz besonderes Holz. Das Material habe ich natürlich bezahlt. Die Arbeitszeit nicht und die war immens. Das hat er auch in seiner Werkstatt gemacht und hat das dann hier zusammengebaut.
2: Die vielen freiwilligen Helfer, die bis zur Erschöpfung aufgeräumt, geschleppt und gereinigt haben, sind auch in den Bildern von Gabi Kutz festgehalten.
1: Ich habe ja diesen Helfersprung gemalt, also die Frau, die über den Fluss springt. Und wir wussten lange Zeit nicht, wer das war. Und dann habe ich die aber rausgefunden. Und zwar, die hat ein Praktikum hier gemacht, eine Französin.
2: Mittlerweile haben sie sich auch persönlich kennengelernt. Denn viele ehemalige Helfer kommen zu den Jahrestagen und staunen, dass die letzten Spuren der Katastrophe alle beseitigt sind. Bad Münstereifel wirkt mittlerweile wie aus dem Ei gepellt und die vielen Tagestouristen sind zurück.
1: Gut, ich hatte mich gerade eingelebt und dann kam 23 die Mitteilung, das Haus soll verkauft werden. Und das hat mich natürlich nochmal an den Rand der Verzweiflung gebracht, denn ich hatte das Gefühl, ich wäre schon wieder obdachlos. Und vor allem habe ich ja auch das Geld reingesteckt.
2: Gabi Kutz war Mieterin. Würde ein neuer Hausbesitzer sie raussetzen?
1: Und dann hatten wir das Glück, das Haus erwerben zu können. Es war aber wieder so viel Stress. Also es ist ja auch eine Lebensentscheidung. Wohin geht die Reise? Bleibst du? Gehst du?
2: Boah. Als freie Künstlerin ist das Haus für Gabi Kutz und ihren Mann auch eine Altersvorsorge. Es muss also gut versichert sein, was nicht ganz einfach ist bei einem Gebäude, das von der Flut betroffen war. Bis heute wird Gabi Kutz in ihrem Atelier immer wieder angesprochen. Sie soll erzählen, wie es damals war.
1: Wobei das dann natürlich auch anstrengend wird, weil man hat es jetzt so 5000 Mal erzählt. Also irgendwie, ich verstehe natürlich das Interesse, aber ich bin halt 5 Jahre weiter und alle sind 5 Jahre weiter. Also wir sind hier schon auch wirklich in einem Normalzustand wieder.
0: Die Künstlerin Gabi Kutz. Diana Sulfogari hat mit ihr gesprochen in Bad Münstereifel, 5 Jahre nach der Flutkatastrophe. Hier ist Westerhardt.

0: Periode Ediacara, nicht nur die Bezeichnung einer geologischen Periode, die vor 635 Millionen Jahren stattfand, sondern auch der Name der Kölner Band. Neue Single haben wir gehört von ihr, Paradox, und zwar hier in Westart. Früher, Achtung, Geschichten von Anno dazu mal, also früher war am Anfang das Buch, sowas wie Herr der Ringe oder Die unendliche Geschichte oder Das Schweigen der Lämmer. Und dann, lange nachdem diese Bücher zu Bestsellern geworden waren, kam die Filmbranche, um diese Vorlagen zu Blockbustern zu verwursten. Und der Zusatz, der immer an dieser Stelle fallen muss, meistens war der Film dann doch nicht so gut wie die Buchvorlage. So, das waren aber die Anno-Dazumal-Zeiten. Heute ist dieser Weg vom Buch zum Film längst viel kürzer und längst keine Einbahnstraße mehr. Dank TikTok und BookTok. Anton Plum erklärt's.
1: Dieses Buch hat mich komplett zerstört.
2: Ein Satz, wenige Sekunden. Mehr braucht es manchmal nicht. Ein Clip auf TikTok und ein Buch beginnt zu zirkulieren. Erst in kleinen Kreisen, dann immer weiter. Unter dem Hashtag BookTok werden Bücher weiterempfohlen, kommentiert und emotional diskutiert. Manchmal so lange, bis aus einem Titel ein globaler Bestseller wird. Und diese Aufmerksamkeit geht längst über die Leserschaft hinaus. Auch Streaming-Plattformen und Produktionsfirmen schauen genau hin, welche Geschichten online funktionieren und wo sich bereits Communities rund um Bücher bilden. Für Produktionsfirmen wird BookTok dabei zunehmend zu einer Art Frühindikator. Ein Ort, an dem sichtbar wird, welche Geschichten Menschen emotional erreichen, lange bevor sie im klassischen Feuilleton oder in offiziellen Verkaufszahlen auftauchen. Thomas Laue, Chefdramaturg und Creative Producer bei der deutschen Produktionsfirma Ufa Fiction, beschreibt das so.
3: BookTok ist für uns wie so ein eigener Kosmos, in dem Geschichten besprochen werden, über den wir verstehen, welche Themen gerade interessant sind und über den wir aber auch immer wieder ganz konkret auf Bücher, auf Stoffe, auf Geschichten aufmerksam werden.
2: Was dort diskutiert wird, dient Produktionsfirmen als Signal dafür, welche Geschichten sich besonders für eine Verfilmung eignen. Wie das konkret aussehen kann, zeigt die Amazon-Serie Maxton Hall, die auf der Save Me-Reihe von Mona Kasten basiert.
3: Wir wurden aufmerksam auf Maxton Hall, weil das erstmal ein Social-Media-Phänomen war, weil Leute über ein Buch gesprochen haben, was eine junge Frau geschrieben hat, dass das Feuilleton zu diesem Zeitpunkt gar nicht ernst genommen hat. Aber es war das, was die jungen Menschen oder diese Zielgruppe interessiert hat.
2: Digitale Communities verändern damit nicht nur, welche Stoffe überhaupt wahrgenommen werden. Ihr Einfluss reicht inzwischen oft deutlich weiter. Es ist eine Art Kompass, der nicht nur die Auswahl von Geschichten prägt, sondern auch, wie sie später weiterentwickelt werden. Denn der Blick auf Communities bleibt nicht abstrakt. Er wirkt längst direkt in die Produktion hinein. Vom Casting über den Soundtrack bis hin zur konkreten Ausgestaltung einzelner Szenen. Auch große Streaming-Anbieter und Produktionsstudios reagieren inzwischen auf diese Dynamiken, wie Maria Contreras, Head of Spanish Movies and Scripted TV von Amazon MGM Studios, erklärt.
4: Wir sind auf TikTok und BookTok zu Hause. Wir verfolgen aufmerksam, welche Bücher gerade im Trend liegen und achten auch sehr auf die Kommentare der Fans und Follower auf unseren eigenen Kanälen.
2: Die Produktion folgt damit nicht nur den Büchern, die trenden, sondern auch den laufenden Reaktionen der Community.
4: Die Fans sprechen direkt mit dir und so kann man dann, soweit möglich, je nach Gesprächsverlauf hier und da ein paar Dinge ändern.
2: Dabei verlassen sich die Studios nicht nur auf direkte Rückmeldungen, sie beobachten auch, welche Momente einer Geschichte Fans besonders beschäftigen und wie sie bei Veranstaltungen oder in sozialen Netzwerken darauf reagieren. Bei einer Veranstaltung rund um die Verfilmung der Wattpad-Reihe Culpa Mia von Mercedes Ron registrierte Amazon MGM Studios etwa die Reaktionen der Fans, als der Reggaeton-Song Gasolina gespielt wurde, und zog daraus Konsequenzen.
4: Als wir Gasolina angemacht haben, sind sie völlig ausgeflippt und da haben wir gesagt, das müssen wir in den Film einbauen.
2: Aus direkter Kommunikation mit den Fans und der Beobachtung ihres Verhaltens wird damit ein Prozess der Rückkopplung, noch während eine Verfilmung entsteht. Teilweise kommen dabei sehr konkrete Erwartungen an einzelne Momente einer Geschichte auf.
4: Es ist sehr wichtig, dass diese Wow-Momente, die bereits vom Buch erwartet werden, schon in den ersten Bildern der Titelsequenz enthalten sind.
2: Bestimmte Szenen werden damit zu Fixpunkten einer Verfilmung, nicht nur aus dramaturgischen Gründen, sondern auch, weil die Community sie längst erwartet. Trotzdem bleibt die kreative Entscheidung am Ende bei den Produktionsfirmen, so Laue.
3: Die Stoffentwicklung läuft nach wie vor so, dass wir uns einen Stoff suchen und dass wir natürlich versuchen, unsere eigene kreative Vision auf diesen Stoff zu setzen und uns überlegen, wie könnte man daraus eine wirklich tolle und emotionale Serie machen.
2: Damit entsteht ein permanentes Spannungsfeld zwischen kreativer Vision und den Erwartungen der Community. Was früher erst nach der Veröffentlichung sichtbar wurde, fließt heute teilweise schon vorher in Produktionen ein. Über Kommentare, Fandoms und Communities auf Plattformen wie TikTok. BookTok wird damit nicht nur zu einem Ort, an dem Bücher empfohlen werden, sondern auch zu einem Resonanzraum, der beeinflusst, welche Geschichten erzählt werden und wie.
3: Wir wollen die Community nicht enttäuschen. Also wir wissen, dass da Leute sind, die sehr konkrete Vorstellungen von einem Stoff haben, die diesen Stoff lieben. Und das verändert schon was.
2: Zwischen kreativer Freiheit und den Erwartungen einer digitalen Community entsteht damit eine neue Form von Stoffentwicklung. Direkter, unmittelbarer und öffentlicher als früher. Und vielleicht ist genau das die eigentliche Veränderung. Dass Geschichten heute nicht mehr erst nach ihrer Veröffentlichung diskutiert werden, sondern schon während sie entstehen.
0: Wie sich Stoffentwicklung in der Film- und Serienbranche durch Plattformen wie TikTok und BookTok verändert haben, Anton Plumm hat uns da ein paar Einblicke gegeben, hier in Westart im WDR. Das ist Musik der amerikanischen Folk- und Jazzsängerin Sarah Jarosz. Build Me Up From Bones heißt das Stück.

0: im WDR. Seit ihrem ziemlich großen Erfolg mit dem Buch Die Postkarte ist Anne Berest auch hierzulande eine sehr bekannte Autorin aus Frankreich. In dem autobiografischen Roman erzählt sie, wie eine erst nach Jahrzehnten zugestellte Postkarte das Schicksal ihrer jüdischen Vorfahren ans Licht bringt, die nämlich von französischen Nachbarn denunziert wurden. Damals hat sie die mütterliche Seite ihrer Familie in den Blick genommen und jetzt widmet Anne Berest sich in ihrem neuen Buch der Herkunft ihres Vaters aus der Bretagne. Vatertage, so heißt das Buch, und Dirk Fuhrig stellt es vor.
1: Das Buch beginnt wie ein typischer französischer Sommerroman. Die Pariser steigen am Bahnhof Montparnasse in einen Zug, um zur Familie aufs Land zu fahren.
2: Der Corail-Zug, in den wir uns buchstäblich hineinhieften, war ein Kofferwort aus Komfort und Rai, Symbol einer bequemen, kollektiven und effizienten Fortbewegung. Ungeheure Errungenschaft, wir brauchten nur 7 Stunden bis Brest. Dieser Zug im peppigen Industriedesign mit seinen knalligen Farben, seinem giftgrünen Speisewagen, war wie ein Wunder in unser Leben getreten, zugleich mit François Mitterrand.
1: Wir befinden uns Anfang der 80er Jahre, noch vor der Einführung der fast doppelt so schnellen TGV-Züge auf dieser Strecke. Anne Berest, Jahrgang 1979, war ein kleines Mädchen, geboren in Paris und aufgewachsen außerhalb der Metropole in einer ruhigen Gegend. Die allsommerlichen Fahrten in die Heimat ihrer Eltern, die Bretagne, sind der Ankerpunkt für diesen Roman, der die Geschichte der Familie väterlicherseits seit dem Beginn des 20. Jahrhunderts skizziert. Beginnend bei ihrem Urgroßvater Eugène Berest, der 1909 als Protest gegen erpresserische Methoden der Pariser Kartoffelgroßhändler eine Genossenschaft der bretonischen Landwirte gründete.
2: Eugène war überall gleichzeitig, verfasste Reden, Zeitungsartikel, Flugblätter, die er dann verteilte, steckte immerzu mit den Bauern zusammen, bei ihnen zu Hause, auf dem Markt, im Café, um ihnen unermüdlich einem nach dem anderen

0: besetzt ist.
1: Eugène Senior entschied sich für die Metro. Die erste Klasse war jetzt den Deutschen vorbehalten, die für ihre Fahrten keine Tickets kaufen mussten. In der zweiten Klasse drängten sich die Franzosen zu den Stoßzeiten dicht an dicht. Bald würde es auch eine dritte Klasse geben, den Waggon für die Juden.
0: Mit beklemmenden Stellen wie diesen knüpft Vatertage an Anne Borests vorheriges Buch an, in dem sie das Schicksal ihrer Familie mütterlicherseits geschildert hatte. Ihr Roman »Die Postkarte« hatte ein Schlaglicht geworfen auf die Kollaboration vieler Franzosen mit dem Vichy-Regime und dessen nazifreundlicher Politik, gerade was die Verfolgung und Deportation der Juden betraf. Es ist beeindruckend, wie es Anne Borests gelingt, die Familienchronik in die Zeitgeschichte einzuflechten. Das gilt nicht nur für Kriegserlebnisse, sondern auch für Studentenproteste im Mai 1968, an denen ihr Vater Pierre, ein Mathematiker und überzeugter Trotzkist, teilgenommen hat, während er Vorlesungen bei den führenden intellektuellen Köpfen jener Epoche besuchte.
1: Gilles Deleuze betrat den Saal und bahnte sich einen Weg durch die Menge. Er entschuldigte sich mit leiser, ein wenig atemloser Stimme und versuchte, sich ohne Autorität Gehör zu verschaffen. Sein asketisches Gesicht wurde von leicht hervorstehenden Wangenknochen betont, dazu ein dünnes Brillengestell aus Metall. Die Strähne, die er sorgfältig über seine beginnende Glatze gekämmt hatte, war das Einzige, was eine gewisse Eitelkeit zum Ausdruck brachte, während die restliche Aufmachung umso deutlicher verriet, dass Kleiderfragen ihn vollkommen gleichgültig ließen.
0: In ihrer pointierten Sprache skizziert Anne Berest öffentliche Figuren, wie hier den berühmten Philosophen Gilles Deleuze, ebenso farbig und facettenreich wie ihre Familienmitglieder. In den mehr als ein Jahrhundert umfassenden Erinnerungen steht der Vater Pierre im Mittelpunkt. Das Verhältnis zu diesem im persönlichen Umgang so schweigsamen und distanzierten Vater hat sie, so sagt die Autorin es selbst, dazu gebracht, dieses Buch zu schreiben. Um dieser verschlossenen Gestalt nahe zu kommen, mit der sie bis zu seinem Tod kaum kommunizieren konnte. Aber Vatertage ist weit mehr als ein Vaterbuch. Es ist eine Familienchronik, die auf großartige Weise in ein historisches Panorama des 20. Jahrhunderts eingeschrieben ist.
2: Dirk Furich über Anne Berests Vatertage ist aus dem Französischen übersetzt von Amelie Thoma und Michaela Messner und im Berlin Verlag erschienen. Das ist Musik der Bacow Rhythm Steel Band mit einem Jay-Z-Cover, Dirt Off Your Shoulder.

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1: Mit Detlef Dickmann. Das Auktionshaus Sotheby's in New York versteigert heute ein außergewöhnlich gut erhaltenes Skelett eines Tyrannosaurus Rex zum Startpreis von mehr als 16 Millionen Euro. Das Skelett war 2021 auf einer Farm im US-Bundesstaat Dakota entdeckt worden und umfasst 108 Knochenelemente. Museen und Wissenschaftler kritisierten die Auktion. Öffentliche Versteigerungen sorgen dafür, dass wissenschaftlich wertvolle Exponate für sie schwerer zugänglich werden. In Köln startet heute der europäische Filmmusikbranchentreff Soundtrack Cologne. In über 60 Treffen werden aktuelle Fragen rund um Musik und Ton in Filmen, Games und

anderen Medien besprochen. Dabei stehen rechtliche, wirtschaftliche und künstlerische Themen im Mittelpunkt. Ein Schwerpunkt ist die Auseinandersetzung mit den Chancen und Herausforderungen beim Einsatz künstlicher Intelligenz in der Filmmusik. Im Rahmen von Soundtrack Cologne werden zudem mehrere Preise, besonders zur Förderung junger Komponisten und Sounddesigner, vergeben. Am heutigen Internationalen Tag nicht-binärer Menschen stehen Personen im Fokus, die sich nicht ausschließlich als weiblich oder männlich identifizieren. Der Aktionstag hat seinen Ursprung in Kanada. Das Datum wurde bewusst so gewählt, dass es genau zwischen dem Internationalen Frauentag am 8. März und dem Internationalen Männertag am 19. November liegt. Der Tag soll dazu beitragen, Geschlechtervielfalt sichtbar zu machen und für Diskriminierung nicht-binärer Menschen zu sensibilisieren. Die Stadt Köln zeichnet mit dem Holger-Tschukai-Preis 2026 drei Popprojekte aus, die die Stadt besonders geprägt haben. Den mit 15.000 Euro dotierten Hauptpreis erhält das Global-Pop-Projekt Keshavara um Musiker Keshav Purushottam. Für ihr langjähriges Schaffen im Bereich elektronische Musik erhält die Komponistin und DJ Siodor den Ehrenpreis. Die Dada-Post-Punk-Band Grenzkontrolle wird mit dem Zukunftspreis ausgezeichnet. Die Verleihung ist am 31. Oktober in der Christuskirche. Der Holger-Tschukai-Preis wurde nach dem Bassisten der Kölner Krautrock-Band Can benannt.

0: französischer Komponist, Sänger und übrigens auch Schauspieler Jérôme Minière, Fool, das Stück, was wir gehört haben, hier in Westart im WDR. Heute startet in Köln die Soundtrack Cologne, eine Fachkonferenz für Musik und Ton in Film und Videospielen, auf der nicht nur debattiert und fachlich sich ausgetauscht wird, sondern es gibt auch Preise. Herausragende Arbeiten oder renommierte Komponistinnen und Komponisten werden geehrt mit dem Career Achievement Award, also eine besondere Ehrung fürs Lebenswerk. Diesen Preis erhält in diesem Jahr der Komponist Christopher Young, und zwar für seine herausragende Arbeit auf dem Gebiet der Horrorfilmkomposition. Horrorfilme sind bei den Studios derzeit beliebt, meistens billig in der Produktion, man braucht nicht so viele Stars und fährt dennoch vergleichsweise hohe Einnahmen ein. Das ist fürs Kino insgesamt eine zumindest fragwürdige Entwicklung, aber für die Branche der Horrorfilmkomponisten ist das sehr gut. Derzeit läuft der Erfolgsfilm Obsession in den Kinos und den hat Miriam Berger als Ausgangspunkt benutzt für ihre Recherche. Was einen guten, modernen Horror-Sound ausmacht.
1: Normally I watch horror at home and I can hide behind my hands or my pillow.
2: Sonst kann sich Nainita Desai hinter ihren Händen oder einem Kissen verstecken, aber diesmal hat sie sich tatsächlich getraut und den Überraschungserfolg Obsession im Kino angeschaut. Und?
1: And I was scared and it was really fantastic.
2: Angst hatte sie und es sei fantastisch gewesen, sagt Nainita, die bestens weiß, wie Horror funktioniert. Selbst eine etablierte britische Filmkomponistin spricht sie bei der Soundtrack Cologne in diesem Jahr über Computerspielmusik. Neben Horrorfilmen hat sie auch schon ein Horror-Game vertont. Was mich an Horror fasziniert, ist, dass es einem ermöglicht, große Fragen der Identität zu erforschen und die menschliche Psychologie besser zu verstehen.
3: Die Angst, die man im Horrorfilm erlebt, ist ja so eine ganz tiefgründige Sache, die man wahrscheinlich schon seit Jahrhunderten drin trägt, wo der Mensch im Dunkeln sitzt und dann einfach horcht, was ist da draußen los vor der Höhle.
2: Michael Aust leitet die Soundtrack Cologne und findet, für Filmmusik und Sound ist Horror eine ganz besondere Spielwiese.
3: Das verstärkt natürlich in erheblichem Maße diese Angstlust. Also wenn man einen Korridor entlang geht und die Musik einem schon vorher erzählt, dass jetzt irgendwas passiert.
2: Doch wer für Horrorfilme wirklich gute Musik schreiben will, braucht weit mehr als ein bisschen Effekthascherei. In erster Linie muss er sich im Genre auskennen, sagt Michael Aust.
3: Das ist eine unendliche Menge an kreativen Ideen in die Vertonung von Horrorfilmen geflossen. Und ich glaube, das ist extrem wichtig, dass man da das ganze Repertoire kennt.
2: Einer, der das Repertoire kennt und es selbst weiterentwickelt hat wie kaum ein zweiter, ist der US-Amerikaner Christopher Young. Er wird in diesem Jahr auf der Soundtrack Cologne für sein Lebenswerk geehrt.
3: Er war erst Schlagzeuger, der hat Jazz gespielt, der hat Rock gespielt und ist dann ins Studium gegangen und hat natürlich die ganze Kunstmusik des 20. Jahrhunderts für sich entdeckt. Vieles von seinen Scores haben auch deshalb so eine hohe Wertigkeit, weil da jemand ist, der wirklich komponieren gelernt hat, aber der genauso gut eben einfach mit ein paar Geräuschen arbeiten kann. Und er ist ein großartiger Melodienschreiber. Der macht Scores, also die auf eine altmodische Art und Weise eben auch noch Melodien mitbringen, aber er kann eben auch alles andere. Und das geht, glaube ich, auch nur, weil er eben totalen Spaß an diesem Genre hat. Ich halte den für einen absoluten Großmeister dieses Genres.
1: It's very easy to go for shock scares, you know.
2: Es ist sehr leicht, auf billige Schockeffekte zu setzen, sagt Nainita Desai.
1: When you know big hits and you go da-dum and something bad is going to happen.
2: Man denkt dann, okay, gleich passiert was. Du guckst um die Ecke und plötzlich springt dir etwas entgegen. Das kennen wir alle. Das ist ein billiger Schreckmoment. Die Herausforderung guter Horrormusik besteht darin, sich zurückzuhalten. Und die große Kunst besteht darin, das Publikum tiefer und tiefer in die Welt der Charaktere mitzunehmen. Wobei die Musik einen Subtext mitgibt, den das Bild oder der Plot noch nicht liefern.
1: The best horror scores don't tell us what we're seeing.
2: Denn die besten Soundtracks erzählen uns nicht, was wir sehen.
1: They tell us what we're afraid of.
2: Sie erzählen uns, wovor wir Angst haben. Für Nainita Desai beginnt gerade tatsächlich sowas wie ein goldenes Zeitalter für den Horrorfilm.
1: I think horror is coming back.
2: Horror findet wieder ein Massenpublikum, sagt sie, weil das Genre die Gesellschaft und die schwierigen Zeiten widerspiegelt, die wir alle auf ganz unterschiedliche Weise durchlebt haben. Und was die Filmmusik im Horrorbereich betrifft, ist es eines der wenigen Genres, in denen man ausdrücklich dazu ermutigt wird, kreative Risiken einzugehen.
1: Where you're encouraged to take creative risks.
2: Und so findet auch experimentelle Musik durch den Horrorfilm am Ende ein breites Publikum, sagt Michael Aust.
3: Was Leute sich wahrscheinlich im Konzert niemals anhören würden, finden sie in einem Horrorfilm total cool und aufregend.
2: Na dann, fröhliches Gruseln.
0: Ja, yeah. Auf der Soundtrack Cologne erhält der Komponist Christopher Young in diesem Jahr den Career Achievement Award, also die besondere Ehrung für sein Lebenswerk im Bereich der Horrorfilmmusik. Ja, haben wir also gehört, man braucht gar nicht so viel für einen guten Horror-Soundtrack. Ich sag nur din din din din din din din din din.

0: Leichter Bossa-Hüftschwung hier in Westart. Das dänische Sten Rasmussen-Trio haben wir gehört mit Bossa Paradois in Westart. In Sachen Kunst nehmen wir sie heute mit ins Museum Morsbruch, das ja nicht nur ein Ausflug wert ist wegen des Gebäudes im Schlosspark, sondern auch innen gibt es immer wieder tolle Ausstellungen. In diesem Fall die erste museale Einzelausstellung der Fotografin Gian Chakmak. Das ist eine Art Rising Star in der Szene, war schon als Förderkünstlerin auf der Art Cologne bei der renommierten Galerie Eigen und Art zu sehen. Vor ein paar Jahren hat sie den Paula Modersohn Becker Nachwuchspreis erhalten und nun eben die allererste Einzelausstellung. Claudia Dichter ist im Studio, hat sich die Arbeiten von ihr schon angesehen, ist, glaube ich, begeistert, sonst wäre sie nicht ins Studio gekommen. Claudia, fangen wir mit den Inhalten an. Was ist zu sehen?
1: Also medial ganz breit aufgestellt, viele Fotografien, aber auch Videoarbeiten, Zeichnungen, eine Textarbeit und in dem ersten Obergeschoss, wenn man reinkommt, erstmal eine riesig groß aufgezogene Fotoarbeit. Man sieht einen Frauenkörper in Badeanzug, in Rückenansicht, so merkwürdig auf der Seite. Man weiß nicht, schläft sie? Ist sie getötet worden? War sie Opfer eines Verbrechens? Mhm. Ist sie vom Himmel gefallen? Also eine ganz große Ambivalenz, aber das Thema Frau und Körper ist gesetzt. Und dieser Frau begegnet man dann im Laufe der Ausstellung in ganz vielen Selbstporträts, nämlich Gian Chakmak selbst, die sich vor der Kamera inszeniert, weil sie sagt, das, was ich rüberbringen will, das kann ich am besten selber, das möchte ich nicht mit einer Schauspielerin machen. Das heißt, sie überlegt sich sehr genau, wie setzt sie sich in Szene, zum Beispiel inszeniert sie sich vor der Kamera kniend in auch so eine Art rotem Top und sie hat die Arme verbunden, so bandagiert, wo man nicht weiß, macht sie sich bereit für einen Boxkampf oder verdeckt sie Selbstverletzungen? Oder ein anderes Bild, da hat sie so ein Tuch über dem Kopf, das Gesicht ragt hervor und sie guckt direkt einen an, in so einer Mischung aus Trotz und Selbstbehauptung. Also es hat ganz viel immer mit Ambivalenzen zu tun. In einem anderen sieht man sie auf der Seite sitzen, auf einer Decke, ein Kleid, was hochgerutscht ist, so eine Pflanze kriecht scheinbar den Oberschenkel hervor. Auch das, ist das eine Bedrohung, ist das eine Art sexueller Übergriff? Welche Symbolik hat diese Pflanze? Und da eine ganz prägnante Arbeit. Auch da kniet sie, hat die Arme nach hinten, trägt so einen fliederfarbenen Rock und Oberteil, hat wie eine Kriegsbemalung so rosaroten Lippenstift im Gesicht und einen Zopf auf dem Kopf gebunden, der so absteht. Und das ist ein geflochtener Zopf, wie ihn eben kurdische Guerillakämpferinnen tragen.
0: Mhm. Gleich interessiert mich noch, ob das denn eigentlich digitale Bearbeitungen sind, wenn da so eine Pflanze das Bein hochkriegt oder ob sie sich das da aufgeklebt hat.
1: Alles echt.
0: Der Titel der Ausstellung ist Like a Warrior, also wie ein Krieger, wie eine Kriegerin. Was hat es damit auf sich?
1: Ja, also für Gian Chakmak sind diese Arbeiten wirklich auch eine Art von Selbsterkundung, Selbstbehauptung, auch Spurensuche nach ihrer eigenen Identität. Und sie hat diesen ja doch auch recht martialisch klingenden Titel nicht umsonst ausgewählt, wie sie sagt.
2: Ich fand es gut, dass der wirklich einem ins Gesicht fällt. Und Like heißt ja nicht, ich bin eine Kämpferin, sondern wie eine. Oder es sind Elemente eines Kampfes da, von einem Kampf für ganz einfache Werte. Ganz oben steht Freiheit und Selbstbestimmung, noch viel wichtiger.
0: Und vermittelt sich das in den Arbeiten?
1: Ja, total. Also man spürt diesen Arbeiten wirklich eine Dringlichkeit, eine innere Notwendigkeit an. Sie inszeniert sich eben sehr präzise und das muss alles unheimlich schnell passieren, weil sie macht ja das mit Selbstauslöser. Also sie hat manchmal nur 10 Sekunden Zeit, um diese Pose dann noch einzunehmen, die sie natürlich vorher studiert hat. Und man merkt aber, es geht ihr wirklich darum, ihr selbst zu erkunden, sich zu fragen, wer bin ich, wer will ich sein, was ist mir eingeschrieben worden, welche vielleicht auch Transgeneration Traumata trage ich in mir. Sie ist 1993 geboren bei Vopsvede als Tochter kurdischer Einwanderer, also aus einem relativ strengen Elternhaus, hat sich daraus befreit, hat Kunst studiert, Fotografie studiert und kreist aber einfach eben in ihrem künstlerischen Werk, was auch Zeichnungen umfasst, immer wieder um diese Fragen von Identität, von auch, was heißt es, eine Frau zu sein, wie kann ich meinen Weg selber gehen, in Buntstiftzeichnungen, großformatige Buntstiftzeichnungen, die wirklich bis auf den letzten Millimeter mit so einem ganz dicken, heftigen Strich ausgemalt sind, zeigt sie verschiedene Versionen ihres Selbst. Also auch da wieder das Selbstporträt mit verschiedenen Frisuren, verschiedenen Attributen, zum Teil auch Symbole, die aus ihrer kurdischen Herkunft, von ihren kurdischen Wurzeln erzählen. Also man merkt, das ist wirklich eine Form von Selbsterkundung und gleichzeitig Empowerment. Es ist aber ganz wichtig, dass das nicht auf ihre kurdische Migrationsgeschichte reduziert wird, sondern für sie ist es natürlich anschlussfähig für alle Menschen, die sich fragen, ja, wer bin ich, wo will ich hin, wie komme ich mit meiner Sozialisation klar, welchen Weg gehe ich? Und das macht sie eben sehr persönlich, ohne ins Kitschige abzugleiten. Sie bleibt sehr streng, sehr klar in der Form. Es gibt auch eine große Textarbeit, da hat sie über 50 Meter Text geschrieben. Das hängt von der Decke, man kann nur ein Stückchen lesen. Und auch da merkt man, wie sie wirklich an ihrem Selbstbild, an ihrer Selbstbefragung arbeitet. Das ist beeindruckend.
0: Das ist ja das Schöne, dass das, so wie du es beschreibst, auch noch nicht so angekommen klingt. Vielleicht auch noch so ein bisschen suchend und hinterfragend und sich mit der Identität und mit der Menschwerdung auseinandersetzt. Insofern, weil das ihre erste Einzelausstellung ist, dann auch was ganz Kraftvolles.
1: Ja, es ist total kraftvoll. Man muss sagen, ich meine, die Frau ist 33, das ist ziemlich jung. Und du hattest eben schon die Galerie Eigen und Art erwähnt, was ja nun nach wie vor eine der wichtigsten deutschen Galerien ist. Die ist sehr klar in ihrer Handschrift, die ist sehr unverwechselbar in ihrer Handschrift. Das sind wirklich sehr klare, sehr konzeptionelle Arbeiten, die aber eben gleichzeitig dieses Moment von Strenge und Verletzlichkeit und Suche haben. Das ist eine sehr eigene Position. Also ich glaube, von Gian Çakmak wird man noch einiges hören.
0: Empfiehlt Claudia Dichter Gian Çakmak die erste Einzelausstellung Like a Warrior, heißt sie, im Museum Moosbruch. Danke, Claudia.
1: Gerne.
0: Wir tun es alle, und zwar derzeit sehr viel, nicht nur beim Sport. Wir schwitzen. Ist zwar oft nicht so angenehm, aber sehr, sehr wichtig. Warum nochmal? Das klären die Kolleginnen und Kollegen von WDR 5 Quarks gleich um kurz nach 15 Uhr hier in WDR 5. Und das war's in Sachen Kultur. Sebastian Wellendorf ist mein Name. Bis bald.

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1: Hier im WDR erinnern wir natürlich den ganzen Tag an das Ereignis, das unser Land vor 5 Jahren heimgesucht hat und das Nordrhein-Westfalen auch verändert hat. Die Sicht darauf, wie schnell etwas, das ein Leben lang halten sollte, zerstört werden kann. Die Flutkatastrophe hat uns aber auch die Kraft der Solidarität gelehrt. Und darum stehen beim Festakt gleich im Landtag die im Mittelpunkt, die in diesen Tagen über sich hinausgewachsen sind. Angehörige, private Helferinnen und Helfer, Feuerwehrleute, Seelsorger, THW, DLRG, Bundeswehr und wie sie alle heißen. Ihnen zu Ehren reist Bundespräsident Steinmeier nach Düsseldorf. Mehr zur Gedenkfeier nachher bei uns.
0: 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Es ist 15 Uhr. 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
2: Die Nachrichten mit Stefan Fries. Guten Tag.
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2: Zum 5. Jahrestag der Flutkatastrophe hat Bundespräsident Steinmeier in Altena an die Opfer erinnert. Mehr als 180 Menschen waren durch das Hochwasser gestorben, davon 49 in Nordrhein-Westfalen. Steinmeier lobte die Solidarität im Flutgebiet. Wie die Menschen im Ahrtal den Tag heute wahrnehmen, dazu Michael Eiden für WDR aktuell.
4: Ich habe in den vergangenen Tagen und Wochen mit vielen Leuten hier sprechen können. Die einen sagen, es ist total gut, dass hier so viel Politprominenz da ist und Medienaufmerksamkeit, weil jede Schlagzeile, jede Erwähnung hilft uns hier beim Wiederaufbau. Andere sagen, dann kommen ja nur die Politiker, halten mal kurz ihr Gesicht in die Kamera. Da spricht so ein bisschen der Frust raus aus vielleicht Wiederaufbauthematiken, langwierigen Genehmigungen. Andere sagen, na, ich fahre lieber im Urlaub, mir ist der Trubel hier zu viel.
2: Auf deutschen Autobahnen gibt es oft nur schlechte Rastplätze. Bei einem Test des ADAC ist die Hälfte der getesteten Plätze durchgefallen. Auch in NRW wurden 8 von ihnen bewertet. Christian Richter für WDR aktuell.
5: Der ADAC hat bundesweit wieder 50 unbewirtschaftete Autobahnrastplätze getestet. Das Ergebnis, sie haben sich seit 2022 weiter verschlechtert. Die schlechteste Bewertung für NRW gibt es für den Rastplatz Wittenhorst an der A3 bei Rees. Die Rastplätze in NRW schneiden im ADAC-Test besonders schlecht ab. Hauptmängel, unhygienische, schlecht ausgestattete Sanitäranlagen, Vandalismus, mangelnde Sicherheit. Laut ADAC zeigen die Testergebnisse, dass die Rastplätze weiterhin systematisch vernachlässigt werden. Der ADAC fordert deshalb häufigere Reinigungen und bessere Ausstattungen der Anlagen. Von den bundesweit 50 getesteten Anlagen erhielten lediglich 9 eine gute Bewertung.
2: Weitere Meldungen im Überblick. In allen Gefängnissen in Nordrhein-Westfalen sollen ab sofort die Taschen der Bediensteten kontrolliert werden. Justizminister Limbach hat das angeordnet, als Reaktion auf Bestechungsvorwürfe gegen 8 Beamte der JVA Rheinbach. Sie sollen Drogen und Handys in das Gefängnis geschmuggelt haben. Unter anderem in der JVA gab es heute eine Razzia. In Nordrhein-Westfalen sind die Unterschiede zwischen Arm und Reich größer geworden. Laut dem neuen Sozialbericht NRW haben 2024 im Vergleich zu 2018 die ärmsten Einwohner im Schnitt 10% mehr verdient, die reichsten allerdings 30% mehr. Außerdem sind die Vermögen stärker gewachsen als die Einkommen. Wegen Niedrigwasser im Rhein hat ThyssenKrupp in Duisburg die Produktion etwas gedrosselt. Laut einer Sprecherin kann das Stahlwerk gerade nur eingeschränkt mit Rohstoffen über den Rhein versorgt werden. Die Kundenversorgung sei bislang nicht gefährdet.
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2: Die Stadt Gelsenkirchen will mit moderner Technik verhindern, dass Müll falsch abgeladen wird. Sie hat einen mobilen Überwachungsturm in Betrieb genommen, damit kein Haus- und Sperrmüll abgeladen wird, wo nur Glas und Papier erlaubt sind. Aus Gelsenkirchen, Dirk Groß-Langenhoff für WDR aktuell.
6: 6 Meter hoch, eine halbe Tonne schwer. Am Junkerweg steht ab heute ein neuer Wächter. Der mobile Turm filmt, misst per Radar und sieht auch nachts per Infrarot. Zunächst soll er Müllsünder an den Depotcontainern stoppen, später auch dort, wo trotz Verbots gegrillt wird. Gesichter und Kennzeichen verpixle eine KI sofort, sagt die Stadt. Aufgezeichnet werde, ausgewertet aber erst im Nachhinein. Gelsenkirchen setzt schon länger auf Technik. Bisher überwachte die Stadt vor allem Schulhöfe und Sportplätze.
2: Das war WDR aktuell. Das Wetter in Nordrhein-Westfalen überwiegend sonnig, vor allem von der Eifel bis ins Siegerland sowie in Ostwestfalen können sich örtlich Schauer- oder Hitzegewitter bilden, teils mit Starkregen, Hagel und stürmischen Böen. In Halle bis 27 Grad, in Monschau 29 und in Pulheim bis 32 Grad. Morgen ist es meistens trocken und weiter warm mit bis zu 31 Grad. Zum Abend gibt es über den Bergen ein geringes Gewitterrisiko. Der Donnerstag wird mit bis zu 32 Grad nochmal hochsommerlich heiß und oft sonnig. Die Zeit 15.04 Uhr. WDR 5 die Verkehrslage. A4 Aachen Richtung Köln am Grenzübergang Fettschau etwa 45 Minuten plus 7 Kilometer Stau. Die A4 Aachen Richtung Köln ist zwischen Kreuz Köln-West und Köln-Eiffeltor bis Donnerstag gesperrt. Dort wird eine Schrankenanlage aufgebaut. A30 Bad Oeynhausen Richtung Rheine zwischen Nattbergen und Haßbergen-Gaste etwa 30 Minuten plus 7 Kilometer Stau nach einem Unfall. A44 Kassel Richtung Dortmund zwischen Marsberg und Kreuz Wünnenberg-Haaren etwa 20 Minuten plus 8 Kilometer stockender Verkehr. Und A57 Nimwegen Richtung Krefeld zwischen Astongshof und Mörs-Hülsdonk etwa 30 Minuten plus 3 Kilometer Stau wegen Bergungsarbeiten.
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7: Mit Ina Plodroch. Hallo. Wir sprechen darüber, was gerade alle machen: Schwitzen. Manche so sehr, dass ein Shirt am Tag vielleicht gar nicht mehr ausreicht, dass der Schweiß über die Stirn läuft, vom Nacken über den Rücken runterrinnt, dass alles klebt und alles feucht ist. Bei anderen ist es vielleicht nicht ganz so arg. Aber je mehr Schweiß unsere Haut entlangläuft, desto mehr geraten viele in Stress. Schweiß ist unangenehm, riesige Flecken unter den Achseln, das will niemand. Dabei schwitzen wir alle. Es ist total normal und es ist auch wichtig, gerade jetzt. Trotzdem tun wir alles dafür, damit das nicht auffällt. Deo, Shirt wechseln und wenn das nicht geht, dann steigt bei vielen die Scham auf. Warum ist das so? Warum empfinden viele Schweiß als ekelig, fühlen sich damit unwohl? Geht Ihnen das auch so? Oder haben Sie vielleicht schon so ein gutes Mittel gefunden, wie Sie Ihre Schweißproduktion in den Griff bekommen haben oder wie Sie den Blick darauf verändert haben? Oder suchen Sie noch danach und vermeiden sogar Situationen, in denen Sie womöglich zu viel schwitzen würden? Oder geht es Ihnen ganz anders? Sie stehen dazu, Sie genießen das. Unser Thema.
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7: Rufen Sie uns an, diskutieren Sie mit uns kostenlos unter der 0800 5678 3x5. Sie können uns natürlich auch eine E-Mail schreiben, quarks@wdr.de. Rufen Sie uns gerne an, wenn Sie genug haben vom Schwitzen, wenn Sie wissen wollen, wozu das gerade eigentlich gut ist. Rufen Sie uns an 0800 5678 3x5 oder eine Mail an quarks@wdr. Wir freuen uns auf Ihren Beitrag und was Sie dazu zu sagen haben.

0: 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Quarks, Wissenschaft und mehr. Schwitzen, das ist unser Thema Wissen im Gespräch. Wir wollen gerne von Ihnen wissen. Erzählen Sie uns, haben Sie sich schon an die Hitze angepasst? Schwitzen Sie gerade vielleicht gar nicht mehr so viel? Rufen Sie uns gerne an 0800 5678 und dreimal die 5 oder schreiben Sie uns eine Mail an quarks@wdr.de. Wir sprechen heute außerdem mit Daniela Neumeier. Sie ist bei mir im Studio. Sie ist Dermatologin und Oberärztin in der Klinik für Dermatologie Uniklinik Köln. Hallo.
1: Ja, hallo. Schön, dass ich mit Ihnen hier sein darf.
0: Wir sprechen über das Thema Hitzen, über das Thema Schwitzen in der Hitze. Die erste Hitzewelle, die haben wir schon hinter uns. Die zweite ist gerade, es ist minimal sanfter. Erleben wir gerade, warum das Schwitzen dabei so wichtig ist?
1: Ja, das haben Sie eben schon richtig gesagt. Schwitzen ist lebensnotwendig für uns. Unser Körper möchte ja gerne eine feste Körperkerntemperatur erhalten. Und dafür brauchen wir das Schwitzen für die Thermoregulation. Wir produzieren Schweiß und das ist tatsächlich angepasst. Je heißer es wird, das merken Sie, umso mehr Schweiß wird produziert. Der verdunstet und hilft uns somit, unsere Körperkerntemperatur aufrechtzuerhalten durch die Verdunstungskühle, die dann entsteht. Und was man weiß ist, wenn über relativ lange Perioden es heiß ist, dann passt sich der Körper an. Und wir schwitzen ehrlicherweise mehr und früher, aber es kommt uns so vor, als würden wir nicht so stark schwitzen. Weil dadurch, dass wir uns anpassen und das Schwitzen ein bisschen besser reguliert ist und wir früher anfangen, dann merken wir diese Nässe auf der Haut gar nicht so stark. Und obwohl wir stärker schwitzen, empfinden wir es als weniger unangenehm. Das wird wahrscheinlich einigen von Ihnen so passiert sein, dass sie denken, oh, es ist besser geworden. Aber tatsächlich dient das Schwitzen nicht nur dazu, dass unsere Körpertemperatur aufrechterhalten wird. Es hat auch noch andere Funktionen.
0: Und zwar?
1: Ein Schutz der Haut. Also diese Haut von uns, die muss auch ein bisschen befeuchtet sein und im Schweiß sind sogenannte antimikrobielle Peptide, ganz, ganz schwieriges Wort, ganz wichtig, das dient dazu, dass wir halt Bakterien, die auf der Haut sind, besser abwehren können. Und Sie merken das alle, wenn die Hände trocken sind, dann kann man schlecht greifen, wenn die zu nass sind natürlich auch nicht, aber die dient auch ein bisschen dazu, diese Feuchtigkeit, dass wir unsere Griffe wirklich verstärken können.
0: Also Sie sagen das schon, Schwitzen gehört dazu, Schwitzen ist total normal. Gleichzeitig ist es irgendwie lästig. Viele mögen das nicht, es ist auch peinlich, Achseln, Schweiß unter den Armen, große Flecken, das will man nicht. Warum ist das so?
1: Absolut, also man muss auch sagen, es gibt zwei verschiedene Arten von Schweißdrüsen. Das muss man einmal kurz so ein bisschen jetzt wissenschaftlich werden, um es zu verstehen, warum uns auch Schwitzen häufig unangenehm sein kann. Wir haben die sogenannten ekrinen Schweißdrüsen. Entschuldigung, wenn ich hier mit ganz vielen fiesen Wörtern komme. Aber wichtig ist, das sind diese Schweißdrüsen, die eigentlich nur so ein wässriges Sekret sezernieren, wo auch Salze drin sind. Und das dient eigentlich der Kühlung. Die sind über den ganzen Körper verteilt. Und jetzt wissen wir aber alle, Schweiß kann riechen. Dieser wässrige Schweiß, der riecht nicht. Wir haben noch eine zweite Art von Schweißdrüsen, die apokrinen Schweißdrüsen. Da kommt halt kein wässriges Sekret raus, sondern eher sowas Fettiges. Das riecht per se auch nicht. Und diese Schweißdrüsen, die sind vor allem in den Achseln, die sind auch ein bisschen an den Händen, die sind im Genitalbereich. Die fangen erst an, mit der Pubertät aktiv zu werden. Und jetzt merken Sie schon, mit der Pubertät fängt ja auch an, der Schweiß zu riechen. Der Schweiß riecht deswegen, weil wir auf unserer Hautflora verschiedene Bakterien haben, die dieses fettige Sekret verstoffwechseln. Und dann kommt dieser unangenehme Geruch. Und tatsächlich ist es ja so eine Mischung. Erstens mal, die Schweißflecken an sich wirken für uns oft störend, aber das ist auch ein bisschen so sekundär, weil wir natürlich auch ein bisschen Sorge von diesem unangenehmen Geruch haben, den wir vielleicht bei anderen Leuten auslösen. Und dann gibt es noch das Wichtige, es gibt auch noch ein sogenanntes emotionales Schwitzen. Sie alle kennen das, man schwitzt nicht nur so.
0: Angstschweiß, da haben wir genau das Gefühl, der riecht noch besonders.
1: Genau das, und das ist nämlich auch so, weil dieses emotionale Schwitzen, Schwitzen in Stresssituationen, auch wenn es total kalt ist, das ist vor allem natürlich auch hier an den Achseln, das ist an den Händen. Und da kommen halt diese beiden Arten von Schweißdrüsen kommen raus und dann fühlt man sich so richtig elend.
0: Und der riecht dann eben auch.
1: Der riecht dann mit der Zeit, genau.
0: Ist das denn eigentlich so, ich habe das mal gelesen, dass bei Teenagern in der Pubertät der Schweiß auch schneller riecht. Ist das wirklich so?
1: Boah, das ist relativ schwierig. Kann ich jetzt wissenschaftlich gar nicht nachforschen. Aber ich glaube, das Problem ist, vor der Pubertät riecht der Schweiß ja überhaupt nicht bei den Kindern, weil diese apokrinen Drüsen einfach nicht aktiv sind. Kinder müssen ja auch nicht wie wir so jeden Tag duschen. Und ich glaube einfach, dieser Wandel ist dann relativ schnell. Und dann haben wir natürlich das hormonelle verschiedenstes Chaos, was bei denen ist. Und deswegen riecht man erinnert sich auch selber als Teenager etwas stärker als vorher und auch als später nochmal.
0: Das sagt Daniela Neumeier. Sie ist bei mir im Studio, Dermatologin, Hautärztin. Und wir sprechen gleich weiter über das Schwitzen, über Aluminium in Deos, ob wir das brauchen, ob wir das besser sein lassen sollten. Und was ist denn Ihr Umgang damit? Wir freuen uns auf Ihre Anrufe. 0800 5678 und 3x5. Oder schicken Sie uns doch eine Mail an quarks@wdr.de. Was ist Ihr Umgang mit dem Schwitzen? Wir freuen uns auf Ihre Nachrichten.

0: De Vous à Moi von Flavia Coelho. Die lebt in Paris, kommt aus Brasilien und sie hat sich den Sound ihrer Heimat, den hat sie mitgenommen. Mit Afro und Balkan mischt sie das und sie nennt das Ganze Bossa Muffin. Quarks Wissenschaft und mehr hören Sie. Wissen im Gespräch mit Ihnen und mit Daniela Neumeier, Hautärztin. Sie ist auch noch mit mir im Studio. Hallo. Und wir reden über das Schwitzen und wie das richtig geht und ob wir das vielleicht auch lernen können. Das meint nämlich Annette Sturm. Sie hat uns angerufen. Hallo.
1: Ja, guten Tag. Genau, ich rufe aus Wuppertal an und
0: Sie haben aber auch in Japan gelebt und Sie haben dort das Schwitzen gelernt. Was heißt das?
1: Genau, das habe ich gemerkt, seitdem ich da gewohnt habe, schwitze ich einfach mehr. Das ist jetzt schon fast 30 Jahre her, aber damals war es so, dass im Frühjahr es immer heißer wurde. Es hat geregnet ein paar Tage war Sonne und dann wieder Regen. Und nach jedem Regenschauer wurde es schwüler und dann hat man halt geschwitzt. Und irgendwann war es so, dass man gar nicht mehr so richtig trocken wurde. Es sei denn, man hat Klimaanlage oder so angemacht. Aber das fand ich unangenehm, weil das krasse Unterschiede dann waren. Von der Klimaanlage ins Warme und nach draußen. Vom Geschäft aus war das immer sehr krass und auch besonders vom Zug, weil dann unter dem Zug auch noch die Wärme von der Klimaanlage hochstieg und dann war man wie in so einem Backofen.
0: Ja. Ja.
1: Genau, und da habe ich so verschiedene Tricks mir angeeignet.
0: Ja, erzählen Sie mal, wie gehen Sie denn am besten damit um?
1: Genau, ich habe festgestellt, dass man in gestrickten Kleidung schneller schwitzt, weil die einfach mehr wärmt.
0: Sie meinen mit Wolle?
1: Zum Beispiel, die Verarbeitung von zum Beispiel T-Shirt-Stoff, das ist ja alles, was sich dehnt, ist wie gestrickt. Während Sachen, Blusen zum Beispiel, die gewebt sind, wo der Stoff sich nicht dehnt, die sind lockerer auf der Haut, die liegen nicht so dicht an. Und wenn man dann eine lockere Bluse anhat, dann kann der Schweiß unter der Bluse verdunsten und man schwitzt eben zwar, aber man hat nicht so schnell die ganzen Schwitzflecken überall. Und ja, in Japan ist es auch gang und gäbe, dass man sich ein feuchtes, kaltes, so groß wie so ein Gästehandtuch zum Beispiel in den Nacken legt.
0: Und sich damit einfach so ein bisschen zwischendurch kühlt. Finden Sie das denn unangenehm, genau, bei sich selber zu schwitzen? Ist Ihnen das lästig oder sagen Sie, nee, ich finde es völlig in Ordnung?
1: Also ich finde es in Ordnung. Ich schwitze im Moment noch mehr wegen Hitzewallung im Wechseljahr. Und ich habe einfach immer ein Handtuch dabei, weil unangenehm ist es nur, wenn es dann in die Augen läuft oder so, oder wenn man tropft, sage ich jetzt mal.
0: Ja,
1: aber dann
0: wische
1: ich mir den Schweiß
0: mit
1: dem Handtuch ab, genau. Und noch eine Sache ist, ich habe gemerkt, wenn man, wenn es gar nicht anders geht, als dass man schwitzt und man möchte nicht so, dass das von außen gesehen wird, dass man einfach lockere Kleidung anhat und darunter noch irgendeine zweite Schicht. Manche Kleider haben automatisch zwei Schichten, genau. Dann saugt die untere Schicht das auf und die obere Schicht sieht trotzdem trocken aus.
0: Frau Neumeier, was sagen Sie denn zu dieser gefühlten Wahrheit, dass man sich anpasst, dass man weniger schwitzt, dass wenn man in anderen Ländern war und dann das Gefühl hat, es ist, hat sich vielleicht angepasst, es hat sich verändert? Kann das sein? Oder verändert sich nur unsere Wahrnehmung?
2: Ich glaube, da ist ein bisschen beides was dran. Also wir haben diese sogenannte Hitzeakklimatisierung, die sich innerhalb von 14 Tagen ergibt. Und das fand ich ganz schön, dass Sie gesagt haben, naja, mit der Klimaanlage, was ja eher hinderlich. Tatsächlich, der Aufenthalt in klimatisierten Räumen stört unsere Hitzeakklimatisierung. Das heißt, eigentlich ist das gar nicht so gut, das zu machen. Und Japan hat ja wirklich sehr heiße, sehr feuchte Sommer und da schwitzt man natürlich sehr stark. Das ist dann alles wirklich gut zu verstehen, wie Sie es sagen. Diese Hitzeanpassung, die wir haben und die funktioniert tatsächlich darüber, dass wir auch mehr schwitzen. Das wird häufig gar nicht so als unangenehm wahrgenommen, weil das Schwitzen halt früher anfängt. Und dieses vermehrte Schwitzen bleibt tatsächlich auch, nachdem man diese heißen Bereiche verlässt, über Wochen bis Monate vorhanden. Und ansonsten ist es natürlich auch so, dass sich diese Schwitzempfindlichkeit auch im Laufe des Lebens verändert. Und natürlich, so wie Sie es gesagt haben, wenn natürlich die Menopause, die Wechseljahre dazukommen, dann hat man auch nochmal dieses wallartige Schwitzen, Was ich aber auch ganz einen netten Fun-Fact finde zu Japan. Sie werden wahrscheinlich gesehen haben, dass es in Japan, genau wie in China oder in Korea, in den Geschäften weniger Deodorants gibt. Das liegt nicht daran, dass man in Ostasien weniger schwitzt, aber es gibt ein Gen, was in Europa verbreiteter ist. Das ist das ABCC11-Gen. Da haben wir eine andere Zusammensetzung hier im europäischen, im afrikanischen, im amerikanischen Raum als in Ostasien. Und bei uns ist es so, wir haben diesen Wildtyp von diesem Gen und dadurch haben wir halt eher diesen überriechenden Schweiß, haben aber gleichzeitig einen feuchten Ohrenschmalz. Das ist gut, einen feuchten Ohrenschmalz zu haben. Hört sich zwar ein bisschen komisch an. Und vor allem in Japan und in Korea und in Teilen Chinas hat man halt nicht den Wildtyp diesen Genes. Das ist da wirklich sehr, sehr, sehr verbreitet. Mehr als 90% haben da halt so eine Art Mutation und die haben, wenn sie diese Mutation haben, die Menschen haben keinen stinkenden Schweiß. Die riechen nicht. Das ist richtig, richtig praktisch. Alles hat einen Nachteil. Wenn sie diese Mutation von dem Gen haben, dann brauchen sie zwar kein Deo gegen schlechten Körperbruch. Sie haben aber einen etwas bröckligeren Ohrenschmalz, der nicht so leicht rausgeht. Also man muss sich immer alles erkaufen. Aber sie werden das sehen, wenn sie in Asien sind. Ich bin auch sehr gerne in Japan. Da haben sie nicht so die große Deo-Auswahl in den Supermärkten wie hier, weil viele das einfach nicht benötigen.
0: Und bei uns haben wir eine riesige Auswahl. Ja. Das liegt vor allem auch daran, dass wir so zwei verschiedene Sorten von Deodorant haben, nämlich mit Aluminiumsalzen oder ohne. Frau Sturm, welches wählen Sie denn?
1: Ich habe eins ohne.
0: Genau.
1: Und weil ich gehört habe, dass das nicht so gut sein soll. Und ich kaufe auch meistens irgendwelche biologischen Sachen. Genau. Und waschen hilft da einfach, weil dann die Bakterien, die den üblen Schweißgeruch verursachen, dann weggewaschen werden. Und ich habe gemerkt, dass es auch daran liegt, was man isst. Also wenn man gesund
0: mal
1: ist
0: mal noch mal
1: und
0: bei
1: keinen Alkohol trinkt zum Beispiel, dann riecht der Schweiß auch nicht so, als wenn man ungesunde Sachen isst.
0: Wir bleiben noch mal bei diesem Aluminium. Sie sind da nicht mit alleine, Frau Sturm. Die Drogerie-Regale sind ja voller Deos ohne Aluminiumsalze. Das hält sich total. Was sagen Sie denn dazu, Frau Neumeier?
2: Also es gibt auch zwei verschiedene Gruppen. Wir haben Deodorants. Das ist tatsächlich was, wo per se nichts Schweißhemmendes drin ist, sondern wo einfach nur was ist, was einen Duft hat. Der hat Gerüche überdeckt. Und dann haben wir das Antitranspirant, was eigentlich vom Deodorant abgegrenzt werden muss, aber im normalen Sprachgebrauch geht das so ein bisschen ineinander über. Und tatsächlich ist das mit dem Aluminium ein Mythos, der sich hartnäckig hält. Tatsächlich gab es da mal so eine so eher schlecht gemachte Studie und es liegt einfach daran, dass man gemeint hat, okay, es könnte vielleicht einen Zusammenhang zwischen Aluminium und Brustkrebs und oder Alzheimer geben. Auch das ist tatsächlich nicht erwiesen, dass es da einen Zusammenhang gibt. Und das Zweite ist, man hat natürlich genau untersucht, okay, wenn wir Deodorant an den Achseln auftragen, wie viel davon wird überhaupt aufgenommen? Und das sind 4 Mikrogramm. Das ist ganz wenig, vor allem wenn Sie sich überlegen, wir nehmen alle über unsere Nahrung tagtäglich Aluminium auf. Und diese Aluminiummenge, die hier beim Deodorant bei einer ganz normalen Anwendung aufgenommen werden kann, sind 2,5% unserer täglichen Aluminiumaufnahme. Das heißt, dieses Sparen dieses Deos, um hier einen potenziell schädlichen Effekt des Aluminiums zu vermeiden, macht überhaupt gar keinen Sinn, weil das wirklich so geringe Mengen sind, dass die überhaupt nicht relevant sind. Und das Zweite ist, nur das Aluminium im Deo verhindert tatsächlich Schwitzen, weil diese Aluminiumsalze, die gehen in diese eckgrünen Schweißdrüsen, Sie erinnern sich, das sind die diese ganz starke Feuchtigkeit, die diese Schwitzflecken machen, die zerstopft das wie so ein Tropfen. Und dann können die sich nicht entleeren. Was man aber auch wissen muss, dieses Aluminium zerstopft halt einfach nur diese eckrinen Schweißdrüsen. Und zwar nicht die Apokrine.
0: Jetzt müssen Sie das nochmal erklären. Ich glaube, wir haben das alle vergessen, was war.
2: Ich muss nochmal erklären. Also die eckrinen Schweißdrüsen sind die, die die Flüssigkeit erzeugen, die diese Schweißflecken machen. Die auch wichtig sind für die Thermoregulation. Und diese Schweißbildung, diese Flüssigkeit alleine, die kann mit dem Aluminium-Deos gut kontrolliert werden. Und auch nur das Aluminiumsalz im Deo kann das tatsächlich reduzieren. Diese aluminiumfreien Deodorants, die haben darauf tatsächlich keinen Einfluss. Das Zweite ist, diese Apokrindrüsen, das sind die, diese fettigen Schweiße produzieren, der auch irgendwann überriecht, die sind deutlich, deutlich größer als diese anderen Schweißdrüsen. Und die werden tatsächlich nicht durch diese Aluminiumsalze beeinflusst. Die werden tatsächlich vor allem durch diese Geruchsüberlagerung. Das heißt, die können wir leider nicht produzieren. Und deswegen ist das, was die Anruferin gesagt hat, ganz richtig. Gegen diesen Geruch im Schützen hilft tatsächlich nur das Waschen. Aber auch da muss man ein bisschen aufpassen. Es geben so ein bisschen so Tipps im Internet rum, dass man sich dann irgendwelche antibiotischen oder antiseptischen Sachen unter unter die Achseln schmiert.
0: Aknecreme habe ich auch gelesen.
2: Genau, das kann helfen, aber es gibt ein Problem. Wir alle haben sogenanntes Mikrobiom, das heißt, wir haben so Bakterien bei uns auf dem Körper, die gehören dahin, die sind da gut. Und jetzt kann es passieren, dass sie wegen so einem leichten Schwitzen sich so eine Aknecreme dorthin schmieren, ja, und dann verändern sie ihr Mikrobiom. Und dann können sie das, und das ist beschrieben, zu einem ungünstigeren Mikrobiom hin verschieben. Und unter Umständen haben sie dann die Bakterien eingeladen, in Anführungszeichen, die überriechender sind. Das sind nämlich die sogenannten Propionebakterien und die Staphylokokken, die eher so einen nicht so stinkenden Geruch machen, den wir unter den Achseln haben. Und dann gibt es die Chorynebakterien. Die sind häufiger bei Männern als bei Frauen vorhanden. Da gibt es geschlechtsspezifische Unterschiede. Und wenn wir es zu diesen Chorynebakterien hin verändern, die riechen übel.
0: Das heißt, wir haben vielleicht einen ganz kurzen Effekt, da hilft es. Mhm. Aber langfristig gesehen wird es dann wirklich schlimm.
2: Kann schlimmer werden, muss kann nicht. Also werden. Das kann halt passieren. Das nennt man paradoxe Reaktion. Und tatsächlich in manchen Deodorants, auch wenn da schön groß draufsteht, aluminiumfrei, was so eine schöne Werbebotschaft ist, da sind manchmal auch so ein bisschen antibakterielle, antiseptische Inhaltsstoffe drin. Mit der Idee, die ja per se gut ist, naja, wir wollen jetzt unsere Bakterien, die den Geruch verursachen, ein bisschen unterdrücken. Und auch da ist es beschrieben, dass wir dann halt das Mikrobiom, also diese Bakterienansammlung an dem Ort, ungünstig verlagert und sich halt diese falschen, geruchsbildenden Bakterien vermehren können.
0: Über das Thema mit dem Essen, ob das auch den Geruch und das Schwitzen beeinflusst. Frau Sturm, Sie haben das gerade gesagt, darüber sprechen wir gleich noch weiter. Ich danke Ihnen erstmal für Ihren Anruf und wir freuen uns auf weitere Anrufe. Sie können uns sich bei uns melden, 0800 5678 und dreimal die 5 oder schreiben Sie uns doch eine Mail an quarks@

0: Quarks hier. Wissenschaft und mehr. Und wir sprechen über das Schwitzen mit Ihnen im Gespräch. Rufen Sie uns gerne an unter der 0800 567 8 dreimal die 5. Bei mir im Studio ist Daniela Neumeier, Dermatologin von der Uniklinik in Köln. Wir haben das gerade angedeutet. Was wir essen, beeinflusst, wie wir riechen? Das ist die Frage. Ich glaube, gefühlt würde jeder sagen, wer Unmengen an Knoblauch gegessen hat, stinkt am nächsten Tag unfassbar. Ist das auch so?
1: Ja, tatsächlich, manche dieser Nahrungsmittel, die wir aufnehmen, sind natürlich so flüchtige Stoffe, die dann sich auch im Schweiß darstellen. Aber wir können nicht nur den Geruch durch die Nahrung beeinflussen. Ich glaube, das ist weniger, ob es gesund oder ungesund ist, sondern wirklich diese stark riechenden ätherischen Öle, die sind manchmal flüchtig und werden genauso wie über den Urin.
0: Würze dann eben auch.
1: Genau, über den Urin ausgeschieden. Aber tatsächlich, und jetzt kommt eine ganz schlechte Nachricht, gibt es auch Nahrungsmittel, die dazu führen, dass wir vermehrt schwitzen.
0: Das scharfes Lebensmittel, hätte
1: genau,
0: ich jetzt gesagt.
1: Genau, das Capsaicin, das macht vor allem, man nennt das gustatorisches Schwitzen. Man kennt's, man isst was Scharfes und schwitzt vor allem im Gesicht.
0: Genau, das Gesicht wird total rot und wir müssen erstmal was ausziehen und uns vielleicht Luft zufächern, weil die Durchblutung so gestartet ist, oder? Woran liegt das?
1: Genau, das ist so ein bisschen so ein Reflex, der dann ausgelöst wird, der gar nichts mit dem Hitze zu tun hat, sondern ist so eine Aktivierung von so Nerven, die einfach dazu führen, dass wir eine vermehrte Durchblutung haben, die Gefäße werden erweitert und dieses Schwitzen fängt an. Das ist natürlich was, was relativ schnell nach dem Genuss der scharfen Speisen aufhört. Es gibt aber auch ein Genussmittel, was wir alle sehr gerne zu uns nehmen, was auch dazu führt, dass wir dauerhaft mehr schwitzen, der morgendliche Kaffee.
0: Wirklich?
1: Leider
0: das
1: ja.
0: Das ist jetzt eine schlechte Nachricht für viele.
1: Ich habe es gesagt, ich nehme Ihnen alle Freude am Leben.
0: Aber warum ist das so? Warum schwitzen wir mehr durch den Kaffee?
1: Ja, der Kaffee oder Koffein im Kaffee ab einer gewissen Menge erhöht, dass die Körperkerntemperatur. Wenn die Körperkerntemperatur erhöht wird, schwitzen wir etwas mehr.
0: Okay, also schlechte Nachricht dafür. Wir haben einen Anrufer gehabt, Diego, der hat gefragt und möchte wissen, ob der Körper denn eigentlich beim Schwitzen Mineralien verliert. Der Schweiß ist ja immerhin salzig.
1: Das ist eine sehr, sehr gute Frage. Und das ist in der Tat so. Wir verlieren vor allem die Natriumsalze, die sehr, sehr, sehr wichtig sind. Und hier ist es aber wirklich wieder so, diese Hitzeakklimatisierung, die steigt da ein. Weil für den Körper wäre es bei diesen Temperaturen total ungünstig, so viel Natriumsalze zu verlieren. Die braucht der Körper. Und im Rahmen dieser Akklimatisierung kann der Körper regulieren, wie viel von diesen Salzen verloren gehen. Das heißt, in dieser Anpassung an die Hitze, die über 1 bis 2 Wochen geht, wird diese Salzkonzentration, die durch den Schweiß verloren wird, reduziert auf ungefähr 1/6 der normalen Menge.
0: Und das heißt, der Schweiß ist dann einfach weniger salzig. Genau. Können wir den denn, also ist das auch unterschiedlich eigentlich? Also schwitzen Sportler mehr, verlieren die mehr Salze? Oder ist es eigentlich bei allen Menschen auch sehr ähnlich?
1: Tatsächlich ist es so, man hat das

0: gut untersucht, dass Sportler oder vor allem Ausdauersportler schon mehr schwitzen. Aber auch hier ist wieder das gleiche Thema wie mit der Akklimatisierung. Als Sportler fangen sie einfach auch früher an zu schwitzen, schwitzen effizienter.
1: Und was heißt denn effizient in dem Zusammenhang?
0: Dass in dem Moment, wo sie früher anfangen zu schwitzen, verdunstet der Schweiß schneller. Und dadurch kühlen sie die Haut schneller runter. Das heißt, sie haben nicht dieses unangenehme Schweißempfinden im Alltag. Das ist ein bisschen kontraintuitiv, wenn man eigentlich mehr Wasser verliert über die Haut, aber nicht so dieses starke Feuchtigkeitsgefühl hat. Das ist auch so ein bisschen das, was die Anruferin eben gesagt hat. Das, was für uns am Schwitzen unangenehm ist, ja, ist diese Feuchtigkeit, die wir auf der Haut spüren.
1: Ja, so das Klebrige.
0: Genau, das Klebrige. Und wenn sie effizienter schwitzen, also früher anfangen zu schwitzen, bei schon weniger starken Körpertemperaturerhöhungen, dann kann diese Verdunstungskälte schneller anfangen und sie merken nicht diesen Schweißfilm, der auf der Haut liegt, der einfach dann anfängt, wenn sie ein bisschen später anfangen zu schwitzen, dafür aber stärker.
1: Ja.
0: Und bei den Sportlern ist es auch so, dadurch, dass sie viel Sport machen, häufiger schwitzen, hat sich der Körper auch da angepasst, dass weniger Mineralien über den Schweiß verloren gehen.
1: Das heißt, es gibt ja zum Beispiel Sportgetränke, isotonische Getränke, die nochmal mit Salz angereichert sind. Braucht es das dann nicht? Oder ist es, wenn jemand jetzt in dieser Hitze draußen joggt, Fahrrad fährt und wirklich total schwitzt, ist es da nicht vielleicht doch ganz gut?
0: Ich denke schon, das ist gut. Ich bin jetzt nicht ein Sportwissenschaftler, von daher alle Angaben ohne Gewähr. Aber gerade in dieser Hitze schwitzen wir ja mehr als sonst, auch wenn wir trainiert sind. Und diese Anpassung, dass wir diesen Mineralhaushalt aufrechterhalten, das braucht ja ein paar Tage. Und vor allem am Anfang ist das nicht der Fall. Da schwitzen sie viel und verlieren trotzdem viel Salz. Und ich glaube, da ist es schon wichtig, diese Mineralien zuzuführen. Aber das tun sie natürlich, und dafür brauchen sie nicht unbedingt diese teuren Getränke. Das tun sie natürlich auch mit Mineralwasser, was sie trinken. Das tun sie natürlich auch durch Salze in der Nahrung auch zu sich nehmen. Das ist sicherlich auch nicht verkehrt.
1: Sie sind Dermatologin. Inwiefern haben Sie in Ihrem Arbeitsalltag an der Uniklinik denn damit zu tun? Also wann kommen Leute zu Ihnen und sagen, ich habe das Gefühl, das ist zu doll bei mir. Ich leide darunter, da muss irgendwie sich was verändern. Wie haben Sie damit zu tun?
0: Ja, neben diesem normalen Schwitzen, was wir alle haben, gibt es das sogenannte krankhafte Schwitzen, die sogenannte Hyperhidrose. Es gibt zwei verschiedene Formen. Die primäre Hyperhidrose, wenn wir Mediziner was als primär bezeichnen, ist es immer eine Sache, die keine grundlegende Ursache hat. Die betrifft 5% der Bevölkerung. Also jeder 20. leidet unter vermehrten Schwitzen. Das stellt sich so dar, dass sie das eigentlich im Rahmen der Pubertät anfängt und dass sie symmetrisch und vor allem an den Achseln und an den Händen vermehrt schwitzen. Und dann gibt es die sogenannte sekundäre Hyperhidrose. Da sagt das der Name schon, da ist das Schwitzen eine Folge einer anderen Erkrankung. Und da können verschiedenste Erkrankungen eine Rolle spielen. Zum Beispiel eine Schilddrüsenüberfunktion, was viele kennen, was die Dame eben gesagt hat, im Rahmen von den Wechseljahren gibt es ja dieses anfallsartige Schwitzen. Aber es gibt auch durchaus ernsthafte Erkrankungen, die dem zugrunde liegen können. Was für uns immer so ein bisschen Warnsignale sind, wenn Patienten dieses nächtliche Schwitzen haben. Klar, jetzt bei 30
1: von einem Fieber, aber dann.
0: Genau, klar, bei 30 Grad geht es uns ein. Aber es gibt Patienten, die wachen nachts auf, sind nass geschwitzt, müssen sich quasi umziehen. Das nennen wir Nachtschweiß. Und da muss man immer schauen, gibt es da vielleicht auch eine bösartige Erkrankung oder eine andere Stoffwechselerkrankung, die dem zugrunde liegt.
1: Lässt sich das denn irgendwie heilen? Kann man das irgendwie behandeln?
0: Also gehen wir nochmal zu der normalen, dieser Hyperhidrose ohne eine Erkrankung. Heilen ist da jetzt eine schwere, kann man das nicht, weil das ist einfach so ein bisschen genetisch determiniert. Aber man kann das behandeln. Und die erste Behandlung ist hier natürlich, die Patienten haben das meistens nicht am ganzen Körper, sondern haben das wirklich in den Achseln und an den Händen. Und der ist die erste Therapie, das, was wir eben gesagt haben, aluminiumhaltige Antitranspirantien. Die gibt es als medizinische Formulierung auch nochmal etwas stärker als das, was man so in der Drogerie kaufen kann, ist dann etwas stärker wirksam. Das ist immer so die erste Therapie, die wir dann machen. Wenn das nicht ausreicht, dann gehen wir eine Stufe höher. Es gibt da, das können Sie auch gerne nachlesen, es gibt da Leitlinien von Fachgesellschaften und da gibt es auch eine Leitlinie, die können Sie offen einlesen im Internet. Die ist natürlich sehr, sehr, sehr spezifisch, aber ist das alles genau hinterlegt. Und die nächste Stufe wäre tatsächlich zum Beispiel, wenn Sie es in den Achseln haben, eine Behandlung mit Botulinumtoxin. Das Botox, was Sie kennen, was ja auch gegen die Falten verwendet wird, hat ja auch eine medizinische Zulassung für dieses vermehrte Schwitzen in den Achseln, weil einfach so ein bisschen die Innervierung so ein bisschen ausgeschaltet. Und das funktioniert sehr gut. Patienten kommen dann 2 bis 3 Mal im Jahr zum Dermatologen, kriegen in den Achseln diese Injektionen und dann wird das Schwitzen da gestoppt. Sie können sich vorstellen, das ist nichts, was man in den Händen macht.
1: Ja, das glaube ich. Wir haben ja eben schon darüber gesprochen, in den sozialen Netzwerken gibt es Tipps für und gegen alles, natürlich auch gegen das Schwitzen. Haben Sie denn das Gefühl, dass wir das wirklich immer schwerer können, also dass der Umgang mit dem Schwitzen auch schwieriger wird. Und das heißt, dass Leute viel zu schnell zu ihnen kommen, die gar kein krankhaftes Schwitzen haben, weil die Scham so groß ist, weil irgendwie der Umgang mit den Körperflüssigkeiten da ja vielleicht ein bisschen verschoben ist.
0: Ja, das ist so. Also wir neigen ja dazu, alles irgendwie optimieren zu wollen. Wir sehen im Internet, in den sozialen Medien immer nur so perfekte Sachen und haben ja das Gefühl, eine geringste Abweichung davon, sei es vom Erscheinungsbild, sei es vom Schwitzen, ist dann nicht mehr gut. Und natürlich ist es so, dass dann viele auch, die eigentlich ein normales Schwitzen haben, dann halt das als störend empfinden.
1: Ja, das heißt, wozu würden Sie aufrufen? Was hilft im Umgang mit dem Schwitzen?
0: Ja, das ist relativ schwierig. Also einfach, ich glaube, das Allerwichtigste ist, auch die normalen Körperfunktionen so zu akzeptieren, wie sie sind. Weil das Schwitzen ist wichtig, überlebenswichtig. Wenn wir nicht schwitzen würden, könnten wir nicht überleben. Dann gerade dieses Schwitzen, was man so aus Stresssituationen hat, da kann es tatsächlich auch, und das ist ja auch wirklich ein Krankheitsaspekt für die Leute, weil sie schwitzen und dann haben sie Angst vorm Schwitzen, dann kommt man in so einen Teufelskreislauf rein. Und da ist tatsächlich Psychotherapie was am sinnvollsten ist, weil das ist ja ein emotionales Thema und da kommt man halt auch mit Deodorants oder mit irgendwelchen Medikamenten eigentlich schlecht rein. Und
1: ja, das ist ein Teufelskreis,
0: absolut.
1: Wie Sie das gerade sagen.
0: Ja, genau.
1: Daniela Neumeier, wir sprechen über das Schwitzen und wie sich das verändert hat, wie sich unser Umgang damit verändert hat und welches Deo Sie empfehlen und wie die Ernährung das beeinflusst, machen wir gleich nochmal weiter.

0: I'm Coming Home to You von Cooking on Three Burners. Das ist ein Funk-Trio aus Melbourne und das ist überhaupt erst bekannt geworden, weil ein französischer DJ einen Song von denen geremixed hat und dadurch wurden sie weltweit angehört. Auch hier WDR 5 hören Sie. Wir sprechen im Wissen im Gespräch hier in Quarks Wissenschaft und mehr über das Schwitzen. Und ein 95-jähriger Hörer, der hat sich bei uns gemeldet. Der hat gesagt, er hat den Eindruck, dass er immer weniger schwitzt. Bei mir im Studio ist immer noch Daniela Neumeier, Dermatologin von der Uniklinik in Köln. Kann das sein?
1: Es kann durchaus sein, das Schwitzen verändert sich ja auch im Laufe des Lebens und da muss man sagen, je älter wir werden, umso trockener wird auch die Haut und wie gesagt, wir merken ja eigentlich die Feuchtigkeit, die steht. Das heißt, da kann es natürlich schon sein, dass die Schweißproduktion gar nicht so viel niedriger ist. Aber dadurch, dass die Haut so trocken ist, dass man das dann nicht mehr so merkt. Aber auch gleichzeitig ist es durchaus denkbar, dass auch einfach die Schweißdrüsen, genau wie unsere Talgdrüsen, einfach ihre Arbeit so ein bisschen reduzieren im Laufe des Lebens.
0: Also der Körper verändert sich und damit verändert sich eben auch das Schwitzen und die Zusammensetzung. Und Schweiß ist nicht gleich Schweiß und die Emotionen beeinflussen das Ganze auch enorm.
1: Genau, absolut.
0: Wir haben noch eine Nachricht bekommen von Ihnen und zwar, wir gehen ja manchmal jetzt in diesen Tagen, stöhnen viele rum, es ist so heiß, schwitzen, puh, wollen wir nicht, aber es gibt diesen einen Ort, da gehen wir freiwillig hin, nämlich die Sauna. Wir gehen dahin, um zu schwitzen, wie das Zeug hält, da weiß man manchmal gar nicht mehr, ist es die Luftfeuchtigkeit, ist es der eigene Schweiß. Ist es auch deshalb so gesund, mal so richtig doll zu schwitzen?
1: Also es ist eigentlich ja ganz cool, dass wir über die Sauna sprechen, weil eben haben wir gesagt, wir stigmatisieren das Schwitzen, aber der Sauna natürlich nicht, weil wir da alle schwitzen und was dazugehört. Ob das Schwitzen jetzt in der Sauna per se der Gesundheitsaspekt ist, kann ich gar nicht sagen, aber natürlich diese Erhöhung der Körperkerntemperatur, der aktiviert das Immunsystem, der zwingt den Körper so ein bisschen zu schwitzen, was dagegen zu machen und das ist der gesunde Aspekt, der so wichtig ist.
0: Was ist denn abschließend Ihr noch Tipp gegen das Schwitzen oder vielleicht auch für das Schwitzen im besseren Umgang damit?
1: Also wir sollten uns alle akzeptieren, so wie wir sind. Das ist natürlich sehr allgemein, das Schwitzen gehört dazu. Wenn es einem aber unangenehm ist, dann ist es auch richtig, dass man was dagegen macht. Gerade wenn man diesen Körpergeruch hat, dann kann man auch versuchen, dagegen anzugehen. Vorsicht aber, gerade wenn man so Internet-Tipps hat, wie Acne-Creme unter die Achseln zu schmieren, das kann man probieren, das hilft auch. Aber das kann natürlich nach hinten losgehen. Und man sollte schon so ein bisschen vorsichtig sein in dieser Eigentherapie, weil manchmal sind auch so ein bisschen schädliche Tipps dabei. Und ich hoffe, ich konnte Ihnen auch so ein bisschen die Angst vor dem Aluminium in den Deodorants nehmen, weil da gibt es keine wissenschaftliche Evidenz, dass das wirklich jetzt zu Brustkrebs oder zu Alzheimer führt in der Anwendung im Deodorant. Und das ist halt tatsächlich das, was man gegen dieses axilläre Schwitzen machen kann.
0: Aber also, was wirklich hilft, das Einzige eigentlich, haben Sie gesagt.
1: Genau. Und so wichtig ist es, das auch zu akzeptieren. Wichtig ist natürlich auch, dass man sich wohlfühlt. Und wenn man da was dagegen machen kann, gegen dieses Schwitzen unter den Achseln, und das führt ja nicht dazu, wenn wir das Schwitzen unter den Achseln ein bisschen reduzieren, dann können wir ja trotzdem unseren Wärmehaushalt trotzdem aufrechterhalten.
0: Also Schwitzen ist gut und vielleicht führen wir uns das nochmal öfter vor Augen, dass wir ja manchmal eben auch freiwillig in die Sauna gehen oder an den Strand und schwitzen da. Daniela Neumeier, Dermatologin von der Uniklinik in Köln, vielen Dank, dass Sie uns besucht haben hier im Studio und vielen Dank auch an Sie, Hörerinnen und Hörer von WDR 5, dass Sie sich bei uns beteiligt haben. Machen Sie es gut.

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3: Quarks hier, Wissenschaft und mehr. Wir haben gerade mit Ihnen zusammen über das Schwitzen gesprochen, was dagegen hilft, was Ihre Tipps sind, ob Sie das Gefühl haben, dass Sie sich anpassen und wo das Schwitzen vielleicht ja auch ganz okay ist, nämlich in der Sauna. Und morgen geht es an dieser Stelle dann weiter, Quarks Wissen im Gespräch. Da geht es um Plastik. Wir haben ein Riesenproblem damit. Das können wir teilweise sehen, wenn Sie die Straße entlang gehen und nach rechts und links schauen. Kommt drauf an, wo Sie sind, aber da können wir das Plastikproblem teilweise sehen. Wir können das auch auf Fotos sehen, die wir von den Ozeanen sehen, mit den großen Plastikmengen, die dort landen, obwohl sie dort gar nichts zu suchen haben. Und da hört dieses Problem nicht auf. Mikroplastik. Wir sehen diese kleinsten Partikel überhaupt nicht, aber sie sind da. Sie sind in der Atmosphäre, es sind kleinste Teile im Wasser, aber sogar in der Luft schwirren die herum und die sind teilweise so klein, dass wir sie gar nicht sehen, aber wir atmen sie ein, wir trinken sie mit. Und wie viele das sind, das ist unklar.
4: Es ist eine Schwierigkeit, heute klare Aussagen zu treffen, welchen Anteil Mikroplastikpartikel an atmosphärischen Partikeln insgesamt haben, wie das an unterschiedlichen Orten zu unterschiedlichen Zeiten ist. Und das ist der aktuelle Stand, sodass wir nicht klar sagen können, dass wir besonders viel oder besonders wenig Mikroplastik haben.
3: Das sagt Andreas Held von der TU Berlin. Er ist Spezialist für Luftreinhaltung und mit ihm können Sie morgen ab 15 Uhr darüber sprechen, warum das denn eigentlich so schwierig ist, Mikroplastik zu messen und unabhängig davon, was man dagegen tun kann, dass es immer mehr wird.
4: Plastik stärker zu vermeiden, beziehungsweise auch beim Umgang mit Plastikmaterialien Kreisläufe zu schaffen, dass die Plastikmaterialien, die in ihrer Nutzung am Ende angekommen sind, dann wiederverwertet werden und dadurch nur in geringerer Zahl in die Umwelt gelangen.
3: Das sagt Andreas Held von der TU Berlin. Er wird morgen an dieser Stelle zu Gast sein, wenn wir hier in Wissen im Gespräch über Mikroplastik in der Umwelt sprechen. Und wir freuen uns darauf, wenn Sie sich bei uns melden, wenn Sie uns am besten jetzt schon eine Mail schreiben, quarks@wdr.de, oder wenn Sie auf unseren Anrufbeantworter sprechen. Das können Sie tun, 0800 5678 554. Machen Sie sich Sorgen um Mikroplastik in der Umwelt? Hat das teilweise auch Auswirkungen auf Ihr Handeln, auf zum Beispiel Ihr Kochen? Also vermeiden Sie die Plastikkochlöffel, weil Sie Sorgen davor haben? Oder vermeiden Sie zum Beispiel Dosen aus Plastik, weil Sie Angst haben, dass immer mehr Mikroplastik da reinkommt? Oder haben Sie Tipps, wo Sie sagen, ja, ich habe mein Verhalten umgestellt, um Mikroplastik einzusparen? Welche Kunststoffprodukte haben Sie heute denn vielleicht auch schon verwendet, wenn Sie den Tag Revue passieren lassen? Das kann ja manchmal sein, dass wir das einfach machen und gar nicht so richtig auf dem Schirm haben. Und erst wenn wir drüber nachdenken, kommt das. Erzählen Sie uns das doch gerne. 0800 5678 554, da können Sie auf dem Anrufbeantworter uns davon erzählen, wie Sie das mit dem Plastik halten und wie Sie versuchen, Plastik und damit auch Mikroplastik zu vermeiden. Mail an quarks@wdr.de.
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3: Morgen an dieser Stelle wieder mit Mikroplastik und wir freuen uns auf Ihre Nachrichten.

Und nach den Nachrichten geht's hier gleich weiter. Quarks, Wissenschaft und mehr. Vielleicht haben Sie es gerade auch schon gedacht. Was natürlich gegen das Schwitzen hilft, sind Klimageräte. Aber kann das die Lösung sein? Wenn wir alle Klimageräte einbauen, ist dann das Schwitzproblem und unser Hitzeproblem gelöst? Darüber sprechen wir gleich hier nach den Nachrichten.

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1: Die Nachrichten mit Stefan Fries. Guten Tag.
2: Manchmal hat man das Gefühl, dass die Politik einen vergessen hat. Das ist halt schon ein Zeichen, dass der Bundespräsident hier ankommt.
1: Menschen wie dieser Mann im Ahrtal haben mit Bundespräsident Steinmeier über die Flut und den Wiederaufbau gesprochen. Zum 5. Jahrestag der Hochwasserkatastrophe ist Steinmeier ins Ahrtal gefahren. Er erinnerte an die Opfer der Flut und lobte die Solidarität der Menschen. Die Landrätin des Kreises Ahrweiler forderte vom Bundespräsidenten Unterstützung für mehr Hilfen vom Bund.
3: Ich appelliere an Sie, öffnen Sie den Aufbauhilfefonds für wirksamen Hochwasserschutz in Form von Hochwasserrückhaltebecken, damit der Mut, die Kraft und die Hoffnung der Menschen ein sicheres Fundament bekommen.
1: Der Bund hatte nach der Flut ein Sondervermögen von etwa 30 Milliarden Euro bereitgestellt. Das Geld darf aber nur für die Beseitigung von Schäden und den Wiederaufbau ausgegeben werden. Neue Hochwasserschutzmaßnahmen dürfen daraus laut Bundesregierung nicht bezahlt werden. In Brüssel sind bei einem Brand in der Innenstadt mehrere Menschen ums Leben gekommen. Nach ersten Informationen wurden im Aufzug eines Gebäudes mehrere leblose Personen entdeckt. Was bisher bekannt ist, berichtet Sabrina Fritz, WDR Brüssel.
4: Wie viele Menschen bei dem Brand insgesamt ums Leben gekommen sind, ist doch unklar. Das Feuer brach am Morgen im sogenannten Oxy-Gebäude aus, einem ehemaligen Verwaltungsgebäude in der Brüsseler Innenstadt. Es wird gerade für Luxuswohnungen, ein Hotel und ein Restaurant umgebaut. Rund 250 Arbeiter waren während des Unglücks in dem Gebäude, berichten belgische Medien. Einige von ihnen werden immer noch vermisst. Die Feuerwehr konnte den ersten Brand schnell löschen, aber die Flammen breiteten sich dann in den Luftschächten aus. Der Lift wurde zur Todesfalle. Zu einem weiteren Fahrstuhl versuchen sich die Rettungsmannschaften am Nachmittag einen Zugang zu verschaffen. Warum das Feuer ausgebrochen ist, ist noch unklar.
1: Weitere Meldungen im Überblick. Die US-Regierung hat Milliardenzölle zurückgezahlt. Der oberste Gerichtshof hatte sie dazu verpflichtet, nachdem er die Zollpolitik von Präsident Trump für ungültig erklärt hat. Von Oktober bis Juni waren es laut Finanzministerium umgerechnet knapp 73 Milliarden Euro. In allen Gefängnissen in NRW sollen ab sofort die Taschen der Bediensteten kontrolliert werden. Justizminister Limbach hat das angeordnet, als Reaktion auf Bestechungsvorwürfe gegen 8 Beamte der JVA Rheinbach. Sie sollen Drogen und Handys in das Gefängnis geschmuggelt haben. Unter anderem in der JVA gab es heute eine Razzia. Bei der Fußball-WM steht heute das erste Halbfinale an. Frankreich spielt gegen Spanien. Vize-Weltmeister Frankreich mit seinen Superstars Mbappé, Ulis und Dembélé gegen den amtierenden Europameister Spanien, der bisher im gesamten Turnier nur ein Gegentor kassiert hat. Die letzten beiden Duelle bei der EM und in der Nations League hat Spanien gewonnen. Anstoß ist um 21 Uhr.
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1: Das Gymnasium Frechen will sich besser auf heiße Sommer einstellen und baut deshalb den Schulhof um. Die Schule hat bei einem landesweiten Wettbewerb 20.000 Euro dafür gewonnen. Aus Frechen, Heinz Horst für WDR aktuell.
5: Die Schüler sollen aus einer grauen, gepflasterten Fläche einen grünen Lernraum machen. Denn wenn es so richtig heiß ist, hält sich hier niemand auf. Das soll sich ändern und so greifen Schüler und Lehrer heute zu Spaten und Heckenschere, um ihre Idee von einer grünen Oase zu verwirklichen. Bis Ende 2027 sollen hier Bäume und Sträucher stehen, sowie Grün- und Blühstreifen die triste Fläche abgelöst haben. Die Idee der Frechener Schüler hat auch die Jury des Wettbewerbs Coole Schulhöfe überzeugt.
1: Das war WDR aktuell. Das Wetter in Nordrhein-Westfalen. Meist sonnig, vor allem von der Eifel bis ins Siegerland sowie in Ostwestfalen können sich aber örtlich Schauer- oder Hitzegewitter bilden. Am Abend 22 bis 30 Grad. Im Laufe der Nacht klingen anfängliche Gewitter ab, bei Tiefstwerten von 18 bis 13 Grad. Morgen scheint wieder verbreitet die Sonne, in Paderborn dann bis 27 Grad, in Dorsten 29 und in Oberhausen bis 30 Grad. Der Donnerstag wird mit bis zu 32 Grad nochmal hochsommerlich heiß und oft sonnig. Die Zeit 16.04 Uhr. WDR 5, die Verkehrslage. A1 Euskirchen Richtung Dortmund zwischen Kreuz Köln West und Kreuz Leverkusen West etwa 30 Minuten plus 15 Kilometer Stau. A3 Köln Richtung Oberhausen zwischen Kreuz Breitscheid und Oberhausen Lierich etwa 30 Minuten plus 9 Kilometer Stau. A4 Aachen Richtung Köln am Grenzübergang Fettschau mehr als 30 Minuten plus 5 Kilometer Stau. Die A4 Aachen Richtung Köln ist zwischen Kreuz Köln West und Köln Eiffeltor bis Donnerstag gesperrt. Dort wird eine Schrankenanlage aufgebaut. Und A46 Düsseldorf Richtung Wuppertal, zwischen Wuppertal-Kronenberg und Katernberg etwa 30 Minuten plus 5 Kilometer Stau.
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6: Mit Ina Plodroch.
7: Hallo.
6: Ventilatoren oder nasse Handtücher oder eben doch die Klimageräte. Gegen die Hitze, die so viele Menschen belastet, auch körperlich, da helfen die natürlich Klimaanlagen. So ganz unmittelbar kühlen sie die Innenräume. Das Problem ist aber, die heiße Luft, die verschwindet nicht einfach. Die Klimageräte pusten sie einfach nach draußen. Warum sie deshalb keine Lösung für alle und für jeden sein können und sollten und was wir in unseren Städten stattdessen tun sollten, das hören Sie in dieser Stunde. Quarks, Wissenschaft und mehr. Außerdem, ja, nicht nur sitzen, bewegen und auch mal die Position wechseln. Das sind wichtige Gesundheitstipps. Nur, was ist mit Menschen im Rollstuhl? Sprechen wir gleich drüber, was wir da an Bewegungstipps haben und welche Hinweise für die gelten. Und Tour de France, essen wie die Profis, die gerade in Frankreich die 10. Etappe fahren.

0: Es ist heiß und es ist so heiß, wie es noch nie bei uns war. Und wenn das so viele Tage und sogar so viele Nächte der Fall ist, es also gar nichts bringt, nachts zu lüften, dann wird's schwierig. Dann hilft doch eigentlich nur ein Klimagerät, wie es in Spanien, in Griechenland, in Portugal längst Standard ist. Wie sinnvoll ist das aber? Die kühlen zuverlässig im Inneren, das schon, aber diese warme Luft, die ist nicht einfach weg, sondern die wird nach draußen gepustet. Darüber habe ich vor der Sendung mit Martin Renner gesprochen. Er ist Professor für Klimatechnik an der Hochschule München. Hallo Herr Renner.
1: Ich grüße Sie. Guten Tag.
0: Wenn immer mehr Klimageräte heiße Luft in unsere Städte blasen, werden die dann noch heißer?
1: Es ist natürlich so, dass die Wärme von innen nach außen verschoben wird.
0: Gibt es denn Daten dazu, wie viel in anderen Städten, in anderen Ländern, in denen Klimageräte schon viel etablierter sind, welche Auswirkungen das auf die Temperatur in den Städten hat?
1: Ich finde tatsächlich nur ganz wenige. Ich habe durch Zufall mal jetzt eine Untersuchung, glaube in Paris war es, wo man letztendlich bei 2 Kelvin, also 2 Grad Celsius Erwärmung der Stadt war. Was wir sicherlich wissen, ist, dass die Temperaturen in den Städten einfach deutlich höher sind gegenüber der Umgebung. Ich bin in München und von München haben wir gesicherte Erkenntnisse, dass es mindestens so 4 bis 5 Kelvin bei bestimmten Wetterlagen, bestimmten äußeren Bedingungen, kann es aber auch mal 6, 7, 8 Kelvin Unterschied sein zwischen der Stadt und der Umgebung.
0: Das heißt in Grad?
1: Das sind 6 bis 8 Grad Celsius.
0: Ja. Also schon eine Menge. Das heißt, was sagen Sie dazu, wenn jetzt immer mehr Menschen sagen, ich halte es nicht aus, ich brauche ein Klimagerät bei mir zu Hause. Ist das eine gute Idee?
1: Ich versuche natürlich allen zu helfen, die an der Stelle sagen, bei mir ist es einfach zu warm. Das heißt, wenn die persönliche Empfindung an der Stelle einfach kippt und das Ergebnis ist, es ist unbehaglich, dann müssen wir ja was tun. Nur wäre ich an der Stelle eben vorsichtig, in jeder Wohnung, in jedem Raum praktisch hier mit einer Klimaanlage entsprechend zu reagieren. Ich hatte es eingangs erwähnt, die Wärme wird nur zunächst mal von innen nach außen verschoben und wir brauchen dafür entsprechend elektrische Energie. Wir sollten vielmehr prüfen, inwieweit wir durch andere Methoden vielleicht die Räume entsprechend kühl halten können und langfristig wäre es ohnehin sicherlich sinnvoller, wenn wir die Städte als solche praktisch wieder kühler machen könnten, wieder grüner, das heißt mehr Bäume, aber auch im Hinblick auf Wasser, im Hinblick auf Verdunstung, andere Bereiche schaffen könnten, sodass die Städte an sich klimaresilienter werden. Es geht also nicht nur um die Wärme, es geht natürlich auch um Niederschläge, Schlagregenereignisse und weitere Stichworte. Also es geht ums Ganze und wir müssen immer schauen, dass wir möglichst das Ganze versuchen zu verbessern.
0: Nun ist das Ganze ja so, man kann das ein, also man braucht ja viele verschiedene Maßnahmen. Wir haben diese Zahlen vom Robert-Koch-Institut zu dieser ersten krassen Hitzewelle, die wir erlebt haben Ende Juni. Da sind über 5000 Menschen in Deutschland an der Hitze gestorben. In solchen Fällen können ja eigentlich nur Klimageräte helfen, oder?
1: Auf alle Fälle, ja. Das heißt, kurzfristig haben wir nur die Möglichkeit, hier mit technischen Maßnahmen, im Wesentlichen Klimaanlagen oder eben Splitgeräte, Klimaanlagen. Ich unterscheide deshalb Klimaanlagen, da ist eben noch der Luftaustausch dabei. Bei Splitanlagen wäre der Austausch der Wärme über das Kältemittel. Aber das sind auf alle Fälle technische Maßnahmen, die wir in Krankenhäusern, Altenheimen auf alle Fälle brauchen, um hier entsprechend empfindliche oder vulnerable Gruppen zu schützen. Da führt kein Weg dran vorbei. Auf der anderen Seite natürlich aber auch Schulen, Kindergärten. Ja, denn es geht auch nicht, bei diesen Bedingungen Klassenarbeiten zu schreiben. Auch das müssen wir beachten.
0: Das heißt, Sie sagen, okay, es gibt diese Orte, da sind Klimageräte sinnvoll, alles andere mit Augenmaß. Viele wählen dann Ventilatoren auch als Mittel. Bringt das wirklich Kühlung oder fühlt sich das nur so an für den Moment und heizt eigentlich auch nur die Stromkosten wieder in die Höhe?
1: Der Ventilator bringt tatsächlich was. Wenn wir den Menschen anschauen und die Wärmeabgabe, das heißt, der Mensch gibt ja permanent Wärme ab an die Umgebung und je wärmer die Umgebung wird, desto mehr kommt Schwitzen ins Spiel. Schwitzen ist ja nichts anderes als die Wasserdampfabgabe, also Feuchtigkeit an der Hautoberfläche. Und da bringt der Ventilator die Luftbewegung und unterstützt die Wärmeabgabe an der Hautoberfläche. Und von daher sicherlich ein sehr einfaches Mittel, aber es hilft ganz sicher, die Wärme abzugeben.
0: Über den Einsatz von Klimageräten habe ich gesprochen mit Martin Renner. Er ist Professor für Klimatechnik an der Hochschule in München. Vielen Dank für das Gespräch.
1: Ganz herzlichen Dank. Wiederhören.

0: Mika Miller war das. Soul mit Vintage Sound aus Großbritannien. More Than You Give Me. Vor 5 Jahren, Sie erinnern sich mit Sicherheit, ein Sommertag, da hat es so stark geregnet, den ganzen Tag, dass es zu einer bis dahin nur schwer vorstellbaren Ahrtalflut kam, die so stark war, dass dort fast 200 Menschen ums Leben kamen. Ganze Landstriche wurden weggespült und viele Menschen haben alles verloren. Der Wiederaufbau, der wurde super schnell gestartet. Und wenn Sie dort wohnen oder wenn Sie dort zuletzt vorbeigekommen sind, das ist schon beeindruckend. Nur einige Forschende, die kritisieren diesen Wiederaufbau. Zu wenig koordiniert, zu kurzsichtig die Maßnahmen. Kerstin Peetz blickt darauf, wie es dem Fluss heute geht.
1: Der Zustand der Ahr wird laufend kontrolliert, und zwar vom eigens gegründeten Forschungsverbund MonA. Projektleiterin Professor Dr. Carola Winkelmann sagt, der Fluss habe sich recht schnell erholt, seine Wasserqualität sei auf dem Stand von vor der Flut. Trotzdem hinterlässt die Flut Spuren. Auf Dauer.
2: Es wird vermutlich nicht mehr wie vorher. Das ist auch eine Erkenntnis, die wir gezogen haben aus unseren Analysen. Es kommen nicht alle Arten zurück.
1: Die Biodiversität entwickelt sich nicht gut. Das Hochwasser hatte viele Uferbäume mitgerissen. Was noch stand, wurde anschließend weitgehend gefällt. Jetzt fehlt der Schatten und die Ahr erwärmt sich stärker. Das begünstigt ein extremes Algenwachstum, sagt Carola Winkelmann.
2: Diese Algenmassenentwicklungen schädigen sowohl die Fische als auch die Wirbellosen. Und diese Erscheinungen werden jetzt intensiver und häufiger. Und das liegt eben an der Kombination von Klimawandel und Änderungen durch die Flut und die Wiederaufbaumaßnahmen. Da stehen wir also vor neuen Problemen in Zukunft.
1: Ökologie und Hochwasserschutz könnten Hand in Hand gehen. Doch von der Flut neu geschaffene Nebenarme und Kiesbänke der Ahr wurden mit Baggern beseitigt, das Flussbett begradigt und durch Aufschüttung verengt, sodass die Ahr heute an manchen Stellen sogar noch schmaler ist als vor der Flut. Dabei hätte der Fluss mehr natürlichen Auslauf gebraucht, gerade im Ernstfall. Simon Lang vom BUND in Ahrweiler.
3: Zumal es unser Anliegen ist, das Ganze auch immer so von zwei Seiten zu betrachten, nicht nur Hochwasser als extremes Ereignis, sondern eben auch Dürre. Und da wären natürlich irgendwelche naturnahen Möglichkeiten durch Versickerungsmulden in Wäldern, durch Entsiegelung von Böden eben in unseren Augen für beide Sachen zielführender als der reine technische Hochwasserschutz.
1: Ein weiterer Konflikt: Die allermeisten Gebäude im Ahrtal wurden an Ort und Stelle wieder aufgebaut, nun aber hochwasserfest. Eine Voraussetzung für staatliche Fördergelder. Dieser Aufbau am selben Ort sei oft kritisch, sagt Professor Dr. Holger Schüttrumpf vom Institut für Wasserbau und Wasserwirtschaft der RWTH Aachen.
4: Wir hätten uns eher gewünscht, dass man die Anreize gesetzt hätte, woanders aufzubauen, um eigentlich nicht wieder Fakten zu schaffen für das nächste Ereignis. Denn momentan sieht das so aus, dadurch, dass eigentlich fast alle Gebäude wieder aufgebaut worden sind, fehlt uns die Möglichkeit, dem Fluss Raum zu geben. Und dadurch brauchen wir eigentlich auch die großen Hochwasserrückhaltebecken.
1: 17 Hochwasserrückhaltebecken im Oberlauf der Ahr sind geplant für geschätzte 1,7 Milliarden Euro. Der BUND ist skeptisch angesichts der Konsequenzen für die Landschaft und auch der tatsächlichen Wirkung.
3: Zum einen, weil es nach Modellrechnungen zwar die Flutspitze kappen würde, aber es würde trotzdem zu einer Überflutung im Ahrtal kommen. Die wäre halt nicht so hoch, wie sie 21 war, aber es wäre jetzt auch nicht so, als wenn das Ahrtal dann von Überflutungen verschont bleiben würde.
2: Wenn die Ahr 17 Staubecken braucht, wie viel braucht die Nette, wie viel braucht die Sieg? Ja, also das ist ja unendlich, wir können nicht ganz Deutschland mit Staubecken pflastern. Was wir stattdessen machen müssen, ist meiner Ansicht nach einen Katastrophenschutz entwickeln, der diese dramatischen Folgen für Leib und Leben verhindert.
1: Carola Winkelmann denkt an hochwasserfeste Infrastruktur gepaart mit ökologischen Maßnahmen. Die 17 angedachten Hochwasserrückhaltebecken jedenfalls sind Zukunftsmusik. Das erste ist frühestens in einigen Jahren fertig. Aktueller Schutz vor einer neuen Flut? Fehlanzeige.
4: Also wir müssen davon ausgehen, dass sich das Ereignis von 2021 wiederholen wird. Das zeigt uns einfach die Hochwasserhistorie des Ahrtals. Und es kann auch sein, dass es sich relativ frühzeitig wiederholt.
1: Durch den Klimawandel wird Hochwasserschutz noch an Bedeutung gewinnen. Unklar, ob die Ahr wartet, bis Lösungen gefunden sind.
0: Wiederaufbau, ja, aber verbesserungswürdig. Kerstin Peetz war das.

0: 2011 machen die gemeinsam Musik und haben schon bestimmt 250 solcher emotionalen und irgendwie warmen Popsong-Duette gemeinsam aufgenommen. 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Bewegung ist wichtig. Also sitzen so in einer Position und genau so zu verharren, das ist gar nicht gut. Unser Körper, der will Bewegung, der will, dass wir auch mal anders sitzen, auch mal aufstehen. Darüber haben wir in dieser Sendung gerade erst gesprochen. Aber was ist denn eigentlich mit Menschen wie die Hörerin Caroline? Sie hat uns dazu nämlich geschrieben, was ist denn mit den Rolli-Leuten, fragt sie, die eben nicht alle 2 Stunden aufstehen können und die Sitzposition ändern können, wie sie selbst. Darüber spreche ich mit Christina Sartori, Medizinjournalistin aus dem Quarks-Team. Diese Empfehlung, beweg dich mehr, gilt die auch für Menschen im Rollstuhl?
1: Ja, die gilt auch für Menschen im Rollstuhl. Also auch für Menschen im Rollstuhl ist Bewegung wichtig und gut für die Gesundheit, nur Bewegung sieht da eben oft anders aus als bei Menschen, die gehen können. Ist ja klar, ne? Spazieren, laufen, joggen. Für Menschen im Rollstuhl geht das nicht. Deswegen ist wichtig, das so zu formulieren, jeder Mensch sollte körperlich aktiv sein, soweit und so wie es die individuellen Möglichkeiten erlauben. Und das hängt von verschiedenen Faktoren ab. Einmal von persönlichen, also wie die Form der Behinderung und auch von Vorlieben, ne? Das mag ich nicht. Aber auch von gesellschaftlichen Faktoren, wie zum Beispiel die Umgebung, wie rollstuhlfreundlich die gestaltet ist.
0: Ist also wichtig, Bewegung für jeden. Was bringt es denn konkret für die Rollstuhlnutzenden?
1: Das ist oft sehr ähnlich zu dem, was sich auch bei Menschen ohne Behinderung zeigt, wenn die regelmäßig körperlich aktiv sind. Nämlich, das stärkt das Herz-Kreislauf-System, die körperliche Leistungsfähigkeit wird verbessert und man sieht in Studien auch positive Effekte auf die Psyche. Es gibt eine große Übersichtsstudie, die hat zum Beispiel ergeben, dass bei Menschen mit Behinderungen, die körperlich aktiv sind, da sieht man positive Effekte auf die körperliche und die psychische Gesundheit. Und was auch besser war, die Lebensqualität war höher. Und bei Menschen, die dauerhaft einen Rollstuhl nutzen, kommt dann auch noch was dazu, nämlich Bewegung kann dabei helfen, möglichst viel Selbstständigkeit zu erhalten. Das hat sich in Untersuchungen gezeigt, wo man Menschen mit Rückenmarksverletzungen befragt hat. Da hat regelmäßiges Training nicht nur Kraft und Ausdauer verbessert, sondern auch die Fähigkeit, Alltagsaufgaben selbstständig zu bewältigen.
0: Also Bewegung ist gut für jeden Menschen. Die Frage ist aber, wie viel und wie oft? Wie ist denn da die Empfehlung? Weil allgemein heißt es ja von der WHO, also der Weltgesundheitsorganisation, 150 Minuten die Woche. Gilt das auch für Menschen im Rollstuhl?
1: Nee, diese typischen 150 Minuten, dieser Standardwert da, der gilt da nicht. Es gibt da nicht so starre Zielwerte, ne, so und so viele Minuten pro Woche, sondern das Ziel ist, den Körper ähnlich zu belasten. Also in dem Maß, wie eben die 150 Minuten für Menschen belastend sind, die laufen können. Es gibt da internationale Fachgesellschaften, die haben inzwischen eigene Bewegungsempfehlungen für Menschen mit körperlichen Behinderungen entwickelt. Und da geht es eben darum, in diesen Empfehlungen, nicht, dass man unbedingt dieselbe Sportart ausübt wie Menschen ohne Behinderung, sondern vergleichbare Belastungen zu erreichen.
0: Und was wäre das zum Beispiel?
1: Das kann zum Beispiel Rollstuhlfahren mit höherer Intensität sein oder Handbike-Training. Das ist dieses Fahrrad, das durch Arme angetrieben wird. Oder auch Schwimmen, Krafttraining oder andere Formen von Bewegung, die eben passen zu dem jeweiligen Menschen. Und was dabei ganz interessant ist, Studien zeigen, dass schon relativ kleine Mengen regelmäßiger Aktivität messbare Vorteile bringen, also Fitness und Gesundheit verbessern.
0: Und das klingt ja schon sehr motivierend.
1: Ja, absolut. Nur leider ist es nicht ganz so einfach, wie es klingt. Also in vielen Fällen muss die Bewegung, die körperliche Aktivität an die individuellen Voraussetzungen des Menschen angepasst werden. Also zum Beispiel Menschen, die im Rollstuhl sitzen, die belasten oft ihre Schultern deutlich stärker, als das Menschen tun, die gehen können. Auch dadurch, dass sie einen Rollstuhl antreiben müssen zum Beispiel, ne? Und deswegen gehören auch Beschwerden, Schmerzen in der Schulter zu den häufigsten Problemen von Rollstuhlnutzenden. Das sieht man in Studien. Und da kann es dann helfen, wenn man zusammen mit Fachleuten plant, welche Bewegung man wie oft macht. Also mit Physiotherapeutinnen zum Beispiel oder mit speziell geschulten Trainern oder man geht in eine Reha-Sportgruppe oder so.
0: Das heißt, es ist schon eben ein bisschen komplizierter und aufwendiger als für Menschen ohne körperliche Behinderung.
1: Ja, und das ist noch die kleinere Nummer. Also es kommt nämlich leider noch was obendrauf. Es ist nämlich noch so, dass es noch andere Hindernisse gibt, die Rollstuhlnutzende selbst gar nicht beeinflussen können.
0: Ja.
1: Zum Beispiel, wenn es keine barrierefreien Sportstätten in der Nähe gibt oder wenn der Transport dahin schwierig ist oder teuer. Und gerade spezielle Trainingsgeräte, die Menschen im Rollstuhl vielleicht benötigen, die sind nicht überall zugänglich. Und Sportkurse, die extra auf die Bedürfnisse von behinderten Menschen zugeschnitten sind, die kosten manchmal mehr als die üblichen Kurse. Das ist in Deutschland so, ärgerlicherweise. Das ist leider auch in anderen Ländern so. Also, wenn man sich mal Studien auch aus anderen Ländern angucken,

0: stellt. Ne? Was mache ich? Wie sehr strenge ich mich an? Wie viel Zeit und auch Geld stecke ich da rein, gesund zu leben? Jetzt egal, ob behindert oder nicht. Ne? Und da gilt eben, wer gesund sein will, der soll sich mehr bewegen. Aber Bewegung ist nicht nur eine Frage der Motivation. Bewegung hängt auch davon ab, welche Möglichkeiten Menschen überhaupt haben. Also für behinderte Menschen ist es dann so, gibt es barrierefreie Sporthallen? Sind Parks zugänglich für Rollstuhlfahrende? Treppen oder Rampen? Werden zusätzliche Kosten übernommen? Das klingt jetzt alles so banal, aber für den Einzelnen kann es eben sehr entscheidend sein. Und ich finde, man sieht hier ganz deutlich, Gesundheit entsteht nicht nur durch individuelles Verhalten, sondern die hängt auch davon ab, welche Rahmenbedingungen eine Gesellschaft schafft.
1: Und die sind hier einfach überhaupt nicht gleich für alle.
0: Ja, genau, ja. Und man darf eben nicht vergessen, Bewegung ist auch für Menschen im Rollstuhl wichtig oder für Menschen mit anderen körperlichen Behinderungen. Und was man aber wissen sollte, ist dann eben, es ist nicht wichtig, ob jetzt jemand dann joggt oder Rad fährt oder schwimmt, sondern Bewegung im Rahmen der eigenen Möglichkeiten. Und dafür braucht es eben nicht nur die Motivation des Einzelnen, sondern dafür braucht es auch eine Gesellschaft, die Barrieren abbaut, die da auch hinguckt und aktiv wird und Teilhabe ermöglicht. Und dann hoffentlich haben nämlich alle die gleiche Chance dazu, sich ausreichend zu bewegen.
1: Ja, also Bewegung ist für alle wichtig, auch für Menschen mit Behinderung. Aber die Voraussetzungen, die sind gar nicht gleich, da es für Menschen im Rollstuhl beispielsweise ungleich komplizierter ist. Christina Sartori, vielen Dank dafür.
0: Gerne.

Fifty Shades of Black von Kovacs. Die hat in Eindhoven studiert und musste sich aber erstmal durchsetzen, weil einige Dozenten konnten gar nichts mit ihrer Stimme anfangen. Dabei ist die eigentlich total besonders. Sie hat sich nicht davon abhalten lassen und hat trotzdem ihre eigene Musik rausgebracht.

0: Für diesen Song, den wir gerade gehört haben, 50 Shades of Black.
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0: Tagsüber, im Sommer, also jetzt gerade so ein Schmetterling, so ein Zitronenfalter, das lässt unsere Sommerherzen doch höher schlagen. Die sind auch ein wichtiger Teil unserer Artenvielfalt und der gesamten Insektenwelt. Aber sie sehen auch so schön einfach aus. Wenn es dann dunkel wird und es dann flattert, ich meine jetzt keine Fledermäuse, dann denken die meisten an Motten. Dabei sind das meistens eigentlich Nachtfalter und die machen 80% unserer Schmetterlinge aus. Und die sehen ein bisschen dunkler, unauffälliger aus, meistens so ein bisschen bräunlich und die sind einfach nicht ganz so hübsch. Wie es um die Nachtfalter bei uns steht, da war die Datenlage bisher ganz schön dünn. Und nun kommt auch hier künstliche Intelligenz ins Spiel. Für ein Forschungsprojekt hat Kamerafallen und KI so perfektioniert, dass diese die Nachtfalter bestimmen können. Und was hier über die Nachtfalter herausgefunden wird, das kann auch viel über alle anderen Insekten erzählen. Aber ob das wirklich funktioniert? Annegret Faber hat nachgefragt.
2: Mario Graul eilt in die dritte Etage des Leipziger Naturkundemuseums. Sein Arbeitsplatz ist da, die entomologische Sammlung.
3: Käfersammlung, die hier gerade bearbeitet wird. Dann haben wir den braunen Bären.
2: Auf einem Tisch stehen Holzkästen mit Schmetterlingen übereinander gestapelt. Und an jedem Schmetterling steht ein Name. Der kann ziemlich irreführend sein. Zum Beispiel der braune Bär aus der Familie der Bärenspinner. Der ist keinesfalls ein Bär, sondern eher ein mysteriöser Nachtfalter.
3: Der die Farben wirklich sehr, sehr frech auf den Flügeln trägt. Der Vorderflügel, ja, weiß ich, lässt sich so mit seinem Giraffenhals vergleichen.
2: Die Nachtfalter sehen wirklich irre aus. Manche wie haarige braune Monster, andere als würde ein wildes Feuer an ihnen lodern oder als kämen sie von einem anderen Planeten mit metallenen Flecken und akkurat eckigen Flügeln. Die Beine dick, so als könnten sie ein Vielfaches ihres Gewichts heben. Allerdings muss man schon genauer hinsehen, um das wahrzunehmen. Im Vorübergehen sehen die alle ziemlich gleich aus, braun oder grau.
3: Also dass verschiedene Namen dran stehen. Also das ist alles eins.
2: Ob eine KI die unterscheiden kann? Mario Graul glaubt nicht daran. Das sei zu schwer. Der Wissenschaftler Ruhl van Klink ist da anderer Meinung. Ich treffe ihn im Botanischen Garten in Leipzig. Ruhl van Klink ist ein niederländischer Biodiversitäts- und Insektenforscher, der am EIDIF arbeitet, dem Deutschen Zentrum für Integrative Biodiversitätsforschung. Die Vorteile des automatischen Monitoring-Systems liegen für ihn auf der Hand. Erstens würden mehr Falter bestimmt werden und zweitens müssten sie dafür nicht sterben.
4: Also normalerweise, wenn man Nachtfalter fangen will, die wurden angezogen von einem Licht. Und die landen dann in einem Sack, die werden meist abgetötet und danach kann man die bestimmen.
2: Angstfreie Bestimmung könnte man die Methode mit der Kamera beschreiben. Die Forscher machen sich dabei zunutze, dass die Tiere ins Licht fliegen. Aber wieso tun sie das eigentlich? Ruhl van Klink sagt, das ist noch nicht wirklich bekannt.
4: Ob die tatsächlich angegangen werden oder einfach nur verwirrt sind. Ich glaube, dass die letzte Stand der Wissenschaft ist, dass sie einfach verwirrt sind, weil die fliegen und die sind sich gewohnt, das Licht ist oben. Und wenn dann irgendwo so eine UV-Lichtquelle ist, dann verstehen die einfach nicht mehr, was da los ist. Das ist nicht oben, das ist nicht unten. Und dann fliegen die einfach rum und dann setzen sie sich irgendwo. Das ist einfach nicht mehr, was sie zu tun haben.

0: Ulf van Klink gehört zu einer Gruppe von Forschern, die genau diese Verwirrung ausnutzen. Sie stellen eine Lichtquelle in einen Wald, auf eine Wiese, auf den Randstreifen eines Parkplatzes oder auch, wie hier, in den Botanischen Garten und gegenüber positionieren sie eine Kamera.
1: Ja, also wir stehen hier vor dem Gerät. Es gibt einen Schirm, ein weißer Schirm auf der anderen Seite mit einer Lampe obendrauf. Und auf dem anderen Ende haben wir so ein Gehäuse von einer Überwachungskamera.
0: Nach Einbruch der Dunkelheit wird die Tageslichtlampe aktiviert. Die leuchtet den Schirm an und die Kamera macht alle 2 Minuten ein Foto von der Fläche. Alles zusammen nennt sich ARNI, automatische Rekorder für nachtaktive Insekten.
1: Und wenn wir Glück haben, sitzen sie sich auf dem Schirm, aber wir haben hier auch beobachtet, dass sie eigentlich überall rumsitzen.
0: 3700 Schmetterlingsarten gibt es in Deutschland. Die meisten fliegen in der Nacht. Gerade mal 190 werden als Tagfalter definiert. Die sind dann nach Sonnenaufgang unterwegs.
1: Also jedenfalls müssen die weniger abhängig von wärmeren Temperaturen sein. Die meisten sind auch ganz buschelig.
0: Doch egal, ob sie am Tag oder in der Nacht fliegen, ob sie klein, groß, braun oder bunt sind, die Entwicklungsstadien der Falter sind alle gleich. Zuerst legen sie Eier und dann...
1: Die schlüpfen, dann sind es Raupen, die essen etwas, die meisten essen Pflanzen und dann verpuppen die und dann kommt da ein erwachsenes Tier aus, Schmetterlinge, Nachtfalter und so weiter.
0: Das nennt sich Metamorphose, eines der vielen Naturwunder. Auch Ruhl van Klink hat schon nächtelang an Lichtfallen gestanden und auf die erwachsenen Tiere gewartet, also das letzte Stadium des Schmetterlings. Dieser ARNIs, also automatische Rekorder für nachtaktive Insekten, stehen für die Falterbeobachtung in der Nacht bereit. Die Datenausbeute sei vom ersten Tag an umwerfend gewesen, sagt Gunnar Brehm. Er ist Biologe und Entomologe an der Friedrich-Schiller-Universität in Jena.
2: Wir können die Daten vergleichen zwischen Standorten zeitgleich. Wir können gucken, welche Arten in welcher Nacht zeitgleich unterwegs waren. Wenn Arten zum Beispiel aus dem Süden einfliegen, wir haben wandernde Arten, wo tauchen die zum ersten Mal auf? Wie geht das dann weiter? Wie sind Arten in der Höhe verbreitet? Das können wir nachschauen. Wie ist die Phänologie? Wir erwarten in Freiburg bestimmte Arten früher als in Kiel.
0: Die Daten gewinnen an Relevanz, je länger sie erhoben werden. Für Tagfalter gibt es diese Datenreihen bereits.
2: Die Tagfalter sind dramatisch in Deutschland zurückgegangen. Also es ist absolut deprimierend, was jetzt im Moment noch an Tagfaltern in Deutschland ist und übrig geblieben ist. Und der Trend ist weiterhin negativ.
0: Der europäische Grünlandindikator besagt 47% weniger Tagfalter seit 1991. Vielen macht der Klimawandel zu schaffen. Obwohl die Falter in den letzten 250 Millionen Jahren, weiß Gott, viel Erfahrung gesammelt haben, wenn es um Katastrophen geht.
2: In der Zeit gab es verschiedene große klimatische Krisen, unter anderem die vor 65 Millionen Jahren, als die Dinosaurier ausgestorben sind.
0: Immerhin sind sie nicht ausgestorben wie die Dinosaurier. Der Klimawandel heute sei aber eine ganz andere Nummer. Der schreite viel zu schnell voran. Zeit zum Anpassen bleibe den Faltern dann nicht. Trotzdem ist umstritten, ob er der Hauptgrund für das Artensterben ist. Das sagt Elisabeth Kühn. Sie leitet das deutsche Tagfalter-Monitoring am Helmholtz-Zentrum für Umweltforschung in Halle. Dieses Monitoring zeigt, Arten, die Schatten und Kühle mögen, nehmen ab. Arten, die Wärme lieben, nehmen zu. Scheint doch so, als hätte der Klimawandel den stärksten Einfluss, oder?
3: Also konkrete Argumente dagegen gibt es nicht. Der Streit geht eigentlich nur darum, was wirkt stärker. Da gibt es die einen, die sagen, am schlimmsten ist die landwirtschaftliche Nutzung, die Landnutzung insgesamt und der Einsatz von Insektiziden. Die anderen sagen, nein, der Klimawandel hat eine vorrangige Rolle.
0: Landwirtschaft, Klimawandel, Monokulturen, Insektizide, Versiegelung von Flächen, Ausbreitung der Städte und des Straßennetzes. All das sind Gründe für den Rückgang. Viele Falter verschwinden, weil die Nahrungsquelle verschwindet. Sogenannte Fresspflanzen, auf denen Schmetterlinge ihre Eier ablegen. Damit wären wir wieder bei der Metamorphose, also den vielen Stadien des Schmetterlings.
3: Wenn man Schmetterlinge betrachtet und ihre Ökologie betrachtet, muss man immer auch die Raupen mitdenken, weil das ein ganz wichtiger Faktor ist, denn die brauchen ja Nahrung. Der Schmetterling ist schön und fliegt herum, der saugt ein bisschen Nektar, aber ist jetzt nicht so angewiesen auf die Pflanzen, ganz stark angewiesen auf bestimmte Pflanzenarten und manchmal auch hochspezialisiert sind die Raupen und die entwickeln sich eben mit ihren Raupenfutterpflanzen weiter.
0: Viele Raupen brauchen die Brennnessel als Fresspflanze. Andere benötigen seltene Blumen oder Pflanzen und wachsen die nicht mehr, dann stirbt auch der Falter. Aber es gibt auch ein paar Arten, die zulegen, also mehr werden.
3: Das sind insbesondere Arten des Waldes. Und durch den Klimawandel und die großen Dürren der letzten Jahre ist insgesamt häufig der Wald lichter geworden. Und davon profitieren die Arten jetzt.
0: Durch das Tagfalter-Monitoring ist über Schmetterlinge, die am Tag fliegen, viel bekannt. Bei Nachtfaltern hingegen gibt es noch viele Fragezeichen. Elisabeth Kühn.
3: Also für die Nachtfalter weiß man, welche Arten es in Deutschland gibt. Aber was man überhaupt nicht weiß, und das ist der große Unterschied zum Tagfalter-Monitoring, wie entwickeln sich die Bestände? Weil wir einfach nicht diese Zeitreihen-Infos haben zu den Arten.
0: Mit Hilfe der Kamerafallen und KI kann sich das Blatt bald wandeln. Die Forscher rechnen mit Datensätzen, die es in der Menge so noch nie gab. Und sie können Rückschlüsse auf die Situation aller anderen Insekten ziehen. Dabei können die einzelnen Arten bestimmt werden und nicht wie bisher nur eine unbestimmte Masse an Tieren. Das Bild wird schärfer. Die Insektenforscherin Vivian Holzhauer sagt zwar, dass die Daten der Kameras nicht besser seien als Daten aus herkömmlichen Lichtfallen, aber die Menge der Beobachtungen hätte mit den Arnis, also den Kamerafallen, eine ganz neue Qualität.
4: Ja, dass man eben jede Nacht draußen sozusagen ein wachsames Auge hat.
0: Vivian Holzhauer leitet die biologische Station im ostwestfälischen Lippe. Schon nach wenigen Wochen habe die Kamera unerwartete Gäste erfasst. Falter, die niemand auf dem Schirm hatte.
4: Das ist die Ginsterheiden-Bodeneule, die als stark gefährdet gilt.
0: Die Ginsterheide-Bodeneule sieht aus wie eine alte Dame im Schlafrock. Ihr Körper ist dick, ihre Flügel hellbraun mit feinen dunkelbraunen und schwarzen Punkten und Zeichnungen.
4: Da ja, haben wir uns natürlich gefreut, das war dann schon ein besonderer Nachweis.
0: Auch ihr Lieblingsvater ist in die Kamerafalle geflogen. Der auffallend schöne braune Bär aus der Familie der Bärenspinner, den wir schon im Leipziger Naturkundemuseum gesehen haben.
4: Heißt im Übrigen so, weil die Raupe ja sehr lange braune Haare hat. Der Falter sieht dann nicht mehr aus wie ein Bär. Die Vorderflügel erinnern mich immer an so ein Zebra und die Hinterflügel an eine Giraffe. Ja, muss man einfach mal bei Google eingeben, brauner Bär. Da staunt man, was es für Nachtfalter auch hier in Deutschland gibt.
5: Annegret Faber im Quarks-Hintergrund über ein KI-Forschungsprojekt, das unser Wissen über Nachtfalter, aber auch über alle anderen Insekten verändern kann. Und das hier ist Gruff Rice, humorvoller Songwriter mit Bad Friend.

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2: 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In Frankreich bei der Tour de France, da läuft gerade noch die 10. Etappe, 167 Kilometer, durch das Zentralmassiv von Aurillac nach Le Lioran. Die Profis, die fahren noch tief gebückt auf dem Rennrad und Willi Schlichting aus dem Quarks-Team wünscht sich und empfiehlt Ihnen, fahren wie die Profis. Unsere Wochenserie zur Tour de France, heute mit Essen wie die Profis, damit Ihre Tour nach Feierabend schwitzend durch Nordrhein-Westfalen auch so gut gelingt.
3: Auf einem Hungerast lässt sich nicht gut sitzen und Radfahren schon mal gar nicht. Die Speicher, so sprechen Radsportler, sind leer. Und wie bei einem E-Auto dauert das Laden. Ein Freizeitrennradler kann mit kaltem Schweiß auf der Stirn und drei Müsli-Riegeln in der zittrigen Hand eine halbe Stunde warten, bis der Motor wieder anspringt. Die Profis können das nicht. Deshalb heißt es Essen, Essen, Essen. Vor dem Hunger und während der Fahrt. Um die 100 Gramm Kohlenhydrate während einer Rennstunde werfen die Radprofis in den Tank. Die Power von 5 Bananen. Bei einem normalen Renntag sind das umgerechnet 20 bis 30 Bananen. Die Kraft steckt heute in Gels, Riegeln und Getränken. Aber auch das muss man erst mal schlucken. So etwas wird heute tatsächlich trainiert. Das war nicht immer so. Es gab auf dem Rad kaum Verpflegung. Askese galt als Stärke. Es galt das Motto, Essen ist Betrug. Noch heute haben manche die Vorstellung, dass mit 3 Tellern Nudeln vor dem Renntag alles perfekt läuft. Das war gestern. Heute gilt, nicht zunehmen, nicht abnehmen, nicht zu früh essen, nicht zu spät. Das Richtige für die Bergetappen, für die Flachetappen. Und die richtigen Getränke. Darum kümmert sich die Ernährungsberatung im Team. Um die Jahrtausendwende konnte der Radsportler dort sein zweites Eis bestellen. Heute können die Berater und Beraterinnen den Sportlern sagen, was und wie viel sie wann brauchen. Die wissen sogar, wann der Sportler oder die Sportlerin wieder Hunger haben wird und planen entsprechend aufs Gramm. Wer falsch isst, kann nicht richtig fahren, auch nicht in der Freizeit. Wenn Ihre Ernährungsberatung auf dem Flyer einer Fastfood-Kette steht, haben Sie es leicht. Machen Sie das Gegenteil. Pasta, Reis, Hirse, Hülsenfrüchte, Gemüse, Obst, Fisch, Geflügel, Salate, nur gute Öle und wenig Fleisch. Das alles in der richtigen Balance. Wenn Sie alle Kochbücher für den Ausdauersport lesen wollen, können Sie das Rennrad in diesem Sommer stehen lassen? Lesen Sie ein oder zwei und hören Sie auf den wichtigsten Ernährungsberater, Ihren Körper. Wer richtig in die Pedale tritt und beim Zwischenstopp an der Pommesbude zuschlägt, macht das nie wieder. Ihr Körper wird Ihnen während der Fahrt vielleicht auch sagen, ich will diese klebrig-süße Schmiere aus der Tube nicht. Das haben Sie aber nicht gehört und schlucken das Gel und trinken sofort danach. Geht doch. Gels sind was für Fortgeschrittene, die oft auch keine Zeit haben, die leere Tube wieder ins Trikot zu stecken. Achten Sie mal darauf entlang beliebter Anstiege. Klassisch sind die Müsli-Riegel, die es in ganz vielen Geschmacksrichtungen gibt. Wenn Sie viel trainieren, kennen Sie nach einer Saison alle. Dann ist es Zeit für einen Stopp und ein Stück Kuchen.
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Und das war's an dieser Stelle von uns, von Quarks, Wissenschaft und mehr. Heute mit mir, Ina Plodroch. Schön, dass Sie dabei waren. Hier folgt nach den Nachrichten der Westblick. Da geht's unter anderem um den Entwurf des Landeshaushalts 2027.

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1: Die Nachrichten mit Steffi Orbach. Guten Tag.
2: Als Bundespräsident bin ich auch heute, 5 Jahre später, dankbar für diese große, für diese überwältigende Hilfsbereitschaft.
1: Bundespräsident Steinmeier ist gerade im NRW-Landtag bei einer Gedenkstunde zur Hochwasserkatastrophe vor 5 Jahren. Damals waren mehr als 180 Menschen ums Leben gekommen, 49 in NRW. Nadja Baschek, WDR-Landespolitik.
3: Etwa 200 Gäste sind zur Gedenkstunde in den Landtag gekommen, unter ihnen Angehörige, Einsatzkräfte und Helfer. Sie saßen in den Reihen, wo sonst die Abgeordneten sitzen. Anwesend waren auch die Spitzen der Landesregierung und Vertreter betroffener Kommunen. Einigen Gästen war anzusehen, dass sie ergriffen waren. Sie haben der Opfer der Hochwasserkatastrophe gedacht, mit Musik und einer Gedenkminute. Teelichte und Kränze erinnerten an die Verstorbenen. Bundespräsident Steinmeier sprach in seiner Rede von den Menschen, die durch das Hochwasser ihr Leben verloren haben, und er dankte den vielen freiwilligen Helfern und Einsatzkräften. Auch Ministerpräsident Wüst sowie Landtagspräsident Cooper sprachen ihren Dank aus.
1: In allen Gefängnissen in NRW sollen Taschenkontrollen eingeführt werden für die Mitarbeitenden. Justizminister Limbach hat das angeordnet. Er reagiert damit auf einen Justizskandal. Marion Sendker, WDR aktuell. Worum geht's da?
4: Um Bestechungsvorwürfe. In der JVA Rheinbach werden mehrere Justizangestellte verdächtigt, Drogen und Handys reingeschmuggelt zu haben, für Häftlinge gegen Bezahlung. Deswegen wurden heute Morgen Räume im Gefängnis durchsucht und Privatwohnungen in NRW und Rheinland-Pfalz. Ähnliche Ermittlungen gibt es rund um die JVA Euskirchen. Da besteht der Verdacht, dass Gefangene den Mitarbeitern monatlich Geld gezahlt haben, zum Beispiel für Hafterleichterungen wie Warnungen vor Zellenkontrollen. Der Fall in Euskirchen soll laut einem Polizeisprecher aber nicht mit dem neuen Fall in der JVA Rheinbach zusammenhängen. Und durch die Taschenkontrollen will die Landesregierung jetzt herausfinden, ob es im Justizvollzug strukturelle Probleme gibt.
1: Und jetzt weitere Meldungen im Überblick. Die Landesregierung will nächstes Jahr 5 Milliarden Euro neue Schulden machen, so viel wie seit Jahren nicht. Finanzminister Obtendrenk sagte, dass er damit nicht glücklich sei. Grund seien zum Beispiel niedrige Steuereinnahmen, höhere Tarifabschlüsse und steigende Energiepreise. Insgesamt soll der Haushalt für NRW nächstes Jahr bei gut 115 Milliarden Euro liegen. Bei einem Brand in Brüssel sind mehrere Menschen ums Leben gekommen. Belgische Medien berichten, dass sie tot in einem Aufzug gefunden wurden. Das Gebäude in der Innenstadt wird gerade umgebaut. Warum es gebrannt hat und wie viele Opfer und Verletzte es gibt, ist noch unklar. Nach den Schüssen auf einen Passanten in Köln Ende Mai ist ein Verdächtiger festgenommen worden. Der 33-Jährige kommt eigentlich aus Euskirchen, wurde aber in Ungarn festgenommen. Er soll jetzt ausgeliefert werden. Ende Mai war in Köln aus einem vorbeifahrenden Auto heraus ein Mann angeschossen worden. Er überlebte den Angriff verletzt. Die Hintergründe sind unklar.
0: WDR aktuell aus der Region.
1: Die Stadt Gelsenkirchen will mit moderner Technik verhindern, dass Müll falsch abgeladen wird. Sie hat einen mobilen Überwachungsturm in Betrieb genommen. Aus Gelsenkirchen Dirk Groß-Langenhoff für WDR aktuell.
5: 6 Meter hoch, eine halbe Tonne schwer. Am Junkerweg steht ab heute ein neuer Wächter. Der mobile Turm filmt, misst per Radar und sieht auch nachts per Infrarot. Zunächst soll er Müllsünder an den Depotcontainern stoppen, später auch dort, wo trotz Verbots gegrillt wird. Gesichter und Kennzeichen verpixle eine KI sofort, sagt die Stadt. Aufgezeichnet werde, ausgewertet aber erst im Nachhinein.
1: Das war WDR aktuell. Das Wetter in Nordrhein-Westfalen. Bis zum Abend bleibt es größtenteils sonnig, von der Eifel bis ins Siegerland. Und in Ostwestfalen können sich Schauer- oder Hitzegewitter bilden, teils mit Starkregen, Hagel und stürmischen Böen. Dazu bis 30 Grad. Morgen wieder sonnig, dazu in Winterberg 21 Grad, in Gütersloh bis 29 und in Bonn bis 30 Grad. Am Donnerstag wieder viel Sonne und es wird noch ein bisschen wärmer. Es ist 17.04 Uhr. 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A1 Dortmund Richtung Köln. Zwischen Burscheid und Köln-Niehl mehr als 30 Minuten dauert es länger. 7 Kilometer Stau nach einem LKW-Unfall. A4 Aachen Richtung Köln. Zwischen am Grenzübergang Fettschau mehr als 30 Minuten plus 8 Kilometer Stau. Die A4 Aachen Richtung Köln ist zwischen Kreuzkerpen und Kreuz Köln-West gesperrt. Da ist die Feuerwehr im Einsatz. Die A4 Aachen Richtung Köln ist zwischen Kreuz Köln-West und Köln-Eiffeltor bis Donnerstag gesperrt. Da wird eine Schrankenanlage aufgebaut. Und A44 Kassel Richtung Dortmund zwischen Marsberg und Kreuz Wünnenberg-Haaren. 15 Minuten dauert es da länger. 8 Kilometer stockender Verkehr.
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6: Heute mit Edda Dammöller. Guten Tag. Stellen Sie sich vor, Wassermassen pressen gegen Ihren Dachgiebel, Steine klackern die halbe Nacht und Sie haben Todesangst. Das kann einen Menschen noch nach Jahren bis in den Urlaub verfolgen, wie die Familie Wiemer aus Solingen an einen Kiesstrand in Frankreich.
7: Da war es wunderschön, sonnig, ganz toll. Und meine Frau sagt auf einmal, aber wenn die Wellen in diesen Kies reinschlagen, das hört sich genau an wie die Steine, die ganze Zeit gegen die Giebelwand geschwemmt sind. Ich möchte hier eigentlich nicht bleiben. Ist auch ja schön, dass du es sagst. Lass mal woanders.
6: Die Flutkatastrophe vor 5 Jahren ist natürlich auch ein großes Thema heute im Landesmagazin. Gerade ist im Landtag eine Gedenkfeier mit dem Bundespräsidenten zu Ende gegangen. Sie haben es vielleicht von Nadja Baschek gehört. Wir reden später noch gründlicher mit ihr darüber. Und wir werden auch Positives hören in dieser Sendung. Rechtzeitig vor dem Beginn der Sommerferien nämlich hat der Flughafen Köln-Bonn beim Sicherheitscheck den Turbo eingelegt. Dies und mehr im Westblick. Willkommen. Ja, mehr als 180 Tote damals in Rheinland-Pfalz und Nordrhein-Westfalen. Menschen, die auf Dachfirsten und Bäumen überlebt haben. Man kann es eigentlich kaum glauben. Es war der tragische und sicher größtmögliche Hinweis auf große Lücken bei uns im Hochwasser- und Katastrophenschutz. Und natürlich wird seitdem daran gearbeitet, diesen Schutz zu verbessern, damit die Folgen künftiger Unwetter mindestens weniger schlimm ausfallen. Was hat sich da getan in Nordrhein-Westfalen und was fehlt noch? Benjamin Satori.
8: NRW-Umweltminister Oliver Krischer von den Grünen hat in den vergangenen Wochen zugleich mehreren Terminen eingeladen, um zu zeigen, wir haben den Hochwasserschutz als Reaktion auf die Flutkatastrophe deutlich verbessert. 500 Millionen Euro habe das Land dafür in den vergangenen Jahren zur Verfügung gestellt. Ein neuer Deich in Rheinberg zum Beispiel soll früher fertig werden als geplant.
9: Über 600 Projekte des technischen Hochwasserschutzes sind in den letzten 5 Jahren realisiert worden oder sind gerade dabei, realisiert zu werden. Und vor allen Dingen, wir haben auch den technischen Hochwasserschutz mit den Flussrenaturierungen zusammengebracht, weil den Flüssen Raum geben, das ist ein ganz entscheidender Beitrag zum Hochwasserschutz.
8: Größere Vorhaben stecken allerdings noch in der Planungsphase oder sind kurz vor Baubeginn. In Köln-Worringen soll zum Beispiel einer der größten gesteuerten Hochwasserpolder Deutschlands entstehen. Der Erftverband plant außerdem ein riesiges Rückhaltebecken in Rheinbach.
9: Ja, selbstverständlich sind wir noch lange nicht fertig. Das ist eine Generationenaufgabe.
8: Neben dem Schutz vor Wassermassen sind bessere Warnungen ein weiteres Thema. Dazu hat das Land NRW das Messnetz mit neuen Meldepegeln vor allem an kleineren Gewässern ausgebaut. Früher gab es sie an 84 Standorten, jetzt an 122. Nach Angaben von NRW-Innenminister Herbert Reul von der CDU wurde die Zahl der Sirenen im Land außerdem deutlich erhöht. Und im Ernstfall kommt im Innenministerium künftig ein Expertenteam aus verschiedenen Einsatzkräften zusammen.
10: Das heißt, in dieser Landesstelle ist im Ministerium die zentrale Leit- und Lenkstelle für Katastrophen in Zukunft. Das ist neu, dass das Land diese Verantwortung übernimmt.
8: Für Christoph Schöneborn vom Verband der Feuerwehren in NRW gehen viele Schritte in die richtige Richtung. Die zentrale Landesstelle zum Beispiel sei eine gute Reaktion auf die Logistikprobleme, die seine Kolleginnen und Kollegen bei der Flutkatastrophe hatten.
11: Es hatte niemals zuvor die Vorstellung gegeben, dass man so viel überörtliche Hilfe und auch landesweite Hilfe auf einmal in einer Lage würde einsetzen müssen.
8: Auch Experte Robert Jübner von der Technischen Universität in Kaiserslautern-Landau meint, dass das Land NRW seit der Flutkatastrophe viele Dinge angepackt hat. Er war einer der Gutachter im zuständigen Untersuchungsausschuss des Landtages. Wichtig sei, dass die Einsatzkräfte künftig besser erklärt bekommen, welche Folgen angekündigte Regenmengen genau haben werden.
12: Und wenn man das weiß, dann kann man zum Beispiel mit Hilfe der Hochwassergefahrenkarten agieren und kann sagen, es ist also zum Beispiel der Kindergarten betroffen, da wird voraussichtlich das Wasser 1 Meter am Eingang stehen.
8: Es ist also viel passiert seit der Flut, aber Kritik gibt es trotzdem. So sind damals betroffene Menschen in einigen Regionen nicht zufrieden mit dem Tempo der Maßnahmen. Anwohner der damals auch über die Ufer getretenen Düssel in Düsseldorf zum Beispiel warten immer noch darauf, dass eine dauerhafte Hochwasserschutzwand fertig wird. Und eine Bürgerinitiative in Erkrath teilt mit:
13: Der Hochwasserschutz an der Düssel geht äußerst schleppend voran.
8: Neben langwierigen Planungsverfahren gibt es eine weitere Hürde für Kommunen. Denn wenn sie Überflutungsflächen schaffen wollen, um Flüssen mehr Raum zu geben, müssen sie sich mit den Grundstückseigentümern einigen. Das dauert, wie zum Beispiel gerade die Stadt Schleiden feststellt. Auch Minister Krischer sieht diese Probleme.
9: Wir haben beispielsweise das Vorkaufsrecht für den Hochwasserschutz jetzt eingeführt, dass Kommunen an die Flächen auch rankommen können. Aber das ist und bleibt eine Herausforderung, weil Grundeigentum hat einen hohen Stellenwert in unserer Gesellschaft.
8: Christoph Schöneborn vom Feuerwehrverband NRW ist noch ein besonderes Detail wichtig. Es bräuchte mehr Spezialisten, die bei Unwettern und Katastrophen das Internet und Social-Media-Kanäle durchforsten. Denn Postings von Augenzeugen seien sehr hilfreich, um sich ein schnelles Bild über die Lage zu machen.
11: Die größte Expertise in diesem Bereich hat bisher das Technische Hilfswerk, das da auch schon solche Teams vorhält, aber von der Menge her reichen so ein, zwei Teams bei einer Lage, wie sie 2021 da war, nicht aus.
8: Es hat sich viel getan, aber der Hochwasserschutz bleibt eine Daueraufgabe. So kann man die Situation in NRW zusammenfassen. Eine große Sorge von Experten ist übrigens, dass die Wucht der Flutkatastrophe vor 5 Jahren in Vergessenheit gerät. Und wer vergisst, wie schlimm es kommen kann, macht womöglich weniger Tempo beim Ausbau der Schutzmaßnahmen.

0: Arlo Parks and Sampa mit Senses hören Sie hier auf WDR 5. Vor diesem Song hat uns Benjamin Saturi noch erzählt, was alles in Hochwasserschutz und Katastrophenschutz passiert ist hier in Nordrhein-Westfalen seit der großen Flutkatastrophe vor 5 Jahren. Aber es ist die Frage erlaubt, war das genug?
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0: Tobias Zacher kommentiert.
2: Kann das, was vor 5 Jahren passiert ist, wieder passieren? Diese Frage stellen sich die Menschen in NRW und Rheinland-Pfalz seit der Hochwasserkatastrophe immer wieder. Heute am Jahrestag gedenkt die Politik der Toten. Das ist gut und wichtig. Doch schaut sie auch nach vorne? Was beim nächsten Starkregen passiert, wenn die Pegel wieder steigen, sind wir dann besser vorbereitet? Mehr als 180 Tote, davon 49 in NRW. Das darf sich nicht wiederholen. Die schlechte Nachricht zuerst. Leider bleibt der unmittelbare Schutz vor dem Wasser eine Schwachstelle. Kinder, die zur Zeit der Katastrophe das Laufen lernten, kommen bald in die Schule. Aber mit dem Bau von Schutzmauern oder Rückhaltebecken wurde vielerorts in NRW noch nicht einmal angefangen. Sie wären so wichtig, um die damals gefluteten Bereiche beim nächsten Mal zu schützen. Wo sie fehlen, wird die Verwüstung die gleiche sein, wenn die Naturgewalt noch einmal so zuschlägt. Es gibt aber auch gute Nachrichten zu den Lehren aus der Katastrophe. Die erste, durch das akribische Aufarbeiten sind schlimme Fehler bekannt geworden. Der Starkregen kündigte sich Tage vorher an, doch die Infos dazu gingen zwischen Behördenschreibtischen verloren. Sie erreichten ausgerechnet das Innenministerium und viele Kommunen nicht, obwohl genau diese Stellen für den Katastrophenschutz zuständig sind. Ein Drittel der Menschen, die in NRW von der Katastrophe betroffen waren, wurde davor gar nicht gewarnt, weil es zu wenige Sirenen gab und keinen wirksamen Handyalarm. Das Land koordinierte in der Krise zu wenig und der Schutz vor dem Wasser hielt an vielen Stellen nicht stand. Aus diesem Versagen auf vielen Ebenen sind dann Konsequenzen gezogen worden. Das ist die zweite gute Nachricht. Sirenen werden wieder aufgebaut. Die Handywarnung per Cell-Broadcast ist da. Alarmketten wurden gestrafft. Im kommenden Jahr soll es endlich eine modellbasierte Hochwasservorhersage auch in NRW flächendeckend geben. Kommunen müssen jetzt Pläne für den Katastrophenschutz aufstellen. Auch das Land übernimmt mehr Verantwortung mit einer zentralen Stelle im Innenministerium, die im Krisenfall Hilfe und Warnung koordiniert. Ja, man fragt sich, warum es das nicht vorher schon alles gab, aber dass diese Konsequenzen gezogen wurden, ist gut. Sie können helfen, Leben zu retten. Viele Häuser wurden und werden wieder aufgebaut. Der Hochwasserschutz kann rechtzeitig vor dem nächsten Jahrhundertstarkregen fertig werden. Wir wissen auch, wie Klimaschutz geht. Wir können ihn umsetzen und haben die Chance, dadurch für weniger extreme Wetterereignisse in der Zukunft zu sorgen. Der 14. Juli wird immer ein Tag der Trauer bleiben. Doch inzwischen wissen wir auch, was zu tun ist, damit er sich nicht wiederholt. Deshalb ist Hoffnung erlaubt und besser noch Handeln.
0: Tobias Zacher kommentierte für den Westblick auf WDR 5.

0: Und jetzt wollen wir nochmal die zu Wort kommen lassen hier im Westblick auf WDR 5, deren Leben sich vor 5 Jahren grundlegend verändert hat, als die Flut kam. Ganz normale Leute in ganz normalen Häusern, wie Andreas Negro.
1: Das war wirklich gruselig, also wirklich gruselig. Wir waren plötzlich obdachlos, kann man sich ja gar nicht vorstellen. Man hat ja normalerweise ja immer irgendwo gewohnt, ein Haus und eine Heimat gehabt, seine Schränke, seine Sachen, alles so schön normal. Und plötzlich hat man gar nichts mehr.
0: Andreas Negro lebt in Erftstadt-Blessem. Das ist dieses Örtchen an der großen Kiesgrube, gleich neben dem Autobahndreieck Erftal. Das kennen Sie vielleicht da, wo die A1 und die A61 zusammen bzw. auseinanderfließen. Und wo die Erft plötzlich alles mitgerissen hat. Kleines Flüsschen wird dicker Strom. Das hat auch Stefanie Kalter erlebt, die bei der Caritas Fluthilfe in Solingen arbeitet. Sie lebt im Stadtteil Burg und dachte eigentlich immer, sie kennt es doch, wenn die Wupper Pfötchen gibt, wie sie das beschreibt. Und sie hat auch unterschätzt, was damals vor 5 Jahren auf sie zukam. Und sie schwärmt immer noch richtig von der Solidarität in den Tagen danach. Unfassbar.
2: Es ist unfassbar mitzuerleben, wie hilfsbereit Menschen sein können und sagen, ja, wir kommen und wir helfen. Und eine Freundin sagte, wir können nicht schippen, aber wir können was zu essen machen. Und es war einfach schön zu sehen, man geht hin und gibt einfach irgendwie ein frisch geschmiertes Brötchen weiter.
0: Bilder, die sich Stefanie Kalter bis heute eingebrannt haben, sagt sie. Und es gibt noch etliche andere, wie Benedikt Wiemer, auch aus Solingen, die versuchen, sich von der Erinnerung an die Lebensgefahr damals fernzuhalten.
3: Für das eigene Leben, für das Leben vom Baby, das wir auf dem Arm hatten mit 5 Wochen, für meine Eltern, für die Feuerwehrleute im Einsatz. Das ist tatsächlich so, dass man sich von Dingen fernhält, die einen einfach nur dran erinnern. Nicht, weil man sagt, ich halte das für eben so gefährlich, sondern weil man einfach die Bilder nicht wieder im Kopf haben möchte oder die Geräusche.
0: Benedikt Wiemer, einer von Zehntausenden, die die Flutkatastrophe erlebt und überlebt haben, die gekämpft haben, gehofft und geholfen damals. Eben ist im Landtag eine Gedenkveranstaltung des Landes zu Ende gegangen, die den Toten galt. Und Nadja Baschek hier bei mir im Studio, auch denen, die damals geholfen haben.
4: Ja, ganz genau, denn es waren viele Gäste vor Ort, etwa 200, viele Angehörige, Helfer, Vertreter von Hilfsorganisationen oder auch der Feuerwehr, dazu auch politische Vertreter wie etwa Bürgermeister oder Landräte. Und all sie saßen vor allem auch in den Reihen, wo sonst die Abgeordneten sitzen. Das heißt, man hat schon gemerkt, es ging bei dieser Gedenkveranstaltung auch um die, die zum Beispiel überlebt haben, die Angehörige verloren haben oder die eben auch geholfen haben. Das kam dann auch in den verschiedenen Reden zum Ausdruck. Unter anderem hat Bundespräsident Frank-Walter Steinmeier den Helfern vor allem auch sehr gedankt.
5: Als Bundespräsident bin ich auch heute, 5 Jahre später, dankbar für diese große, für diese überwältigende Hilfsbereitschaft. Und auch heute, 5 Jahre später, weiß ich, in der Stunde der Not sind wir ein starkes, solidarisches Land.
4: Er hat daran erinnert, dass Menschen damals mit Schaufeln, mit Werkzeug, sogar mit Kuchen gekommen sind und geholfen haben. Und er hat in seiner Rede auch daran erinnert, dass er selbst vor Ort war, um sich da auch so ein Bild zu machen, eben auch von den zerstörten Häusern, den kaputten Straßen und dass er damals mit Überlebenden gesprochen hat, denen eben wenig geblieben sei, außer der Hoffnung. Und dass diese Hoffnung aber auch heute weiter wachse, eben weil Menschen zusammengehalten haben und auch nochmal neu angefangen haben.
0: Jetzt haben wir am Anfang unserer Sendung schon davon gehört, was alles für Bemühungen unternommen werden, aus diesem lückenhaften Katastrophen- und Hochwasserschutz herauszukommen. Hat sich auch der Bundespräsident einen Ausblick auf das gegönnt, was passiert hier bei uns?
4: Ja, er hat ja einerseits betont, dass auch schon viel Neues entstanden sei, eben auch Beispiele genannt, zum Beispiel Weinreben, die an einem bestimmten Ort wachsen mittlerweile, also so ein bisschen symbolisch auch daran erinnert. Natürlich hat er auch an die vielen Opfer erinnert und gemahnt, dass man eben nicht vergessen dürfe und dass auch so etwas eigentlich nicht nochmal passieren dürfe. Er hat deswegen gesagt, dass Extremwetterereignisse häufiger werden und auf Basis der Folgen des Klimawandels und appelliert, dass man den Klimaschutz auch im Industrieland nicht aus den Augen verlieren dürfe.
0: Hat er da auch den Ministerpräsidenten Henrik Wüst adressiert, der ja auch im Raum war?
4: Ja, könnte man schon, glaube ich, so sehen. Also das ging sicherlich mit auch an diese Adresse. Und Hendrik Wüst, der Ministerpräsident, hat das praktisch in seiner Rede aber auch wiederum aufgegriffen. Also er hat gesagt, dass diese Naturkatastrophe tiefe Wunden hinterlassen habe, dass mittlerweile natürlich viele Gebäude wieder aufgebaut worden sind, ne? Dass man auch viel Geld in den Aufbau, in diesen Wiederaufbau investiert hat. Hat auch vielen Menschen gedankt, auch den Kommunen da gedankt, dass sie entsprechend Unglaubliches geleistet haben, so hat er es formuliert, sprach von einer gemeinsamen großen Kraftanstrengung. Aber all das, sagte er, das würde nicht reichen, denn er erinnerte vor kurzem an die Hitzewelle vor wenigen Wochen und sagte:
6: Diese Extreme sind eine Mahnung. Die Folgen des Klimawandels sind eine ganz konkrete Gefahr für uns alle. Sie sind eine globale Gefahr, umso wichtiger ist, im Kampf gegen den Klimawandel nicht nachzulassen, dass wir uns auf Extremwetter besser vorbereiten und dass wir uns den Folgen des Klimawandels besser anpassen.
4: Also das sei eine Lehre aus dieser Katastrophe. Insgesamt hat Wüst aber natürlich auch die große Solidarität betont und seinen Dank ausgesprochen.
0: Es waren ja viele eingeladen, Sie haben es schon gesagt, die vor 5 Jahren auch ganz eng dabei waren. Wie haben Sie diese Stimmung heute empfunden? Hat diese Solidarität auch sozusagen das alles geprägt?
4: Ja, ich denke schon. Also die Stimmung war, würde ich sagen, dem Anlass sehr entsprechend und angemessen. Man hat gesehen, dass die Worte der Redner vielen auch nahe gegangen sind. Manche haben auch die Hände miteinander gehalten. Dann waren auch Teelichte angezündet, die nochmal so an die Verstorbenen erinnert haben. Eingebettet in so Moos war das. Dazu gab es auch noch eine überkonfessionelle Ansprache von Pfarrerin Claudia Müller-Bück. Sie ist Superintendentin des Evangelischen Kirchenkreises Bad Godesberg-Voreifel und sie hat sehr eindrücklich an damals erinnert und auch an die große Hilfsbereitschaft und hat am Ende aber auch nochmal die Zuversicht betont.
7: Zuversicht und Zusammenhalt. An so vielen von der Flut betroffenen Orten haben Menschen wie wir erlebt, wie wichtig es ist, füreinander da zu sein.
4: Und dann gab es natürlich noch eine Gedenkminute, entsprechend auch etwas getragene Musik. Und jetzt im Anschluss, also praktisch zur Stunde, zur Minute, soll auch noch Raum für Gespräche sein.
0: Nadja Baschek über die Gedenkveranstaltung zur Erinnerung an die Flutkatastrophe vor 5 Jahren, die Rheinland-Pfalz und eben auch Nordrhein-Westfalen so schlimm getroffen hat. Für WDR 5. Vielen Dank.

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1: Um 17.30 Uhr mit Steffi Orbach. Guten Tag. Im NRW-Landtag hat es eine Gedenkstunde für die Betroffenen und Opfer der Flutkatastrophe vor 5 Jahren gegeben. Bundespräsident Steinmeier sprach den Angehörigen der Toten sein Beileid aus. Und er bedankte sich bei den Helfern, die nach dem Hochwasser an der Ahr, der Erft und anderen Flüssen aufgeräumt hatten. Die Landesregierung will nächstes Jahr 5 Milliarden Euro neue Schulden machen, so viel wie seit Jahren nicht. Finanzminister Obtendrenk sagte, dass er damit nicht glücklich sei. Grund seien zum Beispiel niedrige Steuereinnahmen, höhere Tarifabschlüsse und steigende Energiepreise. Insgesamt soll der Haushalt für NRW nächstes Jahr bei gut 115 Milliarden Euro liegen. In allen Gefängnissen in NRW sollen ab sofort die Taschen der Bediensteten kontrolliert werden. Justizminister Limbach hat das angeordnet als Reaktion auf Bestechungsvorwürfe gegen 8 Beamte der JVA Rheinbach. Sie sollen Drogen und Handys in das Gefängnis geschmuggelt haben. Unter anderem in der JVA gab es heute eine Razzia. Bei der Fußball-WM steht heute das erste Halbfinale an. Frankreich spielt gegen Spanien. Vize-Weltmeister Frankreich mit seinen Superstars Mbappé, Olise und Dembélé gegen den amtierenden Europameister Spanien, der bisher im gesamten Turnier nur ein Gegentor kassiert hat. Die letzten beiden Duelle bei der EM und in der Nations League hat Spanien gewonnen. Anstoß ist um 21 Uhr. Das war WDR aktuell.
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2: Es geht los. Wie könnte es anders sein? Auf der A1. Dortmund Richtung Köln zwischen Burscheid und Köln-Niehl. Mehr als eine halbe Stunde verzögert sich da alles. 8 Kilometer Stau nach einem LKW-Unfall. A4 Aachen Richtung Köln am Grenzübergang Fettschau müssen Sie ungefähr eine Dreiviertelstunde warten. 8 Kilometer Stau. Die A4 Aachen Richtung Köln ist zwischen Kreuz Kerpen und Kreuz Köln West gesperrt. Da ist die Feuerwehr im Einsatz. Die A4 Aachen Richtung Köln ist zwischen Kreuz Köln-West und Köln-Eiffeltor bis Donnerstag gesperrt. Da wird eine Schrankenanlage aufgebaut und eine Meldung von der A44. Kassel Richtung Dortmund zwischen Marsberg und Kreuz Wünnenberg-Haaren dauert es eine Viertelstunde länger. 6 Kilometer Stau.

0: Nachrichten gehört. Durchsuchungen in einer Justizvollzugsanstalt. So ist es. Diesmal war es die JVA Rheinbach und das nicht nur. Die Polizei hat auch diverse Wohnungen durchsucht, denn es geht um den Verdacht der Korruption gegen 8 Mitarbeitende. Und das nur rund 2 Monate nach ähnlichen Ermittlungen im Umfeld der JVA Euskirchen. Liegt gar nicht so weit auseinander, der eine Standort vom anderen. Christian von Stülpnagel aus unserem WDR-Studio in Bonn beobachtet diese Fälle für uns. Bei den Durchsuchungen, Herr von Stülpnagel, heute, worum ging es da ganz genau?
1: Ja, da geht es darum, dass Mitarbeitende in der JVA Rheinbach gegen Geld zum Beispiel Mobiltelefone oder auch Drogen in das Gefängnis geschmuggelt haben sollen. Eigentlich ist es Insassen ja verboten, Handys im Gefängnis zu benutzen und auch Drogen sind da natürlich nicht erlaubt. Aber laut der derzeitigen Ermittlungen sollen JVA-Mitarbeiter sowas eben doch ins Gefängnis gebracht haben, gegen Geld. Das sagt zumindest Michael Bayer, Pressesprecher der ermittelnden Polizei in Bonn.
2: Der Verdacht, der hier im Raum steht, ist der, dass diese Justizbedienstete verbotene Gegenstände wie zum Beispiel Mobiltelefone, aber auch Betäubungsmittel gegen Bezahlung in den Vollzug hineingebracht haben und ihn dort dann Häftlingen überlassen haben.
1: Ja, man kann also auch kurz und knapp zusammenfassen, es geht um Korruption im Strafvollzug. Insgesamt, Sie haben es gesagt, stehen 8 Mitarbeitende der JVA Rheinbach unter Verdacht, 5 Männer und 3 Frauen. Die Polizei, die haben heute ihre Wohnungen durchsucht und etwa nach Handys oder Laptops oder auch Festplatten durchsucht, also alles, wo man belastendes Material irgendwie finden und speichern kann. Festgenommen sind die Mitarbeitenden aber nicht. Sie sind aber natürlich bis auf Weiteres erstmal vom Dienst in der JVA suspendiert. Und außerdem ermittelt die Polizei auch noch gegen mehrere Häftlinge und ehemalige Häftlinge in der JVA, gegen wie viele, dazu hat sich die Polizei aber bisher noch nicht geäußert.
0: Wie ist man denn dem Ganzen überhaupt auf die Schliche gekommen? Gab es da einen anonymen Hinweisgeber?
1: Also einen Hinweis ja, aber der war jetzt nicht so anonym. Laut Polizei soll nämlich der Anstaltsleiter bzw. die Anstaltsleitung gesagt haben, wir haben da einen Verdacht, schaut euch das doch mal bitte ein bisschen genauer an. Diesmal kam der Hinweis also aus der JVA selbst und das ist auch etwas, worauf der Justizminister Benjamin Limbach heute ein bisschen stolz ist und das ganz offensiv kommuniziert hat, dass es eben ein Tipp quasi aus dem System selbst war. Hören wir mal rein, was er heute Mittag in einer ersten Stellungnahme gesagt hat.
3: Nach der aktuellen Informationslage dürften die Ermittlungen auf eine Anzeige der Anstaltsleitung zurückgegangen sein. Insofern bin ich froh, dass die internen Kontrollmechanismen Wirkung gezeigt haben.
1: Ja, damit möchte Limbach sicherlich auch Kritikern des Strafvollzugs in NRW den Wind aus den Segeln nehmen und zeigen, schaut her, wir können sowas auch selbst aufdecken, denn Sie haben es ja auch schon angesprochen, es ist nicht der erste Fall dieser Art in den vergangenen Wochen.
0: Ja eben, Korruption in der JVA, da denken viele sicherlich an die Vorfälle in der JVA Euskirchen vor etwa 2 Monaten. Da gab es wegen ähnlicher Fälle Durchsuchungen, aber gibt es da einen Zusammenhang zwischen diesen beiden Fällen? Wo ist er hin, der Kollege von Stülpnagel? Versuchen wir nochmal, ihn zu kriegen. Ich muss mal eben in die Regie gucken. Versuchen wir es nochmal. Wir spielen Musik und kommen gegebenenfalls darauf zurück, wenn wir ihn technisch noch erwischen können. Denn die letzten beiden Fragen hätte ich schon gerne an ihn gestellt, wie das jetzt weitergehen soll, da in der JVA Euskirchen und im Justizvollzugssystem, dass er nun leichte Erschütterungen erfährt insgesamt. Mal gucken.

0: Und wir waren gerade mit meinem Kollegen Christian von Stülpnagel bei der Polizei, die seit heute früh in der JVA Justizvollzugsanstalt in Rheinbach Durchsuchungen durchgeführt hat, wegen des Verdachts der Bestechlichkeit gegen 8 Mitarbeitende. Und viele von Ihnen haben sich vielleicht daran erinnert, dass wir das doch in Euskirchen so ähnlich vor ein paar Wochen schon mal hatten. Dann habe ich ihn gefragt, ob es einen Zusammenhang gibt zwischen diesen beiden Ermittlungskomplexen, zwischen diesen Fällen.
1: Tatsächlich gibt es da keinen Zusammenhang, das sagt zumindest die Polizei. Die sagt nämlich so schön im Polizeisprech, es gebe keinen

0: personellen oder sachlichen Zusammenhang zwischen diesen Ermittlungskomplexen. In Euskirchen, da ging es ja darum, dass sich Häftlinge im offenen Vollzug gegen Geld Freigang oder auch Hafturlaub erkaufen konnten. Ganz so, und das soll es wohl auch schon seit mehr als 20 Jahren gegeben haben. In Rheinbach, da geht es jetzt nicht um Ausgang, sondern eben darum, dass JVA-Mitarbeitende quasi Boote gespielt haben, also quasi selbst Telefone und Drogen in die Insassen in die JVA gebracht haben. Die beiden Fälle sollen aber nicht miteinander in Verbindung stehen.
1: Trotzdem das zweite Mal innerhalb weniger Wochen, dass der Strafvollzug in NRW solche Negativschlagzeilen macht, das stimmt den Justizminister sicher nicht so heiter.
0: Nee, auf gar keinen Fall. Also begeistert war er natürlich nicht, als er vor die Presse getreten ist. Wie wir schon gehört haben, er freut sich, dass der Hinweis diesmal wohl aus der JVA selbst gekommen ist. Aber ansonsten warnt er davor, alle Mitarbeitenden jetzt über einen Kamm zu scheren. Der Großteil, der würde einen ordentlichen Dienst machen. Aber er hat gleichzeitig auch Maßnahmen angekündigt, um Fälle wie jetzt in Rheinbach in Zukunft zu verhindern.
2: Ich habe als weitere Sofortmaßnahme veranlasst, dass ab sofort an allen Standorten Taschenkontrollen bei den Bediensteten durchgeführt werden, damit wir einen solchen Schmuggel unterbinden können.
0: Also nicht nur die Insassen müssen künftig ihre Taschen vorzeigen, sondern auch die Bediensteten selbst. Er hat außerdem angekündigt, dass es jetzt wie in Euskirchen auch eine Sonderprüfung in der JVA Rheinbach geben soll. Und es gibt ja auch schon ein Expertengremium, das die Vorgänge im Justizvollzug in NRW insgesamt auf strukturelle Probleme hin untersuchen soll. Und da werden jetzt auch die Fälle in Rheinbach eine Rolle spielen. Morgen möchte Limbach im Rechtsausschuss des Landtags mehr zu den neuen Fällen berichten.
1: Die Polizei jedenfalls hat die JVA Rheinbach und mehrere Wohnungen in NRW und Rheinland-Pfalz durchsucht, weil es den Verdacht gibt auf Bestechung von 8 Beschäftigten, die also Smartphones und Drogen in die JVA gebracht und Inhaftierten überlassen haben könnten, möglicherweise. Christian von Stülpnagel war das für uns aus dem WDR-Studio Bonn. Vielen Dank. So, und damit sind wir beim Geld hier in Nordrhein-Westfalen. Der Finanzminister von Nordrhein-Westfalen hat sich heute zu seinen Haushaltsplänen für das kommende Jahr geäußert. 115 Milliarden Euro möchte er ausgeben. Zum Vergleich, dieses Jahr sind es 112, also eine Steigerung, obwohl Nordrhein-Westfalen eigentlich gar nicht so flüssig ist wegen der wirtschaftlichen Lage. Denn das führt dann auch dazu, dass die Schulden anwachsen sollen auf 5 Milliarden Euro. So, Susi Makarewitsch war für uns bei der Vorstellung der Zahlen. Es hört sich nach einer nicht sehr guten Lage an, sondern eher nach einer schlechten. Wie schlecht ist es wirklich?
3: Also NRW-Finanzminister Markus Optenring von der CDU hat wirklich keinen Hehl daraus gemacht. In seinen einleitenden Worten sprach er schon davon, dass das eine alles andere als einfache Haushaltslage ist und auch von dramatischen Rahmenbedingungen war die Rede.
4: Wir haben konjunkturell bedingt erhebliche Probleme. Das führt zu weniger Steuereinnahmen. Das führt dazu, dass wir höhere Ausgaben haben. Wir haben eigentlich die gleichen Probleme mit der Inflation wie Bürger und Unternehmen. Wir haben große Herausforderungen mit Lieferketten, die dazu führen, dass Sachen später fertig werden oder teurer werden. Und das schlägt sich alles in allen öffentlichen Haushalten, auch in den Landeshaushalten, nieder.
3: Die NRW-Wirtschaft befindet sich außerdem das 7. Jahr in Stagnation oder Rezession, also Rückgang. Und das liegt natürlich an den zahlreichen Krisen, die wir in der Welt haben. Corona, der russische Angriff auf die Ukraine und ganz aktuell der Iran-Krieg.
1: Ja, nehmen wir mal die aktuellste Krise, der Iran-Krieg. Kann man eigentlich so beziffern, was der Iran-Krieg hier bei uns für Folgen hat?
3: Sein Ausbruch hat auch die letzte Hoffnung auf eine Besserung der Lage erstmal zunichte gemacht. NRW kostet er nämlich so 1% Wirtschaftswachstum. Das entspricht in etwa einer Milliarde Euro an Steuereinnahmen, sagte Optenring. Unterm Strich werden die Steuereinnahmen im nächsten Jahr um 4 Milliarden Euro geringer ausfallen als noch am Anfang der Wahlperiode gedacht.
1: 5 Milliarden Euro nun an neuen Schulden. Wofür werden die denn aufgenommen?
3: Unter anderem, um genau diesen Steuerausfall auszugleichen. Über 3,3 Milliarden Euro von diesen Schulden konnten auch jetzt erst neu seit der Lockerung der Schuldenbremse aufgenommen werden. Insgesamt geht NRW ja von 5 Milliarden Euro an neuen Schulden aus. Damit geht man an die Grenze dessen, was gesetzlich erlaubt ist, erklärte Optenring. Auf der anderen Seite will NRW aber auch über 12 Milliarden Euro investieren. Das ist Geld, das soll in ganz bestimmte Schwerpunkte fließen.
4: Weil wir glauben, dass wir die Prioritäten, die wir in der Landesregierung setzen wollten, auf Kinder, auf Bildung, auf Sicherheit, auf Kommunen, dass wir die aufrechterhalten wollen und müssen und dass wir das an der Stelle nicht anders tun können, als diese Verschuldung einzugehen.
3: Mittlerweile macht sich hier und da auch das Sondervermögen natürlich bemerkbar. 1 Milliarde Euro sind jetzt verplant. Die sollen an Kommunen- und Landesprojekte fließen. Und durch diese Projekte soll natürlich auch langfristig Geld eingespart werden oder sich das Wachstum der Wirtschaft stabilisieren. Beispiele sind da Rechenzentren oder Investitionen in die KI-Tauglichkeit oder in die Verkehrsinfrastruktur, zum Beispiel die Sanierung von Brücken.
1: Jetzt haben wir über klamme Kassen gesprochen und über Investitionen, auch mit Hilfe von Schulden. Wie wäre es mit Einsparungen? Gibt es die auch?
3: Genau, die Landesverwaltung soll pauschal erstmal 2 Milliarden Euro einsparen. Dann gibt es auch noch 1,45 Milliarden Euro, die sollen die einzelnen Ministerien gegenüber der ursprünglichen Finanzplanung einsparen. Oder sie sollen einfach Mittel aus den Vorjahren, die noch nicht verplant wurden, sozusagen zurückgeben. Wo gespart wird, sollen die Ressorts hier selbst entscheiden können. Also keine pauschale Ansage. Und es gibt ja auch einen auf Jahre angelegten Prozess, der geht schon länger. Die Ministerien verschlanken sich insgesamt. 10% des Personals sollen bis 2030 eingespart werden.
1: Und außerdem hat das Land heute auch noch eine wichtige Finanzentscheidung für die überschuldeten Kommunen bekannt gegeben. Worum geht es denn da?
3: Genau, das Gemeindefinanzierungsgesetz wurde sozusagen auf neue Füße gestellt. Die Kommunen fordern schon lange, dass das Land ihnen mehr Geld von den Steuereinnahmen gibt. Und sie sollen jetzt 23,5% bekommen. Das ist mehr, aber das ist nur 0,5 Prozentpunkte mehr. Sie hatten eigentlich eher auf sowas wie 28% gehofft. Also es ist nicht viel, aber sicherlich ein Zeichen, dass allen Beteiligten durchaus klar ist, dass die Lage der Kommunen finanziell betrachtet wirklich nicht gut ist.
1: Susi Makarewitsch über die NRW-Finanzplanung für das kommende Jahr hier bei WDR 5.

0: Hier ist der Westblick auf WDR 5. Kurz vor dem Ferienstart an diesem Wochenende hat der Flughafen Köln-Bonn was Neues an den Start gebracht. Seine neuen Sicherheitskontrollen nämlich, die sind jetzt im Betrieb. 11 neue Spuren, wo das Gepäck gecheckt wird. Und damit soll alles einfacher werden und vor allem schneller gehen. Jens Gleisberg ist für uns dabei gewesen und hat geguckt heute. Wie hat's denn geklappt?
1: Oh, das war sehr entspannt am Vormittag. Da gab's quasi keine Wartezeit. Die Passagiere, die sind dann schnurstracks zur Sicherheitskontrolle durchgegangen. Dabei waren auch einige extra früh gekommen.
2: Wir sind zeitig da. Also wir haben Zeit und machen mir keine Sorge.
3: Nee, tatsächlich nicht. Wir sind ja vor den Ferien und deswegen hatten wir uns da jetzt keinen Stress gemacht.
1: Ja, das war so um 9:30 ungefähr am Morgen, aber am frühen Morgen, da war das tatsächlich noch ganz anders. Da haben dann Passagiere bis zu 50 Minuten gestanden.
0: Das war wahrscheinlich so genau nicht geplant, oder?
1: Nee, das war überhaupt nicht geplant. Da gab es einen Stromausfall in der Sicherheitskontrolle und das ist natürlich mal so richtig doof. Da will der Flughafen dann zeigen, dass nun alles besser wird und prompt passiert sowas. Das fand auch der Flughafenchef Thilo Schmid nicht wirklich gut.
4: Bis zuletzt wurde mit Hochdruck in der Öffnung dieser Anlage gearbeitet und da kann sowas passieren. Und wichtig ist ja nicht, ob es passiert oder nicht, sondern wie wir als Flughafen damit umgehen. Und Sie sehen, heute hier, 2 Stunden später, alles läuft reibungslos.
0: Also 11 neue Spuren laufen da in Köln-Bonn. Was passiert denn auf denen?
1: Ja, diese neuen Kontrollspuren, die haben einen Computertomographen. Also das ist genau das Gerät, mit dem sonst der Arzt zum Beispiel ins Kniegelenk reinschaut. Und deswegen muss jetzt niemand mehr vorher Laptops oder Getränke bis zu 2 Litern aus dem Handgepäck nehmen. Das kennt man ja so, das war immer dieses totale Gebrutzel, bis wir alle irgendwie alles raussortiert hatten. Und das bedeutet, die Abfertigung, die geht jetzt viel schneller.
0: Das heißt, der Flughafen bekommt mehr Menschen durch die Anlage pro Stunde. Bitte sagen Sie, dass das wahr ist.
1: Ja, so soll das sein. Die Rechnung, die ist nämlich so, bei der neuen Anlage, da sind es 220 Menschen pro Stunde pro Spur. Bisher waren das 80 Menschen pro Stunde pro Spur.
0: Ja, und es gab ja auch in Köln-Bonn immer wieder lange Wartezeiten. Und wenn ich mich recht erinnere, lag das nicht nur an der Technik.
1: Nee, das war vor allem ein Personalproblem. Zuständig war die Bundespolizei und die hat bei einem Dienstleister Personal geordert. Seit Anfang des Jahres, da macht das der Flughafen selbst. Der weiß natürlich genauer, wann welcher Flieger geht und wie viele Spuren dann geöffnet sein müssen. Denn die zum Teil chaotischen Warteschlangen am Flughafen im vergangenen Jahr, das geht nicht, sagt auch Verkehrsminister Oliver Krischer.
5: Und deshalb haben wir den Flughafen Köln-Bonn dabei unterstützt, die Sache selber in die Hand zu nehmen, in Eigenregie das Ganze durchzuführen und als Anteilseigner auch gesagt, ihr dürft hier, ihr sollt hier investieren.
1: Denn immerhin hat der Flughafen ja 25 Millionen Euro ausgegeben für diese neue Anlage.
0: Heute ist ein schnöder Dienstag. So richtig bewähren muss sich die neue Kontrolle aber dann wohl am Freitag, oder?
1: Ja, genau. Das ist nämlich der erste Ferientag. Da wollen alle los. Da sollten dann alle Spuren laufen, damit die Menschen dann wirklich ohne Probleme zu ihrem Flieger und in den Urlaub kommen.
0: Ja, und dafür drücken wir sehr die Daumen. Jens Gleisberg war das über die neuen Sicherheitskontrollen am Köln-Bonner Flughafen. 11 neue Spuren. Und wenn es gut läuft, da kommen fast 3-mal so viele Leute durch wie bisher.

0: WDR 5, der Westblick. Und jetzt sind wir im Kreis Viersen in Willich. Da gibt es eine nicht ganz preiswerte Privatschule, die angeblich besonders gut aufgestellt ist für Kinder und Jugendliche mit Lernschwierigkeiten, auch mit Autismus oder ADHS. Damit wirbt die Schule auch. Und sie bekommt nicht nur Geld von Eltern, die ihre Kinder dahin schicken, sondern auch von mehreren Jugendämtern. Die bezahlen nämlich für Schülerinnen und Schüler mit besonderem Inklusionsbedarf, wie das heißt, und zwar mehr als 2000 Euro im Monat. Unsere WDR-Recherchen, die zeigen aber, dass es durchaus Zweifel gibt an der Unterrichtsqualität dieser Schule. Mein Kollege Arne Hell hat dazu mit recherchiert. Vielleicht erstmal vorweg, was genau ist das für eine Schule?
1: Ja, diese Schule in Willich, das ist die Carpe Diem-Schule, die muss sich auch komplett aus eigenen Einnahmen finanzieren. Das ist also so eine richtige Privatschule. Die Lehrkräfte werden auch nicht vom Land bezahlt. Die Schulform heißt hier bei uns Ergänzungsschule. Und diese Carpe Diem-Schule, die ist staatlich anerkannt und dafür muss sie nachweisen, dass sie zumindest alle Fächer für den ersten Schulabschluss anbieten kann. Und dann können Kinder und Jugendliche da eben ganz offiziell ihre Schulpflicht erfüllen. Das Problem ist, wie gut die Schule ist, ob sie alles einhält, was sie verspricht, das wird von der Schulaufsicht im Detail gar nicht kontrolliert.
0: Jetzt haben Sie mit früheren Schülern gesprochen, mit Eltern und auch ehemaligen Lehrern. Was werfen die der Schule vor?
1: Also es soll im Umgang mit Schülerinnen und Schülern allgemein sehr locker gewesen sein. Zu locker für viele Leute, mit denen wir gesprochen haben. Kurze Stunden, kleinere Klassen, ja. Aber alle, mit denen wir geredet haben, haben uns eben bestätigt, dass diese zugesagte individuelle Betreuung, mit der auch geworben wird, dass es die so nicht gegeben habe oder kaum gegeben habe. Im Unterricht soll es teilweise chaotisch zugegangen sein. Und ein ehemaliger Schüler, der war 5 Jahre an der Schule und hat dann auch versucht, da das Abitur zu schaffen.
2: Was einfach mir besser getan hätte, wäre einfach eine engmaschigere Betreuung, dass dann auch beispielsweise Hausaufgaben abgefragt wurden, was eigentlich so gut wie nie der Fall war bei so gut wie keinem Lehrer. Oder auch während des Unterrichts wurde es dann oft auch einfach so gehandhabt, dass der Lehrer am Anfang ein Blatt ausgeteilt hat und gesagt hat, mach die und die Aufgabe und dann teilweise auch einfach aus dem Klassenraum rausgegangen ist.
1: Ja, und das Abi hat dieser Schüler am Ende auch nicht geschafft, so wie knapp die Hälfte seines Jahrgangs auch nicht. Und es soll eben allgemein oft Unterricht ausgefallen sein, Lehrkräfte sollen oft gewechselt haben, Klausuren sollen in der Oberstufe teilweise gar nicht zurückgegeben oder benotet worden sein. Und die Mutter dieses Jungen, mit der haben wir auch geredet, die fühlt sich eben getäuscht durch das, was ihr da am Anfang alles versprochen wurde. Also so eine Art Rundum-Sorglos-Paket.
3: Also ich bin absolut wütend, ich bin absolut enttäuscht. Wir haben sehr viel Geld bezahlt und haben unserem Sohn nur geschadet.
1: Ja, und was eben mehrere ehemalige Schülerinnen und Schüler auch sagen, die Lehrkräfte an der Carpe Diem-Schule, die seien zwar ziemlich engagiert gewesen teilweise, aber eben insgesamt nicht ausreichend qualifiziert, mit so vielen verschiedenen Jugendlichen, mit verschiedenen Förderbedarfen dann auch klarzukommen.
0: Was sagt denn die Schule in Willich selber zu diesen Vorwürfen?
1: Also der Schulleiter weist das alles auf Anfrage zurück. Die Zufriedenheit der Eltern, sagt er, an der Schule sei sehr hoch. Der Unterricht sei auch nie ersatzlos ausgefallen. Und es habe auch jede Menge Unterstützungsangebote für schwächere Schüler und Schülerinnen gegeben. Die seien dann aber teilweise nicht wahrgenommen worden. Und er sagt noch, die Personalsituation sei im Vergleich mit einer Regelschule, Zitat, nicht dramatisch. Und auch, dass die Lehrkräfte nicht qualifiziert genug seien, das weist er zurück. Es gäbe ein Team mit verschiedenen Qualifikationen, also Pädagogen, Sozialarbeiterinnen, sogar eine Autismustherapeutin. Aber was tatsächlich stimmt, es gibt keinen richtigen, voll ausgebildeten Sonderpädagogen an der Schule. Und ein ehemaliger Lehrer, mit dem wir gesprochen haben, der bis vor ein paar Jahren dort gearbeitet hat, der hat eben gesagt, mit dieser sonderpädagogischen Förderung, da seien eben viele an der Schule völlig überfordert gewesen. Dieses Zitat haben wir nachgesprochen.
4: Gerade in Klassen mit sehr unterschiedlichen Leistungsständen und Förderbedarfen war es kaum möglich, allen gleichzeitig gerecht zu werden. Dieser Spagat war im Schulalltag häufig nicht zu bewältigen. Ergänzend habe ich mehrfach beobachtet, dass einzelne Schülerinnen und Schüler, die den Unterricht erheblich störten oder besondere Unterstützung benötigt hätten, für längere Zeit auf den Flur geschickt wurden.
1: Ja, mit diesem konkreten Vorwurf haben wir den Schulleiter natürlich auch konfrontiert. Dazu hat er sich nicht geäußert. Er hat aber gesagt, so pauschal sei es eben nicht richtig, dass Lehrkräfte überfordert gewesen seien.
0: Ich frage mich aber jetzt auch, wenn die Unterrichtsqualität nicht gut sein soll, wie schaffen die Schülerinnen und Schüler denn dann den Schulabschluss da? Weil zumindest der Abschluss der Klasse 10, also nach Klasse 10, ist in Nordrhein-Westfalen ja eine zentrale Prüfung. Und da sind die Aufgaben für alle gleich.
1: Genau, und mutmaßlich genau deswegen bietet die Privatschule Carpe Diem einen Weg an, um diesen Schulabschluss woanders zu machen, und zwar in Rheinland-Pfalz. Da gibt's nämlich für den 10er-Abschluss keine zentrale Prüfung, sondern die Schule darf da prüfen. Und in Rheinland-Pfalz in Bad Neuenahr gibt es einen zweiten Standort dieser Carpe Diem-Schule. Und der Schulleiter, der räumt auch ein, dass Schülerinnen und Schüler eben dahin geschickt werden, um da den Abschluss zu machen. Dafür müssten sie eigentlich, dass das den Regeln entspricht, dort auch eine Zeit lang zur Schule gegangen sein. Es reicht aber, um das zu kontrollieren, dass das im Lebenslauf steht. Und das scheint so ein bisschen der Knackpunkt. Uns liegt nämlich ein Schreiben vor eines Lehrers der Carpe Diem-Schule in Willich. Und in diesem Schreiben wird Eltern mitgeteilt, dass sie doch bitte im Lebenslauf ihres Kindes schreiben sollen, dass das ein halbes Jahr da in Rheinland-Pfalz war und da zur Schule gegangen ist, obwohl wir eben in unseren Recherchen oft gehört haben, dass die Kinder und Jugendlichen dort immer nur für ein paar Tage waren für die Prüfung. Der Schulleiter hat uns dazu erstmal mitgeteilt, dass das alles rechtens sei und später hat er dann einen Anwalt nochmal schreiben lassen, dass der Schulleiter so ein Schreiben nie angeordnet habe und es auch keine gängige Praxis dahinter gebe.
0: Was sagen die Jugendämter dazu?
1: Ja, die Jugendämter, die uns geantwortet haben, die halten es größtenteils für richtig, dass die Schülerinnen und Schüler mit Inklusionsanspruch eben auf diese Carpe Diem-Schule in Willich geschickt werden. Das sei nämlich oft auch günstiger, als eine individuelle Inklusionshilfe zu bezahlen an einer Regelschule. Und ein Jugendamt hat sogar gesagt, es sei auch gar nicht das Ziel, dass am Ende unbedingt ein Schulabschluss gemacht wird, sondern nur, dass die Schulpflicht erfüllt wird.
0: Zweifel am Unterrichtsniveau einer Schule für Kinder mit Lernschwierigkeiten in Willich. Recherchiert von den Kollegen der WDR-Landespolitik, unter ihnen Arne Hell für WDR 5. Herzlichen Dank. Und das war der Westblick an diesem Dienstag, den 14. Juli. Vielen Dank für Ihre Aufmerksamkeit, die ich sehr gerne weitergeben möchte an WDR Aktuell, die Kollegen in Köln mit den neuesten Nachrichten und an der Meinungspodcast Politikum. Heute mit Philipp Anft. Mein Name ist Edda Dammöller. Bis bald. Tschüss.

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3: Es ist 18 Uhr. 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
4: Die Nachrichten mit Detlef Dickmann. Guten Tag. Nordrhein-Westfalen will im kommenden Jahr mehr Geld ausgeben und so viele neue Schulden machen wie seit Jahren nicht. Laut Finanzminister Obtendrenk soll der Haushalt von 112 auf 115 Milliarden Euro ansteigen. Susi Makarewitsch, WDR-Landespolitik.
5: Seit Jahren schrumpft oder stagniert die Wirtschaft wegen der zahlreichen Krisen. Aktuell wirkt sich der Iran-Krieg negativ aus. Obtendrenk spricht von dramatischen Rahmenbedingungen für die staatlichen Haushalte. Insgesamt plant der Finanzminister 5 Milliarden Euro an neuen Schulden. Damit schöpft NRW aus, was das Grundgesetz erlaubt. Die Krisen haben dazu geführt, dass die Steuereinnahmen im kommenden Jahr um 4 Milliarden Euro geringer ausfallen als am Anfang der Wahlperiode erwartet. Auf der anderen Seite will NRW über 12 Milliarden Euro investieren, vor allem in Schwerpunkte wie innere Sicherheit und Kinder und Bildung. 1,45 Milliarden Euro sollen die Ministerien im Vergleich zu früheren Plänen einsparen.
4: Nordrhein-Westfalen hat sich zum Urlaubsland entwickelt. Das zeigen aktuelle Zahlen, die Tourismus NRW und die Industrie- und Handelskammern heute vorgestellt haben. Die Betten in Nordrhein-Westfalen sind für die Sommerferien gut gebucht, für Kurzentschlossene soll aber noch was frei sein. Wo es besonders oft hingeht, dazu Julia Küppers, WDR aktuell.
6: Oft geht's ja in große Städte wie Köln, Düsseldorf und Dortmund, aber jetzt im Hochsommer, da locken besonders die Regionen wie die Eifel, das Münsterland, das Sauerland und der Teutoburger Wald. 5,4 Millionen Menschen aus Deutschland sind im vergangenen Jahr nach NRW gekommen. Das sind 40% mehr als noch vor Corona. Tourismus NRW sagt, Urlaub in der Region boomt auch wegen der vergangenen Pandemie noch. Viele haben sich damals notgedrungen in ihre Heimat verliebt. Und deshalb kommen auch 40% der Urlauber selbst aus NRW. Hier kann man ja viel machen. Schwimmen, wandern, radeln, das sind zum Beispiel im Sauerland und in der Eifel die beliebtesten Urlaubstätigkeiten.
4: Weitere Meldungen im Überblick. Im NRW-Landtag hat es eine Gedenkstunde für die Betroffenen und Opfer der Flutkatastrophe vor 5 Jahren gegeben. Bundespräsident Steinmeier sprach den Angehörigen der Toten sein Beileid aus und er bedankte sich bei allen Helfern. US-Präsident Trump möchte nun doch keine Gebühr mehr erheben für Schiffe, die durch die Straße von Hormus fahren. Gestern hatte er angekündigt, dass die USA die sichere Durchfahrt garantieren und dafür eine Art Maut erheben. Bei einem Brand in Brüssel sind mindestens 5 Menschen ums Leben gekommen. Offenbar handelt es sich um Arbeiter, die bei dem Feuer in einem Aufzug eingesperrt waren. Das Gebäude in der Innenstadt wird gerade umgebaut. Warum es gebrannt hat, ist noch unklar.
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4: Reisende am Flughafen Köln-Bonn sollen es seit heute schneller durch die Sicherheitskontrolle schaffen. Das Gepäck wird jetzt so gescannt, dass man nicht mehr alle elektronischen Geräte und Flüssigkeiten vorher auspacken und dann wieder einpacken muss. Wie das klappt, berichtet Jens Gleisberg, WDR Köln.
7: Ja, die Passagiere, die gehen schnurstracks durch zu den Sicherheitskontrollen und die Geräte, die funktionieren dem Anschein nach ohne Probleme. Das war am Morgen noch anders, da hatte ein Stromausfall an der Kontrollstelle für lange Warteschlangen gesorgt. Die Härteprobe für die neue Technik, die kommt erst noch am Freitag. Dann beginnt der Flugverkehr für den Sommerurlaub und alle Passagiere wollen natürlich problemlos zu ihrem Urlaubsflieger kommen.
4: Das war WDR aktuell. Das Wetter in Nordrhein-Westfalen, meist sonnig, vor allem von der Eifel bis ins Siegerland sowie in Ostwestfalen können sich aber örtlich Schauer- oder Hitzegewitter bilden, am Abend 22 bis 30 Grad. Im Laufe der Nacht klingen anfängliche Gewitter ab, 18 bis 13 Grad. Morgen scheint wieder verbreitet die Sonne, in Porta Westfalica dann bis 28 Grad, in Bochum und in Troisdorf bis 30 Grad. Der Donnerstag wird mit bis zu 32 Grad noch einmal hochsommerlich warm und oft sonnig. Die Zeit 18.04 Uhr. WDR 5, die Verkehrslage. A1 Dortmund Richtung Köln zwischen Burscheid und Köln-Niehl. 20 Minuten plus 7 Kilometer Stau nach einem Lkw-Unfall. A3 Oberhausen Richtung Köln zwischen Kreuzhilden und Leverkusen-Opladen. 15 Minuten plus 5 Kilometer Stau. A4 Hehlen Richtung Aachen vor dem Grenzübergang Vetschau. Mehr als 45 Minuten plus 8 Kilometer Stau. Die A4 Aachen Richtung Köln ist zwischen Kreuzkerpen und Kreuzköln-West gesperrt. Dort löscht die Feuerwehr einen Böschungsbrand. Und die A4 Aachen Richtung Köln ist zwischen Kreuzköln-West und Köln-Eiffeltor bis Donnerstag gesperrt. Dort wird eine Schrankenanlage aufgebaut.
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8: Deiche, Auen, Polder. Hochwasserschutz ist heute wieder großes Thema, 5 Jahre nach der verheerenden Flut, unter anderem im Ahrtal. Aber Hochwasserschutz ist nicht nur Aufgabe der Politik, sagt meine Gesprächspartnerin heute. Auch wir Bürger müssen einen Beitrag leisten. Diskutieren wir drüber. Außerdem ist Politikum-Kommentator Stefan unzufrieden mit einem neuen Manifest der Grünen, in dem es um Männlichkeit geht. Markenkern verfehlt, sagt er. Zuerst aber mal ein Blick auf eine Parade, die Sicherheit verspricht, aber aus meiner Sicht genauso gut eine Warnung sein könnte.
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8: Mit Philipp Anft, hallo zusammen. Was macht bei 33 Grad auf betonversiegelter Fläche besonders viel Spaß? Genau, eine mehrstündige Militärparade. Bei unseren französischen Nachbarn, da ballert nicht nur die Tour de France durchs Waldbrandgebiet, da dürfen am Nationalfeiertag auch 5000 schwitzende Soldaten auf dem Champs-Élysées aufmarschieren. Plus Geländewagen, Amphibienfahrzeugen und Pferden, vermutlich alle unklimatisiert. Damit die französische Armee aber nicht alleine dehydriert, sind diesmal 500 Soldaten aus dem Ausland dabei gewesen. Und zwar aus der Koalition der Willigen, also von den Ländern, die gemeinsam die Ukraine in ihrem Abwehrkampf gegen Russland unterstützen. Zum Beispiel Deutschland.
9: Wir haben denselben Kompass. Er ist auf Frieden für die Ukraine und Sicherheit für Europa ausgerichtet.
8: Bundeskanzler Merz hat sich das Getrappel in Paris heute aus dem Schatten heraus angeguckt und sich vielleicht hin und wieder gefragt, wohin der Kompass der Franzosen denn eigentlich nächstes Jahr zeigt. Für den europäisch gesinnten Waffenbruder Emmanuel Macron war das nämlich die letzte Parade. Und laut Umfragen ist es nicht ganz unwahrscheinlich, dass beim nächsten Mal diese Frau hier der Armee zuwinkt.
10: Ils vont avoir la liberté de choisir. Donc ce soir, je suis candidate à l'élection présidentielle.
8: Die Franzosen werden entscheiden können. Ich bin jetzt die Präsidentschaftskandidatin, sagt Marine Le Pen, Chefin des rechtspopulistischen Rassemblement National, leidenschaftliche Fußfesselträgerin und vor nicht allzu langer Zeit noch sehr gute Freundin des russischen Präsidenten Wladimir Putin. Insgesamt vielleicht gerade keine ideale Besetzung für den Posten der Oberbefehlshaberin mit Finger auf dem französischen Atomwaffenarsenal. Da könnte in der Koalition der Willigen bald einiges an Unwillen herrschen. Und ich glaube, es wäre nicht schlecht, dafür jetzt schon ein paar sicherheitspolitische Maßnahmen zu treffen, damit uns im Fall der Fälle nicht einfach nur der Schweiß ausbricht.
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8: 5 Jahre ist es her, dass das Ahrtal und andere Gebiete im Westen Deutschlands von einer Flutkatastrophe betroffen waren. Mehr als 180 Menschen sind dabei ums Leben gekommen. Heute wird der Opfer gedacht. Bundespräsident und Kanzler werden vor Ort sein. Aber natürlich kommt mit dem Gedenken immer auch die Frage, wie gut sind wir vorbereitet auf zukünftige Hochwasser?
12: Es ist auch noch eine Menge zu tun. Das heißt, nach 5 Jahren nach der Hochwasserkatastrophe sind wir nicht fertig, sondern Hochwasserschutz ist, das haben wir gerade auch von den Niederlanden gehört, eine Aufgabe, die nie endet, die eine Generationenaufgabe ist.
8: Das sagt NRW-Umweltminister Oliver Krischer. Der Ruf in Richtung Politik, uns besser vor solchen Gefahren zu schützen, der ist laut, der ist sicherlich auch nicht unberechtigt. Meine Gesprächspartnerin heute findet aber, dass es da nicht aufhören sollte. Sie sagt, Bürgerinnen und Bürger haben auch durchaus Verantwortung für den Hochwasser- und Katastrophenschutz. Und das müsse Politik auch deutlicher machen. Britta Höllermann ist Professorin am Institut für Geographie der Uni Osnabrück und forscht unter anderem zu unserem Umgang mit Hochwasser. Willkommen, Frau Höllermann.
13: Ja, herzlichen Dank.
8: Was würden Sie sagen, wo genau haben Bürgerinnen und Bürger Verantwortung für den Hochwasserschutz?
13: Ja, sie haben Verantwortung zum einen, sich auch das Unvorstellbare vorstellen zu können. Ja, Sie hatten eingangs mein Statement erwähnt. Wichtig ist auch, hier zu sagen, dass natürlich es keine Delegierung der Verantwortung gibt oder eine Lastenverschiebung hin zum Bürger, sondern dass auch die Politik dafür sorgen muss, die Bürger zu befähigen, mit Hochwasser umzugehen und ihnen ja einen Rahmen zu stecken. Und das passiert im Moment nicht so stark. Also wir reden wieder von Hochwasserschutz. Wie können wir es uns sicher machen? Wie schaffen wir es, wieder das Wasser rauszuhalten? Und das führt manchmal dazu, dass die Verantwortung der Bürger nicht so richtig wahrnimmt.
8: Was würden Sie sich da wünschen? Welche Botschaft sollte die Politik aussenden?
13: Zum einen ist es natürlich wichtig, klar, diese Teilverantwortung des Bürgers zu kommunizieren. Und aber auch, wir müssen von dem Gedanken der reinen Schutzmaßnahmen weg. Also, dass wir nicht mehr von Hochwasserschutz sprechen, sondern von Management von Hochwasserrisiken. Und dass bei allen Schutzmaßnahmen, die jetzt auch im Ahrtal passieren, die auch wichtig und richtig sind, wie der Bau der Brücken, die jetzt besser Hochwasser angepasst sind, oder auch teilweise Schutzwälle, dass es eben keinen kompletten Schutz vor Hochwasser gibt und dass es immer etwas kommen kann, was noch stärker ist als das letzte Hochwasser und wir eben mit dem Restrisiko leben müssen. Und da ist auch die Politik in der Verantwortung, wenn Flächen ausgewiesen werden zum Baugrund, wenn über Flächen diskutiert werden, dass man diese Unsicherheit mitdiskutiert.
8: Machen wir es vielleicht mal konkret. Also sagen wir mal, ich habe ein Grundstück in einem möglichen Überschwemmungsgebiet, das aber jetzt noch als Baugebiet ausgewiesen ist. Und dieses Grundstück ist eigentlich meine einzige Möglichkeit, mir ein Eigenheim zu bauen. Glauben Sie wirklich, dass Menschen bereit wären, für den Hochwasserschutz darauf zu verzichten?
13: Ach, das ist natürlich schwer für alle Menschen zu sprechen. Aber ich glaube, man muss sicherlich sehr gut kommunizieren, dass diese Unsicherheit ist und dass wir jetzt vielleicht ein Grundstück vor uns haben, was in einem Szenario der letzten 50 Jahre hochwasserresilient ist, dass wir wovon ausgehen, dass es nicht ist. Aber die Rahmenbedingungen haben sich sehr stark geändert. Und diese Szenarien der letzten Jahre sind eben nicht mehr haltbar. Und das Risiko ist extrem größer geworden, dass auch hier in Zukunft Wasser steht. Bis zu welchen Höhen wissen wir nicht. Und dann müssen wir eben den Fokus so ein bisschen darauf verschieben, was verliere ich eben heute, aber was riskiere ich für morgen, für mich persönlich, aber vielleicht auch für die ganze Gemeinde.
8: Also informieren über die Gefahren, das tut die Politik ja. Also man kann sich ja mittlerweile wirklich viele Gefahreninformationen online ganz einfach anschauen. Da sieht man dann, wie gefährdet ist der Wohnort für Überschwemmungen. Wenn Menschen das dann ignorieren und jetzt in meinem Beispiel von gerade dann eben trotzdem bauen, würden Sie sagen, dann hört die Verantwortung der Politik auf?
13: Das würde ich nicht sagen. Also wir sehen das ja auch an Beispielen in Frankreich von vor 16 Jahren mittlerweile in der Nähe von La Rochelle. Da war ein Gebiet, was ganz klar war, was eigentlich frei bleiben muss, was unter Meeresspiegel liegt, was man eben als Baugebiet ausgegeben hat. Und wenn Bürgerinnen denken, ja, es ist ein Baugebiet, warum kann ich denn da nicht bauen? Und ich glaube, da muss wesentlich stärker die Kommunikation sein, dass auch trotz dieses Bauangebots die Risiken da sind und dass dann irgendwo klar ist, wer trägt die dann am Ende? Trägt es dann die Gemeinschaft? Trägt es dann das Individuum, was dort gebaut hat? Und da sehe ich die Politik viel stärker in der Verantwortung, auch manche Flächen freizuhalten und andere Angebote zu machen.
8: Jetzt gibt es ja heute große Gedenkveranstaltungen im Ahrtal. Es wird die Prävention betont, natürlich haben wir eben auch gehört. Aber vieles deutet ja darauf hin, dass die Siedlungen dort heute eigentlich nicht viel sicherer sind als früher. Das sagt zum Beispiel hier Ihr Kollege, der Geograf Thomas Rockenkamp.
14: Gerade wenn wir von diesen extremen Ereignissen sprechen, gar nicht die kleineren oder mittleren Hochwasser, sondern diese großen Ereignisse, die selten stattfinden, dann werden die bisherigen Maßnahmen noch keinen nennenswerten Effekt haben.
8: Wie erklären Sie sich das? Sie forschen ja in dem Bereich, dass es 5 Jahre nach all diesen Toten, nach der großen Verwüstung, da trotzdem eigentlich wieder dazu kommt, dass genauso gebaut wird wie vorher.
13: Ja, es sind natürlich viele Zielkonflikte, die sich damit auseinandersetzen und der Wunsch, den Menschen wieder eine Heimat zu bieten. Das kann ich auf der einen Seite verstehen. Ich hätte mir vielleicht auch gewünscht, dass man da ein bisschen stärker versucht hätte, neue Wege zu gehen. Also die Unsicherheit, dass so ein Ereignis wieder passieren kann, auch wenn es ein besonders extremes war, dass es nicht viele Jahre dauern muss, dass so etwas wieder geschehen kann, dass man da diese Unsicherheit stärker als Transformator genutzt hätte, um darüber zu überlegen, Vielleicht müssen wir das Land anders nutzen, unter den Bedingungen zunehmender extremer Wetterereignisse. Vielleicht sollten wir neue Modelle finden, um uns zu schützen und auch das Kollektiv zu schützen.
8: Welche könnten das sein? Weil müsste man dann nicht vielleicht eigentlich die Konsequenz ziehen und sagen, gut, dann müssen wir den Bau jetzt verbieten in solchen Gebieten, die so gefährlich sind, um die Menschen vor sich selber zu schützen, oder?
13: Ja, das gab's ja auch. Es gibt ja diese Gefahrenbereiche, mit denen man gesagt hat, okay, hier wird nicht wieder aufgebaut, abzüglich der, die Bestandsschutz hatten, unter strengen Auflagen. Das wurde natürlich auch sehr kritisch gesehen. Wenn man sozusagen sagt, ja, okay, wir leben mit dem Risiko Wasser und sind uns bewusst, dass wir das in Kauf nehmen, dass so etwas wieder passieren kann, dass wieder Zerstörung passiert, dann ist es wichtig, dass wir im Akutfall auch Pläne parat haben, Menschenleben zu retten. Also wenn nochmal so eine Welle kommt, vielleicht wird es nicht so viel Rückstau geben durch die neuen Brücken. Vielleicht wird die Welle nicht ganz so hoch. Vielleicht ist das Ereignis aber auch größer. Das sind ganz viele Unsicherheitsbereiche. Aber wie reagieren wir, wenn es um die Evakuierung der Menschen geht? Wie sind wir da vorbereitet? Wie warnen wir? Wissen wir das? Üben wir das regelmäßig? Weil das ist ganz wichtig, wenn wir bewusst uns für einen Bereich entscheiden, in dem wir leben wollen, der potenziell gefährdet ist, sollten wir uns über diese Maßnahmen auf jeden Fall Gedanken machen. Und wichtig ist eben, dass wir das üben. Ich denke auch wichtig ist, dass wir regelmäßig eben gedenken, wie das jetzt auch hier mit dem heutigen Tag ist, mit den 5 Jahren und dass dann auch von hoher politischer Ebene aus das gemacht wird. Wichtig ist aber auch dazu, darüber nachzudenken, ja, das Ahrtal ist eins von vielen Tälern in Mittelgebirgen, was es jetzt getroffen hat. Aber natürlich, wie steht es um die anderen Gemeinden in den verschiedenen Mittelgebirgen oder in anderen Regionen, die potenziell betroffen sein könnten? Haben die sich schon Gedanken gemacht? Wie sieht ihr präventiver Hochwasserschutz aus? Oder wie wollen sie ihr Hochwasserrisiko vermindern? Wie sieht ihre akute Evakuierungsstrategie aus?
8: Die Prävention ist ja auch etwas, wo diese Zielkonflikte auftreten, von denen Sie eben gesprochen haben. Also es gibt vor allem in Süddeutschland ewige Diskussionen schon. Da sollen Flutpolder gebaut werden an der Donau oder am Rhein, wo der Fluss eben ausweichen kann, wenn er Hochwasser hat. Und da werden dann solche Bauvorhaben aber häufig blockiert von Landwirten, von Bürgervereinigungen. Würden Sie nicht sagen, dass die Politik da vielleicht irgendwann einfach durchgreifen muss und sagen muss, wir enteignen jetzt hier, wir entschädigen vielleicht Leute, einfach weil das jetzt gemacht werden muss, um Menschenleben zu schützen?
13: Ja, ich finde das Durchgreifen von oben, natürlich muss man sehr konsequent sein, auch in dem, was man vielleicht schon vorher getan hat. Vielleicht bringe ich ein Beispiel aus den Niederlanden. Die haben seit 2007 haben sie angefangen, hatten ein großes Projekt, Raum für den Fluss, Rumtjeford River, und da haben sie sehr, sehr im großen Maßstab es geschafft, den Eigentümern Angebote zu machen. Da muss man natürlich unterscheiden, sind das jetzt reine Wohnflächen? Sind das jetzt Flächen, die vielleicht landwirtschaftlich genutzt werden? Wie kann da eine Doppelnutzung aussehen? Ne? Also wenn wir wie in den Niederlanden jetzt da beispielsweise eine großräumige Deichrückverlegung, dann können die Flächen ja teilweise eben noch genutzt werden, nur eben im Hochwasserfall nicht. Und dann kann man ja auch sagen, gut, da zahlen wir dann Entschädigungen. Das kommt uns sicherlich günstiger als Gemeinschaft, als ein größerer Wiederaufbau. Und was besonders bei den Niederländern ist, was sie gemerkt haben, ein kooperativer Ansatz, mit den Bürgerinnen und Bürgern ins Gespräch kommen. Wie können Sie sich denn es vorstellen, dem Fluss mehr Raum zu geben? Was könnte Ihr Beitrag sein? Was könnten Sie vielleicht als Ersatzleistung sich vorstellen?
8: Ist das vielleicht auch ein bisschen eine Mindset-Frage? Also wenn ich jetzt an die Niederlande denke, wo man ja seit Jahrhunderten daran gewöhnt ist, mit dem Wasser zu leben, sind wir in Deutschland vielleicht manchmal einfach ein bisschen zu starkköpfig dabei. So, wir wollen jetzt hier unser Haus bauen und das hat jetzt gefälligst auch trocken zu bleiben.
13: Ja, ich kann mir vorstellen, dass natürlich die Niederlande einen anderen Bezug zum Thema Wasser haben, als das jetzt hier in Deutschland bislang der Fall war. Aber gleichzeitig hat die Niederlande natürlich auch vor großen Herausforderungen gestanden, eben mit Eigentümern in Diskussion zu kommen. Und da gab es natürlich auch Widerstände. Von daher denke ich, dass ein kooperativer Ansatz hier der richtige Punkt ist. Und natürlich das Verständnis für diese Unsicherheit und dass ich vielleicht heute etwas tue, was im Prinzip mein Umfeld resilienter macht, ist, glaube ich, ganz, ganz wichtig. Ich denke, da könnte man sicherlich noch ein bisschen dran arbeiten, dass man mehr in einen Systemzusammenhang denken sollte. Das Individuum, die Gemeinschaft, aber auch die Politik, und dass das sehr stark Hand in Hand gehen muss.
8: Und das eben auch entsprechend politisch kommuniziert. Frau Höllermann, vielen Dank fürs Gespräch.
13: Sehr gerne.
8: Britta Höllermann ist Professorin am Institut für Geografie der Uni Osnabrück und leitet dort die Arbeitsgruppe Geografische Mensch-Umwelt-Forschung. Heute war sie zu Gast im Politikum Meinungspodcast. In der letzten Folge von Politikum habe ich mit der Inklusionsforscherin Vera Moser gesprochen, und zwar über die steigende Zahl von Kindern, bei denen ein sonderpädagogischer Förderungsbedarf festgestellt wird. Frau Moser befürchtet, dass dieser Förderungsbedarf häufig zu früh diagnostiziert wird und Kinder damit auch teils zu früh auf Förderschulen geschickt werden. Dazu hat uns einiges an Kritik aus der Politikum-Community erreicht. Martina Berger zum Beispiel ist Lehrerin an einer Förderschule und kann Frau Mosers Befürchtung nicht teilen. In ihrer letzten Eingangsklasse, schreibt sie, seien 8 von 10 Kindern Autisten gewesen und viele davon mit der Schulsituation überfordert. Sie könne sich keine Regelschule vorstellen, die diese Kinder auch nur ansatzweise inkludieren könne. Auch Martin Jäger-Degenhardt hat sich gemeldet. Frau Mosers These von einer voreiligen und vermehrt falschen Diagnose durch sonderpädagogische Gutachter trete er aus eigener Erfahrung entschieden entgegen. Er schreibt, diese Diagnostik erfolgt in aller Regel sehr professionell und mit aller gebotenen Vorsicht. Vielen Dank für die Rückmeldungen und die Eindrücke aus der Praxis. Auch dafür ist Politikum da. Sprachnachrichten zu all unseren Themen erreichen uns unter 0172 253 0042 und Mails gehen immer gerne an politikum@wdr.de.

0: 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Junge Männer sind zur besonders umkämpften Wählergruppe geworden. Spätestens seit die Parteien der Mitte gemerkt haben, dass viele von ihnen sich angezogen fühlen von simplen Identitätsangeboten von ganz rechts oder von frauenfeindlichen Influencern. Auch die Grünen wollen dann einen Kontrapunkt setzen und haben das mit einem Manifest getan. Man habe versäumt, Männlichkeit positiv zu definieren, hat Anton Hofreiter hier in einer Talkshow erklärt.
1: Es geht einfach darum zu zeigen, dass man Feminist sein kann, dass man ein sehr, sehr moderner Mann sein kann, aber trotzdem manches, was mit traditioneller Männlichkeit verbunden ist, wie zum Beispiel gern Fußball schauen, gern Boxen, auch mal grillen, dass das nicht automatisch ein Widerspruch zu moderner Männlichkeit und auch kein Widerspruch zu Feminismus ist.
0: Hofreiter hat in dem Zuge natürlich auch direkt noch mal kurz erklärt, dass er auch selber gerne boxt. Das Netz schüttet Spott und Häme aus. Und unser Politikum-Kommentator Stefan Karkowski sagt, dieses Papier ist ein Problem. Es beschädigt den Markenkern der Grünen. Diskutieren wir jetzt.
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0: Hallo Stefan.
3: Hallo Philipp.
0: Was gefällt dir nicht an diesem Papier?
3: Du, das Papier finde ich super. Es passt nur nicht zu den Grünen, ja. Ich meine, seit Ricarda Lang den Halbmarathon in 2 Stunden 25 Minuten 59 Sekunden schafft, läuft bei denen irgendwas schief, ja. Als Mann, der seit den ersten Schulsportstunden seine Männerbrüste erfolglos hinter blickdichten T-Shirt verbirgt, waren mir die Grünen immer als ein sicherer Hafen erschienen für alle Verformten und Ungenormten. Also Body Positivity, ja, das Recht, fett und muskellos zu sein, war das nicht mal eine urgrüne Freiheit? Ist Lookism, also die Kritik an der Thematisierung des Aussehens von anderen, nicht eine urgrüne Erfindung? Ich meine, wie sonst konnten es Anton Hofreiters Haare in den Bundestag schaffen? Und jetzt sieht man auf Insta grüne Pumper. Man sieht Muskelgrüne und Hofreiter beim Boxtraining. Auf einmal soll es okay sein, als Grüner SUV zu fahren, zu grillen, hart zu arbeiten, Karriere zu machen, wie richtige Männer eben, ja. Das ist ein Liberalismus, der würde einer jungen FDP gut stehen, das grüne Profil, aber das wird damit gefährlich verwässert.
0: Ja, okay, ich verstehe schon. Aber man kann ja schon sehen, dass die Grünen weg wollen von diesem Öko-Spaßverderber-Image, ne? Und sie rufen ja trotzdem dazu auf, ein moderner, verantwortungsbewusster Mann zu sein. Natürlich, was soll daran falsch sein?
3: Ich meine, wenn grüne Hafermilchtrinker jetzt 4-mal im Jahr ins Boxstudio gehen und sich dabei vom Spiegel begleiten lassen, bitte, wen soll das beeindrucken? Im Prinzip war die Diskussion doch schon bei der AfD hochgradig lächerlich. Echte Männer sind rechts, deididei. Ich meine, wie peinlich ist das denn?
0: Ja, mag peinlich sein und ich finde es jetzt auch nicht unbedingt Werbung für unser Geschlecht, aber es funktioniert halt, ne? Also junge Männer wählen ja überdurchschnittlich oft rechts.
3: Ja, aber das sind doch dann in der Regel diejenigen, die sich zu leicht machen, die unter Ambiguitätsintoleranz im Endstadium leiden, also der Unfähigkeit, Widersprüche, Mehrdeutigkeiten oder Ungewissheiten auszuhalten, von den sogenannten sozialen Medien verunsichern lassen, denn die erzeugen natürlich einen enormen Konformitätsdruck, Angst vor sozialer Ausgrenzung. Wenn auf dem Schulhof keiner mit dir redet, weil du irgendwie anders bist, dann kannst du dir das schön lügen, aber wehe, Leute treten aus deiner WhatsApp-Gruppe aus, entfreunden dich oder noch schlimmer, beachten deine Posts nicht, dann steht da eine Zahl wie im Zeugnis, ja, die Zahl abnehmender Follower oder ausbleibender Likes, das verunsichert Männer und Frauen gleichermaßen, also machen immer alle Trends schön brav mit.
0: Also was wäre dein Tipp für identitätsverwirrte Jungs, wie vielleicht wir beide sie auch früher mal waren?
3: Ich würde sagen, macht doch, was ihr wollt. Ja, lackiert eure Nägel oder nicht. Geht pumpen oder tragt Bäuche vor euch her. Fahrt SUVs, Porsche oder Lastenrad. Aber bitte gebt die Hoffnung auf, damit Punkte bei anderen zu machen. Denn man wird euch dafür verachten, egal was ihr tut oder lieben. Ja, na und, be yourself und kommt einfach mal damit klar.
0: Aber genau das steht ja eigentlich in diesem Manifest der Grünen, ne? Die schreiben, sei der Mann, der du sein willst, übernehme Verantwortung dafür, dass andere die gleiche Freiheit haben. Also so weit seid ihr gar nicht auseinander, du und die Grünen.
3: Weswegen ich ja dieses Papier als Liberaler auch begeistert unterschreiben würde. Also wäre die FDP durch Wolfgang Kubicki nicht vorzeitig vergreist, dann wäre das ihre Chance jetzt auf die parlamentarische Wiedergeburt. Aber von den Grünen erwarte ich nicht ein totales Laissez-faire, wie es hier zelebriert wird, sondern eine kritische Auseinandersetzung mit solchen Mainstream-Trends. Das ist der Markenkern der Grünen und nicht ein ihr dürft alles, liebe Männer. Wo soll das enden? Dass am Ende grüne Männer sogar AfD wählen und dafür eintreten dürfen, dass andere die gleiche Freiheit haben? Bitte nicht.
0: Lassen wir jetzt mal so stehen und ziehen einen kleinen Schlussstrich. Was glaubst du, dieses Papier, wird das den Grünen helfen, wählerpunktemäßig oder nicht?
3: Ich glaube, die Grünen können noch so viele Papiere diskutieren über grüne Männerbilder. Am Ende ist es immer die Außenwelt, die über ihr Image entscheidet. Ich sehe das jedes Mal, wenn ich zum Spaß im Antifa-T-Shirt in die Muckibude gehe und die harten Jungs mit den großen Pflastern auf den Nazi-Tattoos gucken böse. Wenn du auf Bürstenschnitt und Springerstiefel stehst, kannst du noch so grün sein, die Leute sehen in dir einen Rechten. Das Gleiche gilt meiner Ansicht nach fürs Boxtraining von Anton Hofreiter. Glaubt ihm kein Mensch, er wird immer der mit den Haaren sein und nie das neue Role Model der Supermaxing-Szene.
2: Sagt Politikum-Kommentator Stefan Karkowski. Ich danke dir.
3: Sehr gerne.
2: Die Flut im Ahrtal vor 5 Jahren ist noch längst nicht überwunden. Es wird weiter getrauert um geliebte Menschen und es wird weiter wieder aufgebaut. Aber die Katastrophe hatte auch Folgen, mit denen wohl keiner gerechnet hätte. Der Tourismus zum Beispiel hat sich seitdem gewandelt.
4: Es kommen seit der Flut einfach auch andere Gäste. Viel, viel jüngere, die vor allen Dingen natürlich wandern. Mittlerweile auch mehr Radfahrer. Und es sind natürlich auch viele, die geholfen haben hier irgendwo im Tal.
2: Das erzählt Petra Lang vom Hotel zur Post in Altenahr. Also Urlaub in oder nahe der Heimat ist durchaus angesagt mittlerweile. Und dazu passt auch, dass die Touri-Regionen in NRW vermelden, dass sie für die Sommerferien gut ausgebucht sind. Ferienwohnungen und Häuser, aber auch Bauernhöfe und Campingplätze, alles beliebt. Und das ist doch eine gute Nachricht. Der Weißwein schmeckt halt nicht nur auf Sardinien, sondern auch im Sauerland. Das war Politikum, der Meinungspodcast. Ich bin Philipp Anft. Machen Sie es gut.
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10: Schönen guten Abend, ich bin Julia Barth und will mit Ihnen in der nächsten halben Stunde unter anderem auf diese drei Themen schauen. Das Gedenken zum Stichtag 5 Jahre Flutkatastrophe. Die Ideen der Bundesregierung, den Staatshaushalt über die Tabaksteuer zu sanieren. Und wir klären, warum Urlaub in NRW immer beliebter wird.
11: Es gibt sehr viele Urlaubsziele auch vor der Haustüre und ich muss nicht alle naselang irgendwo hinfliegen.
12: Es gibt dazu Meldungen, dass jetzt auch mit einem Nachschlag auf die Tabaksteuer gedeckelt werden soll. Also die Packung Zigaretten könnte dann 12 Euro kosten.
13: 5 Jahre nach der verheerenden Hochwasserkatastrophe hier im Ahrtal sind wir gemeinsam hier, um zu erinnern. Zu erinnern an Menschen, die in den Fluten ihr Leben verloren haben.
10: Ja, 5 Jahre ist das jetzt schon her, auf den Tag genau, als es vor allem im Ahrtal, aber auch in vielen Ecken von Nordrhein-Westfalen so stark geregnet hat, dass in kürzester Zeit kleine Bäche zu reißenden Flüssen geworden sind und das Hochwasser Menschen, Autos, Bäume, zum Teil auch Brücken, Häuser oder Bahntrassen mit sich gerissen hat. 185 Menschen haben die Flutkatastrophe damals nicht überlebt. Gibt es sehr bewegende und dramatische Geschichten zu, die wir von der ARD unter anderem in mehreren Dokus und Podcasts erzählen, zum Beispiel auch jetzt ganz aktuell zum 5. Jahrestag. Zudem gab es außerdem mehrere Gedenkveranstaltungen. Im Ahrtal heute Vormittag und auch heute Abend noch eine. Und im Düsseldorfer Landtag wurde heute ebenfalls der Opfer gedacht. Unter anderem mit dem Bundespräsidenten als Gast. Nadja Baschek hat für uns zugehört.
14: Sie saßen in den Reihen, in denen sonst Abgeordnete sitzen. Angehörige, Helfer, Einsatzkräfte und kommunale Vertreter. Etwa 200 Gäste sind in den Landtag gekommen. Einigen war anzusehen, dass sie ergriffen waren. Von den Worten, der Musik, der Gedenkminute und vor allem der Erinnerung an die Hochwasserkatastrophe vor 5 Jahren. Daran erinnerte Bundespräsident Frank-Walter Steinmeier, als er sich selbst wenige Tage nach der Flut einen Eindruck machte.
15: Die zerstörten Häuser, die aufgerissenen Straßen, verwüstete Friedhöfe.
14: Für die Opfer der Katastrophe waren Teelichter angezündet, gebettet auf Moos, daneben Trauerkränze. Steinmeier sprach in seiner Rede von ihnen, den Menschen, die durch das Hochwasser ihr Leben verloren haben und er dankte den vielen freiwilligen Helfern und Einsatzkräften.
15: Als Bundespräsident bin ich auch heute, 5 Jahre später, dankbar für diese große, für diese überwältigende Hilfsbereitschaft. Und auch heute, 5 Jahre später, weiß ich, in der Stunde der Not sind wir ein starkes, solidarisches Land.
14: Er erinnerte daran, dass Menschen mit Schaufeln, Werkzeug oder

0: Und wir alle wissen, dass es zu Versäumnissen gekommen ist, dass hier Fehler passiert sind. Diese Fehler haben wir parlamentarisch im Untersuchungsausschuss hier im Landtag aufgearbeitet. Wir wollen nicht, dass sie noch einmal passieren.
1: Die Hochwasserkatastrophe habe auch gezeigt, wie anfällig die Infrastruktur sei und wo nachgebessert werden müsse. Doch es gehe noch darüber hinaus. Durch den Klimawandel würden Extremwetterereignisse zunehmen. Das hatte Steinmeier in seiner Rede angesprochen und appellierte deshalb, man dürfe Klimaschutz im Industrieland nicht aus den Augen verlieren. Da stimmte auch Ministerpräsident Wüst zu. Er sagte in seiner Rede:
2: Diese Extreme sind eine Mahnung. Die Folgen des Klimawandels sind eine ganz konkrete Gefahr für uns alle.
1: Nach der Hochwasserkatastrophe sei zwar schon viel Geld in den Wiederaufbau investiert worden, so Wüst, und die Kommunen hätten Unglaubliches geleistet. Er sprach von einer großen gemeinsamen Kraftanstrengung. Doch das reiche nicht. Erst kürzlich habe die Hitzewelle gezeigt, welche Folgen der Klimawandel nach sich ziehe. Bei der Gedenkstunde im Landtag ging es also nicht nur um den Blick zurück, sondern auch nach vorne. Denn die Flut sollte auch eine Mahnung sein.
3: Ja, und wie wichtig ein solches Gedenken ist, das wird immer dann klar, wenn man mal Angehörigen und Opfern der Flutkatastrophe zuhört. Klaus Jansen ist einer, der sich in Rheinbach um Gedenken kümmert. Und der hat sicherlich nicht als einziger die Erfahrung gemacht, die Hinterbliebenen fühlen sich oft nicht gesehen.
4: Die fühlen sich vergessen von der Politik, die fühlen sich aber auch vergessen von der Öffentlichkeit. Also wenn sie in so einem Ort gewesen sind und 30 Kilometer weiter war keine Katastrophe, dann müssen sie praktisch erstmal erklären, wo sie herkommen.
3: Ja, und das macht es jetzt nicht gerade leichter, dass es so schwer ist, irgendjemanden dafür tatsächlich verantwortlich zu machen. Zum Beispiel dafür, dass nicht ganz rechtzeitig gewarnt wurde. NRW hat deshalb seitdem ja ordentlich aufgerüstet in dieser Hinsicht, mit besseren Warnsystemen zum Beispiel. Aber das bringt ja nun lediglich die Hoffnung, dass es bei einem nächsten Starkregen dann möglicherweise nicht mehr ganz so schlimm wird. An der Vergangenheit, haben wir gerade schon zum Stichwort Fehlerkultur gehört, kann die Landesregierung damit nichts mehr ändern. Dominik Gieler von der CDU ist Bürgermeister der Verbandsgemeinde Altenahr und er sagt dazu:
5: Mir persönlich bringt eine Entschuldigung nichts. Die Ereignisse sind geschehen. Ich finde es auch bedauerlich, dass bisher noch keine Verurteilung oder gar ein Prozess gemacht worden ist. Da muss man mal abwarten, was da noch kommt oder ob da noch was kommt. Aber an einer persönlichen Entschuldigung hänge ich nicht.
3: Ich persönlich fand ja erstaunlich, dass viele gerade im Ahrtal wieder genauso aufgebaut haben wie vor der Katastrophe, sich nach diesem traumatischen Erlebnis also nicht überlegt haben, boah, da ziehe ich vielleicht lieber mal woanders hin.
6: Im Ahrtal sind viele Orte eigentlich komplett auf einem Raum gebaut worden, der dem Fluss gehört. Und entsprechend kritisch sieht man den Wiederaufbau natürlich, aber auch nur von außen. Ich habe auch die Menschen im Ahrtal kennengelernt als sehr heimatliebend, die ihre Heimat behalten möchten. Und insofern ist eigentlich weniger die Frage, ob wir nicht wieder aufbauen oder die Orte zurückbauen. Das ist nicht realistisch und ist auch nicht gewünscht von den Menschen im Ahrtal. Insofern geht es darum, wie können wir die Menschen, die hier leben, am besten vor Hochwassern schützen.
3: So beschreibt das Thomas Roggenkamp. Er ist Geograf an der Uni Bonn. Und für diesen Schutz, den er da gerade angesprochen hat, sind insgesamt etwa 17 Rückhaltebecken in Planung, damit die Flüsse eben nicht mehr so überlaufen können bei Starkregen. Auch daran gibt es allerdings Kritik aus Umweltschutzgründen. Rauchen gefährdet die Gesundheit. Das weiß inzwischen, glaube ich, wirklich jeder, der die letzten Jahrzehnte nicht unterm Stein verbracht hat. Auch Raucher wissen das. Weil Rauchen aber nun mal eine Sucht ist, ist das mit dem Aufhören leider nicht mal ebenso gemacht. Da haben auch die abschreckenden Fotos auf den Packungen wohl nur bedingt geholfen und bisher auch die Preise nicht. Zwar ist die Zahl der Raucherinnen und Raucher in Deutschland in den vergangenen Jahren immer weiter zurückgegangen, aber nach wie vor hängt hier bei uns jeder Fünfte an der Zigarette. Das größte vermeidbare Gesundheitsrisiko nennt das Bundesgesundheitsministerium dieses Laster auf seiner Internetseite. Und in dem Versuch, mehr Menschen zum Aufhören zu überzeugen oder davon zu überzeugen, will die Bundesregierung Zigaretten jetzt noch teurer machen durch eine deutliche Erhöhung der Tabaksteuer. Es hat ja erstmal auch den ganz willkommenen Nebeneffekt, dass mehr Geld in die Staatskasse kommt. Dafür wurden Bundesregierungen auch schon in der Vergangenheit allerdings auch kritisiert. Obwohl unser Berlin-Korrespondent Jakob Meyer im Regierungsviertel erstmal nur Fürsprecher für diese Idee getroffen hat.
7: Weit und breit keine einzige Raucherin, kein einziger Raucher rund um den Reichstag, wo die schwarz-rote Koalition bald wieder eine höhere Tabaksteuer beschließen will. Die Passantinnen und Passanten begrüßen die Maßnahme.
8: Ich persönlich finde es

0: Super, ich finde es sehr gut. Ich bin selber früher sehr schwerer Raucher gewesen und habe lange gebraucht, davon loszukommen. Rauche jetzt ganz gelegentlich noch einen und die darf auch ruhig viel kosten.
1: Das kann gar nicht teuer genug werden, das Rauchen.
2: Wo sonst soll man noch Geld generieren und gleichzeitig noch etwas Gutes damit tun? Ne?
3: Tatsächlich ist erklärtes Ziel der schwarz-roten Koalition, durch eine höhere Tabaksteuer den Gesundheitsschutz zu stärken. Sie passt die vom Kabinett schon beschlossene Steigerung nochmal nach oben an. So soll es über einen Zeitraum von 4 Jahren regelmäßige und, wie es in einer Formulierungshilfe des Bundesfinanzministeriums heißt, sehr ambitionierte Steuererhöhungen geben. Für Zigaretten, Tabak, Zigarren, Pfeifentabak und E-Zigaretten. Nach Angaben der Tabakindustrie steigt damit der Preis für die 20er Packung Zigaretten jedes Jahr um 40 Cent auf 9,10 Euro im kommenden Jahr und bis auf 11,80 Euro 2030. Die SPD-Bundestagsfraktion spricht von konsequenter Präventionspolitik. Der Bund will die geschätzten Mehreinnahmen von 4,4 Milliarden Euro im Jahr 2030 aber auch verwenden, um Haushaltslücken zu schließen. Kanzleramtsminister Thorsten Frey verweist auf finanzielle Zugeständnisse, die der Bund den Ländern gerade bei der Reform der gesetzlichen Krankenversicherung gemacht hat.
4: Tatsächlich ist es so, dass wir im Bereich der Gesundheit Ende der letzten Woche ja nochmal Veränderungen zugunsten der Krankenhäuser und der stationären Versorgung vorgenommen haben.
3: Die Einnahmen aus der Tabaksteuer fließen nur dem Bund zu und sind nicht zweckgebunden. Das ist praktisch für die jeweilige Bundesregierung. Begründungen für die Steuererhöhungen fielen mitunter sehr kreativ aus. Rauchen für die innere Sicherheit, fürs Mutterschaftsgeld, für niedrigere Energiekosten. Wenn der Staat mehr Geld braucht, denkt die Politik schnell an Raucherinnen und Raucher. Etwa nach den islamistischen Anschlägen in den USA 2001. Um das Antiterrorpaket zu finanzieren, erhöhte die rot-grüne Bundesregierung neben der Versicherungs- auch die Tabaksteuer. Dafür war Bundesfinanzminister Hans Eichel zuständig.
5: Das trifft niemanden wirklich hart, aber es sichert die notwendigen Einnahmen.
3: Eine höhere Tabaksteuer gegen den Terror und dazu eine Ökosteuer auf Kraftstoffe, um die Rente zu finanzieren. Das empörte den Oppositionspolitiker Guido Westerwelle von der FDP.
6: Rauchen für die Sicherheit, Rasen für die Rente. Das ist keine Finanzpolitik, das ist Gaga.
3: 2 Jahre später brauchte Bundesgesundheitsministerin Ulla Schmidt von der SPD ebenfalls Geld. Sie wollte durch eine höhere Tabaksteuer Raucherinnen und Raucher abschrecken.
7: Weil es ein Mittel ist der Prävention und wir können es nutzen, um es wirklich ins Gesundheitswesen zu stecken und damit die Beiträge zu entlasten.
3: Auch bei der jetzt geplanten Steuererhöhung sollen die Einnahmen teilweise in den Gesundheitsbereich fließen, um Lücken zu schließen, die sich durch die Reform der gesetzlichen Krankenversicherung auftun. Für den Gesundheitsschutz greifen andere Länder aber zu weitaus drastischeren Mitteln. In Großbritannien und Irland kostet eine Schachtel Zigaretten rund 20 Euro, in Norwegen 18 und in Australien sogar bis zu 24 Euro.
8: Ja, und in Australien, also in dem Land mit den atemberaubenden 24 Euro pro Päckchen Zigaretten, da machen wir jetzt direkt weiter. Wir haben unseren Korrespondenten für das Land, Florian Barth, gefragt, was die hohen Preise für Zigaretten da gebracht haben.
9: Ja, Australien erhöht ja schon seit Jahren regelmäßig die Tabaksteuer und anfangs ist die Zahl der Rauchenden tatsächlich gesunken, aber gleichzeitig ist auch der Schwarzmarkt immer weiter aufgeblüht. Illegal ins Land geschmuggelte Zigaretten, insbesondere aus dem Nahen Osten und aus Asien, werden oft in denselben Tabakläden unter der Theke verkauft wie legale Zigaretten, zu einem Drittel des Preises. Und nach Studien kaufen mittlerweile 80% der Raucher die illegale Ware. Und es rauchen insgesamt wieder mehr Menschen in Australien.
8: Das klingt ein bisschen so, als sei der Schuss nach hinten losgegangen. Was für Folgen hat das Ganze denn konkret?
9: Der Schwarzmarkt für Zigaretten wird von unterschiedlichen kriminellen Banden kontrolliert und die liefern sich teilweise einen Kampf um Einfluss und Reviere mit Gewalt, mit Einschüchterung und auch mit Brandanschlägen auf einzelne Tabakläden. Da herrscht also ein regelrechter Zigarettenkrieg. Davor haben auch unbeteiligte Anwohner in der unmittelbaren Nachbarschaft Angst und viele würden gerne legale Zigaretten kaufen, aber die Preise sind den meisten einfach zu hoch.
8: Und was will Australien jetzt tun, um die Probleme zu bekämpfen?
9: Es tobt jetzt eine Debatte über die hohe Tabaksteuer. Die einen sagen, lasst uns die Steuer wieder senken, dann werden legale Zigaretten billiger. Die Menschen kaufen die offizielle Ware, die ja auch besser kontrolliert wird, und spülen dadurch auch wieder mehr Geld in die Staatskasse. Die Regierung sagt aber, man könne einen Preiskampf gegen organisierte kriminelle Banden nicht gewinnen. Australien will stattdessen Verkäufer und Schmuggler illegaler Zigaretten stärker kontrollieren und bestrafen.
8: Florian Barth war das zum Für und Wider für die sehr hohe Tabaksteuer auf Zigaretten in Australien. WDR 5 ist hier mit dem Echo des Tages und da hat jetzt Detlef Dickmann die Kurznachrichten für uns.
10: US-Präsident Trump möchte nun doch keine Gebühr mehr erheben für Schiffe, die durch die Straße von Hormuz fahren. Gestern hatte er angekündigt, dass die USA die sichere Durchfahrt garantieren und dafür eine Art Maut erheben. In den sozialen Medien schrieb Trump jetzt, dass er stattdessen Investitionen von Golfstaaten in den USA vorantreiben möchte. Frankreich hat seinen Nationalfeiertag mit einer Militärparade in Paris gefeiert. Mit vielen Soldaten, gepanzerten Fahrzeugen und Militärflugzeugen wollte Präsident Macron ein Zeichen der Unterstützung für die Ukraine senden. Deshalb waren auch rund 30 Staats- und Regierungschefs der Koalition der Willigen für die Ukraine dabei. Bei einem Brand in Brüssel sind mindestens 5 Menschen ums Leben gekommen. Offenbar handelt es sich um Arbeiter, die bei einem Feuer in einem Aufzug eingesperrt waren. Das Gebäude in der Innenstadt wird gerade umgebaut. Warum es gebrannt hat, ist noch unklar. Vor dem Fußball-WM-Halbfinale zwischen England und Argentinien morgen verstärkt die US-Polizei in Atlanta ihre Sicherheitsvorkehrungen. Einem Medienbericht zufolge wurde die höchste Risikostufe aktiviert. Unter anderem werden die Hotels beider Mannschaften und Ausgehviertel von mehr Polizisten bewacht. Heute spielen Spanien und Frankreich in Arlington um den Einzug ins WM-Finale.
8: Detlef Dickmann war das mit Meldungen von diesem Dienstag. Jetzt sind es ja nur noch ein paar Tage, bis die Sommerferien losgehen. Da können wir uns ja schon mal so ein bisschen in Urlaubsstimmung bringen. Oder wie sieht's bei Ihnen aus?
2: Nein, nichts gebucht.
11: Dieses Jahr sparen wir uns das, weil alles unklar ist mittlerweile. Nee, also da tun wir uns nicht an.
12: Es gibt sehr viele Urlaubsziele auch vor der Haustüre und ich muss nicht alle naselang irgendwo hinfliegen.
8: Und tatsächlich belegen frische Zahlen, der Tourismus hier bei uns in Nordrhein-Westfalen, der wird für viele Menschen offensichtlich immer beliebter, ist im Zweifel also inzwischen eine gute Alternative zu Mittelmeer und Co. WDR-Reporterin Julia Küppers hat sich die Entwicklung mal im Detail angeschaut.
13: Neben großen Städten wie Köln, Düsseldorf und Dortmund locken jetzt im Hochsommer besonders Regionen wie die Eifel, das Münsterland, das Sauerland und der Teutoburger Wald. 5,4 Millionen Menschen aus Deutschland sind im vergangenen Jahr nach NRW gekommen. Das sind 40% mehr als noch vor Corona. Heike Döll-König von Tourismus NRW sagt, Urlaub in NRW boomt auch wegen der vergangenen Pandemie noch.
14: Da konnte man nicht weg, da hat man entdeckt, welche Qualitäten man vor der eigenen Haustür hat. Und erstaunlicherweise, erfreulicherweise ist das geblieben. Der Trend hält an. Wir verzeichnen Zunahmen bei den Urlaubsreisen nach Nordrhein-Westfalen. Am meisten bei den kurzen Urlaubsreisen, aber auch die langen Urlaubsreisen. Das heißt, die mit über 4 Übernachtungen.
13: Rund 40% der Urlauber kommen aus NRW und rund 60% von außerhalb, aus Deutschland und dem Ausland. Besonders die Niederländer machen im Moment gerne Urlaub hier, sagt Uschi Reg von Eifeltourismus.
15: Das sieht man jetzt auch wieder. Vielleicht sind sie jetzt verstärkt gekommen, dadurch, dass die Benzinpreise jetzt etwas erhöht sind und überhaupt die Situation ja etwas schwierig ist, weiter zu verreisen.
13: Besonders beliebt seien Ferienwohnungen und Häuser. Aber auch Campingplätze direkt am Wasser.
15: Alle Bademöglichkeiten, besonders eben am Ruhrsee, wo auch Naturfreibäder vorhanden sind. Auch schattige Wanderungen werden jetzt sehr gerne gemacht oder auch eine Schifffahrt auf dem Ruhrsee.
13: Auch Ruven Solka von Sauerland Tourismus bestätigt, junge Familien urlauben gern in der Region, aber auch Paare.
16: Das ist unter anderem das Thema Wandern, das ist das Thema Tourenradfahren, aber eben auch das sportive Radfahren, Gravelbiken, Mountainbiken oder die Badeseen. Es ist die Kombination aus tollen Ausflugszielen wie beispielsweise Atterhöhle oder Dechenhöhle, die eine kühle Erfrischung bieten. Es sind Ausflugsziele wie der Kahle Asten. In allen Bereichen gibt es noch Kapazitäten.
13: In touristischen Hotspots könnten die Unterkünfte gerade schon gut gebucht sein. Da lohne sich auch ein Blick in die Nachbarorte.
8: Ja, jetzt haben wir gerade gehört, dass der Tourismus hier in NRW ziemlich in Fahrt kommt. Wir wollten das Thema gerne noch ein bisschen weiten und dazu habe ich mich mit Susanne Leder verabredet. Sie ist Professorin für Tourismusmanagement und Marketing an der Fachhochschule Südwestfalen. Beobachten Sie das denn auch, dass Urlaub vor der Haustür quasi oder sagen wir zumindest im eigenen Land attraktiver wird für die Menschen?
17: Ja, das beobachten wir auf jeden Fall. Also der internationale Tourismus beispielsweise ist ja im Moment durch unsichere Zeiten auch so ein bisschen eingeschränkt. Also deshalb ist gerade dieses, wir machen mal einen Kurzurlaub, wir machen auch vielleicht unseren längeren Familienurlaub im eigenen Land. Wir brauchen nicht so weit fahren, wir haben wunderschöne Regionen, wunderschöne Freizeitangebote in Deutschland und auch in Nordrhein-Westfalen. Das hören wir immer mehr, dass die Leute sagen, Urlaub zu Hause ist auch mal schön Und dann kommt meistens auch sowas wie, ja, wir entdecken jetzt eigentlich erst, wie schön es auch in unserem Bundesland oder in unserem Land ist.
8: Ja, weiß man oft gar nicht zu schätzen, ne? Und fährt immer in ganz weite Regionen, um dann festzustellen, bei uns ist es ja auch sehr schön. Was ich noch überlegt hatte, Sie haben jetzt gerade auch so ein bisschen die unsichere Weltlage angesprochen. Könnte es auch damit zu tun haben, dass viele Menschen inzwischen ja sagen, ich kann mir Urlaub kaum noch leisten? Ist vielleicht Urlaub hier auch eine gute Alternative, um überhaupt mal vor die Tür zu kommen?
17: Also wirtschaftliche Aspekte spielen auch immer eine große Rolle. Wenn wir an Familien denken, wenn wir an die finanziellen Belastungen denken, die das Leben an sich mit sich bringt, dann ist das natürlich auch ein Aspekt. Jetzt kann man aber auch nicht grundsätzlich sagen, dass Deutschlandurlaub Billigurlaub ist. Also denn wir wissen, es gibt sehr viele Reiseangebote, wo Sie auch mit Last-Minute-Flügen ins europäische Ausland beispielsweise reisen können und sehr günstigen Urlaub haben. Aber insgesamt, wenn man sagt, wir haben ein begrenztes Budget und wir wollen vielleicht dann auch ein bisschen weniger Zeit oder können nur ein bisschen weniger Zeit investieren, dann schafft man es doch mit einer geringeren Anreisezeit auch in dem Budget und in dem Zeitkontingent etwas sehr Schönes im eigenen Land zu machen, weil das Angebot einfach so professionell und so vielfältig geworden ist.
8: Ja, kommen wir mal zu dem, wie ich an meinen Urlaub rankomme. Sie haben gerade schon das Wort Last Minute angesprochen. Ich habe vor ein paar Jahren mal gelernt, im Grunde ist das tot. Also dieses, ich fahre in den Flughafen und steige in irgendeinen Flieger, lohnt sich heute nicht mehr. Sie klang aber so, als ob man durchaus Last Minute noch Schnäppchen machen könnte.
17: Ja, also das gibt es nach wie vor. Das ist nicht mehr so der Hype, wie das mal war, dass man vor allen Dingen wusste, bei Last Minute kriegen wir immer die besten Preise. Last Minute buchen machen immer noch viele und dann sind sie was erschrocken, dass sie doch vielleicht relativ hohe Preise zahlen müssen, nämlich genau dann, wenn das Reiseziel, was sie sich ausgesucht haben, doch schon sehr belegt ist. Es sind ja immer so Restplätze, die vergeben werden, die dann günstiger sind. Oftmals sind es gar nicht mehr Restplätze, sondern es werden vielleicht sogar Zusatzmaschinen eingerichtet, damit bestimmte Reiseziele, die jetzt auch aufgrund der wirtschaftlichen Lage noch gut funktionieren können, damit die ausgelastet und ausgereizt werden können. Also es ist nicht immer dieses Schnäppchen. Dem Last Minute.
8: Ja, also ist das auch Ihr Eindruck, dass sich die Reisebranche da auch auf, sagen wir mal, die Begebenheiten, die die Touristen mitbringen, einstellt?
17: Ja, selbstverständlich. Die Reisebranche muss sich darauf einstellen. Und wenn wir uns jetzt mal den Deutschlandtourismus angucken, welches Qualitätsniveau wir schon an touristischen Angeboten erreicht haben, das zeigt einfach, dass in Deutschland nicht nur die Urlaub machen, die wirklich keine Lust auf irgendwas anderes haben, sondern auch wirklich reiseerfahrene Menschen, die schon die ganze Welt gesehen haben, sagen, mein nächster Urlaub ist aber dann zum Beispiel mal in eine Industrieregion in Nordrhein-Westfalen oder im Sauerland, weil wir da einen schönen Wanderurlaub machen wollen oder. Also die Branche hat sich extrem drauf eingestellt. Und das ist natürlich das so in der Tourismuswissenschaft, was uns so richtig glücklich macht, dass diese ganzen Konzepte, also Qualitätskonzepte, Nachhaltigkeitskonzepte, das wird von Regionen ganz wunderbar aufgenommen, aber auch von einzelnen Hotels, die sich zertifizieren lassen dafür, dass sie besondere Leistungen haben. Und das zeigt dann einfach, Tourismus ist in Deutschland nicht einfach nur, wir übernachten da irgendwo bei privat, sondern es ist wirklich hochqualitativer und professioneller Tourismus, der angeboten wird.
8: Mhm. So sagt das Susanne Leder, Professorin für Tourismusmanagement und Marketing.
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8: Und wo wir gerade schon beim Thema Urlaub waren, schließen wir da doch direkt mal an mit einem Ort, von dem ich persönlich heute zum ersten Mal überhaupt gehört habe. Hainan ist die größte Insel der Volksrepublik China und ein tropisches Urlaubsparadies, das allerdings auch wirtschaftlich sehr interessant ist, also abseits des Tourismus. Und deshalb ist unser China-Korrespondent Benjamin Eisel da auch auf Recherchereise hin. Darüber habe ich heute Mittag mit ihm gesprochen und habe mal unterstellt, das war wahrscheinlich nicht die unangenehmste Dienstreise, die es so gibt. Nimm uns mal mit nach Hainan. Wie müssen wir uns das da vorstellen?
19: Nein, das war tatsächlich nicht die unangenehmste Dienstreise. Also, du hast es schon gesagt, das ist die größte Insel der Volksrepublik. Von der Fläche ungefähr so groß wie NRW, Einwohner etwa halb so viele, um die 10 Millionen. Und wir haben ja Strände im Süden, es gibt Surfer, Aussteiger, wir haben Mangrovenwälder, auch wenn viele von denen leider abgeholzt wurden. In der Mitte gibt's Berge, da kann man wandern gehen. Es gibt aber auch Großstädte wie Sanaa und Haikou. Die Insel ist auch militärisch bedeutend, ist der größte Marinehafen des chinesischen Militärs. Ist wichtig für Chinas Weltraumprogramm, da starten Raketen. Also du siehst schon, es ist sehr vielschichtig und ich finde sehr interessant.
8: Jetzt habe ich gelesen, dass in der Vorbereitung auf unser Gespräch, dass da vor allem Russen und Chinesen Urlaub machen. Warum ist das vor allem für die so interessant? Also China wahrscheinlich auch ob der Entfernung nicht so weit.
19: Ja, also genau, für Chinesen ist es interessant, weil sie brauchen keinen Reisepass und sie müssen das Land nicht verlassen und man kann einfach einen Inlandsflug nehmen. Und Sanaa ist die einzige tropische Insel Chinas, liegt ganz im Süden. Und wenn man jetzt in Nordchina wohnt und da ist es im Winter dann manchmal minus 20, minus 30 Grad kalt, dann kann man einfach 3,5 Stunden in den Flieger steigen. Und deswegen ist es auch für Russen interessant, ganz klar. In Russland ist es auch häufig kalt im Winter. Und bei Russland kommt natürlich noch dazu, dass durch den Ukraine-Krieg ja Russen vielleicht nicht überall erwünscht sind. Mhm. Dass sie, man muss ein bisschen leise sprechen, dass man nicht auffällt. Und auf Hainan hat sich eben ja, so ein russischer Tourismus gebildet. Also die Hotelschilder sind auf Russisch, die Speisekarten. Und wie ich vorhin schon angedeutet habe, also die Chinesen, die mögen Russen. Die zwei Länder sind befreundet. Die haben ihre Beziehungen seit Beginn des Ukraine-Kriegs ausgebaut. Die chinesische Führung unterstützt Russland auch wie kein anderes Land wirtschaftlich.
8: Jetzt hast du vorhin schon ein paar wirtschaftliche, ich sag mal Skills angesprochen, die diese Insel mit sich bringt. Das war ja eine ganze Menge, also von Raumfahrtprogrammen über, ja, also tatsächlich ja auch Handel. Wenn ich lese, dass Hainan einen Freihandelshafen hat. Was bedeutet das genau?
19: Das heißt, dass man ja zollfrei importieren kann. Und Hainan soll wirtschaftlich nochmal aufgewertet werden. Der Haken an der Sache ist, ja, man kann nach Hainan zollfrei importieren. Wenn man das aber ins restliche Land liefern möchte, was man nach Hainan zollfrei importiert hat, dann muss man da 30% Wert hinzufügen.
8: Okay.
19: Und das ist gar nicht so einfach.
8: Also aber was hat man dann davon? Also da diesen Freihandelshafen zu nutzen?
19: Naja, also klar, man hat was davon, wenn man dort auf Hainan etwas produziert. Ich habe eine Firma dann auch gefunden, die produziert Schokolade dort, die importiert die Kakaobohnen und die sagt, das ist ganz toll für uns. Und wie gesagt, das ist eben auch tatsächlich ein bisschen Werbung, denn China exportiert ja nach wie vor viel mehr, als es importiert. Das schadet unter anderem auch der europäischen Wirtschaft. Und da sagen Kritiker auch, naja, dieser Freihandelshafen, der ja nur einen kleinen Teil von Chinas Wirtschaft abdeckt, nämlich Hainan, der wird da auch keinen Unterschied machen.
8: Jetzt klingt es für mich erstmal ein bisschen nach einem Widerspruch, dass man das als großen Wirtschaftsstandort und interessanten Wirtschaftsstandort aufbauen will und dass wir gleichzeitig hier von einem tropischen Inselparadies reden. Wie hast du das empfunden?
19: In China sind ganz viele Dinge gleichzeitig möglich und so ist es auch auf Hainan. Es ist Tourismus möglich, es sind Sandstrände möglich, aber es ist eben auch Freihandelshafen möglich. Hainan ist auch schon seit vielen Jahren eine Sonderwirtschaftszone, also mit Sonderregeln für Investitionen, auch für Steuern und so weiter. Das hat man damals gemacht, weil das eben eine Insel ist. Und in China probiert man Dinge gerne aus. Und auf einer Insel ist es dem eben einfacher, das Ganze abzuschotten.
8: Das klingt jetzt alles so recht, sagen wir mal, funktionierend und in die Zukunft gesprochen. Du hast eben gerade schon angedeutet, Immobilien war mal auf Hainan und läuft jetzt nicht mehr so gut. Was ist da passiert?
19: Ja, es gab da viele Jahrzehnte einen Bauboom. Und ja, dann ist die Immobilienblase in China geplatzt und jetzt gibt's auf Hainan sehr, sehr viel Leerstand. Ganz besonders sticht es raus auf einer Insel, die ich da besucht habe. Haihuadao heißt die, Meeresblumeninsel. Das ist eine künstlich aufgeschüttete Insel. Dann hat man dort Freizeitparks gebaut, Hotel mit 5000 Zimmern, Shopping Malls und ganz, ganz, ganz viele Wohnungen. Und jetzt gibt's auf dieser Insel viel Leerstand in diesen Shopping-Malls. Da wächst zum Teil Gras und es stehen sehr viele Wohnungen dort leer. Die Preise sind in den Keller gegangen und da haben sehr, sehr viele Leute viel Geld verloren.
8: Jetzt hast du schon viel in China gesehen. War das jetzt für dich nochmal ein besonderer Ort?
19: Ja, es ist ein besonderer Ort, eben weil man in China nirgendwo sonst Palmen hat und Strand. Und was ich auch besonders fand, ist eben diese Immobilienblase. Also was sie da hingestellt haben, ist wirklich unglaublich riesig. Und vielleicht sind dort auf dieser Insel die Widersprüche, von denen ich vorhin gesprochen habe, noch ein bisschen krasser als anderswo in China. Diese Gleichzeitigkeit von Dingen, das ist mir dort nochmal bewusst geworden.
8: Benjamin Eisel war das über die chinesische Insel Hainan. Und von den chinesischen Tropen machen wir noch einen kurzen Abstecher in einen Bottropper Getränkemarkt. Den hat ein Rotkehlchenpaar in diesem Jahr für sich entdeckt und scheint sich da sehr zu Hause zu fühlen. Jetzt ist nämlich schon zum dritten Mal Nachwuchs da geschlüpft. Und interessant finde ich die Reihenfolge, in der die Mitarbeiter des Getränkehandels die Nester gefunden haben. Das erste war in einer Bierkiste. Der zweite Schwung Küken ist in einer Cola-Kiste zur Welt gekommen und der aktuelle dann in einer Kiste Wasser. Und irgendwie werde ich das Gefühl nicht los, dass diese Rotkehlchenfamilie da eine Entwicklung durchgemacht hat. Das geht ja eindeutig hin zu einem immer gesundheitsbewussteren Leben. Ich bin Julia Barth und sag mal, egal, ob Sie sich lieber mit eiskaltem Bier, einer frischen Cola oder mit kühlschrankkaltem Wasser erfrischen, kommen Sie gut durch den Sommerabend.

0: Es ist 19 Uhr. 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
1: Die Nachrichten mit Steffi Orbach. Guten Abend. In Ahrweiler im Ahrtal findet zur Stunde eine zentrale Gedenkfeier zum 5. Jahrestag der Hochwasserkatastrophe statt. Dazu ist unter anderem auch Bundeskanzler Merz gekommen. Über die Reaktionen auf diesen Besuch berichtet aus Bad Neuenahr Ahrweiler Astrid Huben für WDR aktuell.
2: Die einen sagen, es ist ein wichtiges Zeichen. Für die anderen kommt es aber auch ganz schwer darauf an, welche Worte hier Merz heute wählen wird. Es gibt viele Menschen, die mir gesagt haben, wir warten einfach auch vielleicht mal auf eine Entschuldigung, dass viel schiefgelaufen ist. Und sie hoffen darauf, dass es besser wird, dass es mehr Schutzmaßnahmen, bessere Warnsysteme und hier vor allen Dingen auch Rückhaltebecken geben wird, die bislang noch nicht erlaubt sind. Aber was schön ist, Menschen auch, die heute geweint haben, wenn sie über die Helfer sprechen, dann kommt auf einmal ein Lächeln in ihr Gesicht. Und das bedeutet, hier sind Fremde zu Freunden geworden. Und eine Frau hat mir gerade gesagt, den Helfern, denen müsste man hier eigentlich ein Denkmal setzen.
1: Die Städte und Gemeinden in NRW sollen im nächsten Jahr einen größeren Anteil an den Steuereinnahmen des Landes bekommen. Das Kabinett hat heute das entsprechende Gesetz auf den Weg gebracht. Wie viel Geld mehr die Kommunen bekommen sollen, dazu Susi Makarewitsch, WDR-Landespolitik.
3: Der kommunale Anteil an den Steuereinnahmen steigt um 0,5 Prozentpunkt auf 23,5%. Eigentlich hatten die Kommunen auf einen größeren Anteil gehofft. Insgesamt werden sie über dieses neue Gemeindefinanzierungsgesetz im kommenden Jahr rund 17 Milliarden Euro erhalten. NRW-Finanzminister Obtendrenk hat heute auch den Haushaltsplan fürs nächste Jahr vorgestellt. Demnach soll der Haushalt auf über 115 Milliarden Euro anwachsen, weil die Steuereinnahmen nicht fließen wie erwartet, sind auch 5 Milliarden Euro neue Schulden geplant. Zudem Einsparungen von knapp 1,5 Milliarden Euro in den Ministerien. Investieren will NRW vor allem in die Bereiche Schule und Bildung, Infrastruktur sowie innere Sicherheit.
1: Und jetzt weitere Meldungen im Überblick. US-Präsident Trump möchte nun doch keine Gebühr mehr erheben für Schiffe, die durch die Straße von Hormuz fahren. Gestern hatte er angekündigt, dass die USA die sichere Durchfahrt garantieren und dafür eine Art Maut erheben wollen. Frankreich hat seinen Nationalfeiertag mit einer Militärparade in Paris gefeiert. Mit vielen Soldaten, gepanzerten Fahrzeugen und Militärflugzeugen wollte Präsident Macron ein Zeichen der Unterstützung für die Ukraine senden. Deshalb waren auch rund 30 Staats- und Regierungschefs der sogenannten Koalition der Willigen für die Ukraine dabei. Das Arbeitsgericht Siegburg hat eine Ärztin zu einer Schadenersatzzahlung verurteilt, weil sie über einen Kollegen hergezogen hat. Vor einem Wochenenddienst hatte sich der Arzt krank gemeldet. Die Ärztin musste einspringen. Aus Wut teilte sie in einer klinikinternen WhatsApp-Gruppe Dateien aus dessen Krankenakte, weil sie ihm nicht glaubte. Das kostet sie jetzt 1.000 Euro.
0: WDR aktuell aus der Region.
1: Ermittler haben heute die JVA Rheinbach bei Bonn durchsucht. Es geht um Bestechungsvorwürfe. Bei der Razzia sollten Beweismittel gesichert werden. Svenja Smolarek für WDR aktuell.
4: Laut einem Polizeisprecher geht es um Ermittlungen gegen 8 Justizbedienstete wegen Delikten im Amt. Sie sollen gegen Bezahlung, Smartphones und Drogen ins Gefängnis gebracht und da Inhaftierten übergeben haben. Auch gegen Inhaftierte und ehemalige Inhaftierte wird ermittelt. Neben dem Gefängnis in Rheinbach durchsuchten die Beamten auch Wohnungen in Köln, Euskirchen, Rheinbach und Siegburg sowie in Rheinland-Pfalz.
1: Das war WDR aktuell. Das Wetter in Nordrhein-Westfalen. Auch der Abend bleibt überwiegend sonnig. Örtlich kann es Schauer oder Hitzegewitter geben. Zum Teil mit Starkregen, Hagel und stürmischen Böen. Dazu noch bis 30 Grad. Morgen gibt es wieder viel Sonne. Dazu in Meinerzhagen bis 27 Grad, in Coesfeld 29 und in Königswinter bis 30 Grad. Am Donnerstag wieder viel Sonne und es wird noch ein bisschen wärmer. Die Zeit, es ist 19.04 Uhr. WDR 5, die Verkehrslage. A1 Dortmund Richtung Köln zwischen Burscheid und Köln-Niel 20 Minuten plus 6 Kilometer Stau nach einem LKW-Unfall. A4 Herlen Richtung Aachen vor dem Grenzübergang Fettschau mehr als 30 Minuten 6 Kilometer Stau. A4 Aachen Richtung Köln zwischen Kreuzkerpen und Frechen Nord 45 Minuten dauert es länger, 7 Kilometer Stau. Nach der Sperrung ist eine Spur wieder frei. Die A4 Aachen Richtung Köln ist zwischen Kreuz Köln-West und Köln-Eiffeltor bis Donnerstag gesperrt. Da wird eine Schrankenanlage aufgebaut. Und A4 Köln Richtung Aachen zwischen Dreieck Heumer und Kreuz Köln Süd. 10 Minuten plus 6 Kilometer stockender Verkehr.
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6: Leute, wann wart ihr zuletzt im Zirkus? Bei mir ist das noch gar nicht so lange her und da habe ich meinen heutigen Gast kennengelernt. Louis, gerade 13 geworden und Clown im Zirkus Johnny Caselli. Hi Louis, schön, dass du heute hier bist.
7: Ja, ich freue mich auch sehr, hier zu sein. Mein erstes Mal richtig hier WDR-Maus und ich freue mich sehr doll.
6: Es ist richtig cool, dass du da bist. Ist das hier Musik nach deinem Geschmack?
7: Auf jeden Fall, das hat eine sehr... Mit Zirkus, ne? Zirkus.
6: Wie zu Hause, oder?
7: Ja, auf jeden Fall.
6: Ich habe ja gerade gesagt, du gehörst zur Zirkusfamilie Johnny Caselli und das finde ich super spannend. Seit wann stehst denn du schon in der Manege?
7: Ich stehe tatsächlich in der Manege seit 13 Jahren. Ich bin seit kürzlich 13 geworden, stand schon unter einem Jahr bei meinem Vater auf die Hände. Ne? Oh. Und ja.
6: In der Manege?
7: Ja. Schon,
6: standst, du
7: ne,
6: als
7: ja.
6: Baby, standst du als Baby schon auf der Hand bei deinem Vater?
7: Mhm. Genauso wie die, ich weiß jetzt nicht, ob du das gesehen hast, aber die Jana zum Beispiel, ne? Die macht das auch schon. Das ist so Tradition bei uns.
6: Richtig, richtig cool. Also von groß bis klein machen alle mit dabei. Sogar die Babys stehen schon mit in der Manege. Mhm. Und ihr tretet ja mit dem Zirkus Johnny Caselli mit eigenen Shows auf im großen Zirkuszelt. Aber ganz oft seid ihr auch unterwegs und reist von Schulhof zu Schulhof und macht mit Schulkindern eine Woche lang einen Kindermitmachzirkus. Und ich muss sagen, mir fallen spontan schon direkt ungefähr 3748 Fragen ein, die ich dir gerne zu deinem Leben im und mit dem Zirkus stellen möchte. Aber ich möchte natürlich auch euch die Chance geben, Louis eure Fragen zu stellen. Also, wenn ihr eine Frage an ihn habt, dann schnappt euch doch ein Telefon und ruft unsere kostenfreie Maus-Live-Hotline an und vielleicht hören wir uns ja dann gleich hier. Louis, wir sind für alles bereit, oder?
7: Ja, auf jeden Fall.
6: Sehr gut.
7: Ich freue mich auf euch.
6: Und hier ist die Nummer zum Mitmachen.
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6: Jawohl, ich sag sie auch nochmal in ganz langsam zum Mitschreiben. 0800-220-5555. Ihr könnt uns eure Fragen aber natürlich auch schreiben. Und das geht auf maus-live.de.

0: Das war Rian und jetzt kommt Rex. Also Nachname Rex, Vorname T. Naja, oder so ähnlich. Aber im Maus-Zoom, da geht's jetzt um einen T-Rex. Genauer gesagt um das, was davon übrig ist. Das wurde nämlich heute versteigert und zwar für so viel Geld wie noch keins vorher. Lisa aus unserem Maus-Zoom-Team erzählt euch mehr darüber.
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2: Stellt euch mal vor, ihr habt ein Skelett von einem T-Rex, ein echtes Skelett. Und dieses Skelett steht in eurem Wohnzimmer. Totaler Quatsch, sagt ihr, denn solche Skelette stehen nur in Museen. Sag ich, abwarten.
1: Worum geht's?
2: Es geht um ein ganz besonderes Skelett von einem Tyrannosaurus Rex, also einem Fleischfresser-Dinosaurier mit riesigen Zähnen, der vor etwa 66 Millionen Jahren gelebt hat. Und dieses Skelett wurde heute in New York versteigert. Versteigern heißt, wer am meisten Geld bietet, bekommt das Skelett.
1: Achtung, Quizfrage!
2: Was denkt ihr, warum ist dieses Skelett so besonders? Zwei Antworten sind richtig. A. Es leuchtet im Dunkeln. B. An dem Schädel sind Bissspuren zu sehen, wahrscheinlich von einem Kampf mit einem anderen Dinosaurier. C. Die Knochen wachsen jedes Jahr noch ein bisschen weiter. Oder D. Bei dem Skelett wurde mehr als die Hälfte von den Knochen gefunden. Antwort B und D sind richtig. An dem Schädel sind Bissspuren zu sehen und bei dem Skelett wurde mehr als die Hälfte von den Knochen gefunden. Mehr als 180 Knochen. Das ist sehr selten. Darüber haben sich viele Leute gefreut, denn an den Knochen kann man erkennen, wie der T-Rex gelebt hat.
3: Wow!
2: Ja, das war wirklich ein toller Fund. Das Skelett wurde vor 5 Jahren in den USA entdeckt. Auf dem Grundstück eines Bauern mit Namen Gus. Und deswegen heißt der T-Rex jetzt auch so. Gus. Eine Firma hat das Skelett ausgegraben. Das hat Jahre gedauert. Und dann die Knochen wie ein Puzzle Stück für Stück zusammengesetzt. Die Knochen, die gefehlt haben, wurden durch künstliche Knochen ersetzt. Weil das Skelett so besonders ist, war es auch so teuer. Fast 44 Millionen Euro hat jemand dafür bezahlt. Wer das war, ist noch nicht bekannt. Klar ist aber, so viel Geld hat vorher noch nie jemand für ein Skelett bezahlt. Und das sorgt für Diskussionen.
3: Wieso das denn?
2: Weil sich viele Museen das nicht leisten können. Manche superreichen Leute aber schon. Das passiert immer öfter, dass Superreiche für viel, viel Geld Dino-Knochen ersteigern. Manchmal landen die Dino-Knochen dann trotzdem im Museum, wenn die Superreichen das Skelett dem Museum ausleihen. Wenn, denn wer weiß, vielleicht stellen sie sich das Skelett auch in ihr Wohnzimmer, wenn das Wohnzimmer groß genug ist. Deswegen sagen manche Forscherinnen und Forscher jetzt, Dino-Knochen gehören ins Museum, damit alle sie dort anschauen können. Deswegen sollten nur Museen solche Skelette kaufen können.
1: Was spricht dagegen?
2: Das Auktionshaus in New York, wo das Skelett versteigert wurde, sagt, es ist total okay, wenn reiche Leute das Skelett kaufen. Schließlich war es sehr viel Arbeit, das Skelett auszubuddeln und aufzubauen. Und wenn das Skelett viel Geld einbringt, dann könnte das Dino-Knochenjäger ermutigen, auch woanders nach Skeletten zu suchen. Denn das ist eine sehr harte und gefährliche Arbeit. Die Dino-Knochenjäger müssen oft mitten in der Wildnis zelten. Da gibt's manchmal Klapperschlangen oder andere wilde Tiere. Wenn da ordentlich Geld winkt, dann trauen sich das vielleicht mehr Leute. Und dann werden auch mehr Dino-Knochen gefunden.
1: Und jetzt?
2: Vielleicht erfahren wir in den nächsten Tagen, wer das Skelett gekauft hat. Und wenn wir Glück haben, landet es in einem Museum und verschwindet eben nicht in einem Wohnzimmer.
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0: Es bleibt also noch ein bisschen spannend rund um dieses Dino-Skelett. Hoffen wir mal, dass es wirklich im Museum landet, dann haben ja viel mehr Leute was davon, als wenn das bei irgendwem zu Hause hinter Mauern im Garten steht oder so. Jetzt hört ihr hier einen neuen Song von Taylor Swift, I Knew It and I Knew You heißt der. Und der gehört zum Soundtrack des Films Toy Story 5. Und nicht nur das. Mit diesem Song ist Taylor Swift auch gerade in den Maus Live Charts am Start. Also, wenn er euch gefällt, dann stimmt doch auf maus-live.de für Taylor Swift ab. Oder hört euch da mal an, wer noch so alles im Rennen ist. Sind ja immer ein paar.

0: Wenn ihr uns in den letzten Tagen schon zugehört habt, dann wisst ihr es schon. Bei uns im Mausradio stehen große Veränderungen an.
1: Wir ziehen um und packen zusammen unsere Mausradio-Umzugskiste.
0: Jawohl, gestern zum Beispiel hat hier in der Maus-Live-Sendung Zoe live am Telefon einen Wecker in die Mausradio-Umzugskiste gepackt. Und dafür hat sie von uns im Tausch einen Mauswecker geschenkt bekommen. Einfach so, weil sie uns beim Mausradio-Umzugskiste packen geholfen hat. Und das machen wir jetzt noch 7 Wochen lang so. Alle von euch, die mitpacken wollen und es hier in die Maus-Live-Sendung schaffen, bekommen einen Mauswecker von uns geschenkt. Und mitmachen geht immer auf dem Maus-Anrufbeantworter, wenn ihr uns da drauf quatscht, was ihr morgens unbedingt braucht und deshalb in die Mausradio-Umzugskiste reinpacken wollt. Gut wäre übrigens noch, wenn ihr uns auf dem Anrufbeantworter eine Telefonnummer dalasst, damit wir euch zurückrufen können. Und an manchen Tagen könnt ihr auch live am Telefon mitmachen. Heute ist aber ein Kind vom Anrufbeantworter dran.
2: Also hallo, ich bin Elva. Ich würde in meinen Umzugskoffer packen. Meine Mutter und meine Bücher und mein ganzes Zimmer. Tschüss.
0: Boah, gute Sachen, die du da eingepackt hast. Liebe Elsa, wenn du dich jetzt hier gerade gehört hast, von dir haben wir noch keine Telefonnummer oder Adresse. Bitte ruf uns doch nochmal an unter 0800 220 5555 und verrate uns da, wie wir dich erreichen können und wohin wir dir deinen Mauswecker schicken dürfen. So, und obendrauf, auf Elsas Mutter, ihre Bücher und das ganze Zimmer, packt jetzt auch noch eine berühmte Frau, die Bücher auch total gerne mag und macht ein paar Sachen in die Mausradio-Umzugskiste.
3: Hallöchen, hier ist Margit Auer, die Erfinderin der Schule der magischen Tiere. Ich schlafe gern mit offenem Fenster. Ich mag es, wenn verschiedene Geräusche in mein Schlafzimmer hereindringen. Kirchenglocken, die alle 15 Minuten schlagen. Regen, der auf die Straße prasselt. Vogelgezwitscher am frühen Morgen. Dazu gehört aber auch das Miauen meines Katers Lorenzo, auch Höppel genannt.

0: Und deswegen packe ich Höppel zusammen mit dem Regen, den Kirchenglocken und dem Vogelgezwitscher in meinen Mausradio-Umzugskarton. Bye bye, Tschüssikowski. Viel Spaß mit der Maus. Wünscht euch Margit Auer.
1: Vielen Dank, liebe Margit Auer. Was für eine Ehre, dass sogar Höppel mit dazu darf in die Mausradio-Umzugskiste. Ja, und wie gesagt, wenn ihr auch was dazu packen und im Tausch dafür einen Mauswecker haben wollt, dann ruft uns an rund um die Uhr unter 0800 5678 234. Das ist unser Mausanrufbeantworter. Und wenn ihr jetzt gleich hier live in der Maus-Live-Sendung Zirkuskind Louis eure Fragen stellen wollt zum Leben im Zirkus, wie funktioniert das eigentlich mit Schule, wenn man ein Zirkuskind ist und so weiter, dann könnt ihr uns natürlich auch anrufen und dann wäre das hier die Nummer für euch.
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3: Der Maus-Anrufbeantworter. Der ist kostenlos und immer erreichbar. 0800 5678 234.
1: So, und jetzt ist die Verwirrung perfekt. Der Anrufbeantworter ist fürs Mauswecker gewinnen und unsere Hotline-Nummer ist, um Louis anzurufen und ihm eure Fragen zu stellen. Also, bis gleich hier in Maus Live. Ich hätte

Jetzt ist er endlich richtig da. Louis aus dem Zirkus Johnny Caselli. Louis, zu eurer Familie, zu eurer Zirkusfamilie gehören ja ungefähr 25 Personen, habt ihr mir erzählt, inklusive Babys, die ja, wie wir gehört haben, auch schon mit auftreten in der Manege. Und weißt du, was mich als allererstes mal brennend interessieren würde? Ihr seid ja mit eurem Zirkus Johnny Caselli ganz viel unterwegs. Ihr macht diese Schulmitmachprojekte und tourt damit durch die Lande. Und dann habt ihr ja auch eine große eigene Zirkusshow, den Hürther Winterzirkus. Gibt's denn bei dir eigentlich so einen normalen Alltag? Also

0: Wie sieht so ein normaler Tag von dir aus?
1: Also ein normaler Tag sieht quasi aus, dass ich erstmal aufstehe und zur Schule gehe natürlich. Wir haben auch eine Zirkusschule.
0: Ja.
1: Wie viele denken, wir haben keine Zirkusschule und haben frei, aber das stimmt nicht, ne? Wir haben eine Zirkusschule und da gehen wir ab und zu mal von 9 bis 2 Uhr hin.
0: Mhm.
1: Und dann kommt halt das Training, ne? Da bin ich dann beim Training dabei, hilft meinem Papa sehr gerne beim Clown trainieren und beim alte Kameraden trainieren, ne? Ja.
0: Dein Papa ist ja auch Clown Antonio, der ist macht ja auch große Clown-Nummern bei euch und ihr tretet zusammen in der Manege auf, wie du gerade gesagt hast. Du hast jetzt gerade gesagt, dann gehe ich ganz normal in die Schule. Aber Moment, wenn du jetzt jede Woche irgendwo auf einem anderen Schulhof wohnst, ihr habt ja so eine ganze Wohnwagenkolonne. Ihr zieht ja dann tatsächlich immer mit ganz vielen Wohnwagen durchs Land, ne? Und dann wird oft Samstag oder Sonntag das Zirkuszelt aufgebaut und ab Montag geht's dann los mit den Schulkindern vor Ort. Da übt ihr, trainiert ihr und so weiter. Wo ist denn dann die Schule?
1: Die Schule steht bei uns auf dem Platz. Also das hat eine eigene Station in NRW, weil sie nicht außerhalb NRW reisen darf. Aber sie kommt dann immer zu uns auf den Platz.
0: Und das ist dann auch so ein rollender Wohnwagen?
1: Ja, genau.
0: Okay, und ihr seid wie viele Schulkinder insgesamt bei euch?
1: Insgesamt sind wir gerade 6 Kinder.
0: Okay, also 6 Kinder und die sind aber ja alle unterschiedlich alt.
1: Ja, also alle sind in einem Schulwagen. Manchmal gibt es auch 2 Schulwagen, weil es dann zu viele Kinder sind. Aber es gibt nicht, da sind 6 Klässler und da sind 7 Klässler alle zusammen.
0: Sondern eigentlich arbeitet dann vor allem jeder so an seinen Aufgaben.
1: Ja.
0: Alles klar. So, und jetzt hat uns Wendelin angerufen. Wendelin aus Solingen. Hallo.
2: Hallo.
0: Du hast eine Frage an den Louis.
2: Ja, und zwar, um wie viel Uhr musst du denn ins Bett gehen? Weil du musst ja auch noch Zirkustiere füttern und so.
1: Die Frage auf Zirkustiere, wann ich schlafen gehen muss, leider haben wir keine Zirkustiere. Die sind vor viele, viele Jahre verstorben an eine bestimmte Art von Blättern.
0: Oh.
1: Aber ansonsten bin ich eigentlich so um 11 oder um 12 Uhr ins Bett gegangen.
0: Jeden Abend gehst du erst um 11 oder um 12 ins Bett?
1: Nee, nicht jeden Tag.
0: Oh,
1: ab und zu mal, wenn ich frei habe den nächsten Tag.
0: Wendelin, wann gehst denn du so ins Bett?
2: Ja, so 9 Uhr.
0: Okay, ja, so. Das ist noch so eine Zeit, wo man dann auch morgens einigermaßen rauskommt, ne? Auch nicht so. Hast du denn Tiere, die du versorgen musst?
2: Eine Katze, ja.
0: Und da kümmerst du dich auch mit drum?
2: Ja, da kümmere ich mich drum.
0: Mhm. Und dann fütterst du die oder dressierst du die auch mal? Tretet ihr bald auch mal im Zirkus auf?
2: Nein, die kann man nicht gern dressieren, die mag das nicht so. Aber füttern tue ich die schon, ja.
0: Und sag mal, warst du denn schon häufiger mal irgendwo im Zirkus?
2: Ja, zum Beispiel war ich erst vorletztes Jahr, war ich mit meiner Oma und meiner Familie in so einem großen Zirkus in Köln.
0: Mhm. Und gab es denn da Tiere? Weil ich kenne das mittlerweile so, dass es in gar nicht mehr so vielen Zirkussen überhaupt noch Tiere gibt, weil das ja auch oft nicht mehr so ganz artgerecht dann ist, wie man die dann hält, ne?
2: Ja, da gab es schon so Tiere. Zum Beispiel gab es auch Pferde, auf denen die dann geritten sind oder so.
0: Hm.
2: Also es gab da verschiedene.
0: Und hattest du irgendwie oder hast du im Zirkus so eine Lieblingsnummer, auf die du immer wartest, wo du denkst, ach, das finde ich gut?
2: Also ich finde, die Athleten finde ich cool, die Clowns und manchmal gibt es da auch einen Hundedresseur und das mag ich auch sehr.
0: Guck mal, Louis, Clowns und Athleten, bist du ja wohl mit gemeint, ne?
1: Genau mein Geschmack.
0: Der Louis tritt nämlich tatsächlich auch in der Manege als Clown auf und dann gibt es eben noch diese alte Kameradennummer, von der du eben erzählt hast. Erzähl mal den Maus-Live-Hörerinnen und Hörern, was das ist, was macht ihr da?
1: In den alten Kameraden ist quasi eine Comedy-Akrobatik-Mischung, weil hier die Akrobaten, die gab es ja schon, ne? Und da wollen wir auch ein bisschen schwungvoller, ein bisschen muskulöser, ne? Ein bisschen, ein bisschen reinbringen, ne? In die
0: Manege.
1: Ja.
0: In die Manege. Und dann habt ihr da so Ringelanzüge, glaube ich, auch an, oder? Habe ich das richtig im Kopf? Oder?
1: Ja, so blau-weiß geringelte Anzüge.
0: Da macht ihr also richtig Show und Akrobatik in einem.
1: Ja.
0: Und Wendelin, ich kann dir sagen, da stapeln die sich auch Menschen übereinander ungefähr bis unters Manegendach. Es ist richtig krass.
2: Ja, das ist echt extrem.
0: Ja, könntest du dir das vorstellen, im Zirkus zu leben?
2: Nee, das könnte ich mir überhaupt nicht vorstellen.
0: Warum nicht?
2: Irgendwie, ich fühle mich sehr sesshaft.
0: Ah, okay. Das heißt, du bist lieber an einem Ort zu Hause.
2: Ja, lieber in einem eigenen Zimmer und nicht immer irgendwo hinreisen. Ich meine, das ist schon cool, aber ich könnte mir es nicht jeden Tag vorstellen.
0: Wobei, Luis, ein eigenes Zimmer hast du auch, oder?
1: Ja, seit kürzem habe ich auch ein eigenes Zimmer, sonst wohne ich immer mit meiner Schwester zusammen.
0: Wie können wir uns denn euren Wohnwagen vorstellen? Also ihr habt einen eigenen Kinderwohnwagen, ne?
1: Ja, einen großen Wohnwagen, wo es ein Bad gibt, ein Zimmer für meine Schwester und meine kleine Schwester und das ganz rechte Zimmer ist meins.
0: So, wir haben auch einen Wohnwagen, also ich und meine Familie. Da ist aber bei weitem nicht so viel Platz, dass da mehrere Zimmer sein könnten. Da sind wir ein bisschen gestapelt übereinander. Mhm. Das wäre nichts zum Wohnen. Wendelin, hast du noch eine Frage an Luis?
2: Nee.
0: Dann danke ich dir ganz herzlich für deinen Anruf.
2: Und ja, ich hab zu danken.
0: Wünsche dir jetzt noch einen schönen Abend und viel Spaß weiterhin natürlich immer im Zirkus.
1: Viel Spaß.
0: Vielleicht kommst du ja auch mal in den Zirkus Johnny Caselli. Ist auf jeden Fall eine Reise wert, würde ich sagen. Tschüss, Wendelin.
2: Danke,
0: tschüss. Tschüss. Ja, und heute Abend steht ja ein großes Halbfinale an bei der Fußball-Weltmeisterschaft. Und passend dazu haben wir schon ein bisschen Musik, die euch da jetzt drauf einstimmen kann.

0: Louis, du bist ja Teil einer Zirkusfamilie und euer Familienzirkus besteht ja jetzt schon in der 8. Generation. Also auch schon ganz viele Familienmitglieder vor dir haben auch schon diesen Zirkus gemacht. Und das ist ja schon wirklich was sehr, sehr Besonderes. Wie ist denn das eigentlich, wenn du in der Manege stehst? Wie kann man das denn lernen, ein lustiger Clown zu sein? Gibt's da ein Rezept?
1: Also, ja, ich bin da jetzt quasi reingeboren, aber ob du komisch bist, das weiß ich nicht. Aber ja, man kann das auf jeden Fall lernen mit einem guten Lehrer und gute Übung, sage ich mal jetzt, ne?
0: Wer ist dein guter Lehrer?
1: Mein Papa.
0: Und guckst du dir dann Sachen von dem ab oder entwickelst du die dann auch mal weiter oder denkst dir auch eigene Sachen aus?
1: Meist sagt er mir die Sachen vor, nach der Nummer, je nachdem, ne? Aber meistens gucke ich von ihm ab.
0: Und dann funktioniert das auch meistens bei dir oder hast du dann auch Zeit auszuprobieren und kann da auch mal was schief gehen in der Manege?
1: Natürlich kann da was schief gehen, aber nö, eigentlich nicht.
0: Und wenn was schief geht, was machst du dann? Wie rettest du das?
1: Beim Clown kann man das nicht, also beim Clown erkennt man nicht immer so, ob ein Fehler passiert ist oder nicht, weil die Zuschauer wissen ja nicht, ob das so gepopt war oder nicht.
0: Ah, natürlich, klar. Das ist natürlich immer auf jeden Fall so. Wenn ihr Fragen habt an Louis, dann ruft uns an hier im Maus Live Studio. Das hier ist die Nummer zum Mitreden.
2: Deine Nummer zum Mitreden und Mitmachen. 0800 220 5555.
0: Und natürlich könnt ihr uns eure Fragen auch auf maus-live.de ins Gästebuch schreiben. Eine Frage ist da auch schon gelandet. Die beantworten wir gleich auf jeden Fall auch noch. Das machen wir, ne, Luis?
1: Auf jeden Fall. Dafür bin ich hier.

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5: Louis Wendelin hat ja eben gesagt, für ihn wäre das nichts, ne, jede Woche auf einem anderen Schulhof zu wohnen. Wie ist denn das so für dich?
6: Jeden Tag auf einem anderen
5: Schulhof. Naja, jede Woche.
6: Ja, okay. Eigentlich kenne ich das ja eigentlich anders, als jede Woche woanders zu sein. Aber ich würde mir das schon ein bisschen komisch vorstellen, weil jedes Jahr auf einem Platz zu bleiben, man kann auch mal was Neues sehen, ne? Aber ja, das wäre schon mal interessant zu erkennen, ne? Und zu sehen.
5: Einfach irgendwo an einem festen Ort zu wohnen. Ihr seid aber natürlich mit eurem

0: mit eurer Zirkusfamilie, Johnny Caselli, auch richtig gut aufgestellt. Ihr habt richtig viel dabei. Eben hast du mir erzählt, du warst heute Nachmittag schon im Pool.
1: Ja.
0: Der steht jetzt bei euch dann da vor den Wohnwagen oder dazwischen irgendwo?
1: Ja, das ist so ein aufgebauter Pool.
0: Dann habe ich gesehen, als ich euch auf dem einen Schulhof habe stehen sehen, da war auch sogar so ein Saunafass mit dabei, oder? Habe ich mich da vertan?
1: Nee, das war schon ein Saunafass, nur das haben wir jetzt in den Tagen jetzt nicht, aber
0: gut.
1: Aber in Hürth jetzt auf dem Willy-Brandt-Platz, da holen wir die Sauna wieder ab.
0: Ja, das finde ich irgendwie Wahnsinn. Und wie du auch eben erzählt hast, euer Kinderwohnwagen, also ihr als Familie habt mehrere Wohnwagen. Und da sind alleine zwei Kinderzimmer und ein Badezimmer, hast du gesagt, ne?
1: Ja, unterschiedlich, ne? Manchmal sind es zwei Wagen von einer Familie oder sogar drei. Unterschiedlich, ne?
0: Und wie ist denn das so für dich, Freunde kennenzulernen?
1: Freunde kennenzulernen ist immer ein bisschen komisch, weil jede Woche auf einem anderen Platz zu sein, ist halt nicht so vorteilhaft für Freundschaften, würde ich jetzt mal sagen, aber man hat ja dafür ein Handy. Aber jede Woche auf Schulhöfen komme ich mal mit ein paar Leuten zusammen und spiele auch mal ein bisschen mit die und dann ist halt traurig, wenn man dann die Woche wieder wegfährt, ne?
0: Ja, das glaube ich. Also dann ist ja schon irgendwie Abschiedsschmerz auch, oder?
1: Ja, schon. Aber deswegen kann ich auch ab und zu mal mein Handy nutzen. Ja.
0: Und kannst du dich denn dann, wenn ihr da auf dem Schulhof steht, mit euren Zirkuswagen, kannst du dich denn auch so ein bisschen abgrenzen? Weil das ist ja Tür auf und dann springen da die ganzen Kinder auf dem Schulhof rum.
1: Ja, das ist ja auch ein bisschen, ne? Wir haben Privatsphäre, ist auch ein bisschen respektvoll, ne? Muss man da respektvoll mit umgehen. Ich komme jetzt mit dem so viel nicht rum, weil die Kinder halt genau neben uns spielen und lernen, ne?
0: Ja. Und dann mischst du dich da aber auch manchmal dann unter die Leute.
1: Ja.
0: Du bist doch wahrscheinlich, wenn du da jede Woche in eine andere Schule kommst, bist du doch da wahrscheinlich auch ein bisschen so ein Star, oder? Für die Kinder vor Ort.
1: Ja, nach der Montagsvorstellung würde ich sagen, ne? Aber ja, letzte Woche zum Beispiel, da waren wir auf einer Schule und ich hatte Geburtstag und da war die ganze Schule vor meinem Wagen und haben alle Happy Birthday gesungen.
0: Oh, wie schön ist denn das? Mhm. Ich glaube, so einen riesigen Chor zum Geburtstag hatte ich auf jeden Fall noch nie in meinem ganzen Leben.
1: Ja.
0: Und das ist wirklich schön. So, und jetzt ist Moritz in der Leitung. Hallo Moritz.
2: Hallo.
0: Hast du auch eine Frage an den Louis?
2: Ja, wie lange trainiert ihr für eure Kunststücke denn?
1: Ich trainiere jeden Tag, würde ich sagen, mal 2 bis 3 Stunden. Kommt drauf an, ob wir vielleicht in den nächsten Tagen eine große Show haben, die wir auch natürlich üben müssen, ne? Und deswegen üben wir auch manchmal etwas länger, aber geht leider nicht, weil wir haben auch Kinder, ne? Und die machen auch mit, aber die müssen auch schlafen.
0: Das meinst du, meinst eure Zirkusfamilienkinder?
1: Ja.
0: Die müssen dann irgendwann und können nicht mehr alle. Wenn ihr euch mit den alten Kameraden bis in die Decke stapelt, fehlt irgendwann der Oberste, weil er schlafen gehen musste.
1: Ja, aber die Kleinen sind schon auch großen Stars und die, ne? Das ist immer eine schöne Überraschung.
0: Auf jeden Fall. Und jetzt macht ihr ja auch diesen Hürther Weihnachtszirkus im Winter natürlich, wie der Name schon sagt. Mhm. Und trainiert ihr dafür dann nochmal ganz anders?
1: Ja, wir fangen schon im Sommer an, dafür zu proben und die Geschichten auszudenken. Aber meistens klappt das auch gut.
0: Hast du schon eine Idee für den kommenden Hürther Winterzirkus?
1: Nein, eigentlich nicht. Also das machen meine Tanten und Onkels immer. Und dann bekomme ich immer die Rolle, die ich spielen muss jetzt zum Beispiel. Eigentlich war ich jetzt in den letzten Winterzirkusrollen immer die Hauptrolle.
0: Und bei so einer Zirkusfamilie ist es ja auch wirklich so, dass jeder und jede von euch eingebunden ist, oder? Also in den Pausen verkauft ihr dann auch mal Popcorn und dann auf einmal seid ihr Hochseilartistinnen und Artisten und so. Also da machen alle ganz viele Rollen.
1: Ja, da machen eigentlich alle mit quasi.
0: Moritz, wäre das was für dich?
2: Nee.
0: So ein Zirkusleben? Nee. Hattest du denn auch schon mal so einen Zirkus an der Schule?
2: Nein.
0: Ja, Luis, du kannst.
1: Ich habe auch mal eine Frage. Warst du vielleicht schon mal beim Hürther Winterzirkus?
2: Nein.
1: Oh, da musst du mal hin. Das ist eine große Überraschung für euch alle, ne?
0: Ja. Ja, auf jeden Fall. Kurz vor Weihnachten geht's jetzt los wieder mit dem Hürther Winterzirkus. Und da sind natürlich alle herzlich eingeladen. Moritz, hast du noch eine Frage an den Luis?
2: Ja, wo ist denn der Zirkus?
1: Der Zirkus ist beim Willy-Brandt-Platz in Hürth, Köln.
0: Jetzt weißt du es ganz genau. Okay. In Hürth. Findest du aber auf jeden Fall auch im Internet. Zirkus Johnny Caselli.
2: Okay.
0: Haben wir jetzt viel Werbung für gemacht, aber so ein Zirkus braucht das ja auch, ne? Weil die müssen ja alle auch gemeinsam damit überleben und deswegen brauchen die natürlich ganz viele Zuschauerinnen und Zuschauer, die gucken kommen. Also, Moritz, war es das von dir?
2: Ja.
0: Dann vielen Dank für deinen Anruf und wir wünschen dir jetzt noch einen schönen Abend.
1: Ach, ich wünsche dir auch einen schönen Tag. Viel Spaß noch an deinem schönen Tag, ne? Tschüss.
0: Tschüss, Moritz. So, Luis, und eine Frage noch zum Abschluss. Die ist auch im Gästebuch gelandet und die habe ich auch. Gleich im Herzfunk geht's nämlich bei uns noch um die Frage, warum bin ich der Klassenclown? Bist du denn als echter Clown, also als Berufsclown kann man ja fast sagen, auch der Klassenclown bei euch in der Zirkusschule?
1: In meiner Zirkusschule bin ich jetzt eigentlich nicht der Klassenclown. Ich würde mal sagen, meine Schwester ist der Klassenclown. Aber, nee, eigentlich nicht. Aber seid ihr vielleicht der Klassenclown? Das würde ich immer gerne wissen.
0: Das würden wir gerne wissen. Das könnt ihr uns schreiben ins Maus-Live-Gästebuch auf maus-live.de. Luis, ich sage dir ganz herzlichen Dank für dein Kommen. Toll, dass du dir hast ein Loch in den Bauch fragen lassen.
1: Ich freue mich auch sehr darüber.
0: Das war sehr spannend. Und ja, alles Gute für euren Zirkus, Johnny Caselli.
1: Dankeschön.
0: Und hier ist nochmal Musik aus den Maus-Live-Charts von Leonie und Markus und Martinus, Moonlight.

0: So, und jetzt lasst uns doch mal hören, was unser Musiklehrer Lauderbach gerade so treibt. Ob der wohl auch schon in Ferienstimmung ist? Und ob Charlotte und er überhaupt normalen Musikunterricht machen? Bei der Hitze?
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4: Herr Lauderbach, können wir heute...
5: Erstmal, hallo Charlotte.
4: Hi, können wir heute...
5: Was haben wir es denn so eilig?
4: Ich wollte fragen, ob wir heute ganz kurz machen können, weil ich will nämlich noch schwimmen gehen mit der Celine und der Maya.
5: Na, so ein Zufall.
4: Wollten Sie auch ins Freibad?
5: Nein, ich und Freibad. Aber ich wollte heute einen Song spielen, der passt perfekt. Hier, kennst du?
4: Swim von BTS, oder?
5: Na komm, dann machen wir da einfach ein paar Takte.
4: Okay.
5: Also quasi eine Bahn zum Warmschwimmen und dann kannst du los.
4: Das wäre toll. Ist das nicht sehr unhöflich von mir?
5: Rock'n'Roll, Charlotte.
4: Okay.
5: Kopfsprung ins Lied. Ich sag's dir da. Nicht schlimm, nicht schlimm.
4: Mhm.
5: Machen wir's halt kurz, das kriegen wir hin.
4: Das wäre toll.
5: Hin. So, bist du bereit für den Rap-Teil?
4: Super, ja, dann kann ich ja bald los, das wäre super.
5: Warum?
4: Weil es für den Badeausflug echt gut wäre.
5: Ja.
4: Wenn wir auf der großen Wiese möglichst früh wären, da ist noch gut leer.
5: Und was macht

0: schwimmen, schwimmen.
1: Kein Problem. Dann Schluss und danke. Sprung aus dem warmen Wasser der Musik ins kalte Becken der... Du weißt schon.
0: Das klang jetzt gerade ein bisschen so, als wollten Sie doch mitgehen.
1: Keine Sorge, nein. Puh. Als Kind war ich da auch oft, aber heute...
0: Da ist aber schon immer so ein Typ, der erinnert mich ein bisschen an Sie.
1: Na, das freut mich ja.
0: Wieso?
1: Tja, wenn da so ein sonnengebräunter Superathlet in Badehose heldenhaft vom Zehner springt und stolz wieder auftaucht. Und Charlotte denkt, oh ja, ganz der Herr Lauderbach. Dann,
0: sowas macht der nicht.
1: Was macht er denn?
0: Der ruft immer, ey, nicht vom Beckenrand springen.
1: Ach so, du meinst den Bademeister?
0: Ja.
1: Ich weiß jetzt nicht, ob das ein Kompliment ist.
0: Ich auch nicht.
2: Nee, das weiß ich jetzt auch nicht so genau. Aber weil es so gut passt, machen wir jetzt eine Arschbombe mit Pauken und Planeten und der Gang.

0: Ich kann euch doch schon gestern hier sehen. Ihr Kongle, runter, mach mit. Was soll denn raus da? Nicht vom Becken ranspringen. Hallo.
1: Der Bademeister, richtig cool.

0: Bauchklatscher.
1: Aua. Eben haben wir ja von Louis ganz viel übers Clownsein gehört und überhaupt über das Leben in der Zirkusfamilie. Ein Klassenclown ist er aber nicht, hat er gesagt. Also nicht so unbedingt, das ist eher seine Schwester. Aber wie wird man sowas? Und was bedeutet das eigentlich? Das hat sich Theo gefragt. Und die Antwort gibt's jetzt im Herzfunk.
2: Warum bin ich der Klassenclown? Ein Klassenclown ist sowas wie eine lustige Person, die die ganze Zeit Quatsch im Unterricht macht und dumme Witze macht. Der ruft so lustige Worte rein, die irgendwie keinen Sinn ergeben, zum Beispiel Zombie-Sandwich oder so. Und dann muss ihr da lachen und der fällt auch manchmal irgendwie vom Stuhl runter, weil er kippelt oder so. Und das ist einfach so lustig.
3: Ein Clown ist ein Künstler. Seine Kunst ist es, Menschen zum Lachen zu bringen. Manche Kinder üben diese Kunst schon mal in der Schule. In ihrer Klasse sind sie bekannt als Leute, die gern Witze machen und dabei auch riskieren, dass sie Ärger bekommen. Warum machen sie das?
4: Manchmal bin ich Klassenclown, wenn ich gerade gut gelaunt bin, aber auch nicht immer.
5: Ich finde, es gibt zwei Arten von Menschen. Manche machen das ja mit Absicht, um irgendwie Aufmerksamkeit zu erlangen oder um lustig zu sein oder um Beliebtheit zu haben. Aber manchmal machen das einfach nur Leute, glaube ich, weil das sozusagen deren Art ist, dass sie einfach etwas lauter sind und so Sachen sagen, die anderen zum Beispiel zum Lachen bringen.
4: Manchmal ist man vielleicht Klassenclown, weil man gerade irgendwie allein ist und wenn andere lachen, fühlt man sich wie ein Teil von denen.
3: Ganz verschiedene Gründe, warum manche Kinder Witze vor der ganzen Klasse auch sogar während des Unterrichts machen. Es gibt auch noch andere Rollen, die Kinder in einer Klasse einnehmen.
6: Das sind auch Streber. Ja. Und es gibt Leute, die vielleicht nur leise sind oder die Beliebten, bei denen jeder abhängt.
3: Manche Rollen werden einem von anderen zugeschrieben, andere sucht man sich selbst aus. Die Rolle des Klassenclowns ist gar nicht so einfach. Auch wenn es nach Spaß klingt, seine oder ihre Beliebtheit kann auch in die andere Richtung kippen. Dann ist es plötzlich nicht mehr lustig.
7: Manchmal der Klassenclown versucht zu hart, um Leute zum Lachen zu bringen und deswegen lacht auch manchmal gar keiner.
8: Bei mir ist das oft so, wenn ich gerade in einer Aufgabe vertieft bin und halt mich versuche zu konzentrieren und er dann irgendwie so unnötige Sprüche oder unnötige Witze reinruft, das nervt mich dann schon mal.
7: Aber manchmal, wenn ich so schlecht gelaunt bin und dieser Klassenclown so schlechte Witze macht, dann fuckt mich das so ab, weil das ist so nervig. Er denkt halt, er ist witzig. Aber er ist gar nicht witzig.
5: Es gibt auch, ich sag mal, diese Klassenclown auf Krampf. Also die versuchen halt, lustig zu sein, aber es ist wirklich nicht lustig. Und meistens sind die Witze auch komplett ekelhaft oder so zweideutig. Und das ist einfach nicht lustig, es ist einfach nervig.
3: Wenn der Klassenclown oder die Klassenclownin es übertreiben und man davon so richtig genervt ist, was kann man tun?
8: Unsere Klasse schreit den Klassenclown meistens an. Also schreit dann auch den Namen in die Klasse rein, so, boah, hör mal auf jetzt.
5: Man ignoriert den oder man kontert halt mit so einem Witz, sodass die Person weiß, du warst gerade nicht lustig, das ist einfach unnötig gewesen von dir. Oder wenn zum Beispiel lustig war, dann lacht man, vielleicht sagt man denen, ja, cooler Witz oder so.
3: Vielleicht kann man ihm auch beides sagen. Manchmal sind deine Witze richtig toll und es ist schön, dass du einen zum Lachen bringst. Aber wenn wir gerade eine schwierige Aufgabe zu lösen haben, dann wäre es gut, wenn Ruhe ist. Denn eins ist klar, bei den Lehrerinnen und Lehrern sind die Klassenclowns nicht unbedingt beliebt.
4: Also ich finde, man sollte zu dem Klassenclown nett sein, weil er seine Schullaufbahn opfert, nur um die anderen zum Lachen zu bringen.
1: Oh, das da gerade zum Schluss war ein interessanter Blick auf Klassenclowns, oder? Fand ich irgendwie sympathisch. Ein großes Dankeschön geht raus an die Kinder der 6. Klasse des Kaiserin-Theophano-Gymnasiums Köln-Kalk dafür, dass ihr euch für uns Gedanken zu Klassenclowns gemacht habt. Und natürlich auch Dankeschön an Elisabeth, unsere Herzfunk-Psychologin. Und wenn ihr auch eine Frage an den Herzfunk habt, dann schreibt uns die gerne ins Gästebuch auf maus-live.de. So, eine clownige Maus-Live-Sendung geht zu Ende, aber eine Sache, die fehlt noch.
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1: Und da die beste Nachricht vorneweg. Heute Nacht kühlt's überall angenehm runter. 13 bis 18 Grad wird's höchstens. Morgen wird's dann wieder überall in Nordrhein-Westfalen warm und sonnig. 27 Grad ist das niedrigste in der Bielefelder Ecke. An allen anderen Orten wird's 29 bis 31 Grad warm. Und wenn es so stimmt, dann wird Köln morgen Spitzenreiter sein. Wer noch aufbleiben und Fußball gucken darf, dem wünsche ich jetzt viel Spaß beim Halbfinale Frankreich gegen Spanien. Und allen anderen wünsche ich eine gute Nacht. Und wenn ihr mögt, dann hören wir uns morgen wieder. Ich sage tschüss, macht's gut, bis bald oder bis morgen. Eure Nina.

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1: Die Nachrichten mit Steffi Orbach. Guten Abend.
2: Ich finde das gut, dass der Bundeskanzler kommt, weil sehr viele Bewohner hier aus dem Tal auch auf so ein Zeichen noch warten.
1: Diese Frau aus dem Ahrtal findet es ein wichtiges Zeichen, dass Friedrich Merz an der Gedenkfeier zur Flutkatastrophe teilgenommen hat. Merz sprach in seiner Rede zum 5. Jahrestag allen Betroffenen am Abend Mut zu.
3: Ich wünsche allen, die heute in besonderer Weise Trost bedürfen, dass sie diesen Trost finden, dass sie wieder Heimat finden, dass sie in ihrer Heimat wieder sicher, geborgen leben können. Ich wünsche es ihnen von ganzem Herzen.
1: Auch der rheinland-pfälzische Ministerpräsident Schnieder war beim Gedenken dabei. Er entschuldigte sich für das Versagen des Staates. Das Versprechen, die Bürgerinnen und Bürger zu schützen, sei bei der Flutkatastrophe nicht eingehalten worden. Die Landesregierung will nächstes Jahr 5 Milliarden Euro neue Schulden machen, so viel wie seit Jahren nicht. Grund sind laut Finanzminister Obtendrenk niedrigere Steuereinnahmen, höhere Tarifabschlüsse und steigende Energiepreise. Insgesamt will die Landesregierung gut 115 Milliarden Euro ausgeben. In Brüssel ist nach dem Brand auf einer Baustelle ein 6. Toter gefunden worden. Die Staatsanwaltschaft teilte mit, dass alle Opfer im selben Aufzug eingesperrt waren, der offenbar abstürzte. Es soll sich um Arbeiter handeln. Das Gebäude in der Innenstadt von Brüssel wird gerade umgebaut. Warum es gebrannt hat, ist noch unklar. In New York hat ein Unbekannter einen T-Rex für insgesamt fast 50 Millionen Dollar ersteigert. So viel hat noch nie jemand für ein Dinosaurier-Skelett bezahlt. Das Auktionshaus Sotheby's hatte es angeboten. Der T-Rex ist etwa 67 Millionen Jahre alt und fast vollständig erhalten. An seinem Schädel sind sogar Bissspuren von einem Kampf mit Artgenossen zu erkennen.
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1: In Dortmund haben Polizei und Feuerwehr am Nachmittag ein weiteres Mehrfamilienhaus geräumt. Das Haus ist einsturzgefährdet. 18 Menschen sind dort gemeldet. Cordula Krell, WDR Dortmund.
4: Die Feuerwehr war kurz nach 14 Uhr in den Stadtteil Lütgendortmund gerufen worden, weil von einem Haus Teile der Fassade heruntergefallen waren. Durch die Trümmer war niemand verletzt worden, aber die Einsatzkräfte haben das Haus sicherheitshalber geräumt. Es gilt als einsturzgefährdet. Bei dem Einsatz hat die Polizei offenbar auch noch eine abgeerntete Cannabisplantage im Keller entdeckt. Jetzt kommt erstmal ein Zaun um das Haus in Dortmund, damit keiner mehr hineinkommt.
1: Das war WDR aktuell. Das Wetter in Nordrhein-Westfalen, der Abend ist größtenteils sonnig, örtlich kann es Schauer oder Hitzegewitter geben, mit Starkregen, Hagel und stürmischen Böen, dazu noch bis 30 Grad. Morgen wieder viel Sonne, in Minden 28, in Velbert 29 und in Herne bis 30 Grad. Die Zeit, es ist 20.03 Uhr.
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5: Ein Mann und seine Musik. So heißt das aktuelle Bühnenprogramm vom Meister der absurden Komik, von Helge Schneider, das gleich hier in der Unterhaltung am Dienstag zu hören sein wird. Aufgenommen Mitte August vergangenen Jahres im Tanzbrunnen in Köln, kurz nach Helge Schneiders 70. Geburtstag. 70, das sei für ihn, den Entertainer, Musiker, Autor, Regisseur und Meister der absurden Komik, auch nur irgendeine Zahl unter vielen. Wie eh und je jatzt, improvisiert und singt Helge Schneider beim Tanzbrunnenkonzert leidenschaftlich zusammen mit seinen Musikern Sandro Giampietro an der Gitarre und Leo Richards am Bass. Zu hören sind gleich brillante Jazz-Arrangements und absurde Klassiker aus dem Helge-Universum. Ein Programm für alle, die einfach mal albern sein, Firlefanz hören und Spaß haben wollen. Dabei viel Vergnügen.
6: Guten Abend. Guten Tag. Erstmal vielen Dank für die Einladung. War so schönes Wetter noch, ne? Und dann noch hier vorne, hier. So. Au, hier mit Krücke heute einer hier direkt vorne. Aber nachher brauchst du ihn nicht mehr. So, das war's für heute. Also ich meine an Ansage. Das ist meine Band hier. Sandro an der Gitarre, Sandro. Der Leo. Leo am Bass, Leo. Hört man das ja, ne? Oh, Pommes hier vorne. Boah, lecker.

Der erste Song ist von mir geschrieben. Heißt LOTC, Love on the Couch. Das ist noch nicht so alt, der Song. 2 Jahre vielleicht, 1,5 Jahre, 1 Jahr. 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

Dankeschön. Love on the couch. Grazie per aver toccato la chitarra. Danke. Grazie, danke, danke. Sandro San Pedro kommt aus Italien. Ich muss mich italienisch auf Italienisch mit ihm unterhalten. Natürlich versteht er kein Deutsch. Und Lee Richards aus, von der schottischen Grenze hinter Gelsenkirchen. Aus Redcar, kleines, kleiner. Hello. You're welcome. Welcome hier. So. Wir haben beschlossen, heute Abend hier mit euch, den Sonnabend, wir uns schön gegessen. Man muss nicht alles verstehen, ne? Hab ich mir so gedacht, ne? Ja, das sind Kinder in der ersten Reihe vorne. Ne? Hast du einen eigenen Platz? Ja, sehr richtig. Gut, so schön. Kinder. Und das nächste Lied ist gefunkt. Habe ich für einen Elektriker geschrieben, einen Elektriker-Lehrling. Es hat gefunkt bei mir. 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

Dankeschön, recht herzlichen Dank. Ein wunderbarer Applaus hier für dieses wunderschöne alte Stück. Das ist dann direkt noch ein altes Stück hinterher, was ich vor langer Zeit schob für den Film Johnny Flash, Wenn ich dich nicht halten kann. Ein ganz schönes, trauriges Liebeslied. Soll Mut machen, auch traurig zu sein. Ein wenig. War doch wieder eine mit Pommes hier, ne? Ist er billig? Ne, teuer, ne? Pommes sind mittlerweile immer teuer. Werden handgeschnitzt. So wie der Flügel. Ja, meine Enkelkinder haben den geschnitzt. Weil im Kindergarten war kein Platz mehr. Da habe ich gesagt, komm, im Keller, Schnitzarbeit. Stubenarrest. 2 Jahre Stubenarrest. So. Ich muss eben kurz stimmen. E? Stimmt. Wenn ich dich nicht halten kann. Schönes Lied. Wenn ich dich nicht halten kann, dann bleib ich nicht bei dir. Gehst du trotzdem weg von mir, dann komme ich nicht mit.

0: Dankeschön.
1: Wenn ich dich nicht halten kann. Die Gitarre habe ich aus China mitgebracht. War mal gar nicht, ne? Das ist eine ganz super Handarbeit aus China. Ist eine altdeutsche Gitarre da nachgebaut. Die Chinesen bauen viel nach, was wir schon kennen. Kölner Dom haben sie auch nachgebaut. Aber auch, dann wieder abgerissen, weil das war eine falsche Stelle. Und wieder neu aufgebaut. In 3 Tagen, muss man sich mal vorstellen. Das nächste Lied ist wieder mit Musik, wie fast alle meine Lieder. Und ich kann nicht lauter, da muss man die an einem Knopf drehen hier von der Anlage. Mach ruhig lauter, Dingsbums. Hier, kannst du ruhig ein bisschen lauter. So, nur nicht zu laut, weißt du, hier sind auch viele alte Leute. Ne? Nächste Lied ist ein Lied, wo ich so ein bisschen mit motivieren will, auch so, dass man anders ist, wie die Leute immer denken, was sie, wie sie sein sollen. Und sagen wir mal, auch irgendwie ein bisschen über die Stränge schlagen. Das Lied ist auch ein neues Lied, das heißt Vierlefanz. Ich muss mal ans Klavier. Wisst ihr, jetzt, wenn es zu laut wird, haben wir schon wieder ein bisschen Feedback. Aber was will man machen? Vierlefanz heißt das Lied. Und es ist ein wunderschönes Lied und auch zum Nachdenken. Wie eigentlich alle meine Lieder sehr nachdenklich stimmen. Gerade in der heutigen beschissenen Zeit. So, hier, das kommt später noch. Daumenklavier. 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

Zelia Richard.

Nächstes Lied kennt ihr wahrscheinlich schon. Das heißt Texas.

Jetzt für Jazz vorne ein kleiner Teil. Texas. Nochmal. Bisschen länger. So, Texas. Texas.

Texas und Schluss. Danke. Da muss man nicht so lang spielen, das Lied. Wir müssen auch noch andere Lieder spielen. Da haben wir deshalb nicht so lang gespielt. Die anderen Lieder sind auch nicht so lang, damit wir mehr spielen können. Nächstes Lied heißt Reitunterricht. Ganz aktuelles Lied. Aber auch wie alle anderen Lieder richtig aus dem Leben gegriffen. Und ich spiele da Akkordeon, das habe ich von Freddie Quinn geschenkt gekriegt. Habt ihr mal gesehen, wie der jetzt aussieht? Ich dachte, boah, das soll man gar nicht meinen, ne? Der ist 96, hör mal. Mit 96 Jahren schon auszusehen wie 130, das ist natürlich... Aber schaffen viele. Aber ich soll euch schon grüßen, ich habe ihm erzählt, dass wir heute hier auftreten. Ich kenne viele Prominente. Der Papst zum Beispiel ruft oft an. Morgens, immer um 7 Uhr geht das Telefon. Ich weiß schon immer, wer dran ist. Ne? Ich sage, hi Papst, wie geht's? Jo, Helge, muss. Ja, ja, sage ich. Und, jo, hast du mal wieder gewonnen? Ja, jetzt in der Samstag 26 Euro. Oh, ja. Die Superzahl war leider nicht meine. Da war die 3 und ich habe ja die 204. Aber nah dran. Stell dir mal vor, eine 1080, das ist ja noch viel weiter. So, ich trinke gleich aber mal einen Schluck, aber erstmal muss ich mit dem Akkordeon das Lied spielen, das ist so schön. Das kriegt man direkt Fernweh.

Reitunterricht. So ist das Leben. Boah, jetzt bin ich total kaputt. Ich mache trotzdem weiter. Hier steht ein Fläschchen Wasser. Ich muss mal eben kurz da dran. Kleines Fläschchen Wasser. Boah! Die Zeit vergeht, ne? Unglaublich. Da kann man sich gar nicht vorstellen als normaler Mensch. Bei anderen Superstars denkt man schon so nach 2-3 Minuten, ne? Hör mal, Hildegard, ist das jetzt dein letztes Stück? Ne? Weil das ist so langweilig, ne? Nein, da war doch noch nicht Candle in the Wind, hat er noch nicht gesungen, ne? Der kleine Mann. Ach so. Peter Maffay hier gewesen, ne? Ja, die anderen Superstars kommen manchmal so heimlich auf die Bühne und so und verstecken sich hier. Zum Beispiel unterm Teppich, Christe Burg zum Beispiel. Boah, lecker. Und dann in den Ozean damit. So machen die das, ne? Boah, nächstes Stück ist auch wieder mit Musik. Was habe ich denn mir aufgeschrieben? Ich habe da was aufgeschrieben. Und zwar auch jetzt so ein schönes Lied, was ich vor langen Jahren schon geschrieben habe. Ich habe schon als Fünfjähriger meine ersten Lieder geschrieben. Mein erstes Lied heißt Mama, ich habe Hunger. Das ist aber noch nicht veröffentlicht worden. Bis jetzt wollte keine Plattenfirma das veröffentlichen. Und jetzt kommt ein Lied, was ich für alle Frauen, vor allen Dingen für die Mama und aber auch für alle Frauen der Erde, also praktisch stellvertretend ist. Es ist ein Stellvertreterlied für alle Frauen der Erde geschrieben, nicht nur für die Netten, sondern auch für richtige Backpfeifen, wie heißt das? Ohrfeigengesichter, für alte Schabracken, für Hyänen, für fiese alte Hexen, die einen auf der Autobahn, wenn einspurig wird, nicht einfädeln lassen, die Schweine. Und auch für die ist das lieb. 100.000 Rosen schicke ich dir. 100.000 Rosen.

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Dankeschön. Boah, das ist ein schönes Lied. Da geht das Herz auf und man muss auch trotzdem ein bisschen aufpassen. Aber mir geht's gut. Wo habe ich die Flasche hingeschmissen? Da vorne. Ich muss direkt noch was trinken nach dem Lied. Boah, war das anstrengend, aber es war auch unglaublich gut, wenn ich da an andere Stars denke. Nächste Lied ist ein Lied, mit dem ich mir nicht nur Freunde gemacht habe vor 50 Jahren. Das ist ein Lied, das heißt Die Herren Politiker. Das Lied ist immer noch gültig und es wird wahrscheinlich immer aktuell bleiben, solange es Politiker gibt. War Helene Fischer hier? Ich habe gerade ein Haar gefunden. Neulich haben wir irgendwo gespielt, da war da ungefähr ein gelbes Kreuz auf der Bühne draufgeklebt, so aus Tesafilm, so gelb. Und da hinten ungefähr 5 Meter weiter auch ein gelbes Kreuz. Und dann habe ich gesagt, kann ich das abmachen? Nee, morgen kommt Helene Fischer und die lässt sich ja dann abseilen und macht dann Spagat. Dann braucht die das als Fixpunkt. Gerade habe ich aber da auch ein Haar gefunden, ein ganz langes Haar, aber krüsselig. Das ist noch von Sergei Gleitmann, der jetzt heute nicht hier ist. Aber so ist er dann auch doch hier. Ist nur aus dem Teppich. Wir bringen Teppich auch mit hier, das wissen die wenigsten. Also jetzt kommt die Herren Politiker.

0: Schöne Grüße von Bob Dylan. Nochmal?
1: Nochmal.

Eines Tages wird die Welt untergehen. Schuld daran sind die Amerikaner und die Russen. Und auch wir. Und die Klasse 8C des Bertha-von-Suttner-Gymnasiums in Gladbeck. Dies ist ein kleiner Vorgeschmack.

Jetzt möchte ich einen Song, den habe ich vor langer Zeit geschrieben, mit meinem Freund Charlie damals, mit dem ich eine Band hatte, nur wir beide waren da. War noch weniger wie jetzt wir drei, da waren nur zwei, Orgel und Schlagzeug, und The Frog heißt das, das Lied. Und der Text ist unheimlich gut. Und danach kommt noch ein Lied, Octopus, das ist noch besser. Aber das ist erstmal der Frosch, oder The Frog, also der Frosch, El Sapo, die Kröte, der Frosch.

Das war Teil 1 des aktuellen Bühnenprogramms Ein Mann und seine Musik von und mit Helge Schneider. An der Gitarre Sandro Giampietro und am Bass Leo Richards. An allen anderen Instrumenten Helge Schneider. Der Song Octopus folgt dann morgen in Teil 2. 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
1: Die Nachrichten mit Steffi Orbach. Guten Abend.
2: Die Katastrophe, die hier geschehen ist, hat das Beste ihrer Region, hat das Beste unserer Gesellschaft hervorgebracht. Bedingungslose Hilfsbereitschaft.
1: Bundeskanzler Merz hat die vielen spontanen Hilfsaktionen bei der Flutkatastrophe im Ahrtal gewürdigt. Merz sprach bei der Gedenkveranstaltung zum 5. Jahrestag in Ahrweiler. Der rheinland-pfälzische Ministerpräsident Schnieder entschuldigte sich für das Versagen der Behörden damals. Es sei Aufgabe und Versprechen des Staates, seine Bürgerinnen und Bürger zu schützen.
3: Dieses Versprechen wurde nicht eingehalten. Der Staat hat in dieser Frage und in dieser Nacht versagt. Dafür bitte ich als Ministerpräsident um Entschuldigung.
1: In der Nacht der Flutkatastrophe kamen vor 5 Jahren mehr als 180 Menschen ums Leben, 49 davon in NRW. Die Landesregierung will nächstes Jahr 5 Milliarden Euro neue Schulden machen, so viel wie seit Jahren nicht. Grund sind laut Finanzminister Obtendrenk niedrigere Steuereinnahmen, höhere Tarifabschlüsse und steigende Energiepreise. Insgesamt will die Landesregierung gut 115 Milliarden Euro ausgeben. US-Präsident Trump möchte nun doch keine Gebühr mehr erheben für Schiffe, die durch die Straße von Hormuz fahren. Gestern hatte er angekündigt, dass die USA die sichere Durchfahrt garantieren und dafür eine Art Maut erheben. In den sozialen Medien schrieb Trump jetzt, dass er stattdessen Investitionen von Golfstaaten in den USA vorantreiben möchte. In der südfranzösischen Stadt Nizza ist heute an den Anschlag vor 10 Jahren erinnert worden. Ein mutmaßlicher Islamist war am südfranzösischen Nationalfeiertag mit einem Laster über die Strandpromenade gerast, hatte 86 Menschen getötet und mehr als 200 verletzt, darunter auch Deutsche. Der Täter wurde von der Polizei erschossen.
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1: Bei der Fußball-Weltmeisterschaft fängt gerade das erste Halbfinale an. Vize-Weltmeister Frankreich spielt gegen Europameister Spanien. Jens-Jörg Rieck jetzt live aus dem Stadion.
4: 0:0 in Texas. Aber es ist ja logischerweise hier in der Anfangsphase noch nichts passiert beim Duell des Weltmeisters gegen den Europameister des Weltmeisters von 2018 gegen den aktuellen Europameister. Beide Mannschaften in der fast erwarteten Formation auf der Seite der Franzosen. Ist Barcola und Tchouaméni hineingekommen für Doué und Kone auf der anderen Seite. Die Spanier absolut unverändert. Hier in der Anfangsphase noch nichts passiert.
1: Das war WDR aktuell. Das Wetter in Nordrhein-Westfalen. In der Nacht ziehen letzte Schauer und Gewitter ab. Die Temperaturen fallen auf 13 bis 18 Grad. Morgen wieder viel Sonne und meistens bleibt es trocken. In Unna dazu 28 Grad, in Gütersloh 29 Grad und in Leverkusen bis 30 Grad. Die Zeit, es ist 21.03 Uhr.
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5: Ja, das waren sie noch, die guten alten Zeiten der Horrorfilmmusik. Diese kam bzw. kommt aus dem Film Tarantula aus dem Jahr 1955. Heute klingt der Sound in Horrorfilmen längst aber ganz anders. Die Komponistin Nainita Desai zum Beispiel sagt, gute Horrorsounds erzählen uns heute nicht mehr das, was wir sehen, so wie die Riesenspinne in Tarantula mit entsprechendem Sound. Gute Horrormusik erzählt uns, wovor wir Angst haben. Wir hören gleich, wie aktuelle Soundchecks das machen. Dieses Filmspezialthema wird gerade nämlich auf der Fachkonferenz Soundtrack Cologne in Köln verhandelt. Ein Thema heute und hier in Westart im WDR mit mir, Sebastian Wellendorf. Schön, dass Sie dabei sind.

0: Mehrere Künstlerinnen und Künstler aus Hamburg haben wir heute musikalisch im Programm, gleich zum Beispiel die Bacau Rhythm Steel Band. Und dieses Trio heißt Stella Adagio, der Titel, den wir gehört haben, hier in Westart im WDR. Genau 5 Jahre ist es heute her, dass die Wassermassen ganze Landstriche verwüstet haben, unter anderem im Ahrtal und in der Eifel. Weit über 200 Menschen sind damals ums Leben gekommen. Heute werden der Bundespräsident und Kanzler Merz diverse Gedenkveranstaltungen in der Region besuchen. Damals, vor 5 Jahren, war es Kanzlerin Angela Merkel, die in den Ruinen in Bad Münstereifel um Worte gerungen hat. Und zwar nur ein paar Meter entfernt vom Atelier der Künstlerin Gabi Kutz, die damals so gut wie alles verloren hat. Sie haben wir in den letzten Jahren immer mal wieder besucht und heute zum 5. Jahrestag hat sie noch mal mit Diana Sulfogari gesprochen.
1: Grundsätzlich war für mich die Flut absolut eine Zäsur, ein großes Ereignis, so emotional wie der Mauerfall letztlich.
2: Gabi Kutz steht vor einer Staffelei mit einem großformatigen, leuchtend gelben Ölbild. Sie arbeitet direkt neben der Tür mit Blick auf die Straße. Das große, helle Ladenlokal ist Atelier und Galerie zugleich. Von draußen schaut ihr gerade ein älteres Paar zu.
1: Ah, es ist relativ ordentlich für ein Atelier, weil ja immer wieder mal Leute reinkommen. Letztlich sieht es jetzt so aus wie an dem Tag vor der Flut. An den Wänden sind eine Reihe von Bildern verschiedener Thematiken zu sehen. Die Schreibtische, Pinsel mit Ölfarben. Aber so habe ich auch damals das Atelier verlassen, als die Flut dann ins Bett reinrollte.
2: Die Bilder an den Wänden sind nicht alle nach der Flut entstanden. Einige sind restauriert.
1: Dieses Bild mit den Fernblicken, das war also im Wasser. Das ist Leon Weintraub, ein jüdischer Arzt. Ich habe eine große Serie von Holocaust-Überlebenden und überhaupt Opfer des Nationalsozialismus. Die erweitere ich ständig. Also Margot Friedländer, der hängt hier auch groß im Schaufenster. Hier hängen figürliche Darstellungen aus privaten Szenen, also inspiriert durch Fotoalben.
2: Um das Erinnern, das Sichtbarmachen von Vergangenem geht es oft in ihrem Werk. Schlamassel nennt Gabi Kutz die Aquarelle, die deutlich sichtbare braune Flutspuren tragen. Sie sind besondere Zeitdokumente, werden in Krippen zum Durchblättern präsentiert. Wir gehen runter ins Souterrain. Über der Treppe hängen griffbereit Schrubber, Gummiabzieher und Besen.
1: Ist da eingebrochen durch diese beiden Fenster und dann schwupps nach oben.
2: Das Untergeschoss mit Werkzeugen, Arbeitsmaterial war komplett geflutet. Im Erdgeschoss stand das Wasser mehr als hüfthoch. Eine Vorwarnung gab es nicht, sonst hätte sie mehr in Sicherheit bringen können. Denn eigentlich war die Malerin durchaus hochwassererfahren.
1: Ich hatte mein Atelier 20 Jahre in der Köln-Deutzer Werft am Rhein. Also ich war auch versiert mit dem Zusammenpacken. Man kann beim Rhein genau den Pegel berechnen. Man hat damit gelebt. Ich glaube, insgesamt habe ich 5-mal leer geräumt. Aber hier habe ich nicht damit gerechnet.
2: Denn die Erft, die wenige Kilometer südlich entspringt, fließt eher wie ein Rinnsal tief unten in einem gemauerten Flussbett durch die historische Altstadt.
1: Also ich liebe Bad Münstereifel. Für mich persönlich war das überhaupt keine Frage, auch keine Frage der Angst, wieder anzufangen, weil es ist für mich ein ideales Atelier. Aber ich bin natürlich auch so ein Typ, ich packe auch an. Also ich bin jetzt auch nicht so zögerlich.
2: So koordinierte sie die Arbeit der vielen Freiwilligen und bekam sofort die zugesagten Fluthilfen.
1: Doch, also bei mir war das rasant. Nach 8 Tagen hatte ich eine Bewilligung. Das war gut, aber ich war auch sehr genau. Also ich habe da auch irgendwie 400 Stunden dran gesessen an dem Antrag und da fehlte wohl nichts.
2: Neben finanziellen Zuwendungen gab es auch sehr praktische Unterstützung. Im hinteren Zimmer steht ein passgenaues, raumhohes Konstrukt.
1: Das ist ein Regal, ein Lagerregal, das mir ein Orgelbauer aus der Nähe von München gebaut hat. Markus Hader Völkmann, so heißt er. Er wollte ein kleines Unternehmen unterstützen und dann hat er mir hier so ein Kunstwerk gemacht. Es ist kein einziger Nagel darin verwandt. Es ist ein ganz besonderes Holz, das Material habe ich natürlich bezahlt, die Arbeitszeit nicht und die war immens. Das hat er auch in seiner Werkstatt gemacht und hat das dann hier zusammengebaut.
2: Die vielen freiwilligen Helfer, die bis zur Erschöpfung aufgeräumt, geschleppt und gereinigt haben, sind auch in den Bildern von Gabi Kutz festgehalten.
1: Ich habe ja diesen Helfersprung gemalt, also die Frau, die über den Fluss springt. Und wir wussten lange Zeit nicht, wer das war. Und dann habe ich die aber rausgefunden. Und zwar, die hat ein Praktikum hier gemacht, eine Französin.
2: Mittlerweile haben sie sich auch persönlich kennengelernt. Denn viele ehemalige Helfer kommen zu den Jahrestagen und staunen, dass die letzten Spuren der Katastrophe alle beseitigt sind. Bad Münstereifel wirkt mittlerweile wie aus dem Ei gepellt und die vielen Tagestouristen sind zurück.
1: Gut, ich hatte mich gerade eingelebt und dann kam 23 die Mitteilung, das Haus soll verkauft werden. Und das hat mich natürlich nochmal an den Rand der Verzweiflung gebracht, denn ich hatte das Gefühl, ich wäre schon wieder obdachlos. Und vor allem habe ich ja auch das Geld reingesteckt.
2: Gabi Kutz war Mieterin. Würde ein neuer Hausbesitzer sie raussetzen?
1: Und dann hatten wir das Glück, das Haus erwerben zu können. Es war aber wieder so viel Stress. Also es ist ja auch eine Lebensentscheidung. Wohin geht die Reise? Bleibst du? Gehst du?
2: Boah. Als freie Künstlerin ist das Haus für Gabi Kutz und ihren Mann auch eine Altersvorsorge. Es muss also gut versichert sein, was nicht ganz einfach ist bei einem Gebäude, das von der Flut betroffen war. Bis heute wird Gabi Kutz in ihrem Atelier immer wieder angesprochen. Sie soll erzählen, wie es damals war.
1: Wobei das dann natürlich auch anstrengend wird, weil man hat es jetzt so 5000 Mal erzählt. Also irgendwie, ich verstehe natürlich das Interesse, aber ich bin ja halt 5 Jahre weiter und alle sind 5 Jahre weiter. Also wir sind hier schon auch wirklich in einem Normalzustand wieder.
0: Die Künstlerin Gabi Kutz. Diana Sulfogari hat mit ihr gesprochen in Bad Münstereifel, 5 Jahre nach der Flutkatastrophe. Hier ist Westerhardt.

0: The Ediacaran, nicht nur die Bezeichnung einer geologischen Periode, die vor 635 Millionen Jahren stattfand, sondern auch der Name der Kölner Band. Neue Single haben wir gehört von ihr, Paradox, und zwar hier in Westart. Früher, Achtung, Geschichten von Anno dazu mal, also früher war am Anfang das Buch, sowas wie Herr der Ringe oder Die unendliche Geschichte oder Das Schweigen der Lämmer. Und dann, lange nachdem diese Bücher zu Bestsellern geworden waren, kam die Filmbranche, um diese Vorlagen zu Blockbustern zu verwursten. Und der Zusatz, der immer an dieser Stelle fallen muss, meistens war der Film dann doch nicht so gut wie die Buchvorlage. So, das waren aber die Anno-Dazumal-Zeiten. Heute ist dieser Weg vom Buch zum Film längst viel kürzer und längst keine Einbahnstraße mehr, dank TikTok und BookTok. Anton Plum erklärt's.
1: Dieses Buch hat mich komplett zerstört.
2: Ein Satz, wenige Sekunden. Mehr braucht es manchmal nicht. Ein Clip auf TikTok und ein Buch beginnt zu zirkulieren. Erst in kleinen Kreisen, dann immer weiter. Unter dem Hashtag BookTok werden Bücher weiterempfohlen, kommentiert und emotional diskutiert. Manchmal so lange, bis aus einem Titel ein globaler Bestseller wird. Und diese Aufmerksamkeit geht längst über die Leserschaft hinaus. Auch Streaming-Plattformen und Produktionsfirmen schauen genau hin, welche Geschichten online funktionieren und wo sich bereits Communities rund um Bücher bilden. Für Produktionsfirmen wird BookTok dabei zunehmend zu einer Art Frühindikator. Ein Ort, an dem sichtbar wird, welche Geschichten Menschen emotional erreichen, lange bevor sie im klassischen Feuilleton oder in offiziellen Verkaufszahlen auftauchen. Thomas Laue, Chefdramaturg und Creative Producer bei der deutschen Produktionsfirma UFA Fiction, beschreibt das so.
3: BookTok ist für uns wie so ein eigener Kosmos, in dem Geschichten besprochen werden, über den wir verstehen, welche Themen gerade interessant sind und über den wir aber auch immer wieder ganz konkret auf Bücher, auf Stoffe, auf Geschichten aufmerksam werden.
2: Was dort diskutiert wird, dient Produktionsfirmen als Signal dafür, welche Geschichten sich besonders für eine Verfilmung eignen. Wie das konkret aussehen kann, zeigt die Amazon-Serie Maxton Hall, die auf der Save Me-Reihe von Mona Kasten basiert.
3: Wir wurden aufmerksam auf Maxton Hall, weil das erstmal ein Social-Media-Phänomen war, weil Leute über ein Buch gesprochen haben, was eine junge Frau geschrieben hat, dass das Feuilleton zu diesem Zeitpunkt gar nicht ernst genommen hat. Aber es war das, was die jungen Menschen oder diese Zielgruppe interessiert hat.
2: Digitale Communities verändern damit nicht nur, welche Stoffe überhaupt wahrgenommen werden. Ihr Einfluss reicht inzwischen oft deutlich weiter. Es ist eine Art Kompass, der nicht nur die Auswahl von Geschichten prägt, sondern auch, wie sie später weiterentwickelt werden. Denn der Blick auf Communities bleibt nicht abstrakt. Er wirkt längst direkt in die Produktion hinein. Vom Casting über den Soundtrack bis hin zur konkreten Ausgestaltung einzelner Szenen. Auch große Streaming-Anbieter und Produktionsstudios reagieren inzwischen auf diese Dynamiken, wie Maria Contreras, Head of Spanish Movies and Scripted TV von Amazon MGM Studios, erklärt.
4: Wir sind auf TikTok und BookTok zu Hause. Wir verfolgen aufmerksam, welche Bücher gerade im Trend liegen und achten auch sehr auf die Kommentare der Fans und Follower auf unseren eigenen Kanälen.
2: Die Produktion folgt damit nicht nur den Büchern, die trenden, sondern auch den laufenden Reaktionen der Community.
4: Die Fans sprechen direkt mit dir und so kann man dann, soweit möglich, je nach Gesprächsverlauf hier und da ein paar Dinge ändern.
2: Dabei verlassen sich die Studios nicht nur auf direkte Rückmeldungen, sie beobachten auch, welche Momente einer Geschichte Fans besonders beschäftigen und wie sie bei Veranstaltungen oder in sozialen Netzwerken darauf reagieren. Bei einer Veranstaltung rund um die Verfilmung der Wattpad-Reihe Culpa Mia von Mercedes Ron registrierte Amazon MGM Studios etwa die Reaktionen der Fans, als der Reggaeton-Song Gasolina gespielt wurde, und zog daraus Konsequenzen.
4: Als wir Gasolina angemacht haben, sind sie völlig ausgeflippt und da haben wir gesagt, das müssen wir in den Film einbauen.
2: Aus direkter Kommunikation mit den Fans und der Beobachtung ihres Verhaltens wird damit ein Prozess der Rückkopplung, noch während eine Verfilmung entsteht. Teilweise kommen dabei sehr konkrete Erwartungen an einzelne Momente einer Geschichte auf.
4: Es ist sehr wichtig, dass diese Wow-Momente, die bereits vom Buch erwartet werden, schon in den ersten Bildern der Titelsequenz enthalten sind.
2: Bestimmte Szenen werden damit zu Fixpunkten einer Verfilmung, nicht nur aus dramaturgischen Gründen, sondern auch, weil die Community sie längst erwartet. Trotzdem bleibt die kreative Entscheidung am Ende bei den Produktionsfirmen, so Laue.
3: Die Stoffentwicklung läuft nach wie vor so, dass wir uns einen Stoff suchen und dass wir natürlich versuchen, unsere eigene kreative Vision auf diesen Stoff zu setzen und uns überlegen, wie könnte man daraus eine wirklich tolle und emotionale Serie machen.
2: Damit entsteht ein permanentes Spannungsfeld zwischen kreativer Vision und den Erwartungen der Community. Was früher erst nach der Veröffentlichung sichtbar wurde, fließt heute teilweise schon vorher in Produktionen ein. Über Kommentare, Fandoms und Communities auf Plattformen wie TikTok. BookTok wird damit nicht nur zu einem Ort, an dem Bücher empfohlen werden, sondern auch zu einem Resonanzraum, der beeinflusst, welche Geschichten erzählt werden und wie.
3: Wir wollen die Community nicht enttäuschen. Also wir wissen, dass da Leute sind, die sehr konkrete Vorstellungen von einem Stoff haben, die diesen Stoff lieben. Und das verändert schon was.
2: Zwischen kreativer Freiheit und den Erwartungen einer digitalen Community entsteht damit eine neue Form von Stoffentwicklung. Direkter, unmittelbarer und öffentlicher als früher. Und vielleicht ist genau das die eigentliche Veränderung. Dass Geschichten heute nicht mehr erst nach ihrer Veröffentlichung diskutiert werden, sondern schon während sie entstehen.
0: Wie sich Stoffentwicklung in der Film- und Serienbranche durch Plattformen wie TikTok und BookTok verändert haben, Anton Plumm hat uns da ein paar Einblicke gegeben, hier in Westart im WDR. Das ist Musik der amerikanischen Folk- und Jazzsängerin Sarah Jarosz. Build Me Up From Bones heißt das Stück.

0: 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Seit ihrem ziemlich großen Erfolg mit dem Buch Die Postkarte ist Anne Berest auch hierzulande eine sehr bekannte Autorin aus Frankreich. In dem autobiografischen Roman erzählt sie, wie eine erst nach Jahrzehnten zugestellte Postkarte das Schicksal ihrer jüdischen Vorfahren ans Licht bringt, die nämlich von französischen Nachbarn denunziert wurden. Damals hat sie die mütterliche Seite ihrer Familie in den Blick genommen und jetzt widmet Anne Berest sich in ihrem neuen Buch der Herkunft ihres Vaters aus der Bretagne. Vatertage, so heißt das Buch, und Dirk Fuhrig stellt es vor.
1: Das Buch beginnt wie ein typischer französischer Sommerroman. Die Pariser steigen am Bahnhof Montparnasse in einen Zug, um zur Familie aufs Land zu fahren.
2: Der Corail-Zug, in den wir uns buchstäblich hineinhieften, war ein Kofferwort aus Comfort und Rai, Symbol einer bequemen, kollektiven und effizienten Fortbewegung. Ungeheure Errungenschaft, wir brauchten nur 7 Stunden bis Brest. Dieser Zug im peppigen Industriedesign mit seinen knalligen Farben, seinem giftgrünen Speisewagen, war wie ein Wunder in unser Leben getreten, zugleich mit François Mitterrand.
1: Wir befinden uns Anfang der 80er Jahre, noch vor der Einführung der fast doppelt so schnellen TGV-Züge auf dieser Strecke. Anne Berest, Jahrgang 1979, war ein kleines Mädchen, geboren in Paris und aufgewachsen außerhalb der Metropole in einer ruhigen Gegend. Die allsommerlichen Fahrten in die Heimat ihrer Eltern, die Bretagne, sind der Ankerpunkt für diesen Roman, der die Geschichte der Familie väterlicherseits seit dem Beginn des 20. Jahrhunderts skizziert. Beginnend bei ihrem Urgroßvater Jean Berest, der 1909 als Protest gegen erpresserische Methoden der Pariser Kartoffelgroßhändler eine Genossenschaft der bretonischen Landwirte gründete.
2: Eugène war überall gleichzeitig, verfasste Reden, Zeitungsartikel, Flugblätter, die er dann verteilte, steckte immerzu mit den Bauern zusammen, bei ihnen zu Hause, auf dem Markt, im Café, um ihnen unermüdlich einem nach dem anderen zu erklären, warum sie der Kooperative beitreten sollten.
1: Schnelle Zeitsprünge zwischen Vergangenheit und Gegenwart, zwischen aufwendiger Recherche und persönlicher Erinnerung machen die Lektüre von der ersten Seite an außerordentlich spannend und mitreißend. So wie Berest vom Bildungshunger ihres Großvaters erzählt, der unbedingt Latein und Griechisch lernen will, statt auf dem bretonischen Land zu versauern, erinnert das an klassische Bildungsromane von Balzac oder Stendhal, in denen die Helden von der unbändigen Gier nach der freien Pariser Stadtluft getrieben sind. Berests Großvater, er heißt ebenfalls Eugène, so wie der Urgroßvater, trifft mitten im Zweiten Weltkrieg in der Hauptstadt ein, die von den Nationalsozialisten besetzt ist.
2: Eugène Senior entschied sich für die Metro. Die erste Klasse war jetzt den Deutschen vorbehalten, die für ihre Fahrten keine Tickets kaufen mussten. In der zweiten Klasse drängten sich die Franzosen zu den Stoßzeiten dicht an dicht. Bald würde es auch eine dritte Klasse geben, den Waggon für die Juden.
1: Mit beklemmenden Stellen wie diesen knüpft Vatertage an Anne Berests vorheriges Buch an, in dem sie das Schicksal ihrer Familie mütterlicherseits geschildert hatte. Ihr Roman Die Postkarte hatte ein Schlaglicht geworfen auf die Kollaboration vieler Franzosen mit dem Vichy-Regime und dessen nazifreundlicher Politik, gerade was die Verfolgung und Deportation der Juden betraf. Es ist beeindruckend, wie es Anne Berest gelingt, die Familienchronik in die Zeitgeschichte einzuflechten. Das gilt nicht nur für Kriegserlebnisse, sondern auch für Studentenproteste im Mai 1968, an denen ihr Vater Pierre, ein Mathematiker und überzeugter Trotzkist, teilgenommen hat, während er Vorlesungen bei den führenden intellektuellen Köpfen jener Epoche besuchte.
2: Gilles Deleuze betrat den Saal und bahnte sich einen Weg durch die Menge. Er entschuldigte sich mit leiser, ein wenig atemloser Stimme und versuchte, sich ohne Autorität Gehör zu verschaffen. Sein asketisches Gesicht wurde von leicht hervorstehenden Wangenknochen betont, dazu ein dünnes Brillengestell aus Metall. Die Strähne, die er sorgfältig über seine beginnende Glatze gekämmt hatte, war das Einzige, was eine gewisse Eitelkeit zum Ausdruck brachte, während die restliche Aufmachung umso deutlicher verriet, dass Kleiderfragen ihn vollkommen gleichgültig ließen.
1: In ihrer pointierten Sprache skizziert Anne Berest öffentliche Figuren, wie hier den berühmten Philosophen Gilles Deleuze, ebenso farbig und facettenreich wie ihre Familienmitglieder. In den mehr als ein Jahrhundert umfassenden Erinnerungen steht der Vater Pierre im Mittelpunkt. Das Verhältnis zu diesem im persönlichen Umgang so schweigsamen und distanzierten Vater hat sie, so sagt die Autorin es selbst, dazu gebracht, dieses Buch zu schreiben. Um dieser verschlossenen Gestalt nahe zu kommen, mit der sie bis zu seinem Tod kaum kommunizieren konnte. Aber Vatertage ist weit mehr als ein Vaterbuch. Es ist eine Familienchronik, die auf großartige Weise in ein historisches Panorama des 20. Jahrhunderts eingeschrieben ist.
0: Dirk Fuhrig über Anne Berests Vatertage ist aus dem Französischen übersetzt von Amelie Thoma und Michaela Messner und im Berlin Verlag erschienen. Das ist Musik der Bacow Rhythm Steel Band mit einem Jay-Z-Cover, Dirt Off Your Shoulder.

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1: Mit Detlef Dickmann. Das Auktionshaus Sotheby's in New York versteigert heute ein außergewöhnlich gut erhaltenes Skelett eines Tyrannosaurus Rex zum Startpreis von mehr als 16 Millionen Euro. Das Skelett war 2021 auf einer Farm im US-Bundesstaat Dakota entdeckt worden und umfasst 108 Knochenelemente. Museen und Wissenschaftler kritisierten die Auktion. Öffentliche Versteigerungen sorgen dafür, dass wissenschaftlich wertvolle Exponate für sie schwerer zugänglich werden. In Köln startet heute der europäische Filmmusikbranchentreff Soundtrack Cologne. In über 60 Treffen werden aktuelle Fragen rund um Musik und Ton in Filmen, Games und anderen Medien besprochen. Dabei stehen rechtliche, wirtschaftliche und künstlerische Themen im Mittelpunkt. Ein Schwerpunkt ist die Auseinandersetzung mit den Chancen und Herausforderungen beim Einsatz künstlicher Intelligenz in der Filmmusik. Im Rahmen von Soundtrack Cologne werden zudem mehrere Preise, besonders zur Förderung junger Komponisten und Sounddesigner, vergeben. Am heutigen Internationalen Tag nicht-binärer Menschen stehen Personen im Fokus, die sich nicht ausschließlich als weiblich oder männlich identifizieren. Der Aktionstag hat seinen Ursprung in Kanada. Das Datum wurde bewusst so gewählt, dass es genau zwischen dem Internationalen Frauentag am 8. März und dem Internationalen Männertag am 19. November liegt. Der Tag soll dazu beitragen, Geschlechtervielfalt sichtbar zu machen und für Diskriminierung nicht-binärer Menschen zu sensibilisieren. Die Stadt Köln zeichnet mit dem Holger-Tschukai-Preis 2026 drei Popprojekte aus, die die Stadt besonders geprägt haben. Den mit 15.000 Euro dotierten Hauptpreis erhält das Global-Pop-Projekt Keshavara um Musiker Keshav Purushottam. Für ihr langjähriges Schaffen im Bereich elektronische Musik erhält die Komponistin und DJ Siodor den Ehrenpreis. Die Dada-Post-Punk-Band Grenzkontrolle wird mit dem Zukunftspreis ausgezeichnet. Die Verleihung ist am 31. Oktober in der Christuskirche. Der Holger-Tschukai-Preis wurde nach dem Bassisten der Kölner Krautrock-Band Can benannt.

0: französischer Komponist, Sänger und übrigens auch Schauspieler Jérôme Minière. Fool, das Stück, was wir gehört haben, hier in Westart im WDR. Heute startet in Köln die Soundtrack Cologne, eine Fachkonferenz für Musik und Ton in Film und Videospielen, auf der nicht nur debattiert und fachlich sich ausgetauscht wird, sondern es gibt auch Preise. Herausragende Arbeiten oder renommierte Komponistinnen und Komponisten werden geehrt mit dem Career Achievement Award, also eine besondere Ehrung fürs Lebenswerk. Diesen Preis erhält in diesem Jahr der Komponist Christopher Young, und zwar für seine herausragende Arbeit auf dem Gebiet der Horrorfilmkomposition. Horrorfilme sind bei den Studios derzeit beliebt, meistens billig in der Produktion, man braucht nicht so viele Stars und fährt dennoch vergleichsweise hohe Einnahmen ein. Das ist fürs Kino insgesamt eine zumindest fragwürdige Entwicklung, aber für die Branche der Horrorfilmkomponisten ist das sehr gut. Derzeit läuft der Erfolgsfilm Obsession in den Kinos und den hat Miriam Berger als Ausgangspunkt benutzt für ihre Recherche. Was einen guten, modernen Horror-Sound ausmacht.
1: Normally I watch horror at home and I can hide behind my hands or my pillow.
2: Sonst kann sich Nainita Desai hinter ihren Händen oder einem Kissen verstecken, aber diesmal hat sie sich tatsächlich getraut und den Überraschungserfolg Obsession im Kino angeschaut. Und?
1: And I was scared and it was really fantastic.
2: Angst hatte sie und es sei fantastisch gewesen, sagt Nainita, die bestens weiß, wie Horror funktioniert. Selbst eine etablierte britische Filmkomponistin spricht sie bei der Soundtrack Cologne in diesem Jahr über Computerspielmusik. Neben Horrorfilmen hat sie auch schon ein Horrorgame vertont. Was mich an Horror fasziniert, ist, dass es einem ermöglicht, große Fragen der Identität zu erforschen und die menschliche Psychologie besser zu verstehen.

0: Angst, die man im Horrorfilm erlebt, ist ja so eine ganz tiefgründige Sache, die man wahrscheinlich schon seit Jahrhunderten drin trägt, wo der Mensch im Dunkeln sitzt und dann einfach horcht, was ist da draußen los vor der Höhle.
1: Michael Aust leitet die Soundtrack Cologne und findet, für Filmmusik und Sound ist Horror eine ganz besondere Spielwiese.
0: Das verstärkt natürlich in erheblichem Maße diese Angstlust. Also wenn man einen Korridor entlang geht und die Musik einem schon vorher erzählt, dass jetzt irgendwas passiert.
1: Doch wer für Horrorfilme wirklich gute Musik schreiben will, braucht weit mehr als ein bisschen Effekthascherei. In erster Linie muss er sich im Genre auskennen, sagt Michael Aust.
0: Das ist eine unendliche Menge an kreativen Ideen in die Vertonung von Horrorfilmen geflossen. Und ich glaube, das ist extrem wichtig, dass man da das ganze Repertoire kennt.
1: Einer, der das Repertoire kennt und es selbst weiterentwickelt hat wie kaum ein zweiter, ist der US-Amerikaner Christopher Young. Er wird in diesem Jahr auf der Soundtrack Cologne für sein Lebenswerk geehrt.
0: Er war erst Schlagzeuger, der hat Jazz gespielt, der hat Rock gespielt und ist dann ins Studium gegangen und hat natürlich die ganze Kunstmusik des 20. Jahrhunderts für sich entdeckt. Vieles von seinen Scores haben auch deshalb so eine hohe Wertigkeit, weil da jemand ist, der wirklich komponieren gelernt hat, aber der genauso gut eben einfach mit ein paar Geräuschen arbeiten kann. Und er ist ein großartiger Melodienschreiber. Der macht Scores, also die auf eine altmodische Art und Weise eben auch noch Melodien mitbringen, aber er kann eben auch alles andere. Und das geht, glaube ich, auch nur, weil er eben totalen Spaß an diesem Genre hat. Ich halte den für einen absoluten Großmeister dieses Genres.
2: It's very easy to go for shock scares, you know.
1: Es ist sehr leicht, auf billige Schockeffekte zu setzen, sagt Nainita Desai.
2: When you know big hits and you go da-dum and something bad is going to happen.
1: Man denkt dann, okay, gleich passiert was. Du guckst um die Ecke und plötzlich springt dir etwas entgegen. Das kennen wir alle. Das ist ein billiger Schreckmoment. Die Herausforderung guter Horrormusik besteht darin, sich zurückzuhalten. Und die große Kunst besteht darin, das Publikum tiefer und tiefer in die Welt der Charaktere mitzunehmen. Wobei die Musik einen Subtext mitgibt, den das Bild oder der Plot noch nicht liefern.
2: The best horror scores don't tell us what we're seeing.
1: Denn die besten Soundtracks erzählen uns nicht, was wir sehen.
2: They tell us what we're afraid of.
1: Sie erzählen uns, wovor wir Angst haben. Für Nainita Desai beginnt gerade tatsächlich sowas wie ein goldenes Zeitalter für den Horrorfilm.
2: I think horror is coming back.
1: Horror findet wieder ein Massenpublikum, sagt sie, weil das Genre die Gesellschaft und die schwierigen Zeiten widerspiegelt, die wir alle auf ganz unterschiedliche Weise durchlebt haben. Und was die Filmmusik im Horrorbereich betrifft, ist es eines der wenigen Genres, in denen man ausdrücklich dazu ermutigt wird, kreative Risiken einzugehen.
2: Where you're encouraged to take creative risks.
1: Und so findet auch experimentelle Musik durch den Horrorfilm am Ende ein breites Publikum, sagt Michael Aust.
0: Was Leute sich wahrscheinlich im Konzert niemals anhören würden, finden sie in einem Horrorfilm total cool und aufregend.
1: Na dann, fröhliches Gruseln.
3: Ja, auf der Soundtrack Cologne erhält der Komponist Christopher Young in diesem Jahr den Career Achievement Award, also die besondere Ehrung für sein Lebenswerk im Bereich der Horrorfilmmusik. Ja, haben wir also gehört, man braucht gar nicht so viel für einen guten Horror-Soundtrack. Ich sag nur, din, din, din, din, din, din, din.

0: Leichter Bosser Hüftschwung hier in Westart. Das dänische Sten Rasmussen Trio haben wir gehört mit Bossa Para Joyce in Westart. In Sachen Kunst nehmen wir sie heute mit ins Museum Morsbruch, das ja nicht nur ein Ausflug wert ist wegen des Gebäudes im Schlosspark, sondern auch innen gibt es immer wieder tolle Ausstellungen. In diesem Fall die erste museale Einzelausstellung der Fotografin Gian Chakmak. Das ist eine Art Rising Star in der Szene, war schon als Förderkünstlerin auf der Art Cologne bei der renommierten Galerie Eigen und Art zu sehen. Vor ein paar Jahren hat sie den Paula Modersohn-Becker Nachwuchspreis erhalten und nun eben die allererste Einzelausstellung. Claudia Dichter ist im Studio, hat sich die Arbeiten von ihr schon angesehen, ist, glaube ich, begeistert, sonst wäre sie nicht ins Studio gekommen. Claudia, fangen wir mit den Inhalten an. Was ist zu sehen?
1: Also medial ganz breit aufgestellt, viele Fotografien, aber auch Videoarbeiten, Zeichnungen, eine Textarbeit und in dem ersten Obergeschoss, wenn man reinkommt, erstmal eine riesig groß aufgezogene Fotoarbeit. Man sieht einen Frauenkörper in Badeanzug, in Rückenansicht, so merkwürdig auf der Seite. Man weiß nicht, schläft sie? Ist sie getötet worden? War sie Opfer eines Verbrechens? Mhm. Ist sie vom Himmel gefallen? Also eine ganz große Ambivalenz, aber das Thema Frau und Körper ist gesetzt. Und dieser Frau begegnet man dann im Laufe der Ausstellung in ganz vielen Selbstporträts, nämlich Gian Chakmak selbst, die sich vor der Kamera inszeniert, weil sie sagt, das, was ich rüberbringen will, das kann ich am besten selber, das möchte ich nicht mit einer Schauspielerin machen. Das heißt, sie überlegt sich sehr genau, wie setzt sie sich in Szene, zum Beispiel inszeniert sie sich vor der Kamera kniend in auch so eine Art rotem Top und sie hat die Arme verbunden, so bandagiert, wo man nicht weiß, macht sie sich bereit für einen Boxkampf oder verdeckt sie Selbstverletzungen? Oder ein anderes Bild, da hat sie so ein Tuch über dem Kopf, das Gesicht ragt hervor und sie guckt direkt einen an, in so einer Mischung aus Trotz und Selbstbehauptung. Also es hat ganz viel immer mit Ambivalenzen zu tun. In einem anderen sieht man sie auf der Seite sitzen, auf einer Decke, ein Kleid, was hochgerutscht ist, so eine Pflanze, kriecht scheinbar den Oberschenkel hervor. Auch das, ist das eine Bedrohung, ist das eine Art sexueller Übergriff? Welche Symbolik hat diese Pflanze? Und da eine ganz prägnante Arbeit. Auch da kniet sie, hat die Arme nach hinten, trägt so einen fliederfarbenen Rock und Oberteil, hat wie eine Kriegsbemalung so rosa-roten Lippenstift im Gesicht und einen Zopf auf dem Kopf gebunden, der so absteht. Und das ist ein geflochtener Zopf, wie ihn eben kurdische Guerillakämpferinnen tragen.
0: Mhm. Gleich interessiert mich noch, ob das denn eigentlich digitale Bearbeitungen sind, wenn da so eine Pflanze das Bein hochkriegt oder ob sie sich das da aufgeklebt
1: alles echt.
0: Hat. Alles echt. Der Titel der Ausstellung ist Like a Warrior, also wie ein Krieger, wie eine Kriegerin. Was hat es damit auf sich?
1: Ja, also für Gian Chakmak sind diese Arbeiten wirklich auch eine Art von Selbsterkundung, Selbstbehauptung, auch Spurensuche nach ihrer eigenen Identität. Und sie hat diesen ja doch auch recht martialisch klingenden Titel nicht umsonst ausgewählt, wie sie sagt.
2: Ich fand es gut, dass der wirklich einem ins Gesicht fällt. Und Like heißt ja nicht, ich bin eine Kämpferin, sondern wie eine. Oder es sind Elemente eines Kampfes da, von einem Kampf für ganz einfache Werte. Ganz oben steht Freiheit und Selbstbestimmung, noch viel wichtiger.
0: Und vermittelt sich das in den Arbeiten?
1: Ja, total. Also man spürt diesen Arbeiten wirklich eine Dringlichkeit, eine innere Notwendigkeit an. Sie inszeniert sich eben sehr präzise und das muss alles unheimlich schnell passiert, weil sie macht ja das mit Selbstauslöser. Also sie hat manchmal nur 10 Sekunden Zeit, um diese Pose dann noch einzunehmen, die sie natürlich vorher studiert hat. Und man merkt aber, es geht ihr wirklich darum, ihr selbst zu erkunden, sich zu fragen, wer bin ich, wer will ich sein, was ist mir eingeschrieben worden, welche vielleicht auch transgenerationellen Traumata trage ich in mir. Sie ist 1993 geboren bei Worpswede als Tochter kurdischer Einwanderer, also aus einem relativ strengen Elternhaus, hat sich daraus befreit, hat Kunst studiert, Fotografie studiert und kreist aber einfach eben in ihrem künstlerischen Werk, was auch Zeichnungen umfasst, immer wieder um diese Fragen von Identität, von auch was heißt es, eine Frau zu sein, wie kann ich meinen Weg selber gehen, in Buntstiftzeichnungen, großformatige Buntstiftzeichnungen, die wirklich bis auf den letzten Millimeter mit so einem ganz dicken, heftigen Strich ausgemalt sind, zeigt sie verschiedene Versionen ihres Selbst. Also auch da wieder das Selbstporträt mit verschiedenen Frisuren, verschiedenen Attributen, zum Teil auch Symbole, die aus ihrer kurdischen Herkunft, von ihren kurdischen Wurzeln erzählen. Also man merkt, das ist wirklich eine Form von Selbsterkundung und gleichzeitig Empowerment. Es ist aber ganz wichtig, dass das nicht auf ihre kurdische Migrationsgeschichte reduziert wird, sondern für sie ist es natürlich anschlussfähig für alle Menschen, die sich fragen, ja, wer bin ich, wo will ich hin, wie komme ich mit meiner Sozialisation klar, welchen Weg gehe ich? Und das macht sie eben sehr persönlich, ohne ins Kitschige abzugleiten. Sie bleibt sehr streng, sehr klar in der Form. Es gibt auch eine große Textarbeit, da hat sie über 50 Meter Text geschrieben. Das hängt von der Decke, man kann nur ein Stückchen lesen. Und auch da merkt man, wie sie wirklich an ihrem Selbstbild, an ihrer Selbstbefragung arbeitet. Das ist beeindruckend.
0: Das ist ja das Schöne, dass das, so wie du es beschreibst, auch noch nicht so angekommen klingt. Vielleicht auch noch so ein bisschen suchend und hinterfragend und sich mit der Identität und mit der Menschwerdung auseinandersetzt. Insofern, weil das ihre erste Einzelausstellung ist, dann auch was ganz Kraftvolles.
1: Ja, es ist total kraftvoll. Man muss sagen, ich meine, die Frau ist 33, das ist ziemlich jung. Und du hattest eben schon die Galerie Eigen und Art erwähnt, was ja nun nach wie vor eine der wichtigsten deutschen Galerien ist. Die ist sehr klar in ihrer Handschrift, die ist sehr unverwechselbar in ihrer Handschrift. Das sind wirklich sehr klare, sehr konzeptionelle Arbeiten, die aber eben gleichzeitig dieses Moment von Strenge und Verletzlichkeit und Suche haben. Das ist eine sehr eigene Position. Also ich glaube, von Gian Çakmak wird man noch einiges hören.
0: Empfiehlt Claudia Dichter Gian Çakmak die erste Einzelausstellung Like a Warrior, heißt sie, im Museum Moosbruch. Danke, Claudia.
1: Gerne.
0: Und das war's von Westart. Gleich im Anschluss die ARD-Infonacht. Sebastian Wellendorf ist mein Name. Schönen Abend noch.

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1: Die Nachrichten mit Steffi Orbach. Guten Abend.
2: Der Staat hat in dieser Frage und in dieser Nacht versagt. Dafür bitte ich als Ministerpräsident um Entschuldigung.
1: Der rheinland-pfälzische Ministerpräsident Schnieder hat sich für die Fehler der Behörden bei der Flutkatastrophe entschuldigt. Der CDU-Politiker sprach bei der zentralen Gedenkveranstaltung in Ahrweiler am 5. Jahrestag der Flut. Auch Bundeskanzler Merz war ins Ahrtal gekommen. Er würdigte die vielen freiwilligen Helferinnen und Helfer damals.
3: Viele Menschen haben in der Flutnacht, haben in den Folgetagen Unglaubliches geleistet. Sie haben geholfen, wo die Not am größten war. Bisweilen unter Einsatz des eigenen Lebens, unter größten Gefahren jedenfalls für Leib und Leben.
1: In der Nacht der Flutkatastrophe waren vor 5 Jahren mehr als 180 Menschen ums Leben gekommen, 49 davon in Nordrhein-Westfalen. Die US-Regierung hat Milliardenzölle zurückgezahlt. Der oberste Gerichtshof hatte sie dazu verpflichtet, nachdem er die Zollpolitik von Präsident Trump für ungültig erklärt hatte. Von Oktober bis Juni waren es laut Finanzministerium umgerechnet knapp 73 Milliarden Euro. In Brüssel ist nach dem Brand auf einer Baustelle ein 6. Toter gefunden worden. Die Staatsanwaltschaft teilte mit, dass alle Opfer in einem Aufzug eingesperrt waren, der offenbar abstürzte. Es soll sich um Arbeiter handeln. Das Gebäude in der Innenstadt von Brüssel wird gerade umgebaut. Warum es gebrannt hat, ist noch unklar. Die Verpflichtung von Jürgen Klopp als neuem Fußball-Bundestrainer ist einen entscheidenden Schritt weitergekommen. Der DFB hat sich mit Klopps derzeitigem Arbeitgeber Red Bull geeinigt. Details sind nicht bekannt. Bevor Klopp offiziell als Trainer verkündet werden kann, müssen noch die zuständigen DFB-Gremien zustimmen.
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1: Bei der Fußball-Weltmeisterschaft läuft das erste Halbfinale. Vize-Weltmeister Frankreich spielt gegen Europameister Spanien. Gerade ist Halbzeitpause. Hans-Jörg Rieck, WDR Sport, live aus dem Stadion.
4: Wer hier auf das ganz große Spektakel gehofft hatte, der ist im Hintergrund die Halbzeitshow bislang beim falschen Spiel. Es führt Spanien und das geht auch in Ordnung. Nach einem Elfmeter, den Mikel Oyarzabal, vorher voll von Demian Lamine Jamal, zu Recht selber souverän verwandelt hat in der 22. Minute. Frankreich fällt viel zu wenig ein bei der Klasse seines Kaders, um dieses Spiel hier auf seine Seite zu ziehen. Aber sie haben 11 ihrer 16 Tore in der zweiten Spielhälfte geschossen und die kommt gleich.
1: Das war WDR aktuell. Das Wetter in Nordrhein-Westfalen. In der Nacht ziehen letzte Schauer und Gewitter ab. Die Temperaturen fallen auf 13 bis 18 Grad. Morgen wieder viel Sonne und meistens trocken. In Bielefeld 28, in Hagen 29 und in Wuppertal bis 30 Grad. Es ist 22.03 Uhr.
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5: Wir schalten nun in das laufende Programm der ARD-Infonacht mit einer Live-Übertragung der FIFA-Fußball-Weltmeisterschaft. Dort empfängt heute Abend im Halbfinale Frankreich-Spanien. Anpfiff der Partie war um 21 Uhr.
6: Glück, das ist die Wahrheit. Es gibt Dinge, die wir verbessern müssen. Aber am Ende ist es wichtig, dass wir gewonnen haben. Außerdem hat die Mannschaft Historisches geschafft. Ein weiteres Halbfinale, fantastisch.
7: Doch ob das gegen dieses England nochmal gut geht, es wird viel taktische Cleverness brauchen. Und natürlich erneut die besonderen, die genialen Messi-Momente. Die sind fest eingeplant, erklärt Mittelfeldantreiber Alexis McAllister.
8: Wir versuchen die Mannschaft so um ihn zu bauen, dass er sich wohlfühlt. Er ist derjenige, der die Magie kreiert.
7: Mit dem Rücken zur Wand und mit der großen Dosis Messi-Magie sind diese Argentinier bislang am besten gewesen. Sollte das auch gegen England funktionieren, dann werden die argentinischen Reporter wohl bis Sonntag einfach so weitermachen.
9: Und genau so einen langen Atem haben auch Steffi Batschik und Jens-Jörg Krieg. Ihr beiden, Frankreich braucht eine Antwort, hast du gesagt, JJ. Wie muss die jetzt aussehen im Durchgang 2, um das Ding hier nicht komplett aus den Händen zu geben?
10: Ja, gerade ich soll jetzt mal antworten. Also
11: sag mal, Steffi antworten.
10: Sag mal, Ladies.
11: Immer die Frauen.
10: Nein, du. Er ist ein Gentleman.
9: Okay.
10: Also Manu Kone wird jetzt kommen in dieser zweiten Hälfte. Da gibt es den Wechsel. Wir haben so ein bisschen auch darüber gesprochen, gerade fürs defensive Mittelfeld. Und JJ und ich haben uns unterhalten, haben gesagt, Tchouaméni, der war ja noch nicht so ganz fit. Jetzt ist er eigentlich für dieses Spiel fit gewesen, hat nicht so die Akzente gesetzt. Rabiot, der stark angefangen hat, hat eben nicht stark weitergemacht. Und wenn ich so runtergucke, entdecke ich Rabiot da unten auch nicht mehr. Ich glaube, dass der geht. Genau, ich höre gerade aus der Regie, der ist auch raus und wird jetzt hier auch gleich angezeigt. Finde ich nachvollziehbar, diesen Wechsel. Und nur mal ganz kurz so, damit ihr euch so ein bisschen reinversetzen könnt in das, was wir hier haben. Also ich weiß nicht, was man sich denkt in den USA, was so die Halbzeitpausenbeschallung betrifft. Denn die Apple Watch meiner Kollegin hat gerade gesagt, laute Umgebung, der Lautstärkepegel hat 90 Dezibel erreicht. Nach ungefähr 30 Minuten kann dieser Pegel zu temporärem Hörverlust führen. Also so sind wir hier drauf. Solange wir aber noch was hören und vor allen Dingen sehen wir vielleicht, dass die Franzosen eine Antwort liefern werden, dann mit Kone im Mittelfeld.
9: Also ja. Alle Eltern können diesen Lautstärkepegel nachempfinden, Steffi, ne? Du kennst
10: ich kann das. Ich kann das als Mama natürlich
9: du
10: nachempfinden,
9: kannst
10: aber den Pegel erreicht selbst mein Sohn nicht.
9: Ja. JJ, du wolltest was sagen, sorry.
11: Ja, ich bin natürlich für all jene, die gesagt haben, hey, das Duell der Giganten, davon haben wir ja auch gesprochen, Spanien gegen Frankreich, Frankreich gegen Spanien, Europameister, Ex-Weltmeister, da ist so viel drin, so viele Stars. Natürlich ist es nicht das gewesen in der ersten Halbzeit, gerade von den Franzosen nicht. Ich will jetzt nicht sagen, das Spiel hat eine Strahlkraft wie ein Haufen Steine, aber es war natürlich wahnsinnig wenig gute Chancen da. Wir haben nicht mal eine Handvoll zusammen und das ist für 45 Minuten sehr wenig. Die Spanier haben einen Plan, bei den Franzosen fehlt mir das im Moment noch.
9: Also, mal gucken, ob sie im zweiten Durchgang einen Plan finden. Jetzt gebe ich ab zu euch, Steffi Batschik und Jens-Jürg Krieg. Ich bin Julia Klein. Wir hören uns später wieder. Tschüss, bis gleich.
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10: Wir wären soweit. Und der Schiedsrichter Ivan Bartos aus El Salvador auch. Der hat die Partie nämlich gerade wieder angepfiffen. Also es gibt den einen Wechsel auf Seiten der Franzosen. Manu Kone ist neu drin für Adrien Rabiot, der stark begonnen hat und dann aber auch stark nachgelassen hat. Und da bin ich mal ganz gespannt, gerade im defensiven Mittelfeld der ehemalige Gladbacher, was der vielleicht noch für Impulse setzen kann. Jetzt wird allerdings erstmal gerade Digne vorne, hinten angelaufen von Lamine Yamal, der da mit in die erste Pressinglinie reinrückt. Und dann ist es Maxence Lacroix, der Innenverteidiger der Franzosen, der seinen Torwart mitnimmt, Mike Magnon. Und dann versuchen sie es aufzubauen. Die Les Bleus über Digne, der sich da das ein oder andere Mal der linke Verteidiger vorne mit eingeschaltet hat. Aber auch da, JJ, guck dir das mal wieder an. Die ersten, die vorne stören, das sind Oya Sabal, der Torschütze zum 1:0 und auch Dani Olmo, der, wie ich finde, wirklich ein starkes Spiel bis hierhin macht. Der Spieler vom FC Barcelona und der jetzt auch gerade wieder guckt, dass er Maxence Lacroix da so ein bisschen unter Druck setzt und der Lacroix weiß gar nicht wohin. Läuft Richtung Außenlinie, Richtung Seitenaußenlinie. Olmo kriegt den Fuß dazwischen, gibt den Einwurf für Frankreich, aber das sind die kleinen Momente, die natürlich nerven.
11: Ja, ich habe über die zwei Probleme Frankreichs in der ersten Halbzeit gesprochen. Es gab diese Verletzung von Saliba, eine Bank bei diesem Turnier, eigentlich unersetzbar. Er musste runter, für ihn kam Lacroix. Das ist eine Schwächung für die L'Equipe. Und dann habe ich gesagt, Rabiot, der hat ein Problem, oder die Franzosen haben gleich ein Problem, denn er hat in der 8. Minute mit einem formvollendeten Foul zu Recht, aber sehr zu Recht, die gelbe Karte gesehen. Erster Stempel, tanzte dann am Rand der roten Karte, der gelb-roten, in dieser ersten Halbzeit rum. Und Deschamps ist ein Fuchs. Der hat das genau gesehen und hat deswegen ihn heruntergenommen. Die Leistung war es nicht, sondern unter anderem eben auch der Tatbestand.
10: Findest du?
11: Ja, ich finde schon,
10: dass er auch abgebaut hat. Also ich gebe dir recht mit der gelben Karte. Ich finde, dass er auch abgebaut hat.
11: Okay. Dann halten wir das so fest. 47 Minuten sind rum und wir starten über Lacroix bei den Franzosen mit Condé und Tchouaméni. Geht's weiter jetzt aus der eigenen Hälfte heraus. Der versucht dann nach vorn zu spielen. Im Moment aber kein Raumgewinn. Und auch dieser Ball von Digne, schlecht gespielt. Einfach kein Selbstvertrauen in dieser Situation drin. Das, was sie eigentlich haben, die Chuzpe, um auch die großen Situationen zu lösen. Wie ein Rabiot bei vielen Stationen seiner Karriere. das zeigen sie im Moment zu wenig.
10: Aber jetzt kommt vielleicht Olise, der da von Cucurella verfolgt wird. Und das hat er stark gemacht, der Linksverteidiger, der Spanier. Hat genau gesehen, dass Olise das macht, was er bei den Bayern gerne macht. Nämlich einfach mal mit Tempo in die Mitte zu ziehen, hat den Laufweg aufgenommen und dann eben klasse verteidigt. Bekommt den Ball jetzt gerade von seinem Torhüter, von Unai Simon, zurück. Und dann versuchen sie es kurz zu spielen. Dani Olmo kommt 10 Meter von der Mittellinie entfernt in der eigenen Hälfte ein bisschen entgegen, lässt ihn kurz prallen. Dann sind die Franzosen aber doch da und die Spanier können nicht aufbauen. Der Ball im Aus allerdings, deswegen Einwurf für La Furia Roja. Cucurella wirft den nach vorne, hat gesehen, dass Olmo da eine Chance gehabt hätte, auf links zu starten. Aber Upamecano, der, wie ich finde, bislang einen guten Eindruck hinterlässt, der Verteidiger des FC Bayern München, war da, hat ja generell so ein starkes Stellungsspiel auch und ein sehr, sehr gutes Timing, gerade bei solchen Aktionen. Ball gerade im Mittelfeld, ich kann das alles erzählen, weil in der ungefährlichen Zone, allerdings hat es jetzt gerade ein Foulspiel gegeben, eben an Upamecano, der aktiv nach vorne verteidigt hat, da von seinem Gegenspieler, von Fabian, getroffen wird, hohes Bein und deswegen ja, gibt es den Freistoß für Frankreich, allerdings in der ungefährlichen Zone. Und guck dir das an, Lamine Yamal, der läuft schon wieder den Digne an, Digne kann sich dieses Mal allerdings durchsetzen, aber in der zweiten Station, da ist dann endgültig Schluss bei Rodri und das machen sie hier mit Teamwork und sie können jetzt umschalten über Lamine Yamal.
11: Lamine Yamal stupst den Ball ein Stückchen in die Mitte hinein, geht weiter mit Ballbesitz also für Frankreich und der Verlagerung oder dem Versuch auf die linke Seite herüber zu wandern über Kubaxi nochmal zurück über den jüngsten neben Lamine Yamal, einen ebenfalls erst 19-jährigen Spieler. Klasse gemacht gerade von Lamine Yamal, der hatte mal all die Klasse aufblitzen lassen. Er, der schon mit 15 als Profi in der spanischen Liga unterwegs war. Achtung, der Ball sollte da drüben auf Bakula gehen, aber wieder nichts draus geworden, weil die Spanier die Räume gut zustellen oder wie jetzt wie Fabian Ruiz sich auch behaupten in diesen Situationen. Klasse gelöst von den Spaniern. Im Moment geht diese Führung Spaniens absolut in Ordnung. Wir warten weiter auf die ganz großen Momente für die L'Equipe und die Ferien. Jetzt gab es einen Crash da im Mittelfeld, gibt Freistoß also für die Spanier und den Hinweis, sich ein bisschen da wegzuhalten. Manu Kone, der gerade reingekommen ist in dieses Spiel auf Seiten der Franzosen, der Mann von der AS Rom, der zwischen 21 und 24 war es, glaube ich, bei den Gladbachern gespielt hat, steht jetzt mit dabei. Szene also für die Spanier und die Uhr tickt für Spanien in einem Spiel, das den ganz großen Ansprüchen in Sachen Spektakel, Torchancen und Weltklasse-Fußball vor allen Dingen auf Seiten Frankreichs im Moment noch nicht genügt.
10: Wir erinnern uns da beide an das legendäre 5:4 Nations League Halbfinale in Stuttgart vergangenes Jahr. JJ, da waren wir beide begeistert bis zum Get-No und vielleicht begeistert uns Lamine Yamal, denn der ist jetzt im 16-Meter-Raum, bekommt den Ball, der Winkel ist spitz und er schließt ab mit rechts und dann ist Mike Maignan da und die Fahne ist auch noch oben gewesen, also bei dem Pass. Aber das ist interessant, weil eben diese Steckbälle, die haben sie halt auch im Repertoire. In dem Fall kam der dann gerade von Pedro Porro, der das ja auch bei den Spurs gerne mal macht, dass er damit anschiebt und dass er so einen guten Ball spielen kann, das wissen sie natürlich in England. Und Lamine Yamal, der mausert sich so langsam. Sein Trainer, Luis de la Fuente, hat ja gesagt, ich habe ihm gesagt, er soll einfach Spaß haben, er soll einfach da sein und er soll einfach am Start sein und sich nicht so sehr unter Druck setzen. Und ich finde, er wirkt ein bisschen gelöster, auch wenn es nicht so ist wie vor 2 Jahren bei dieser Europameisterschaft. Aber er hat seine kleinen Momente und er hat ja auch den Strafstoß rausgeholt. Die Spanier jetzt über die Zentrale, über Dani Olmo und über rechts, über Lamine Yamal, der den Ball ganz entspannt in die Mitte verteilt. Und dann guckt ihr das mal an. Also die können den Ball auch laufen lassen. Da ist keiner dran und keiner da, der mal dazwischen geht. Der ist jetzt einfach locker flockig auf die andere Seite rübergekommen. Cucurella rückt jetzt auf, kann noch die 2-3 Schritte gehen. Dann ist es Alex Baena, mit dem er da zusammenspielt auf dem linken Flügel. Der zieht jetzt in die Mitte, legt nochmal in die Zentrale, ab auf Euer Sabal. Der hat den auf dem linken Fuß, läuft 2-3 Schritte, zieht ab und schießt den übers Tor. Und ich habe nicht mitgezählt, JJ, wie viele Ballkontakte das waren bis nach vorne. Das fing ja auf der rechten Seite irgendwo an, einmal hinten rum bis nach vorne gespielt und kein Franzose kommt irgendwie an den Ball. Bis zu dem Abschluss, der kommt dann wieder so außerhalb des 16ers von Euer Sabal. Finde ja auch gut, dass er mal abzieht. Aber da musst du doch irgendwo sagen, hier kommt die Schranke. Da geht es dann nicht mehr weiter.
11: Ja, muy bien. Sehr gut gemacht von den Spaniern. Euer Sabal, das sollten die Franzosen wissen, werden sie wissen. Hat einen sehr guten Distanzschuss. Ist ja der Mann, der auch bei den letzten großen Turnieren für Spanien erfolgreich war. Ich habe darüber gesprochen. Einer, der immer so ein bisschen unter dem Radar ist. Real Sociedad San Sebastian liegt vielleicht daran, dass er da oben im Norden von Frankreich in dieser Ecke spielt. Seit mehr als 10 Jahren ist er in dem Verein. Und auf die Frage angesprochen, ob Spanien bei diesem Turnier eine gute Rolle spielen kann, wenn sie doch gar keinen Weltklasse-Stürmer da vorn drin haben im Format eines Mbappé oder Kané, sagte eben De La Fuente, unterschätzt mir diesen Oyarzabal nicht. Er ist übrigens der einzige Torschütze dieses Halbfinales. 22. Minute. Ihr seid, wenn er jetzt gerade reinkommt, dabei, wie Frankreich sich abmüht. Spanien hat hier den besseren Punch mit Lamine Jamal, bringt den Ball noch, trotz des Angriffes von Barcola, wollte ich sagen, aber der hat ihn am Ende dann doch weggeräumt. Vorbei, und jetzt muss da drüben Mike Maignan, der magische Mike, runter, bringt den Ball jetzt wieder in die Mitte hinein, aber auch nur mit einem unkontrollierten Schlag. Gelegenheit da drüben für den Mann mit der größten Mähne auf dem Platz, und das ist eindeutig Cucurea. Das ist sein Erbe, seiner Mama, die schon früh gesagt hat, wenn ich die ganzen Kinder da auf dem Platz sehe, weiß ich nie genau, welches meins ist, und deswegen hat sie gesagt, dann lassen wir die Haare wachsen. Das war eine weise Entscheidung, auch für alle Fußballreporter, die wie wir 120 Meter vom Spielfeld entfernt sitzen.
10: Das hast du schön gesagt, JJ. Aber du hast es auch gerade so ein bisschen angesprochen. Kleiner Mann, sehr großes Selbstbewusstsein. Alba hat sich wahnsinnig gemacht. Ja, wird jetzt ja bei Real Madrid in Zukunft spielen, wechselt den Verein und spielt, wie ich finde, ein wahnsinnig tolles Turnier. Jetzt ist Olise Mal in der Zentrale unterwegs, im Mittelkreis, spielt den Ball links raus, auch wie mit dem Linksverteidiger, der mit aufgerückt ist, alle in der Hälfte. Der Spanier jetzt unterwegs, Barcola, und dann kommt Olise nochmal, bietet sich da an. Jetzt spielt sie es mal kurz, klein, klein, da ist Mbappé. Und da ist wieder ein Fuß dazwischen, und jetzt müssen sie den Druck ein bisschen aufrechterhalten. Die Franzosen, ganz, ganz wichtig, dass sie das jetzt gerade tun. Aber die Spanier haben sich gut formiert, stehen da im eigenen 16er, und dann kommt wieder der letzte Pass, so ungenau, von Dembélé dieses Mal. Und ich weiß nicht, ob ihr die Reaktion gerade hier so ein bisschen mit einfangen konntet. Es war so ein Raunen hier im Stadion in Dallas, weil die Fans haben natürlich ganz feine Antennen. Die haben sehr viel Geld hier bezahlt für dieses Spiel, und die wissen natürlich, was hier los ist, und dass das eben nicht läuft.
11: Ja, gerade ein extra Jubel für Javier Bardem im Trikot, der Spanier, der hier gefeiert wurde. Weiter, Steffi, sorry, aber den wollte ich...
10: JJ, das ist wunderbar. Hau mal ruhig rein von der Seite. Alles, alles gut. Die Spanier führen mit 1:0, 55. Minute gegen die Franzosen, die jetzt über die rechte Seite versuchen, da das Spiel schnell zu machen. In dem Fall über Koundé, und der lässt sich den Ball wieder klauen. Und dann ist es schlampig ausgespielt, dieses Mal von Baena, den ich ja schon das eine oder andere Mal gelobt habe. Und jetzt machen die Franzosen das schnell. Über die linke Seite, über Barcola, der legt den Ball vorbei, und dann ist Unai Simon da, und der greift beherzt zu. Mit seinen großen Pranken einmal nach vorne und sagt dann so, hier ist Stopp. So eine Szene hatten wir ja auch schon in der ersten Hälfte, wo er gesehen hat, so okay, da kommt Mbappé wie eine Naturgewalt entgegengestürmt. Und dann ist er Manier entgegengekommen und hat sich da dazwischen geschmissen und kann hier alles erzählen, weil es gerade im Mittelfeld in der ungefährlichen Zone, also Unai Simon, viel hat er nicht zu tun, aber wenn, dann ist er da.
11: 55 Minuten sind rum. Hier spielt die Nummer 1 der Welt. Hier spielt Frankreich gegen die Nummer 3, gegen Spanien. Aber die Nummer 3 führt in diesem Duell der Großmächte des europäischen Fußballs, der Europameister aus Berlin, oder bei der Europameisterschaft in Berlin am Ende erfolgreich. Die Spanier, sie, Lila Rocha, hat hier die besseren Ideen in diesem Spiel. Von den Franzosen fehlt noch der ganz große Funke. Klasse gemacht von Oyarzabal, den Ball da an seinem Gegner, an Lacroix, vorbeigelegt. Jetzt in die Zentrale über Rodri, der mit dem Ball rüber auf die linke Seite. Fabian Ruiz sehr weit vorn für so einen Sechser. Mit diesem Ball links raus. Ja, Kinder, was war die Idee? Er schlägt auch die Hände vors Gesicht. Es ist auf jeden Fall nicht so. Wir sind ja immer Freunde menschlichen Unvermögens, aber den Ball hat er halt mal daneben gesetzt. Und jetzt kommt Tempo. Jetzt kommt Doué hier auf die Seite von Barcola. Das war auch gestern eine der Fragen. Wen lässt er spielen? Bei PSG lässt er Barcola oder Doué spielen. Beide mit so viel Geschwindigkeit ausgestattet. Bei Doué ist es der vielleicht noch ein bisschen bessere linke Fuß. Das tauchte gestern in den Diskussionen auch auf. Vielleicht eine Möglichkeit, diesem Spiel noch eine Wende zu geben. Frankreich braucht eine Antwort.
10: Frankreich braucht eine Antwort, und Jules Koundé arbeitet wieder fleißig mit nach vorne, versucht da über die rechte Seite sich irgendwie durchzusetzen. Und das ist aber einfach das Hoheitsgebiet von Cucurea. Denn der ist da, wenn er gebraucht wird, der macht da den Raum irgendwie eng und guckt, dass er da niemanden durchlässt. was für eine Präsenz. Ich bin großer Cucurella-Fan, das mag der ein oder andere deutsche Fan nicht, oder nach diesem Handspiel da im Viertelfinale bei der EM im eigenen Land. Aber er hat sich echt gemacht als Fußballer. Tipp, top. Der Ball ist jetzt gerade bei den Spaniern, bei Emerick Laporte, dem Innenverteidiger. Der sieht, dass Olmo in der Mitte, in der Zentrale Platz hat, weil keiner ihn angreift. Olmo spielt den Ball, ach, ein bisschen zu kurz. Nochmal raus auf Baena, der zieht in die Mitte, zieht ab, mit rechts geblockt von Koundé. Aber die Spanier weiter im Ballbesitz. Der Steckpass, nee, der Steckpass war es an sich, ja, so eine kleine Flanke rüber auf Lamine Yamal. Und dann schnüren sie die Franzosen tatsächlich ein. Aber auch da, JJ, muss ich ja sagen, so sehr mir das gefällt, es ist nicht so gut insgesamt. Und jetzt gibt's aber das Tor! Pedro Porro! Und wer war der Vorlagengeber? Dani Olmo! Der belohnt sich hier für einen unfassbar starken Auftritt! In diesem Stadion in Dallas, Knick, Knack und Frankreich ist erledigt. Was Spanien hier zeigt und wie eiskalt das im Spiel nach vorne ist, ist unfassbar. Pedro Porro bei den Spurs, bei Tottenham, da wissen sie das, dass der Mann nochmal mit nach vorne geht. Das war klasse ausgespielt, eigentlich gar nicht mehr gefährlich. Und dann haben sie es gefährlich und dann haben sie es schnell gemacht. Einmal abgelegt vom Dani Olmo im 16-Meter-Raum. Pedro Porro 2:0 für Spanien gegen Frankreich.
11: Es gibt ja im Leben oft so einen besten Zeitpunkt für die eine oder andere Sache. Aber Pedro Porro hat hier bei dieser Weltmeisterschaft mit dem Toreschießen angefangen, hat überhaupt erst einmal getroffen beim 3:0 gegen die Österreicher. Heute macht er sein zweites Tor für die Spanier. Ein ganz wichtiger Zeitpunkt, ein klasse gespielter Angriff, in dem auch zu sehen war, dass die Spanier hier mehr Resilienz haben. Da gab es natürlich schon einen harten Kontakt von Upamecano gegen Dani Olmo. Aber er bringt den Ball noch zum Mann, der mit dem rechten Oberschenkel tätowiert den Ball dann vorbeischiebt am Schlussmann. Klasse gelöst. Natürlich dieser berühmte Spreitschritt vom Torwart. Hat nicht geholfen. Spanien 2:0. Oje, oje. L'Equipe, die Blauen in großer Not.
10: Ja, und das Schöne ist, das hat man hier auch gerade noch mal gesehen. Und deswegen hat es mich auch so ein bisschen überrascht. Pedro Porro hat nämlich den Weg nach vorne gemacht. Er hat das Ding selber eingeleitet. So, und jetzt wollte Olise gerade mal vielleicht eine gefährliche Situation von Kylian Mbappé einleiten. Hat er gesehen, hätte durchlaufen können. Aber sie passen auf die Spanier und sie versuchen dann im Gegenzug das zu machen, was Frankreich eigentlich so gut gemacht hat bei dieser Fußball-Weltmeisterschaft. Nach Balleroberung schnell nach vorne umzuschalten, gerade allerdings unsauber. Und Dani Olmo ist wieder da im Mittelfeld. Also, was für ein Leader. Guck mal, wie der da direkt gegen seinen Gegenspieler gegenwirkt. Maxence Lacroix wirkt so ein bisschen überfordert. Du hast es ja auch schon das eine oder andere Mal gesagt. Der versucht so Vorstöße, indem er dann wirklich mal Richtung Mittelfeld reinläuft und dann aber immer wieder abbremsen muss, weil da nicht viel geht. Ball jetzt beim Rechtsverteidiger bei Jules Condé von den Franzosen. Der wird da leicht gefoult. Allerdings läuft die Partie weiter. Dann Olise. Und ich bleib dabei. Es ist nicht das Spiel des Michael Olise. Viele Bälle sind weg. Das funktioniert heute einfach nicht. Es wird bitter sein aus seiner Sicht, sich im Nachhinein das anzuschauen und zu denken, warum gerade heute im WM-Halbfinale hätten einen anderen Tag einfach erwischen müssen. Aber der Spieler des FC Bayern ist heute nicht auf seinem Peak. Das Ganze beim Stand von 2:0 für Frankreich. Wir sind in der 61. Minute.
11: Das geht sehr in Ordnung. Und Lamine Yamal startet zum nächsten Überfall. Ist schon drin im 16er vorbei. Schuss. Tor! 3:0. Adios, España, aber die Fahne spielt natürlich immer eine entscheidende Rolle. Und der Reporter muss natürlich erstmal Gas geben. Fahne war da, deswegen 2:0. Aber wir halten fest, es ist kein sehr viel besserer Zwischenstand für die Blauen, die hier nicht an das herankommen, was in dieser Mannschaft eigentlich drinsteckt. Da steckt so viel drin in diesem Kader. Und am Ende ist es so wenig, was sie heute zeigen. Die Spanier mit mehr Spielwitz, mit den besseren Ideen, mit den besseren Abschlüssen. Dani Olmo, klasse vorbereitet. Der Mann, der fünf Jahre, glaube ich, zwischen 20 und 2024 bei den Leipzigern war. Hier mit dieser Vorbereitung super auf Pedro Porro, der mit seinem zweiten Tor für die Selección. Sie sind besser in jeder Beziehung. Der Spielstand, nochmal ganz deutlich gesagt, hier um 10:30 deutscher Zeit oder hier an diesem Nachmittag in Texas um 3:30 zur Kaffeekuchenzeit. Spanien ist besser, führt verdient. Frankreich kommt nicht dahin, wo es eigentlich oft war im Lauf der Weltgeschichte des Fußballs. Sie können ihre Mittel gegen eine klasse eingestellte spanische Mannschaft nicht abrufen.
10: Und das Halbfinaltrauma von Les Bleus, es geht weiter. Das dritte Halbfinale hintereinander. Jedes Jahr 24, 25, 26 Halbfinale. Immer wieder das Aus gegen Spanien. Es sieht ganz, ganz hart danach aus. Und die Spanier, hier gerade gibt's die Pfiffe, weil Lamine Yamal, der stand natürlich bei der Szene, die du geschildert hast, bei dem Tor, war im Abseits. Das ist auch in Ordnung. Es war hauchzart, aber man sieht auch einfach an der Reaktion, wie viele Fans die hier haben. Ganz viele Trikots von Lamine Yamal auch draußen vorm Stadion, haben wir gesehen, als wir angekommen sind. Und die Spanier kommen schon wieder über Dani Olmo und über die linke Seite, wo auch wirklich viel Alarm ist, mit Baena, der das gut macht. Ich würde auch, glaube ich, mal sagen, der ist irgendwann auch mal platt. Da kommt dann wahrscheinlich irgendwann Nico Williams. Da freue ich mich auch drauf, dass der noch seine Einsatzzeit bekommen wird. Und Lamine Yamal, der nähert sich natürlich seinem Tor. Ich finde, er wirkt viel befreiter, als er sonst gespielt hat. Pedro Porro, der Rechtsverteidiger, der muss jetzt gerade noch mal im Ballbesitz abdrehen, hinten rumspielen, über Pau Cubarsí und dann über Fabian, der sich da mit hat fallen lassen, zusammen mit Rodri. Und dann ist Laporte, der linke Innenverteidiger, da. Und jetzt spielt sie so ein bisschen mit dem Feuer, weil die Franzosen weit aufgerückt waren. Aber auch da, guck mal, die Situation, Frankreich macht zu wenig draus. Dieses Explosive, dieses wir holen uns den Ball und schieben den irgendwo in die gefährliche Zone nach vorne, passiert heute nicht. Es ist nicht da. Les Bleus funktioniert nicht. Les Bleus ist blass. Les Bleus ist farblos. Da ist nichts. Das reicht nicht für ein WM-Halbfinale. Mal gucken, was das noch gibt. Es gibt jetzt auf jeden Fall den Angriff für die Spanier.
11: Ja, mehr als eine Stunde ist durch. Höchste Zeit für eine absolute Gewinnwarnung. Spanien zaubert, wie gerade bei diesem Hackentrick von Lamine Yamal hier auf der rechten Seite mit seinen blond gefärbten Spitzen. Gestern war der Friseur nochmal da, auch bei seinem kleinen Bruder, eines seiner Idole, logischerweise. Die beiden sind unzertrennlich. Hier gestern auch Thema bei der Pressekonferenz. Ansonsten gab es zum 19. Geburtstag für alle jene, die das wissen wollen, Kuchen. Und das war es dann auch. Und ansonsten soll es für den Mann mit der Nummer 19 am 19. Juli als Geschenk natürlich das Finale geben. Es spricht viel dafür, dass sich die Spanier auf den Weg nach New York machen. Vielleicht jetzt Mbappé mit etwas, was dagegen spricht. Drin im 16er, bringt den Ball dann auf den kurzen Pfosten mit all seiner Klasse. Das war zumindest mal so ein Moment für die Blauen hier in einem Spiel, in dem von ihnen noch zu wenig kam. Halte noch mal fest, gehe ich nicht ganz bei Steffi mit. Die zwei Auswechslungen haben ihm wehgetan. Saliba hinten und Rabiot, der wegen Gelb-Rot Gefahr runter musste. Zwei unersetzlich. Aber Achtung, der Ball kommt von der linken Seite. Sollte kommen, muss man sagen, von denen hier. Der Versuch ist ja geblockt worden. Und deswegen gibt es eine Ecke. Und das, Steffi, ist jetzt vielleicht eine gute Chance. Vielleicht ein Standard. Und dann zünden wir die Schlussphase hier nochmal an. Denn wir sind schon in der letzten halben Stunde und halten fest, Frankreich, die klare Nummer 1 auf tausenden Wettzetteln, kann ausscheiden.
10: Ja, und jetzt gibt es den Eckball reingebracht von Michael Olise und dann ist es wieder zu ungefährlich. Tchouaméni, von dem man insgesamt auch sehr wenig gesehen hat, von dem sie sich viel versprochen haben, der ja seine Probleme hatte und in den letzten Spielen eben nicht spielen konnte, verletzungsbedingt, der kann da eben aus dieser Szene auch nichts machen und insgesamt gefällt mir Spanien einfach verdammt gut. Und um das nochmal zu ergänzen, vor dieser Ecke gerade Pedro Porro, der Torschütze zum 2:0, zweimal richtig gut verteidigt, unter anderem gegen Mbappé. Also der ist komplett on fire. Der hat auch gerade wieder den Ball, der Rechtsverteidiger. Der Spanier, Lamine Yamal, kommt da. Es ist eng auf der rechten Seite, kommt ihm entgegen. Dann auch noch Oyarzabal. Dann haben sie es ein bisschen zu ungenau gespielt, sodass die Franzosen im Ballbesitz kommen können. Aufbauen über die Torhüter, über Magnon und dann über Maxence Lacroix, der, wie ich finde, auch so ein bisschen wirklich derjenige ist, der da aufpassen muss, weil er sehr, sehr, sehr unsicher wirkt mit Ball am Fuß. Wenn er denn angelaufen wird, bekommt die Kugel jetzt wieder. Und da sind schon gleich wieder drei Spanier drumherum, JJ. Und es geht mir so wie dir. Du sagst auch immer, ne? Man atmet dann einfach flach, das Herz rutscht so ein bisschen in die Hose. Man kann das gar nicht festhalten. Und jetzt ist da Tchouaméni mal in Höhe des Mittelkreises. Jetzt hat er mal ein bisschen Platz. Jetzt legt er den Ball mal rechts raus. Auf Koundé, dann ist da Dembélé, der ja auch einer ist, der so stark in den Dribblings ist. Und der spielt ihn in die Mitte auf Mbappé. Nochmal abklatschen lassen. Wird es jetzt den Abschluss geben? Nee, gibt's erstmal nicht. Dann Doué nochmal weitergespielt. Digne, der kriegt den nicht. Und wer ist da und haut dazwischen? Pedro Porro. Merkt euch diesen Namen. Guter Mann, macht ein klasse Spiel. Gefällt mir gut. Das Ganze beim Stand von 2:0 in der 67. Minute.
11: Frankreich muss ins Risiko gehen. Es steht 0:2 aus ihrer Sicht. Es muss mehr kommen, damit es weitergeht für die große Reise, für die Mannschaft von Didier Deschamps. Dembélé hat den Ball, verteilt ihn in die Mitte auf Mbappé. Der schießt, abgefälscht. Das Ganze gute Szene. Es ist vor allen Dingen der Kapitän der Franzosen, der hier seine Szenen hat. Deschamps mit dieser Mannschaft in 14 Jahren. Solange ist der General, war er selbst großer Spieler, Meister, Champions-League-Sieger, mit Olympique Marseille unter anderem in Italien gespielt, in England gespielt, in jeder Mannschaft der entscheidende Mann. Achtung, die Franzosen haben den Ball. Medinje schnüren jetzt die Spanier so ein bisschen ein. Könnte von der linken Seite vorne Ulisse reinkommen. Der läuft langsam an, stupst den Ball weiter zu Doué. Der könnte mit rechts schießen, hat aber links den stärkeren Fuß, schießt mit rechts, bleibt dann aber hängen in der Abwehr. Gute Szene jetzt für die Franzosen, und der Trick, der da kommen soll auf Ulisse, ist gerade noch angekommen. Deswegen die Flanke jetzt von Digne in die Mitte, in die Arme von Unai Simon. Zurück zum Gedanken. 14 Jahre Didier Deschamps, dreimal im Endspiel gewesen. WM 18, WM 22 und natürlich EM 2016. Jetzt könnte dieser letzte Schritt hier an diesem 14. Juli, ausgerechnet am Nationalfeiertag Frankreichs, scheitern. Sie kommen, sind drin im 16er. Gute Szene, aber am Ende auch hier wieder abseits gewesen. Und deswegen der Angriff von Mbappé weggepfiffen, auch wenn du der entscheidende Spieler dieser Mannschaft bist und im Moment auf dem Wege bist, den goldenen Schuh hier zu gewinnen. Es könnte ihm vielleicht ein Spiel fehlen, nämlich das letzte dieser Weltmeisterschaften in diesem epischen Duell zwischen Mbappé und Messi. Wir reden von den beiden besten Torschützen. Der andere hat ja erst morgen Nachmittag seine Schicht dann in Atlanta.
10: Ja, und eben dieser Mbappé versucht verzweifelt, finde ich, JJ, das Spiel an sich zu reißen, ist mal rechts, mal in der Mitte, mal links zu finden, kann aber auch nicht verhindern, was er jetzt gerade sieht, dass die Spanier nämlich im Ballbesitz sind. Fabian, der Dreh- und Angelpunkt da zusammen mit Rodri im Mittelfeld, und dann wird links vorne beinahe gefaulter von Koundé. Es gibt keinen Freistoß, also ich finde auch die Linie, die der Schiedsrichter Evan Bardon aus El Salvador hier hat, total okay. Der lässt solche kleinen Sachen einfach mal laufen und sagt sich da, okay, das ist eine normale Härte, da reagiere ich einfach gar nicht. Am Ende gibt das nächste Foulspiel, und dieses Mal hat Koundé ein bisschen härter zugelangt. Das ist also langsam so ein kleines Privatduell gegen Alex Baena. Das Ganze auf Höhe der Mittellinie, und dieses Mal, ja, es ist okay, aber Baena sieht das auch, ne? Kleiner Frechdachs, guckt und sieht von hinten, dass Koundé angelaufen kommt, schiebt den Körper so ein bisschen rein und dann wird er da umgerannt. Und allerdings muss der Schiedsrichter sich lange nicht mehr damit beschäftigen, weil es gibt jetzt den allseits beliebten, und Achtung, Ironie, Hydration Break, auch hier in der zweiten Hälfte. Nochmal zur Erinnerung für euch, hier in Dallas. Schönes Stadion, über 70.000 passen hier rein. Kann man das Dach zumachen? Wir haben hier knackige, heiße 18 Grad. Und wir haben eine Trinkpause. Und das nur, weil die FIFA sich gedacht hat, wunderbar, nehmen wir unsere Sponsoren mit rein, verkaufen wir einfach mal ein bisschen Werbung mehr und vierteln deshalb ein Fußballspiel. Bitte nicht nachmachen, liebe Kinder, liebe Erwachsene, brauchen wir nicht.
11: Wird ja bei der dann im August zum Glück wieder beginnen in Bundesliga. Immer schön verfolgen in der Sportschau, bitte. Bei uns auf diversen Ausspielwegen wird es ja da definitiv nicht geben. Das ist bereits klar. Was anderes wird es wahrscheinlich geben. Die Erweiterung dieses Turnierformats, bin mir ziemlich sicher, dass das am Ende durchgeht und wir dann statt 48 64 Teams haben und dann stolze, wie viel sind es, 128 Spiele, 306 sind es in der Bundesliga-Saison, das dann in 6 Wochen auf einen Riesenrutsch. Damit wird man auch dieses Kuddelmuddel um den Gruppendritten vermeiden. Also diese Änderung wahrscheinlich dann spätestens 2030. Wir sind aber noch nicht 2030. Wir sind bei der besten Mannschaft des Kontinents, der Welt. Wir sind bei den Franzosen und die sind hier mit einem Riesenproblem unterwegs. Denn es bleiben ihnen nur noch 20 Minuten. Und das Riesenproblem resultiert auch daraus, dass sie gegen Spanien spielen. Ein Team, was nun wirklich verteidigen kann, was man unter anderem daran ablesen kann, dass sie überhaupt erst ein Gegentor kassiert haben. 2 personelle Änderungen, die ihnen wehtaten. 3 insgesamt jetzt schon auf dem Platz bei der Mannschaft von Didier Deschamps. Er hat noch 2 Möglichkeiten. Spanien hat noch gar nicht gewechselt. Ist gut drin in diesem Spiel und führt. Ausrufezeichen, Ausrufezeichen, Ausrufezeichen. Hoch verdient. Das 2:0 geht komplett in Ordnung. Mikel Oyarzabal, erste Halbzeit. Pedro Porro, zweite Halbzeit. Die 6 Künstlerinnen von den Dallas Cowboys sind wieder da. Viel anzuziehen haben sie nicht mitbekommen, aber sie sind zumindest in den Farben ihres Clubs hier auf der Bühne in Weiß und Blau.
10: Also es wird sehr viel auf Unterhaltung gesetzt, das hört ihr gerade bei JJ schon raus. Es ist ein bisschen gewöhnungsbedürftig tatsächlich, aber so stellt man sich in den USA eben diese Fußball-Weltmeisterschaft vor. Und um vielleicht noch mal ein bisschen auf die Statistik zu gehen, das sind die ersten beiden Gegentore, die Frankreich in diesem Turnier in der K.O.-Phase gefressen hat. Die anderen beiden kommen tatsächlich aus der Gruppenphase, und auch das kann man einfach mal positiv erwähnen aus Sicht der Spanier, die das wirklich insgesamt gut machen. JJ, du hast über Wechsel gesprochen, und guck mal nach unten, da machen sich die nächsten beiden bereit auf Seiten der Franzosen. Und das ist wirklich sehr, sehr, sehr spannend, weil der Spieler mit der Nummer 24, Rayan Cherki, eben gerade schon völlig entnervt die Flasche weggeworfen hat, noch bevor der den Platz betreten hat hier. Und jetzt gucken wir mal, wer geht. Ja, Digne und Olise. Ich möchte jetzt nicht so auf Michael Olise rumhacken. Ich bin großer Fan von dem Mann. Es war einfach nicht sein Tag heute. Es ist ihm sehr, sehr wenig gelungen.
11: Irgendwie ist es schon so gewesen.
10: Es ist schon so. Es tut mir sehr leid. Es ist so gewesen. Ich kann es nicht schöner reden. Also Rayan Cherki kommt und Theo Hernandez. Auf der einen Seite Hernandez eben für Digne und auf der anderen Seite Cherki für Olise. Und dann gibt es ein bisschen neue Power. Und ja, es wird auch wieder bessere Zeiten geben für den Spieler des FC Bayern München. Die Fans des FCB, des Rekordmeisters aus München, wissen das natürlich. Aber Frankreich muss jetzt auf jeden Fall was unternehmen. Ball ist wieder im Spiel und freigegeben, JJ.
11: Das wird Michael Olise gern hören von Steffi Batschik. Das ist wieder bessere Zeit. Das werden wir nachher, wenn wir runtergehen, ihm das sagen. Jetzt aber schlechte Nachrichten für Michael Olise und Digne, die beide runter sind. Denn die gucken jetzt von draußen zu. 5 Wechsel. Frankreich also schon all in. Cherki, mein geschätzter Kollege für Hofmeister, hat ihn immer als Baller verortet. Einer, der wirklich alles kann beim angesprochenen Spiel. Wir haben vorhin darüber gesprochen, diesen Sensations 5:4 in Stuttgart hat er auch eine Traumbude gemacht. Fußballer, der alles kann. Große Freude, den jetzt hier gleich erleben zu dürfen. Aber vielleicht klappt das ja gar nicht in dieser Mannschaft, die im Moment so unter ihrer eigentlichen Reiseflughöhe bleibt und gar nicht an diese Möglichkeiten und Chancen herankommt, an diese Klasse da in Spanien, das immer wieder stört und unterbindet. Und da vorne auch in der Spitze diesen Ball wunderbar von Oyarzabal festgemacht. Der hatte nun schon diesen gar nicht so klein geratenen Upamecano im Hacken, aber trotzdem behauptet er sich, und das ist sinnbildlich für dieses Spiel, sie gewinnen halt auch die wichtigen Zweikämpfe. Jetzt, da bei den Spaniern zum ersten Mal gewechselt wird, ein Stürmer wird reinkommen mit Ferran Torres und die Mannschaft unterstützen. Es wird jetzt auch mehr Räume geben, weil sicherlich nicht ein Leistungsdefizit bei Oyarzabal. Der hat einen super Job gemacht, geht jetzt runter und in die letzten Minuten, in die letzte gute Viertelstunde kommt jetzt Ferran Torres.
10: Ja, und Oyarzabal bekommt auch noch mal ein bisschen Applaus von der spanischen Kurve. Es ist ja alles, würde ich sagen, insgesamt im Stadion sehr verteilt. Die sitzen ja alle nebeneinander. Also da gibt sich diesen einen Block, aber diesen einen kleinen spanischen Block, und der hat applaudiert und dann auch ein bisschen lauter für Mikel Oyarzabal, den Torschützen, zum zwischenzeitlichen 1

0: Und viel mehr war da nicht. Ja? Das waren Abschlüsse, die waren aus so spitzem Winkel, dass sie nicht mal im Ansatz hätten gefährlich werden können. Mbappé, den haben sie heute komplett aus dem Spiel rausgenommen. Und auch das ist eine Zauberleistung. Das musst du erst mal hinkriegen in diesem Turnier.
1: Gab eine gute Chance, 67. Minute, die einzige, die beste der Franzosen. Das war eben jener, du hast gerade über die erste Halbzeit gesprochen, ja. In der zweiten hat er die gehabt.
0: Ja.
1: Das war die beste Szene für Frankreich. Und das, liebe Freunde des Fußballs, das ist zu wenig. 70.176, ich habe mal schnell die Zahl übersetzt, die hier auf diesem Monsterbildschirm erscheint, ist dabei. Die Leute freuen sich, dass sie dabei sind. Die Leute, wenn sie ihr Herz an Frankreich gegeben haben, werden sagen, das ist zu wenig. Jetzt der Mbappé auf dem Rasen liegt, nachdem Lamine Jamal im Duell der Großen und Größten des Fußballs ihm da so ein bisschen in die Parade reingerauscht ist. Gibt es also hier, und auch das ist ein Zeichen, Lamine Jamal mit diesem Zweikampf da, weit in der eigenen Hälfte, weit hinten. Also es waren bestimmt nur noch 20, 25 Meter zur Grundauslinie. Und das ist jetzt nicht unbedingt sein Arbeitsgebiet, hat sich da auch so ein bisschen verknackst. Und wir machen mit Steffi weiter. Es gibt einen Freistoß für Dembélé, gute Position. Aber Cherki hat auch noch eine Idee und flüstert ihm was ins Ohr mit einer Hand vor den Mund gehalten. Das ist erlaubt, weil es ist ein Mitspieler. Wir erinnern uns, der Schiedsrichter aus El Salvador hat dafür die erste Rote gezeigt. Jetzt du.
0: Und Cherki, der läuft an, der bringt den Ball aber nicht rein. Dafür Dembélé mit Schnitt vors Tor gebracht. In der Mitte Maxence Lacroix, der allerdings auch gut bearbeitet wird von seinem Gegenspieler, in dem Fall von Rodri und eben jener Rodri. Der hat was Spannendes gesagt. Du guck mal auf die Wechsel, die da unten jetzt gleich passieren, weil Rodri hat nämlich Folgendes gesagt. Lamine Yamal, der muss ein bisschen mehr bei sich sein und vor allen Dingen ein bisschen nacharbeiten, was das Defensivverhalten betrifft. Ich glaube, er hat seinem Kapitän wirklich sehr gut zugehört an dieser Stelle. Und jetzt geht einer der Besten, wie ich finde, der das 2:0 mit vorbereitet hat, Dani Olmo und Fabian, der verlässt auch den Platz. Sehr viel Input, sehr viel gearbeitet im defensiven Mittelfeld. Petri und Mikel Merino kommen auf den Platz. Und bei Mikel Merino, da muss ich sagen, da bin ich wirklich, und ich bin nicht die Einzige, großer Fan. Das ist der Joker vom Dienst. Zweimal hat er schon getroffen nach seiner Einwechslung bei dieser Fußball-Weltmeisterschaft. Sein Torjubel rund um die Eckfahne, der ist natürlich allen bekannt. Also die Schlussoffensive wird gezündet von den Spaniern, das Ganze beim Stand von 2:0, JJ.
1: Ja, auch eine Riesentiefe im Kader mit Pedri, natürlich einer der ganz großen Weltfußballer, der jetzt drauf ist. Alles positionsgetreu, Chance für die Spanier drin im 16er, Kopfball! Und das war eine sehr, sehr gute erste Gelegenheit von Ferran Torres. Große Chance, Mikel Merino, Steffi hat es gerade angesprochen, 3 wichtige Tore im Turnier gemacht, 2-mal bei Weltmeisterschaften, 1-mal bei Europameisterschaften, 1-mal ja unter anderem gegen die deutsche Mannschaft, 2 WM-Tore bei der WM 26, hier auch schon als Joker. Das ist natürlich eine Serie, die sich sehen lassen kann. Wir sind längst drin in der Schlussviertelstunde, haben gar nicht geläutet hier für dieses letzte Viertelstündchen. Spanien hat den Laden nach wie vor im Griff, es bleiben Frankreich, es bleiben der großen Nation, der Nummer 1 des Weltfußballs, gerade mal 12 Minuten plus die Nachspielzeit. Jetzt haben sie da vorne geschlafen, Mikel Merino in dem Fall und Pedri, aber sie kriegen den Ball nochmal zurück. Und der Größte bei den Spaniern, die haben ja nicht so viele Riesen da hinten drin für diese Fälle. Rodri mit 1,91, der ist da zur Stelle gewesen, hat diesen Kopfball vorher herausgebracht und auch diese Szene im Mittelfeld erstmal gelöst. Es geht weiter mit Cherki, aber erst einmal im Ball zurück in die eigene Defensivreihe.
0: Ja, zu Maxence Lacroix, der jetzt da der Letzte ist, der hinten so 10 Meter von der Mittellinie entfernt den Ball verteilt, nochmal links rauslegt, dann ist es Doué, der sucht da seinen Mitspieler Hernandez mit der scharfen Hereingabe in den 5-Meter-Raum. Da war keiner. Keiner in Blau, Weiß, Rot. Da war im Grunde genommen nur Unai Simon. Und jetzt wird es ein bisschen laut, weil wer hier eingeblendet wird? David Beckham und Victoria Beckham. Es ist allerdings nur David Beckham im Vordergrund zu sehen. Selbst seine Frau applaudiert ihm. Er ist ja wirklich fast wie so ein Heiliger. Ne? Das war ja auch schon zuletzt so beim Spiel der Engländer gegen Norwegen. Da hat er wie der Royal, hat er von oben einmal runtergewunken. Ich glaube, der macht eine komplette USA-Reise mit seiner Familie und nimmt alles mit.
1: Hier in den USA ja auch entscheidend Franchisegeber für Miami Heat. Der Club des gar nicht so unbekannten Messi.
0: Ganz
1: also der ist hier auch mit dem Geld ordentlich investiert. Insofern macht es Sinn, dass er hier als wirklich, ich glaube, da bin ich bei Steffi, mehr kann man jemand nicht im Fernsehen sehen als Beckham.
0: Bei David Beckham.
1: Der ist hier ununterbrochen in jedem Spot aller möglichen Arten zu sehen und wirkt für alles. Also das klingelt ordentlich in der Kasse. Das können wir sagen, da der Ball im Seitenhaus ist. Es sind noch 10 Minuten.

0: gut, nur noch 10 Minuten. Frankreich braucht irgendetwas. Ein Tor möglichst natürlich, um hier wieder ins Spiel zu kommen. Im Moment läuft alles gegen sie. Spanien ist besser, hat den Laden im Griff, hat die besseren Ideen und wirkt noch so, als ob sie sich überhaupt nicht aus der Ruhe bringen lassen.
1: Ja, und die Spanier, das muss man vielleicht an der Stelle auch nochmal sagen, wir haben die Einwechslung so lapidar abgearbeitet. Wie gut bist du, wenn du beim Stand von 2-0 Pedri einfach von der Bank bringen kannst? Also das spricht ja schon für sich und die Franzosen, die verzweifeln langsam so ein bisschen. Die Fans, die schütteln hier um uns herum, die Köpfe. Da ist eine große Enttäuschung, da ist eine Fassungslosigkeit. Didier Deschamps, geht das jetzt hier so zu Ende? Seine Amtszeit nach 14 Jahren, der wird aufhören mit dem Aus im Halbfinale. Noch ist nicht vorbei, da kommt der lange Ball auf Mbappé. Unai Simon ist draußen. Doué nimmt sich den zweiten Ball, legt den nochmal zurück und da ist wieder Unai Simon. Der ist im richtigen Moment da. Aber was macht denn der Doué? Der spielt ihn so halb hoch, er wartet und wartet. Mein Gott, schlänzt den doch da irgendwo hinten rein. Das machst du doch auch oft genug im Training. Aber Unai Simon, heute einmal mehr, ein bisschen wie Manuel Neuer, ich habe es ja schon ein paar Mal gesagt, der macht immer wieder seine Wege nach draußen und da hat er wirklich ein sehr, sehr gutes Timing. Und Doué, der hat jetzt die nächste Chance über die linke Seite, JJ.
0: Es war sehr gut von ihm, dass er da raus ist, sonst wären sie durch gewesen. Und Doués Versuch jetzt über links bleibt hängen. Es ist jetzt dieser erwartete Belagerungszustand der Franzosen geworden, die mit allen Feldspielern vor dem Tor von Unai Simon sind. Rüber zu Tchouaméni, der könnte schießen, schiebt den Ball aber raus auf die rechte Seite. Angriff läuft weiter mit Kondé in die Mitte hinein, rauscht an allen vorbei. Gesäbelt am Ball, in diesem Fall von Laporte. Und zum Glück für die in Weiß und Dunkelrot spielenden Spanier nichts draus geworden. Unai Simon ist unten und wird jetzt am Fuß getroffen, natürlich unbeabsichtigt in dieser Situation, im Gesicht getroffen. Sofort die Entschuldigung natürlich da von Ryan Cherki, der hingelaufen ist und sagt, sorry, ich wollte an den Ball ran und rauscht da hinein. Natürlich eine Szene, die kein Mensch braucht, aber die passiert. Und manchmal sind ja in diesen Situationen, wir erinnern uns an Musiala bei der Club-WM, auch ähnliche Dinge passiert. Jetzt gibt es diese Situation nochmal, trifft ihn da mit dem Ball im Gesicht, haben wir gerade nochmal in der verlangsamten Bildfolge gesehen, sah jetzt nicht so schlimm aus, aber das ist aus über 120 Metern Entfernung auch immer schwer zu sagen. Was sich aber definitiv sagen lässt, dass es wahrscheinlich so sein wird, dass die Träume Frankreichs zerfallen wie eine Brausetablette. Jetzt da Nico Williams auch noch reinkommt. Der hatte auch eine lange, lange Leistenverletzungsgeschichte. Das war ja, ihr erinnert euch an die Europameisterschaft, die beste Flügelzange dieses sehr, sehr schönen Turniers bei uns in Deutschland gewesen. Jetzt kommen also die Wechsel bei den Spaniern. Unter anderem kommt auch Marcos Llorente, ein Verteidiger, hinein. Und eben schon angesprochen dort von die Veränderung auf der anderen Seite. Pedro Porro geht herunter. Alles im Prinzip absolut positionsgetreu. Der Mann von Tottenham, der einen ewig langen Vertrag hat, auch kein so großer, ist 1,73. Wir haben überlegt, hier stand in den Unterlagen, dass der Schiedsrichter 1,80 ist. Und haben gedacht, mein Gott, ist er so viel kleiner als alle anderen. Das kann nicht sein, aber Porro ist ungefähr ein Stückchen größer. Er geht jetzt runter, auch einen guten Job gemacht. Zweites Tor in diesem Turnier für ihn, Llorente. Und Baena, der Angreifer, raus. Und für ihn, Williams, auf die linke Seite. All das sind Wechsel 1:1. Aber all das ist noch kein Wechsel auf eine glückliche Zukunft von Frankreich. Die brauchen ein Tor. Blick zur Uhr. 7 Minuten Spielstand. 0:2 für die Weltmacht des Fußballs, die sich wahrscheinlich verabschiedet.
1: Ja, Frankreich bekommt jetzt einen Freistoß in der eigenen Hälfte. Mikel Merino, der Eingewechselte, der hat da gefoult. Alles nicht weiter wild. Und es ist so, wenn die Franzosen wie jetzt gerade den Ball da hinten so ein bisschen zirkulieren lassen über Upamecano und über Condé, dass die Spanier auch da direkt wieder Druck machen. Guck mal, im Mittelfeld. Direkt einen Fuß dazwischen haben, in dem Fall von Mikel Merino, der das klasse macht, der sich auch mal so ein bisschen fallen lässt. Vorne der Eingewechselte Ferran Torres ist der Erste, der anläuft. Und das Mittelfeld, das halten sie extrem dicht. Und dann kommt auch hier, wie hier gerade, Cucurella manchmal entgegen und dann hat Spanien immer den Fuß irgendwo am Ball und kann den dann blocken und Frankreich kommt nicht rein ins Spiel. Und das war jetzt gerade mal gut gemacht von Maxence Lacroix, dem Innenverteidiger, gegen Lamine Yamal, hat den da aussteigen lassen. Lamine Yamal rutscht da vorbei, hat versucht, ihm den Ball wegzugrätschen vom Fuß, aber wirklich weit sind sie auch nicht gekommen. Nicht mal über die Mittellinie. Jetzt vielleicht auf die rechte Seite einmal rübergelegt. Die Franzosen, da ist Nico Williams, der Spanier, in seiner ersten Verteidigungsaktion. Hat sich auch natürlich viel anderes vorgestellt bei diesem Turnier. Hat eine ganz schwere Saison schon hinter sich. Diese Leistenprobleme, die ziehen sich wie ein schwarzer Faden, wirklich wie ein roter Faden durch dieses Turnier bei ihm. Und was sich auch durchzieht, ist, dass die Spanier weiter stark verteidigen in Person des Kapitäns, in Person von Rodri. Dieses Mal hat er rechts hinten ausgeholfen, hat allerdings so ein bisschen zu sehr gezogen und gezerrt. Deswegen gibt es einen Freistoß für Frankreich und den wird es gleich reingeben von Dembélé.
0: Blick zu, immer wieder, jetzt logischerweise 5 Minuten nur noch schlecht hereingegeben, der Ball in aller Ruhe, mit so viel Zeit, so eine miese Hereingabe von der linken Seite von Weltfußballer. Klar, kann passieren, aber sollte jetzt natürlich in dieser Phase möglichst nicht passieren. Sie brauchen ein schnelles Tor. Cherki versucht das mit so einem kurzen Schnicks zu lösen, in diesem Fall gegen Pedri, bringt den Ball dann in die Spitze, aber der ist zu ungenau, sodass Unai Simon, der hier einen riesen Job macht, da hinten bei den Spaniern zur Stelle ist. Und andere große Spanier sind hier diese ganzen Helden des Jahres 2010, die ganz gleich vier Weltmeister vom einzigen Weltmeisterjahrgang, und saß sozusagen rechts neben Puyol, die ganze Truppe inklusive Torwart Iker Casillas da oben versammelt. Großartiges Bild im Moment, wieder Spielunterbrechung, weil wir müssen runter auf den Rasen, weil es da eine Attacke mit dem Ellbogen, auch nicht so, ja, gar nicht so gut, gelbe Karte, und die hat er sich ernster verdient, weil da merkst du auch den Frust. Es ist eine Bilanz von ihm, die natürlich traumhaft ist. 20 WM-Spiele, 20 WM-Tore. Es spricht viel dafür, dass im 21., wenn ich jetzt schnell ein Tor fällt, kein weiteres Spiel dazukommen wird. Und es nach 21 Spielen hier nach dieser, die Leute pfeifen zwar, aber wenn sie die großen Bildschirme gesehen hätten, gucken wahrscheinlich jetzt dann doch nach unten, dann hätten sie gesehen, dass die Attacke mit dem Ellbogen da war. Absolut korrekt. Schiedsrichter macht das sehr gut, aber die Franzosen, Steffi, wir bleiben dabei, sie machen es leider nicht gut.
1: Nein, Tränen in den Augen jetzt schon, ja, bei den Fans, die hier eingeblendet werden, bei den Fans, die um uns herum sitzen. Absolute Fassungslosigkeit, denen fehlen die Worte, das haben sie nicht erwartet. Die Franzosen, der große Favorit in diesem Turnier, und Spanien macht das so dermaßen cool. Einwurf jetzt für Le Bleu in der eigenen Hälfte von Doué, und dann sind die Spanier wieder da, Mikel Merino zusammen da mit seinem Mitspieler, mit Pedri, der aufgepasst hat, wollen da vorne Nico Williams schicken, und dann können die Franzosen das gerade noch so verteidigen, aber mir fehlen auch einfach die gefährlichen Situationen. Vielleicht ja jetzt der Mann mit der 24, Cherki, du hast ihn so gelobt, bislang nach seiner Einwechslung auch noch nicht gesehen. Seitenverlagerung, rüber auf links, das ist Doué. Und der bleibt da hängen an Lamine Yamal, und es gibt den Freistoß. Und Lamine Yamal beschwert sich. Ich fand, der stand da einfach nur. Müssen wir uns jetzt gleich nochmal in der Wiederholung anschauen. Also, das war so ein bisschen so, komm, ich verteidige dich. Ich bin da einfach, ja doch, nein doch, komm da. Also, ich möchte jetzt Lamine Yamal auch nicht auf so einen Sockel draufheben. Hat er nicht gut gemacht. Er stand da an der 16-Meter-Kante. Doué wollte vorbei. Er hat ihn unten am Fuß getroffen. Der Freistoß geht in Ordnung. Und der Freistoß, JJ, Mbappé steht da, Cherki steht da. Ich weiß gar nicht, so einer schlechten Position heraus.
0: Ja, fast an dieser weißen Kreidelinie des 16ers, vielleicht 20, 30 Zentimeter dazwischen, gerade hier auf den Leinwänden. Das nassgeschwitzte Gesicht von Mbappé, Torschützenkönig der letzten Weltmeisterschaften, läuft jetzt an mit rechts, bringt den Ball aufs Tor, aber drüber. Und die Zeit tickt runter. Und du siehst auch das zusammengekniffene Gesicht des großen, großen Fußballstars, der natürlich nicht nur in dieser Nationalmannschaft Wahnsinniges geleistet hat. 105. Spiel heute, 64 Tore, er war 8-mal in Folge in seinen Ligen, also in Frankreich und in Spanien, Torschützenkönig in der La Liga und in der Liga. Und hier will diese eine Bude nicht fallen, die das Spiel vielleicht nochmal heiß macht. Aber Achtung, die Spanier sind da über Lamine Yamal, der nach dem starken Auftritt gegen Belgien im Achtelfinale hier heute wieder ein sehr, sehr überzeugendes Spiel macht. Ja, hätte ich auch nichts gegeben in diesem Fall. Wird da ein bisschen gehalten. Weiter geht's. Das wäre jetzt einer zu viel für mich, weil er den wollte jetzt auch unbedingt haben, diesen Strafstoß da. War im 16er drin, gab ein kurzes Greifen nach ihm von Cherki. Aber am Ende ist das, glaube ich, absolut okay, dass da nichts passiert ist. Und es weitergeht mit Ballbesitz für die Franzosen. Ich blicke zur Uhr. Haltet euch fest, 22.51 Uhr zu Hause. Theo Hernandez in diesem Zweikampf gerade gegen Lamine Yamal mit dem Foul, was aber zu Recht nicht sanktioniert wurde. Es läuft die letzte Minute. Es läuft die letzte Minute der offiziellen Spielzeit. Frankreich vor dem Aus. Sie kommen.
1: Ja, sie kommen über die Zentrale. Sie kommen über den Mann mit der Nummer 6, über Kroné, der ja eingewechselt wurde. Zur Pause für Rabiot, und der da auch wieder hängen bleibt, wie alle anderen auch. Lacroix, der Innenverteidiger, jetzt auch mit aufgerückt. Die letzten 20 Sekunden dieser regulären Spielzeit, zweite Hälfte, laufen. Da ist Cherki in der Zentrale, steckt den durch auf Mbappé, und Cucurella ist da. Und jetzt kommt Unai Simon und schubst den weg. Die Emotionen Emotionen sind so groß. Er schubst ihn weg vor lauter Freude, weil er den verteidigt hat. Und die Franzosen, die haben die Ecke jetzt schnell ausgeführt. Dembélé und dann rausgeköpft aus der 16-Meter-Zone. Und jetzt schnüren sie, JJ, jetzt schnüren sie den Gegner da ein. Das ist Mbappé, der hat sich da fallen lassen. Auf die rechte Seite, Cucurella verteidigt den und wieder rausgeköpft. Fällt hier noch das Tor? Fällt hier noch der Anschluss? Wird's hier nochmal so richtig, richtig spannend? Wir rutschen rein in die Nachspielzeit. Hernandez ist das. Nochmal in die Mitte. Abgelegt auf Cherki. Nochmal links raus. Auf den Mann mit der Nummer 6. Auf Kone. Und die Flanke, die rutscht da vorbei. Und jetzt sagt sich Unai Simon, das ist der Moment, wo ich Cucurella nochmal richtig herze. Und jetzt gucken wir hier auf die Anzeigetafel und sehen, 7 Minuten bekommen wir oben drauf. Eine gute halbe Minute davon ist schon rum. Was geht für Frankreich? Kommt der Vize-Weltmeister nochmal oder nicht?
0: Nach all dem, was wir gesehen haben in den regulären 90 Minuten, fehlt mir im Moment der Glaube, dass dem Weltmeister von 98 und 2018, dem Europameister von 84 und 2000 hier noch die Wende gelingt. Es gab gerade dieses Auffunkeln all der Klasse, aber es gab es zu selten. Nochmal zurück zu Lamine Jamal, gestern 19 Jahre alt geworden, mit 16 Nationalspieler schon gewesen. Er heute nach dem schon deutlich gesteigerten oder der deutlichen Steigerung hier im bisherigen Turnierverlauf gegen die Belgier, wollten mit einem ganz starken Auftritt. Und Lamine Jamal, der war ja der erste Torschütze im Finale von Berlin, der Mann mit dieser Zwiebelfrisur da drüben, der hat jetzt den Ball auf der linken Seite, geht weiter mit Ballbesitz für die Spanier in der Hälfte Frankreichs. Und immer wieder mein Blick nach oben, 1 Minute 29, 1 Minute 30, 33, 34, die Uhr tickt und sie tickt gegen die Blauen. Das große Team, das als ganz großer Turnierfavorit, die teuerste Mannschaft mit einem Marktwert von 1,5 Milliarden hier bei diesem XXL-Turnier unterwegs und so souverän bisher, hat heute nicht die Lösung gefunden. Jetzt nochmal durchgeatmet und Schwung genommen mit Tchouaméni. Fällt Ihnen noch was ein? Gibt es noch ein letztes großes Aufbäumen der Mannschaft von Didier Deschamps, der seit 14 Jahren hier auf dem Weg ist, seinen letzten ganz großen Triumph vielleicht zu verpassen?
1: Mbappé rechts auf dem Flügel von 2 Spaniern verfolgt, unter anderem von dem überragenden Cucurella, der einfach überall ist. Also Mbappé müsste der traurigste Mensch heute auf diesem Feld da unten sein, sich das anzuschauen. Und die Spanier nehmen jetzt ein bisschen, JJ, das Tempo unten raus. Ball ist jetzt bei Rechtsverteidiger Llorente. Und dann spielen sie den Ball ab und dann gibt es das Foulspiel von Kone an seinen Gegenspieler, an Rodri. Und deswegen Ballbesitz für Spanien. Und all das nimmt natürlich Zeit von der Uhr. Und geht so tatsächlich eine große Ära heute zu Ende. Didier Deschamps. 1998 ist er Weltmeister geworden als Spieler, 2018 als Trainer. Er wäre, wenn es denn dieses Mal geklappt hätte, erst der zweite Trainer überhaupt, dem das zweimal mit dem WM-Titel gelungen wäre. Und klar ist, er wird aufhören nach 14 Jahren. Und es wird ein bitterer Abschied, wenn das hier am Ende so ausgeht, wie es jetzt hier gerade steht, nämlich 2:0 für Spanien. Wir sind in der dritten Minute der Nachspielzeit dieser zweiten Hälfte und in der Mitte ist Rodri unterwegs. Der spielt den Ball jetzt rüber zu Pedri, zu Pau Cubarsí. Und dann lassen die Spanier die Kugel zirkulieren rechts rüber zu Lamine Yamal, der da wirklich echt zu tun hat gegen den sehr hart ackernden Hernandez, wie ich finde, der von seiner Statur her und von der Art wirklich da mit einer Körperlichkeit einherkommt, wo Lamine Yamal keine Chance wirklich hat. Jetzt gibt's hier so hin und wieder den ein oder zwei kleinen Schubser, auch dieses Mal wieder von Hernandez, aber sie befreien sich. Das ist Nico Williams über die linke Seite, anscheinend nicht im Abseits. Spielt dagegen Upamecano, Kanada vorbei, Nico Williams. Ball jetzt in die Mitte gespielt, schießt ans Außennetz. Fahne war aber oben, war eben doch Abseits, war mir gerade nicht so ganz sicher. Aber auch das, JJ, auch das bringt natürlich Zeit für die Spanier.
0: Die Spanier machen ihr bestes Spiel in diesem Turnier zum wichtigsten Zeitpunkt. Nur zur Erinnerung für euch, sie sind mit einem 0:0 gegen Kap Verde gestartet, haben in der K.O.-Phase gegen Portugal nur dank Michael Merino mit diesem Tor in der 90. plus 1 gewonnen, haben spät gegen die Belgier in der 88. gewonnen, aber jetzt Frankreich mit der Gelegenheit zum Schuss und direkt in die Arme von Unai Simon von Dembélé. Das war gar keine schlechte Gelegenheit, aber sie lassen sie liegen, die Franzosen. Und Spanien spielt das mit einer großen Selbstverständlichkeit runter. Egal, wer morgen das Ding hier in Atlanta rockt, ob die Argentinier oder die Engländer. Gegen diese Spanier, ich habe es gesagt, die gerade so in ihrer Prime sind, wie das die jüngeren Menschen sagen würden, hier mit dem besten Turnierspiel gegen das starke französische Team, wird das definitiv am 19. Juli ganz, ganz schwer. Und dann kann die 19 für den 19-Jährigen mit der 19 auf dem Trikot für Lamal hier die ganz große Krönung bringen. Das Problem für Frankreich, und das wird jetzt mit Olé, Olé, hört ihr das im Hintergrund? Es wird für jeder Ballkontakt jetzt gefeiert. Die Franzosen, ihr hört richtig, kommen gar nicht an den Ball mehr.
1: Irre, absolut irre. Pau Cubarsí, der Innenverteidiger, zurück zu Unai Simon. Der schlägt ihn jetzt nochmal lang mit dem linken Fuß ab Richtung Mittelkreis. Da kommen die Franzosen an den Ball. Und wer schnappt sich den in der Mitte wieder? Wer denn? Kuckuck, Kukurea, der ist schon wieder da. Der ist so auffällig. Ich feiere den einfach. Und jetzt verteilt er den Ball nach rechts außen unter Bedrängnis zu Lamine Yamal, der so ein bisschen versucht, das Tempo da rauszunehmen gegen seinen Gegenspieler, gegen Doué. Gar nicht erst versucht, da vorbeizukommen. Und Doué hat aber die Fußspitze da noch hingekriegt. Deswegen gibt es den Einwurf für die Spanier. Und natürlich spielen die das jetzt langsam. Kann ja keiner erwarten, dass sie jetzt hier noch das Ding ankurbeln und machen und tun. Und sie bekommen nochmal die Chance. Über Lamine Yamal, der zieht in die Mitte. Wer kommt mit? Wer kommt unterstützen? Lamine Yamal wird da von zwei Spielern beackert. Unter anderem von Kone. Der holt sich die Kugel und macht das auf faire Art und Weise und leitet jetzt den Gegenangriff ein über Doué. Was macht der raus? Der verteilt den Ball nochmal. Seitenverlagerung auf rechts. Das ist das Duell, Dembélé gegen Cucurella. Was macht Dembélé? Der ist doch so dribbelstark. Dembélé in die Mitte, Chance. Aber auch die Position, von der er da abzieht, nicht so wirklich gut. Unai Simon ohne Probleme. Nachschussmöglichkeit, weil sie den Ball behalten. Die Franzosen kommt vielleicht. Das ist Mbappé. Schlenzer drüber. Aus gut 19, 20 Meter Torentfernung. Halblinke Position. Und Unai Simon, JJ, der schickt jetzt alle nach vorne. Und Luis de la Fuente, der Trainer von Spanien, der klatscht da unten schon mit allen ab. Also, gleich gibt's Emotionen
0: pur. Es gibt schon jubelnde Spieler auf dem Platz. Wir sehen beispielsweise Laporte, der die Arme schon nach oben gerissen hat. Oder Cucurea, der zu Recht von dir gefeiert wurde. Und der Blick hier oben auf die großen Zahlen, die weiter ticken. 6, 51, 52. Die 7-minütige Nachspielzeit ist gleich rum. Und jetzt heißt es adios, Frankreich. Tschüss aus, De La Fuente mit einem nächsten Meisterstück. Die letzten drei großen Spiele zwischen Spanien und Frankreich gingen an die Franzosen. Es ist für viele, die dieses Spiel nicht gesehen haben, wahrscheinlich eine Überraschung. Aber um 22.59 Uhr deutscher Zeit, hier an diesem Nachmittag, kurz vor vier, verabschiedet sich der größte Turnierfavorit. Und das zu Recht, das sehr zu Recht. Denn nach den Toren von Oyarzabal und Pedro Porro gewinnen die Spanier hochverdient. So eindeutig, wie das Viertelfinale der Franzosen gegen Marokko war. So eindeutig, so bitter ist das für die Franzosen am Nationalfeiertag. Aber wir müssen so sagen, so eindeutig war die Sache hier in Texas. Spanien schlägt Frankreich. Das verdient. Wir haben den ersten Teilnehmer des Finales in New York. Es sind die Spanier.
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3: Ja, was für ein Statement von Spanien. 2-0 gewinnt La Roja. Und ehrlich gesagt, es war absolut verdient. Frankreich, das bislang so überragende Team des Turniers, ungeschlagen in der K.O.-Phase ohne Gegentore. Diese Serie ist jetzt auf jeden Fall Geschichte und zwar ziemlich schonungslos. Spanien zeigt einmal mehr, dass sie auch die großen K.O.-Spiele gewinnen können. Für Frankreich bleibt trotzdem ein starkes Turnier, aber eben ohne das große Happy End. Die Reise endet jetzt im Halbfinale. Bitter nach so einer überzeugenden Vorstellung bis hierhin. Und wir gehen jetzt natürlich rein in die Analyse mit Steffi Batschek und Jens-Jörg Krieg. Ihr beiden, wie erklärt ihr euch das, dass Spanien ausgerechnet heute gegen den großen Angstgegner Frankreich so leicht spielt, nachdem sie sich durch das ganze Turnier eher durchkämpfen mussten? War dieser steinige Weg am Ende vielleicht doch sogar der Erfolgsschlüssel?
1: Na, so ganz Angstgegner ist es ja nicht. Ne? Also die letzten beiden Halbfinals hat ja Spanien gewonnen, sowohl bei der EM als auch bei der Nations League. Ich glaube, das gerät halt so ein bisschen in Vergessenheit, weil die Franzosen einfach so ein Feuerwerk abgefackelt haben bei dieser Weltmeisterschaft bislang. Und sie haben einfach einen verdammt guten Matchplan gehabt. Und fragt mich mal bitte, wann haben diese Spanier gelernt, nicht nur wunderbar nach vorne zu spielen und es schön aussehen zu lassen, sondern auch unfassbar leidenschaftlich zu verteidigen. Also dieses Mittelfeld, was ja so hochkarätig besetzt ist mit Fabian, mit Rodri, mit Olmo, der ein Wahnsinnsspiel gemacht hat, mit Cucurella auf der linken Verteidigerseite. Die haben alles weggearbeitet, was nur irgendwie ging. Sie haben Frankreich kaum in eine adäquate Schussposition kommen lassen und waren dann eben vorne eiskalt bei den eigenen Chancen. Denn allzu viel hat es ja gar nicht gegeben in diesem Spiel. Und ich glaube, genauso machst du das. Und wir sehen hier gerade über die Leinwand Luis de la Fuente, der ja auch mal Jugendtrainer war bei den Spaniern und der gesagt hat, da sind Spieler, die habe ich vor 12 Jahren trainiert und heute sind die hier im WM-Halbfinale in Dallas und das macht mich verdammt stolz.
0: Da hat er mit Michael Merino übrigens damals 2-0 im Halbfinale gewonnen, damals bei einer Nachwuchsveranstaltung der Europameisterschaft. Also es ist wirklich diese Reise und nochmal ganz kurz der Hinweis, es ist die beste Turnierleistung der Spanier in diesem Turnier gewesen. Kein schlechter Zeitpunkt, so ein Halbfinale gegen die Nummer 1 der Welt.
3: Definitiv nicht, aber denke ihr, reicht dieses Selbstvertrauen, jetzt auch den ganz großen Wurf zu schaffen, entweder gegen Argentinien oder England dann im Finale?
0: Ich fange einfach mal an,
1: weil ich einfach mal reinschmeißen möchte und ich finde, das ist so ein bisschen sinnbildlich, der Mann des Spiels heute. Pedro Porro, der Rechtsverteidiger, der da wirklich alles weggeräumt hat hinten auf seiner Seite und der das 2-0 erzielt hat. Und ich glaube, wenn du es schaffst, Le Bleu aus dem Turnier rauszuschmeißen, also wie groß kann denn dein Selbstbewusstsein noch anwachsen für dieses Finale in New York? Jetzt ist alles möglich. Der Europameister muss keine Angst haben vor England, auch nicht vor Argentinien, auch wenn die nochmal einen anderen Spielstil haben am Ende. Aber Selbstbewusstsein, ne. Also daran mangelt La Furia Roja, bin mir sicher auf jeden Fall nicht.
3: Ja, und alles ist möglich, gibt's dann bei uns am Sonntag, natürlich hier bei Sportschau Live. Vielen, vielen Dank, Steffi Bartschik und Jens-Jürg Rieck. Ihr habt jetzt Feierabend und damit verabschieden wir uns von diesem ersten Halbfinalabend dieser Weltmeisterschaft. Aber die WM, die schläft natürlich nicht. Schon morgen Abend, da geht's weiter. Um 21 Uhr deutscher Zeit steht das zweite und letzte Halbfinale an, wenn Titelverteidiger Argentinien auf England trifft, der amtierende Weltmeister gegen den EM-Finalisten von 2024. Und wir sind natürlich wieder mit dabei. 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Ich bin Julia Kleine, kommt gut durch die Nacht und dann bis morgen bei Sportschau Live, wenn es heißt Argentinien gegen England.
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4: Und die kommt aus dem Studio von NDR Info in Hamburg. Ich bin Max Seib. Guten Abend. Wir beginnen nach dieser Fußballübertragung mit einem ganz anderen Thema. An vielen Orten in Rheinland-Pfalz und Nordrhein-Westfalen wurde heute innegehalten. Innegehalten exakt 5 Jahre nach einer der schwersten Naturkatastrophen der deutschen Geschichte. Bei der verheerenden Flut in den beiden Bundesländern starben damals 185 Menschen. Alleine im besonders schwer betroffenen Ahrtal waren es 135 Tote. Dort im Ahrtal gab es am Abend eine große Gedenkveranstaltung, bei der sich zum ersten Mal nach 5 Jahren ein Politiker für die Versäumnisse, für den fehlenden Schutz damals entschuldigt hat. Gordon Schnieder, der neue CDU-Ministerpräsident von Rheinland-Pfalz.
5: Es ist das Versprechen und die Zusage des Staates, seine Bürgerinnen und Bürger zu schützen. Dieses Versprechen wurde nicht eingehalten. Der Staat hat in dieser Frage und in dieser Nacht versagt. Dafür bitte ich als Ministerpräsident um Entschuldigung.
4: 5 Jahre lang haben die Menschen im Ahrtal auf diese Entschuldigung aus der Politik gewartet. Für Schnieder gab es Applaus. Für den Bundeskanzler, für Friedrich Merz, bei seiner Ankunft hingegen Buhrufe. Später während seiner Rede am Abend bei der Gedenkveranstaltung war es dann still. Merz gedachte der Opfer ebenso wie am Tag bereits Bundespräsident Steinmeier. Der war bei der Eröffnung einer Fotoausstellung zur Flutkatastrophe in Altena. Christian Giese-Kessler.
6: Es sind Worte wie diese, mit denen Bundespräsident Frank-Walter Steinmeier auch heute in Altena den Nerv der Ahrtalerinnen und Ahrtaler trifft.
7: Ich weiß natürlich, ein solcher Jahrestag ist kein einfacher Tag. Man möchte nach vorne schauen, aber gleichzeitig spürt man den Schmerz noch. Und deshalb waren die Gespräche, die wir heute mit den Betroffenen der damaligen Flut haben konnten, waren sie unendlich wichtig.
6: Es ist nicht der erste Besuch des Bundespräsidenten im Ahrtal. Er war direkt nach der Flutkatastrophe vor Ort und seitdem häufiger hier. Wie immer hat er sich auch dieses Mal viel Zeit genommen, um mit den Gästen bei der Ausstellungseröffnung ins Gespräch zu kommen.
8: Also ich finde es halt schon wichtig, weil manchmal hat man das Gefühl, dass die Politik einen vergessen hat. Das ist halt schon ein Zeichen, dass der Bundespräsident hier ankommt.
9: Also es war natürlich schön, dass wir unsere Geschichte erzählen durften, auch vor dem Bundespräsidenten. Sehr oft erzählt, aber es war natürlich schön, dass einem zugehört wird.
10: Weil der Wiederaufbau ist noch lange nicht vorbei. Dauert noch mindestens 5 Jahre und so lange brauchen wir auch noch starke Unterstützung von Land und Bund.
6: Auch der immer noch neue rheinland-pfälzische Ministerpräsident Gordon Schnieder war bei der Eröffnung der Fotoausstellung dabei. In seiner Rede bezog er sich auch konkret auf die Ausstellung, die eine Reihe von Porträtaufnahmen von Flutbetroffenen zeigt.
5: Sie richtet den Blick nicht zuerst auf die Zerstörung, sondern auf die Menschen, auf ihre Gesichter, auf ihre Stimmen, auf ihre Geschichten. Sie erzählt von Verlust und Trauer, von Mut und Zusammenhalt, von Menschen, die geblieben sind, die sich Schritt für Schritt ein neues Leben aufgebaut haben.
6: Einer der Porträtierten ist Marian Fiedler. Wie bei allen Bildern steht unter seinem Foto erstmal seine Erinnerung aus der Flutnacht.
11: Die Tür ist aufgebrochen, hat mich in den Rücken geschlagen mit der Türklinke, also mich einmal durch den halben Keller geschleift. Wir sind dann auch einmal bis unters Dach, haben da schon Messer bereitgelegt, um die Isolierung aufzuschneiden. Das hatte uns der Mann am Notruf zum Beispiel gesagt.
6: Aber dann darunter eben auch, wie er damit umgeht und wie er nach vorne schaut.
11: Ich bin nicht sauer auf die A. Ja. Ich gehe auch in der A wieder baden. Ich habe da überhaupt kein Problem mit. Das ist passiert. Ja, das ist so. Die Narben bleiben. Ich finde es wichtig, halt, dass es in Erinnerung bleibt.
12: Also das, was wir da hören, ist, dass das, was die Menschen in den betroffenen Gebieten damals erlebt haben, das sitzt noch immer tief. 17.000 Menschen, das mal als eine Größenordnung, haben damals alles verloren, mussten komplett von vorne anfangen. Und diese traumatische Nacht und die Folgen zu verarbeiten, damit kämpfen viele noch heute. Cornelia Weigand ist ein Jahr nach der Katastrophe parteilose Landrätin des Landkreises Ahrweiler geworden. Und mein WDR-Kollege Andreas Bursche hat sie gefragt, wie schnell ihr Landkreis heilt.
13: Ich glaube, es ist schon viel geschafft, aber wir haben noch zugleich einiges vor uns. Ganz viele der Menschen sind tatsächlich zurück in ihren Häusern. Die Betriebe sind geöffnet. Wir haben wieder Tourismus. Die Ahrtalbahn im letzten Dezember, die wieder gestartet hat, elektrisch, ist ein großes Highlight für uns. Und zugleich laufen jetzt die ganz großen Infrastrukturprojekte an, die einfach ein wenig mehr Zeit für die Planung brauchen, was auch sinnvoll ist, damit wir es eben zukunftsgerichtet und besser wieder aufbauen können.
14: In der Flutnacht selber vor 5 Jahren, da waren Sie Bürgermeisterin der Verbandsgemeinde Altena. Haben Sie so ein Bild, was sich eingebrannt hat in der Nacht?
13: Ich glaube, es ist nicht wirklich ein Bild, aber es ist im Ganzen natürlich etwas, was ich nicht vergessen kann. Wir sind ohne wirklich auch nur ansatzweise sinnvolle Prognosen für das, was da gekommen ist, in diese Nacht gegangen. Die komplette Kommunikation ist zusammengebrochen. Wir wussten aus unseren einzelnen Dörfern überall, sind die Wassermassen so groß, dass Menschen auf den Häusern sitzen, dass vor Ort kein Schutz, keine Hilfe mehr möglich ist. Und wir wussten auch, dass von außerhalb keine Hubschrauber kommen. Und am nächsten Morgen hat das Wasser langsam diese extremsten Zerstörungen freigegeben und damit die große Angst, dass wir auch viele Menschen verloren haben müssen in dieser fürchterlichen Nacht.
12: Und an dieser Stelle müssen wir einmal kurz unterbrechen, und zwar wegen einer Falschfahrermeldung. Achtung auf der B4 Erlangen-Nürnberg. Zwischen der A3 Erlangen-Tennelohe und Buch kommt Ihnen ein Falschfahrer entgegen. Fahren Sie äußerst rechts und überholen Sie nicht. Ich wiederhole nochmal, auf der B4 Erlangen-Nürnberg zwischen der A3 Erlangen-Tennelohe und Buch ist ein Falschfahrer unterwegs. Vorsicht in beiden Richtungen. Und jetzt geht's weiter mit dem Gespräch mit der Landrätin Cornelia Weiland.
14: Wann haben Sie realisiert, dass das nicht einfach nur ein Unwetter ist?
13: Im Laufe des Abends, wo die Prognosen fast wie Zufall rauf und runter gesetzt worden sind, wo aber das Wasser unaufhörlich in sehr, sehr hoher Geschwindigkeit immer höher gestiegen ist, viel höher, als das die Region auch in vielen Generationen erlebt hat. Und wir ja selber gemerkt haben, wie jegliche Kommunikation zusammengebrochen ist, wie innerhalb von kürzester Zeit keine Fahrzeuge mehr fahren konnten, wir niemanden mehr erreichen konnten. Es deutete sich an, dass das eine Situation wird, die alles verändern wird.
14: Sie selber sind ja parteilos. Wenn Sie jetzt so auf die letzten 5 Jahre schauen und wie es vorangeht, wie empfinden Sie das Miteinander, das Zusammenarbeiten, das Konstruktive am Ende auch in der regionalen Politik?
13: Es gibt viele Menschen, die an einem guten, an einem widerstandsfähigen, an einem Klimawandel angepassten Aufbau mitarbeiten wollen, die an Schutz mitarbeiten wollen. Aber manchmal merkt man, dass Politik auch andere Motive hat. Und es ist immer die Hoffnung, dass wir uns trotzdem mit der Sache wieder zusammenfinden und für die Menschen zusammen die besten Lösungen entwickeln, die möglich sind.
14: Wenn ich jetzt aber zwischen den Zeilen höre, kommt auch ein bisschen Unzufriedenheit durch. Kann das sein?
13: Ich glaube, das hat ein bisschen was damit zu tun. Wir haben damals gefordert, dass wir gerne einen Sonderbeauftragten auf der Bundesebene hätten, um in dieser extremen Zerstörung die Zukunft aus einem Guss denken zu dürfen. Also wirklich mit einem großen Plan von oben. Und das ist nicht passiert. Und insofern ringen wir um viele verschiedene große und kleine Projekte, die sinnvoll sind, aber wo es halt geht, für jedes Projekt neu die Voraussetzungen zu schaffen, die Lösungen zu schaffen. Und das kostet extrem viel Geld. Das kostet vor allen Dingen auch sehr viel Zeit und bringt sehr viele Abstimmungsbedarfe. Aber wir wissen andersrum, es lohnt sich. Und deshalb gehen wir zusammen diesen Weg. Und der ist einfach nicht immer einfach. Aber das ist wie sonst auch bei großen Sachen im Leben.
14: Also es geht, aber es könnte besser laufen, höre ich raus. Das große übergeordnete Thema ist ja oder muss ja sein, glaube ich, würden viele sagen, sowas darf nie wieder passieren. Wir müssen vorbereitet sein. Wenn wir zum Beispiel das Bauland in Überflutungsgebieten anschauen, die Art, wie auch konstruiert wurde, neue Häuser, die Sensibilisierung bei dem Thema, würden Sie sagen, sowas wird in Zukunft nicht wieder passieren, wenn das fertig ist?
13: Es gibt, glaube ich, zwei Aspekte. Die Natur werden wir so schnell nicht ändern. Das heißt, den Klimawandel bremsen. Damit umgehen zu können, das ist die andere Frage. Und ich glaube schon, dass wir einen besseren Stand haben. Die Menschen, Sie haben es gesagt, haben wieder aufgebaut, mussten in Teilen auch dort wieder aufbauen, wo sie herkommen. Sonst wären sie nicht unterstützt worden finanziell. Es gab Ausnahmen, aber die waren sehr restriktiert. Die Menschen haben zum Beispiel auch Stelzen aufgebaut, haben druckdichte Fenster eingebaut. Die Orte, die Brücken, die Straßen werden in Teilen anders konstruiert. Und was wir vor allen Dingen versuchen, ist auch der A, viel, viel mehr Raum zu geben über die sogenannte Gewässerwiederherstellung, damit auch ein 100-jährliches Hochwasser zukünftig, so ist unser Ziel, schadlos durch die Ortschaften fließen kann. Allerdings wissen wir, das wird an vielen Stellen gelingen, aber eben nicht dort, wo das Tal sehr eng ist. Hier braucht es mehr Schutz, hier braucht es auch Rückhaltebecken.
12: Sagt die Landrätin des Landkreises Ahrweiler Cornelia Weigand 5 Jahre nach der Flutkatastrophe im Ahrtal.
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0: Der Blick auf die Uhr, es ist jetzt 23.15 Uhr.
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0: Rauchen kann tödlich sein. Das steht sehr prominent auf Zigarettenpackungen, oft garniert mit eindrücklichen Bildern. Und es zeigen auch Zahlen. Rund 170.000 Menschen in Deutschland sterben jährlich an den Folgen von Tabakkonsum. Dass Rauchen also gefährlich ist, das ist nichts Neues, ebenso wie auch der Konsum von Alkohol. Und doch können oder wollen viele Menschen sich bei Zigaretten und Drinks nicht einschränken. Ändert sich das, wenn sie teurer werden, Tabak und Alkohol? Das plant die Bundesregierung mit der Erhöhung der Tabak- und Spirituosensteuer. Doch wie sehen Experten das? Jessica Braut verschafft uns einen Überblick.
2: Wie viel ist man bereit für Alkohol zu zahlen? Eine günstige 0,7 Liter Flasche Wodka kostet derzeit um die 6 Euro. Mit der geplanten Steuererhöhung zum 1. Januar könnten daraus über 7 Euro werden. Bis 2030 soll der Preis für eine Packung Zigaretten auf fast 12 Euro steigen. Konsumenten müssen künftig also mehr ausgeben. Doch hält das tatsächlich vom Konsum ab? Grundsätzlich ja, sagt Erik Bodendieck, Präsident der Sächsischen Landesärztekammer.
3: Wir haben natürlich aus dem europäischen Ausland, also wenn wir nach Skandinavien gucken, deutliche Hinweise, dass es zu einer Reduktion des Genusses eben gesundheitsschädigender Genussmittel, egal ob es Alkohol ist oder ob es Tabak ist, dann kommt, wenn die Steuern in einem notwendigen Maß erhöht worden sind.
2: Auch wissenschaftliche Studien und die Weltgesundheitsorganisation sehen hohe Preise für Tabak und Alkohol als wirksames Mittel, den Konsum zu senken. Am Beispiel des Tabakkonsums erklärt das Professorin Steffi Riedel-Heller, Leiterin des Instituts für Sozialmedizin, Arbeitsmedizin und Public Health der Universität Leipzig.
4: Steuererhöhungen erschweren vor allem Jugendlichen den Einstieg ins Rauchen und erhöhen auch die Wahrscheinlichkeit für einen Rauchstopp und führen letztlich auch dazu, dass viele Raucherinnen und Raucher Konsum reduzieren, also vielleicht in der Woche eine Schachtel weniger rauchen. Und langfristig summiert sich das.
2: Bei den großen Tabaksteuererhöhungen Anfang der 2000er Jahre reduzierten 11% der Raucher ihren Konsum. Knapp 5% hörten sogar ganz auf. Ähnliche Effekte lassen sich auch bei steigenden Alkoholpreisen beobachten. Dennoch ist der Arzt Bodendieck mit den Plänen der Bundesregierung nicht voll zufrieden. Denn hinter Konsum steckt oft Sucht.
3: Ich kann ja nicht einfach nur die Steuern erhöhen und mich dann freuen am Ende und sagen, okay, jetzt saufen die weniger oder rauchen weniger, sondern ich muss dann entsprechend die Menschen auch, es ist eine Krankheit und es bleibt eine Krankheit, entsprechend behandeln.
2: Ähnlich sieht es Verena Bentele, Präsidentin des Sozialverbands VDK. Gerade finanzschwache Menschen leben statistisch betrachtet oft ungesünder, rauchen häufiger und trinken mehr Alkohol. Bentele sieht in der Steuererhöhung eine Chance, etwas daran zu ändern. Allerdings dürften die Menschen nicht allein durch höhere Preise belastet werden.
5: Begleitet werden muss der Weg aber dann mit Präventions- und Begleitangeboten, gerade unter anderem in Vierteln, wo viele Menschen leben, die eben vielleicht nicht so eine gute Teilhabe an der Bildung haben können, die wenig Geld haben, dass gerade für die eben Präventionsangebote, Bildungsangebote und Beratungsangebote verstärkt werden.
2: Die zusätzlichen Einnahmen werden jedoch vor allem gebraucht, um, Stand jetzt, Haushaltslöcher zu stopfen. Weniger für Präventions- und Beratungsangebote.
0: Und wir schauen jetzt auf ein anderes umstrittenes Gesetzesvorhaben der Bundesregierung. Es ist ein sperriges Wort, aber ein wichtiges Instrument in unserer Demokratie, das Informationsfreiheitsgesetz. Es ermöglicht Journalisten und Organisationen, Einblicke in staatliches Handeln zu bekommen, hilft damit also auch, zum Beispiel Missstände aufzudecken. Doch die Bundesregierung will daran an dieses Informationsfreiheitsgesetz. Sie möchte das Gesetz deutlich einschränken und verschärfen. Dabei sind zahlreiche Missstände, Skandale und Fehler von Politik und Verwaltung erst genau dadurch ans Licht gekommen. Doris Renk erläutert anhand konkreter Beispiele, welche Bedeutung das IFG für die Kontrolle von Staat und Verwaltung hat.
6: Das IFG, das Informationsfreiheitsgesetz, gibt seit fast 20 Jahren allen Bürgerinnen und Bürgern, Unternehmen und Organisationen das Recht, Informationen von Bundesbehörden anzufordern und das ohne ein besonderes Interesse nachweisen zu müssen.
7: Das IFG ist im Grunde ein großes Versprechen. Ihr als Bürger dürft uns als Behörden, als Verwaltung bei unserer Arbeit über die Schulter blicken,
6: sagt Sven Becker, Investigativjournalist für den Spiegel. Er recherchiert zu Themen wie Lobbyismus und Korruption. Korruption und nutzt das IFG regelmäßig, so wie viele seiner Kollegen und Transparenzplattformen wie Frag den Staat, Abgeordnetenwatch oder Lobby Control. Immer wieder konnten so politische Missstände und Fehltritte aufgedeckt werden.
8: Die Maskenaffäre von Jens Spahn, die Verbindungen von Katharina Reiche zur Gaslobby, Fördermittelaffären der CDU oder Cum-Ex bei Scholz. Viel davon wurde nur bekannt, weil es das sogenannte Informationsfreiheitsgesetz gibt,
6: sagt Grünen-Vorsitzende Franziska Brandner. Schauen wir uns ein paar Beispiele genauer an. Die Mautaffäre um den damaligen Bundesverkehrsminister Andreas Scheuer etwa.
9: Das Gerechteste wäre mit der besten ökologischen Lenkungswirkung eine Pkw-Maut.
10: Für alle.
6: Unter anderem die Transparenzplattform Frag den Staat stellte auf Grundlage des IFG Anträge beim Bundesverkehrsministerium. Sie verlangte Einsicht in verschiedene Dokumente, insbesondere die Verträge mit den Betreiberfirmen. Diese Dokumente zeigten, dass Verkehrsminister Andreas Scheuer die Verträge bereits unterschrieben hatte, bevor der Europäische Gerichtshof entschieden hatte, ob die Pkw-Maut überhaupt rechtmäßig ist. Außerdem wurde bekannt, dass im Ministerium schon früh vor hohen Schadenersatzforderungen gewarnt worden war, falls die Maut vor Gericht scheitern sollte. Der Schadenersatz wurde dann tatsächlich fällig, nachdem die Maut für rechtswidrig erklärt wurde. 243 Millionen Euro plus später nochmal 27 Millionen musste der Bund den Betreiberfirmen zahlen. Ein weiteres Beispiel, die Maskenaffäre um den ehemaligen Gesundheitsminister Jens Spahn.
11: Es war Wild West und ja, in der damaligen Zeit haben wir nicht nach Vergaberecht Masken beschafft.
6: Erst durch hunderte IFG-Anträge, durch Medien- und Transparenzinitiativen musste das Gesundheitsministerium die Akten öffnen. Die Papiere enthüllten zum einen die geheimen Listen der Unionsabgeordneten, die für millionenschwere Maskendeals privat abkassiert hatten. Außerdem zeigten die Dokumente, dass Ex-Minister Spahn die Warnungen seiner eigenen Fachabteilung ignoriert hatte und das teure Geschenk von FFP2-Masken für alle über 60 anordnete.
0: Also viele prominente Missstände, die durch das Informationsfreiheitsgesetz aufgedeckt werden konnten. Die Bundesregierung will das in Zukunft schwerer machen. Ein Beitrag von Doris Renk. Entwarnung auf der B4 Erlangen-Nürnberg. Da ist kein Falschfahrer mehr unterwegs zwischen der A3 Erlangen-Tennenlohe und Buch. In Zeiten, in denen es in unserer Gesellschaft immer rauer zugeht, sind es solche Geschichten und Projekte, die Mut machen. Menschen, die unvermittelt in Not geraten sind, schnell und unkompliziert helfen, das hat sich der Verein Ensox Hilft im fränkischen Gunzenhausen vorgenommen. Dabei ist es völlig egal, ob die Menschen in einer wirtschaftlichen oder in einer sozialen Not sind. Der Verein versucht einfach zu unterstützen. In einem ehemaligen Supermarkt in Gunzenhausen haben die Verantwortlichen einen Ort der Begegnung geschaffen. Vera Held war für uns vor Ort.
12: Etwa 50 Menschen jeden Alters stehen vor einem ehemaligen Supermarkt in Gunzenhausen. Sie warten darauf, dass die Türen des Vereins Ensox Hilft aufgehen. Heute hat das Kleidercafé geöffnet. Insgesamt hat Ensox rund 300 Menschen dort als Kunden registriert. Die Organisation und alles, was bei Ensox anfällt, koordiniert Lisa Feuchtmeier mit zwei Mitarbeitern.
13: Wir haben einen kleinen Laden, in dem können bedürftige Menschen umsonst Sachspenden abholen, die man fürs tägliche Leben braucht. Und die Menschen, die was bringen und die Menschen, die was abholen, die begegnen sich quasi im Café. Dass man sich an den Tischen dann trifft und einfach keine Grenzen spürt. Ob jetzt der eine reich ist, der andere arm, ist völlig egal.
12: An einem der Tische hat die 73-jährige Angelika Laue Platz genommen. Sie kommt zweimal die Woche zu Ensox, zum Kleider- und zum Plaudercafé. Denn bei Ensox geht es nicht nur um wirtschaftliche, sondern auch um soziale Nöte. Angelika Laue ist daheim alleine, erzählt sie. Hier hat sie Ansprache und bei Problemen bekommt sie Hilfe.
14: Ich fühle mich hier wohl wie zu Hause. Es ist eine ganz tolle Familie. Ist es für mich. Wenn man Sorgen und Probleme hat, dass man sie lösen kann, kriegt man Anstoß dazu. Ja, und da bin ich sehr glücklich drüber.
12: Hinter dem Tresen des kleinen Cafés stehen Ingrid Froschhammer und Rabia Wahid. Sie verteilen Kaffee, Saft und Kuchenspenden einer Bäckerei aus Gunzenhausen an die Kaffeebesucherinnen und Besucher ehrenamtlich. Rabia und Ingrid helfen aus unterschiedlichen Gründen.
15: Weil neu in Deutschland gekommen, ich gerne spreche Deutsch. Mit Hilfe hier. Sprechen ist bis zum Lernen.
16: Mir macht es Freude,
15: Es ist eine gute Gruppe, wir sind sehr gut und wir kommen gut miteinander aus und wir haben viel Spaß miteinander.
12: Insgesamt unterstützen den spendenfinanzierten Verein Ensox etwa 45 ehrenamtliche Helferinnen und Helfer, zum Beispiel bei der Kleiderannahme, im Laden oder auch in den kleinen Werkstätten. Dort werden Fundfahrräder oder Möbel wieder flott gemacht. Letztere werden im Gute-Taten-Laden verkauft, genauso wie Schürzen, Blusen, Taschenetascheren aus Kaffeeservicen oder Ringe aus Silberbesteck. Bei Ensox geht es um mehr als um Kleider- oder Möbelspenden. Der Verein hilft bei Bedarf bei der Jobsuche, macht Werbung für das Ehrenamt und versucht, Menschen an die richtigen Stellen zu vermitteln. Lisa Feuchtmeier von Ensox.
13: Wir wollen schon versuchen, den Leuten einfach zu helfen, dass sie ein besseres Leben einfach haben. Dass sie sich besser fühlen, dass es ihnen besser geht.
12: Für alle, die im Leben nicht so viel Glück hatten, will Ensox hilft, die Welt ein kleines Stück besser machen.
1: Sport.
16: Mit Mads Nicholson, der erste WM-Finalist, steht fest. Und er kommt aus Spanien. Spanien hat das Duell gegen Frankreich im Halbfinale der WM in den USA gewonnen. Mit 2-0. Jens-Jörg Rieck berichtet aus Dallas.
17: Spanien steht im Finale in New York und das hochverdient, denn die Franzosen sind in diesem Halbfinale nie an ihr eigentliches Leistungsvermögen herangekommen. Die Mannschaft von De La Fuente beherrschte die erste und die zweite Halbzeit, hatte die besseren Abschlüsse und hatte in jeder Hälfte einen Torschützen. Mikel Oyarzabal mit dem 1-0 der Führung in der 22. Minute vorausgegangen. Ein Foul von Digne an Lamine Jamal, der heute sehr, sehr stark spielt. In der zweiten Halbzeit dann das 0-2, fast schon das Aus. Pedro Porro nach einem schönen Angriff, der inszeniert wurde von Dani Olmo. Die Spanier in fast allen Mannschaftsteilen besser, setzten sich sehr souverän und hochverdient durch und spielen das Finale von New York.
16: Im Finale geht es dann am Sonntag gegen England oder Argentinien. Das zweite Halbfinale wird ebenfalls um 21 Uhr deutscher Zeit angepfiffen in Atlanta. 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
18: Das andere Spiel ist aus meiner Sicht wirklich total offen. England hat eigentlich die bessere Gruppe. Argentinien spielt mit Weltmeistern von 2022 durchgehend, hat aber immer noch den Hunger. Vielleicht ist der ein oder andere Spieler 2-3 Jahre zu alt, als dass er auf dem gleichen Level spielen kann. Ich glaube trotzdem noch, dass Argentinien sich durchsetzen kann gegen England, weil die mich zuletzt auch nicht 100% überzeugt haben.
16: Sollte aber England diese Partie gewinnen, würde es im WM-Finale dieselbe Paarung wie im EM-Finale vor 2 Jahren geben, Spanien gegen England, damals mit dem besseren Ende in Deutschland für die Spanier. Die Funktionäre des Deutschen Fußballbundes haben offensichtlich einen großen Schritt in Sachen Trainersuche gemacht. Wie die deutsche Presseagentur berichtet, hat sich der DFB mit Red Bull geeinigt. In München haben sich Vertreter beider Seiten getroffen, um über einen Wechsel von Jürgen Klopp zu verhandeln. Details zur Einigung sind nicht bekannt geworden. Vor einer offiziellen Verkündung des neuen Bundestrainerjobs für Jürgen Klopp müssten nur noch die DFB-Gremien zustimmen. Bei der Tour de France hat gerade erst die 2. von 3 Wochen begonnen. Und trotzdem ist spätestens seit dieser 10. Etappe klar, dass der große Favorit im Grunde unschlagbar ist. Der Slowene Tadej Pogacar hat am französischen Nationalfeiertag die Etappe im Zentralmassiv gewonnen. Mit einer echten Ansage in Richtung seiner Konkurrenten. Steffen Gahr berichtet aus Frankreich.
19: Er wollte was gut machen und er machte was gut. Vor 2 Jahren hatte Tadej Pogacar in Le Lioran gegen Jonas Vingegaard eine schwere Niederlage einstecken müssen. Jetzt schlug der Slowene zurück. Und wie? Gut 15 Kilometer vor dem Ziel, am vorletzten Anstieg des Tages, attackierte der Mann im gelben Trikot. Noch vor dem Gipfel holte Pogacar den letzten Ausreißer ein und dann raste er alleine Richtung Ziel. In der Skistation von Le Lioran fuhr Pogacar souverän als Solist über die Ziellinie. 30 Sekunden vor Red Bull Co-Kapitän Remco Evenepoel. Florian Lipowitz wurde Tagesvierter. In der Gesamtwertung verbesserte sich der Leichinger damit auf Platz 6. Bis zum Podium sind es weiter nur gut 30 Sekunden. Tadej Pogacar aber überragt alle. Mehr als 3,5 Minuten beträgt sein Vorsprung jetzt in der Gesamtwertung. Der Slowene ist auf dem Weg zum 5. Toursieg kaum mehr aufzuhalten.
16: Auf der 11. Etappe dürfen wieder die Sprinter auf eine der wenigen Massenankünfte hoffen. Knapp 160 Kilometer stehen an, fast ausschließlich über flaches Terrain.
0: Soweit der Sport in dieser Stunde mit Mads Nicholson.

0: Rund 800.000 Menschen in Deutschland leben in Alten- und Pflegeheimen und es dürften immer mehr werden, die einen Platz brauchen. Doch diese Plätze, die werden immer teurer. Woran das liegt und was das für Betroffene bedeutet, gleich unser Thema. Jetzt aber erst einmal das Wichtigste im Überblick in den Nachrichten.
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2: Um 23.30 Uhr mit Katja Kindermann. Kanzler Merz hat bei einer Gedenkfeier in Bad Neuenahr-Ahrweiler an die Opfer der Flutkatastrophe vor 5 Jahren erinnert. Er dankte den Menschen in der Region und vielen Helfern im Ahrtal für ihren Einsatz.
3: Heute ist ein Tag auch von Heldinnen und Helden. Viele Menschen haben in der Flutnacht, haben in den Folgetagen Unglaubliches geleistet. Sie haben geholfen, wo die Not am größten war, bisweilen unter Einsatz des eigenen Lebens. In den Folgewochen haben sich Zehntausende ehrenamtliche Helferinnen und Helfer aus der ganzen Bundesrepublik Deutschland mit ihrer Hände Arbeit der Zerstörung hier im Ahrtal entgegengestellt. Die Katastrophe, die hier geschehen ist, hat das Beste unserer Gesellschaft hervorgebracht. Bedingungslose Hilfsbereitschaft.
2: Bundeskanzler Merz. Zuvor hatte Bundespräsident Steinmeier Kränze zum Gedenken an die Hochwasseropfer niedergelegt und im rheinland-pfälzischen Altenahr mit Betroffenen gesprochen. Das US-Militär hat erneut den Iran angegriffen. Das zuständige Regionalkommando nannte als Ziel, die Möglichkeiten Teherans weiter zu schwächen, die Handelsschifffahrt in der Straße von Hormus zu attackieren. Aus der Nachrichtenredaktion Katrin Kahlke.
4: Zudem sollte die Seeblockade gegen iranische Häfen und Küstengebiete wieder beginnen, hieß es von Seiten des US-Militärs weiter. Präsident Trump hatte die Waffenruhe mit dem Iran vergangene Woche für beendet erklärt. Zugleich verlangte der US-Präsident, allen anderen Ländern solle ein fairer und offener Zugang durch die Meerenge möglich sein. Die USA hatten während des Iran-Kriegs bereits von Mitte April an eine solche Seeblockade durchgesetzt, diese im Zuge des Rahmenabkommens mit Teheran aber Mitte Juni zunächst aufgehoben.
2: US-Präsident Trump hat nach einem verlorenen Zivilprozess wegen sexueller Nötigung und Verleumdung knapp 5,6 Millionen Dollar an eine Autorin gezahlt. Die Summe setzt sich aus der ursprünglichen Schadenersatzsumme von 5 Millionen Dollar aus dem Jahr 2023 und Zinsen zusammen. Der oberste Gerichtshof hatte zuvor einen Einspruch Trumps gegen das Urteil abgewiesen. Spanien hat bei der Fußball-Weltmeisterschaft das Finale erreicht. Das Team setzte sich im ersten Halbfinale gegen Frankreich mit 2:0 durch. Die Treffer erzielten Mikel Oyarzabal in der 22. Minute per Foul-Elfmeter. Pedro Porro traf in der 58. Minute. Der Finalgegner der Spanier wird morgen zwischen England und Argentinien ermittelt. Und das Wetter in Deutschland. Nachts überwiegend trocken, 21 bis 10 Grad. Morgen meist freundlich, im Süden Wolken, Schauer und teilweise kräftige Gewitter, 23 bis 33 Grad. Am Donnerstag viel Sonne, Richtung Westen einzelne Schauer und Gewitter, 24 bis 34 Grad. Und am Freitag teilweise kräftige Schauer und Gewitter, 23 bis 30 Grad. Das waren die Nachrichten.
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0: Und wir starten mit einer Entwarnung auf der B4 Erlangen-Nürnberg. Da ist kein Falschfahrer mehr unterwegs zwischen der A3 Erlangen-Tennenlohe und Buch. Dann der Blick auf die A2 Berlin Richtung Hannover zwischen Braunschweig, Wartenbüttel und Hämeler Wald. 3 Kilometer Stau wegen Bergungsarbeiten. Die A3 Linz Richtung Passau ist zwischen dem Grenzübergang Suben und Rastplatz Rottal Ost wegen Bergungsarbeiten aktuell gesperrt. Dadurch hier 4 Kilometer Stau. Die A3 Passau Richtung Linz ist zwischen Passau Süd und Pocking nach einem Unfall aktuell gesperrt. Dann der Blick auf die A4 Aachen Richtung Köln. Die ist zwischen Kreuz Köln West und Köln Eiffeltor bis Donnerstag gesperrt. Da wird aktuell eine Schrankenanlage aufgebaut. Dann die A5 Darmstadt Richtung Frankfurt. Die ist zwischen Frankfurter Kreuz und Frankfurt Main Flughafen Nord wegen Bauarbeiten noch bis ca. 5 Uhr gesperrt. Eine Umleitung ist hier eingerichtet. Die A40, Ruhrschnellweg Essen Richtung Dortmund, die ist zwischen Dreieck Bochum West und Bochum Hamme wegen Bauarbeiten gesperrt. Die Umleitung führt Richtung Recklinghausen über die A448 und die A43. Dann die A71 Suhl Richtung Schweinfurt. Die ist zwischen Meiningen Süd und Renswertshausen wegen Bauarbeiten noch bis 6 Uhr gesperrt. Die A73 Bamberg Richtung Suhl. Die ist zwischen Eisfeld Nord und Schleusingen wegen Wartungsarbeiten noch bis 7 Uhr gesperrt. Eine Umleitung ist hier eingerichtet. Und zum Schluss noch der Blick auf die A96 Lindau Richtung München. Der Kohlbergtunnel, der ist gesperrt. Auch hier ist eine Umleitung eingerichtet. Soweit der Blick auf die Straßen. Ihnen weiterhin eine gute Fahrt.
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0: Mit Max Seiber Mikrofon, guten Abend. Es ist eine schwere Entscheidung für die Betroffenen ebenso wie für die Angehörigen. Es geht um die Entscheidung, in ein Pflegeheim zu ziehen. Da gibt es natürlich den emotionalen Aspekt, dass man sich verabschieden muss vom alten Zuhause, in dem man möglicherweise Jahrzehnte gelebt hat. Es gibt aber auch die finanzielle Dimension, denn ein Platz in einem Pflegeheim, der wird immer teurer, Birte Sönnigsen berichtet.
5: Im Schnitt sind es rund 3.350 Euro, die Pflegebedürftige im ersten Jahr im Pflegeheim selbst zahlen müssen. Das sind nochmal rund 250 Euro mehr als im vergangenen Jahr. Wie viel jemand zahlen muss, das hängt eben unter anderem vom Pflegegrad ab und wie lange jemand im Pflegeheim ist und auch in welchem Bundesland er lebt. In allen Bundesländern ist es teurer geworden, aber es gibt große regionale Unterschiede. Am meisten müssen die Menschen in Bremen bezahlen. Hier sind es im Schnitt mehr als 3.700 Euro. Am wenigsten ist es in Sachsen-Anhalt. Der Unterschied zwischen dem teuersten und dem günstigsten Bundesland, der liegt bei rund 800 Euro im Monat, die Pflegebedürftige eben mehr oder weniger zahlen müssen. Das hat verschiedene Ursachen. Das liegt zum einen an den sogenannten Investitionskosten. Also wenn ein Pflegeheim umgebaut, renoviert wird, an diesen Kosten müssen sich die Bundesländer beteiligen. Die machen das aber in ganz unterschiedlichem Umfang. Und je nachdem landet dann eben auch mehr oder weniger von diesen, ich sag mal, Umbaukosten auf den Rechnungen der Pflegebedürftigen. Ein anderer Punkt ist das Personal. Es gibt zwar inzwischen Empfehlungen und Vorgaben, wie viele Pflegekräfte es pro Pflegeheimbewohner geben soll. Aber bis da Standards umgesetzt sind, das dauert, das kann also noch variieren. Grundsätzlich lässt sich sagen, mehr Personal ist natürlich gut für die Pflegebedürftigen, aber das kostet natürlich auch eine Menge Geld. In den Pflegeeinrichtungen machen die Löhne einen Großteil der Kosten aus. Fachleute sprechen davon teilweise 70-80% der Kosten. Hinzu kommt, dass vieles teurer geworden ist, zum Beispiel auch Lebensmittel- oder Energiekosten. Das trifft natürlich auch Pflegeheime und damit am Ende auch die Pflegebedürftigen. Die Bundesregierung

0: Pflege angewiesen sind.
1: Pflege im Heim wird immer teurer. Ein Beitrag war das von Birte Sönnigsen.
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1: Andere EU-Länder wie Frankreich und Italien schlagen schon länger Alarm. Die Bundesregierung hingegen, die hat bisher auf die Bremse gedrückt. Es geht um die Frage, wie umgehen mit China. Studien zeigen, dass zehntausende Industriearbeitsplätze in Deutschland verloren gegangen sind durch die Konkurrenz aus der Volksrepublik. Denn die kommunistische Regierung in Peking, die unterstützt ihre Unternehmen finanziell stark, sorgt damit auch für gute und günstige Produkte, die eben aus China seit Monaten den deutschen und europäischen Markt fluten. Und die Bundesregierung, die hat bisher zugeschaut, um die Geschäfte von großen deutschen Firmen in der Volksrepublik nicht zu gefährden. Nun aber ein Kurswechsel. Ruth Kirchner berichtet.
3: Ein unscheinbarer Besprechungsraum im Reichstag. An der Wand ein Gemälde mit dem Titel Panik. Der Name des Bildes passt irgendwie zu dem, was Anton Hofreiter von den Grünen und Johannes Volkmann von der CDU in ungewöhnlicher Einmütigkeit vortragen und später in Interviews wiederholen.
4: Die Situation ist dramatisch. Deutschland verliert 10.000 Arbeitsplätze pro Monat und ein erheblicher Teil darauf ist aus unfairen Wettbewerb aus China zurückzuführen.
3: Der CDU-Politiker Volkmann beschäftigt sich seit Jahren mit China, warnt vor Abhängigkeiten und staatlich subventionierten Überkapazitäten, mit denen chinesische Unternehmen Konkurrenten aus dem Markt drängen, gerade in für Deutschland wichtigen Bereichen wie der Automobilindustrie und beim Maschinenbau. Mit Hofreiter verbindet ihn die Sorge um den Industriestandort Deutschland. Der Grüne sagt, ohne Gegenmaßnahmen droht eine Deindustrialisierung mit dramatischen Folgen.
5: Es wird am Ende dazu führen, dass der Eindruck da ist, dass die chinesische Diktatur den Systemwettbewerb gegen die freiheitliche Demokratie gewonnen hat. Das heißt, wenn wir uns nicht wehren, verlieren wir Wohlstand und Freiheit.
3: Die Warnungen vor dem sogenannten China-Schock werden seit Monaten lauter. Die Krise bei Volkswagen, in der gesamten Automobilindustrie, die schwächelnde deutsche Wirtschaft. Die Probleme sind nicht nur hausgemacht und lassen sich allein durch innenpolitische Reformen nicht lösen, sagen Volkmann und Hofreiter. Diese Erkenntnis hat sich auch in der Bundesregierung durchgesetzt. Kanzler Friedrich Merz betonte zuletzt:
6: Wir stellen uns dem internationalen Wettbewerb, aber wir wehren uns auch gegen unfaire Handelspraktiken. Und das ist eine Aufgabe, die wir gemeinsam mit der Europäischen Union auch angehen.
3: Bei ihrem Koalitionsausschuss Anfang des Monats hat die Koalitionsspitze erstmals ausbuchstabiert, welche Maßnahmen Deutschland auf EU-Ebene mittragen könnte. Zum Beispiel höhere Ausgleichszölle, Klauseln, die EU-Anbietern bei bestimmten öffentlichen Förderprogrammen den Vorrang geben. In Einzelfällen könnten sogar Investoren aus dem außereuropäischen Ausland verpflichtet werden, technologisches Wissen an ihre EU-Partner weiterzugeben. CDU-Außenpolitiker Volkmann spricht von einem guten Signal.
4: Das ist ein wichtiger und richtiger Schritt, der zeigt, dass Deutschland eine Schubumkehr einleitet in der China-Politik. Auf dieses Signal müssen jetzt vor allem auf europäischer Ebene konkrete Maßnahmen folgen.
3: Und auch Oppositionspolitiker Hofreiter sieht positive Ansätze.
5: Es geht langsam in die richtige Richtung, aber es passiert alles viel zu langsam. Wir haben auch das Problem, dass die Bundesregierung viel zu lange auf europäischer Ebene gebremst hat.
3: Lange hat die Bundesregierung vor allem auf gute Zusammenarbeit mit China gesetzt, auf den großen Absatzmarkt, auf China als Produktionsstandort.
1: 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Umgestürzte Bäume, geflutete Tiefgaragen, zentimetergroße Hagelkörner, die runterkommen. Schwere Unwetter haben in der vergangenen Nacht in Teilen Norddeutschlands für Schäden in Millionenhöhe gesorgt. Zum Beispiel im niedersächsischen Heidenau. Dort gab es Löcher in Dächern und zerstörte Autoscheiben. Über den Tag danach berichtet Kai Rake.
7: Baufahrzeuge stehen im Ort, Dächer werden repariert und mit großen Plastikplanen abgedeckt. Das große Aufräumen nach dem extremen Hagel von gestern ist in vollem Gange. Auch bei Melanie Burmeister, die den Hagelschauer so erlebt hat.
8: Es war, als wenn Krieg ausgebrochen ist. Wirklich. Es knallte nur noch überall und dann kam das Wasser rein und man wusste gar nicht, wo man zuerst hingucken sollte. Ja, dadurch, dass das Dach kaputt gegangen ist, und dann ist es ins Treppenhaus bei den Hotelgästen, alles rein. Auto habe ich einen Totalschaden hinten stehen. Also ich war wirklich schockiert noch Stunden danach.
7: Ein paar hundert Meter weiter kann man noch mehr Hagelschäden sehen. Bei einem Autohaus wurden rund 85 draußen stehende Autos beschädigt. Die riesigen Hagelkörner haben Windschutzscheiben zerspringen lassen. Einige Motorhauben und Karosserien sehen so aus, als hätte sich jemand mit einem Hammer an ihnen ausgetobt. Ein Mitarbeiter des Autohauses sagte achselzuckend: Wie sollen wir diese Wagen noch als neuwertig verkaufen? Ausbeulen? Und auch viele Hausbesitzer in Heidelberg

0: genau telefonieren jetzt mit ihren Versicherungen, so wie Ulrike und Peter Port.
1: Unser Dach ist im Sieb. Ja, und die Mieter müssen wir jetzt irgendwie unterbringen.
2: Wie wir gestern zu Hause waren, waren wir auf der Terrasse. Auch hier kommen auch so ein paar kleine Flocken runter. Ne? Und dann war alles ganz gut. Und eine halbe Stunde später riefen hier die Mieter von uns an und haben gesagt, bei uns steht alles unter Wasser. Die ganzen Lampen, alles kaputt. Das lief dann an den Lampen, ganzen Teppichboden, alles mussten wir rausreißen.
1: Und ich muss ganz großen Dank an die Sportler vom Tosteder Verein, die Handballer, die Frauen sind hergekommen mit ihren Partnern und haben uns geholfen, bis in die Nacht hinein. Das muss man auch mal sagen.
0: Unterdessen klingeln bei Dachdeckern und Zimmereibetrieben in der Region die Telefone ohne Pause. Auch Florian Stein ist jetzt mit seinen Kollegen vor Ort, um zu helfen. Sowas wie hier, sagt er, hat er noch nicht gesehen.
3: Wir haben sehr gut zu tun, ganz genau, ja. Ja, erstmal, wenn man nach Heidenau reinfährt, natürlich die ganzen zerstörten Wiesen und die ganze Ernte, die hin ist. Und dann sieht man schon die ersten Autos am Straßenrand, die komplett zerstört sind. Und dann auch die ganzen Dächer, die komplett halt hin sind. Ne? Sowas habe ich noch nie gesehen. Also das ist das erste Mal, dass ich sowas gesehen habe. Wir hatten uns heute schon mit den Kollegen unterhalten. Das kennt man aus anderen Ländern, aber nicht aus Deutschland.
0: Der massive Hagelschauer in Heidenau hat gestern Abend nur wenige Minuten gedauert. Aber diese Naturgewalt hat gereicht, um Millionenschäden anzurichten.
4: Ein Beitrag von Kai Rake.
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4: Wie kann man in dieser wirtschaftlich angespannten Lage gute Voraussetzungen schaffen für Firmen und gerade auch für Start-ups? Mit dieser Frage beschäftigen sich viele politische Akteure in Deutschland, so auch die Landesregierungen von Berlin und Brandenburg. Die haben sich jetzt etwas Neues ausgedacht, eine gemeinsame Innovationsstrategie. Profitieren sollen davon auch junge Tech-Startups, wie jene, die sich im Science Park in Golm bei Potsdam angesiedelt haben. Hier haben die Wirtschaftsressorts der beiden Länder ihren gemeinsamen Plan vorgestellt und erklärt, wie man noch leistungsfähiger werden will. Annette Kufner war für uns mit dabei.
6: Die Hauptstadtregion soll florieren und dazu auch noch auf die gesellschaftlichen Herausforderungen unserer Zeit reagieren. Das ist die Essenz des Papiers, das die Wirtschaftsressorts beider Länder jetzt vorgestellt haben. Gemeinsam wolle man die Strategie auf neue Füße stellen, so Berlins Wirtschaftssenatorin Franziska Giffey von der SPD.
7: Wir haben uns vor allen Dingen darauf konzentriert, stärker themenorientiert, stärker orientiert an sowohl wirtschaftspolitischen als auch gesellschaftspolitischen Themen und auch die aktuellen Herausforderungen, die wir sehen in puncto Resilienz und Souveränität, die eine ganz neue Rolle bekommen haben, auch durch die geopolitische Lage damit auch anzugehen.
6: Konkret sollen verstärkt Innovationen gefördert werden, die zentrale Probleme adressieren, den Klimawandel zum Beispiel, Digitalisierung und den demografischen Wandel, aber auch den Bereich Krisenresilienz und Sicherheit. Gemeinsam wolle man so zum globalen Innovationsstandort Nummer 1 werden. Brandenburgs Wirtschaftsministerin Martina Clement von der CSU.
8: Wir wollen gemeinsam Zukunft gestalten. Wir wollen, dass in unserer Region durch Innovation Zukunft gestaltet wird. Und wir wollen eben auch gemeinsam ganz vorne sein. Spätestens 2035, sage ich jetzt an der Stelle mal.
6: Was sich durch die Strategie konkret verändert, da bleibt das Papier allerdings schwammig. Die Ziele sind allgemein formuliert, die direkten Folgen für bestehende Start-ups unklar. Benjamin Hese vom Start-up-Verband Brandenburg hofft, dass das Ganze kein Papiertiger ist. Und dass die Landesregierungen auch die konkreten Probleme angehen, die sieht er woanders.
9: Ganz klar Bürokratie reduzieren. Und das nicht nur mit ein bisschen, sondern mit dem Vorschlaghammer. Und vor allem, dass die Fachkräfte hier schnell nach Brandenburg kommen können. Das sind die wichtigsten Punkte für mich. Glaubt der eine oder andere, dass die Prozesse gut sind, die sind katastrophal.
6: Für Benjamin Hese ist also auch on the ground noch eine Menge zu tun.
4: Und wir schauen jetzt auf die Inseln. Es ist eines der bekanntesten Wahrzeichen von London. Der Big Ben, die berühmte Glocke im Uhrenturm und direkt daneben der Westminster Palace. Dabei ist der Westminster Palace nicht einfach nur ein Touristen-Hotspot, sondern auch das Machtzentrum Großbritanniens, denn beide Kammern des britischen Parlaments befinden sich eben dort. Ein besonderer, ein historischer Ort also, der aber mittlerweile in einem ähnlichen Zustand ist wie die letzten britischen Regierungen. Oder deutlicher formuliert, ein Sanierungsfall mit abbröckelnder Fassade, teils kaputter Heizung und einer Mäuseplage. Jetzt liegen Vorschläge auf dem Tisch, wie der Westminster Palace wieder in Schuss gebracht werden könnte. Aus London, Christoph Prössl.
10: Der Palace of Westminster ist ein traditionsreicher Ort. Jeder Stein erzählt eine Geschichte. Hier tagt das Parlament und hier trägt der König das Regierungsprogramm vor. Zuletzt im Mai dieses Jahres.
11: My government will respond to this world with strength and aim to create a country that is fair for all.
10: Es ist ein bedeutender Moment der britischen Demokratie, eingebettet in den goldenen Glanz der Monarchie. Charles III. Trägt Krone, er sitzt auf einem Thron, mehr Prunk geht fast nicht. Doch in diesem Gebäude liegen Prunk und Verfall nah beieinander. Der Palace of Westminster ist zwischen 1840 und 1870 erbaut worden. Damals gab es noch nicht einmal elektrisches Licht, was viel aussagt über den technischen Stand dieser Immobilie. Das Gebäude hat 1100 Räume. Die Parlamentsverwaltung gibt jede Woche 1,7 Millionen Euro für Reparaturen aus. Anschaulich wird das im Kellergeschoss. Andy Piper vom Renovierungsteam führt durch das sogenannte U-Boot, einen langen Gang, in dem zahlreiche Leitungen und Rohre verbaut sind. Hier sehen wir, wie komplex das Ganze ist. Wir haben hier Wasserdampf, Gas, Hochspannungsleitungen. Wir haben hier Hochdruckwasserleitungen zur Feuerbekämpfung. Das ist wirklich ein Gestrüpp. Alle paar Jahre sind neue Leitungen und Kabel dazugekommen. Die uralten Heizungsrohre mussten durch neue ersetzt werden. Es kamen Leitungen für die Brandbekämpfung dazu, Strippen für die Telekommunikation, Internet. Mittlerweile wird der Platz knapp, sagt Andy Piper. Bei einer Renovierung müssten alle alten Leitungen rausgenommen werden, bevor neue verlegt werden. In einigen Bereichen des Parlamentsgebäudes ist im Winter auch schon die Heizung ausgefallen. Es gibt auch schon Probleme mit der Abwasserentsorgung. Auch die Mäuse lieben das historische Gemäuer. Manchmal zeigen sie sich sogar beim Interview, wie im Büro von Kemi Badenoch, als die Oppositionsführerin dem Fernsehsender ITV ein Interview gab. In 19 Fällen stürzten Steine von der Fassade herab. Verletzt wurde zum Glück niemand. Längst ist klar, es muss gehandelt werden. Ein Parlamentsausschuss hat gemeinsam mit Experten Optionen für eine mögliche Renovierung erarbeitet. Die Abgeordnete der Liberaldemokraten Mary Goldman drängt auf eine Entscheidung. Das ist schwierig für die Abgeordneten. Viele haben ein Problem damit, weil es Milliarden kostet. Aber da gibt es keine Option, bei der keine Kosten entstehen. Die Renovierung aufzuschieben, würde alles nur noch viel teurer machen.
4: Christoph Prössl über den renovierungsbedürftigen Westminster Palace, das britische Parlament.
12: Kultur.
4: Es ist 67 Millionen Jahre alt und möglicherweise viele, viele Millionen Dollar wert. Das Tyrannosaurus Rex Skelett Gus, das ist heute in New York versteigert worden und es gehört zu den größten und vollständigsten T-Rex-Exemplaren, die je versteigert wurden. Entsprechend groß waren die Erwartungen, Gus könnte einen neuen Rekordpreis erzielen. Meine Kollegin Nina Zimmermann hat mit unserem New York-Korrespondenten Martin Ganselmeier genau darüber gesprochen und ihn zunächst gefragt, für wie viel Gas denn nun unter den Hammer gekommen ist.
13: Ja, das war ziemlich spannend. Das Startgebot lag ja bei 19 Millionen Dollar und das Auktionshaus hatte vorher gesagt, naja, wir hoffen doch, dass es dann am Ende 30 Millionen Dollar werden. Am Ende waren es sogar noch mehr.
14: Fair warning then at 43 million. Sold 43 million dollars.
13: Ja, da hat man den Hammer gehört, 43 Millionen Dollar. Dazu kommen nochmal Gebühren, also insgesamt 50,1 Millionen Dollar. Das ist ein neuer Rekord für ein Dinosaurier-Skelett bei einer Auktion.
15: Weiß man denn, wer die Käuferin oder der Käufer ist? Weil Gas ist ja fast 4 Meter hoch und etwa 12 Meter lang. Also wenn man nicht raus in den Garten stellt, dann ein bisschen Platz müssen die Käufer auf jeden Fall haben.
13: Ja, im Wohnzimmer auch mit dem Abstauben und so ist das ziemlich schwierig. Wir wissen es noch nicht, wer der Käufer ist. Das ist aber normal bei solchen Auktionen. Die Käufer können selbst entscheiden, wann sie das öffentlich machen. Also vor 2 Jahren, da ist schon mal das Stegosaurus-Skelett Apex verkauft worden. 45 Millionen Dollar damals. Das war der neue Rekord damals. Wie gesagt, jetzt heute haben wir einen neuen Rekord erzielt. Damals kam dann einen Tag später raus, dass es der New Yorker Tech-Milliardär Ken Griffin war. Der den Stegosaurus ersteigert hatte. Der hat das anschließend dann dem Naturkundemuseum hier in New York für 4 Jahre zumindest schon mal als Leihgabe zur Verfügung gestellt und hat sogar einen Paläontologen für 4 Jahre bezahlt, der dann wissenschaftlich forschen kann.
15: Die Versteigerung hatte ja im Vorfeld schon für viel Aufmerksamkeit gesorgt. Du hast gesagt, weil die Rekordpreise da ja auch im Raum standen. Ein T-Rex-Skelett gibt es ja eben auch nicht alle Tage zu erwerben. Es gab auch kritische Stimmen, oder?
13: Ja, absolut. Die Kritik kommt vor allem von Wissenschaftlern und von Universitäten. Die befürchten nämlich, dass Dinosaurier-Skelette zu so einer Art Spielzeug für Reiche werden. Also theoretisch könnte es ja in einer Milliardärsvilla verschwinden. Dann hat natürlich die Wissenschaft das Nachsehen. Selbst wenn der Käufer das Skelett anschließend einem Museum schenkt, wie jetzt bei diesem Milliardär Ken Griffin, dann hätten die Wissenschaftler auch nicht ständig Zugang zu dem Objekt. Also das kritisieren die. Außerdem sagen sie, durch solche Auktionen werden die Preise natürlich immer weiter nach oben getrieben. Und von sich aus könnte so eine Forschungseinrichtung oder so ein Museum gar nicht mehr die Preise bezahlen.
15: Wie kommt denn ein T-Rex-Skelett überhaupt auf den Auktionsmarkt? Warum landet es nicht automatisch in einem Museum?
13: Ja, das ist spannend. Das ist wohl so auch nur in Amerika möglich. Wenn man in den USA auf seinem Grundstück buddelt und man findet ein Saurier-Skelett, dann gehört einem dieser Fund. Überall auf sonst auf der Welt ist das nicht der Fall. Also in Deutschland, wenn man da buddelt und findet irgendwas, ein Römerschatz oder ein Saurier-Skelett, dann gehört das dem Bundesland. Man muss das melden und das kommt dann von dort wahrscheinlich ins Museum. Und als Finder bekommt man allenfalls einen Finderlohn. In den USA ist das nicht so. Das heißt, es gibt finanzielle Anreize für private Fossilienjäger. Und so war es auch hier. Die sind in den nördlichen Präriestaaten unterwegs. Man weiß, dass da viele Saurier-Skelette unter der Erde liegen. Und dieser Saurier heißt übrigens Gus, weil das der Spitzname eines Farmers aus South Dakota war, auf dessen Acker immer wieder versteinerte Zähne und Knochen gefunden wurden. Und diese privaten Fossilienjäger haben dann da gebuddelt und haben diesen T-Rex, der übrigens zu 60% aus Originalteilen besteht, also fast komplett erhalten ist, den haben die dort gefunden.
15: Weiß man denn, was mit Gus passieren soll? Also wird sich wahrscheinlich die kommenden Tage mit dem Käufer auch klären oder ja, verschwindet er eben auch in so einer Privatsammlung?
13: Also die meisten Saurier-Skelette, die sind anschließend in einem Naturkundemuseum gelandet. Und das Auktionshaus Sotheby's, die haben auch vorher schon sehr viele Naturkundemuseen kontaktiert und haben gesagt, guckt mal, habt ihr nicht reiche Milliardäre, die gerne mal euch irgendwas spenden würden? Und die haben versucht, so die Leute schon mal zusammenzubringen. Und für so einen Milliardär ist es ja auch etwas Tolles, wenn dann hinterher so ein Saurier im Museum steht und daneben ist ein Schild. Und dann haben sie auch das Gefühl, sie haben wohltätig etwas getan für die Allgemeinheit, dass sie diesen Saurier dem Museum gespendet haben.
4: Martin Ganselmeier über die Rekordauktion des Tyrannosaurus Rex-Skeletts Gus in New York. Der neue Besitzer, der muss insgesamt mehr als 50 Millionen Dollar zahlen. Achtung in beiden Richtungen auf der A3 Köln-Frankfurt zwischen Kreuz Bonn-Siegburg und Siebengebirge werden Gegenstände auf die Fahrbahn geworfen. Hier also bitte vorsichtig fahren zwischen dem Kreuz Bonn-Siegburg und Siebengebirge auf der A3 Köln-Frankfurt.
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4: 5 Jahre ist die Flutkatastrophe im Westen Deutschlands her. Besonders betroffen war damals ja das Ahrtal in Rheinland-Pfalz. Starkregen hatte die Ahr in einen reißenden Strom verwandelt, teilweise mit Wasserständen von mehr als 7 Metern. Die Schäden waren verheerend. Insgesamt kamen bei dem Hochwasser in Deutschland nach offiziellen Angaben mehr als 180 Menschen ums Leben. Heike Liesmann vom Hessischen Rundfunk mahnt in ihrem Kommentar in den ARD-Tagesthemen, so ein Extremwetterereignis wird wieder passieren.
12: Welche Regionen dann betroffen sein werden, wir wissen es nicht. Das Recht auf ein Dach über dem Kopf, das Recht auf Leben, das Recht auf Gesundheit. Der Klimawandel setzt fundamentale Menschenrechte außer Kraft. Das sagt die Klimaforscherin und Physikerin Friederike Otto. Und sie hat recht. Die Menschen im Ahrtal haben es heute vor genau 5 Jahren bitter erfahren. Die Menschen in Valencia vor 2 Jahren ebenso. Mit jedem Zehntel Grad fortschreitender Erderwärmung wird es mehr Wasser in der Luft geben und vermutlich auch mehr Tote bei solchen Sturzfluten. Was können wir tun? Menschen früher und besser zu warnen, ist eine große Lehre aus der Ahrtal-Katastrophe. Extremwetter verhindern können Frühwarnsysteme aber nicht. Katastrophenpläne, Versickerungsflächen, Entsiegelung, Hochwasserschutz. Das ist alles wichtig und gut. Aber Klimaanpassung allein wird uns nicht reichen. Nur konsequenter Klimaschutz verhindert eine weitere Aufheizung der Erde. Dass die Politik uns gerade ermutigt, einfach weiter Gas, Öl und Kohle zu verbrennen, ist im Grunde Selbstmord.
4: Die Meinung von Heike Liesmann vom Hessischen Rundfunk. Die Taz aus Berlin geht bei der Frage nach den Konsequenzen aus der Flutkatastrophe mit der Bundesregierung hart ins Gericht.
16: Die Anti-Klimapolitik von Schwarz-Rot ist auch vor diesem Hintergrund ein Hohn. Das Abwürgen des klimafreundlichen Heizungsaustauschs, geplante Hürden für die Energiewende, das angekündigte Stopfen von Haushaltslöchern mit Geld aus dem Klima- und Transformationsfonds des Bundes. Die Regierung von Bundeskanzler Friedrich Merz von der CDU sieht es nicht als Priorität, derartiges Unglück in Zukunft abzuwenden.
4: Der Wiederaufbau alleine, der reiche nicht aus, kommentiert die Süddeutsche Zeitung, denn die nächste Flut, die werde sicher kommen.
16: Es braucht schlüssige Konzepte, um eine neue Flutkatastrophe zu verhindern. Etwa Flächen, auf denen Wasser versickern kann. Wälder, die Wasser besser aufhalten. Mindestens 17 Regenrückhaltebecken wären nötig, um ein Hochwasser wie das vor 5 Jahren zu verhindern. Gebaut ist davon noch keines. Dass die meisten Häuser, wenn auch mit Auflagen, an denselben Stellen wiederaufgebaut wurden, besorgt Experten ebenfalls. Ihr Fazit: Wenn heute wieder eine Flut wie 2021 käme, wären die Auswirkungen ähnlich.
4: Die Pforzheimer Zeitung kritisiert ebenfalls, dass längst nicht alle notwendigen Maßnahmen ergriffen worden seien.
16: Vieles ist gelungen seit der großen Katastrophe, manches besser als erwartet. Aber dass dringend benötigte Rückhaltebecken oder andere präventive Maßnahmen nicht aus diesen Mitteln finanziert werden dürfen, wirkt angesichts wachsender Risiken durch Extremwetter weltfremd. Erinnern heißt deshalb mehr als Kränze niederzulegen und Dankesworte zu sprechen. Es heißt auch, alles zu tun, damit sich ein solcher Horror nicht wiederholen kann.
4: Die Solidarität mit den betroffenen Menschen und was daraus an Stärke erwachsen ist, daran erinnert der schleswig-holsteinische Zeitungsverlag SHZ.
16: Die Rheinland-Pfälzer haben gezeigt, was Wille und Kraft vermögen können. Ohne die Welle der Hilfsbereitschaft von Menschen aus der Region und dem ganzen Land wäre das nicht möglich gewesen. Ein Blick auf die betroffenen Orte führt vor Augen, was Zusammenhalt und Gemeinschaft bewegen können. Das ist ein unfassbar starkes Zeichen in diesen Zeiten.
4: Und das waren die Standpunkte, zusammengestellt heute von Volker Damm.

0: 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Die Nachrichten mit Marat Hellmann. Guten Abend. Der erste Finalist der Fußballweltmeisterschaft steht fest. Es ist Spanien. Die Spanier haben im Halbfinale Frankreich besiegt mit 2:0. Hendrik Lückhoff, WDR Sport.
1: Spaniens Auftritt war sehr überzeugend. Der Europameister hat das Spiel von Beginn an kontrolliert und wie schon so oft in diesem Turnier ließen die Iberer defensiv so gut wie gar nichts zu, hielten die sonst so starke Offensive von Topfavorit Frankreich in Schach. Das war wirklich beeindruckend. Und aus dieser sicheren Defensive schlugen sie dann zu. Im ersten Durchgang traf Oyarzabal per Elfmeter. Nach der Pause sorgte Pedro Porro für den 2:0 Endstand. Frankreich drückte dann zwar nochmal, aber die Spanier verteidigten eben alles weg. Und so stehen sie zum zweiten Mal in einem WM-Finale und treffen da entweder auf England oder Argentinien.
0: Das US-Militär blockiert seit dem Abend wieder iranische Häfen und Küstengebiete. Schiffe werden gehindert, die Häfen anzulaufen oder zu verlassen. Präsident Trump hatte die erneute Blockade angekündigt. Schon im April hatten die USA iranische Häfen blockiert, diese Blockade im Zusammenhang mit den Friedensverhandlungen aber wieder aufgehoben. Im NRW-Landtag hat es eine Gedenkstunde für die Betroffenen und Opfer der Flutkatastrophe vor 5 Jahren gegeben. Bundespräsident Steinmeier sprach den Angehörigen der Toten sein Beileid aus. Und er bedankte sich bei den Helfern, die nach dem Hochwasser an der A, der Erft und anderen Flüssen aufgeräumt hatten. In Brüssel ist nach dem Brand auf einer Baustelle ein 6. Toter gefunden worden. Die Staatsanwaltschaft teilte mit, dass alle Opfer in einem Aufzug eingesperrt waren, der offenbar abstürzte. Es soll sich um Arbeiter handeln. Das Gebäude in der Innenstadt von Brüssel wird gerade umgebaut. Warum es gebrannt hat, ist noch unklar.
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0: Das Gymnasium Frechen bei Köln will sich besser auf heiße Sommer einstellen und baut deshalb den Schulhof um. Die Schule hat bei einem landesweiten Wettbewerb 20.000 Euro gewonnen. Heinz Horst war für WDR aktuell in Frechen.
3: Die Schüler sollen aus einer grauen, gepflasterten Fläche einen grünen Lernraum machen. Denn wenn es so richtig heiß ist, hält sich hier niemand auf. Das soll sich ändern und so greifen Schüler und Lehrer heute zu Spaten und Heckenschere, um ihre Idee von einer grünen Oase zu verwirklichen. Bis Ende 2027 sollen hier Bäume und Sträucher stehen, sowie Grün- und Blühstreifen die triste Fläche abgelöst haben. Die Idee der Frechener Schüler hat auch die Jury des Wettbewerbs Coole Schulhöfe überzeugt.
0: Das Wetter in Nordrhein-Westfalen. In der Nacht ziehen letzte Schauer und Gewitter ab. Die Temperaturen gehen runter auf 18 bis 13 Grad. Am Tag wieder viel Sonne und meist trocken. Dazu in Unna 28 Grad, in Steinfurt 29 und in Herne 30 Grad. Das war WDR aktuell.
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4: Und da starten wir mit einer Falschfahrermeldung. Achtung in beiden Richtungen auf der A3 Köln-Frankfurt zwischen dem Kreuz Bonn-Siegburg und Siebengebirge. Es ist keine Falschfahrermeldung, es werden Gegenstände auf die Fahrbahn geworfen. Deswegen hier bitte vorsichtig, also kein Falschfahrer, aber Gegenstände, die auf die Fahrbahn geworfen werden. In beiden Richtungen A3 Köln-Frankfurt zwischen dem Kreuz Bonn-Siegburg und Siebengebirge. Dann eine amtliche Unwetterwarnung für Bayern und zwar in den Landkreisen Freising, Dachau, Erding, Ebersberg, Fürstenfeldbruck, Mühldorf am Inn sowie in der Stadt München kommt es aufgrund eines Gewitters aus westlicher Richtung zu starkem Regen von bis zu 30 Litern pro Quadratmeter, Hagel- und Windböen mit Windgeschwindigkeiten von bis zu 80 Stundenkilometern. Vermeiden Sie in diesen Bereichen bitte oder in diesen Landkreisen den Aufenthalt im Freien. Dann der Blick auf die Straßen. Die A2 Berlin Richtung Hannover, die ist zwischen Braunschweig, Watenbüttel und Hämelerwald. Aktuell gibt es da 3 Kilometer Stau wegen Bergungsarbeiten. Die A3 Linz Richtung Passau ist zwischen Grenzübergang Suben und Rastplatz Rottal Ost wegen Bergungsarbeiten gesperrt. Dadurch aktuell hier 4 Kilometer Stau. Die A3 Passau Richtung Linz ist zwischen Passau Süd und Pocking nach einem Unfall aktuell gesperrt. Die A4 Aachen Richtung Köln, die ist zwischen Kreuz Köln West und Köln Eiffeltor bis Donnerstag noch gesperrt. Hier wird eine Schrankenanlage aufgebaut. Die A5 Darmstadt Richtung Frankfurt ist zwischen Frankfurter Kreuz und Frankfurt am Main Flughafen Nord wegen Bauarbeiten noch bis ca. 5 Uhr in der Früh gesperrt. Eine Umleitung ist hier eingerichtet. Der Blick auf die A14 Leipzig Richtung Nossen, die ist zwischen Leipzig Ost und Kleinpösner wegen Bergungsarbeiten aktuell gesperrt. Die A40, Ruhrschnellweg Essen Richtung Dortmund, die ist zwischen Dreieck Bochum-West und Bochum-Hamme wegen Bauarbeiten gesperrt. Die Umleitung, die hier eingerichtet ist, die führt über Richtung Recklinghausen über die A448 und die A43. Dann die A71 Suhl Richtung Schweinfurt, die ist zwischen Meiningen Süd und Rentwertshausen wegen Bauarbeiten noch bis 6 Uhr in der Früh gesperrt. Die A73 Bamberg Richtung Suhl ist zwischen Eisfeld Nord und Schleusingen wegen Wartungsarbeiten bis 7 Uhr in der Früh gesperrt. Eine Umleitung ist hier eingerichtet. Und zum Schluss noch der Blick auf die A96 Lindau Richtung München. Der Kohlbergtunnel ist gesperrt. Eine Umleitung auch hier eingerichtet. Das war's. Soweit der Blick auf die Straßen. Ihnen weiterhin eine gute Fahrt durch diese Nacht.
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4: Und die kommt vom Norddeutschen Rundfunk aus Hamburg. Ich bin Max Seib. Hallo. Es war nur eine kurze Freude, ein kurzes Durchatmen im Nahen Osten. Mittlerweile greifen die USA wieder Ziele im Iran an. Auch heute Nacht wieder. Teheran seinerseits attackiert US-Stützpunkte in den Golfstaaten. Und die Straße von Hormus, die für die Weltwirtschaft ja so wichtige Meerenge, die wird seit heute Nacht erneut blockiert. So zumindest das Ansinnen der USA und die Ankündigung. Viel zu besprechen also für uns. Und das kann ich jetzt live mit unserer Korrespondentin in Washington, Karen Münster. Seit 22 Uhr deutscher Zeit soll diese US-Seeblockade in Kraft sein. Wie sieht's da genau aus? Was weißt du?
5: Das US-Regionalkommando CENTCOM, das hat ziemlich pünktlich ein Statement dazu veröffentlicht. Demnach sei die Seeblockade aktiv und es würden aktuell mehr als 20 Kriegsschiffe der US-Marine sowie hunderte von Militärflugzeugen im Nahen Osten operieren. Die Schiffe, die werden so daran gehindert, dass sie iranische Häfen oder Küstengebiete ansteuern oder von dort wegfahren können. Und die amerikanischen Streitkräfte, die haben auch nochmal betont, man sei kampf- und einsatzbereit.
4: Diese Waffenruhe, das muss man ja ganz klar sagen, wenn man grundsätzlich auf den Konflikt schaut, die ist passé. Die USA, die haben ihre Angriffe auf den Iran wieder intensiviert. Dazu jetzt diese Seeblockade. Wie begründet Donald Trump, der US-Präsident, diese neue Eskalation?
5: Also es geht US-Präsident Donald Trump dabei ganz klar um die Macht über die Straße von Hormus. Offiziell sind diese Angriffe in den vergangenen Tagen ja dazu gedacht gewesen, den Iran einzuschränken. Man will also verhindern, dass Iran weiter Handelsschiffe in der Straße von Hormus angreift. So heißt es zum Beispiel immer wieder vom US-amerikanischen Regionalkommando CENTCOM. Zur ganzen Wahrheit gehört aber auch, es geht dabei natürlich auch darum, weiter Druck auf den Iran auszuüben. Denn wenn keine Schiffe mehr iranische Häfen ansteuern oder von dort auslaufen können, dann hat das natürlich auch negative wirtschaftliche Folgen.
4: Eigentlich, wenn wir da nochmal gerade drauf schauen, wollte der US-Präsident neben der Seeblockade ja auch eine Gebühr einführen für alle Schiffe, die eben durch die Straße von Hormus fahren. Man kann das Ganze vielleicht auch Schutzgeld nennen. Aber es gibt ja in den USA einen inzwischen immer wieder geprägten Begriff, Taco Tuesday. Das steht in diesem Fall für Trump always chickens out. Also Trump macht immer wieder einen Rückzieher und das kurioserweise oft an Tuesday, so an Dienstagen. So auch dieses Mal, denn der US-Präsident hat ja jetzt erklärt, diese Idee, dieser Vorschlag der Gebühr oder dieses Schutzgelds, der wird wieder einkassiert. Warum?
5: Dass Donald Trump etwas ankündigt und dann seine Worte nicht in die Tat umsetzt, das passiert immer wieder. Das haben wir zum Beispiel auch bei Zöllen gesehen. Die hat er reihenweise angekündigt, aber längst nicht alle umgesetzt. Und diesmal wirkt es fast so, als hätte Trump sich da am Montag ja wieder was überlegt, aber sich mit niemandem abgesprochen. Denn Details zur Umsetzung dieser Schutzgeldforderung, die hat es nicht gegeben. Stattdessen hat Donald Trump am Dienstag von Telefonaten mit Staaten im Nahen Osten berichtet. Mit denen habe er sich stattdessen auf Handels- und auf Investitionsabkommen geeinigt, dass diese Gespräche tatsächlich stattgefunden haben. Dafür gibt es aber keine Belege. Also, das wirkt alles ein bisschen undurchdacht und deswegen kann man durchaus vermuten, dass Trump da jetzt vielleicht auch vor seinen Beratern etwas in Erklärungsnot geraten ist, auch sein Gesicht wahren musste und eben deswegen wieder zurückgerudert ist.
4: Er ist ja auch innenpolitisch ein Stück weit ein Getriebener. Im November stehen die Zwischenwahlen an, die Midterms. Noch haben seine Republikaner in beiden Kammern die Mehrheit, die könnten sie aber verlieren. Wie ist denn aktuell die Stimmung in den USA? Also, dass die Ölpreise durch diese Eskalation jetzt wieder steigen, das dürfte den Menschen ja sicher nicht gefallen.
5: Nee, ganz und gar nicht. Denn die Benzinpreise, die haben hier in den USA für viele Menschen eine gewisse Symbolkraft. Also daran messen viele US-Amerikaner, wie es insgesamt eigentlich um die Wirtschaft steht. Und aktuell sind Sommerferien hier in den USA. Das heißt, gefühlt das ganze Land ist auf der Straße unterwegs. Und da macht es eben für viele Menschen einen Unterschied, ob man dann für die Gallone Benzin $2,98 zahlt, wie vor Beginn des Kriegs, oder eben wie jetzt um die $3,85. Das sind Kosten. Das sind Kostensteigerungen, die die Menschen hier in ihrem Alltag spüren. Und das macht Donald Trump natürlich nicht unbedingt beliebter. Deswegen kann man schon sagen, Trump, der steckt jetzt gewissermaßen in einer Zwickmühle. Einerseits will er im Konflikt mit dem Iran nicht klein beigeben und andererseits steht er aber innenpolitisch immer weiter unter Druck.
4: Und jetzt natürlich die Frage aller Fragen, wie kann Trump aus dieser Nummer, aus diesem von ihm angezettelten Krieg rauskommen, ohne sein Gesicht zu verlieren?
5: Ja, das ist eine sehr gute und auch nicht ganz einfach zu beantwortende Frage. Geht es nach US-amerikanischen Militärexperten, hat Donald Trump jetzt drei Optionen. Die erste wäre eine Wiederaufnahme des Kriegs. Dafür plädierte zum Beispiel auch zuletzt die israelische Regierung. In den USA wäre das aber eher unpopulär. Die zweite Option wäre ein Rückzug des Militärs. Aber auch das hätte für die USA ziemliche Nachteile, denn Iran bekäme alleinige Kontrolle über die Straße von Hormuz und ginge gestärkt aus diesem Konflikt hervor. Und deswegen sagen Experten hier, dass die dritte Option eigentlich am wahrscheinlichsten ist, nämlich dass die Angriffe und Gegenangriffe in der nächsten Zeit weitergehen. Zwischendurch könnte es immer wieder Vermittlungsgespräche geben, etwa durch die Golfstaaten. Aber man kann schon sagen, dass aktuell eine Strategie fehlt, wie Donald Trump langfristig aus dieser Situation wieder rauskommt. Und deswegen rechnen eben viele Experten hier in den USA damit, dass es eben auch in den kommenden Tagen, wenn nicht sogar Wochen, immer wieder zu Angriffen und Gegenangriffen zwischen den USA und Iran kommt.
4: Also dürfte es erstmal so weitergehen. Karin Münster war das, live aus Washington. Vielen Dank für die aktuellen Informationen. Wie geht es nun also weiter? Diese Frage, die wollen wir noch mal ein bisschen beleuchten im Konflikt zwischen den USA und dem Iran. Und genau darüber hat meine Kollegin Nina Zimmermann mit dem Sicherheitsexperten Clemens Fischer gesprochen. Er ist Professor für internationale Beziehungen und Geopolitik an der Universität zu Köln. Und sie hat ihn zunächst gefragt, warum die USA nach der Waffenruhe denn ihre Strategie jetzt verändert haben und wieder angreifen.
6: Gut, da gibt's natürlich kann man hier spekulieren, aber eine der Möglichkeiten ist, und die halte ich für sehr valide, dass Trump auch aufgrund der Umfragen draufgekommen ist, dass dieser Deal, den er hier verkündet hat mit diesem Rahmenabkommen, das grundsätzlich gar nicht so schlecht wäre, aber natürlich nicht als großer Sieger dasteht. Er kommt innenpolitisch unter Druck, er kommt außenpolitisch unter Druck und der Iran macht es ihm auch nicht leicht, im Endeffekt zugeben zu müssen, dass diese Art des Angriffs zu nichts führt. Also schwenkt er um, droht wieder und zieht zurück. Auf der anderen Seite muss auch Trump wissen, dass die Angriffe aus der Luft alleine den Krieg nicht beenden werden.
7: Ja, spannender Punkt. Die Luftangriffe haben die US-Streitkräfte vorher schon geflogen, jetzt wieder. Was ist denn dann der nächste Schritt? Also man sucht ja irgendwie so eine Exit-Strategie. Wie nah sind vielleicht auch beide Seiten einfach an dem Punkt, an dem die Eskalation nicht kontrollierbar ist? Also Stichwort Boots on the Ground, US-Bodentruppen im Iran. Halten Sie das für realistisch?
6: Also ausschließen darf man in diesem Krieg gar nichts mehr. Aber eines ist auch sehr klar. Wir müssen Bodentruppen in dem Iran-Krieg müsste man vergleichen mit dem ehemaligen Irak-Krieg. Auch hier war die Bodentruppe dann im Einsatz. Das hieß aber damals gegen eine beweitend schwächere Armee im Vergleich zu iranischen von 400.000 bis 500.000 Mann. Damals große Koalition der Willigen. Heute müsste Amerika es eigentlich alleine machen, bestenfalls mit Unterstützung der arabischen Staaten. Aber jetzt müssen wir auch das Wetter und das Klima mit einbeziehen. Das ginge nicht für Oktober, November aufgrund der Hitze- und Feuchtigkeitsentwicklung am Persischen Golf und der Hitze innerhalb des Landes. Das heißt, wenn man eine Bodenoffensive machen will, dann ist die Frage, wie man zu diesen Truppenmengen kommt. Denn da müsste Trump den Kongress anrufen und müsste das auch bewilligen lassen. Das Zweite ist, es dauert Wochen bis Monate in der Vorbereitung. Und dann, welches Ziel will man hier erreichen? Flächendeckend den Iran bekämpfen und erobern, wird auch den USA nicht möglich sein. Denn letztendlich müssen wir uns daran erinnern, warum muss der Krieg geführt werden? Sturz des Mullah-Regimes, technisch erreicht, indem die ersten zwei Reihen mehr oder weniger eliminiert wurden. Ende des Atomprogramms, das kann man vermutlich wirklich nur im Verhandlungsweg erreichen. Und Einschränken der Raketenkapazitäten. Und das wird auch durch einen Angriff am Boden nicht möglich sein.
7: Ich bleibe noch mal bei diesem Gedanken der Exit-Strategie, weil beide Seiten hatten sich ja eine Frist von 60 Tagen gesetzt, um ein endgültiges Abkommen auszuhandeln, eben mit der Atomfrage und der Straße von Hormuz. Davon sind jetzt 30 Tage rum, die Hälfte. Das ist doch im Grunde vom Tisch zu verhandeln, oder kommt man doch zusammen?
6: Nein, also da würde ich jetzt nach meiner doch 30-jährigen diplomatischen Erfahrung sagen, 60 Tage sind nicht 60 Tage, da kommt dann immer der dramatische Aufschlag von weiteren 30 Tagen dazu, so wie auch bei europäischen Gipfeln es noch ein Gipfel mit einer weiteren Nacht sein muss. Was wir hier erlebt haben, wäre eigentlich von Pakistan ganz gut vorbereitet. Ein Rahmenabkommen, das ja inhaltlich in vielen Bereichen bereits Blaupausen hatte, wie zum Beispiel das Iran-Abkommen aus der Obama-Zeit. Also man müsste nicht von Stretchhead wieder beginnen zu verhandeln. Und auch die 60 Tage plus eben dieser weiteren vielleicht 30 Tage Frist sind ja auch ganz gut berechnet für die Amerikaner. Das wäre ungefähr ein Abkommen, könnte abgeschlossen werden, 4 bis maximal 5 Wochen vor den Midterms. Das heißt, Trump hätte, wenn er unterschreibt und das Ganze als UNO-Resolution kommt, was eigentlich der Kernpunkt dieses Abkommens ist, wunderbare Bilder, in denen er behaupten könnte, einen weiteren Krieg beendet zu haben, als Friedensengel aufzutauchen, auch wenn es der Krieg war, den er selber angefangen hat. Das heißt, technisch wäre das Rahmenabkommen, wie gut man, kann man immer darüber streiten, in der Lage gewesen, Trump in die Siegerposition zumindest innenpolitisch zu versetzen. Und auch der Iran weiß, dass er nicht auf Dauer sich gegen die Angriffe der Amerikaner wird erwehren können, denn die innenpolitische, wirtschaftliche Lage ist auch nicht mehr so rosig. Das heißt, das Einzige, was wir hoffen können, ist, dass beide Seiten wiedererkennen, dass sie im Gefechtsfeld diesen Krieg nicht mehr gewinnen können oder auf Dauer sich verteidigen können und sie dann wieder hinsetzen, weiter zu verhandeln.
4: Sagt der Sicherheitsexperte Clemens Fischer. Er lehrt internationale Beziehungen und Geopolitik an der Universität Köln.
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4: Rund 2 Monate sind es noch, dann wird in Sachsen-Anhalt gewählt und es könnte eine Wahl werden mit Konsequenzen. Denn laut Umfragen hat die AfD dort die Chance, alleine eine Regierung zu stellen. Das würde bedeuten, sie könnte in Sachsen-Anhalt zum Beispiel beim Thema Bildung und Schulen vieles verändern. Und genau das hat die dort als gesichert rechtsextremistisch eingestufte Partei vom Verfassungsschutz dort eingestuft auch vor. Was aber genau und wie stark kann sich das System Schule in Deutschland gegen solche politischen Eingriffe wehren? Das sagt uns Anja Braun aus der ARD-Wissenschaftsredaktion.
8: Bildung und damit der Bereich Schule und Hochschule gehört zu den wenigen Feldern, in denen die einzelnen Bundesländer relativ selbstständig schalten und walten können. Das will die AfD nutzen und dabei schon in den Schulen eine Art Kulturkampf führen. So propagierte der AfD-Mann Hans-Thomas Tillschneider schon bei der Vorstellung des AfD-Wahlprogrammes im April in Magdeburg.
9: Wir werden dafür sorgen, dass die Schulen unsere Kinder zu mündigen, mutigen, klugen, selbstbewussten und freigeistigen Bürgern heranbilden und nicht mehr versuchen, sie zu gehirngewaschenen und kompetenzlosen, feigen Gesinnungssoldaten des Regenbogenimperiums umzuerziehen.
8: Nach einem möglichen Wahlsieg der AfD soll an den Schulen deshalb die bundesdeutsche Flagge gehisst werden und das gemeinsame Singen der Nationalhymne soll als fester Bestandteil von Feierlichkeiten im Umfeld der Schule etabliert werden. Neben diesen eher symbolischen Aktionen ist die angebliche Befreiung der Schülerinnen und Schüler der Dreh- und Angelpunkt in der Argumentation der AfD. Rita Nicolai forscht seit 2 Jahren an der Universität Augsburg an den schulpolitischen Vorstellungen der Alternative für Deutschland im Bund und in den Bundesländern und erklärt:
10: Schulpolitik ist für Parteien deshalb interessant, weil sie dadurch Allianzen schmieden können mit Eltern, aber auch mit vielen anderen Personen. Jeder hat ja irgendwie entweder Kinder oder als Großeltern oder über Freunde oder war selber in der Schule gewesen. Das heißt, Schule ist immer auch so ein emotionales Thema, weil Kinder will man ja auch schützen.
8: Über schulpolitische Themen und den Schutz von Kindern und Heranwachsenden können viele Menschen erreicht und mobilisiert werden. In dem 100-Tage-Programm kündigte der AfD-Spitzenkandidat außerdem an, Sonderklassen für Kinder von Asylbewerbern einzurichten. Und nicht nur das. Die AfD möchte am liebsten die ganze Inklusion, also den gemeinsamen Unterricht für behinderte und nicht behinderte Kinder, abschaffen.
10: Sie verwendet hierbei Begriffe des Störens oder auch etwa, dass ein Leistungsabfall hier auch stattfinden würde.
8: Forscherin Nicolai erklärt, dass das durchaus auf Landesebene durch eine Veränderung des Schulgesetzes durchsetzbar ist, sollte die AfD in Sachsen-Anhalt die Mehrheit im Parlament bekommen, auch wenn es eigentlich gegen EU-Richtlinien verstößt.
10: Wenn die AfD eine Alleinregierung stellen sollte, wird sie das versuchen umzusetzen. Sie da auch ganz klipp und klar das in ihrem Wahlprogramm auch so stehen hat, dass sie sich gegen eine Beschulung von Kindern mit sonderpädagogischem Förderbedarf an den Regelschulen ausspricht.
8: Am liebsten wäre der AfD auch, wenn sie die Schulpflicht aufweichen könnte, zugunsten von Homeschooling, also dem Unterricht zu Hause. Das ist allerdings nicht so einfach umsetzbar. Denn in Sachsen-Anhalt ist die allgemeine Schulpflicht auch in der Landesverfassung verankert. Änderungen sind nur mit einer Zweidrittelmehrheit im Parlament möglich. Viel einfacher wäre es für die AfD stattdessen, nach einem möglichen Wahlsieg die Lehrmaterialien auszutauschen. Hier könnte sie ihre Vorstellungen direkt umsetzen, ohne das Parlament zu beschäftigen. Ganz einfach über Verordnungen. Und das gilt übrigens auch für Unterrichtsinhalte an Schulen und Lehrplanveränderungen.
10: Diese müssen nicht in das Parlament als schulgesetzliche Veränderungen rein. Das heißt, die AfD könnte da relativ schnell und zügig Veränderungen vornehmen.
8: Aus dem Unterricht sollen dann zum Beispiel Themen wie Sexualerziehung und Demokratieerziehung rausgekürzt werden. Im Fach Geschichte soll die Nazizeit weniger thematisiert werden, dafür aber mehr Heimatorientierung und Soldatenehrung. Während also innerhalb eines Bundeslandes der Schulunterricht durchaus auf die Linie der AfD umgekrempelt werden könnte, sind die bundesweiten Auswirkungen noch nicht so gut zu erfassen. Um die mögliche Blockade durch ein AfD-geführtes Kultusministerium bei einstimmigen Beschlüssen zu entschärfen, hat die Kultusministerkonferenz, also das gemeinsame Gremium der Kultusminister, nun eine Hintertür geschaffen. Unter bestimmten Bedingungen darf in Zukunft von diesem Einstimmigkeitsprinzip aller Länder abgewichen werden. Ein AfD-geführtes Kultusministerium könnte trotzdem bundesweit auf die Bildungspolitik einwirken, warnt Bildungsforscherin Rita Nicolai.
10: Diskussionen, die die AfD aufwirft, wie etwa Fragen von Sexualerziehung, politische Bildung, Frage der politischen Neutralität, da hat die AfD es ja schon auch in den letzten Jahren geschafft, dass es zu so einer Verunsicherung gekommen ist.
8: Ein AfD-geführtes Bildungsministerium in Sachsen-Anhalt könnte das noch befeuern und noch viel stärker bundesweit Meinung machen und Debatten aufwerfen. Und die Verunsicherung unter Lehrkräften, aber auch unter Eltern und Schülerinnen und Schülern könnte dadurch sicherlich noch deutlich gesteigert werden.
4: Anja Braun über die Pläne der AfD in Sachsen-Anhalt, welche drastischen Schritte die Partei im Fall einer Alleinregierung im Bildungssystem plant. 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Es sind Bilder, die auch 5 Jahre danach noch erschüttern. Schlammlawinen, die ganze Ortschaften verwüsten, Autos, die einfach so weggespült werden und vor allem Menschen, die verzweifelt versuchen, sich auf die Dächer ihrer Häuser zu retten und die dann doch am Ende alles verloren haben. Die Hochwasserkatastrophe im Ahrtal, sie ist jetzt 5 Jahre her. Der Biologe Wolfgang Büchs ist Gastprofessor an der Universität Hildesheim und forscht schon seit den 80er Jahren zur Region. Und mein Kollege Alex Franz hat ihn gefragt, welche Maßnahmen denn in den vergangenen 5 Jahren im Ahrtal getroffen wurden, um eine solch verheerende Flut künftig zu verhindern.
11: Ja, also zum einen wurde ein Landesamt für Katastrophenschutz in Koblenz gegründet und damit natürlich auch ein Lagezentrum, was also rund um die Uhr professionell besetzt ist, sodass also mal die Warnsituation wahrscheinlich sich sehr viel verbessert. Man hat im Tal also die Brücken deutlich erweitert, also den Durchfluss erweitert, dass es also weniger Verklausungen gibt, also dass sich dort Treibgut ablagert und die Brücken verstopft. Man hat also sehr viel im Forstbereich getan. Der Forst ist eigentlich der Bereich, der sich am besten sozusagen auf die Situation umstellt, indem Wälder, Nadelforste, die ja, wir wissen das aus dem Harz, sterben, weil sie nicht mehr klimaangepasst sind, umwandelt durch sukzessives Einbringen von jungen Buchen und viele andere Maßnahmen.
12: Können Sie uns noch mal ein paar Beispiele nennen von Maßnahmen, die Sie für besonders gelungen halten?
11: Die Errichtung von Brücken mit weiten Bögen oder zum Beispiel in Bad Neuenahr hat man sehr viele Hubbrücken errichtet, die im Flutfall hochgehoben werden können. Ansonsten muss man natürlich sagen, dass vieles noch so beschaffen ist, durch die intensiven Baumtätigkeiten, dass also auch wieder in der Aue alles auch wieder aufgebaut wird, also im Überschwemmungsbereich. Das liegt auch daran, dass eben Bestandsschutz besteht, sodass also wieder eine sehr große Versiegelung zum Teil auch zunimmt, weil man vieles größer und schöner bauen wollte als vorher, dass die Versiegelung zugenommen hat und somit die Situation sich eigentlich ungünstiger darstellt als vor der Flut 2021.
12: Das heißt, eine Flut wie vor 5 Jahren würde heute also auch ähnlich verheerend ausfallen?
11: Sie würde zumindest, was die Sachschäden betrifft, wahrscheinlich in ähnlicher Höhe Schäden verursachen. Was den Verlust an Menschenleben betrifft, da können wir die Hoffnung haben, dass durch den verbesserten Katastrophenschutz und andere Maßnahmen halt hier eine deutlich bessere Situation sich ergeben würde.
12: Viele der Häuser, die damals zerstört worden sind, die sind inzwischen wieder aufgebaut. Aber wie geht es denn der Natur jetzt nach den 5 Jahren? Hat die sich auch wieder erholt?
6: Ja, also für die Natur ist das eigentlich überhaupt kein Problem, ein solches Hochwasser. Das gehört ja im Prinzip zur natürlichen Dynamik von Flüssen. Durch solche Hochwasser sind die ganzen Tallandschaften entstanden. Und die Natur, also die Organismen, die in den Gewässern leben, die sind an diese Katastrophen angepasst. Das heißt, da gibt es dann Einbrüche in die Population, die allerdings sich dann relativ schnell wieder erholen.
12: Sie haben jetzt anlässlich dieses Jahrestags ja auch ein ausführliches Statement mit Ihren Auffassungen zur Lage im Ahrtal verfasst. Und dort schreiben Sie unter anderem, dass der Einfluss der Wissenschaft auf die Entscheidungen vor Ort als eher gering einzuschätzen ist. Also hört die Politik zu wenig auf Experten?
6: Ja, das könnte also mehr sein. Also es gibt natürlich offizielle Programme und Forschungsprogramme, die also dann natürlich in einer Weise eingebunden werden, aber eben nicht unmittelbar an den Entscheidungsprozessen beteiligt sind, zum Beispiel im Unterschied zu nordrhein-westfälischen Bereichen, wo das anders geregelt ist. Also hier könnte man doch eine engere Verbindung schaffen und auch neue Ideen zulassen. Also man hat immer so den Eindruck, wenn also Dinge vorgebracht werden, die nicht so ganz ins Konzept passen, dass das dann auch ganz gerne irgendwo hinten angestellt wird.
4: Einschätzungen zur Ahrtalflut und wie man nun sich besser rüsten kann für mögliche weitere Unwetter. Das war Wolfgang Büchs, Gastprofessor an der Universität Hildesheim und Experte für die Region.
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13: Mit Finn Hornberg. Der erste WM-Finalist steht fest. Spanien schlägt Frankreich im Halbfinale mit 2:0. Unsere ARD-Reporterin Stefanie Batschik war live im Stadion. Warum waren die Spanier besser als die Franzosen?
14: Sie haben einfach einen verdammt guten Matchplan gehabt. Und fragt mich mal bitte, wann haben diese Spanier gelernt, nicht nur wunderbar nach vorne zu spielen und es schön aussehen zu lassen, sondern auch unfassbar leidenschaftlich zu verteidigen. Also dieses Mittelfeld, was ja so hochkarätig besetzt ist mit Fabian, mit Rodri, mit Olmo, der ein Wahnsinnsspiel gemacht hat, mit Cucurella auf der linken Verteidigerseite. Die haben alles weggearbeitet, was nur irgendwie ging. Sie haben Frankreich kaum in eine adäquate Schussposition kommen lassen und waren dann eben vorne eiskalt bei den eigenen Chancen. Denn allzu viel hat es ja gar nicht gegeben in diesem Spiel. Und ich glaube, genauso machst du das. Und wir sehen hier gerade über die Leinwand Luis de la Fuente, der ja auch mal Jugendtrainer war bei den Spaniern und der gesagt hat, da sind Spieler, die habe ich vor 12 Jahren trainiert. Und heute sind die hier im WM-Halbfinale in Dallas. Und das macht mich verdammt stolz.
13: Wer Spaniens Gegner wird, entscheidet sich im zweiten Halbfinale heute Abend um 21 Uhr. Dann trifft England auf Argentinien. 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Der DFB möchte Jürgen Klopp als neuen Bundestrainer engagieren. Die Nachricht ist nicht neu. Nun folgt aber ein entscheidender Schritt in den Verhandlungen mit Klopps derzeitigem Arbeitgeber Red Bull. Demnach seien sich der DFB und der österreichische Konzern einig. Einzelheiten des Treffens sind bislang noch nicht bekannt. Ob zum Beispiel eine Ablöse fällig wird, steht nicht fest. Einer Klopp-Verpflichtung stehen aber demnach nur noch die DFB-Funktionäre im Weg. Die müssen dem Vertrag zustimmen. Tadej Pogacar fährt in seiner eigenen Liga. Der Slowene gewinnt auch die 10. Etappe der Tour de France. Steffen Gahr berichtet.
15: Sowas nennt man Sieg nach Ansage.
16: Er hat hier noch was gut zu machen von vor 2 Jahren. Dort wurde er geschlagen von Vingegaard im Sprint.
15: Er ist Tadej Pogacar. Und Nils Politz erinnerte vor dem Start dieser Etappe an das, was vor 2 Jahren hier in L'Isle-Oran passierte. Und wenn sich Tadej Pogacar was vornimmt, dann wird es auch was. Entscheidend die Attacke am vorletzten Berg des Tages.
17: Und jetzt kommt der große Moment, da Tadej Pogacar angreift. 15,5 Kilometer vor dem Ziel. Keiner kann folgen. Keiner schafft es ans Hinterrad heran. Wieder ist Tadej Pogacar mit einem Antritt seine Rivalen los. Macht sich auf den Weg in Richtung Richard Carapaz.
15: Und noch vor dem Gipfel des vorletzten Anstiegs schnappte Pogacar sich den Ecuadorianer. Und dann raste der Slowene mit dem gelben Trikot und dem schwarzen Fahrrad alleine den Berg runter und wieder hoch zur Skistation von L'Isle-Oran und zum Tagessieg. Es war ein unglaublicher Tag. Das Team hat super gearbeitet. Wir haben uns diese Etappe schon vor langer Zeit angestrichen. Meine Beine waren im Finale wie damals, komplett zerstört. Aber ich habe es genossen. Ich wusste bis einen Kilometer vor dem Ziel nicht, ob ich gewinne. Ich habe einfach versucht, das gelbe Trikot zu ehren. Richtig stark war auch Florian Lipowitz, der Laichinger, immer bei den Favoriten dabei. Am Ende wurde er hinter seinem Co-Kapitän Remco Evenepoel und dem Franzosen Paul Sexas Tagesvierter.
18: Ja, wenn Pogacar losfährt, hatten wir heute, glaube ich, nicht die Beine, um zu folgen. Und dann haben wir natürlich hinten versucht, wieder die Lücke zu schließen. Aber Pogacar war einfach zu stark heute. Und dann, ja, bei mir hat es nicht ganz gereicht mit dem Podium heute. Aber ja, ich glaube, wir können heute super happy sein.
15: In der Gesamtwertung ist Lipowitz jetzt Sechster. Rückstand aufs Podium weiter gut 30 Sekunden. Ganz vorne aber thront der Mann, der alle überragt. Und der gewinnt, wenn er gewinnen will. Tadej Pogacar, mehr als 3,5 Minuten hat er nun Vorsprung in der Gesamtwertung. Toursieg Nummer 5 steht bevor.
13: Die 11. Etappe ist etwas für die Sprinter. 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
4: Soweit der Sport in dieser Stunde mit Finn Hornberg.
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19: Um 0.30 Uhr mit Katja Kindermann. Bundeskanzler Merz hat auf der zentralen Gedenkveranstaltung zum 5. Jahrestag der Flutkatastrophe im Ahrtal an die Opfer erinnert. Die Bilder der schrecklichen Flut zeigten, wie verwundbar und verletzlich die Menschen seien, sagte Merz. Aus Mainz Thomas Nettelmann.
20: Der Bundeskanzler dankte den vielen Helfern. Sie hätten Unglaubliches geleistet, auch unter Einsatz ihres Lebens. Es habe eine bedingungslose Hilfsbereitschaft gegeben. Der rheinland-pfälzische Ministerpräsident Schnieder hatte in seiner Rede die Bürger im Ahrtal um Entschuldigung gebeten. Der Staat habe versagt, sagte Schnieder. Es sei das Versprechen und die Zusage des Staates, seine Bürgerinnen und Bürger zu schützen. Dieses Versprechen wurde nach den Worten Schnieders nicht eingehalten. Bei der Flut waren allein in Rheinland-Pfalz 136 Menschen ums Leben gekommen. 49 Todesopfer gab es in Nordrhein-Westfalen.
19: Das US-Militär hat erneut den Iran angegriffen. Das zuständige Regionalkommando nannte als Ziel, die Möglichkeiten Teherans weiter zu schwächen, die Handelsschifffahrt in der Straße von Hormus zu attackieren. Aus der Nachrichtenredaktion Katrin Kahlke.
21: Zudem sollte die Seeblockade gegen iranische Häfen und Küstengebiete wieder beginnen, hieß es von Seiten des US-Militärs weiter. Präsident Trump hatte die Waffenruhe mit dem Iran vergangene Woche für beendet erklärt. Zugleich verlangte der US-Präsident, allen anderen Ländern solle ein fairer und offener Zugang durch die Meerenge möglich sein. Die USA hatten während des Irankriegs bereits von Mitte April an eine solche Seeblockade durchgesetzt, diese im Zuge des Rahmenabkommens mit Teheran aber Mitte Juni zunächst aufgehoben.
19: In Würzburg gibt es nach Angaben der Polizei eine Bedrohungslage. Dort soll ein Mann mit einer Waffe auf ein Haus geschossen haben. Der Bereich in den Stadtteilen Dürbach-Au und Unterdürbach sei weiträumig abgesperrt. Die Menschen sollten die Stadtteile unbedingt meiden und auch keine Anhalter mit dem Auto mitnehmen. Verletzte und Tote gibt es bis jetzt aber nicht, betont die Polizei. Sie sucht mit einem Großaufgebot nach dem verdächtigen Mann. Er soll eine schwarze Jacke mit Kapuze und eine weiße Hose tragen. Spanien hat bei der Fußballweltmeisterschaft das Finale erreicht. Das Team setzte sich im ersten Halbfinale gegen Frankreich mit 2:0 durch. Der Finalgegner der Spanier wird heute Abend zwischen England und Argentinien ermittelt. Das Finale findet dann am Sonntagabend statt. Und das Wetter in Deutschland. Meist trocken, im Süden letzte Schauer und Gewitter, Tiefstwerte 21 bis 10 Grad. Tagsüber oft freundlich, im Süden Wolken, Schauer und teilweise kräftige Gewitter. Höchstwerte 23 Grad auf den Nordseeinseln bis 33 Grad in Hessen. Am Donnerstag viel Sonne, Richtung Westen einzelne Schauer und Gewitter, 24 bis 34 Grad. Und am Freitag teilweise kräftige Schauer und Gewitter. Die Temperaturen liegen dann bei 23 bis 30 Grad. Das waren die Nachrichten.
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4: Wir schauen auf die Straßen, beginnen mit der A2 Berlin Richtung Hannover. Die ist zwischen Braunschweig, Wartenbüttel und Hämeler Wald. Da gibt es aktuell 3 Kilometer Stau wegen Bergungsarbeiten. Der Blick auf die A3 Linz Richtung Passau. Zwischen dem Grenzübergang Suben und Rastplatz Rottal Ost ist die Strecke wegen Bergungsarbeiten gesperrt. Dadurch aktuell 4 Kilometer Stau. Die A3 Passau Richtung Linz ist zwischen Passau Süd und Pocking nach einem Unfall aktuell gesperrt. Und dann noch der Blick auf die A96 Lindau Richtung München. Der Kohlbergtunnel ist gesperrt, eine Umleitung ist hier eingerichtet. Soweit der Blick auf die Straßen. Ihnen weiterhin eine gute Fahrt. Kommen Sie gut an.
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4: Heute mit Max Seib. Schön, dass Sie dabei sind. Fast 12 Euro. So viel könnte eine Packung Zigaretten in Deutschland in wenigen Jahren kosten. Das ist zumindest der Plan der Bundesregierung. Die will die Tabaksteuer stärker erhöhen als bisher geplant. Und Schwarz-Rot sieht das als Win-Win. Denn es komme Geld in die Klammen Bundeskassen und außerdem sei es gut für die Gesundheit der Menschen und damit auch das Gesundheitssystem. Aus Berlin berichtet Jakob Mayer.
1: Weit und breit keine einzige Raucherin, kein einziger Raucher rund um den Reichstag, wo die schwarz-rote Koalition bald wieder eine höhere Tabaksteuer beschließen will. Die Passantinnen und Passanten begrüßen die Maßnahme.
3: Ich persönlich finde es super, ich finde es sehr gut. Ich bin selber früher sehr schwerer Raucher gewesen und habe lang gebraucht, davon loszukommen. Rauche jetzt ganz gelegentlich noch einen und die darf auch ruhig viel kosten.
22: Das kann gar nicht teuer genug werden, das Rauchen.
23: Wo sonst soll man noch Geld generieren und gleichzeitig noch etwas Gutes damit tun? Ne?
24: Von mir aus gerne. Alles in die Gesundheit rein, weil da fehlt es an allen Ecken und Enden.
1: Tatsächlich ist erklärtes Ziel der schwarz-roten Koalition, durch eine höhere Tabaksteuer den Gesundheitsschutz zu stärken. Sie passt die vom Kabinett schon beschlossene Steigerung nochmal nach oben an. So soll es über einen Zeitraum von 4 Jahren regelmäßige und, wie es in einer Formulierungshilfe des Bundesfinanzministeriums heißt, sehr ambitionierte Steuererhöhungen geben. Für Zigaretten, Tabak, Zigarren, Pfeifentabak und E-Zigaretten. Nach Angaben der Tabakindustrie steigt damit der Preis für die 20er-Packung Zigaretten jedes Jahr um 40 Cent auf 9,10 Euro im kommenden Jahr und bis auf 11,80 Euro 2030. Die SPD-Bundestagsfraktion spricht von konsequenter Präventionspolitik. Der Bund will die geschätzten Mehreinnahmen von 4,4 Milliarden Euro im Jahr 2030 aber auch verwenden, um Haushaltslücken zu schließen. Kanzleramtsminister Thorsten Frey verweist auf finanzielle Zugeständnisse, die der Bund den Ländern gerade bei der Reform der gesetzlichen Krankenversicherung gemacht hat.
25: Tatsächlich ist es so, dass wir im Bereich der Gesundheit Ende der letzten Woche ja nochmal Veränderungen zugunsten der Krankenhäuser und der stationären Versorgung vorgenommen haben.
1: Die Einnahmen aus der Tabaksteuer fließen nur dem Bund zu und sind nicht zweckgebunden. Das ist praktisch für die jeweilige Bundesregierung. Begründungen für die Steuererhöhungen fielen mitunter sehr kreativ aus. Rauchen für die innere Sicherheit, fürs Mutterschaftsgeld, für niedrigere Energiekosten. Wenn der Staat mehr Geld braucht, denkt die Politik schnell an Raucherinnen und Raucher. Bei der jetzt geplanten Steuererhöhung sollen die Einnahmen teilweise in den Gesundheitsbereich fließen, um Lücken zu schließen, die sich durch die Reform der gesetzlichen Krankenversicherung auftun. Für den Gesundheitsschutz greifen andere Länder aber zu weitaus drastischeren Mitteln. In Großbritannien und Irland kostet eine Schachtel Zigaretten rund 20 Euro, in Norwegen 18 und in Australien sogar bis zu 24 Euro.
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4: Es ist heiß in Deutschland, tagsüber deutlich über 30 Grad an einigen Orten und das nicht zum ersten Mal in diesem Sommer. Diese Hitzeperioden, die haben Auswirkungen nicht nur auf uns Menschen, sondern auch auf die Wasserstände in Deutschland. In der Donau zum Beispiel wurden jetzt historische Tiefstwerte gemessen und auch der Wasserstand des Rheins bei Karlsruhe liegt nicht mehr weit entfernt vom bisher dort gemessenen Tiefststand. Wenig Wasser also in den deutschen Strömen, darunter leiden Schifffahrt, Infrastruktur und auch die Natur. Jakob Sachs berichtet.
26: Rund 460 Kubikmeter Wasser pro Sekunde fließen heute Morgen an der Staustufe Iffezheim den Rhein hinunter. 10 Tage zuvor war es noch knapp doppelt so viel. An dieser Stelle wird der Rhein aufgestaut. Eine Schleuse sorgt dafür, dass Schiffe den Höhenunterschied überwinden können. Eine Fischtreppe hilft den Flussbewohnern und im Kraftwerk wird Strom produziert. Für alle ist der Wasserstand zu niedrig. Der Kraftwerksbetreiber NBW gibt an, niedriger Wasserstand heißt, weniger erzeugter Strom. Im Falle dieses Kraftwerks

0: Hochwasserphasen beobachten wir ganz genau auch die Sauerstoffverhältnisse in den Fließgewässern. Da haben wir viele Messstationen, vor allem im Neckar. Und wenn da bestimmte Grenzwerte unterschritten werden, dann melden wir das und dann werden entsprechend auch Maßnahmen umgesetzt, zum Beispiel Belüftung ist so eine typische Maßnahme, die dann umgesetzt wird, damit wieder Sauerstoff in das Fließgewässer eingetragen wird.
1: Bei Sauerstoffmangel lässt man an den Staustufen Wasser die Staumauer hinunterströmen. Durch das Gefälle wird Sauerstoff eingetragen. Davon profitiert das gesamte Ökosystem. Extreme Temperaturen und Sauerstoffmangel macht den Lebewesen im Fluss zu schaffen.
2: Oh, ich habe sogar einen Fisch gefangen.
1: In der Körsch, einem Nebenfluss des Neckars in der Nähe von Esslingen, keschert Finn Zenker, Fachbeauftragter Fließgewässer des NABU Baden-Württembergs. Der Fluss hier ist in einem guten Zustand.
2: Wir haben schnell rauschende Bereiche und wir haben auch mal langsam fließende Bereiche. Das ist ja ziemlich zentral. Wir haben hier natürlich auch noch ein bisschen Uferverbau. Wir haben aber auch mal Unterspülungen, wo sich mein Fisch drunter verstecken kann.
1: Das sorgt für verschiedene Temperaturen und Pegelstände. Bäume am Ufer spenden zusätzlichen Schatten. Breite, begradigte Flüsse mit großer Wasseroberfläche heizen sich schneller auf und fallen bei Niedrigwasser auch schneller wieder trocken. Ein Problem, das immer häufiger wird, erklärt Zenker.
2: Die Niedrigwasserperiode, die wir haben, die ist auf jeden Fall auch trägt die Handschrift des Klimawandels. Die Extreme werden immer, immer häufiger und dadurch wird es immer mehr belastender für die Gewässer und deren Artengemeinschaften, die da drin vorkommen.
1: Es ist ein Konflikt. Begradigte Flüsse sind praktisch für Schifffahrt und Energiegewinnung, erhitzen sich aber deutlich schneller und der Wasserpegel schwankt stärker. Ein Problem, das die Körsch nicht hat. Für die aktuelle Hitzeperiode ist sie an dieser Stelle gut gewappnet.
3: 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Und wir schauen jetzt in die Hauptstadt. Am Montag lagen große Teile der Berliner Justiz lahm. An Landgerichten, Amtsgerichten und auch am Kammergericht konnten Richter nicht arbeiten, genau wie große Teile des weiteren Personals. Einige wurden sogar nach Hause geschickt. Nach jetziger Erkenntnis war die Ursache des Ganzen eine IT-Störung nach einem Software-Update. Jetzt laufen die Systeme offenbar wieder, ebenso wie auch die Aufarbeitung. Der generelle Frust über die Justiz-IT ist allerdings groß, hat Nela Richter erfahren.
4: Große Gefühle nach dem großen IT-Ausfall bei Stefan Schifferdecker vom Berliner Richterbund.
5: Wir sind wirklich wütend, denn seit Monaten leidet die Justiz unter starken IT-Ausfällen. Immer mal wieder können wir stundenweise nicht arbeiten, teilweise müssen die Mitarbeiter nach Hause gehen. Der Totalausfall, das war nur die Spitze des Eisberges.
4: Die Justiz stehe unter großem Druck in Berlin wegen der vielen Verfahren und Fallzahlen, sagt Stefan Schifferdecker.
5: Wir wollen unseren Job gut machen, wir wollen für die Stadt da sein. Und wenn man aber den halben Tag rumsitzt und wartet, dass man sich anmeldet oder sein Urteil speichern kann, dann ist das ein Zustand, den wir nicht länger aushalten wollen.
4: Genau das war der Fall.
6: Es ist für uns auch der Anspruch an uns selbst und an das, was wir zur Verfügung stellen, dass sowas nicht passiert.
4: Sagt Dirk Feuerberg, Staatssekretär in der Justizverwaltung.
6: Es kann nicht sein, dass einen ganzen Sitzungstag lang die Computer nicht laufen und niemand arbeiten kann.
4: Der landeseigene IT-Dienstleister, das sogenannte ITDZ, machte heute ein Software-Update als Ursache aus. Schon in den vergangenen Tagen habe es einzelne vorübergehende Einschränkungen gegeben. Die Anmeldeprobleme seien dann mit der Rücknahme des Updates behoben worden, heißt es in einer Stellungnahme vom ITDZ. Zitat:
7: Seit heute Morgen sind Anmeldungen an den Arbeitsplatzrechnern der Gerichtsbarkeit wieder möglich. In einigen Fällen kommt es aufgrund einer vorübergehenden höheren Systemauslastung jedoch noch zu Performance-Einschränkungen.
4: Sind Gerichtsverhandlungen ausgefallen? Was ist liegen geblieben? Für eine Bilanz sei es noch zu früh, sagt Dirk Feuerberg, Justizstaatssekretär. Das Beheben der Störung war das Wichtigste.
6: Es gab mehrere Videokonferenzen, auch mit Frau Dr. Borelli, der Vorständin des ITDZ. Und ich war froh, dass wir erstmal vorläufig Entwarnung melden konnten. Wir haben uns für die nächste Woche verabredet, auch mit den Mitarbeitern auf Arbeitsebene beider Häuser und auch des Kammergerichts, was dafür mit zuständig ist, um dann eine nähere Aufklärung zu betreiben.
4: Das betreffe nicht nur den Totalausfall, sondern auch vorangegangene Performance-Probleme bei der Justiz-IT. Stefan Schifferdecker vom Berliner Richterbund fordert unter anderem Notfallkonzepte, sodass alle bei IT-Ausfällen weiterarbeiten können.
5: Wir haben den Eindruck, dass die Berliner Politik sich zwar bemüht, aber auch nicht bereit ist, genug Geld in die Hand zu nehmen, damit die IT-Justiz ordentlich funktioniert.
4: Die angesprochene Justizverwaltung wünscht sich ebenfalls mehr Geld. Aber das ist schwierig in Berlin.
6: Das heißt, dass wir uns auch wünschen würden, gerade auch im IT-Bereich, besser ausgestattet zu sein. Aber einen ähnlichen Wunsch wird wahrscheinlich jeder Verantwortliche für sein Ressort anmelden.
4: Ursache: der Berliner Justiz-IT-Panne offenbar gefunden. Die Aufarbeitung hat gerade begonnen. Die Justizsenatorin macht Druck wegen der, Zitat, ITDZ-Störfälle. Die Justiz müsse jederzeit arbeitsfähig sein. Sie fordert ein

0: eine umfassende Aufklärung.
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2: Rechte Politiker in Europa haben erneut EU-Gelder veruntreut. Dieser Vorwurf steht im Raum und erneut deswegen, weil Marine Le Pen und ihre rechtsnationale Partei, der Rassemblement National aus Frankreich, in der Vergangenheit genau dafür bereits verurteilt worden sind, also dass sie EU-Gelder veruntreut haben. Nun gibt es neue Berichte, neue Vorwürfe. Dieses Mal geht es um die gesamte Rechtsaußenfraktion Patrioten für Europa und eine Summe von mehr als 277.000 Euro. Die Gruppe, die kommt dieses Mal allerdings glimpflich davon und das dank der konservativen EVP-Fraktion, zu der unter anderem auch die CDU gehört. Jean-Marie Macron berichtet.
3: Marine Le Pen und ihr Rassemblement National bedienten sich jahrelang aus EU-Steuergeldern und finanzierten damit Parteiaktivitäten. Nun hat die Verwaltung des EU-Parlaments einen 116 Seiten langen Bericht veröffentlicht, der sich nur auf die zweite Hälfte des Jahres 2024 bezieht. Und schon wieder stellt die Verwaltung fest, dass die rechte Patriotenfraktion, zu der der französische Rassemblement National, die ungarische Fidesz und die österreichische FPÖ gehören, Gelder nicht vorschriftsmäßig ausgegeben hat. Es geht um rund 277.000 Euro.
4: Deshalb hat die Parlamentsverwaltung Gelder zurückgehalten und gleichzeitig verlangt, dass alle möglicherweise bei gleichen Dienstleistern verwendeten Mitteln von den Patrioten zurückgezahlt werden müssen,
3: sagt der Vorsitzende des Haushaltskontrollausschusses Andreas Schwab, CDU-Europaabgeordneter aus Baden-Württemberg. Abgeordnete der Patrioten spendeten etwa für Rugby- und Fußballvereine, obwohl Steuergelder für Fraktionen im EU-Parlament dafür nicht vorgesehen sind. Viele Aufträge für Kommunikations- und Social-Media-Dienstleistungen seien häufig an dieselben Firmen vergeben worden, die nicht unbedingt die billigsten waren. Interviewanfragen der ARD ließ die Fraktion unbeantwortet. Im Haushaltskontrollausschuss stimmten die Abgeordneten nun über das weitere Vorgehen ab. Und diese Abstimmung sorgt für Empörung.
5: Damit lassen wir uns doch völlig an der Nase herumführen,
3: sagt der Grünen-Abgeordnete Daniel Freund kurz nach der Abstimmung, die mit gerade einmal 16-14 Stimmen ausging.
5: Das ist doch nicht so, dass das jetzt einfach ein Versehen war, sondern seit Jahren wird strukturell europäisches Geld missbraucht, geklaut, um damit Familienmitglieder zu finanzieren, um damit Parteifreunde zu finanzieren und einfach Geld nicht nach den Regeln des Europäischen Parlaments auszugeben.
3: So Freund weiter, denn die knappe Mehrheit stimmte für einen Brief des Ausschussvorsitzenden Andreas Schwab an die Parlamentspräsidentin, in dem steht, dass der Regelverstoß zwar bedauerlich sei, die Patriotenfraktion jedoch die notwendigen Konsequenzen gezogen hätte. Sie haben zum Beispiel eine Rückstellung gebildet. Diejenigen, die für Schwabs Brief stimmten, kommen aus seiner Europäischen Volkspartei, aber auch aus den drei Rechtsaußenfraktionen, den Patrioten, EKR und ESN, zu der die AfD gehört. Thomas Pellerin-Carlin, französischer Sozialdemokrat.
6: Et pourquoi?
7: Und warum? Um mutmaßliche Fälle der Veruntreuung öffentlicher Gelder der Bürger der Europäischen Union durch eine Fraktion zu vertuschen, die immer und immer wieder gegen das Gesetz verstößt.
3: Sozialdemokraten, Grüne, Linke und Liberale sehen in dieser Abstimmung einen erneuten Dammbruch der Konservativen. Die würden nicht nur Gesetze, wie zuletzt die sogenannte Rückkehrverordnung, zusammen mit Rechtsaußen abstimmen, sondern rechte Fraktionen nun auch noch decken. Und das auch mit Hilfe einer Stimme eines AfD-Abgeordneten. Der Ausschussvorsitzende Andreas Schwab entgegnet:
4: Gleichzeitig muss allerdings festgehalten werden, dass hier keine politische Bewertung der Arbeit der Patriotenfraktion vorgenommen wird, sondern schlicht auf Basis des Rechtsstaatsprinzips administrative Regeln umgesetzt werden. Politische Erwägungen im Zusammenhang mit den Patrioten müssen an anderer Stelle geklärt werden.
3: Eines ist nach dieser Abstimmung klar. Die Europäische Volkspartei rund um Manfred Weber wird sich weiteren Angriffen erwehren müssen. Die Kritik von links, die EVP mache mit Rechtsaußen gemeinsame Sache, wird so schnell nicht abreißen.
2: Die rechte Patriotenfraktion hat EU-Gelder veruntreut, ein Beitrag von Jean-Marie Macron. Und wir schauen jetzt in die USA und auf eine spektakuläre Dinosaurierversteigerung in Sotheby's oder bei Sotheby's in New York. Für 43 Millionen US-Dollar ist das Skelett eines T-Rex unter den Hammer gekommen. Durchgesetzt hat sich dabei am Ende ein anonymer Bieter am Telefon. Weil er auch noch Gebühren des Auktionshauses zahlen muss, kommt am Ende eine Rekordsumme von etwas mehr als 50 Millionen Dollar zusammen. Aus New York berichtet Martin Ganselmeier.
6: Er ist fast 12 Meter lang und 3,5 Meter groß. Allein sein riesiger Schädel mit den furchteinflößenden Zähnen ist 1,5 Meter lang. Und wie bei Saurierfunden üblich, hat der T-Rex den Namen seines Finders bekommen. Der Farmer Richard Licking aus South Dakota, Spitzname Gus.
8: Gus ist einer der größten und vollständigsten T-Rex-Skelette, die je gefunden wurden. 5 Jahre dauerte die Ausgrabung in South Dakota. Die USA sind das einzige Land, wo man ein Saurier-Skelett verkaufen kann, wenn man es auf seinem Grundstück findet.
6: Erklärt Cassandra Hatton, die Naturkunde-Expertin beim Auktionshaus Sotheby's. Dagegen gehören in fast allen anderen Ländern der Welt wichtige Grabungsfunde dem Staat und nicht dem Grundstück. Besitzer. Deshalb gibt es in den USA professionelle Fossiliensammler und vergleichsweise viele Funde. Vor allem Skelette von Dinosauriern wurden in den vergangenen Jahren für immer höhere Preise versteigert. Der Markt dafür ist in den vergangenen Jahren immer lukrativer geworden, sagt Cassandra Hatton von Sotheby's. Meist sind es reiche Mäzene, die ihren Kauf anschließend einem Museum schenken oder als Dauerleihgabe zur Verfügung stellen. Die Gefahr, dass ein T-Rex Skelett in einem privaten Wohnzimmer verschwindet, sei eher gering. Ohne die reichen Käufer und ohne professionelle Fossiliensammler gäbe es viel weniger Funde, sagt Hatton.
9: To excavate it is very, very expensive and it takes a very long time.
8: Die Ausgrabungen sind sehr teuer und dauern sehr lang. Nur private Ausgrabungsteams können das finanzieren, indem sie ihre Funde verkaufen können.
9: To go dig them up, they have to be able to sell them.
6: Private Fossiliensammler graben in den USA doppelt so viele Fossilien aus wie Wissenschaftler oder öffentliche Einrichtungen. Unter Paläontologen und an Universitäten gibt es dennoch Kritik an Fossilienjägern und Skelettauktionen. Am Ende habe die Wissenschaft das Nachsehen, wenn Saurierfunde zu Spielzeugen für Reiche werden und gleich im Museum landen statt im Labor der Wissenschaft. Unbestritten ist dagegen, dass Dinosaurier alle faszinieren. Kinder, Fossilienjäger, Milliardäre und Museumsbesucher.
8: Das war eine mächtige Gruppe von Lebewesen, die unseren Planeten einst beherrschte. Und jetzt sind sie weg, obwohl sie so stark waren und riesige Zähne hatten. Das könnte auch der Menschheit passieren und das macht uns unsere Vergänglichkeit bewusst.
9: Ich denke, es ist ein realer Reminder unserer Mortalität.
2: Das T-Rex-Skelett Gus ist in New York versteigert worden und der neue Besitzer, der muss mehr als 50 Millionen Dollar zahlen. Aus der kostenfreien Beobachterperspektive hat uns das unser Korrespondent Martin Ganselmeier geschildert.
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2: 5 Jahre ist die Flutkatastrophe im Westen Deutschlands her. Besonders betroffen war damals das Ahrtal in Rheinland-Pfalz. Starkregen hatte die Ahr in einen reißenden Strom verwandelt, stellenweise mit Wasserständen von mehr als 7 Metern. Die Schäden waren verheerend. Insgesamt kamen bei dem Hochwasser in Deutschland nach offiziellen Angaben mehr als 180 Menschen ums Leben. Heike Liesmann vom Hessischen Rundfunk mahnt in ihrem Kommentar in den ARD-Tagesthemen, so ein Extremwetterereignis wird wieder passieren.
10: Welche Regionen dann betroffen sein werden, wir wissen es nicht. Das Recht auf ein Dach über dem Kopf, das Recht auf Leben, das Recht auf Gesundheit. Der Klimawandel setzt fundamentale Menschenrechte außer Kraft. Das sagt die Klimaforscherin und Physikerin Friederike Otto. Und sie hat recht. Die Menschen im Ahrtal haben es heute vor genau 5 Jahren bitter erfahren. Die Menschen in Valencia vor 2 Jahren ebenso. Mit jedem Zehntel Grad fortschreitender Erderwärmung wird es mehr Wasser in der Luft geben und vermutlich auch mehr Tote bei solchen Sturzfluten. Was können wir tun? Menschen früher und besser zu warnen, ist eine große Lehre aus der Ahrtal-Katastrophe. Extremwetter verhindern können Frühwarnsysteme aber nicht. Katastrophenpläne, Versickerungsflächen, Entsiegelung, Hochwasserschutz. Das ist alles wichtig und gut. Aber Klimaanpassung allein wird uns nicht reichen. Nur konsequenter Klimaschutz verhindert eine weitere Aufheizung der Erde. Dass die Politik uns gerade ermutigt, einfach weiter Gas, Öl und Kohle zu verbrennen, ist im Grunde Selbstmord.
2: Die Meinung von Heike Liesmann vom Hessischen Rundfunk. Die Taz aus Berlin geht bei der Frage nach den Konsequenzen aus der Flutkatastrophe mit der Bundesregierung hart ins Gericht.
11: Die Anti-Klimapolitik von Schwarz-Rot ist auch vor diesem Hintergrund ein Hohn. Das Abwürgen des klimafreundlichen Heizungsaustauschs, geplante Hürden für die Energiewende, das angekündigte Stopfen von Haushaltslöchern mit Geld aus dem Klima- und Transformationsfonds des Bundes. Die Regierung von Bundeskanzler Friedrich Merz von der CDU sieht es nicht als Priorität, derartiges Unglück in Zukunft abzuwenden.
2: Der Wiederaufbau alleine reiche nicht aus, kommentiert die Süddeutsche Zeitung, denn die nächste Flut, die werde sicher kommen.
11: Es braucht schlüssige Konzepte, um eine neue Flutkatastrophe zu verhindern. Etwa Flächen, auf denen Wasser versickern kann. Wälder, die Wasser besser aufhalten. Mindestens 17 Regenrückhaltebecken wären nötig, um ein Hochwasser wie das vor 5 Jahren zu verhindern. Gebaut ist davon noch keines. Dass die meisten Häuser, wenn auch mit Auflagen, an denselben Stellen wieder aufgebaut wurden, besorgt Experten ebenfalls. Ihr Fazit: Wenn heute wieder eine Flut wie 2021 käme, wären die Auswirkungen ähnlich.
2: Die Pforzheimer Zeitung kritisiert ebenfalls, dass längst nicht alle notwendigen Maßnahmen ergriffen worden seien.
11: Vieles ist gelungen seit der großen Katastrophe, manches besser als erwartet. Aber dass dringend benötigte Rückhaltebecken oder andere präventive Maßnahmen nicht aus diesen Mitteln finanziert werden dürfen, wirkt angesichts wachsender Risiken durch Extremwetter weltfremd. Erinnern heißt deshalb mehr als Kränze niederzulegen und Dankesworte zu sprechen. Es heißt auch, alles zu tun, damit sich ein solcher Horror nicht wiederholen kann.
2: Die Solidarität mit den betroffenen Menschen und was daraus an Stärke erwachsen ist, daran erinnert der schleswig-holsteinische Zeitungsverlag SHZ.
11: Die Rheinland-Pfälzer haben gezeigt, was Wille und Kraft vermögen können. Ohne die Welle der Hilfsbereitschaft von Menschen aus der Region und dem ganzen Land wäre das nicht möglich gewesen. Ein Blick auf die betroffenen Orte führt vor Augen, was Zusammenhalt und Gemeinschaft bewegen können. Das ist ein unfassbar starkes Zeichen in diesen Zeiten.
2: Das waren die Standpunkte, zusammengestellt von Volko Damm. Und in gut 10 Minuten, da knapp 10 Minuten kurz nach 1, schauen wir nochmal ausführlich auf die heutige oder auf die gestrige Gedenkveranstaltung, wo Kanzler Merz ausgebuht wurde und sich erstmals nach 5 Jahren ein Politiker für die Versäumnisse damals entschuldigt hat. Jetzt aber ein anderes Thema.
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2: Seit über einem Jahrzehnt begeistert Adam Lambert als Frontmann von Queen live. Mit seinem neuen Album Adam rückt er nun selbst wieder als Solokünstler in den Mittelpunkt. Persönlicher, direkter und so selbstbewusst wie nie. Thomas Steinberg stellt uns seine neue Platte vor.
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Seit 2012 ist Adam Lambert die flamboyante Stimme von Queen. Doch der Zweitplatzierte von American Idol hat sich längst als Solokünstler etabliert. Sein sechstes Album, Adam, ist zugleich sein persönlichstes.

0: Nach Jahren zwischen Glam-Pop, Queen-Tourneen und Musical-Bühnen für Hair lebte er sogar einige Monate in Berlin, blickt Lambert nach innen.
1: I think in general this album is a snapshot of me right now and I feel more self-assured and confident than I've ever felt.
0: Adam ist eine Bestandsaufnahme, selbstbewusst, ehrlich und ohne Arroganz.
1: In a genuine way, not cocky, not arrogant. I'm really clear on sort of what I deserve in life. Yeah, I feel like I deserve some respect. So there you go.
0: Er fordert Respekt ein. Diese Haltung prägt auch den Opener Red City.
1: This song is sort of a love letter to my new home, New York City.
0: Adam Lamberts Liebesbrief an seine neue Heimat New York. Rau, laut und genau deshalb befreiend.
1: New York being gritty and sticky, it has some rats in there, but it's also full of guts and it's a place that I want to be because it makes me feel more free to be exactly who I am.
0: Zwischen Chaos und Freiheit findet der 44-Jährige zu sich selbst. Auch Eat You Alive lebt von diesem Spannungsfeld.
1: You know, I have a lot of love to give. Obviously, it's a bit more of a provocative way of expressing that.
0: Sein Anliegen, viel Liebe zu geben, drückt Adam Lambert hier auf provokative Weise aus. Industrial trifft auf Pop.
1: Nine Inch Nails. Really wanted to capture that sort of gritty, grimy, electronic meets rock production.
0: Dazu Einflüsse von Nine Inch Nails und Prince.

0: selbst ein Augenzwinkern Richtung des deutschen Dance-Acts ATC und ihrem Hit Around the World fehlt nicht. Ein Dutzend Songs, so auch Don't Stop Driving, kreisen um Gegensätze, Stärke und Verletzlichkeit, Zweifel und Selbstbehauptung.
1: You've gone through something challenging. It's been a bit tricky, a struggle, but now it's time to sort of pick myself up. Music is gonna heal me, make me feel connected and okay again.
0: Adam will niemandem etwas beweisen. Es erzählt von einem Künstler, der Krisen nicht ausstellt, sondern verarbeitet und nach schwierigen Zeiten wieder bei sich angekommen ist. Und das ist die spannendste Geschichte, die Pop erzählen kann.
2: Adam Lamberts neues Album Adam, vorgestellt von Thomas Steinberg.

0: Es ist 1 Uhr. 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Die Nachrichten mit Marat Hellmann. Guten Morgen. Nordrhein-Westfalen will im kommenden Jahr mehr Geld ausgeben und so viele neue Schulden machen wie seit Jahren nicht. Laut Finanzminister Obtendrenk soll der Haushalt von 112 auf 115 Milliarden Euro ansteigen. Susi Makarewitsch, WDR-Landespolitik.
1: Seit Jahren schrumpft oder stagniert die Wirtschaft wegen der zahlreichen Krisen. Aktuell wirkt sich der Iran-Krieg negativ aus. Obtendrenk spricht von dramatischen Rahmenbedingungen für die staatlichen Haushalte. Insgesamt plant der Finanzminister 5 Milliarden Euro an neuen Schulden. Damit schöpft NRW aus, was das Grundgesetz erlaubt. Die Krisen haben dazu geführt, dass die Steuereinnahmen im kommenden Jahr um 4 Milliarden Euro geringer ausfallen als am Anfang der Wahlperiode erwartet. Auf der anderen Seite will NRW über 12 Milliarden Euro investieren, vor allem in Schwerpunkte wie innere Sicherheit und Kinder und Bildung. 1,45 Milliarden Euro sollen die Ministerien im Vergleich zu früheren Plänen einsparen.
0: Das US-Militär blockiert seit dem Abend wieder iranische Häfen. Schiffe werden gehindert, diese anzulaufen oder zu verlassen. Präsident Trump hatte die erneute Blockade angekündigt, als Reaktion darauf, dass Iran die Straße von Hormuz wieder gesperrt hat. Die Meerenge ist für die Schifffahrt und den weltweiten Handel von Öl und Flüssiggas besonders wichtig. Spanien steht als erste Mannschaft im Endspiel der Fußball-Weltmeisterschaft. Der Europameister gewann im ersten Halbfinale gegen Frankreich mit 2:0. Im zweiten Halbfinale heute Abend spielt England gegen Argentinien. In Bonn beginnen heute die Vorbereitungen für den Abriss an der Nordbrücke. Das Bauunternehmen ist vor Ort und stellt zum Beispiel Container auf. Baufahrzeuge rücken an und letzte Aufräumarbeiten unter der Brücke finden statt. Mit den Abbrucharbeiten soll es dann Mitte August losgehen.
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0: In Dortmund haben Polizei und Feuerwehr gestern ein weiteres Mehrfamilienhaus geräumt. Das Haus ist einsturzgefährdet. 18 Menschen sind dort gemeldet. Cordula Krell, WDR Dortmund.
3: Die Feuerwehr war kurz nach 14 Uhr in den Stadtteil Lütken-Dortmund gerufen worden, weil von einem Haus Teile der Fassade heruntergefallen waren. Durch die Trümmer war niemand verletzt worden, aber die Einsatzkräfte haben das Haus sicherheitshalber geräumt. Es gilt als einsturzgefährdet. Bei dem Einsatz hat die Polizei offenbar auch noch eine abgeerntete Cannabisplantage im Keller entdeckt. Jetzt kommt erstmal ein Zaun um das Haus in Dortmund, damit keiner mehr hineinkommt.
0: Das Wetter in Nordrhein-Westfalen. In der Nacht ziehen letzte Schauer und Gewitter ab. Die Temperaturen gehen runter auf 18 bis 13 Grad. Am Tag wieder viel Sonne und meist trocken. Dazu in Aalen 28 Grad, in Iserlohn 29 und in Leverkusen 30 Grad. Das war WDR aktuell.
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4: Der Blick auf die Straßen beginnend mit der A2 Berlin Richtung Hannover zwischen Braunschweig, Watenbüttel und Hämelerwald. 3 Kilometer Stau aktuell wegen Bergungsarbeiten. Die A3 Linz Richtung Passau ist zwischen Grenzübergang Suben und Passau Süd wegen Bergungsarbeiten gesperrt. Dadurch staut es sich dort in diesem Bereich. Die A3 Passau Richtung Linz ist zwischen Passau Süd und Pocking nach einem Unfall aktuell gesperrt. Dann die A4 Aachen Richtung Köln, die ist zwischen Kreuz Köln West und Köln Eiffeltor bis Donnerstag noch gesperrt. Dort wird eine Schrankenanlage aufgebaut. Die A5 Darmstadt Richtung Frankfurt ist zwischen Frankfurter Kreuz und Frankfurt am Main Flughafen Nord wegen Bauarbeiten bis ca. 5 Uhr früh gesperrt. Eine Umleitung ist hier eingerichtet. Die A40 Ruhrschnellweg Essen Richtung Dortmund ist zwischen Dreieck Bochum West und Bochum Hamme wegen Bauarbeiten gesperrt. Hier gibt es eine Umleitung, die führt Richtung Recklinghausen über die A448 und die A43. Die A71 Suhl Richtung Schweinfurt ist zwischen Meiningen Süd und Rentwertshausen wegen Bauarbeiten noch bis 6 Uhr in der Früh gesperrt. Die A73 Bamberg Richtung Suhl zwischen Eisfeld Nord und Schleusingen, die ist wegen Wartungsarbeiten in diesem Bereich bis 7 Uhr in der Früh gesperrt. Eine Umleitung ist hier eingerichtet. Die A96 Lindau Richtung München, der Kohlbergtunnel ist gesperrt aktuell. Auch hier ist eine Umleitung eingerichtet. Und zum Schluss noch eine amtliche Unwetterwarnung, die gerade reingekommen ist für den Südwesten Bayerns in den Landkreisen Weilheim-Schongau. Ostallgäu, Kreis Landsberg am Lech, kommt es aufgrund von Gewittern zu orkanartigen Böen mit Windgeschwindigkeiten von bis zu 110 Stundenkilometern. Außerdem gibt es starken Regen, da bis zu 30 Liter pro Quadratmeter und Hagel in einer Größe von bis zu 3 Zentimetern. Also vermeiden Sie bitte den Aufenthalt im Freien und wenn möglich lassen Sie Fenster und Türen geschlossen. Soweit der Blick auf die Straßen und aufs Wetter. Und jetzt weiter mit dem Programm. Kommen Sie weiter gut durch diese Nacht. 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
4: Und die kommt aus dem Studio von NDR Info in Hamburg. Ich bin Max Seib. Schön, dass Sie dabei sind. An vielen Orten in Rheinland-Pfalz und Nordrhein-Westfalen wurde gestern innegehalten. Innegehalten exakt 5 Jahre nach einer der schwersten Naturkatastrophen der deutschen Geschichte. Bei der verheerenden Flut in den beiden Bundesländern starben damals 185 Menschen. Alleine im besonders schwer betroffenen Ahrtal waren es 135 Tote. Dort im Ahrtal gab es am Abend eine große Gedenkveranstaltung. Und bei der hat sich zum ersten Mal ein Politiker für die Versäumnisse, für den fehlenden Schutz der Bevölkerung damals entschuldigt. Gordon Schnieder, der neue CDU-Ministerpräsident von Rheinland-Pfalz.
5: Es ist das Versprechen und die Zusage des Staates, seine Bürgerinnen und Bürger zu schützen. Dieses Versprechen wurde nicht eingehalten. Der Staat hat in dieser Frage und in dieser Nacht versagt. Dafür bitte ich als Ministerpräsident um Entschuldigung.
4: 5 Jahre lang haben die Menschen im Ahrtal auf diese Entschuldigung aus der Politik gewartet. Für Schnieder gab es Applaus. Für den Bundeskanzler, für Friedrich Merz, bei seiner Ankunft hingegen Buhrufe. Später, während seiner Rede am Abend bei der Gedenkveranstaltung, war es dann still. Merz gedachte der Opfer und lobte die Reaktion der Menschen vor Ort.
6: Die Katastrophe, die hier geschehen ist, hat das Beste ihrer Region, hat das Beste unserer Gesellschaft hervorgebracht. Bedingungslose Hilfsbereitschaft.
4: Vor März war tagsüber auch der Bundespräsident im Ahrtal, Frank-Walter Steinmeier, der besuchte die Eröffnung einer Fotoausstellung zur Flutkatastrophe in Altena. Mehr von Christian Giese-Kessler.
7: Es sind Worte wie diese, mit denen Bundespräsident Frank-Walter Steinmeier auch heute in Altena den Nerv der Ahrtalerinnen und Ahrtaler trifft.
8: Ich weiß natürlich, ein solcher Jahrestag ist kein einfacher Tag. Man möchte nach vorne schauen, aber gleichzeitig spürt man den Schmerz noch. Und deshalb waren die Gespräche, die wir heute mit den Betroffenen der damaligen Flut haben konnten, waren sie unendlich wichtig.
7: Es ist nicht der erste Besuch des Bundespräsidenten im Ahrtal. Er war direkt nach der Flutkatastrophe vor Ort und seitdem häufiger hier. Wie immer hat er sich auch dieses Mal viel Zeit genommen, um mit den Gästen bei der Ausstellungseröffnung ins Gespräch zu kommen.
9: Also ich finde es halt schon wichtig, weil manchmal hat man das Gefühl, dass die Politik einen vergessen hat. Das ist halt schon ein Zeichen, dass der Bundespräsident hier ankommt.
10: Also es war natürlich schön, dass wir unsere Geschichte erzählen durften, auch vor dem Bundespräsidenten. Sehr oft erzählt, aber es war natürlich schön, dass einem zugehört wird.
11: Weil der Wiederaufbau ist noch lange nicht vorbei. Dauert noch mindestens 5 Jahre und so lange brauchen wir auch noch starke Unterstützung von Land und Bund.
7: Auch der immer noch neue rheinland-pfälzische Ministerpräsident Gordon Schnieder war bei der Eröffnung der Fotoausstellung dabei. In seiner Rede bezog er sich auch konkret auf die Ausstellung, die eine Reihe von Porträtaufnahmen von Flutbetroffenen zeigt.
12: Sie richtet den Blick nicht zuerst auf die Zerstörung, sondern auf die Menschen, auf ihre Gesichter, auf ihre Stimmen, auf ihre Geschichten. Sie erzählt von Verlust und Trauer. Von Mut und Zusammenhalt, von Menschen, die geblieben sind, die sich Schritt für Schritt ein neues Leben aufgebaut haben.
7: Einer der Porträtierten ist Marian Fiedler. Wie bei allen Bildern steht unter seinem Foto erstmal seine Erinnerung aus der Flutnacht.
13: Die Tür ist aufgebrochen, hat mich in den Rücken geschlagen mit der Türklinke, also mich einmal durch den halben Keller geschleift. Wir sind dann auch einmal bis unters Dach, haben da schon Messer bereitgelegt, um die Isolierung aufzuschneiden. Das hatte uns der Mann am Notruf zum Beispiel gesagt.
7: Aber dann darunter eben auch, wie er damit umgeht und wie er nach vorne schaut.
13: Ich bin nicht sauer auf die A. Ja. Ich gehe auch in der A wieder baden. Ich habe da überhaupt kein Problem mit. Das ist passiert. Ja, das ist so. Die Narben bleiben. Ich finde es wichtig, halt, dass es in Erinnerung bleibt.
4: Also, was wir da hören, das, was die Menschen in den betroffenen Gebieten damals erlebt haben, das sitzt noch immer tief. 17.000 Menschen, das mal als eine Größenordnung, haben damals alles verloren, mussten komplett von vorne anfangen. Und diese traumatische Nacht und die Folgen zu verarbeiten, damit kämpfen viele von ihnen noch heute. Cornelia Weigand ist ein Jahr nach der Katastrophe die parteilose Landrätin des Landkreises Ahrweiler geworden. Und mein WDR-Kollege Andreas Bursche hat sie gefragt, wie schnell ihr Landkreis denn heilt.
14: Ich glaube, es ist schon viel geschafft, aber wir haben noch zugleich einiges vor uns. Ganz viele der Menschen sind tatsächlich zurück in ihren Häusern. Die Betriebe sind geöffnet. Wir haben wieder Tourismus. Die Ahrtalbahn im letzten Dezember, die wieder gestartet hat, elektrisch, ist ein großes Highlight für uns. Und zugleich laufen jetzt die ganz großen Infrastrukturprojekte an, die einfach ein wenig mehr Zeit für die Planung brauchen, was auch sinnvoll ist, damit wir es eben zukunftsgerichtet und besser wieder aufbauen können.
15: In der Flutnacht selber vor 5 Jahren, da waren Sie Bürgermeisterin der Verbandsgemeinde Altena. Haben Sie so ein Bild, was sich eingebrannt hat in der Nacht?
14: Ich glaube, es ist nicht wirklich ein Bild, aber es ist im Ganzen natürlich etwas, was ich nicht vergessen kann. Wir sind ohne wirklich auch nur ansatzweise sinnvolle Prognosen für das, was da gekommen ist, in diese Nacht gegangen. Die komplette Kommunikation ist zusammengebrochen. Wir wussten aus unseren einzelnen Dörfern überall, sind die Wassermassen so groß, dass Menschen auf den Häusern sitzen, dass vor Ort kein Schutz, keine Hilfe mehr möglich ist. Und wir wussten auch, dass von außerhalb keine Hubschrauber kommen. Und am nächsten Morgen hat das Wasser langsam diese extremsten Zerstörungen freigegeben und damit die große Angst, dass wir auch viele Menschen verloren haben müssen in dieser fürchterlichen Nacht.
15: Wann haben Sie realisiert, dass das nicht einfach nur ein Unwetter ist?
14: Im Laufe des Abends, wo die Prognosen fast wie, ja, ich weiß es nicht, wie Zufall rauf und runter gesetzt worden sind, wo aber das Wasser unaufhörlich in sehr, sehr hoher Geschwindigkeit immer höher gestiegen ist, viel höher, als das die Region auch in vielen Generationen erlebt hat. Und wir ja selber gemerkt haben, wie jegliche Kommunikation zusammengebrochen ist, wie innerhalb von kürzester Zeit keine Fahrzeuge mehr fahren konnten, wir niemanden mehr erreichen konnten. Es deutete sich an, dass das eine Situation wird, die alles verändern wird.
15: Sie selber sind ja parteilos. Wenn Sie jetzt so auf die letzten 5 Jahre schauen und wie es vorangeht, wie empfinden Sie das Miteinander, das Zusammenarbeiten, das Konstruktive am Ende auch in der regionalen Politik?
14: Es gibt viele Menschen, die an einem guten, an einem widerstandsfähigen, an einem Klimawandel angepassten Aufbau mitarbeiten wollen, die an Schutz mitarbeiten wollen. Aber manchmal merkt man, dass Politik auch andere Motive hat. Und es ist immer die Hoffnung, dass wir uns trotzdem mit der Sache wieder zusammenfinden und für die Menschen zusammen die besten Lösungen entwickeln, die möglich sind.
15: Wenn ich jetzt aber zwischen den Zeilen höre, kommt auch ein bisschen Unzufriedenheit durch. Kann das sein?
14: Ich glaube, das hat ein bisschen was damit zu tun. Wir haben damals gefordert, dass wir gerne einen Sonderbeauftragten auf der Bundesebene hätten, um in dieser extremen Zerstörung die Zukunft aus einem Guss denken zu dürfen. Also wirklich mit einem großen Plan von oben. Und das ist nicht passiert. Und insofern ringen wir um viele verschiedene große und kleine Projekte, die sinnvoll sind, aber wo es halt geht, für jedes Projekt neu die Voraussetzungen zu schaffen, die Lösungen zu schaffen. Und das kostet extrem viel Geld. Das kostet vor allen Dingen auch sehr viel Zeit und bringt sehr viele Abstimmungsbedarfe. Aber wir wissen andersrum, es lohnt sich. Und deshalb gehen wir zusammen diesen Weg. Und der ist einfach nicht immer einfach. Aber das ist wie sonst auch bei großen Sachen im Leben.
15: Also es geht, aber es könnte besser laufen, höre ich raus. Das große übergeordnete Thema ist ja oder muss ja sein, glaube ich, würden viele sagen, sowas darf nie wieder passieren. Wir müssen vorbereitet sein. Wenn wir zum Beispiel das Bauland in Überflutungsgebieten anschauen, die Art, wie auch konstruiert wurde, neue Häuser, die Sensibilisierung bei dem Thema, würden Sie sagen, sowas wird in Zukunft nicht wieder passieren, wenn das fertig ist?
14: Es gibt, glaube ich, 2 Aspekte. Die Natur werden wir so schnell nicht ändern. Das heißt, den Klimawandel bremsen. Damit umgehen zu können, das ist die andere Frage. Und ich glaube schon, dass wir einen besseren Stand haben. Die Menschen, Sie haben es gesagt, haben wieder aufgebaut, mussten in Teilen auch dort wieder aufbauen, wo sie herkommen. Sonst wären sie nicht unterstützt worden finanziell. Es gab Ausnahmen, aber die waren sehr restriktiert. Die Menschen haben zum Beispiel auf Stelzen aufgebaut, haben druckdichte Fenster eingebaut. Die Orte, die Brücken, die Straßen werden in Teilen anders konstruiert. Und was wir vor allen Dingen versuchen, ist auch der A, viel, viel mehr Raum zu geben über die sogenannte Gewässerwiederherstellung, damit auch ein 100-jährliches Hochwasser zukünftig, so ist unser Ziel, schadlos durch die Ortschaften fließen kann. Allerdings wissen wir, das wird an vielen Stellen gelingen, aber eben nicht dort, wo das Tal sehr eng ist. Hier braucht es mehr Schutz, hier braucht es auch Rückhaltebecken.
7: Sagt die Landrätin des Landkreises Ahrweiler Cornelia Weigand 5 Jahre nach der Flutkatastrophe im Ahrtal.
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7: Und wir machen jetzt weiter mit einem ganz anderen Thema. Rauchen kann tödlich sein. Das steht sehr prominent auf Zigarettenpackungen, oft noch garniert mit eindrücklichen Fotos. Und das zeigen auch Zahlen. Rund 170.000 Menschen in Deutschland sterben jährlich an den Folgen von Tabakkonsum. Dass Rauchen also gefährlich ist, das ist nichts Neues, ebenso wie auch der Konsum von Alkohol. Und doch können oder wollen viele Menschen sich bei Zigaretten und Drinks nicht weiter einschränken. Ändert sich das, wenn sie teurer werden, Tabak und Alkohol? Das plant zumindest die Bundesregierung mit der Erhöhung der Tabak- und Spirituosensteuer. Doch wie sehen Experten dieses Vorhaben? Jessica Brautsch verschafft uns da einen Überblick.
1: Wie viel ist man bereit für Alkohol zu zahlen? Eine günstige 0,7 Liter Flasche Wodka kostet derzeit um die 6 Euro. Mit der geplanten Steuererhöhung zum 1. Januar könnten daraus über 7 Euro werden. Bis 2030 soll der Preis für eine Packung Zigaretten auf fast 12 Euro steigen. Konsumenten müssen künftig also mehr ausgeben. Doch hält das tatsächlich vom Konsum ab? Grundsätzlich ja, sagt Erik Bodendieck, Präsident der Sächsischen Landesärztekammer.
16: Wir haben natürlich aus dem europäischen Ausland, also wenn wir nach Skandinavien gucken, deutliche Hinweise, dass es zu einer Reduktion des Genusses eben gesundheitsschädigender Genussmittel, egal ob es Alkohol ist oder ob es Tabak ist, dann kommt, wenn die Steuern in einem notwendigen Maß erhöht worden sind.
1: Auch wissenschaftliche Studien und die Weltgesundheitsorganisation sehen hohe Preise für Tabak und Alkohol als wirksames Mittel, den Konsum zu senken. Am Beispiel des Tabakkonsums erklärt das Professorin Steffi Riedel-Heller, Leiterin des Instituts für Sozialmedizin, Arbeitsmedizin und Public Health der Universität Leipzig.
17: Steuererhöhungen erschweren vor allem Jugendlichen den Einstieg ins Rauchen und erhöhen auch die Wahrscheinlichkeit für einen Rauchstopp und führen letztlich auch dazu, dass viele Raucherinnen und Raucher Konsum reduzieren, also vielleicht in der Woche eine Schachtel weniger rauchen. Und langfristig summiert sich das.
1: Bei den großen Tabaksteuererhöhungen Anfang der 2000er Jahre reduzierten 11% der Raucher ihren Konsum. Knapp 5% hörten sogar ganz auf. Ähnliche Effekte lassen sich auch bei steigenden Alkoholpreisen beobachten. Dennoch ist der Arzt Bodendieck mit den Plänen der Bundesregierung nicht voll zufrieden. Denn hinter Konsum steckt oft Sucht.
16: Ich kann ja nicht einfach nur die Steuern erhöhen und mich dann freuen am Ende und sagen, okay, jetzt saufen die weniger oder rauchen weniger, sondern ich muss dann entsprechend die Menschen auch, es ist eine Krankheit und es bleibt eine Krankheit, entsprechend behandeln.
1: Ähnlich sieht es Verena Bentele, Präsidentin des Sozialverbands VDK. Gerade finanzschwache Menschen leben statistisch betrachtet oft ungesünder, rauchen häufiger und trinken mehr Alkohol. Bentele sieht in der Steuererhöhung eine Chance, etwas daran zu ändern. Allerdings dürften die Menschen nicht allein durch höhere Preise belastet werden.
18: Begleitet werden muss der Weg aber dann mit Präventions- und Begleitangeboten, gerade unter anderem in Vierteln, wo viele Menschen leben, die eben vielleicht nicht so eine gute Teilhabe an der Bildung haben können, die wenig Geld haben, dass gerade für die eben Präventionsangebote, Bildungsangebote und Beratungsangebote verstärkt werden.
1: Die zusätzlichen Einnahmen werden jedoch vor allem gebraucht, um, Stand jetzt, Haushaltslöcher zu stopfen. Weniger für Präventions- und Beratungsangebote.
7: Ein Beitrag von Jessica Brautsch. Und wir schauen jetzt auf ein anderes kontroverses Gesetzesvorhaben der Bundesregierung. Es ist ein sperriges Wort, aber ein wichtiges Instrument in unserer Demokratie, das Informationsfreiheitsgesetz. Es ermöglicht Journalisten und Organisationen, Einblicke in staatliches Handeln zu bekommen, hilft damit also auch, Missstände aufzudecken. Doch die Bundesregierung, die will daran an dieses Informationsfreiheitsgesetz. Sie möchte dieses Gesetz deutlich verschärfen. Dabei sind zahlreiche Missstände, Skandale und Fehler von Politik und Verwaltung erst durch dieses Gesetz ans Licht gekommen, wie Doris Renk uns anhand von einigen sehr bekannten und konkreten Beispielen zeigt.
19: Das IFG, das Informationsfreiheitsgesetz, gibt seit fast 20 Jahren allen Bürgerinnen und Bürgern, Unternehmen und Organisationen das Recht, Informationen von Bundesbehörden anzufordern und das ohne ein besonderes Interesse nachweisen zu müssen.
20: Das IFG ist im Grunde ein großes Versprechen. Ihr als Bürger dürft uns als Behörden, als Verwaltung bei unserer Arbeit über die Schulter blicken,
19: sagt Sven Becker, Investigativjournalist für den Spiegel. Er recherchiert zu Themen wie Lobbyismus und Korruption. Korruption und nutzt das IFG regelmäßig, so wie viele seiner Kollegen und Transparenzplattformen wie Frag den Staat, Abgeordnetenwatch oder Lobby Control. Immer wieder konnten so politische Missstände und Fehltritte aufgedeckt werden.
3: Die Maskenaffäre von Jens Spahn, die Verbindungen von Katharina Reiche zur Gaslobby, Fördermittelaffären der CDU oder Cum-Ex bei Scholz. Viel davon wurde nur bekannt, weil es das sogenannte Informationsfreiheitsgesetz gibt,
19: sagt Grünen-Vorsitzende Franziska Brandner. Schauen wir uns ein paar Beispiele genauer an. Die Mautaffäre um den damaligen Bundesverkehrsminister Andreas Scheuer etwa.
21: Das Gerechteste wäre mit der besten ökologischen Lenkungswirkung eine Pkw-Maut.
22: Für alle.
19: Unter anderem die Transparenzplattform Frag den Staat stellte auf Grundlage des IFG Anträge beim Bundesverkehrsministerium. Sie verlangte Einsicht in verschiedene Dokumente, insbesondere die Verträge mit den Betreiberfirmen. Diese Dokumente zeigten, dass Verkehrsminister Andreas Scheuer die Verträge bereits unterschrieben hatte, bevor der Europäische Gerichtshof entschieden hatte, ob die Pkw-Maut überhaupt rechtmäßig ist. Außerdem wurde bekannt, dass im Ministerium schon früh vor hohen Schadenersatzforderungen gewarnt worden war, falls die Maut vor Gericht scheitern sollte. Der Schadenersatz wurde dann tatsächlich fällig, nachdem die Maut für rechtswidrig erklärt wurde. 243 Millionen Euro plus später nochmal 27 Millionen musste der Bund den Betreiberfirmen zahlen. Ein weiteres Beispiel, die Maskenaffäre um den ehemaligen Gesundheitsminister Jens Spahn.
23: Es war Wild West und ja, in der damaligen Zeit haben wir nicht nach Vergaberecht Masken beschafft.
19: Erst durch hunderte IFG-Anträge, durch Medien- und Transparenzinitiativen musste das Gesundheitsministerium die Akten öffnen. Die Papiere enthüllten zum einen die geheimen Listen der Unionsabgeordneten, die für millionenschwere Maskendeals privat abkassiert hatten. Außerdem zeigten die Dokumente, dass Ex-Minister Spahn die Warnungen seiner eigenen Fachabteilung ignoriert hatte und das teure Geschenk von FFP2-Masken für alle über 60 anordnete.
4: Also viele prominente Fälle, die durch das Informationsfreiheitsgesetz aufgedeckt wurden. Die Bundesregierung will das in Zukunft schwerer machen, ein Beitrag von Doris Renk. Und jetzt eine Verkehrsmeldung. Achtung, Falschfahrer auf der A45 Dortmund-Hagen zwischen Kreuz Dortmund-West und Westhofener Kreuz. Kommt Ihnen ein Falschfahrer entgegen, fahren Sie bitte äußerst rechts und überholen Sie nicht. An dieser Stelle nochmal die A45 Dortmund-Hagen. Da kommt Ihnen zwischen Kreuz Dortmund-West und Westhofener Kreuz ein Falschfahrer entgegen. Vorsicht bitte in beiden Richtungen.
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4: Heute vor 50 Jahren wurde im Landkreis Hildesheim eine echte Hollywood-Größe geboren. Diane Heidkrüger, Sie kennen sie wahrscheinlich eher unter dem Namen Diane Krüger. Oliver Rustemeyer zeichnet ihn nach, den Weg Krügers aus der niedersächsischen Provinz bis nach Hollywood.
24: Ich dachte immer, um Schauspieler zu sein, muss man in einer künstlichen Familie geboren sein, in einer Großstadt leben, man wird entdeckt. Ich weiß nicht, wie man Schauspieler wird. Ich komme aus Algermissen, also...
25: Algermissen? Landkreis Hildesheim, Niedersachsen. Keine 10.000 Einwohner in den 80er Jahren. Das nächste Kino, 25 Kilometer entfernt. Hollywood, unerreichbar. Diane Heidkrüger, ballettbegeisterte Tochter eines Computerspezialisten und einer Bankangestellten, schafft es nach London. Mit 11 Jahren in den Sommerferien zur Royal Ballet School. Doch ihr Traum von der Prima Ballerina platzt. Auf jeden Fall will sie weiter etwas Künstlerisches machen.
26: Der größte Gefallen, den meine Mama mir gemacht hat, mit 15 hat sie mir gesagt, du darfst mit der Schule aufhören, ich vertraue dir, du kannst weggehen, um Model zu werden.
25: Mit 15 gewinnt Heidkrüger einen Modelwettbewerb und zieht nach Paris, arbeitet für Chanel und Dior auf dem Laufsteg und zitiert die Titelseiten von Vogue und Cosmopolitan. In Frankreich erhält sie erste Filmangebote. Dann holt Regisseur Wolfgang Petersen sie nach Hollywood. Sie spielt die schönste Frau der Antike, Helena, im Historienfilm Troja von 2004 an der Seite von Brad Pitt und Orlando Bloom.
27: Spiel nicht mit mir.
28: Wenn du mitkommst, sind wir nirgends sicher. Die Götter werden uns verfluchen.
25: Aus Diane Heidkrüger wird in Hollywood Diane Krüger.
24: Ich habe fast 5 Jahre in Amerika gelebt und es ging mir einfach auf die Nerven, jedes Mal meinen Namen zu buchstabieren. Und jetzt sage ich einfach nur, it's like Freddy, Freddy Krüger.
25: In Quentin Tarantinos Nazi-Farce Inglourious Basterds spricht sie, passend zur Rolle, Englisch mit betont deutschem Akzent.
29: The British officer blew his German act and the Gestapo major saw it.
0: I can see that the Nazis being there must look odd.
25: Anders als ihre Landsleute Marlene Dietrich, Elke Sommer oder Udo Kier, die auch in Hollywood Karriere machten, erhält Diane Kruger erst lange nach ihrem weltweiten Durchbruch Rollenangebote aus der Heimat. Für den Streifen Amrum muss sie Friesisch lernen.
0: Was will du?
5: Wieder für dich arbeiten.
0: Hau auf!
25: Bei den Filmfestspielen von Cannes hat sie auch schon gewonnen.
6: Diane Kruger.
25: Und als erste Deutsche die Auftaktzeremonie moderiert.
8: Ça fait 60 ans déjà que nous avons rendez-vous chaque année au mois de mai avec le cinéma du monde.
9: Ich entschuldige mich gleich vornab für mein Deutsch. Ich spreche selten Deutsch und manchmal fehlen mir so die Worte. Nicht mit Absicht.
10: Wissen Sie, ich bin sehr introvertiert. Ich hätte viele Sachen in diesem Film von einer Standfrau machen lassen hätte können. Das war kein Deutsch jetzt, oder?
25: Ach, egal. Am 15. Juli 1976 kam Diane Kruger als Diane Heidkrüger in Algermissen, Landkreis Hildesheim, zur Welt. Heute vor 50 Jahren.
4: Der Stichtag von Oliver Rustemeier.
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11: Mit Mads Nicholson. Der erste WM-Finalist steht fest. Und er kommt aus Spanien. Spanien hat das Duell gegen Frankreich im Halbfinale der WM in den USA gewonnen. Mit 2-0. Jens-Jörg Rieck berichtet aus Dallas.
12: Spanien steht im Finale in New York und das hochverdient, denn die Franzosen sind in diesem Halbfinale nie an ihr eigentliches Leistungsvermögen herangekommen. Die Mannschaft von De La Fuente beherrschte die erste und die zweite Halbzeit, hatte die besseren Abschlüsse und hatte in jeder Hälfte einen Torschützen. Mikel Oyarzabal mit dem 1-0 der Führung in der 22. Minute vorausgegangen. Ein Foul von Digne an Lamine Jamal, der heute sehr, sehr stark spielt. In der zweiten Halbzeit dann das 0-2, fast schon das Aus. Pedro Porro nach einem schönen Angriff, der inszeniert wurde von Dani Olmo. Die Spanier in fast allen Mannschaftsteilen besser, setzten sich sehr souverän und hochverdient durch und spielen das Finale von New York.
11: Im Finale geht's dann am Sonntag gegen England oder Argentinien. Das zweite Halbfinale wird ebenfalls um 21 Uhr deutscher Zeit angepfiffen in Atlanta. 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
27: Das andere Spiel ist aus meiner Sicht wirklich total offen. England hat eigentlich die bessere Gruppe. Argentinien spielt mit Weltmeistern von 2022 durchgehend, hat aber immer noch den Hunger. Vielleicht ist der ein oder andere Spieler 2-3 Jahre zu alt, als dass er auf dem gleichen Level spielen kann. Ich glaube trotzdem noch, dass Argentinien sich durchsetzen kann gegen England, weil die mich zuletzt auch nicht 100% überzeugt haben.
11: Sollte aber England diese Partie gewinnen, würde es im WM-Finale dieselbe Paarung wie im EM-Finale vor 2 Jahren geben, Spanien gegen England, damals mit dem besseren Ende in Deutschland für die Spanier. Die Funktionäre des Deutschen Fußballbundes haben offensichtlich einen großen Schritt in Sachen Trainersuche gemacht. Wie die deutsche Presseagentur berichtet, hat sich der DFB mit Red Bull geeinigt. In München haben sich Vertreter beider Seiten getroffen, um über einen Wechsel von Jürgen Klopp zu verhandeln. Details zur Einigung sind nicht bekannt geworden. Vor einer offiziellen Verkündung des neuen Bundestrainerjobs für Jürgen Klopp müssten nur noch die DFB-Gremien zustimmen. Bei der Tour de France hat gerade erst die 2. von 3 Wochen begonnen. Und trotzdem ist spätestens seit dieser 10. Etappe klar, dass der große Favorit im Grunde unschlagbar ist. Der Slowene Tadej Pogacar hat am französischen Nationalfeiertag die Etappe im Zentralmassiv gewonnen. Mit einer echten Ansage in Richtung seiner Konkurrenten. Steffen Gahr berichtet aus Frankreich.
29: Er wollte was gut machen und er machte was gut. Vor 2 Jahren hatte Tadej Pogacar in Le Lioran gegen Jonas Vingegaard eine schwere Niederlage einstecken müssen. Jetzt schlug der Slowene zurück. Und wie? Gut 15 Kilometer vor dem Ziel, am vorletzten Anstieg des Tages, attackierte der Mann im gelben Trikot. Noch vor dem Gipfel holte Pogacar den letzten Ausreißer ein und dann raste er alleine Richtung Ziel. In der Skistation von Le Lioran fuhr Pogacar souverän als Solist über die Ziellinie. 30 Sekunden vor Red Bull Co-Kapitän Remco Evenepoel. Florian Lipowitz wurde Tagesvierter. In der Gesamtwertung verbesserte sich der Leichinger damit auf Platz 6. Bis zum Podium sind es weiter nur gut 30 Sekunden. Tadej Pogacar aber überragt alle. Mehr als 3,5 Minuten beträgt sein Vorsprung jetzt in der Gesamtwertung. Der Slowene ist auf dem Weg zum 5. Toursieg kaum mehr aufzuhalten.
11: Auf der 11. Etappe dürfen wieder die Sprinter auf eine der wenigen Massenankünfte hoffen. Knapp 160 Kilometer stehen an, fast ausschließlich über flaches Terrain.
4: Das war der Sport in dieser Stunde mit Mads Nicholson und jetzt alles Wichtige, was sonst passiert ist, im Überblick.
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1: Um 1.30 Uhr mit Katja Kindermann. Bundeskanzler Merz hat auf der zentralen Gedenkveranstaltung zum 5. Jahrestag der Flutkatastrophe im Ahrtal an die Opfer erinnert. Die Bilder der schrecklichen Flut zeigten, wie verwundbar und verletzlich die Menschen seien, sagte Merz. Aus Mainz Thomas Nettelmann.
5: Der Bundeskanzler dankte den vielen Helfern. Sie hätten Unglaubliches geleistet, auch unter Einsatz ihres Lebens. Es habe eine bedingungslose Hilfsbereitschaft gegeben. Der rheinland-pfälzische Ministerpräsident Schnieder hatte in seiner Rede die Bürger im Ahrtal um Entschuldigung gebeten. Der Staat habe versagt, sagte Schnieder. Es sei das Versprechen und die Zusage des Staates, seine Bürgerinnen und Bürger zu schützen. Dieses Versprechen wurde nach den Worten Schnieders nicht eingehalten. Bei der Flut waren allein in Rheinland-Pfalz 136 Menschen ums Leben gekommen. 49 Todesopfer gab es in Nordrhein-Westfalen.
1: Das US-Militär hat erneut den Iran angegriffen. Das zuständige Regionalkommando nannte als Ziel, die Möglichkeiten Teherans weiter zu schwächen, die Handelsschifffahrt in der Straße von Hormus zu attackieren. Aus der Nachrichtenredaktion Katrin Kahlke.
6: Zudem sollte die Seeblockade gegen iranische Häfen und Küstengebiete wieder beginnen, hieß es von Seiten des US-Militärs weiter. Präsident Trump hatte die Waffenruhe mit dem Iran vergangene Woche für beendet erklärt. Zugleich verlangte der US-Präsident, allen anderen Ländern solle ein fairer und offener Zugang durch die Meerenge möglich sein. Die USA hatten während des Irankriegs bereits von Mitte April an eine solche Seeblockade durchgesetzt, diese im Zuge des Rahmenabkommens mit Teheran aber Mitte Juni zunächst aufgehoben.
1: In Würzburg gibt es nach Angaben der Polizei eine Bedrohungslage. Dort soll ein Mann mit einer Waffe auf ein Haus geschossen haben. Der Bereich in den Stadtteilen Dürbach-Au und Unterdürbach sei weiträumig abgesperrt. Die Menschen sollten die Stadtteile unbedingt meiden und auch keine Anhalter mit dem Auto mitnehmen. Verletzte und Tote gibt es bis jetzt aber nicht, betont die Polizei. Sie sucht mit einem Großaufgebot nach dem verdächtigen Mann. Er soll eine schwarze Jacke mit Kapuze und eine weiße Hose tragen. Spanien hat bei der Fußball-Weltmeisterschaft das Finale erreicht. Das Team setzte sich im ersten Halbfinale gegen Frankreich mit 2:0 durch. Der Finalgegner der Spanier wird heute Abend zwischen England und Argentinien ermittelt. Das Finale findet dann am Sonntagabend statt. Und das Wetter in Deutschland. Meist trocken, im Süden letzte Schauer und Gewitter. Tiefstwerte 21 bis 10 Grad. Tagsüber oft freundlich, im Süden Wolken, Schauer und teilweise kräftige Gewitter. Höchstwerte 23 Grad auf den Nordseeinseln bis 33 Grad in Hessen. Am Donnerstag viel Sonne, Richtung Westen einzelne Schauer und Gewitter, 24 bis 34 Grad. Und am Freitag teilweise kräftige Schauer und Gewitter, 23 bis 30 Grad. Das waren die Nachrichten.
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4: Und zunächst mal eine Entwarnung auf der A45 Dortmund-Hagen. Kein Falschfahrer mehr unterwegs zwischen dem Kreuz Dortmund-West und Westhofener Kreuz. Dann der Blick auf die Straßen. Die A2 Berlin Richtung Hannover zwischen Braunschweig, Watenbüttel und Hämeler Wald. Aktuell 2 Kilometer Stau wegen Bergungsarbeiten. Die A3 Linz Richtung Passau ist zwischen Grenzübergang Suben und Passau Süd wegen Bergungsarbeiten gesperrt. Dadurch staut es sich hier. Die A3 Passau Richtung Linz ist zwischen Passau Süd und Pocking nach einem Unfall gesperrt. Und eine Meldung haben wir noch von der A96 Lindau Richtung München. Der Kohlbergtunnel ist gesperrt. Eine Umleitung ist hier eingerichtet. Das war es. Ihnen weiterhin eine gute Fahrt durch diese Nacht.
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4: Mit Max Seib, schön, dass Sie dabei sind. Es ist eine schwere Entscheidung für die Betroffenen ebenso wie für ihre Angehörigen. Es geht um die Entscheidung, in ein Pflegeheim zu ziehen. Da gibt es natürlich den emotionalen Aspekt, dass man sich verabschieden muss vom alten Zuhause, in dem man möglicherweise Jahrzehnte gelebt hat. Es gibt aber auch die finanzielle Dimension, denn ein Platz in einem Pflegeheim, der wird immer teurer. Birte Sönnigsen berichtet.
7: Im Schnitt sind es rund 3.350 Euro, die Pflegebedürftige im ersten Jahr im Pflegeheim selbst zahlen müssen. Das sind nochmal rund 250 Euro mehr als im vergangenen Jahr. Wie viel jemand zahlen muss, das hängt eben unter anderem vom Pflegegrad ab und wie lange jemand im Pflegeheim ist und auch in welchem Bundesland er lebt. In allen Bundesländern ist es teurer geworden, aber es gibt große regionale Unterschiede. Am meisten müssen die Menschen in Bremen bezahlen. Hier sind Bayerns im Schnitt mehr als 3.700 Euro. Am wenigsten ist es in Sachsen-Anhalt. Der Unterschied zwischen dem teuersten und dem günstigsten Bundesland, der liegt bei rund 800 Euro im Monat, die Pflegebedürftige eben mehr oder weniger zahlen müssen. Das hat verschiedene Ursachen. Das liegt zum einen an den sogenannten Investitionskosten. Also wenn ein Pflegeheim umgebaut, renoviert wird, an diesen Kosten müssen sich die Bundesländer beteiligen. Die machen das aber in ganz unterschiedlichem Umfang. Und je nachdem landet dann eben auch mehr oder weniger von diesen, ich sag mal, Umbaukosten auf den Rechnungen der Pflegebedürftigen. Ein anderer Punkt ist das Personal. Es gibt zwar inzwischen Empfehlungen und Vorgaben, wie viele Pflegekräfte es pro Pflegeheimbewohner geben soll. Aber bis da Standards umgesetzt sind, das dauert, das kann also noch variieren. Grundsätzlich lässt sich sagen, mehr Personal ist natürlich gut für die Pflegebedürftigen, aber das kostet natürlich auch eine Menge Geld. In den Pflegeeinrichtungen machen die Löhne einen Großteil der Kosten aus. Fachleute sprechen davon teilweise 70-80% der Kosten. Hinzu kommt, dass vieles teurer geworden ist, zum Beispiel auch Lebensmittel- oder Energiekosten. Das trifft natürlich auch Pflegeheime und damit am Ende auch die Pflegebedürftigen. Die Bundesregierung arbeitet gerade an einer Pflegereform, denn die Pflegekassen haben genauso wie die Krankenkassen finanzielle Probleme. Die Bundesgesundheitsministerin Nina Wagen, die hat einen Vorschlag gemacht, auf den hat sich die Bundesregierung aber noch nicht einigen können. Der Vorschlag von Nina Wagen, der zielt darauf ab, dass die Beiträge für die Pflegeversicherung nicht immer weiter steigen. Er würde aber auch dazu führen, dass die Kosten fürs Pflegeheim, die die Bewohner selbst zahlen müssen, noch weiter steigen. Geplant ist nämlich, dass Zuschüsse der Pflegeversicherung für Pflegebedürftige im Heim erst später als bisher gezahlt werden sollen. Schon jetzt ist es aber so, dass viele die Kosten fürs Heim nicht mehr selbst zahlen können. Dann springen die Sozialämter ein. Schon jetzt ist es so, dass rund 40% der Bewohner auf die sogenannte Hilfe zur Pflege angewiesen sind.
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4: Exportweltmeister. Diesen Titel hatte Deutschland in den 2000er Jahren ja noch inne. Mittlerweile ist die größte Exportnation der Welt aber eindeutig China. Und es scheint sich in der Volksrepublik etwas zu verändern. Der Yuan, die eigene Währung, hat ihren Wert zuletzt deutlich gesteigert. Das kommt überraschend, denn der billige Yuan hatte jahrelang dafür gesorgt, dass chinesische Produkte auf dem Weltmarkt besonders günstig waren. Sehr zum Ärger unter anderem der Bundesregierung. Alfred Schmidt berichtet.
3: Bundeskanzler Friedrich Merz kritisiert sehr deutlich, dass Chinas Währung, der Yuan, unterbewertet ist und dadurch auch die deutsche Wirtschaft leidet. Denn ein schwacher Yuan macht Chinas Produkte im Ausland billiger als die deutschen. Merz prangert an, dass die chinesische Währung künstlich um 20-30% niedriger bewertet wird, als die tatsächlichen Wirtschaftsdaten Chinas das nahelegen würden, um chinesischen Produkten damit unfaire Handelsvorteile zu verschaffen. Beim EU-Gipfel in Brüssel im Juni fordert Merz konkrete Verhandlungen mit der kommunistischen Führung in Peking, um wettbewerbsverzerrende Bedingungen, wie er sagt, zu korrigieren. Dazu gehören auch Subventionen, die dafür sorgen, dass die chinesische Konkurrenz preisgünstiger produzieren kann.
13: Und wenn das Ganze begleitet wird mit einer Währung, die nicht frei konvertierbar ist, die auch am Kapitalmarkt letztendlich nicht teilnimmt, weil der Kapitalmarkt für sich abgeschottet ist, dann sind das Wettbewerbsverzerrungen, die wir nicht einfach hinnehmen wollen. Darüber muss man auch dann offen sprechen.
3: Was Finanzmarktexperten allerdings auch feststellen, die chinesische Währung hat gegenüber dem Euro neuerdings spürbar aufgewertet, plus 8% innerhalb eines Jahres. Volker Hellmeier, Chefvolkswirt der Netfonds AG, sieht darin einen Beweis dafür, dass China immer weniger Anlass hat, seine Währung künstlich niedrig zu halten.
14: China hat das Interesse, und das wird auch in den 5-Jahresplänen immer wieder deutlich, sich stärker binnenwirtschaftlich aufzustellen, also mehr die Wachstum

0: auszubalancieren.
1: Ausgleichszölle sind deshalb ein probates Mittel, weil sie wieder einen fairen Wettbewerb, ein sogenanntes Level Playing Field herstellen sollen, indem sie die unfairen Teile sozusagen der chinesischen Niedrigpreise herausnehmen sollen, die entstehen, diese unfairen Teile durch Subventionen und durch eine unterbewertete Währung. Das soll ausgeglichen werden. Und da, wo China tatsächlich aus fairen Gründen uns intensiven Wettbewerb macht und billiger anbieten kann, mit dem müssen wir klarkommen. Ausgleichszölle haben also die Intention, wieder fairen Wettbewerb zu schaffen.
0: Die Wahrscheinlichkeit ist allerdings gering, dass Peking das ohne Gegenmaßnahmen akzeptieren würde. Denn der Export bleibt die wichtigste Säule der chinesischen Wirtschaft und Exporte laufen nun mal besser, wenn die Währung Produkte im Ausland billiger macht, und zwar weltweit.
2: Ein Beitrag von Alfred Schmidt. 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Umgestürzte Bäume, geflutete Tiefgaragen, zentimetergroße Hagelkörner, die runterkommen. Schwere Unwetter haben in der vergangenen Nacht in Teilen Norddeutschlands für Schäden in Millionenhöhe gesorgt. Zum Beispiel im niedersächsischen Heidenau. Dort gab es Löcher in Dächern und zerstörte Autoscheiben. Über den Tag danach berichtet Kai Rake.
3: Baufahrzeuge stehen im Ort, Dächer werden repariert und mit großen Plastikplanen abgedeckt. Das große Aufräumen nach dem extremen Hagel von gestern ist in vollem Gange. Auch bei Melanie Burmeister, die den Hagelschauer so erlebt hat.
4: Es war, als wenn Krieg ausgebrochen ist, wirklich. Es knallte nur noch überall und dann kam das Wasser rein und man wusste gar nicht, wo man zuerst hingucken sollte. Ja, dadurch, dass das Dach kaputt gegangen ist, und dann ist es ins Treppenhaus bei den Hotelgästen, alles rein. Auto habe ich einen Totalschaden hinten stehen. Also ich war wirklich schockiert noch Stunden danach.
3: Ein paar hundert Meter weiter kann man noch mehr Hagelschäden sehen. Bei einem Autohaus wurden rund 85 draußen stehende Autos beschädigt. Die riesigen Hagelkörner haben Windschutzscheiben zerspringen lassen. Einige Motorhauben und Karosserien sehen so aus, als hätte sich jemand mit einem Hammer an ihnen ausgetobt. Ein Mitarbeiter des Autohauses sagte achselzuckend, wie sollen wir diese Wagen noch als neuwertig verkaufen? Ausbeulen? Und auch viele Hausbesitzer in Heidenau telefonieren jetzt mit ihren Versicherungen, so wie Ulrike und Peter Port.
5: Unser Dach ist ein Sieb. Ja, und die Mieter müssen wir jetzt irgendwie unterbringen.
6: Wie wir gestern zu Hause waren, waren wir auf der Terrasse. Auch hier kommen auch so ein paar kleine Flocken runter. Ne? Und dann war alles ganz gut. Und eine halbe Stunde später riefen hier die Mieter von uns an und haben gesagt, bei uns steht alles unter Wasser. Die ganzen Lampen, alles kaputt. Das lief dann an den Lampen, ganzen Teppichboden, alles mussten wir rausreißen.
5: Und ich muss ganz großen Dank an die Sportler vom Tosteder Verein, die Handballer, die Frauen sind hergekommen mit ihren Partnern und haben uns geholfen, bis in die Nacht hinein. Das muss man auch mal sagen.
3: Unterdessen klingeln bei Dachdeckern und Zimmereibetrieben in der Region die Telefone ohne Pause. Auch Florian Stein ist jetzt mit seinen Kollegen vor Ort, um zu helfen. Sowas wie hier, sagt er, hat er noch nicht gesehen.
7: Wir haben sehr gut zu tun, ganz genau, ja. Ja, erstmal, wenn man nach Heidenau reinfährt, natürlich die ganzen zerstörten Wiesen und die ganze Ernte, die hin ist. Und dann sieht man schon die ersten Autos am Straßenrand, die komplett zerstört sind. Und dann auch die ganzen Dächer, die komplett halt hin sind. Ne? Sowas habe ich noch nie gesehen. Also das ist das erste Mal, dass ich sowas gesehen habe. Wir hatten uns heute schon mit den Kollegen unterhalten. Das kennt man aus anderen Ländern, aber nicht aus Deutschland.
3: Der massive Hagelschauer in Heidenau hat gestern Abend nur wenige Minuten gedauert. Aber diese Naturgewalt hat gereicht, um Millionenschäden anzurichten.
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2: Und da blicken wir jetzt nach Israel. Wenige Monate vor der nächsten Wahl hat das Parlament ein umstrittenes neues Gesetz dort verabschiedet. Der zentrale Punkt dabei, das Studium der Tora, also der wichtigsten heiligen Schrift im Judentum, wird festgelegt als grundlegender Wert des Staates und des jüdischen Volkes. Da steckt ein konkretes Vorhaben, ein konkretes Ansinnen dahinter. Da sind sich Opposition und Kritiker einig. Sie sagen, dass damit streng religiöse Männer auch weiterhin von der Wehrpflicht befreit werden sollen. Das oberste Gericht hatte dies zuvor gekippt. Julio Segador berichtet.
9: Es war eine emotionale Mammutsitzung tief in der Nacht. In der israelischen Knesset ist nach heftigen Debatten das sogenannte Tora-Grundgesetz verabschiedet worden. Eine Neuregelung, die das Fundament des Staates verschieben könnte. Die Abgeordneten stimmten mehrheitlich dafür, das Studium religiöser Texte offiziell zu einem, Zitat, Grundwert des jüdischen Volkes und des Staates Israel zu erklären. Für den religiös-nationalen Abgeordneten Moshe Salomon ein historischer Moment der Besinnung auf die eigenen Wurzeln. Das Tora-Studium ist ein

0: der Fundamente, auf denen das jüdische Volk seit Jahrtausenden aufgebaut ist. Die Tora hat uns und unser Erbe beschützt. Die Tora hat uns durch die verschiedenen Zeiten geführt, von den schwierigen Exilen der Vergangenheit über den Holocaust in Europa. Die Tora ist nicht nur ein Buch mit Gesetzen, sie ist unsere Identität, sie ist unsere Moral. Dort stehen unsere Werte. Doch hinter den pathetischen Worten über Identität und Moral verbirgt sich ein knallharter politischer Deal. Denn Israel besitzt bis heute keine geschriebene Verfassung. Stattdessen bestimmen sogenannte Grundgesetze den rechtlichen Rahmen des Landes. Indem das Tora-Studium nun in diesen Verfassungsrang aufrückt, bekommt es einen verfassungsrechtlich besonderen Status. Zwar wurde der Text in letzter Sekunde abgemildert, um eine direkte finanzielle Gleichstellung von Religionsschülern mit kämpfenden Soldaten zu verhindern, doch Rechtsexperten sind sich einig, der eigentliche Zweck des Gesetzes bleibt unberührt. Es soll den ultraorthodoxen Parteien eine juristische Handhabe bieten, um die Wehrpflicht junger Haredim dauerhaft und rechtssicher zu umgehen. Ein Privileg, das Israels oberstes Gericht zuvor gekippt hatte. Die Opposition reagierte im Plenarsaal mit blankem Entsetzen. Oppositionsführer Yair Lapid warf der Regierung von Ministerpräsident Netanyahu moralischen Bankrott vor. Das ist typisch für diese Koalition, dass sie die letzte Woche mit dem Blasphemiegesetz eröffnet. So beendet man also die Legislaturperiode, indem man den israelischen Soldaten ins Gesicht spuckt. Mit einem Ausverkauf der israelischen Wirtschaft, dem Ausverkauf der israelischen Sicherheit, dem Ausverkauf der israelischen Einheit. Besonders tief greift der Riss, weil Israel sich in einer der schwersten Sicherheitskrisen seiner Geschichte befindet. Während Wehrpflichtige und Reservisten monatelang an den Fronten kämpfen, bleiben Zehntausende ultraorthodoxe Männer vom Dienst an der Waffe befreit. Dass dieses Gesetz unter dem Deckmantel des Judentums beschlossen wurde, empört auch säkulare Nationalisten zutiefst. Avigdor Liebermann von der Partei Israel Beitenu attackierte die religiösen Fraktionen scharf. Es gibt keinerlei Verbindung zwischen dem Judentum und der Achtung der Tora und des Gesetzes. Das ist nichts als Blasphemie. Es gibt keinerlei Gemeinsamkeiten zwischen dem Judentum und all dem, was in diesem Haus geschieht. Woher nehmen Sie die Überzeugung, dass es einem Juden verboten sei, Krieger zu sein? Das neue Grundgesetz ist ein massives Zugeständnis vom Premierminister Benjamin Netanyahu, der der Abstimmung selbst fernblieb, an seine ultraorthodoxen Koalitionspartner. Doch der Preis dafür ist hoch. Mit der Erhebung des Tora-Studiums in den Verfassungsrang vertieft die Regierung den Graben zwischen säkularen Steuerzahlern und streng religiösen Studenten mitten in einer existenziellen Sicherheitskrise des Landes.
1: Ein Beitrag von Julio Segador. Und von Israel schauen wir jetzt nach Großbritannien und auf eines der bekanntesten Wahrzeichen von London, Big Ben, die berühmte Glocke im Uhrenturm, und direkt daneben der Westminster Palace. Dabei ist der Westminster Palace nicht nur ein Touristenspot, sondern auch das Machtzentrum Großbritanniens, denn beide Kammern des britischen Parlaments befinden sich eben dort. Ein besonderer, ein historischer Ort also, der aber mittlerweile in einem ähnlichen Zustand ist wie die letzten britischen Regierungen, deutlicher formuliert ein Sanierungsfall mit abbröckelnder Fassade, teils kaputter Heizung und einer Mäuseplage. Jetzt liegen Vorschläge auf dem Tisch, wie der Westminster Palace wieder in Schuss gebracht werden könnte. Aus London, Christoph Prössl.
2: Der Palace of Westminster ist ein traditionsreicher Ort. Jeder Stein erzählt eine Geschichte. Hier tagt das Parlament und hier trägt der König das Regierungsprogramm vor, zuletzt im Mai dieses Jahres.
3: My government will respond to this world with strength and aim to create a country that is fair for all.
2: Es ist ein bedeutender Moment der britischen Demokratie, eingebettet in den goldenen Glanz der Monarchie. Charles III. Trägt Krone, er sitzt auf einem Thron, mehr Prunk geht fast nicht. Doch in diesem Gebäude liegen Prunk und Verfall nah beieinander. Der Palace of Westminster ist zwischen 1840 und 1870 erbaut worden. Damals gab es noch nicht einmal elektrisches Licht, was viel aussagt über den technischen Stand dieser Immobilie. Das Gebäude hat 1100 Räume. Die Parlamentsverwaltung gibt jede Woche 1,7 Millionen Euro für Reparaturen aus. Anschaulich wird das im Kellergeschoss. Andy Piper vom Renovierungsteam führt durch das sogenannte U-Boot, einen langen Gang, in dem zahlreiche Leitungen und Rohre verbaut sind. Hier sehen wir, wie komplex das Ganze ist. Wir haben hier Wasserdampf, Gas, Hochspannungsleitungen. Wir haben hier Hochdruckwasserleitungen zur Feuerbekämpfung. Das ist wirklich ein Gestrüpp. Alle paar Jahre sind neue Leitungen und Kabel dazugekommen. Die uralten Heizungsrohre mussten durch neue ersetzt werden. Es kamen Leitungen für die Brandbekämpfung dazu, Strippen für die Telekommunikation, Internet. Mittlerweile wird der Platz knapp, sagt Andy Piper. Bei einer Renovierung müssten alle alten Leitungen rausgenommen werden, bevor neue verlegt werden. In einigen Bereichen des Parlamentsgebäudes ist im Winter auch schon die Heizung ausgefallen. Es gibt auch schon Probleme mit der Abwasserentsorgung. Auch die Mäuse lieben das historische Gemäuer. Manchmal zeigen sie sich sogar beim Interview, wie im Büro von Kemi Badenoch, als die Oppositionsführerin dem Fernsehsender ITV ein Interview gab. In 19 Fällen stürzten Steine von der Fassade herab. Verletzt wurde zum Glück niemand. Längst ist klar, es muss gehandelt werden. Ein Parlamentsausschuss hat gemeinsam mit Experten Optionen für eine mögliche Renovierung erarbeitet. Die Abgeordnete der Liberaldemokraten Mary Goldman drängt auf eine Entscheidung. Das ist schwierig für die Abgeordneten. Viele haben ein Problem damit, weil es Milliarden kostet. Aber da gibt es keine Option, bei der keine Kosten entstehen. Die Renovierung aufzuschieben, würde alles nur noch viel teurer machen.
1: Christoph Preußel über den renovierungsbedürftigen Westminster Palace in London.
4: Kultur.
1: Es ist ein beeindruckendes Pensum. Seit mehr als 50 Jahren veröffentlicht der Autor Gerhard Köpf nahezu jedes Jahr ein neues Buch und hat für diese Werke auch schon etliche Auszeichnungen bekommen. Jetzt ist sein neuester Roman mit dem Titel Notenblätter eines Hotelpianisten herausgekommen. Annemarie Stoltenberg hat das Buch gelesen.
5: Der Text verströmt einen ganz eigenen Sound, schon mit der Nennung des musikalischen Repertoires. Das sind Namen wie Gershwin, Cole Porter, Duke Ellington oder Glenn Miller. Gerhard Köpf gelingt eine Mischung aus Heiterkeit und Melancholie, Zartheit und drastischen Ereignissen, Liebeleien und abgrundtiefer Einsamkeit. Der Lebensbericht eines Barpianisten, der selbst immer im Hintergrund bleibt, ist auch ein Ritt durch die Zeitläufe des 20. Jahrhunderts. Es beginnt in den 20er Jahren, als der Ich-Erzähler in einem bayerischen Kloster von Nonnen großgezogen wird und dann in einem etwas holperigen Lebenslauf startet, nach Paris geht und während des Krieges in amerikanische Gefangenschaft gerät. Wie Erinnerungen es so an sich haben, spulen sie sich nicht chronologisch ab, sondern in Sprüngen. Später wird er das Ambiente eines Barpianisten in Luxushotels genießen.
6: So betritt man das Grand Hotel Herzog Marx und fühlt sich sogleich somewhere over the rainbow. Das Hotel ist die passende Umgebung für einen Barpianisten. Geschmackvoll, kostbar und üppig in der Ausstattung. Unübertrefflich im Klang. Ein autarker Planet. Viele unermüdliche Hände müssen ebenso diskret wie geschmeidig ineinander greifen, bis diese Komplexität nach außen hin geräuschlos arbeitet und der Gast sich rundum wohlfühlen kann.
5: Ob die Gäste sich tatsächlich wohlfühlen, hängt eben auch vom Pianisten ab. Durch Zufall lernt der Ich-Erzähler einen berühmten Barpianisten kennen. Jimmy Schott bittet ihn, im Paris der Nachkriegszeit, nachdem er aus amerikanischer Gefangenschaft zurückgekehrt ist, die Urlaubsvertretung in Harry's New York Bar zu übernehmen, wo die intellektuellen Stars von Paris einkehren. Hemingway, Fitzgerald, der Herzog von Windsor, die Rothschilds, Rita Hayworth oder Sidney Bechet. Einen so exquisiten Zuhörerkreis bietet ihm nun sein großes Vorbild, sein Lehrmeister.
6: Jimmy Schott hat mir erklärt, was einen guten Barpianisten ausmacht. Musik sei ein Instrument der Macht. Wir müssen Wolkenschieber sein und die dunklen Wolken der Gäste vertreiben, die sich in einem Gemütstief befinden. Für einen Barpianisten jedoch sei es verhältnismäßig einfach, weil die Musik ein großes Potenzial zum Glücklichsein beinhalte. Nur ein mit sich im Reinen befindlicher Barpianist könne seine Zuhörer und sich selbst glücklich machen, weswegen er, Jimmy, stets darauf geachtet habe, seine innere Balance nicht zu verlieren, auch wenn gelegentlich die Lebensdornen in die Schutzhülle gestochen hätten, die er um sich aufgebaut habe.
5: Der Clou dieser Musikerbiografie ist, dass der Held keine Noten lesen kann, sondern über ein erstaunliches Repertoiregedächtnis und Gespür für Improvisationen und Übergänge verfügt. Mit Gerhard Köpfs Roman bereisen wir einige der legendären Grand Hotels Europas und stellen wehmütig fest, wie reich Kultur früher war. Köpf erinnert auch an den unvergessenen Gregor von Rizzori, dieser sprühend bizarre Erzähler von maghrebinischen Geschichten, den man zur ersten Mannschaft des Nordwestdeutschen Rundfunks zählen darf. Schwarz-weiße Tasten sind auf dem Umschlag dieses auch handwerklich wunderbar ausgestatteten Buches mit einem ebenholzfarbenen Lesebändchen.
1: Annemarie Stoltenberg über das neue Buch von Gerhard Köpf, Notenblätter eines Hotelpianisten.
4: Standpunkte.
1: 5 Jahre ist die Flutkatastrophe im Westen Deutschlands her. Besonders betroffen war damals das Ahrtal in Rheinland-Pfalz. Starkregen hatte die Ahr in einen reißenden Strom verwandelt, stellenweise mit Wasserständen von mehr als 7 Metern. Die Schäden, die waren damals verheerend. Insgesamt kamen bei dem Hochwasser in Deutschland nach offiziellen Angaben mehr als 180 Menschen ums Leben. Heike Liesmann vom Hessischen Rundfunk mahnt in ihrem Kommentar in den ARD-Tagesthemen, so ein Extremwetterereignis wird wieder passieren.
7: Welche Regionen dann betroffen sein werden, wir wissen es nicht. Das Recht auf ein Dach über dem Kopf, das Recht auf Leben, das Recht auf Gesundheit. Der Klimawandel setzt fundamentale Menschenrechte außer Kraft. Das sagt die Klimaforscherin und Physikerin Friederike Otto. Und sie hat recht. Die Menschen im Ahrtal haben es heute vor genau 5 Jahren bitter erfahren. Die Menschen in Valencia vor 2 Jahren ebenso. Mit jedem Zehntel Grad fortschreitender Erderwärmung wird es mehr Wasser in der Luft geben und vermutlich auch mehr Tote bei solchen Sturzfluten. Was können wir tun? Menschen früher und besser zu warnen, ist eine große Lehre aus der Ahrtal-Katastrophe. Extremwetter verhindern können Frühwarnsysteme aber nicht. Katastrophenpläne, Versickerungsflächen, Entsiegelung, Hochwasserschutz. Das ist alles wichtig und gut. Aber Klimaanpassung allein wird uns nicht reichen. Nur konsequenter Klimaschutz verhindert eine weitere Aufheizung der Erde. Dass die Politik uns gerade ermutigt, einfach weiter Gas, Öl und Kohle zu verbrennen, ist im Grunde Selbstmord.
1: Die Meinung von Heike Liesmann vom Hessischen Rundfunk. Die Taz aus Berlin geht bei der Frage nach den Konsequenzen aus der Flutkatastrophe mit der Bundesregierung hart ins Gericht.
8: Die Anti-Klimapolitik von Schwarz-Rot ist auch vor diesem Hintergrund ein Hohn. Das Abwürgen des klimafreundlichen Heizungsaustauschs, geplante Hürden für die Energiewende, das angekündigte Stopfen von Haushaltslöchern mit Geld aus dem Klima- und Transformationsfonds des Bundes. Die Regierung von Bundeskanzler Friedrich Merz von der CDU sieht es nicht als Priorität, derartiges Unglück in Zukunft abzuwenden.
1: Der Wiederaufbau allein reiche nicht aus, kommentiert die Süddeutsche Zeitung, denn die nächste Flut, die werde sicher kommen.
8: Es braucht schlüssige Konzepte, um eine neue Flutkatastrophe zu verhindern. Etwa Flächen, auf denen Wasser versickern kann. Wälder, die Wasser besser aufhalten. Mindestens 17 Regenrückhaltebecken wären nötig, um ein Hochwasser wie das vor 5 Jahren zu verhindern. Gebaut ist davon noch keines. Dass die meisten Häuser, wenn auch mit Auflagen, an denselben Stellen wieder aufgebaut wurden, besorgt Experten ebenfalls. Ihr Fazit: Wenn heute wieder eine Flut wie 2021 käme, wären die Auswirkungen ähnlich.
1: Die Pforzheimer Zeitung kritisiert ebenfalls, dass längst nicht alle notwendigen Maßnahmen ergriffen worden seien.
8: Vieles ist gelungen seit der großen Katastrophe, manches besser als erwartet. Aber dass dringend benötigte Rückhaltebecken oder andere präventive Maßnahmen nicht aus diesen Mitteln finanziert werden dürfen, wirkt angesichts wachsender Risiken durch Extremwetter weltfremd. Erinnern heißt deshalb mehr als Kränze niederzulegen und Dankesworte zu sprechen. Es heißt auch, alles zu tun, damit sich ein solcher Horror nicht wiederholen kann.
1: Die Solidarität mit den betroffenen Menschen und was daraus an Stärke erwachsen ist, daran erinnert der Schleswig-Holsteinische Zeitungsverlag SHZ.
8: Die Rheinland-Pfälzer haben gezeigt, was Wille und Kraft vermögen können. Ohne die Welle der Hilfsbereitschaft von Menschen aus der Region und dem ganzen Land wäre das nicht möglich gewesen. Ein Blick auf die betroffenen Orte führt vor Augen, was Zusammenhalt und Gemeinschaft bewegen können. Das ist ein unfassbar starkes Zeichen in diesen Zeiten.
1: Das waren die Standpunkte, zusammengestellt von Volker Damm. Und das war auch der erste Teil der ARD-Infonacht heute. Ich bin Max Seibsack an dieser Stelle schon einmal. Vielen Dank fürs Zuhören. Hier übernimmt jetzt mein Kollege Sven Hasenclever und bringt Sie weiter bestens informiert durch diese Nacht. Gleich nach den Nachrichten blickt er auf die Eskalation zwischen dem Iran und den USA mit Einschätzungen unserer US-Korrespondentin. Jetzt aber erst einmal das Wichtigste im Überblick.
4: 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Die Nachrichten mit Marat Hellmann. Guten Morgen. Die Polizei im bayerischen Würzburg ist seit dem Abend im Großeinsatz. Sie sucht einen Mann mit einer Schusswaffe. Zu den Hintergründen aus Würzburg, Christiane Scherm für WDR aktuell.
9: Um kurz vor 8:30 haben mehrere Menschen den Notruf abgesetzt und von Schüssen im Würzburger Stadtteil Unterdürbach berichtet. Die Polizei ist mit einem Großaufgebot angerückt, mit Streifen aus ganz Unterfranken, mit Bundes- und Bereitschaftspolizei, Spürhunden, einer Drohne und einem Hubschrauber. Bis jetzt konnte die Polizei den Mann nicht finden. Wer ihn erkennt, sollte ihn auf keinen Fall ansprechen, sondern den Notruf wählen, so die Polizei. Sie bittet außerdem um Hinweise aus der Bevölkerung. Zu den Hintergründen oder einem möglichen Motiv kann die Polizei noch keine Angaben machen. Dazu ermittelt die Kriminalpolizei Würzburg.
4: Die NRW-Landesregierung will nächstes Jahr 5 Milliarden Euro neue Schulden machen, so viel wie seit Jahren nicht. Grund sind laut Finanzminister Obtendrenk niedrigere Steuereinnahmen, höhere Tarifabschlüsse und steigende Energiepreise. Insgesamt will die Landesregierung gut 115 Milliarden Euro ausgeben. Spanien steht als erste Mannschaft im Endspiel der Fußball-Weltmeisterschaft. Der Europameister gewann im ersten Halbfinale gegen Frankreich mit 2:0. Im zweiten Halbfinale heute Abend spielt England gegen Argentinien. Das Finale der Fußball-WM ist am Sonntag. In New York hat ein Unbekannter einen T-Rex für insgesamt fast 50 Millionen Dollar ersteigert. So viel hat noch nie jemand für einen Dinosaurier bezahlt. Das Auktionshaus Sotheby's hatte es angeboten. Der T-Rex ist etwa 67 Millionen Jahre alt und fast vollständig erhalten. An seinem Schädel sind sogar Bissspuren von einem Kampf mit Artgenossen zu erkennen.
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4: Der siebte von 152 Castor-Behältern ist im Zwischenlager in Ahaus angekommen. Wie bei den Malen davor lief alles friedlich. Aktivisten am Startpunkt in Jülich und am Zwischenlager in Ahaus hatten den Transport begleitet. Ferle Selig, WDR Münster.
11: Auch wenn es bereits das siebte Mal war, sind die Aktivisten wieder vor Ort gewesen. In Jülich waren es rund eine Handvoll, in Ahaus bis zu 20. Sie organisierten eine Mahnwache, die zwischenzeitlich auf der Autobahnbrücke der A31 bei Lechten stattfand. Dort standen sie mit Transparenten. Dies wurde aus Sicherheitsbedenken aber nur eine halbe Stunde geduldet und nicht während der Castor unter der Brücke durchfuhr. Gegen 1 Uhr kam der Transport dann im Zwischenlager an.
4: Das Wetter in Nordrhein-Westfalen. In der Nacht ziehen letzte Schauer und Gewitter ab. Die Temperaturen gehen runter auf 18 bis 13 Grad. Am Tag wieder viel Sonne und meist trocken. Dazu in Lippstadt 28 Grad, in Hagen 29 und in Bocholt 30 Grad. Das war WDR aktuell.
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12: Mit einer amtlichen Unwetterwarnung für den Osten Sachsens in den Landkreisen Görlitz und Bautzen treten örtlich Gewitter mit starkem Regen mit bis zu 60 Liter pro Quadratmeter in 6 Stunden und Windböen mit Windgeschwindigkeiten von 60 Kilometern pro Stunde auf. Vermeiden Sie den Aufenthalt im Freien. A2 Berlin Richtung Hannover zwischen Braunschweig-Watenbüttel und Hemelerwald. 2 Kilometer Stau wegen Bergungsarbeiten. Die A4 Aachen Richtung Köln ist zwischen Kreuz Köln-West und Köln-Eiffeltor bis Donnerstag gesperrt. Dort wird eine Schrankenanlage aufgebaut. Die A5 Darmstadt Richtung Frankfurt ist zwischen Frankfurter Kreuz und Frankfurt am Main Flughafen Nord wegen Bauarbeiten noch bis ca. 5 Uhr gesperrt. Eine Umleitung ist eingerichtet. Die A40 Ruhr Schnellweg Essen Richtung Dortmund ist zwischen Dreieck Bochum West und Bochum Hamme wegen Bauarbeiten gesperrt. Die Umleitung führt Richtung Recklinghausen über die A448 und die A43. Die Autobahn 71 Suhl Richtung Schweinfurt ist zwischen Meiningen Süd und Rentwertshausen wegen Bauarbeiten bis 6 Uhr gesperrt und die